0: steigt die Zahl der Opfer. Mittlerweile bestätigen die Behörden 160 Tote. Aus der Nachrichtenredaktion Christiane Rüther.
1: Es sind dramatische Bilder. Eine riesige Sturzflut schwemmt Häuser, Straßen und Brücken davon. Mehrere hundert Menschen werden noch vermisst, darunter viele Urlauber. Die Region im Norden Nepals ist ein bekanntes Trekkingziel und berühmt für ihre spektakulären Himalaya-Landschaften. Außerdem sollen sich dort zahlreiche Pilger aufgehalten haben, die auf dem Weg nach Tibet waren. Ob auch Deutsche unter den Vermissten oder Toten sind, ist derzeit unklar. Aus dem Auswärtigen Amt hieß es, das gesamte Ausmaß der Sturzflut sei aktuell schwer abzuschätzen, die Lage sehr unübersichtlich.
0: Ein juristischer Streit über die Gefahren sozialer Medien für Kinder und Jugendliche in den USA ist beigelegt. Der Facebook- und Instagram-Mutterkonzern Meta zahlt umgerechnet gut 14 Milliarden Euro an mehrere Bundesstaaten. Wie die kalifornische Generalstaatsanwaltschaft mitteilte, soll das Geld gezielt in Programme zur Prävention und Behandlung von psychischen Problemen bei Jugendlichen fließen. Außerdem hat sich Meta zu weitreichenden Änderungen zum Schutz von Minderjährigen verpflichtet, etwa Zeitlimits und Nachtsperren. 29 US-Bundesstaaten hatten dem Meta-Konzern vorgeworfen, seine Online-Netzwerke so zu gestalten, dass sie Minderjährige abhängig machen. Rund 1,5 Wochen vor der Landtagswahl in Sachsen-Anhalt ist die AfD weiterhin die mit Abstand stärkste Kraft. Das zeigt eine aktuelle Umfrage von Infratest DIMAP. Aus Magdeburg Jochen Müller.
2: Die AfD konnte noch einmal einen Prozentpunkt zulegen und kommt jetzt auf 42%. Für eine Alleinregierung würde das allerdings nicht reichen. Die CDU mit ihrem Spitzenkandidaten, Ministerpräsident Sven Schulze, hat dagegen 2 Prozentpunkte verloren und käme nur noch auf 22%. Mit diesem Ergebnis sei er nicht zufrieden, sagt Sven Schulze. Für eine Regierungsbildung würde er neben SPD und Grünen auch die Unterstützung der Linkspartei benötigen. Das könnte für die Union zu einer inneren Zerreißprobe werden.
0: 2 Beschäftigte am Frankfurter Flughafen sind an Malaria gestorben. Das Robert-Koch-Institut vermutet, dass sie sich durch eine Mücke infiziert haben, die im Frachtraum eines Flugzeuges nach Deutschland gelangt ist. Weitere 4 Mitarbeiter haben sich mit der sogenannten sehr seltenen Flughafen-Malaria angesteckt und sind in medizinischer Behandlung. Malaria ist nicht von Mensch zu Mensch übertragbar. Flughafenbeschäftigte sollen sich bei Symptomen sofort bei einem Arzt melden. Das waren die Nachrichten. Das Wetter in Deutschland. Nur im Westen Schauer, 18 bis 10 Grad. Tagsüber teils heiter, im Westen Schauer, 22 Grad an der Ostsee bis 34 Grad am Oberrhein. Am Freitag unbeständig, im Südosten länger freundlich. Das Ganze bei 20 bis 30 Grad. Es ist jetzt 2.03 Uhr.
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4: Und unser Blick auf die Straßen, der beginnt auf der A1 Euskirchen Richtung Köln. Die ist zwischen Kreuz Köln-West und Köln-Bocklemünd im Tunnel Löwenich gesperrt bis circa 5 Uhr noch. Die A1 Hamburg Richtung Lübeck ist zwischen Kreuz Park der Heide und Bad Oldesloe wegen Fahrbahnerneuerungen bis 6 Uhr gesperrt. Die A8 Salzburg Richtung München ist zwischen Unterhaching Ost und dem Tunnel Neubiberg wegen eines Feuerwehreinsatzes in beiden Richtungen gesperrt. Jetzt die A8 München Richtung Salzburg zwischen Bad Reichenhall und Grenzübergang Bad Reichenhall. Sperrung wegen Bauarbeiten bis ca. 5 Uhr. A25 Geesthacht Richtung Hamburg ist zwischen Allermöhe und Dreieck Hamburg Südost wegen Bauarbeiten bis zum 20. September gesperrt. Hier ist eine Umleitung für Sie eingerichtet. Und die A71 Suhl Richtung Erfurt ist zwischen Stadt Ilm und Arnstadt Süd wegen Markierungsarbeiten bis ca. 6 Uhr gesperrt. Allen unterwegs eine gute Fahrt.
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4: Aus Hamburg, aus den Studios von NDR Info und ab jetzt mit Philipp Kaber. Willkommen. Nach der Klausur der Bundesregierung in Brandenburg hat die Nachlese begonnen. Das eigentliche Ziel des zweitägigen Treffens waren gar nicht große neue Beschlüsse, vielmehr ein Anlauf nehmen für den Reformherbst. Was hat das Treffen der Koalitionsspitzen gebracht? Eine Menge Zuversicht unter den Abgeordneten, auf jeden Fall viele Ideen, auch von außen, und bei Bundeskanzler Friedrich Merz den Wunsch nach einem Neustart für Deutschland. In diesem Herbst muss die Regierung also zeigen, was davon trägt. Was bleibt von den zwei Tagen auf Schloss Neuhardenberg? Dagmar Pepping bilanziert.
5: Bei strahlendem Sonnenschein kam Friedrich Merz mit der SPD-Vizekanzler Lars Klingbeil und Alexander Dobrindt, dem CSU-Innenminister, in den Park von Schloss Neuhardenberg zur abschließenden Pressekonferenz. Nach zwei Tagen Klausur im gediegenen Ambiente klang der Bundeskanzler wie ein Motivationstrainer. Gemeinsam habe man ein Zukunftsbild entworfen.
6: Wir haben Deutschland von morgen diskutiert. Und dieses Deutschland von morgen ist optimistisch und zuversichtlich. Wir müssen raus aus diesem Klima der Verdrießlichkeit und des Verdrusses. Wir müssen gemeinsam diesen weit verbreiteten Missmut abschütteln.
5: Wichtigste Themen in Neuhardenberg: Wirtschaftswachstum, Innovationen, Wettbewerbsfähigkeit. Die Regierung habe große Reformen angepackt und werde sie auch umsetzen, betonte der Kanzler.
6: Wir lassen uns dabei nicht irritieren.
5: Dabei hatte der Kanzler und CDU-Vorsitzende auch eine klare Botschaft an diejenigen in den eigenen Reihen, die die geplante Abschaffung der sogenannten Rente mit 63 kritisiert hatten. Darunter drei CDU-Ministerpräsidenten aus dem Osten.
6: Diese Frage der Frühverrentung, die haben wir im Koalitionsausschuss besprochen. Und wir sind uns einig, dass wir alle Anreize zur Frühverrentung beenden müssen. Und dabei muss es auch bleiben. Das ist ein Kernstück der Reform.
5: Arbeitsministerin Bärbel Baas von der SPD werde im Herbst Gesetzentwürfe zur Rente vorlegen, kündigte Merz an. Und auch Finanzminister Lars Klingbeil hatte eine Terminankündigung dabei. In der kommenden Kabinettssitzung wird er eine Reform der Einkommenssteuer vorlegen.
7: Wir haben einen klaren Schwerpunkt gesetzt. Wir wollen, dass Familien entlastet werden. Deswegen sieht der Gesetzentwurf vor, dass Familien mit zwei Kindern um etwa 600 Euro im Jahr entlastet werden. Das sollte niemand kleinreden. Das ist wichtig für Familien, gerade in diesen Zeiten.
5: Bei der Kabinettsklausur ging es nicht nur um einen Fahrplan für Reformprojekte. Es ging auch um vielleicht das Thema des Sommers. Die Hitzewellen und die Dürre. Welche Lehren sind daraus zu ziehen? Wie kann Deutschland besser mit den Folgen des Klimawandels umgehen? Die SPD von Umweltminister Carsten Schneider drängt auf eine Grundgesetzänderung, um den Klimaschutz zu stärken. CDU und CSU sehen das kritisch.
6: Es mangelt uns nicht an Programmen und es mangelt nicht an Geld,
5: betont der Bundeskanzler und verweist auf das Sondervermögen. Daraus erhalten die Länder rund 100 Milliarden Euro. Mögliches Geld für Investitionen in den Hitzeschutz. In Neuhardenberg wurde das Thema Grundgesetzänderung nicht weiter besprochen. Stattdessen will die Bundesregierung zunächst für eine bessere Verzahnung von Maßnahmen sorgen und konkrete Hilfen prüfen. Am Ende der Pressekonferenz im Park von Schloss Neuhardenberg klang Friedrich Merz wieder wie ein Motivationstrainer. Für sich und die Koalition könne er sagen,
6: dass wir jetzt wirklich mit hoher Motivation in die letzten vier Monate des Jahres 2026 gehen, aber auch dann mit entsprechender Motivation in das Jahr 2027.
4: Geht es also weniger darum, was in Neuhardenberg besprochen wurde, als vielmehr darum, was davon den Weg in die politische Realität findet? Einer, der an beiden Tagen mit dabei war, ist Philipp Amthor. Der CDU-Politiker sitzt seit wenigen Wochen direkt im Kanzleramt, an einer wichtigen Schnittstelle. Er ist Staatsminister für die Zusammenarbeit von Bund und Ländern. Bei der Klausur wurde, wie eben gehört, viel gut Stimmung demonstriert. Da gab es unter anderem die Anekdote, die SPD-Chorvorsitzende Bärbel Baas habe sich Notizen mit einem CDU-Stift gemacht. Meine NDR-Kollegin Nina Zimmermann hat mit Philipp Amthor gesprochen und wollte als erstes wissen, womit er denn mitgeschrieben hat.
8: Ich war jedenfalls erstaunt, dass es so eine große Welle gemacht hat, dass Bärbel Baas einen CDU-CSU-Kugelschreiber benutzt hat. Mir hat keiner einen der SPD angeboten, aber ich habe das nicht als unfreundlichen Akt wahrgenommen, sondern wir haben alle, egal mit welchem Stift vor allem, aber kollegial zusammengearbeitet.
9: Und wie viel von diesen demonstrativen guten Stimmungen war tatsächlich echt?
8: Sehr viel. Und es ist tatsächlich so, ich muss Ihnen das sagen, natürlich verstehe ich, dass man dann sagt, na, das ist ja klar, da sind die zwei Tage zur Klausurtagung und beschreiben, wie toll alles war. Aber es war auch tatsächlich so. Wir hatten eine sehr, sehr gute Arbeitsstimmung. untereinander sehr respektvoll im Umgang miteinander an der Sache orientiert. Und das ist ja ganz oft so und meine Erfahrung in ganz vielen politischen Diskussionen, wenn es nicht immer nur um Stimmungen und Befindlichkeiten, sondern tatsächlich um die Sache geht, dann fällt es auch noch leichter, noch besser zusammenzuarbeiten. Und deswegen Versachlichung von reinen Stimmungsdiskussionen, das ist nicht nur empfehlenswert für das Bundeskabinett, sondern auch für politische Diskussionen im Allgemeinen.
9: Ja, das können wir uns ja mal allgemein mitnehmen. Sie haben sich diese zwei Tage ganz lange und bewusst auch Leute von außen ins Schloss geholt, aus Industrie, aus KI, aus Startups, aus dem Handwerk. Was haben die Ihnen so gesagt, was die Politik vielleicht auch gerade falsch macht?
8: Ja, es war getrieben davon, was man besser machen kann und was die Zukunftsentwicklung und Zukunftsperspektiven unseres Wirtschaftsstandortes sind. Denn auch wenn es natürlich sehr viel um tagespolitische Streitereien dann in der politischen Betrachtung solcher Klausurtagungen geht, kann ich Ihnen sagen, hinter verschlossener Tür ging es uns eher nicht um die Frage, wie geht's jetzt weiter bis zur nächsten Umfrage, sondern um die Frage, wie können wir angesichts der Umwälzungen auch von Wirtschaft, Gesellschaft, Technologie, insbesondere durch künstliche Intelligenz, wie können wir Deutschland da noch besser aufstellen? Welche Voraussetzungen, welche Chancen haben wir auch schon? Und ich finde, da haben wir aus der Wirtschaft, von Start-ups, aber auch klassisch vom Handwerkspräsidenten ehrliche Bestandsaufnahmen gehört, aber durchaus auch hoffnungsvolle Perspektiven. Denn Resignation, dass das nicht die Lösung sein kann, darin waren sich alle Beteiligten einig.
9: Der Kanzler, Sie haben das Thema Stimmung ja auch gerade schon angesprochen, Herr Amthor, der Kanzler möchte, dass Deutschland seine Verdrießlichkeit abschüttelt und wieder selbstbewusster auf seine Stärken schaut. Aber Zuversicht allein schließt ja noch keine Innovationslücken. Wir sind abhängig von Tech-Konzernen aus den USA, aus China. Beim Wagniskapital liegen wir international auch zurück. Damit das Ganze aus einer Hardenberg jetzt nicht in so einem Präsentationsmodus endet, wo wird wirklich angepackt jetzt in den nächsten Tagen? Man braucht ja so ein bisschen Roadmap auch.
8: Ja, also das Wichtige ist, und ich glaube auch, das ist eine Erwartung, die die Bürgerinnen und Bürger zu Recht haben, dass die Bundesregierung jetzt nicht in einen riesigen Ankündigungsmodus verfällt und jetzt irgendwie jede Woche neue Aktionspläne verabredet, sondern wir haben auch eine Selbstvergewisserung darüber vorgenommen, dass das, was wir im Koalitionsausschuss jetzt verabredet haben als Reformprogramm auch für die nächsten Wochen, für die nächsten Monate, dass das genau der richtige Weg ist, dass wir daran weiterarbeiten müssen. Und ich finde, das ist auch ehrlicherweise der richtige Anspruch auch an seriöse Politik. Weniger ankündigen, sondern mehr handwerklich umsetzen. Das ist jetzt genau unser Weg. Und deswegen nach dieser Klausurtagung, in der wir auch einen Blick der Selbstvergewisserung gehabt haben, darauf, dass wir die Probleme des Landes lösen, sie richtig im Blick haben, die Reihenfolge richtig sortiert haben, geht es jetzt ans Umsetzen. Das ist manchmal etwas weniger glamourös, aber mindestens genauso notwendig.
9: Aber zur Zukunftsfähigkeit des Landes, da gehört ja nicht nur die Frage, wie wir wirtschaftlich wieder stärker werden, sondern auch, wie wir unsere sozialen Sicherungssysteme finanzieren. Und damit kommen wir vielleicht noch mal kurz zur Rente. Der Kanzler ist ja mit dem Vorschlag zur Rentenreform in die Sommerpause. Und während seines Urlaubs haben sich drei Ministerpräsidenten aus dem Osten bei der Rente mit 63 quergestellt. Was lernen Sie denn daraus jetzt für den Herbst? Was müssen Sie als Bund-Länder-Koordinator vielleicht auch besser machen, damit die Reform auch kommen kann und man nicht so an den Ländern vorbeiplant?
8: Also ich kann Ihnen zunächst sagen, dass diese Bundesregierung in keiner Weise an den Ländern vorbeiplant, sondern wir einen hervorragenden Austausch haben. Mit Blick auf die Frage der Zukunft der sozialen Sicherungssysteme sind sich, glaube ich, auch alle in der Problembeschreibung, in der Problemerkenntnis einig, in der Dringlichkeit einig. Und ich will auch sagen, das hat eben, obwohl wir jetzt nicht die Einzelheiten der Rentenkommission diskutiert haben in Neu-Hardenberg, hat es natürlich aber schon Auswirkungen, die ganze Frage, welche Lohnnebenkosten haben wir, wie hoch sind die Kosten für die Sozialversicherungsbeiträge. Das ist ein Thema auch für die Kosten von Arbeit. Das hat uns auch der Handwerkspräsident sehr deutlich noch einmal gesagt. Und deswegen gibt gibt es, glaube ich, auch wenn es Unterschiede in den Ansätzen gibt, schon eine große gemeinsame Überzeugung, dass wir mit Blick auf den demografischen Wandel in der Zukunft, aber auch mit Blick auf die Wettbewerbsfähigkeit Deutschlands aktuell daran arbeiten müssen, dass die Kosten für die Sozialversicherung nicht immer weiter steigen, sondern dass wir dort eben auch richtige Potenziale nutzen, dass wir Effizienzen heben. Das ist Gegenstand und ja, mit Blick auf die Rente ganz konkret klar ein gutes Rentenkommissionsergebnis. Aber das beste Kommissionsergebnis ersetzt kein parlamentarisches Gesetzgebungsverfahren. Das steht jetzt an und das werden wir handwerklich gut gestalten.
4: Sagt Philipp Amthor, Staatsminister im Kanzleramt, zur Kabinettsklausur der Bundesregierung.
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4: 1,5 Wochen vor der Landtagswahl in Sachsen-Anhalt sprechen die Umfragewerte eine eindeutige Sprache. Die AfD liegt weiter mit großem Abstand vorn. Mit ihrem Spitzenkandidaten Ulrich Siegmund bekommt die Partei nach jüngsten Erhebungen fast doppelt so viel Unterstützung wie die CDU von Ministerpräsident Sven Schulze. Wären diese Umfragewerte bereits ein Wahlergebnis, hätte die AfD ihr Resultat von 2021 verdoppelt. Die neue Vorwahlumfrage von Infratest DIMAP im Auftrag der ARD zeigt aber auch, für eine absolute Mehrheit im Landtag würde es für die AfD allerdings wohl nicht reichen. Markus Sambale kennt die Zahlen.
10: Wenn jetzt schon gewählt würde in Sachsen-Anhalt, dann käme die AfD auf 42%. Ein leichter Zuwachs im Vergleich zur letzten ARD-Umfrage Ende Juli. Abgeschlagen folgt die CDU. Sie verliert etwas und käme nur noch auf 22%. Die Linke verliert ebenfalls leicht und fällt in der Umfrage auf 11%. Etwas zugelegt hat die SPD auf 8%. Und leicht gestiegen sind auch die Grünen auf 6%. An der 5%-Hürde würden scheitern das BSW mit 4 und die FDP mit 3%. Die Regierungsbildung wäre bei einem solchen Wahlausgang schwierig. Die AfD hätte im Landtag keine absolute Mehrheit und die übrigen Parteien haben eine Zusammenarbeit mit ihr ausgeschlossen. Für eine Mehrheit wäre CDU-Ministerpräsident Schulze auf alle übrigen Landtagsparteien angewiesen, auch auf die Linke, mit der die CDU Koalitionen und ähnliche Formen der Zusammenarbeit aber ebenfalls ausgeschlossen hat. Die Sonntagsfrage gibt die aktuelle Stimmung wieder und ist keine Vorhersage für das Wahlergebnis. Bis zum Wahltag sind Verschiebungen möglich, denn für 30% der Befragten steht noch nicht fest, ob und wen sie wählen. Für die ARD-Vorwahlumfrage hat Infratest DIMAP rund 1500 Wahlberechtigte in Sachsen-Anhalt repräsentativ befragt.
4: Der neue Landtag in Sachsen-Anhalt wird am 6. September gewählt und die vom Verfassungsschutz als gesichert rechtsextrem eingestufte AfD, sie liegt in den Umfragen vorn. Das sind die Fakten. Ihr Wahlkampf ist dabei zu einem Großteil vom Thema Migration geprägt. Was eine geforderte Remigration aber für die gesamte Gesellschaft bedeuten könnte, das wollten gestern in Magdeburg Ladenbesitzer mit Migrationshintergrund zeigen. Sie haben gestreikt, 5 Stunden lang, haben ihre Türen verschlossen gehalten und sind demonstrieren gegangen. Sören Tümmler mit Eindrücken aus Magdeburg.
11: Mehrere hundert Menschen hatten sich auf dem Domplatz versammelt. Von 10 bis 15 Uhr waren in der gesamten Stadt viele Restaurants, Imbisse, Gemüseläden und andere Geschäfte einfach geschlossen. Bei der anschließenden Kundgebung vor dem Landtag sagte Mitorganisatorin Dilek Toy:
12: Wir migrantische Gewerbetreibende und Ladenbesitzer wollen vor dem Landtagswahl am 6. September ein sichtbares Zeichen setzen. Deshalb schließen wir heute unsere Geschäfte. Wir schließen heute unsere Läden, damit sich morgen nicht die Türen zu einer freien und demokratischen Gesellschaft schließen.
11: Auch die Magdeburgerin Maria Oss hatte ihr Café geschlossen.
13: Es ist in der Art und Weise wichtig, dass man vielleicht auch mal merkt, was denn grundsätzlich fehlen würde, wenn uns die Vielfalt fehlt und die Bereicherung, ob jetzt kulinarisch oder durch anderes Handwerk, was halt uns als Stadt Magdeburg unheimlich bereichert. Und diese Bereicherung würde dann wegfallen.
11: Und gemerkt haben das auch Menschen, die im Stadtzentrum zur Mittagspause vor geschlossenen Restaurants standen.
14: Es ist komisch. Also wir haben davon leider nichts mitbekommen im Vorfeld und haben uns gedacht, oh, heute mal einen schönen leckeren Döner zur Mittagspause. Und alles ist es zu. Es ist ein bisschen Geisterstimmung hier.
15: In Corona-Zeit, wo alles ein bisschen ruhig ist und gar nicht raustraut. Ja, so sieht es ein bisschen aus.
14: Kulinarische Katastrophe. Was anderes kann man dazu nicht sagen, ne?
15: Vielfalt heißt ja, alle sind willkommen, alle sind da. Und das ist das, was uns momentan ein bisschen spontan erschreckt.
11: Die Streikenden und Demonstrierenden wollten heute also deutlich machen, wie unsere Gesellschaft ohne Menschen mit Migrationshintergrund aussehen würde. Und dabei geht es um so viel mehr als nur den fehlenden Döner, weiß der ehemalige Integrationsbeauftragte Magdeburgs Krzysztof Blau.
16: Ich glaube, man muss zeigen, welche Auswirkungen das hat. Die Folgen sind noch viel weitreichender, weil der Pflegebereich, die Ernährungswirtschaft, die Logistik, das merkt man dann ein paar Tage später, dass ich auf einmal kein Paket mehr bekomme oder in Pflege entsteht ein Notstand oder in der Notaufnahme gibt es auf einmal keine Notärzte. Ich verstehe nicht, dass man so kurzsichtig oder sogar blind schon ist, gerade bei diesem Thema.
11: Und Said Said vom mitveranstaltenden Flüchtlingsrat zog dann dieses Fazit vom ersten Migrantenstreik in der Geschichte Sachsen-Anhalts.
17: An alle Gewerbetreibenden, die heute ihre Türe schließen, ihr seid nicht alleine. An die jungen Menschen mit Migrationsgeschichte, die überlegen, Sachsen-Anhalt zu verlassen. Nein, diese Gesellschaft gehören auch uns. Und alle an Menschen ohne Migrationsgeschichte, die heute hier stehen und zeigen Solidarität. Vielen Dank, dass ihr da seid.
4: Sören Tümmler berichtete aus Magdeburg. Wenn es erstmal schneit, ist es vielleicht schon zu spät. Deshalb macht sich die Stadt Gütersloh schon jetzt Gedanken über den nächsten Winter. Um gewappnet zu sein, sie hat einen Testbetrieb gestartet für den smarten Winterdienst. Mit sensorgestützter Technologie sollen zum Beispiel vereiste Straßen besser erkannt werden, sodass der Winterdienst gezielter ausrücken kann, wenn er dann gebraucht wird. Mischa Dallmann hat sich die Wintervorbereitungen im Spätsommer mal angesehen.
18: Auf dem Betriebshof der Stadtreinigung in Gütersloh kämpft sich ein gelber Radlader unentwegt einen feinrieseligen Streusalzberg hinauf. Mit seiner Schaufel schiebt er nach und nach immer mehr Salz hoch zur Spitze. Rund 2000 Tonnen liegen hier inzwischen. Genug, damit Güterslohs Autofahrer 2 bis 3 Jahre im Winter sicher auf den Straßen fahren können. Das Salz zu lagern ist jedoch nicht das Problem, sondern die Frage, wie es zur richtigen Zeit am richtigen Ort verteilt werden kann und vor allem, wann lohnt es sich wirklich zu streuen? Andreas Lüttke ist stellvertretender Leiter der Stadtreinigung in Gütersloh.
19: Wenn die Wetterverhältnisse so sind, dass es klar ist, dann müssen wir nicht viel vorher prüfen. Wenn die Verhältnisse aber vielleicht ein bisschen schwierig sind, um die 0 Grad und wir wissen nicht hundertprozentig, müssen wir starten oder nicht, dann machen wir eine Kontrollfahrt. Da haben wir im Stadtgebiet 13 Standorte ausgewählt, die wir abfahren, die ein Kollege abfährt. Und danach stellt er fest, ist Glätte vorhanden oder eben nicht. Und dementsprechend löst er einen Winterdiensteinsatz aus oder eben nicht.
18: Das soll ab diesem Winter ganz anders werden. Im gesamten Stadtgebiet hat eine Spezialfirma Wetterstationen an Straßenlaternen an neuralgischen Punkten angebracht. Etwa Brücken und vielbefahrene Kreuzungen. Das sind dieselben Punkte, die bisher von einem Mitarbeiter abgefahren werden mussten, rund 90 Minuten lang pro Tour. Johannes Weiß gehört zu der Firma, die in Gütersloh mit dem Aufbau der Geräte beschäftigt ist. Er steigt auf die Bühne eines Hubwagens und lässt sich bis knapp an die Spitze einer Straßenlaterne hochfahren. Dort ist die Technik gerade verschraubt worden.
20: Das ist eine Wetterstation mit verschiedenen Komponenten. Das Wichtigste dabei ist zum einen die Erfassung der Straßenoberfläche, insbesondere auf der Brücke, die wir über eine Infrarotmessung bzw. über ein Spektroskop durchführen können, um damit einen exakten Zustand der Straße und der Straßenverhältnisse für den Winterdienst zu liefern, fast so genau, als wären die Mitarbeiter vor Ort.
18: Daneben sammeln die Sensoren der Wetterstation noch 11 weitere Daten, wie etwa die Außentemperatur oder die Luftfeuchtigkeit. Fotos oder Videos können sie nicht aufnehmen, auch wenn Teile der Station wie eine Kamera aussehen. Die Daten aller 13 Standorte fließen in eine städtische Datenplattform, den Urban Stack, erklärt Thorsten Schmidhüß. Er ist der Leiter des Fachbereichs Digitalisierung in Gütersloh.
21: Dort gehen die Daten alle ein, dort werden sie weiterverarbeitet und dann auch letztendlich für die Betriebshofmeisterei so aufbereitet, dass sie auf der Grundlage auch Entscheidungen treffen können, muss ich den Winterdienst aktivieren oder nicht.
18: In Nordrhein-Westfalen ist die Technik mit den Straßensensoren über dem Boden recht neu und befindet sich in der Testphase, etwa auch in Solingen oder Kleve. Der Landesbetrieb Straßen NRW, der zum Beispiel für die Autobahn zuständig ist, nutzt zwar auch Kältesensoren, allerdings befinden sich diese in der Regel fest verbaut in der Fahrbahn. Das ist aufwendiger, kostspieliger und auch nur für den Winterdienst interessant. Das Smart City Projekt in Gütersloh ist da ganzheitlicher aufgestellt und setzt auf mehrere Anwendungsfälle oder auch Use Cases, wie Thorsten Schmidhüß sagt.
21: Das heißt, im Sommer nutzen wir die Sensorik, um Klimainformationen zu sammeln, Niederschlagswerte vor allem für Hochwasser und für Starkregendetektierung. Also wirklich ein multifunktionaler Ansatz. Der smarte Winterdienst ist ein Use Case davon.
18: Langfristig ist es das Ziel der Stadtverwaltung, Wetter- und Klimaverhältnisse vollständig in Zahlen zu übersetzen und an einem Ort zu bündeln. Damit soll das ganze Jahr über klar werden, wo ist es extrem heiß, wo ist der Boden besonders trocken oder wo stehen gerade Unterführungen bei Starkregen unter Wasser. Das alles soll dann in entsprechende Schutzpläne einfließen und Gütersloh resistenter für den Klimawandel machen. Andere Kommunen in NRW werden sich das Modellprojekt wohl ganz genau ansehen.
4: Ein smarter Winterdienst für das nordrhein-westfälische Gütersloh.
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1: Mit Hendrik Lückhoff. Der erste Schritt ist gemacht. Die Fußballerinnen des VfL Wolfsburg haben gute Chancen, auch in dieser Saison in der Champions League zu spielen. Anders als die Meisterinnen vom FC Bayern müssen sich die Vizemeisterinnen aus Wolfsburg ja noch für die Champions League qualifizieren. Und im Qualifikationshinspiel haben die VfL-Frauen mit 2:0 gegen Inter Mailand gewonnen und sind damit ihrer Favoritenrolle gerecht geworden. Aber es wären noch mehr Tore möglich gewesen für die Wolfsburgerinnen, auch weil sie fast die komplette zweite Halbzeit in Überzahl spielten. Und mit Blick auf die vielen vergebenen Chancen war VfL-Torschützin Camilla Küver auch nicht ganz zufrieden.
2: Wir waren so ein bisschen unkonzentriert, gerade was ein bisschen Passgenauigkeit angeht und Entscheidungsfindung. Ist nicht ganz unser Anspruch und da ärgern wir uns, glaube ich, ein bisschen, dass wir ja da nicht noch ein drittes oder viertes gemacht haben. Aber wollen jetzt auch nicht zu negativ das Ganze sehen.
1: So wie Wolfsburg wollen auch die Frauen von Eintracht Frankfurt in die Champions League. Als Dritte der Bundesliga der vergangenen Saison müssen auch sie sich noch qualifizieren. Und die Frankfurterinnen haben sich in ihrem Qualifikationshinspiel ein 1:1 gegen Paris Saint-Germain erkämpft. Martina Knief war dabei.
22: In einem guten Fußballspiel ist das 1:1 zwischen Eintracht Frankfurt und Paris Saint-Germain ein gerechtes Ergebnis. Beide Tore fielen bereits in der Anfangsphase dieser Partie. Starker Beginn für die Frankfurter Eintracht. Larissa Mühlhaus in der 4. Minute mit dem 1:0. Wenig später Naomi Feller, eine von vielen französischen Nationalspielerinnen bei Paris Saint-Germain mit dem Ausgleich. In der 2. Halbzeit Frankfurt besser, hatte die beste Chance durch Hanna Benisson schon zu Beginn der 2. Halbzeit. Linker Pfosten, rechter Pfosten, Ball geht aber nicht in das Tor hinein. Dann überlegene Spielweise, keine Top-Chance mehr und Paris mit dem letzten Schuss in der 5. Minute der Nachspielzeit knapp links vorbei. So trennen sich Frankfurt und Paris Saint-Germain 1:1.
1: Die Qualifikationsrückspiele von Frankfurt und Wolfsburg stehen dann nächste Woche Mittwoch an. Jetzt schauen wir zum Volleyball. Da stehen die deutschen Frauen vorzeitig im Achtelfinale der Europameisterschaft. Die DVV-Auswahl erreichte die K.O.-Phase, obwohl sie ihr vorletztes Gruppenspiel gegen Mitfavorit Türkei in Istanbul mit 1:3 verloren hat. Raimo Hinsdorf hat das Spiel gesehen.
23: Die deutschen Schmetterlinge haben ihr Herz auf dem Feld gelassen, dem großen Favoriten einen Satz abgeluchst. Am Ende mussten sich die erneut punktbeste Lina Alsmeier und ihre Mannschaft der Türkei mit 1:3 geschlagen geben. Die von rund 15.000 Volleyballfans in Istanbul wie Popstars gefeierten Türkinnen beeindruckten die deutschen Damen mit Wucht und Abwehrstärke, holten den ersten Satz mit 25:21. Die deutschen Volleyballerinnen kamen zurück mit mutigen Aufschlägen und guten Angriffen, gelang mit dem 27:25 der Satzausgleich. Dann drehte die Türkei wieder auf. Ihr Superstar Melissa Vargas im Angriff war kaum zu stoppen. 25:20 im dritten Abschnitt die erneute Satzführung für den Titelverteidiger. Die deutschen Damen weiter mutig, aber mit dem zweiten Matchball machte die Türkei den 3:1-Sieg klar.
1: Und weil Lettland zuvor einen Punkt gegen Slowenien erkämpft hatte, konnten sich die deutschen Frauen eben diese Niederlage gegen die Türkei erlauben. Zum Schluss ein Blick zum Eishockey der Männer. Da wird offenbar André Rankel neuer Bundestrainer. Wie mehrere Medien übereinstimmend berichten, soll der frühere Nationalspieler die DEB-Auswahl übernehmen. Es wäre der erste Cheftrainerposten für Rankel, der bislang Co-Trainer bei den Eisbären Berlin ist. Der Deutsche Eishockeybund will den neuen Bundestrainer heute offiziell vorstellen. Nach der verkorksten WM im Mai mit dem Aus in der Vorrunde hatte sich der Verband vom bisherigen Bundestrainer Harald Kreis getrennt.
4: Sportinformationen waren das in der ARD-Infonacht von Hendrik Lückhoff.
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1: Um 2.30 Uhr mit Wolfgang Berger. In Nepal und dem benachbarten Tibet werden nach heftigen Sturzfluten hunderte Menschen vermisst, darunter viele Touristen. Die Such- und Rettungsarbeiten laufen. Bisher bestätigt ist der Tod von 160 Menschen. Videos zeigen, wie Häuser, Straßen und Brücken weggeschwemmt werden. Auch mehrere Wasserkraftwerke wurden beschädigt. Als Ursache für das Unglück wird eine Eis- und Gerölllawine vermutet, ausgelöst durch ein Erdbeben. Die Lawine könnte einen Fluss erst blockiert und dann eine Flutwelle freigesetzt haben. Der Tech-Konzern Meta legt einen Streit über die Gefahren sozialer Medien für Kinder und Jugendliche mit einem Vergleich bei. Geklagt hatten zahlreiche US-Bundesstaaten. Meta muss umgerechnet gut 14 Milliarden Euro zahlen und Veränderungen an seinem Angebot vornehmen. Reinhard Spiegelhauer in Los Angeles erklärt, worum es da geht.
2: Erstmal sollen Kinder und Jugendliche nicht mehr unbegrenzt auf den Plattformen unterwegs sein, maximal 2 Stunden pro Tag auf Facebook und Instagram zusammen. Und zu Schulzeiten oder am Abend sollen die Apps auch nicht bimmeln, es sollen keine Benachrichtigungen aufploppen, die man dann sofort aufmachen will. Denn wenn das klar ist, dann ist schon ein potenzieller, ich schaue schnell nochmal rein, Anreiz weg. Das dürfte die Idee dahinter sein. Und natürlich keine Ablenkung vom Unterricht. Besonders spannend, Eltern und Kinder sollen algorithmisch gesteuerte Feeds abbestellen können. Das wäre die Rückkehr der Timeline, in der du nur Posts von Menschen siehst, denen du folgst.
1: Von heute an dürfen auch normale Besucher auf die Gamescom in Köln. Auf der weltgrößten Computer- und Videospielmesse werden in den kommenden Tagen hunderttausende Gaming-Fans erwartet. Aus Köln Martin Schütz.
3: Heute wird es voll auf der Gamescom, denn zehntausende Computerspiele-Fans wollen die neuesten Spiele testen, teilweise bevor sie auf dem Markt erscheinen. Am Vormittag wird dann auch noch ein spezieller Gast in den Gamescom-Hallen vorbeischauen. Bundespräsident Frank-Walter Steinmeier besucht zum ersten Mal die Messe. Zunächst hält er eine Rede auf dem Gamescom-Kongress, der sich mit Themen wie der Zukunft von Spielen oder dem Potenzial von Spielen für die Bildung befasst. Anschließend will der Bundespräsident einen Rundgang über die Messe machen.
1: Eine Bombe aus dem Zweiten Weltkrieg ist unentdeckt zwischen Kartoffeln von einem Feld zu einem landwirtschaftlichen Betrieb im Landkreis Osnabrück gebracht worden. Wie Nordwestmedia TV berichtete, wurde die Bombe von der Erntemaschine aufgenommen und passierte nach Angaben des Sprengmeisters später sogar die Sortier- und Waschanlage. Erst danach bemerkten Beschäftigte des Betriebs die 40 cm große Splitterbombe auf dem Förderband. Das Wetter in Deutschland. Nur im Westen Schauer, 18 bis 10 Grad. Tagsüber teils heiter, im Westen Schauer, 22 Grad an der Ostsee bis 34 Grad am Oberrhein. Am Freitag unbeständig, im Südosten länger freundlich, 20 bis 30 Grad. Am Samstag im Nordwesten Schauer, im Südosten freundlicher bei 20 bis 26 Grad. Das waren die Nachrichten.
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4: Den können wir ganz kurz halten. Wir haben keine größeren Staus oder Behinderungen zurzeit auf den Fernstraßen. Weiterhin gute Fahrt.
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4: Mit Philipp Kaver. Vor 10 Jahren noch galt Griechenland als hoffnungsloser Krisenfall. Heute überrascht es mit Wachstum, boomendem Tourismus, sinkender Arbeitslosigkeit und mit Steuersenkungen. Darum beneiden viele Regierungen in Europa Griechenland. Doch was bedeutet dieser Aufschwung für die Menschen dort? Von Griechenland können wir lernen, sagt der Bundeskanzler mit Blick auf die Arbeitszeitreformen. Doch hinter dieser Erfolgsstory stehen Lebensgeschichten, die ganz anders klingen. Lange Tage, kaum Pausen, sehr viel Arbeit und dennoch bleibt am Ende erstaunlich wenig Lohn. Lucia Hundbiss nimmt uns mit in den Alltag der hart arbeitenden Griechinnen und Griechen.
5: Im Athenerviertel Plaka wirkt die Stadt wie aus dem Bilderbuch. Auch an diesem Samstag im Juli drängen sich Touristen durch die weißen Gassen Richtung Akropolis, die über dem Viertel thront. Hier im touristischen Zentrum Athens reihen sich Souvenirläden und Boutiquen aneinander. Und Restaurants. Eines davon ist Saita. Um 18 Uhr ist dort Schichtwechsel. Eine kurze Verschnaufpause zwischen Mittags- und Abendgeschäft. Die Kellner, die gleich Feierabend haben, essen noch zusammen. Für den 23-jährigen Sotiris fängt seine Schicht erst an. Er ist Foodrunner, das heißt, er bringt das Essen an den Tisch. Das ist anstrengender, als viele denken, findet Sotiris.
6: Oft müssen wir mehrere Tische gleichzeitig bedienen, weil die Küche die Teller schnell rausgibt und das Essen nicht kalt werden darf. Ich muss das Geschirr

0: Stichwort Griechenland, denken viele zuerst an Gyros, Souvlaki, griechischen Salat. Urlaub, Sonne, Siesta. Weniger an Arbeit. Vor allem rund um die Finanzkrise 2007-2008 verfestigte sich ein Stereotyp, dass Griechen unterstellte, faul zu sein. Geschürt auch von Politikern und manchen Medien. Damals wurde Griechenland als besonders hochverschuldetes Land mit geschönten Haushaltszahlen und geringer Wettbewerbsfähigkeit zum Brennpunkt der Krise im Euroraum. 2010 titelte beispielsweise die Bild-Zeitung:
1: Verkauft doch eure Inseln, ihr Pleite-Griechen.
0: Inzwischen wird aus Deutschland anders, fast mit Neid auf Griechenland geschaut. Bundeskanzler Friedrich Merz lobte im Mai 2025 auf einer gemeinsamen Bundespressekonferenz mit dem griechischen Ministerpräsidenten Kyriakos Mitsotakis Veränderungen im Arbeitszeitrecht.
2: Wir haben mit größter Sorgfalt beobachtet, was die griechische Regierung in den letzten Jahren auch an Reformen durchgesetzt hat. Also alle diejenigen, die in Deutschland nun meinen, dies sei ganz furchtbar und nicht zumutbar, in der Woche 40 Stunden zu arbeiten, verteilt auf die Woche, je nachdem wie Belegschaften und Unternehmensführung das wollen, empfehle ich einen Blick nach Griechenland. Die haben sehr, sehr viel mehr gemacht, was das Thema Arbeitszeit in der Woche betrifft, als wir. Also da können wir durchaus von Griechenland etwas lernen.
0: Was meint Friedrich Merz? Die griechische Regierung hat zur Bekämpfung des Fachkräftemangels vor 2 Jahren die 6-Tage-Woche eingeführt. In Unternehmen, die rund um die Uhr arbeiten, zum Beispiel in der Industrie, ist für Beschäftigte ein 6. Arbeitstag möglich. Diese Regelung gilt nicht für den Tourismus. Dort fand im vorherigen Jahr eine andere Reform Anwendung, die im europäischen Vergleich einzigartig ist. Der 13-Stunden-Tag. Die Reform wurde in Griechenland heftig diskutiert. Arbeitsministerin Niki Kerameos begründet sie im Herbst 2025 beim griechischen Staatssender ERT so.
3: Der 8-Stunden-Tag wurde nicht abgeschafft, die 5-Tage-Woche auch nicht. All das bleibt unverändert. Es handelt sich um eine Ausnahmeregelung. Die ist nur an 37 Tagen im Jahr möglich, das heißt an bis zu 3 Tagen im Monat und nur mit Zustimmung des Arbeitnehmers.
0: Die jetzige Regierung hat eine ganze Reihe an Reformen durchgesetzt, die den Arbeitsmarkt flexibilisieren und dem zunehmenden Fachkräftemangel entgegenwirken sollen. So kommt es, dass dort Erwerbstätige mit knapp 40 Wochenstunden im Schnitt so viel arbeiten wie in kaum einem anderen Land der Europäischen Union. In Deutschland sind es im Schnitt etwa 6 Stunden weniger. Laut den jüngsten Daten der Europäischen Statistikbehörde Eurostat arbeitet in Griechenland fast jeder dritte Beschäftigte auch am Wochenende. In Deutschland ist es nur rund jeder 5. Trotzdem liegt Griechenland, was das Gehalt betrifft, eher am unteren Ende in der EU. Kombiniert mit den Preissteigerungen der letzten Jahre verdienen viele nicht genug, um die täglichen Ausgaben zu decken, erklärt Yorgos Ioannidis vom griechischen Zentrum für Wirtschaftsforschung KEPE.
4: Ein durchschnittlicher Beschäftigter in Griechenland hat sein Gehalt etwa Mitte des Monats aufgebraucht. Der Grund? Die Lebenshaltungskosten sind stark gestiegen. Viele fordern deshalb niedrigere Preise. Doch dazu wird es wohl nicht kommen. Das eigentliche Problem sind die niedrigen Löhne. Sie liegen zwar höher als früher, aber sie haben längst nicht so stark zugelegt wie die Ausgaben fürs tägliche Leben.
0: Der gesetzliche Mindestlohn in Griechenland wurde im Frühjahr 2026 auf 920 Euro brutto pro Monat erhöht. Das Durchschnittsgehalt ist nicht viel höher, liegt zwischen 1200 und 1400 Euro brutto. Für den Arbeitsmarktexperten Ioannidis zeigt die hohe Arbeitszeit in Griechenland deshalb vor allem eins: Die positive Wirtschaftsentwicklung kommt bei vielen Beschäftigten nicht an.
4: Die griechische Wirtschaft wächst, und zwar deutlich und schneller als der Durchschnitt der europäischen Wirtschaft. Dennoch gibt es noch viel zu tun. Der derzeitig geschaffene Wohlstand wird ungerechter verteilt als in der Vergangenheit. Der durchschnittliche Arbeitnehmer oder sehr viele Arbeitnehmer haben keine wesentliche Verbesserung gespürt, die der Verbesserung der Wirtschaftslage entspricht.
0: Griechenland hat seine Wirtschaft nach der Finanzkrise und anderen Krisen wie der Corona-Pandemie zum Trotz deutlich stabilisiert. Die Schuldenquote sank von über 200

0: Prozent des BIP auf unter 150% Ende 2025. Gleichzeitig geht die Arbeitslosigkeit zurück, während Tourismus, Bau und neue Firmen den Aufschwung tragen. Unsicher ist, ob das angepeilte Wachstum von 2% dieses Jahr gelingt, zumal der EU-Wiederaufbaufonds ausläuft und Steuern gesenkt werden sollen. Der Tourismus bleibt einer der wichtigsten Wachstumsmotoren in Griechenland. Daten des griechischen Tourismusverbandes SETE zufolge trägt dieser 13% zum griechischen Bruttoinlandsprodukt bei, also durch Übernachtungen oder Restaurantbesuche. In der Hochsaison 2025 arbeiteten hier mehr als 750.000 Menschen. Das ist fast ein Fünftel aller Jobs. Zurück zu Sotiris. Ab 20 Uhr beginnt es im Restaurant richtig voll zu werden. Unter 30 Grad ist es immer noch nicht abgekühlt. Sotiris und die anderen Kellner flitzen ständig zwischen Küche und den inzwischen voll besetzten Tischen hin und her. Räumen ab, tragen weitere Tische heran, decken neu ein, um Platz für noch mehr Kunden zu machen. Es bildet sich eine erste Schlange vor dem Restaurant.
1: Ich bin daran gewöhnt. Hier ist im Grunde jeden Tag viel los. Nach einer Weile gewöhnt man sich daran. Das ist nichts Ungewöhnliches. Wie sehe ich denn aus? Sehe ich gestresst aus?
0: Im Gegenteil. Sotiris wirkt gelassen. Alle Mitarbeitenden bewegen sich schnell, aber nicht hektisch. Auch er ist routiniert, arbeitet 5, manchmal 6 Tage die Woche. Oft abends oder am Wochenende. Typisch für Tourismus und Gastronomie. Warum tut der 23-Jährige sich das an?
1: Im Moment habe ich vor allem ein Ziel, zu sparen, denn nächstes Jahr gehe ich zum Militär. Deshalb möchte ich etwas Geld beiseite legen, damit ich während meiner Dienstzeit genug zum Ausgeben habe und nach meiner Entlassung einen Monat lang meine Lebenshaltungskosten decken kann, bis ich wieder Arbeit finde. Alles Weitere lasse ich erst einmal auf mich zukommen.
0: An diesem Abend hat er noch ein paar Stunden vor sich.
1: Es sind noch 3 Stunden, bis die Küche schließt und danach noch etwa 2 Stunden. Je nachdem, wie lange die Gäste bleiben und wie viele Tische wir noch frei haben.
0: 2 Straßen weiter ist es ruhiger. Hier betreibt Eleonora ein kleines Restaurant. Eliara. Es erinnert eher an einen Imbiss, rund 20 Tische. Fotos von der Speisekarte sind rund um die Theke aufgeklebt. Ihr Arbeitstag geht langsam zu Ende. Geöffnet hat sie ihren Laden um 10 Uhr morgens. Inzwischen ist es kurz vor 10 Uhr abends. Ein paar vereinzelte Gäste sitzen noch, haben aber schon aufgegessen. Eleonora räumt ab, wischt Tische. Alles, was sie macht, wirkt, als würde man es in doppelter Geschwindigkeit sehen. Man merkt, dass sie das jeden Tag macht.
2: 7 Tage die Woche.
0: Was ist da mit Urlaub?
2: Nein, ich habe nichts. Kein Urlaub, nichts. Ich bin immer hier, so wie jetzt.
0: Im Sommer und im Winter.
2: Auch dann arbeite ich 7 Tage die Woche, nur nicht so viele Stunden. Ich arbeite immer, es geht nicht anders.
0: Und bleibt da noch Zeit für ein Privatleben?
2: Das habe ich nicht. Ich habe eine erwachsene Tochter, die ich so erzogen habe, dass sie ihr Leben selbst meistern kann. Ich arbeite hier, gehe nach Hause und dann geht's wieder von vorne los.
0: Die 50-Jährige kam mit 20 aus Albanien nach Griechenland. Sie lebt und vor allem arbeitet hier inzwischen länger als in ihrer Heimat. Wie viele Selbstständige in Griechenland arbeitet sie noch mehr als Angestellte. Im Schnitt 50 Stunden pro Woche. 3/4 der Selbstständigen auch am Wochenende. Warum?
2: Ich bin 50 Jahre alt. Ich muss arbeiten. Ich muss später in Rente gehen. Ich habe keine andere Wahl. Die Preise sind so stark gestiegen, dass auch unsere täglichen Ausgaben kaum noch zu stemmen sind. Die Kosten häufen sich. Wenn ich nicht 7 Tage die Woche arbeite, kann ich meine Rechnungen nicht bezahlen.
0: Eleonora beschäftigt 2 Mitarbeitende. Ihnen will sie zumindest etwas Freizeit ermöglichen. Von den aktuellen Arbeitszeitregeln, also der 6-Tage-Woche und dem 13-Stunden-Tag, hält sie wenig. Sie wünscht sich etwas anderes.
2: Wir sollten 5 Tage arbeiten, das Geld, das wir dabei verdienen würden, sollte ausreichen und dann könnten wir nach Hause gehen und das Wochenende frei haben.
0: Solche Bedingungen, 5 Tage Arbeit, Wochenende frei, bleiben im Tourismus und in der Gastronomie in Griechenland eher eine Wunschvorstellung, sagt der Vorsitzende der Gewerkschaft für Hotel- und Gastronomiebeschäftigte, Yorgos Hotsoglou.
3: Das Wort, das am treffendsten ist, ist Chaos, was unseren Bereich angeht. Dabei gibt es eigentlich branchenweite Tarifverträge, die alle Bedingungen regeln, sowohl die Löhne als auch die Arbeit an sich.
0: Die in Griechenland eingeführte 6-Tage-Woche gilt im Tourismus offiziell nicht. Vorgesehen sind 5 Tage mit maximal 40 Stunden. Die Realität, vor allem während der Hochsaison, sei eine andere, so Hotsoglou.
3: Während in Griechenland die 7-Tage-Woche eigentlich verboten ist, ist sie in unserem Bereich Alltag. Gegenwärtig wird im Tourismusbereich 7 Tage die Woche gearbeitet, mit durchschnittlich 15 Stunden pro Tag.
0: Gewerkschaften beklagen, dass zu selten kontrolliert wird, vor allem an den touristischen Hotspots.
3: Konkret kann ich Ihnen sagen, dass in großen Touristenzielen wie Mykonos, Santorin und Paros auf die Arbeit keine Rücksicht genommen wird. Sie müssen nach Syros fahren, um ihre Beschwerde einzureichen.
0: Also, was müsste sich laut Gewerkschaftler Hotsoglou ändern?
3: Wir haben derzeit 80.000 offene Stellen in der Branche und wir haben eine Arbeitslosenquote von rund 8%. In dieser Branche gibt es rund 80.000 offene Stellen. Was sagt uns das? Dass sie dort nicht arbeiten wollen, weil die Bedingungen mittelalterlich sind. Die Arbeit im Tourismus muss gestärkt werden. Die Arbeitnehmer sollten das Gefühl haben, dass sich die Arbeitsbedingungen verbessert haben, dass die Arbeitsgesetze eingehalten werden müssen und Saisonarbeiter wie im übrigen Europa während der Wintermonate unterstützt werden sollten.
0: Die Frage ist also weniger, ob Griechinnen und Griechen fleißig sind, sondern ob sich die Arbeit am Ende für sie lohnt. Im Mai verzeichnete Griechenland eine Inflationsrate von knapp 5%, der höchste Wert seit Jahresbeginn. Viele Griechinnen und Griechen fordern deshalb günstigere Preise, beschweren sich über die Teuerung. Langfristig helfe aber nur ein höheres Lohnniveau, bekräftigt Volkswirt Yorgos Ioannidis.
4: Was getan werden muss, ist, die Löhne zu erhöhen, nicht die Preise zu senken. Der Anstieg der Löhne wird der Wirtschaft einen neuen Schub geben. Niedrige Löhne sind eine Falle. Sie bringen Beschäftigte in Schwierigkeiten, wenn das Geld nicht ausreicht. Und sie halten die gesamte Wirtschaft gefangen in einem Teufelskreis aus Billiglöhnen und schwachem Wachstum. Gleichzeitig nehmen die Unterschiede zwischen Arm und Reich zu. Heute haben wir größere Ungleichheiten als früher.
0: Für Sotiris ging seine Schicht in den nächsten Tag hinein, obwohl er eigentlich etwas zu feiern hatte.
1: Es ist 2:10. Wir haben gerade den Laden geschlossen. Morgen muss ich um 8.30 Uhr aufstehen, weil ich Frühschicht habe. Jetzt werden wir aber erst einmal noch etwas trinken gehen, weil ich Geburtstag habe. Ich bin müde, aber ich glaube, dass wir trotzdem eine gute Zeit haben werden.
0: Auch an seinem Geburtstag beginnt Sotiris also einen weiteren Arbeitstag. Und auch Eleonora wird wie jeden Tag um 10 Uhr ihren Laden aufsperren.
5: Das Leben ist schwer. Die machen es uns nicht einfacher. Was soll man machen?
0: Griechenland steht wirtschaftlich besser da als vor der Krise. Doch für viele Beschäftigte bleibt der Alltag von langen Arbeitszeiten und knappen Löhnen geprägt. Für viele stellt sich deshalb vor allem die Frage, wie sich der Aufschwung fairer verteilen lässt.
6: Aus Athen war das ein Feature von Lucia Hundbiss.
7: Kultur.
6: Der Schriftsteller Peter Nodos ist tot, einer der bedeutendsten ungarischen Autoren des 20. und 21. Jahrhunderts. Nodos hinterlässt ein literarisches Vermächtnis, das weit über Ungarn hinausstrahlt. Immer wieder war er auch für den Literaturnobelpreis im Gespräch. Silke Hane mit einem Nachruf.
8: Überlebender des Holocaust, Zeuge der kommunistischen Diktatur in Ungarn, Schriftsteller, Poet, Fotograf.
7: Das Leben von Peter Nadosch hat sein Lebenswerk geprägt. Die Grausamkeiten des 20. Jahrhunderts hat er am eigenen Leib erlebt. Geboren am 14. Oktober 1942 in Budapest als Sohn jüdischer Eltern mitten im Zweiten Weltkrieg, schilderte er im Schweizer Rundfunk 1 seine ersten Erinnerungen.
8: Bilder eines Krieges, eine richtige, ja, ein Bombenangriff, das ist meine erste Erinnerung.
7: Damals war Nadosch gerade 2 Jahre alt. Ungarn war im Zweiten Weltkrieg zunächst mit Nazi-Deutschland verbündet, später von den Nazis besetzt. Das überlebte die jüdische Familie Nadosch nur, weil die Eltern in den Untergrund gingen.
8: Meine Eltern gehörten zu den wenigen, die diese Schweinerei nicht akzeptierten, also die Gesetze nicht akzeptierten. Die sind in die Illegalität gegangen. Sie waren Kommunisten, sie waren überzeugte Kommunisten, gehörten zu Widerstandsbewegung. Und ich habe falsche Papiere, einen falschen Namen gehabt. Ich hieß Kovac, also Schmidt, ein gewöhnlicher Name, aber Peter wurde beibehalten.
7: Nach dem Krieg spielte die jüdische Herkunft der Familie keine Rolle mehr. Die Eltern begeisterten sich für den Kommunismus. Doch der wendete sich bald gegen die Familie. Noch als Jugendlicher wurde Peter Nadosch zum Waisen. Die Mutter erlag einer Krankheit, als er 13 war. 3 Jahre danach verübte der Vater Suizid im Angesicht stalinistischer Anklagen seiner eigenen Genossen. Eine Erfahrung, die Nadosch prägte.
8: Ich spielte in meinem Leben sehr lange Zeit mit dem Selbstmord. Aber dieser Weg war mir verstellt, weil ich nicht diesen Schock weitergeben wollte. Niemanden. Und besonders nicht denen, die ich lieb habe. Also mir ist dieser Weg verstellt worden durch meinen Vater.
7: Nadosch wuchs zunächst bei seiner Tante auf. Als junger Mann studierte er erst Chemie, machte eine Ausbildung zum Fotografen. Er arbeitete für Zeitungen, ab 1965 zunehmend als Schriftsteller. Bald aber bekam er in der kommunistischen Diktatur Ungarns ein Schreibverbot. Bis 1977 konnte er nicht veröffentlichen. Für seine Werke ließ Nadosch sich oft Zeit. 12 Jahre arbeitete er am Buch der Erinnerungen, sogar 17 Jahre am Roman Parallelgeschichten. Die deutsche Fassung 1700 Seiten lang. Ein weiteres Merkmal seiner Bücher, das Spiel mit verschiedenen Zeitebenen. Und immer wieder rekurriert Nadosch auf die europäische Geschichte des 20. Jahrhunderts. Seine Bücher wurden als Epochenromane gelobt. Besonders gerühmt wurde Nadosch, der immer als Anwärter auf den Literaturnobelpreis galt, für seine Beobachtungsgabe. Die sei aber nichts Besonderes, beharrte der als bescheiden geltende Schriftsteller.
8: Alle, das ist meine tiefste Überzeugung, dass wir alle diese Fähigkeit haben, ob wir Chinesen sind oder Schweizer oder Ungar oder Juden oder das ist egal. Wir haben das gleiche Beobachtungsgabe.
6: Silke Hane erinnerte an den ungarischen Schriftsteller Peter Nadosch, der im Alter von 83 Jahren gestorben ist.
9: Standpunkte.
6: Das idyllische Schloss Neuhardenberg in Brandenburg war 2 Tage lang Schauplatz einer Kabinettsklausur. Schwarz-Rot hat über die anstehenden Sozialreformen, den Klimaschutz, aber auch über die Themen Innovation und Wettbewerbsfähigkeit beraten. Bundeskanzler Friedrich Merz zeigte sich zuversichtlich, dass sich die deutsche Wirtschaft bald erholt. Fabian Reinbold aus dem Politikressort der Zeit hat im Nachrichtenpodcast Was jetzt? Seine Eindrücke so zusammengefasst.
10: Ich fand ganz interessant, wie sich Merz und Klingbeil auf diese Wirtschaftszahlen gestürzt haben. Da gab es ja ganz gute Zahlen zum Export, zum BIP, zu den Prognosen. Und Merz hat daraus geschlussfolgert, wir wachsen jetzt wieder. Da sieht man, das ist so ein Hoffnungszeichen, was die ganz dringend brauchen vor diesem schwierigen Herbst. Und in dieser Klimadiskussion, dem Thema hat Merz viel Raum eingeräumt. Aber die SPD ist mit ihrer großen Idee, der Bund soll da groß einsteigen, man müsse dafür das Grundgesetz ändern, ist sie komplett abgeprallt. Das ist im Moment einfach nicht realistisch.
6: Der Kommentar von T-Online vermisst klare Ideen der Bundesregierung für Deutschlands Zukunft.
11: Mehr Wirtschaftswachstum muss her, mehr Innovationen, Investitionen.
9: Dafür kann die Politik den richtigen Rahmen setzen. Die angestoßenen Reformen bei Rente, Krankenkassen, Pflege werden einen Teil dazu beitragen. Doch ist das allein und für sich genommen eben noch kein Zukunftsbild für Deutschland, kein Selbstzweck. Sondern es sind erst einmal nur weitere abstrakte Begriffe. Es ist eben noch keine Vision fürs Land.
6: Für die Frankfurter Allgemeine Zeitung stellten sich Kanzler Merz, SPD-Vizekanzler Klingbeil und Bundesinnenminister Dobrindt von der CSU als ein Herz und eine Seele dar, um geschlossen in den neuen Herbst der Reformen ziehen zu können.
9: Wie tragfähig die im Sonnenschein vor der Schlosskulisse beschworene Verbundenheit wirklich ist, wird sich zeigen, wenn nach den Wahlen im Osten die politischen Herbststürme beginnen. Besonders die Wahlkämpfer im Osten spüren im Nacken den heißen Atem der AfD. So zauberhaft wie die zwei Tage in Neu-Hardenberg waren, werden die nächsten Wochen und Monate für Merz, seine Partei und seine Koalition nicht werden.
6: Die Nordsee-Zeitung aus Bremerhaven lobt Kanzler Merz für seine Forderung, mit mehr Zuversicht in die Zukunft zu schauen.
9: Es gibt vieles, das immer noch unter dem Strich gut funktioniert und für das ein Großteil der Menschen auf diesem Planeten sofort mit uns tauschen würde. Staat lässt sich nur mit einer lebendigen Gesellschaft machen, denn Staat sind wir alle.
6: Ann-Kathrin Büsker vom Deutschlandfunk beschäftigt sich mit der Klimapolitik der Bundesregierung und meint, Merz habe eine Chance verpasst, denn Wirtschaft könne in einer klimakrisengeplagten Welt nicht gut funktionieren.
11: Einigkeit, Harmonie, Handlungsfähigkeit. Für Bundeskanzler Friedrich Merz und sein Kabinett ging es bei ihrer Klausur vor allem um die Optik. Zeigen, dass man zusammenarbeitet, Optimismus verbreiten. Ziemlich unpassend flankte allerdings die Klimakrise rein. Der Extremsommer mit Folgen für alle Lebens- und Wirtschaftsbereiche, mit bislang schon mindestens 14.000 hitzebedingten Todesfällen laut RKI, das passt so gar nicht in die Pläne des Bundeskanzlers. Hat Merz doch entschieden, den Klima- und Umweltschutz aufs Abstellgleis zu schicken. Der Planet soll mal kurz warten, bis die deutsche Wirtschaft wieder brummt.
6: Die Nürnberger Nachrichten nehmen die Kabinettsklausur zum Anlass, die Gesamtlage der schwarz-roten Bundesregierung zu bewerten.
9: Es mag seltsam klingen, aber ein Vorteil für die wichtigsten Protagonisten der Koalition könnte sein, dass sie inzwischen nur noch wenig zu verlieren haben. Ihr Ansehen in der Öffentlichkeit und in den eigenen Parteien befindet sich auf einem Tiefststand. Das kann befreiend sein.
6: Und das waren die Standpunkte. Zusammengestellt hat sie Petra Mittermeier.
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6: Es klingt paradox, in Deutschland werden so viele Wohnungen gebraucht wie lange nicht und es werden so wenige Wohnungen gebaut wie lange nicht. Das geht aus dem Bericht Baumonitor 2026 hervor. Demzufolge führt die fehlende Bautätigkeit auch dazu, dass Deutschland Wirtschaftswachstum verloren geht. Unser Schwerpunktthema nach diesen Nachrichten.

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1: Um 3 Uhr mit Wolfgang Berger. Nach den Sturzfluten in Nepal und dem benachbarten Tibet steigt die Zahl der Opfer. Mittlerweile bestätigen die Behörden 160 Tote. Aus der Nachrichtenredaktion Christiane Rüther.
2: Es sind dramatische Bilder. Eine riesige Sturzflut schwemmt Häuser, Straßen und Brücken davon. Mehrere hundert Menschen werden noch vermisst, darunter viele Urlauber. Die Region im Norden Nepals ist ein bekanntes Trekkingziel und berühmt für ihre spektakulären Himalaya-Landschaften. Außerdem sollen sich dort zahlreiche Pilger aufgehalten haben, die auf dem Weg nach Tibet waren. Ob auch Deutsche unter den Vermissten oder Toten sind, ist derzeit unklar. Aus dem Auswärtigen Amt hieß es, das gesamte Ausmaß der Sturzflut sei aktuell schwer abzuschätzen, die Lage sehr unübersichtlich.
1: Die AfD ist in Sachsen-Anhalt 1,5 Wochen vor der Landtagswahl weiter mit Abstand stärkste Kraft. Nach einer aktuellen Umfrage von Infratestimat liegt die Partei bei 42%. Die CDU von Ministerpräsident Schulze kommt nur auf 22%. AfD-Spitzenkandidat Siegmund bekräftigte im MDR, dass er allein regieren wolle. Mit diesem Ergebnis wäre das aber nicht möglich. Schulze wollte sich wiederum nicht auf eine Koalition mit der Linkspartei festlegen, das müsste er aber für eine Regierungsbildung ohne AfD. Mit SPD und Grünen allein hat er Stand jetzt keine Mehrheit. Nach dem Bundeskabinett wollen nun die Spitzen von Union und SPD über die von der Regierung geplanten Reformen sprechen. Hauptthemen werden Rente und Pflege sein. Bundeskanzler Merz hat gerade noch mal betont, dass er die abschlagsfreie Rente nach 45 Beitragsjahren abschaffen will, trotz Widerstand auch aus den eigenen Reihen. Die drei ostdeutschen CDU-Ministerpräsidenten Schulze, Kretschmer und Vogt sowie ihre SPD-Kollegin Schwesig sind für ein Beibehalten der Rente. BR-Recherchen haben eine Sicherheitslücke in deutschen Mobilfunknetzen aufgedeckt. Es genügte ein einzelner Anruf, um an genaue Geräteinformationen von Smartphones zu kommen. Aus München, Maximilian Zierer.
3: Nach Recherchen des Bayerischen Rundfunks betraf die Sicherheitslücke die Mobilfunknetze von Telekom, Vodafone und Telefonica O2. Im Hintergrund übermittelten die Netze oftmals sensible Informationen über das Smartphone des Angerufenen an den Anrufer, darunter die E-Mail-Kennnummer oder Angaben zu Betriebssystemversion und Handymodell. In einem Test konnten BR-Reporter so an Geräteinformationen des CDU-Bundestagsabgeordneten Roderich Kiesewetter gelangen, der im Auswärtigen Ausschuss sitzt. Kiesewetter sprach im BR-Interview von einem gravierenden Einfallstor für ausländische Nachrichtendienste.
1: Das waren die Nachrichten. Das Wetter in Deutschland: tagsüber gebietsweise heiter, im Westen vermehrt Schauer und Gewitter. Höchstwerte 22 Grad an der Ostsee bis 34 Grad am Oberrhein. Am Freitag unbeständig mit Schauern und Gewittern, im Südosten länger freundlich, 20 bis 30 Grad. Am Samstag im Nordwesten Schauer und Gewitter, im Südosten freundlicher. 3:03 Uhr.
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4: Die A1 Euskirchen Richtung Köln ist zwischen Kreuz Köln-West und Köln-Bocklemünd im Tunnel Löwenich bis ca. 5 Uhr gesperrt. Die A1 Hamburg Richtung Lübeck ist zwischen Kreuzberg der Heide und Bad Oldesloe wegen Fahrbahnerneuerungen bis 6 Uhr gesperrt. Jetzt die A8 München Richtung Salzburg, die ist zwischen Bad Reichenhall und dem Grenzübergang Bad Reichenhall wegen Bauarbeiten bis ca. 5 Uhr gesperrt. Autobahn 25 Geesthacht Richtung Hamburg ist zwischen Allermöhe und Dreieck Hamburg Südost wegen Bauarbeiten bis zum 20. September gesperrt. Hier ist eine Umleitung eingerichtet. Und eine Meldung noch von der A71 Suhl Richtung Erfurt zwischen Stadt Ilm und Arnstadt Süd. Dort gibt es Markierungsarbeiten. Hier ist die A71 deswegen gesperrt. Das noch bis 6 Uhr.
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4: Willkommen aus dem Studio von NDR Info in Hamburg. Mein Name ist Philipp Kaver. Heute ist Donnerstag, der 27. August. Es wird zu wenig gebaut in Deutschland. So entgehen dem Staat nach einer neuen Studie Steuereinnahmen in Milliardenhöhe. Wie viel Wohlstand Deutschland dadurch einbüßt, das hat nun ein Institut vorgerechnet im neuen Baumonitor 2026. Daraus geht ebenfalls hervor, dass bundesweit aktuell 1,35 5 Millionen Wohnungen fehlen. Der von der Bundesregierung angekündigte Bauturbo erzündet offenbar zu langsam. Erstellt hat die Studie das Pestel-Institut in Hannover im Auftrag des Bundesverbands Deutscher Baustofffachhandel. Matthias Günther leitet das Institut und mein Kollege Jörg Gensel hat ihn gefragt, wie passt es zusammen, dass der Bedarf an Wohnungen zwar steigt, gleichzeitig aber immer weniger gebaut wird.
5: Ja, es passt eben nicht zusammen. Das ist ja genau unser Problem. Das ist auch eine einmalige Situation, dass wir sehr hohe Wohnungsdefizite haben, also fehlende Wohnungen, und gleichzeitig der Wohnungsbau nach unten geht. Und es ist im Moment ja auch keine Änderung in Sicht. Die Prognose des IFO-Instituts für 2026 sagt uns 185.000 Wohnungen als Fertigstellung voraus. Wenn wir das mal in Relation sehen zu den fehlenden Wohnungen, dann ist eigentlich überhaupt nicht absehbar, dass wir das Problem lösen können.
6: Der Wohnungsbau ist auf einem 15-Jahrestief. Was sind dafür genau die Ursachen, Herr Günther?
5: Naja, wir haben die Anforderungen an den Wohnungsbau immer weiter nach oben geschraubt. Das war in einer Phase, als die Zinsen gesunken sind, nicht das große Problem. Da konnte man eben trotzdem Wohnungen erstellen, die die Leute auch bezahlen konnten. Nun sind die Zinsen angestiegen, die Baukosten sind auch angestiegen, die Baumaterialpreise sind angestiegen. Und jetzt stehen wir plötzlich in einer Situation, dass das, was man bisher so geplant und eben auch genehmigt hat, eigentlich zu einem Wohnungsbau führt, der nicht mehr bezahlbar ist. Und das ist natürlich ein Grund dafür, dass die Zahlen deutlich nach unten gegangen sind. Wir reden jetzt seit Jahren darüber, dass wir einfacher bauen müssen, dass wir mit den Standards ein wenig nach unten müssen. Das sind ja dann noch lange keine schlechten Wohnungen oder keine Einfachwohnungen, die dann gebaut werden, sondern immer noch sehr gute, hochwertige Wohnungen. Aber sie sind dann eben preiswerter. Dass wir 30% bei den Baukosten einsparen könnten, ist bekannt. Dazu müssen wir aber diesen Gebäudetyp G für einfaches Bauen gesetzlich sicher auf den Weg bringen. Und das ist bisher nicht passiert.
6: Das klingt jetzt alles relativ einfach und plausibel. Sie haben die Studie vom Verband der Bauwirtschaft in Auftrag gegeben bekommen. Die haben natürlich auch Interessen. Es gibt Gründe, die vielleicht auch etwas schwerer wiegen. Platzmangel zum Beispiel in großen Städten. Wie will man bauen, wenn es keinen Platz mehr gibt?
5: Ja, gut, also wir haben tatsächlich in den Jahren 2016 und 2019 mit der TTU Darmstadt zusammen einmal eine Studie erstellt zum Thema Aufstockung von Wohngebäuden. Das ist durchaus möglich. Da sind noch viele Potenziale vorhanden in den Städten. Und die zweite Studie war zur Aufstockung und Umnutzung von Nichtwohngebäuden. Auch da haben wir noch erhebliche Potenziale, die für das derzeitige Wohnungsdefizit allemal ausreichen würden in Deutschland, wenn man das denn tatsächlich angehen würde. Das heißt, wir müssen nicht nur auf der grünen Wiese bauen, wir werden aber, weil wir einfach viel Tempo brauchen, auch auf der grünen Wiese wieder bauen müssen. Das heißt, der Platzmangel, ja, der ist natürlich vorhanden, keine Frage. Die Grundstücke sind auch sehr teuer. Aber man kann durch Nachverdichtung eben auch deutlich gegensteuern, dass man weniger Flächenverbrauch hat.
6: Sie haben gerade gesagt, wir brauchen mehr Tempo. Bringen Sie es doch nochmal auf den Punkt. Was muss Ihrer Meinung nach jetzt passieren, damit der Wohnungsmarkt wieder in Schwung kommt?
5: Wir brauchen ganz dringend dieses einfachere Bauen, also den Gebäudetyp E mit einer sicheren gesetzlichen Grundlage. Das ist das, was wir ganz schnell brauchen, weil dann können wir eben auch wieder Wohnbauten erstellen, die Mehrheit der Menschen tatsächlich bezahlen kann. Ohne das werden wir aber nicht weiterkommen. Und das können wir uns eigentlich gar nicht leisten, weil in den nächsten Jahren jedes Jahr 400.000 mehr Menschen in den Ruhestand gehen, als aus der jungen Bevölkerung ins Erwerbsleben nachrücken. Und wir müssen ja auch versuchen, die Beitragszahler stabil zu halten. Wir haben ein Rekordniveau bei der sozialversicherungspflichtigen Beschäftigung. Und das droht uns im Grunde genommen wegzubrechen. Nicht, weil wir zu wenig arbeiten, sondern weil wir zu wenige sind, die arbeiten können.
4: Matthias Günther war das vom Pestel-Institut in Hannover, das den jährlichen Baumonitor herausbringt. Günstiger Wohnraum bleibt also ein Dauerthema und für viele ein unerfüllbarer Wunsch. Dabei gibt es ein Beispiel, das zeigt, bezahlbares Wohnen ist möglich, sogar mit Grün drumherum und einer guten Nachbarschaft. Und das ebenfalls in Nordrhein-Westfalen, wo die Wohnungsnot so besonders groß ist, in Münster im York-Quartier. Dort schauen wir jetzt hin. Hier leben Familien, Studierende, Senioren, Menschen, die eben nicht so viel Geld haben für eine teure Wohnung. Wie aber machen die das in Münster? Philipp Wundersee war dort.
7: Bastian Haase sitzt vor seiner Kaffeetasse. Ein kleiner Tisch steht vor der Terrassentür, umgeben von einer schmalen Hecke. Gleich dahinter blickt er auf einen weitläufigen Innenhof. Offen, grün und autofrei. Kinder flitzen über die Wege, im Sandkasten wird gebuddelt. Direkt neben dem gemeinschaftlichen Hochbeet.
8: Seit 3,5 Jahren sind wir jetzt mittlerweile hier, ja.
7: Das York-Quartier in Münster, wo früher britische Soldaten in Kasernen stationiert waren, leben heute auf 50 Hektar Familien, Studierende, Senioren und Menschen mit Wohnberechtigungsschein Tür an Tür, wie Familie Haase. Das Wohnen ist entsprechend günstig, keine 8 Euro für den Quadratmeter.
8: Ich war vorher nicht so in so einem sehr engen Block, also es ist ja wirklich, die ganzen Häuser sind natürlich vis-à-vis und das merkt man dann auch schon.
7: Die Struktur der alten Kaserne blieb erhalten, sie wurde von Grund auf saniert.
8: Es ist durchaus immer sehr viel los und die Kinder sind unterwegs den ganzen Sommer.
7: Genau dieses Miteinander auf dem alten Kaserngelände hat Mieter Bastian Haase überzeugt. Familien, die sich moderne Einfamilienhäuser leisten können und Familien, die im geförderten Sozialbau wohnen, also Wohnraum für unterschiedliche Gehaltsklassen. Aber hier spielen die Kinder aus allen Familien zusammen.
8: Die suchen sich dann irgendwas, ob die dann jetzt irgendwie die Wege bemalen und dann da Verkehrspolizei spielen oder ob die dann Fang spielen.
7: Urban Gardening, ein Bürgerhaus, neue Kitas und ein Park mit Sportanlage, alles nah beieinander. Was nach gelungener Nachbarschaft klingt, ist in Münster sonst alles andere als selbstverständlich, sagt Oberbürgermeister Tillmann Fuchs.
9: In Münster ist tatsächlich der Wohnungsmarkt super angespannt. Also wir haben die Situation, dass viele Menschen sich Wohnen in Münster im Moment nicht gut leisten können oder auch keine Wohnung finden und deswegen ins Umland ziehen.
7: Warum funktioniert das York-Quartier so gut, während bundesweit Projekte gestoppt werden und es mit dem Bauen hakt? Weil die Stadt die ehemalige Militärfläche selbst erwerben und entwickeln konnte, sagt der Oberbürgermeister. Dabei ging es nicht nur um eine möglichst hohe Rendite, sondern um den Gewinn für alle.
9: Ich glaube, ein ganz wesentlicher Teil ist, dass wir als Stadt hier die Gelegenheit hatten, dieses Gebiet wirklich zu erschließen, zu kaufen und dann auch weiter zu vermarkten. Und deswegen entsteht hier wirklich ein Stadtteil im Stadtteil.
7: Sebastian Albers von der städtischen Wohn- und Stadtbau führt über das Gelände, vorbei an einer großen Baustelle, an der gerade ein neuer Supermarkt entsteht.
10: Aus unserer Sicht ist das eine zentrale soziale Fragestellung. Es darf Wohnraum nicht als Luxusgut dargestellt werden.
7: Das Mieten im York-Quartier ist auch deshalb so günstig, weil sie hier neue Wohnkonzepte ausprobieren. Zum Beispiel teilen sich Mieter Gästezimmer und Veranstaltungsräume, die frei nutzbar sind.
10: Unsere Bemühungen gehen dahin, dass wir bezahlbaren Wohnraum zur Verfügung stellen. Alleine bei uns sind 6.000 Interessenten gelistet, die sozusagen Wohnraum suchen. Das York-Quartier ist ein Tropfen auf dem heißen Stein, trägt ein bisschen dazu bei. Aber selbstverständlich ist es wichtig, dass mehr solche Projekte folgen und Wohnraum geschaffen wird.
7: Noch heute erinnern Backsteinfassaden und alte Kasernengebäude an die militärische Vergangenheit. Selbst die Ziegel der ehemaligen Panzerhallen bekommen ein zweites Leben. Sie stecken heute in den Fassaden der neuen Grundschule. Ein Symbol dafür, wie aus einer Kaserne Schritt für Schritt ein Stadtviertel wird.
4: Das beispielhafte York-Quartier in Münster.
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4: Wir haben in dieser Nacht schon die Meinung von Philipp Amthor von der CDU zur jüngsten Klausurtagung gehört. Er hat als neuer Staatsminister für die Bund-Länder-Beziehungen eine wichtige Rolle, wenn es um die anstehenden Reformen geht. Kommen wir jetzt zur SPD. Ingo Zamperoni hat in den ARD-Tagesthemen mit Vizekanzler und Finanzminister Lars Klingbeil gesprochen. Damit der Herbst der Reformen, wie die Regierung ihn nennt, ein Erfolg wird, hatte Klingbeil nach der Tagung Geschlossenheit gefordert. Ob aus dieser Forderung Unsicherheit spricht, das wollte Ingo Zamperoni von Klingbeil als erstes wissen.
11: Nein, wir wollen den Aufbruch, das ist auf dieser Klausur nochmal deutlich geworden. Wir wissen als Bundesregierung, worum es geht. Es geht darum, dieses Land wirtschaftlich wieder stärker zu machen. Das Wachstum muss zurückkommen. Wir wollen Arbeitsplätze sicher neue schaffen. Und wir wollen unsere sozialen Sicherungssysteme auf Vordermann bringen. Und das alles in einer sehr, sehr schwierigen internationalen Lage. Darum geht es. Und dafür steht die ganze Bundesregierung. Und das wollen wir jetzt anpacken.
12: Ich komme deswegen darauf zu sprechen, weil diese Geschlossenheit oder den Teamgeist, den haben Sie ja schon öfters beschworen und dann folgten ständig Durchstechereien. Erst hat es den Kanzler erwischt bei der Kabinettsumbildung, jetzt Sie beim Thema Zuckersteuer. Wieso sollte das mit der Geschlossenheit für all das, was Sie gerade angesprochen haben, was jetzt notwendig ist, nach dieser Klausur jetzt klappen?
11: Ich hoffe, dass alle sich bewusst machen, worum es geht. Der Koalitionsvertrag trägt den Titel Verantwortung für Deutschland. Und das ist gerade in diesen Zeiten, wo so viel auf dem Spiel steht, wo die Rechtsextremen sich aufmachen, Macht in diesem Land zu übernehmen, wo Menschen bedroht sind, ihren Arbeitsplatz zu verlieren oder wo wir eben auch sehen, was international los ist, da darf es nicht darum gehen, dass Papiere durchgestochen werden oder irgendwelche Spielereien, sondern da muss man ernsthaft an den Themen arbeiten, da muss man dann auch geschlossen und gemeinsam kommunizieren. Und ja, das sind schwierige Entscheidungen, die wir zu treffen haben. Aber ich kann Ihnen nur sagen, ich will persönlich alles dafür tun, damit Deutschland ein starkes Land bleibt. Und dafür trage ich Verantwortung und die will ich wahrnehmen. Und diese Ernsthaftigkeit habe ich jetzt aber auch während der Kabinettsklausur bei allen gespürt.
12: Wie passt dann aber dazu das Machtwort des Kanzlers? Denn Friedrich Merz hat eine klare Absage etwa an die Frühverrentung erteilt. Er will am Aus der sogenannten Rente mit 63 festhalten. Eine Reihe von CDU-Ministerpräsidenten, die sehen das anders. Auch aus ihrer SPD hört man da große Fragezeichen. Gehen Sie also davon aus, dass das nochmal angefasst wird?
11: Der Kanzler hat ja auch einen sehr wichtigen anderen Satz gesagt. Er hat gesagt, es geht nicht um eine 1-zu-1-Umsetzung. Und natürlich wissen wir, dass wir diskutieren werden im Parlament, auch in der Regierung. Frau Baas wird jetzt die Gesetze vorlegen. Es wird Debatten mit den Arbeitgebern, mit den Gewerkschaften, mit dem Ministerpräsidenten geben. Aber das Ziel ist doch völlig klar. Wir wollen unser Rentensystem reformieren. Wir wollen das dieses Jahr tun. Aber klar ist eben auch, dass viele Sachen noch gar nicht richtig ausbuchstabiert sind. Wenn ich beispielsweise reingucke in die Vorschläge der Rentenkommission, dann wird da gesagt, die Politiker sollen rein in die Rente. Die sollen endlich auch mit in das System rein. Aber noch ist doch gar nicht klar, wie man das genau macht. Und über diese Fragen werden wir reden. Da werden wir auch Lösungen kriegen. Und der Bundeskanzler hat deutlich gemacht, dass die Regierung diesen Weg gehen will. Und ich stehe da auch dafür.
12: Dieser Weg der Bundesregierung setzt aber eher auf mittelfristigen Erfolg. Klar, viele dieser Reformvorhaben brauchen einfach Zeit, um zu wirken. Aber hilft das jetzt Ihren Wahlkämpfern und Wahlkämpferinnen in Sachsen-Anhalt, in Mecklenburg-Vorpommern und Berlin nächsten Monat?
11: Herr Zamperoni, ich will schon sagen, wir sehen gerade auch schon erste Früchte unserer Entscheidung. Und ich will einmal das Sondervermögen erwähnen, das ja in meiner Verantwortung liegt. 500 Milliarden, das war sehr lange eine sehr abstrakte Zahl, eine riesige Zahl. Aber jetzt sind 50 Milliarden schon im Land auch unterwegs und werden verbaut gerade. Ich war selbst in Sachsen-Anhalt in Halle, habe gesehen, wie dort aus dem Sondervermögen in ein Wasserwerk investiert wird. Ich sehe an anderen Stellen im Land, dass damit Schulen modernisiert werden, dass die Bahn oder die Straßen erneuert werden. Also dieses Geld kommt jetzt vor Ort an und das sind die 500 Milliarden, die wir auf den Weg gebracht haben. Für manche sind das einfach riesige Schulden, aber ich sage, das sind vor allem Investitionen, die unser Land stärker machen, die dafür sorgen, dass es mit der Wirtschaft vorangeht und die auch den Zusammenhalt vor Ort stärken. Und das hilft dann schon, um Deutschland stärker zu machen. Und das erleben die politisch Verantwortlichen, aber vor allem die Menschen vor Ort jetzt sehr konkret.
12: Und dennoch, in Sachsen-Anhalt etwa, ist die AfD in Umfragen mehr als 5-mal so stark wie ihre SPD. Die Menschen da haben offenbar die Geduld verloren, um auf Wirkungen dieser Art oder mittelfristige Erfolge zu warten. Was sagen Sie denen?
11: Aber das merke ich doch selbst, dass Unruhe da ist. Wir haben, ich habe es gerade gesagt, schwierige Entscheidungen zu treffen. Da gibt es auch Ablehnung. Aber umso mehr ist es wichtig, dass wir erklären, dass wir Entscheidungen treffen, dass wir auch darauf setzen, dass diese Entscheidungen beispielsweise für mehr Investitionen, aber auch für Wachstum und die Sicherheit der Arbeitsplätze jetzt wirken und dass alle auch sehen, dass die Zahlen besser werden, wenn es um Aufträge für die Wirtschaft oder die Stabilität von Arbeitsplätzen geht. Aber klar ist auch, das will ich an der Stelle sagen, ich bewundere wirklich, wie die SPD in Sachsen-Anhalt kämpft. Es sind viele aus dem ganzen Bundesgebiet, die mit vor Ort sind, die an die Haustüren gehen, die dort kämpfen. Das ist eine wichtige Mission, die die SPD dort hat. Wir wollen verhindern, dass es einen Ministerpräsidenten der AfD gibt, dass die Rechtsextremen in unserem Land Macht übernehmen. Dafür sind wir gerade unterwegs. Wir wissen, die Ausgangslage ist schwierig, aber die Sozialdemokratie kämpft.
4: So der Vizekanzler und Finanzminister Lars Klingbeil von der SPD in den ARD-Tagesthemen.
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4: Auf die angespannte Regierungssituation zum Start des großen Reformherbstes schaut jetzt auch Anna Engelke in ihrem Kommentar, die stellvertretende Leiterin des ARD-Hauptstadtstudios.
13: Zeit füreinander zu haben, miteinander zu sprechen und nicht zum nächsten Termin hetzen zu müssen. Das alles halte ich für sinnvoll. 2 Tage in Klausur, in sicherer Entfernung vor der Hektik der Hauptstadt, die haben dem Kabinett nach der holprigen Sommerpause hoffentlich gut getan. Es hat jedenfalls einen vergleichsweise entspannten Eindruck gemacht, wie die Ministerinnen und Minister der schwarz-roten Koalition da plaudernd auf der Terrasse von Schloss Neu-Hardenberg zusammenstanden. Ich habe nichts dagegen, wenn sich diese Bundesregierung versteht. Aber wie lange bleibt das Wetter so gut, der Himmel so blau wie in diesen 2 Tagen? Bereits für die nächste wichtige Klausurtagung in dieser Woche, die der Bundestagsfraktion von CDU, CSU und SPD, sind für den Klausurort Münster in Westfalen dicke Wolken angesagt. Möglicherweise ist das nicht nur die meteorologische Vorhersage, sondern auch die für das Klima in der Koalition. Denn dass es im Kabinett von Friedrich Merz im Großen und Ganzen funktioniert, das heißt noch lange nicht, dass das, was sich die Kabinettsmitglieder vorgenommen haben, auch von den Fraktionen mitgetragen wird. 12, das ist dabei die magische Zahl. Bei Bundestagsabstimmungen kann sich diese Koalition nicht mehr als 12 Abweichler in den eigenen Reihen leisten. Da wird schnell jede Abstimmung über ein umstrittenes Thema zur Zitterpartie. Und umstrittene Themen bzw. Reformen wird es in diesem Herbst reichlich geben. Angefangen bei der Rente, bei der sich Kanzler Merz mit einem Machtwort versucht hat. Der Trend zur Frühverrentung muss gestoppt werden. Oder der Pflege oder der Steuer. All diese Reformen haben großes Unwetterpotenzial. Und mitten rein in das sowieso schon schwierige Regieren kommt dann am 6. September die Landtagswahl in Sachsen-Anhalt. Mit keinen guten Aussichten für CDU und SPD. Der wahrscheinliche Wahlsieg für die AfD in Sachsen-Anhalt, für die Koalitionsparteien im Bund, kann das der perfekte Sturm werden.
4: Die Meinung zur Kabinettsklausur der Bundesregierung. Die Meinung von Anna Engelke aus dem ARD-Hauptstadtstudio.
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4: Der 27. August heute. Vor 130 Jahren genau begann der kürzeste Krieg der Weltgeschichte. Er war nämlich noch am selben Vormittag schon wieder vorbei. Oliver Rustemeier erzählt die Geschichte.
14: Sansibar. Heute ein aus Inseln bestehender Teilstaat Tansanias vor der ostafrikanischen Küste. Ende des 19. Jahrhunderts ein Sultanat, das zum Spielball europäischer Kolonialmächte wird. 1890 erhält das deutsche Kaiserreich Helgoland, weil es im Gegenzug große Teile seiner ostafrikanischen Kolonien an die Briten abtritt. Als der von ihnen bestimmte Sultan von Sansibar, Hamid ibn Tuwaini, mit Ende 30 überraschend stirbt, vermuten die Briten, er sei vergiftet worden. Und zwar von Anhängern seines machtgierigen Cousins und Schwagers Khalid ibn Bagash. Der 22-Jährige proklamiert sich nur eine halbe Stunde nach dem Tod seines Onkels zum neuen Sultan und setzt eine Depesche ab.
15: Königin Victoria, London. Ich habe den Thron meiner Vorfahren bestiegen. Ich hoffe, dass die freundschaftlichen Beziehungen wie bisher fortgesetzt werden. Khalid ibn Bagash, Sultan.
14: Doch im entfernten London vermuten die Briten hinter dem Umsturzversuch Drahtzieher des deutschen Kaiserreichs und befürchten Kontrollverlust. Sir Cave, britischer Konsul in Sansibar, erhält vom Premierminister aus London, Robert Cecil of Salisbury, ein militärisches Signal.
16: Sie sind berechtigt, alle notwendigen Maßnahmen zu ergreifen und werden in jeder Weise von Ihrer Majestät und der Regierung unterstützt.
14: Bereits am zweiten Tag nach der Machtergreifung des neuen Sultans tauchen 5 britische Kriegsschiffe vor der Hafeneinfahrt von Sansibar auf. US-Diplomat Richard Mahoon beschreibt die letzten Stunden vor Kriegsausbruch.
17: Die Stille, welche über Sansibar hing, war erschreckend. Normalerweise hörte man hier die ganze Nacht über Trommelklänge und Babygeschrei. Aber in dieser Nacht gab es keinerlei Geräusche.
14: Mit einem letzten Ultimatum versuchen die Briten, den neuen Sultan zur Kapitulation zu zwingen. Bis Punkt 9 Uhr am frühen Morgen des 27. August 1896 soll er seinen Thron räumen. Khalid ibn Bagash geht nicht darauf ein, bietet lediglich US-Konsul Richard Mahoon als Vermittler an. Doch die Briten lassen sich auf keinen Kompromiss ein. 2 Minuten nach 9 Uhr am Morgen eröffnen die britischen Schiffe das Feuer auf Festung und Palast des Sultans. In einer einseitigen Blitzschlacht wird das einzige Verteidigungsschiff des Sultanats, eine marode Yacht aus Holz, nach 5 Minuten versenkt und der Palast in Schutt und Asche gelegt. 300 Einheimische sterben, 200 werden verletzt. Auf britischer Seite wird dagegen nur ein Verwundeter verzeichnet. Gegen 9.40 Uhr ist der britisch-sansibarische Krieg schon wieder zu Ende. Der Dreitage-Sultan flüchtet wenige Minuten nach Kriegsende ins deutsche Konsulat. Seine Auslieferung an die Briten wird verweigert. Wenige Wochen später flieht er an Bord des deutschen Kriegsschiffs Seeadler nach Deutsch-Ostafrika. Sansibar bleibt bis 1963 britische Kolonie. Der kürzeste Krieg der Weltgeschichte wurde morgens am 27. August 1896 in Sansibar begonnen und beendet. Nach 38 Minuten. Das war heute vor 130 Jahren.
4: Und es war der Stichtag von Oliver Rostemeier.
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18: Mit Lars Pegelow. Die Champions League Gruppenphase, das ist das große Ziel der Fußballerinnen des VfL Wolfsburg und von Eintracht Frankfurt. Beide Teams hatten Heimrecht in ihren Qualifikationshinspielen und dieses Heimrecht haben die Wolfsburgerinnen gegen Inter Mailand genutzt. Burkhard Hillner.
19: Die Spielerinnen des VfL Wolfsburg haben sich mit einem 2:0 über Inter Mailand eine gute Ausgangsposition für das Rückspiel in der kommenden Woche in Mailand verschafft. Spielerisch überlegen mussten sie bis zur 43. Minute warten, bevor Prasnica eine schöne Hereingabe von Huth souverän und toll mit einem Schuss in den rechten Winkel zur Pausenführung verwandelte. Im zweiten Abschnitt dann rote Karte für die Italienerin Robustellini, die ihre Gegenspielerin Valotto am Zopf gezogen hatte. Eine Minute später, in Minute 52, war es dann Camilla Küver, die den Ball nach einer Eckballhereingabe per Kopf über die Linie zum Endstand von 2:0 drückte. Wolfsburg blieb dominant, hatte mehrere Möglichkeiten, aber es blieb beim Endstand von 2:0.
18: Wolfsburg also erfolgreich, Eintracht Frankfurt dagegen kam nicht über ein 1:1 Unentschieden gegen Paris Saint-Germain hinaus. Torschützin Larissa Mühlhaus wusste auch nicht zurecht, was sie von dem Ergebnis halten sollte.
20: Boah. Momentan gemischte Gefühle irgendwie. Es war ein sehr, sehr intensives Spiel. Muss ich alles nochmal nachschauen, analysieren mit dem Team und mit dem Trainerteam. Aber war ein sehr, sehr gutes Spiel von uns. Es ging nach vorne, nach hinten haben wir alles reingeworfen. Und ja, am Ende 1:1 nehmen wir mit und dann gucken wir, was möglich ist in Paris.
18: Die Rückspiele dann in der kommenden Woche. In den vergangenen Wochen war der Widerstand gegen den umstrittenen Chef des Weltfußballverbandes FIFA, Gianni Infantino, gewachsen. Der Tropfen, der das Fass zum Überlaufen gebracht hat, war ein von Infantino initiierter Investoreneinstieg. Der europäische Verband UEFA wollte deswegen aus Protest FIFA-Turniere boykottieren. Doch das scheint nun vom Tisch. Marc Eschweiler mit den Einzelheiten.
21: Hintergrund ist die Zusage des Weltverbandes FIFA, dass der angeschlagene Präsident Gianni Infantino die umstrittenen Investorenpläne endgültig aufgibt. Das schreibt der Guardian. Demnach hat der Europäische Fußballverband konkrete Garantien von der FIFA erhalten, in Form eines privaten Schreibens an die Europazentrale. Nach Angaben des Sportinformationsdienstes könnte die UEFA daher ihre Drohung, FIFA-Turniere zu boykottieren, zeitnah zurücknehmen. Der Europäische Verband fordert aber nach wie vor Infantinos Rückzug. Über weitere Schritte will die UEFA am Donnerstag beraten. Dann treffen sich die 55 nationalen Verbandsbosse um DFB-Präsident Bernd Neuendorf und das Exekutivkomitee um Hans-Joachim Watzke rund um die Auslosung zur Champions League in Monaco. Auch die europäischen Top-Ligen sollen sich geschlossen gegen Infantino gestellt haben. Laut dem Chef der European Leagues, Claudius Schäfer, sind beispielsweise die Vereine aus Deutschland, England, Frankreich, Italien und Spanien voll auf einer Linie.
18: Ein neuer FIFA-Präsident wird im kommenden März in Rabat gewählt. Noch ist Infantino einziger Kandidat. Und schließlich noch dieser Wahnsinnstransfer. Ayoub Bouadi aus Marokko ist der erste 18-jährige Spieler, der für eine Ablösesumme von 100 Millionen Euro den Verein wechselt. Uli Schäfer.
22: Manchester City hat das marokkanische Supertalent Ayoub Bouadi verpflichtet. Der 18-jährige Nationalspieler kommt vom OSC Lille und soll laut Medienberichten rund 100 Millionen Euro Ablöse gekostet haben. Bouadi erhält in Manchester einen Vertrag bis 2031. Die Sky Blues bezeichneten ihn als einen der aufregendsten jungen Spieler des Weltfußballs. Und Bouadi, der schwärmte von Man City als bestem Verein der Welt und von der Premier League. Bei der WM in den USA, Kanada und Mexiko hatte der Mittelfeldspieler, der in Frankreich geboren wurde, mit Marokko das Viertelfinale erreicht.
18: Manchester City scheint jedenfalls keine Geldprobleme zu haben. Vor Bouadi hat der Verein bereits den englischen Nationalspieler Elliot Anderson gekauft für weitere 135 Millionen Euro.
4: Der Sport mit Lars Pegelow. Rote Roben, so heißt unser Podcast zum 75. Geburtstag des Bundesverfassungsgerichts in diesem Jahr. Und nach den Nachrichten geht es gleich um ein besonders bemerkenswertes Verfahren aus der Geschichte dieses Gerichts.

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1: Um 3.30 Uhr mit Wolfgang Berger. In Nepal und dem benachbarten Tibet werden nach heftigen Sturzfluten hunderte Menschen vermisst, darunter viele Touristen. Die Such- und Rettungsarbeiten laufen. Bisher bestätigt ist der Tod von 160 Menschen. Videos zeigen, wie Häuser, Straßen und Brücken weggeschwemmt werden. Auch mehrere Wasserkraftwerke wurden beschädigt. Als Ursache für das Unglück wird eine Eis- und Gerölllawine vermutet, ausgelöst durch ein Erdbeben. Die Lawine könnte einen Fluss erst blockiert und dann eine Flutwelle freigesetzt haben. In den USA ist ein juristischer Streit über die Gefahren sozialer Medien für Kinder und Jugendliche beigelegt. Der Facebook- und Instagram-Mutterkonzern Meta hat einem Vergleich zugestimmt und zahlt umgerechnet gut 14 Milliarden Euro an mehrere Bundesstaaten. Aus der Nachrichtenredaktion Petra Mittermeier.
2: Wie die kalifornische Generalstaatsanwaltschaft mitteilte, soll das Geld gezielt in Programme zur Prävention und Behandlung von psychischen Problemen bei Jugendlichen fließen. Außerdem hat sich Meta zu weitreichenden Änderungen zum Schutz von Minderjährigen verpflichtet. Für Nutzer unter 18 Jahren wird künftig in den USA ein Zeitlimit von täglich 2 Stunden sowie eine Zugangssperre zwischen Mitternacht und 6 Uhr früh gelten. 29 US-Bundesstaaten hatten dem Meta-Konzern vorgeworfen, seine Online-Netzwerke so zu gestalten, dass sie Minderjährige abhängig machen.
1: Bundeskanzler Merz will den nächsten EU-Haushalt deutlich verkleinern. Für die Jahre 2028 bis 2034 schlägt die EU-Kommission ein Budget von knapp 1,8 Billionen Euro vor. Merz hält das für zu viel und will mehrere hundert Milliarden Euro einsparen. Dafür sucht er Verbündete und hat deshalb die Regierungschefs aus den Niederlanden, Dänemark, Österreich, Finnland und Schweden nach Berlin eingeladen. Gemeinsam wollen sie den Druck auf Brüssel erhöhen. Für Deutschland als größten Beitragszahler geht es dabei um viel Geld. Die Verhandlungen dürften aber schwierig werden, denn am Ende müssen alle 27 EU-Staaten dem Haushalt zustimmen. Eine Bombe aus dem Zweiten Weltkrieg ist unentdeckt zwischen Kartoffeln von einem Feld zu einem landwirtschaftlichen Betrieb im Landkreis Osnabrück gebracht worden. Wie Nordwestmedia TV berichtete, wurde die Bombe von der Erntemaschine aufgenommen und passierte nach Angaben des Sprengmeisters später sogar die Sortier- und Waschanlage. Erst danach bemerkten Beschäftigte des Betriebs die 40 cm große Splitterbombe auf dem Förderband. Das Wetter in Deutschland. Tagsüber gebietsweise heiter, im Westen vermehrt Schauer und Gewitter. Höchstwerte 22 Grad an der Ostsee bis 34 Grad am Oberrhein. Am Freitag unbeständig mit Schauern und Gewittern, im Südosten länger freundlich 20 bis 30 Grad. Am Samstag im Nordwesten Schauer und Gewitter, im Südosten freundlicher bei 20 bis 26 Grad. Das waren die Nachrichten.
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3: Mit nur einer aktuellen Meldung derzeit. Die A8 München Richtung Salzburg ist zwischen Bad Reichenhall und Grenzübergang Bad Reichenhall wegen Bauarbeiten bis ca. 5 Uhr gesperrt. Diese Meldung wollte ich gar nicht erwischen. Aber die A3 Köln Richtung Frankfurt, die ist zwischen Montabaur und der Raststätte Heiligenrot-West nach einem Unfall gesperrt. Weiterhin gute Fahrt ansonsten durch diese Nacht.
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3: Mit Philipp Kaver. 75 Jahre, so alt wird eine der Säulen unserer Demokratie in diesem Jahr, das Bundesverfassungsgericht. Unsere Kollegen aus der ARD-Rechtsredaktion nehmen das zum Anlass, auf bemerkenswerte Verfahren aus der Geschichte des Gerichts zurückzublicken. Exona Hiseni und Frank Bräutigam nehmen uns heute mit zu einer Familie, die es so ohne das Bundesverfassungsgericht gar nicht gäbe.
4: Wir sind in Leimen, einer kleinen Stadt in der Nähe von Heidelberg, die sich selbst den etwas sperrigen Titel Sport-, Wein- und Europastadt verpasst hat. Also irgendwie das, was sich ziemlich viele Städte zuschreiben könnten. Boris Becker kommt von hier, Deutschlands erfolgreichster Tennisspieler. Und hier wohnen auch Sibylle und Sabine, zwei Frauen Anfang 60. Beiden hört man das Nordbadische leicht an, selbst wenn sie Hochdeutsch sprechen, wie das eben häufiger so ist im Südwesten der Republik.
5: Die beiden wohnen in einer Doppelhaushälfte in einer kleinen Seitenstraße. Nicht weit davon steht der Kirchturm des Ortes. Auf ihrem Briefkasten klebt gut sichtbar ein Sticker mit einer Regenbogenfahne. Sie haben es gemütlich bei sich im Haus mit einem kleinen Ofen im Wohnzimmer. Sibylle und Sabine sind schon sehr lange ein Paar Und alles sieht aus wie der klassische Familientraum. Häuschen, Garten, Kinder.
4: Sibylle und Sabine wohnen nämlich nicht alleine. Mit dabei ist Adoptivtochter Chiara. Und sie ist ganz offiziell die Tochter von beiden. Genau wie Jana, die aber mittlerweile schon ausgezogen ist. Auch sie, offiziell die Tochter von Sibylle und Sabine. Das klingt selbstverständlicher, als es ist.
6: Es ist ganz klar gewesen, das ist unser gemeinsamer Wunsch und auch die Verantwortung. Aber als dann halt wir unsere Tochter kennengelernt haben, dann war klar, es kann nur eine adoptieren. Und das war in dem Fall dann meine Frau.
5: Das hat Sabine Sturm-Stumpf, unsere Redaktion, schon vor rund 13 Jahren gesagt. Damals hat unser Redaktionskollege Christoph Kehlbach sie für einen Tagesschaubeitrag interviewt. Der große Unterschied zu heute: Sabine war zu diesem Zeitpunkt noch nicht Janas Mutter. Sie durfte nicht Janas Mutter sein. So war damals

0: Eine richtige Ehe für alle ist überhaupt noch nicht zu denken. Die ist erst seit 2017 möglich. Das heißt, Schwule und Lesben durften vorher nicht heiraten und auch nicht gemeinschaftlich Kinder adoptieren.
1: Meine Frau, hat Sabine eben gesagt, und unsere Tochter. Heute stimmt das alles, auch in rechtlicher Hinsicht. Damals aber waren das irgendwie noch Wunschbegriffe. Sie haben sich als Familie gesehen, klar, und wollten das auch so leben. Aber rechtlich konnte nur eine der beiden Frauen Janas Mutter werden. Sibylle war das in dem Fall. Sabine blieb erstmal außen vor.
2: Ja, es ist schwer einzusehen, weil ich wüsste jetzt nicht, was mich disqualifiziert als zweites Elternteil.
1: Heißt also, im Alltag lebt die Familie schon damals so, wie sie sich das vorstellt. Sabine und Sibylle als gemeinsame Eltern von Jana. Offiziell ist das aber nicht so. Den vollen Rechtsstatus als Mutter, den hatte eben nur eine von beiden. Und das hatte Folgen.
2: Also wenn wir uns getrennt hätten, hätte ich überhaupt auch keine Verpflichtungen der Jana gegenüber gehabt. Mhm. Ja? Ich hätte keinen Unterhalt zahlen müssen, weil ich mit ihr nicht verwandt
3: Umgekehrt,
2: bin.
3: Umgekehrt, wenn mir was passiert wäre.
2: Wäre die Frage gewesen.
3: Wäre die große Frage gewesen, was ist jetzt mit diesem Kind? Ja. Ja. Wer ist jetzt zuständig? Das Jugendamt?
2: Ja. Mhm. Erbrecht? Mhm. Also alles, es ist schon in allen Belangen eine Benachteiligung gewesen.
0: Jetzt müssen wir mal ganz kurz ein paar Begriffe sortieren. Am Anfang der Folge haben wir schon von der Ehe für alle gesprochen. Die gibt es seit 2017 und war sowas wie eine Revolution für Schwule und Lesben. Sie können seitdem genauso heiraten wie Heterosexuelle.
1: Davor gab es schon die eingetragene Lebenspartnerschaft. Gleichgeschlechtliche Paare, die miteinander das Leben teilen, konnten sich seit 2001 als eingetragene Lebenspartner registrieren lassen. Das war schon mal ein deutlicher Fortschritt so ganz früher, weil es erstmals eine rechtliche Verbindung für homosexuelle Paare schuf. Viel wurde damals angeglichen. Aber an einigen Stellen blieben trotzdem noch gewaltige Unterschiede, etwa wenn es ums Adoptionsrecht geht. Und das ist eben auch die Situation, in der Sabine, Sibylle und Jana damals waren.
0: Im Juristendeutsch heißt das, worüber wir bei unserer Familie aus Leimen schon gesprochen haben, Sukzessivadoption. Also, wenn ein Partner schon ein Kind adoptiert hat und der Lebenspartner will dasselbe Kind adoptieren und dadurch also selbst auch Elternteil des Kindes werden. Das adoptierte Kind hätte dann rechtlich gesehen zwei Mütter oder zwei Väter. Für Ehepaare aus Mann und Frau war das damals überhaupt kein Problem. Aber homosexuellen Menschen, die in einer eingetragenen Lebenspartnerschaft lebten, war das eben nicht möglich. Und genau das kam im Winter 2012-2013 zur Überprüfung vor das Bundesverfassungsgericht. Die Frage war, ist das mit dem Grundgesetz vereinbar? Geklagt hatte ein Paar, das sich in der gleichen Situation befand wie Sibylle und Sabine.
1: Das Urteil betrifft also ganz direkt unsere kleine Familie aus Leimen. Denn Sabine wollte unbedingt Sibylle folgend, also sukzessiv, Jana ebenfalls adoptieren.
4: Das Bundesverfassungsgericht.
5: Das Bundesverfassungsgericht.
4: Das Bundesverfassungsgericht.
0: Verhandlungen in Karlsruhe, die sind meist ziemlich spannend. Es geht da viel hin und her, beide Seiten bringen ihre Argumente vor, Experten werden gehört. So war das auch hier. Ich erinnere mich noch ziemlich gut an diese Verhandlung. Und dann, einige Zeit später, entscheiden die Richterinnen und Richter.
6: Das Verfahren zur Sukzessivadoption war das erste Verfahren im Senat in meiner Amtszeit als Richterin, in dem das Thema sexuelle Identität irgendeine Rolle spielte. Und wenn ich ehrlich bin, war ich so ein bisschen nervös und hatte so eine gewisse Unruhe, weil ich befürchtete, dass vielleicht nicht alles auf den Tisch kommen würde. Und die Qualität des Gerichts ist ja gerade, dass alles auf den Tisch kommt.
0: Das ist Susanne Beer. Sie saß damals auf der Richterbank. Und sie ist die bislang einzige Bundesverfassungsrichterin, die selbst offen homosexuell lebt.
1: Und für alle, die jetzt sagen, Moment mal, darf eine homosexuelle Richterin mit über die Rechte von gleichgeschlechtlichen Paaren entscheiden? Ist die nicht vielleicht irgendwie befangen? Keine Sorge, darauf kommen wir noch zurück. Im Senat war Susanne Beer eine von 8 Richtern bzw. Richterinnen.
6: Ich habe es dann als eine große Qualität meiner Kollegen und Kolleginnen erlebt, dass ich den Eindruck hatte, dass wirklich alles gesagt wurde. Das war nicht ganz einfach. Das war für mich auch nicht immer schön zu hören, denn es gibt viele Vorurteile gegenüber homosexuellen Eltern, die zwar falsch sind, denn es sind Vorurteile, aber die in der Gesellschaft trotzdem sozusagen vorhanden sind. Auch die waren dann auf dem Tisch, aber

0: Wir haben es geschafft, darüber dann eben auch zu sprechen. Und bei Vorurteilen ist der Witz ja, dass man sie nicht verdrängen sollte, sondern offenlegen, damit man mit ihnen umgehen kann. Und das ist da, glaube ich, gelungen.
1: Aber jetzt zurück zu unserem Thema der Sukzessivadoption. Der rechtliche Knackpunkt war, was bedeutet diese Rechtslage für das Wohl des Kindes? Denn nicht nur die Elternpaare werden anders behandelt, sondern vor allem die Kinder in solchen Regenbogenfamilien. Wenn man sie mit Adoptivkindern von klassischen Elternpaaren vergleicht, wird ihnen ja praktisch ein Elternteil vorenthalten.
2: Und da stellt sich eben die Frage, geht das? Schließlich steht im Grundgesetz Artikel 3, alle Menschen sind vor dem Gesetz gleich.
1: Dieser allgemeine Gleichheitssatz, der bedeutet nicht, dass immer in allen möglichen Situationen 83 Millionen Menschen in Deutschland ganz genau gleich behandelt werden müssen. Unterschiedliche Dinge muss der Gesetzgeber sogar unterschiedlich behandeln, also Kinder und Erwachsene zum Beispiel, oder Reiche und Arme etwa, wenn es um Steuern geht. Aber wenn ein Sachverhalt im Prinzip gleich ist, dann darf der Gesetzgeber da auch nicht willkürlich unterschiedliche Regeln aufstellen. Und hier kann man ja sagen, es gibt in beiden Situationen Kinder, für die es gut wäre, zwei Elternteile zu haben, ob die jetzt gleichgeschlechtlich sind oder nicht.
2: Das heißt also, dass man im rechtlichen Sinn immer fragen muss, gibt es einen legitimen Grund für eine Ungleichbehandlung? Der Knackpunkt, widerspricht es dem Wohl des Kindes, wenn es zwei Mütter hat? Für Sabine ist das eine klare Sache.
3: Also ich wüsste nicht, was da bei uns fehlt. Unsere Kinder haben zwei Bezugspersonen, die sie lieben. Wir kümmern uns, wir gucken, dass die Familie existieren kann. Wir tragen Verantwortung. Gut, es fehlt ein Mann, aber wir sind zwei Personen, die ein breites Rollenspektrum abdecken.
1: 2013 vor dem Bundesverfassungsgericht wurden Gutachten eingeholt, Experten gefragt. Und bei der Verhandlung im Gericht wurde irgendwann recht deutlich, es schädigt Kinder überhaupt nicht, wenn sie bei gleichgeschlechtlichen Eltern aufwachsen. Da gibt es keine wissenschaftlichen Erkenntnisse, die so etwas belegen würden. Außerdem wurde ganz klar gesagt, das Kind gewinnt ja nur etwas hinzu, etwa mehr Sicherheit, wenn es um Unterhalt geht, mehr erbrechtliche Ansprüche, wenn jemand stirbt. Das Gericht hat das später in seinem Urteil dann auch so gesehen.
4: Abends, meine Damen und Herren, ich begrüße Sie zur Tagesschau. Das Bundesverfassungsgericht hat eingetragene Lebenspartnerschaften Homosexueller in einem weiteren Punkt mit der Ehe gleichgestellt. Die Richter weiteten das Adoptionsrecht für gleichgeschlechtliche Partnerschaften aus.
1: Wie es zu dieser Entscheidung kam, erklärt uns Susanne Beer, die damalige Richterin.
0: Und die Entscheidung sagt an allererster Stelle, es geht hier um Kinder. Und was brauchen Kinder? Kinder brauchen Sicherheit, Kinder brauchen Verlässlichkeit. Für Kinder ist es gut, zwei Eltern zu haben, wenn zwei Leute zur Verfügung stehen, weil sie dann abgesichert sind, sollte einem was passieren. Für Kinder ist es auch gut, dass die, die alltägliche Fürsorge übernehmen, sozusagen Teil dieser Familie sind. Und ganz am Ende kommt dann, das gilt unabhängig davon, welche sexuelle Identität die Eltern haben.
2: Das Bundesverfassungsgericht hat damals also geurteilt, es verstößt gegen das Grundgesetz, dass die Sukzessivadoption für gleichgeschlechtliche Paare nicht möglich ist. Alle 8 Richterinnen und Richter im ersten Senat waren sich einig, auch die eher konservativen Juristen. Für Sibylle und Sabine war es ein Tag, der ihr Leben verändert hat. Denn Karlsruhe hat der Politik klar gesagt, die Rechtslage müsst ihr ändern.
5: Ich war dankbar, ich war total happy. Es war ein überfälliger Schritt, es war ein guter Schritt.
2: Es hat dann auch nicht lange gedauert, dann hat auch Sabine Jana adoptiert. Sie ist also mit zwei richtigen Müttern groß geworden. Die beiden waren sogar so schnell, dass sie selbst die Adoptionsbehörde überrascht haben.
5: Beim Rhein-Neckar-Kreis, die wussten gar nicht, dass das geht. zu adoptieren als gleichgeschlechtliches Paar oder... Wir haben es halt von Anfang an schon als wirklich Paar auch durchziehen wollen und nach außen vertreten. Wollen, ja. Und mussten dann eigentlich der Sachbearbeiterin die Sachlage, die Rechtslage alles genau erklären, dass das wirklich okay ist, wenn sie uns sozusagen aufnimmt in ihren Kundenstamm, sag ich mal.
2: Nach dem Urteil hat sich in Gesellschaft und in der Politik dann mehr getan. Der Bundestag hat 2017 die Ehe für alle beschlossen. Die haben wir vorhin schon mal angesprochen. Das war ein umstrittenes Thema. Prominente Stimmen waren auch dagegen. Aber am Ende hat sich eine klare Mehrheit im Parlament dafür ausgesprochen, die Ehe mit allen rechtlichen Konsequenzen dann auch für Homosexuelle zu öffnen. Ein paar Abgeordnete feierten das Abstimmungsergebnis dann mit einem Konfettiregen im Plenarsaal, was ihnen gleich mal einen Rüffel vom Bundestagspräsidenten einbrachte.
6: Nee. Also, liebe Leute, mal unabhängig davon, dass es nach unserem Reglement unzulässig ist. Ich finde es auch eine völlig unangemessene Reaktion auf eine Debatte und auf ein Anliegen. Bei dem ich es besonders bedauerlich fände, wenn diejenigen, die sich mit ihrem Anliegen heute durchgesetzt haben, dadurch in den Verdacht der Albernheit gerieten.
2: Aber nicht nur im Bundestag, auch ein paar hundert Kilometer weiter im Südwesten wurde gefeiert. Und zwar Hochzeit.
7: Ja, also große Feier. Es gab eine Feier. Für uns war es vor allem wichtig, dass wir das eben in Heidelberg in dem Standesamt, in dem Trausaal gemacht haben, im Rathaus. Der ist halt wirklich wunderschön.
2: Sabine und Sibylle haben schnell richtig geheiratet. Und mit der Ehe für alle kam dann auch das Recht, gemeinschaftlich, also von Anfang an zu adoptieren. Das haben die beiden auch getan. Das war dann Chiara, ihre zweite Tochter, die heute noch bei ihnen wohnt. Und bei der zweiten Adoption, der von Chiara, ging es dann schon viel einfacher als bei Jana.
8: Süddeutscher Rundfunk, Studio Karlsruhe. Aus der Residenz des Rechts berichtet Erhard Becker.
9: Eigentlich hätte es nur einer einzigen Schreibmaschinenseite bedurft, um das Urteil des Bundesverfassungsgerichts vor vergangenem Mittwoch über die Gleichberechtigung von Mann und Frau in der Ehe zu begründen. Das Grundgesetz hat eben in der Frage der Gleichberechtigung und in anderen Punkten eine eindeutig liberale Regelung getroffen, die sich nicht nachträglich im Wege der Gesetzgebung abändern oder durchlöchern lässt, sondern an die unsere Staatsordnung gebunden bleibt. Trotzdem hat der Bundesgesetzgeber gerade bei der Gleichberechtigung wiederholt Gesetze durchdrücken wollen, die vom Grundgesetz abwichen. Und es hat dann jedes Mal Auseinandersetzungen zwischen Bonn und Karlsruhe gegeben.
1: Dieser Reporter hier, Erhard Becker, der war übrigens mein Vorvorvorgänger als Rechtsexperte im Studio Karlsruhe. Der hat in den 50er und 60er Jahren die wunderbare Radiosendung Aus der Residenz des Rechts geprägt, die es unter dem Namen ARD Radioreport Recht bis heute gibt.
2: Das Verfassungsgericht war oft beteiligt, wenn es darum ging, Gleichberechtigung durchzusetzen. Manchmal haben die Entscheidungen aus Karlsruhe erst den Startschuss für gesellschaftliche Entwicklungen gegeben. Manchmal haben sie die Gesetze aber auch an die Realität angepasst, wenn die Gesellschaft schon weiter war als die Politik.
1: Zum Bild gehört aber auch, es gab immer wieder Entscheidungen, bei denen man sich aus heutiger Sicht fragt, wie konnte das denn sein? Ein Beispiel. 1957, also kurz vor dem Urteil zum Stichentscheid. Damals hat das Bundesverfassungsgericht Klagen homosexueller Männer abgewiesen. Die waren zuvor wegen Unzucht unter Männern verurteilt worden. Karlsruhe hatte damals kein Problem damit, dass homosexuelle Handlungen unter Männern strafbar sind. Und auch in der Gesellschaft war die Haltung gegenüber Homosexuellen extrem. Hier noch einmal Ausschnitte aus einer Straßenumfrage.
10: Wenn einer homosexuell ist, ist meiner Meinung krank. Das ist nicht normal.
11: Das ist eine Affenschande.
12: Ich verurteile das sowieso alles, dass diese Sorte Menschen noch, wenn man sagen, bei uns in der Gesellschaft herumlaufen.
13: Dann kann man kastrieren. Mir ist er nicht wert.
2: Der Paragraf 175 Strafgesetzbuch, wegen dem viele Homosexuelle verurteilt worden waren, der ist inzwischen natürlich abgeschafft. Aber er hat sich dann doch erstaunlich lange gehalten. Das zeigt, man muss immer genau hinschauen, wie es um die Lebenswirklichkeit von Minderheiten steht. Oft merkt man eine Benachteiligung ja erst, wenn man selbst davon betroffen ist. Und bloß weil jemand nicht zu einer Mehrheit gehört, muss er oder sie nicht alles hinnehmen, was diese Mehrheit gut findet. Grundrechte schützen Minderheiten. So sagt es auch Susanne Bär. Sie war eine der Richterinnen beim Urteil zur Sukzessivadoption.
0: Die Minderheit des Grundgesetzes ist das Individuum und das heißt, Minderheiten können wir alle sein und sind wir auch alle in bestimmten Lebenssituationen. Wir sind immer mal irgendwie anders, älter, jünger, kränker, gesünder, wie auch immer. Wir haben alle unsere individuellen Eigenheiten und das Grundgesetz ist dafür da, dass die alle akzeptiert, toleriert, gewertschätzt werden. Das ist der Clou.
2: Susanne Bär weiß sehr genau, wovon sie spricht. Und zwar nicht nur, weil sie eine erfahrene Verfassungsrechtlerin ist. Sie ist auch die bislang einzige offen homosexuelle Richterin, die es am Bundesverfassungsgericht gab.
0: Ich habe über mein Privatleben zwar nie Plakate herumgetragen, aber auch nie gelogen. Und da ich glücklich mit einer Frau mittlerweile verheiratet bin, damals aber auch schon zusammen war, ging ich nicht davon aus, dass jemand, die homosexuell lebt, für so ein hohes Amt in Betracht gezogen wird. Ich war deutlich progressiv in meinen verfassungsrechtlichen Positionen. All das sprach für mich nicht dafür.
1: Und auch wenn man denken könnte, das sollte heute doch eigentlich kaum noch jemanden interessieren, ob eine Richterin nun lesbisch oder heterosexuell ist, Susanne Bär musste sich deswegen vor ihrer Wahl einiges anhören. Von Zeitungen oder auch von Bundestagsabgeordneten, als sie sich bei ihnen vorstellte.
0: Ob ich denn meine persönliche Lebensweise in irgendeiner Form einfließen lassen würde. Das ist eine sehr direkte Frage nach dem Einfluss sexueller Orientierung auf die Rechtsprechung. Und ich habe damals geantwortet, dass wenn ich das tun würde und sie mich deswegen für befangen halten würden, ja die Schlussfolgerung wäre, dass alle anderen immer befangen wären, wenn es um heterosexuelle Paare ginge. Und dann wäre ich ja ziemlich allein mit sehr vielen Verfahren und das könnten Sie doch nicht meinen. Das Gespräch endete da. Es gab Schweigen im Raum. Aber ich glaube, ich hatte damit auch die Befürchtung ausgeräumt, dass ich in irgendeiner Form ideologisch wäre.

0: Die Gesellschaft ändert sich und diesen Wandel sieht man auch im Gericht. Ob es Erna Schäffler war, die als Frau in eine Männerdomäne vordrang, oder eben Susanne Beer. Dass es diesen Wandel gibt, findet Susanne Beer absolut wichtig.
1: Vielfalt am Bundesverfassungsgericht ist aus mehreren Gründen wichtig. Entscheidend ist aber, dass Vielfalt doch eigentlich das große Wort für die Unterschiedlichkeit von Erfahrungen ist, die alle Menschen mitbringen. Und Erfahrungen prägen die Art und Weise, wie wir die Welt sehen. Und die Art und Weise, wie wir die Welt sehen, prägt, wie wir einen Fall verstehen und wie wir ihn dann auch lösen wollen.
2: Irgendwie würde man ja gern an so einer Stelle sagen, Diskriminierung, Problem von gestern. Frauen sind komplett gleichgestellt. Homosexuelle dürfen das, was Heterosexuelle auch dürfen. Alles gut, danke, tschüss. In rechtlicher Hinsicht ist es auch so. Aber trotzdem, im Alltag gibt es doch immer wieder Diskriminierung.
1: Hängt natürlich auch damit zusammen, dass wir jetzt in Zeiten leben, wo Toleranz, Diversität, Vielfalt, Gender, Gleichberechtigung und so weiter nicht mehr bei allen so hoch im Kurs stehen, sondern dass sich das Blatt ja ein bisschen gewendet hat und Grundrechte überhaupt nicht mehr als selbstverständlich akzeptiert werden und auch Gleichberechtigung und Toleranz von Minderheiten überhaupt nicht mehr selbstverständlich Mehrheitsmeinung ist, sondern eben stark angegriffen.
2: Das Paar vom Anfang der Folge, Sibylle und Sabine, spürt auch, dass es in Sachen Toleranz schon mal besser ausgesehen hat.
3: Jetzt sieht man, geht's gerade wieder rückwärts, ne? Und wir haben da auch schon Gegenwind erfahren, zum Teil, ja, wo ich manchmal denke, boah, muss man sich eigentlich Sorgen machen, dass das Rad sich wieder zurückdreht für Menschen wie uns.
2: Vielleicht ist genau das die eigentliche Geschichte hinter all diesen Entscheidungen. Um Gleichberechtigung muss immer wieder gekämpft werden, notfalls vor Gericht.
0: Hinter allen Gesetzen und Vorschriften stehen jedenfalls immer Menschen und ihre Schicksale. Dazu hat uns Susanne Beer noch ein Beispiel geschildert.
1: Zu den wirklich bewegenderen Erlebnissen, so ganz neben dem Amt und neben dem Schreibtisch und neben dem Verkünden, gehört, dass ich mal beim Vortrag war und man danach so zusammenstand und eine Frau auf mich zukam, die sagte, ich würde Ihnen gerne jemanden vorstellen. Ich sagte, ja, und sie stellte mir eine sehr junge Frau vor, ein Mädchen, und sagte, das ist das Mädchen, was in dem Verfahren zur Sukzessivadoption das Kind war, um das es ging. Und das, ehrlich gesagt, bewegt mich heute noch, wenn ich daran denke. Denn ich sah da eine Person vor mir, der wir Sicherheit gegeben hatten. Ich sah da ein Mädchen vor mir, wo wir in einem Verfahren, was aus Akten besteht, wirklich was verändert hatten in dem Leben, weil sie sich sicher fühlen konnte mit ihren Eltern. Und das war sehr beeindruckend. Die hat ganz vorsichtig und ganz schüchtern Danke gesagt und das hat mich berührt.
4: Das war der Podcast Rote Roben, Fälle, die Deutschland bewegen, anlässlich des 75. Geburtstags des Bundesverfassungsgerichts in diesem Jahr. 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
4: Das idyllische Schloss Neuhardenberg in Brandenburg war zwei Tage lang Schauplatz einer Kabinettsklausur. Schwarz-Rot hat über die anstehenden Sozialreformen, den Klimaschutz, aber auch über die Themen Innovation und Wettbewerbsfähigkeit beraten. Bundeskanzler Merz zeigte sich zuversichtlich, dass sich die deutsche Wirtschaft bald erholt. Fabian Reinbold aus dem Politikressort der Zeit hat im Nachrichtenpodcast Was jetzt? Seine Eindrücke so zusammengefasst.
6: Ich fand ganz interessant, wie sich Merz und Klingbeil auf diese Wirtschaftszahlen gestürzt haben. Da gab es ja ganz gute Zahlen zum Export, zum BIP, zu den Prognosen. Und Merz hat daraus geschlussfolgert, wir wachsen jetzt wieder. Da sieht man, das ist so ein Hoffnungszeichen, was die ganz dringend brauchen vor diesem schwierigen Herbst. Und in dieser Klimadiskussion, dem Thema hat Merz viel Raum eingeräumt. Aber die SPD ist mit ihrer großen Idee, der Bund soll da groß einsteigen, man müsse dafür das Grundgesetz ändern, ist sie komplett abgeprallt. Das ist im Moment einfach nicht realistisch.
4: Der Kommentar von T-Online vermisst klare Ideen der Bundesregierung für Deutschlands Zukunft.
7: Mehr Wirtschaftswachstum muss her, mehr Innovationen, Investitionen. Dafür kann die Politik den richtigen Rahmen setzen. Die angestoßenen Reformen bei Rente, Krankenkassen, Pflege werden einen Teil dazu beitragen. Doch ist das allein und für sich genommen eben noch kein Zukunftsbild für Deutschland, kein Selbstzweck. sondern es sind erst einmal nur weitere abstrakte Begriffe. Es ist eben noch keine Vision fürs Land.
4: Die Nürnberger Nachrichten nehmen die Kabinettsklausur zum Anlass, die Gesamtlage der schwarz-roten Bundesregierung zu bewerten.
7: Es mag seltsam klingen, aber ein Vorteil für die wichtigsten Protagonisten der Koalition könnte sein, dass sie inzwischen nur noch wenig zu verlieren haben. Ihr Ansehen in der Öffentlichkeit und in den eigenen Parteien befindet sich auf einem Tiefststand. Das kann befreiend sein.
4: Das waren die Standpunkte. Zusammengestellt hat sie Petra Mittermeier. Volle Kraft, Zuversicht, also zwei Tage lang war die Regierungsmannschaft im Trainingslager mit dem Kanzler. Der fordert, Deutschland müsse den Missmut abschütteln. Nun muss ich zeigen, was von der schwarz-roten Kabinettsklausur auf Schloss Neuhardenberg bleiben wird. Das Treffen, es beschäftigt uns auch noch einmal im Schwerpunkt nach den Nachrichten gleich um 4 Uhr.

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1: Um 4 Uhr mit Wolfgang Berger. Nepal und das angrenzende Tibet melden nach der verheerenden Flutwelle 160 Tote. Hunderte Menschen werden noch vermisst. Aus Hyderabad, Lena Bodewein.
2: Vor allem Touristen, die in der Himalaya-Region im Norden von Nepal unterwegs waren, werden vermisst. Auch 100 indische Pilger auf dem Weg zu einem als heilig verehrten Berg gehören dazu. Als die Flutwelle sich durch die Täler stürzte, wurden Menschen, Autos, Häuser mitgerissen, mindestens 19 Brücken weggespült und 13 Wasserkraftwerke zerstört. Die Ursache für die Sturzflut sehen Forschende in einem Gletscherabsturz. Eine riesige Eismasse sei hunderte Meter herabgestürzt und hätte dadurch eine Lawine aus Eis und Geröll in Gang gesetzt.
1: Meta hat die Social-Media-Konkurrenz aufgerufen, ebenfalls Beschränkungen für Jugendliche einzuführen. Der Konzern erklärte, auch Snapchat, TikTok und YouTube sollten zeit- und nächtliche Zugangssperren erlassen. Das hatte Meta laut Gerichtsunterlagen in einem Vergleich mit 29 US-Bundesstaaten zugesagt, die den Konzern wegen Suchtgefahren verklagt hatten. Außerdem ergab der Vergleich, dass die Instagram- und Facebook-Mutter umgerechnet mehr als 14 Milliarden Euro zahlt. Das Geld soll an psychosoziale Projekte gehen. Nach dem Bundeskabinett wollen nun die Spitzen von Union und SPD über die von der Regierung geplanten Reformen sprechen. Hauptthemen werden Rente und Pflege sein. Bundeskanzler Merz hat gerade noch mal betont, dass er die abschlagsfreie Rente nach 45 Beitragsjahren abschaffen will, trotz Widerstand auch aus den eigenen Reihen. BR-Recherchen haben eine Sicherheitslücke in deutschen Mobilfunknetzen aufgedeckt. Es genügte ein einzelner Anruf, um an genaue Geräteinformationen von Smartphones zu kommen. Aus München, Maximilian Zierer.
3: Nach Recherchen des Bayerischen Rundfunks betraf die Sicherheitslücke die Mobilfunknetze von Telekom, Vodafone und Telefonica O2. Im Hintergrund übermittelten die Netze oftmals sensible Informationen über das Smartphone des Angerufenen an den Anrufer, darunter die E-Mail-Kennnummer oder Angaben zu Betriebssystemversion und Handymodell. In einem Test konnten BR-Reporter so an Geräteinformationen des CDU-Bundestagsabgeordneten Roderich Kiesewetter gelangen, der im Auswärtigen Ausschuss sitzt. Kiesewetter sprach im BR-Interview von einem gravierenden Einfallstor für ausländische Nachrichtendienste.
1: Die vier deutschen Clubs in der Fußball-Champions League erfahren am Abend, wer ihre Gegner sind. Im Fürstentum Monaco werden die Paarungen für Bayern München, Dortmund, Leipzig und Stuttgart ausgelost. Der erste Spieltag der Ligaphase beginnt dann Dienstag in einer Woche. Das waren die Nachrichten. Das Wetter in Deutschland tagsüber teils heiter, im Westen öfter Schauer und Gewitter, 22 Grad an der Ostsee bis 34 Grad am Oberrhein. Am Freitag unbeständig, im Südosten länger freundlich bei 20 bis 30 Grad. Es ist 4.03 Uhr.
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4: Beginnend auf der A1 Euskirchen Richtung Köln, die Zwischenkreuz Köln-West und Köln-Bocklemünd im Tunnel Löwenich bis ca. 5 Uhr, also noch eine Stunde lang gesperrt. Die A1 Hamburg Richtung Lübeck ist zwischen Kreuzberg der Heide und Bad Oldesloe wegen Fahrbahnerneuerungen bis 6 Uhr gesperrt. Dann die A3 Köln Richtung Frankfurt ist zwischen Montabaur und Raststätte Heiligenrot-West nach einem Unfall gesperrt. A7 Hamburg Richtung Flensburg, der Elbtunnel ist nach Auslösung der Höhenkontrolle gesperrt. Die A8 München Richtung Salzburg ist zwischen Bad Reichenhall und Grenzübergang Bad Reichenhall wegen Bauarbeiten noch eine Stunde lang gesperrt. Die A25 Geesthacht Richtung Hamburg ist zwischen Allermöhe und Dreieck Hamburg Südost wegen Bauarbeiten bis zum 20. September gesperrt. Hier ist für Sie eine Umleitung eingerichtet. Und abschließend die A71 Suhl Richtung Erfurt ist zwischen Stadt Ilm und Arnstadt Süd wegen Markierungsarbeiten bis ca. 6 Uhr gesperrt. Das war's vom Verkehr. Gute Fahrt durch die Nacht.
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4: Aus dem Studio von NDR Info in Hamburg begrüßt Sie Philipp Kaver. Guten Morgen an diesem noch ganz frühen Donnerstag. Nach der Klausur der Bundesregierung in Brandenburg hat die Nachlese begonnen. Das eigentliche Ziel des zweitägigen Treffens waren nicht große neue Beschlüsse, vielmehr ein Anlaufnehmen für den Reformherbst. Was hat das Treffen der Koalitionsspitzen gebracht? Eine Menge Zuversicht unter den Abgeordneten, viele Ideen, auch von außen, und bei Bundeskanzler Friedrich Merz den Wunsch nach einem Neustart für Deutschland. In diesem Herbst muss die Regierung also zeigen, was davon trägt. Was bleibt von den 2 Tagen auf Schloss Neuhardenberg? Dagmar Pepping bilanziert.
5: Bei strahlendem Sonnenschein kam Friedrich Merz mit der SPD-Vizekanzler Lars Klingbeil und Alexander Dobrindt, dem CSU-Innenminister, in den Park von Schloss Neuhardenberg zur abschließenden Pressekonferenz. Nach 2 Tagen Klausur im gediegenen Ambiente klang der Bundeskanzler wie ein Motivationstrainer. Gemeinsam habe man ein Zukunftsbild entworfen.
6: Wir haben Deutschland von morgen diskutiert. Und dieses Deutschland von morgen ist optimistisch und zuversichtlich. Wir müssen raus aus diesem Klima der Verdrießlichkeit und des Verdrusses. Wir müssen gemeinsam diesen weit verbreiteten Missmut abschütteln.
5: Wichtigste Themen in Neuhardenberg: Wirtschaftswachstum, Innovationen, Wettbewerbsfähigkeit. Die Regierung habe große Reformen angepackt und werde sie auch umsetzen, betonte der Kanzler.
6: Wir lassen uns dabei nicht irritieren.
5: Dabei hatte der Kanzler und CDU-Vorsitzende auch eine klare Botschaft an diejenigen in den eigenen Reihen, die die geplante Abschaffung der sogenannten Rente mit 63 kritisiert hatten. Darunter 3 CDU-Ministerpräsidenten aus dem Osten.
6: Diese Frage der Frühverrentung, die haben wir im Koalitionsausschuss besprochen. Und wir sind uns einig, dass wir alle Anreize zur Frühverrentung beenden müssen. Und dabei muss es auch bleiben. Das ist ein Kernstück der Reform.
5: Arbeitsministerin Bärbel Baas von der SPD werde im Herbst Gesetzentwürfe zur Rente vorlegen, kündigte Merz an. Und auch Finanzminister Lars Klingbeil hatte eine Terminankündigung dabei. In der kommenden Kabinettssitzung wird er eine Reform der Einkommenssteuer vorlegen.
7: Wir haben einen klaren Schwerpunkt gesetzt. Wir wollen, dass Familien entlastet werden. Deswegen sieht der Gesetzentwurf vor, dass Familien mit 2 Kindern um etwa 600 Euro im Jahr entlastet werden. Das sollte niemand kleinreden. Das ist wichtig für Familien, gerade in diesen Zeiten.
5: Bei der Kabinettsklausur ging es nicht nur um einen Fahrplan für Reformprojekte. Es ging auch um vielleicht das Thema des Sommers: die Hitzewellen und die Dürre. Welche Lehren sind daraus zu ziehen? Wie kann Deutschland besser mit den Folgen des Klimawandels umgehen? Die SPD von Umweltminister Carsten Schneider drängt auf eine Grundgesetzänderung, um den Klimaschutz zu stärken. CDU und CSU sehen das kritisch.
6: Es mangelt uns nicht an Programmen und es mangelt nicht an Geld,
5: betont der Bundeskanzler und verweist auf das Sondervermögen. Daraus erhalten die Länder rund 100 Milliarden Euro. Mögliches Geld für Investitionen in den Hitzeschutz. In Neuhardenberg wurde das Thema Grundgesetzänderung nicht weiter besprochen. Stattdessen will die Bundesregierung zunächst für eine bessere Verzahnung von Maßnahmen sorgen und konkrete Hilfen prüfen. Am Ende der Pressekonferenz im Park von Schloss Neuhardenberg klang Friedrich Merz wieder wie ein Motivationstrainer. Für sich und die Koalition könne er sagen,
6: dass wir jetzt wirklich mit hoher Motivation in die letzten 4 Monate des Jahres 2026 gehen, aber auch dann mit entsprechender Motivation in das Jahr 2027.
4: Geht es also weniger darum, was in Neuhardenberg besprochen wurde, als vielmehr darum, was davon den Weg in die politische Realität findet? Einer, der an beiden Klausurtagungen mit dabei war, ist Philipp Amthor. Der CDU-Politiker sitzt seit wenigen Wochen direkt im Kanzleramt an einer wichtigen Schnittstelle. Er ist Staatsminister für die Zusammenarbeit von Bund und Ländern. Dort wurde, wie eben gerade gehört, viel gute Stimmung demonstriert. Es gab unter anderem die Anekdote, die SPD-Co-Vorsitzende Bärbel Baas habe sich Notizen mit einem CDU-Stift gemacht. Meine NDR-Kollegin Nina Zimmermann hat mit Philipp Amthor gesprochen und wollte als erstes wissen, womit hat er denn mitgeschrieben?
8: Ich war jedenfalls erstaunt, dass es so eine große Welle gemacht hat, dass Bärbel Baas einen CDU-CSU-Kugelschreiber benutzt hat. Mir hat keiner einen der SPD angeboten, aber ich habe das nicht als unfreundlichen Akt wahrgenommen, sondern wir haben alle, egal mit welchem Stift vor allem, aber kollegial zusammengearbeitet.
9: Und wie viel von diesen demonstrativen guten Stimmung war tatsächlich echt?
8: Sehr viel. Und es ist tatsächlich so, ich muss Ihnen das sagen, natürlich verstehe ich, dass man dann sagt, na, das ist ja klar, da sind die 2 Tage zur Klausurtagung und beschreiben, wie toll alles war. Aber es war auch tatsächlich so. Wir hatten eine sehr, sehr gute Arbeitsstimmung. untereinander sehr respektvoll im Umgang miteinander an der Sache orientiert. Und das ist ja ganz oft so und meine Erfahrung in ganz vielen politischen Diskussionen, wenn es nicht immer nur um Stimmungen und Befindlichkeiten, sondern tatsächlich um die Sache geht, dann fällt es auch noch leichter, noch besser zusammenzuarbeiten. Und deswegen Versachlichung von reinen Stimmungsdiskussionen, das ist nicht nur empfehlenswert für das Bundeskabinett, sondern auch für politische Diskussionen im Allgemeinen.
9: Der Kanzler, Sie haben das Thema Stimmung ja auch gerade schon angesprochen, Herr Amthor, der Kanzler möchte, dass Deutschland seine Verdrießlichkeit abschüttelt und wieder selbstbewusster auf seine Stärken schaut. Aber Zuversicht allein schließt ja noch keine Innovationslücken. Wir sind abhängig von Tech-Konzernen aus den USA, aus China. Beim Wagniskapital liegen wir international auch zurück. Damit das Ganze aus einer Hardenberg jetzt nicht in so einem Präsentationsmodus endet, wo wird wirklich angepackt jetzt in den nächsten Tagen? Man braucht ja so ein bisschen Roadmap auch.
8: Ja, also das Wichtige ist, und ich glaube auch, das ist eine Erwartung, die die Bürgerinnen und Bürger zu Recht haben, dass die Bundesregierung jetzt nicht in einen riesigen Ankündigungsmodus verfällt und jetzt irgendwie jede Woche neue Aktionspläne verabredet, sondern wir haben auch eine Selbstvergewisserung darüber vorgenommen, dass das, was wir im Koalitionsausschuss jetzt verabredet haben als Reformprogramm auch für die nächsten Wochen, für die nächsten Monate, dass das genau der richtige Weg ist, dass wir daran weiterarbeiten müssen. Und ich finde, das ist auch ehrlicherweise der richtige Anspruch auch an seriöse Politik, weniger ankündigen, sondern mehr handwerklich umsetzen. Das ist jetzt genau unser Weg und deswegen nach dieser Klausurtagung, in der wir auch einen Blick der Selbstvergewisserung gehabt haben, darauf, dass wir die Probleme des Landes lösen, sie richtig im Blick haben, die Reihenfolge richtig sortiert haben, geht es jetzt ans Umsetzen. Das ist manchmal etwas weniger glamourös, aber mindestens genauso notwendig.
9: Wir schauen nach dem Interview mit Ihnen auch auf die Gamescom. Der Finanzminister, der Vizekanzler fährt da ja auch nach Köln mit einer Zusage zu mehr Förderung zum Beispiel in diesem Bereich. Aber zur Zukunftsfähigkeit des Landes, da gehört ja nicht nur die Frage, wie wir wirtschaftlich wieder stärker werden, sondern auch, wie wir unsere sozialen Sicherungssysteme finanzieren. Und damit kommen wir vielleicht noch mal kurz zur Rente. Der Kanzler ist ja mit dem Vorschlag zur Rentenreform in die Sommerpause. Und während seines Urlaubs haben sich drei Ministerpräsidenten aus dem Osten bei der Rente mit 63 quergestellt. Was lernen Sie denn daraus jetzt für den Herbst? Was müssen Sie als Bund-Länder-Koordinator vielleicht auch besser machen, damit die Reform auch kommen kann und man nicht so an den Ländern vorbeiplant?
8: Also ich kann Ihnen zunächst sagen, dass diese Bundesregierung in keiner Weise an den Ländern vorbeiplant, sondern wir einen hervorragenden Austausch haben. Mit Blick auf die Frage der Zukunft der sozialen Sicherungssysteme sind sich, glaube ich, auch alle in der Problembeschreibung, in der Problemerkenntnis einig, in der Dringlichkeit einig. Und ich will auch sagen, das hat eben, obwohl wir jetzt nicht die Einzelheiten der Rentenkommission diskutiert haben in Neu-Hardenberg, hat es natürlich aber schon Auswirkungen, die ganze Frage, welche Lohnnebenkosten haben wir, wie hoch sind die Kosten für die Sozialversicherungsbeiträge. Das ist ein Thema auch für die Kosten von Arbeit. Das hat uns auch der Handwerkspräsident sehr deutlich noch einmal gesagt. Und deswegen gibt es, glaube ich, auch wenn es Unterschiede in den Ansätzen gibt, schon eine große gemeinsame Überzeugung, dass wir mit Blick auf den demografischen Wandel in der Zukunft, aber auch mit Blick auf die Wettbewerbsfähigkeit Deutschlands aktuell daran arbeiten müssen, dass die Kosten für die Sozialversicherung nicht immer weiter steigen, sondern dass wir dort eben auch richtige Potenziale nutzen, dass wir Effizienzen heben. Das ist Gegenstand und ja, mit Blick auf die Rente ganz konkret klar, ein gutes Rentenkommissionsergebnis, aber das beste Kommissionsergebnis ersetzt kein parlamentarisches Gesetzgebungsverfahren. Das steht jetzt an und das werden wir handwerklich gut gestalten.
4: Sagt Philipp Amthor, Staatsminister im Kanzleramt, zur Kabinettsklausur der Bundesregierung. Uhr 4:14, schauen wir aufs Deutschlandwetter. Wie wird das heute? Diese Nacht endet teils bewölkt, teils klar und meist trocken, in der Mitte Deutschlands zum Teil neblig trüb. Der heutige Donnerstag wird dann im Westen zunehmend wolkig, spät nachmittags und abends mit ersten kräftigen Gewittern. Örtlich besteht Unwettergefahr durch Starkregen, Hagel und Sturm. Sonst locker bewölkt oder sonnig und meist noch trocken, bei Höchstwerten zwischen 27 und knapp 34 Grad. Nicht ganz so warm wird es an den Küsten. In Schauer- und Gewitternähe werden starke bis stürmische stürmische Böen erwartet. In der Nacht dann zum Freitag gebietsweise mehrstündiger, gewittriger Regen. Und der Freitag zunächst wechselnd wolkig, im Laufe des Tags vor allem im Südosten, gebietsweise schwere Gewitter dann. Die Temperaturen erreichen 23 bis 29, im äußersten Osten und Südosten nochmals bis zu 31 Grad. Und noch die Städtetemperaturen, hier einige aktuelle Deutschlandwerte. Frankfurt am Main und Köln melden aktuell 19 Grad, in Berlin werden 15 Grad gemessen, in Hamburg sind es 16 Grad, Leipzig zurzeit bei 14 Grad, München und Kiel 17 Grad und in Stuttgart 18 Grad.
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4: 1,5 Wochen vor der Landtagswahl in Sachsen-Anhalt sprechen die Umfragewerte eine eindeutige Sprache. Die AfD liegt weiter mit großem Abstand vorn. Mit ihrem Spitzenkandidaten Ulrich Siegmund bekommt die Partei nach jüngsten Erhebungen fast doppelt so viel Unterstützung wie die CDU von Ministerpräsident Sven Schulze. Wären diese Umfragewerte bereits ein Wahlergebnis, hätte die AfD ihr Resultat von 2021 verdoppelt. Die neue Vorwahlumfrage von Infratest DIMAP im Auftrag der ARD zeigt aber auch, für eine absolute Mehrheit im Landtag würde es für die AfD wohl nicht reichen. Markus Sambale kennt die Zahlen.
10: Wenn jetzt schon gewählt würde in Sachsen-Anhalt, dann käme die AfD auf 42%. Ein leichter Zuwachs im Vergleich zur letzten ARD-Umfrage Ende Juli. Abgeschlagen folgt die CDU. Sie verliert etwas und käme nur noch auf 22%. Die Linke verliert ebenfalls leicht und fällt in der Umfrage auf 11%. Etwas zugelegt hat die SPD auf 8%. Und leicht gestiegen sind auch die Grünen auf 6%. An der 5%-Hürde würden scheitern das BSW mit 4 und die FDP mit 3%. Die Regierungsbildung wäre bei einem solchen Wahlausgang schwierig. Die AfD hätte im Landtag keine absolute Mehrheit und die übrigen Parteien haben eine Zusammenarbeit mit ihr ausgeschlossen. Für eine Mehrheit wäre CDU-Ministerpräsident Schulze auf alle übrigen Landtagsparteien angewiesen, auch auf die Linke, mit der die CDU Koalitionen und ähnliche Formen der Zusammenarbeit aber ebenfalls ausgeschlossen hat. Die Sonntagsfrage gibt die aktuelle Stimmung wieder und ist keine Vorhersage für das Wahlergebnis. Bis zum Wahltag sind Verschiebungen möglich, denn für 30% der Befragten steht noch nicht fest, ob und wen sie wählen. Für die ARD-Vorwahlumfrage hat Infratest DIMAP rund 1500 Wahlberechtigte in Sachsen-Anhalt repräsentativ befragt.
4: Der neue Landtag in Sachsen-Anhalt wird am 6. September gewählt. Und die vom Verfassungsschutz als gesichert rechtsextrem eingestufte AfD liegt in den Umfragen vorn. Das sind die Fakten. Ihr Wahlkampf ist dabei zu einem Großteil vom Thema Migration geprägt. Was eine geforderte Remigration aber für die gesamte Gesellschaft bedeuten könnte, genau das wollten gestern in Magdeburg Ladenbesitzer mit Migrationshintergrund mal zeigen. Sie haben für 5 Stunden gestreikt, ihren Türen verschlossen gehalten und sind demonstrieren gegangen. Sören Tümmler mit Eindrücken aus Magdeburg.
11: Mehrere hundert Menschen hatten sich auf dem Domplatz versammelt. Von 10 bis 15 Uhr waren in der gesamten Stadt viele Restaurants, Imbisse, Gemüseläden und andere Geschäfte einfach geschlossen. Bei der anschließenden Kundgebung vor dem Landtag sagte Mitorganisatorin Dilek Toy:
12: Wir migrantische Gewerbetreibende und Ladenbesitzer wollen vor dem Landtagswahl am 6. September ein sichtbares Zeichen setzen. Deshalb schließen wir heute unsere Geschäfte. Wir schließen heute unsere Läden, damit sich morgen nicht die Türen zu einer freien und demokratischen Gesellschaft schließen.
11: Auch die Magdeburgerin Maria Oss hatte ihr Café geschlossen.
13: Es ist in der Art und Weise wichtig, dass man vielleicht auch mal merkt, was denn grundsätzlich fehlen würde, wenn uns die Vielfalt fehlt und die Bereicherung, ob jetzt kulinarisch oder durch anderes Handwerk, was halt uns als Stadt Magdeburg unheimlich bereichert. Und diese Bereicherung würde dann wegfallen.
11: Und gemerkt haben das auch Menschen, die im Stadtzentrum zur Mittagspause vor geschlossenen Restaurants Restaurants standen.
13: Es ist komisch. Also wir haben davon leider nichts mitbekommen im Vorfeld und haben uns gedacht, oh, heute mal einen schönen leckeren Döner zur Mittagspause. Und alles ist zu. Es ist ein bisschen Geisterstimmung hier. Es ist
14: eine Corona-Zeit, wo alles ein bisschen ruhig ist und gerade sich raustraut. Ja, so sieht es ein bisschen aus.
13: Kulinarische Katastrophe. Was anderes kann man dazu nicht sagen. Ne?
14: Vielfalt heißt ja, alle sind willkommen, alle sind da. Und das ist das, was uns momentan ein bisschen spontan erschreckt.
11: Die Streikenden und Demonstrierenden wollten heute also deutlich machen, wie unsere Gesellschaft ohne Menschen mit Migrationshintergrund aussehen würde. Und dabei geht es um so viel mehr als nur den fehlenden Döner, weiß der ehemalige Integrationsbeauftragte Magdeburgs Krzysztof Blau.
15: Ich glaube, man muss zeigen, welche Auswirkungen das hat. Die Folgen sind noch viel weitreichender, weil der Pflegebereich, die Ernährungswirtschaft, die Logistik, das merkt man dann ein paar Tage später, dass ich auf einmal kein Paket mehr bekomme oder in Pflege entsteht ein Notstand oder in der Notaufnahme gibt es auf einmal keine Notärzte. Ich verstehe nicht, dass man so kurzsichtig oder sogar blind schon ist, gerade bei diesem Thema.
11: Und Said Said vom mitveranstaltenden Flüchtlingsrat zog dann dieses Fazit vom ersten Migrantenstreik in der Geschichte Sachsen-Anhalts.
16: An alle Gewerbetreibenden, die heute ihre Türe schließen, ihr seid nicht alleine. An die jungen Menschen mit Migrationsgeschichte, die überlegen, Sachsen-Anhalt zu verlassen. Nein, diese Gesellschaft gehören auch uns. Und alle an Menschen ohne Migrationsgeschichte, die heute hier stehen und zeigen Solidarität. Vielen Dank, dass ihr da seid.
4: 4.20 Uhr ist es. Sie hören die ARD-Infonacht und von Sachsen-Anhalt kommen die jetzt nach Nordrhein-Westfalen. Wenn es erstmal schneit, ist es vielleicht längst zu spät. Und deshalb denkt die Stadt Gütersloh schon jetzt an den nächsten Winter, um gewappnet zu sein. Sie startet einen Testbetrieb für den smarten Winterdienst. Mit sensorgestützter Technologie sollen zum Beispiel vereiste Straßen besser erkannt werden, sodass der Winterdienst gezielter ausrücken kann. Mischa Dallmann hat sich die Wintervorbereitungen im Spätsommer angesehen.
17: Auf dem Betriebshof der Stadtreinigung in Gütersloh kämpft sich ein gelber Radlader unentwegt einen feinrieseligen Streusalzberg hinauf. Mit seiner Schaufel schiebt er nach und nach immer mehr Salz hoch zur Spitze. Rund 2000 Tonnen liegen hier inzwischen. Genug, damit Gütersloh's Autofahrer 2 bis 3 Jahre im Winter sicher auf den Straßen fahren können. Das Salz zu lagern ist jedoch nicht das Problem, sondern die Frage, wie es zur richtigen Zeit am richtigen Ort verteilt werden kann und vor allem, wann lohnt es sich wirklich zu streuen? Andreas Lüttke ist stellvertretender Leiter der Stadtreinigung in Gütersloh.
18: Wenn die Wetterverhältnisse so sind, dass es klar ist, dann müssen wir nicht viel vorher prüfen. Wenn die Verhältnisse aber vielleicht ein bisschen schwierig sind, um die 0 Grad und wir wissen nicht hundertprozentig, müssen wir starten oder nicht, dann machen wir eine Kontrollfahrt. Da haben wir im Stadtgebiet 13 Standorte ausgewählt, die wir abfahren, die ein Kollege abfährt. Und danach stellt er fest, ist Glätte vorhanden oder eben nicht. Und dementsprechend löst er einen Winterdiensteinsatz aus oder eben nicht.
17: Das soll ab diesem Winter ganz anders werden. Im gesamten Stadtgebiet hat eine Spezialfirma Wetterstationen an Straßenlaternen an neuralgischen Punkten angebracht, etwa Brücken und vielbefahrene Kreuzungen. Das sind dieselben Punkte, die bisher von einem Mitarbeiter abgefahren werden mussten, rund 90 Minuten lang pro Tour. Johannes Weiß gehört zu der Firma, die in Gütersloh mit dem Aufbau der Geräte beschäftigt ist. Er steigt auf die Bühne eines Hubwagens und lässt sich bis knapp an die Spitze einer Straßenlaterne hochfahren. Dort ist die Technik gerade verschraubt worden.
19: Das ist eine Wetterstation mit verschiedenen Komponenten. Das Wichtigste dabei ist zum einen die Erfassung der Straßenoberfläche, insbesondere auf der Brücke, die wir über eine Infrarotmessung bzw. über ein Spektroskop durchführen können, um damit einen exakten Zustand der Straße und der Straßenverhältnisse für den Winterdienst zu liefern, fast so genau, als wären die Mitarbeiter vor Ort.
17: Daneben sammeln die Sensoren der Wetterstation noch 11 weitere Daten, wie etwa die Außentemperatur oder die Luftfeuchtigkeit. Fotos oder Videos können sie nicht aufnehmen, auch wenn Teile der Station wie eine Kamera aussehen. Die Daten aller 13 Standorte fließen in eine städtische Datenplattform, den Urban Stack, erklärt Thorsten Schmidhüß. Er ist der Leiter des Fachbereichs Digitalisierung in Gütersloh.
19: Dort gehen die Daten alle ein, dort werden sie weiterverarbeitet und dann auch letztendlich für die Betriebshofmeisterei so aufbereitet, dass sie auf der Grundlage auch Entscheidungen treffen können, muss ich den Winterdienst aktivieren oder nicht.
17: In Nordrhein-Westfalen ist die Technik mit den Straßensensoren über dem Boden recht neu und befindet sich in der Testphase, etwa auch in Solingen oder Kleve. Der Landesbetrieb Straßen NRW, der zum Beispiel für die Autobahn zuständig ist, nutzt zwar auch Kältesensoren, allerdings befinden sich diese in der Regel fest verbaut in der Fahrbahn. Das ist aufwendiger, kostspieliger und auch nur für den Winterdienst interessant. Das Smart City Projekt in Gütersloh ist da ganzheitlicher aufgestellt und setzt auf mehrere Anwendungsfälle oder auch Use Cases, wie Thorsten Schmidhüß sagt.
19: Das heißt, im Sommer nutzen wir die Sensorik, um Klimainformationen zu sammeln, Niederschlagswerte vor allem für Hochwasser und für Starkregendetektierung. Also wirklich ein multifunktionaler Ansatz. Der smarte Winterdienst ist ein Use Case davon.
17: Langfristig ist es das Ziel der Stadtverwaltung, Wetter- und Klimaverhältnisse vollständig in Zahlen zu übersetzen und an einem Ort zu bündeln. Damit soll das ganze Jahr über klar werden, wo ist es extrem heiß, wo ist der Boden besonders trocken oder wo stehen gerade Unterführungen bei Starkregen unter Wasser. Das alles soll dann in entsprechende Schutzpläne einfließen und Gütersloh resistenter für den Klimawandel machen. Andere Kommunen in NRW werden sich das Modellprojekt wohl ganz genau ansehen.
4: Schon im Spätsommer an den Winter denken, der smarte Winterdienst in Gütersloh.
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20: Mit Hendrik Lückhoff. Der erste Schritt ist gemacht. Die Fußballerinnen des VfL Wolfsburg haben gute Chancen, auch in dieser Saison in der Champions League zu spielen. Anders als die Meisterinnen vom FC Bayern müssen sich die Vizemeisterinnen aus Wolfsburg ja noch für die Champions League qualifizieren. Und im Qualifikationshinspiel haben die VfL-Frauen mit 2:0 gegen Inter Mailand gewonnen und sind damit ihrer Favoritenrolle gerecht geworden. Aber es wären noch mehr Tore möglich gewesen für die Wolfsburgerinnen, auch weil sie fast die komplette zweite Halbzeit in Überzahl spielten. Und mit Blick auf die vielen vergebenen Chancen war VfL-Torschützin Camilla Küver auch nicht ganz zufrieden.
21: Wir waren so ein bisschen unkonzentriert, gerade was ein bisschen Passgenauigkeit angeht und Entscheidungsfindung. Ist nicht ganz unser Anspruch und da ärgern wir uns, glaube ich, ein bisschen, dass wir ja da nicht noch ein drittes oder viertes gemacht haben. Aber wollen jetzt auch nicht zu negativ das Ganze sehen.
20: So wie Wolfsburg wollen auch die Frauen von Eintracht Frankfurt in die Champions League. Als Dritte der Bundesliga der vergangenen Saison müssen auch sie sich noch qualifizieren. Und die Frankfurterinnen haben sich in ihrem Qualifikationshinspiel ein 1:1 gegen Paris Saint-Germain erkämpft. Martina Knief war dabei.
22: In einem guten Fußballspiel ist das 1:1 zwischen Eintracht Frankfurt und Paris Saint-Germain ein gerechtes Ergebnis. Beide Tore fielen bereits in der Anfangsphase dieser Partie. Starker Beginn für die Frankfurter Eintracht. Larissa Mühlhaus in der 4. Minute mit dem 1:0. Wenig später Naomi Feller, eine von vielen französischen Nationalspielerinnen bei Paris Saint-Germain mit dem Ausgleich. In der 2. Halbzeit Frankfurt besser, hatte die beste Chance durch Hanna Benisson schon zu Beginn der 2. Halbzeit. Linker Pfosten, rechter Pfosten, Ball geht aber nicht in das Tor hinein. Dann überlegene Spielweise, keine Top-Chance mehr und Paris mit dem letzten Schuss in der 5. Minute der Nachspielzeit knapp links vorbei. So trennen sich Frankfurt und Paris Saint-Germain 1:1.
20: Die Qualifikationsrückspiele von Frankfurt und Wolfsburg stehen dann nächste Woche Mittwoch an. Jetzt schauen wir zum Volleyball. Da stehen die deutschen Frauen vorzeitig im Achtelfinale der Europameisterschaft. Die DVV-Auswahl erreichte die K.O.-Phase, obwohl sie ihr vorletztes Gruppenspiel gegen Mitfavorit Türkei in Istanbul mit 1:3 verloren hat. Raimo Hinsdorf hat das Spiel gesehen.
23: Die deutschen Schmetterlinge haben ihr Herz auf dem Feld gelassen, dem großen Favoriten einen Satz abgeluchst. Am Ende mussten sich die erneut punktbeste Lina Alsmeier und ihre Mannschaft der Türkei mit 1:3 geschlagen geben. Die von rund 15.000 Volleyballfans in Istanbul wie Popstars gefeierten Türkinnen beeindruckten die deutschen Damen mit Wucht und Abwehrstärke, holten den ersten Satz mit 25:21. Die deutschen Volleyballerinnen kamen zurück mit mutigen Aufschlägen und guten Angriffen, gelang mit dem 27:25 der Satzausgleich. Dann drehte die Türkei wieder auf. Ihr Superstar Melissa Vargas im Angriff war kaum zu stoppen. 25:20 im dritten Abschnitt die erneute Satzführung für den Titelverteidiger. Die deutschen Damen weiter mutig, aber mit dem zweiten Matchball machte die Türkei den 3:1-Sieg klar.
20: Und weil Lettland zuvor einen Punkt gegen Slowenien erkämpft hatte, konnten sich die deutschen Frauen eben diese Niederlage gegen die Türkei erlauben. Zum Schluss ein Blick zum Eishockey der Männer. Da wird offenbar André Rankel neuer Bundestrainer. Wie mehrere Medien übereinstimmend berichten, soll der frühere Nationalspieler die DEB-Auswahl übernehmen. Es wäre der erste Cheftrainerposten für Rankel, der bislang Co-Trainer bei den Eisbären Berlin ist. Der Deutsche Eishockeybund will den neuen Bundestrainer heute offiziell vorstellen. Nach der verkorksten WM im Mai mit dem Aus in der Vorrunde hatte sich der Verband vom bisherigen Bundestrainer Harald Kreis getrennt.
4: Und das war der Sport mit Hendrik Lückhoff. Sie hören die ARD-Infonacht. Donnerstag ist heute der 27. August. Und in einer knappen Minute folgen hier die nächsten Nachrichten. Dann um 4:30 Uhr.

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1: Um 4.30 Uhr mit Wolfgang Berger. Nach den verheerenden Sturzfluten in Nepal und dem benachbarten Tibet steigt die Zahl der Opfer. Mittlerweile bestätigen die Behörden 160 Tote. Aus der Nachrichtenredaktion Christiane Rüther.
2: Es sind dramatische Bilder. Eine riesige Sturzflut schwemmt Häuser, Straßen und Brücken davon. Mehrere hundert Menschen werden noch vermisst, darunter viele Urlauber. Die Region im Norden Nepals ist ein bekanntes Trekkingziel und berühmt für ihre spektakulären Himalaya-Landschaften. Außerdem sollen sich dort zahlreiche Pilger aufgehalten haben, die auf dem Weg nach Tibet waren. Ob auch Deutsche unter den Vermissten oder Toten sind, ist derzeit unklar. Aus dem Auswärtigen Amt hieß es, das gesamte Ausmaß der Sturzflut sei aktuell schwer abzuschätzen, die Lage sehr unübersichtlich.
1: Bundeskanzler Merz will den nächsten EU-Haushalt deutlich verkleinern. Für die Jahre 2028 bis 2034 schlägt die EU-Kommission ein Budget von knapp 1,8 Billionen Euro vor. Merz hält das für zu viel und will mehrere hundert Milliarden Euro einsparen. Dafür sucht er Verbündete und hat deshalb die Regierungschefs aus den Niederlanden, Dänemark, Österreich, Finnland und Schweden nach Berlin eingeladen. Gemeinsam wollen sie den Druck auf Brüssel erhöhen. Für Deutschland als größten Beitragszahler geht es dabei um viel Geld. Die Verhandlungen dürften aber schwierig werden, denn am Ende müssen alle 27 EU-Staaten dem Haushalt zustimmen. Die AfD ist in Sachsen-Anhalt 1,5 Wochen vor der Landtagswahl weiter mit Abstand stärkste Kraft. Nach einer aktuellen Umfrage von Infratest DIMAP liegt die Partei bei 42%. Die CDU von Ministerpräsident Schulze kommt nur auf 22%. AfD-Spitzenkandidat Siegmund bekräftigte im MDR, dass er allein regieren wolle. Mit diesem Ergebnis wäre das aber nicht möglich. In der Straße von Hormus ist offenbar wieder ein Öltanker angegriffen worden. Die britische Behörde zur Sicherheit der Schifffahrt meldet Beschuss von einem unbekannten Geschoss. Unklar blieb, ob sich der Vorfall näher an der Küste des Oman oder des Iran ereignete, ebenso wer dahinter steckt. Die Besatzung sei in Sicherheit. Der Iran blockiert den Verkehr durch die Straße von Hormus immer noch weitestgehend. Vor dem Krieg mit den USA war die Meerenge für den Schiffsverkehr offen. Das Wetter in Deutschland. Tagsüber gebietsweise heiter, im Westen vermehrt Schauer und Gewitter. Höchstwerte 22 Grad an der Ostsee bis 34 Grad am Oberrhein. Am Freitag unbeständig mit Schauern und Gewittern, im Südosten länger freundlich, 20 bis 30 Grad. Am Samstag im Nordwesten Schauer und Gewitter, im Südosten freundlicher bei 20 bis 26 Grad. Und das waren die Nachrichten.
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3: Mit zwei Meldungen zurzeit: die A3 Köln Richtung Frankfurt ist zwischen Montabaur und der Raststätte Heiligenrot West nach einem Unfall gesperrt. Und A7 Hamburg Richtung Flensburg. Der Elbtunnel ist nach Auslösung der Höhenkontrolle gesperrt. Allen unterwegs eine gute und sichere Fahrt in den Donnerstag.
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3: Mit Philipp Kavea, guten Morgen. Der IT- und Social-Media-Konzern Meta hat sich mit mehreren US-Bundesstaaten auf einen außergerichtlichen Vergleich geeinigt. Im Streit um mögliche gesundheitliche Schäden und süchtig machende Apps soll Meta aber jetzt nicht nur Geld zahlen, sondern auch Veränderungen an seinem Angebot vornehmen. Vor allem, um minderjährige Userinnen und User zu schützen. Reinhard Spiegelhauer berichtet.
4: Der Generalbundesanwalt von Illinois, Kwame Raoul, feiert den Vergleich als historisch.
5: The settlement is historic, not just for the amount of money.
4: Nicht nur wegen des Geldes, das Meta zahlen muss. Ich bin stolz zu verkünden, dass Meta historischen Bedingungen zugestimmt hat.
5: Truly historic, robust injunctive terms.
4: Auch Metas Chefjurist CJ Mahoney äußert sich in einem Video und er bemüht sich dabei, Facebook als den Guten darzustellen.
6: As a parent.
4: Als Vater bin ich stolz darauf, was Meta bisher zum Schutz von Jugendlichen getan hat und auf die neue Vereinbarung. Jetzt müssen andere uns folgen. Meta war schon immer und ist auch jetzt an der Vorfront von Jugendschutz. Das ist die Botschaft. Natürlich wäre es für das Unternehmen, das Facebook und Instagram betreibt, wirtschaftlich fatal, wenn es als einziges strengen Regeln unterworfen würde. Trotzdem stimmt, Teenager nutzen Dutzende Apps. Wir brauchen industrieweite Lösungen. TikTok und YouTube sollten die Regelungen übernehmen. Regelungen, die durchaus einschneidend sind. Der Generalbundesanwalt von Illinois.
6: An extensive new and improved age assurance framework.
4: Wirksame Altersbeschränkungen, Zeitlimits, nächtliche Grenzen, das Erkennen von Zweitaccounts, die Sperren umgehen und schließlich die Möglichkeit, süchtig machende Algorithmen abzuwählen. Wie genau die Altersverifikation geschehen soll, lässt der Vergleich offen. Er enthält aber maximale Fehlerquoten, die Meta in schon einem Jahr erreichen soll. Höchstens 10% der Accounts aus der Altersgruppe der 16- bis 17-Jährigen sollen dann fälschlicherweise als über 18 erkannt werden dürfen, bei den 13- bis 15-Jährigen nur 3%. Auch Geld soll fließen, aber erheblich weniger als Meta selbst im Vorfeld kolportiert hatte. Statt potenziell ruinösen 1,4 Billionen Dollar werden es nun unter 20 Milliarden sein. Und Meta sagt ausdrücklich, der Vergleich ist kein Schuldeingeständnis, Social-Media-Sucht ist keine anerkannte Krankheit, wir versuchen auch nicht, Leute süchtig zu machen. Aus Sicht der klagenden Bundesstaaten ist der Vergleich ein großer Erfolg. Und mit Meta ist man sich einig, dass auch die anderen Social-Media-Plattformen nachziehen müssen.
6: After decades of putting profits before the health and wellness of children.
4: Jahrzehntelang hat Meta Profite über die Gesundheit unserer Kinder gestellt und wir machen weiter. Alle Social-Media-Apps müssen unsere Kinder schützen, darauf arbeiten wir hin.
6: All Social-Media-Apps protect our children and we will continue working toward that end.
3: Kwame Raoul war das, der Generalbundesanwalt von Illinois, nach dem Vergleich zwischen Meta und mehreren US-Bundesstaaten.
0: Wirtschaft.
3: Deutschlands größte Wirtschaftsauskunft, die Schufa, sammelt sensible Daten von praktisch jedem Erwachsenen in Deutschland. Und das über lange Zeiträume. Das wurde Mitte Juli nach Recherchen

0: Ich will die Schufa nun vor Gericht bringen.
1: Wenn die Schufa sich weigert, unseren Forderungen zu entsprechen, dann werden wir eine Unterlassungsklage im kollektiven Verbraucherinteresse einbringen, um unsere Forderungen gerichtlich durchsetzen zu lassen.
0: Blochers durch Spenden finanzierte Organisation mit Sitz in Wien geht seit Jahren vor gegen Datenschutzverstöße von Unternehmen. So reichte Neub Beschwerden ein gegen Microsoft, Google, Meta und X. Es erwirkte Gerichtsurteile und Geldstrafen in Milliardenhöhe. Im Fall der Schufa-Schattendatenbank soll es nicht bei einer Unterlassungsklage bleiben, so Blocher.
1: Darüber hinaus planen wir eine Verbandsklage auf Schadenersatz für die millionenfache Verletzung von Artikel 15 DSGVO von dem Recht auf Auskunft. Denn die Schufa hat ja allen betroffenen Personen, die in den letzten Jahren Auskunft bei der Schufa beantragt haben, diese Daten vorenthalten.
0: Eine Verbandsklage ist eine spezielle Form der Sammelklage. Neub will Betroffene auffordern, sich einer solchen Klage anzuschließen, eben weil ihre in der Europäischen Datenschutzgrundverordnung verbrieften Auskunftsrechte verletzt worden seien. Die Schufa selbst räumt zwar ein, veraltete Daten bis zu 10 Jahre lang zu speichern, Verbraucher aber hätten kein Interesse an diesen Daten und deshalb informiere man nicht darüber. Die Schufa sieht sich dabei im Recht, aber auch solche historischen Daten zu speichern sei vollkommen legal und vor allem sei es wichtig. In einem Video erklärt sie:
2: Sie dienen der Weiterentwicklung von Produkten und Dienstleistungen. Dazu zählen auch Tests neuer Score-Modelle. Bevor Unternehmen einen neuen Bonitätsscore in ihrem Tagesgeschäft einsetzen, testen sie ihn.
0: Sollte die Datenschutzorganisation Neub aber mit einer künftigen Sammelklage Erfolg haben, wäre das selbst bei einem niedrigen Schadensersatz pro Fall ein Problem für die Schufa. Denn potenziell betroffen sind bis zu 68 Millionen Menschen, praktisch jeder Erwachsene in Deutschland. Dass nun im Fall der Schattendatenbank Neub als private Organisation tätig werden müsse, sagt Neub-Sprecher Marco Blocher, sei auch Schuld der Behörde, die eigentlich über die Schufa wachen müsse.
1: Tja, das liegt daran, dass der zuständige hessische Datenschutzbeauftragte nichts tut und eine vollkommen dysfunktionale Behörde zu sein scheint. Das muss man schon sagen. Also eine integere, kompetente und tatsächlich unabhängige Aufsichtsbehörde hätte der Schufa die Verarbeitung der historischen Daten in der gegenwärtigen Form längst untersagt und ein hohes Bußgeld verhängt.
0: Hessens Landesdatenschutzbeauftragter prüft nach eigenen Angaben diesen Fall bereits seit Frühjahr vergangenen Jahres, ohne aber bisher zu einem Ergebnis gekommen zu sein.
3: Der Schufa droht eine Sammelklage, Peter Hornung berichtete. Jetzt ist es 4.40 Uhr.
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3: So viele Unternehmen waren es noch nie auf der weltgrößten Computer- und Videospielemesse Gamescom in Köln. 1600 Firmen zeigen dort ihre Neuheiten. Ein Highlight für alle Gamerinnen und Gamer. Sogar der Bundespräsident hat sich für einen Besuch angekündigt. Franziska Seitz ist Gamerin, außerdem ist sie im E-Sport tätig. Sie ist Vizepräsidentin des Landesverbandes E-Sport in Nordrhein-Westfalen. Nennen wir es mal im echten Leben, da promoviert sie gerade in Rechtswissenschaften. Mein WDR-Kollege Tobi Schäfer hat mit Franziska Seitz gesprochen, für die die Gamescom jedes Mal ein Highlight ist.
5: Auf jeden Fall. Also das ist im Kalender direkt vermerkt, schon am Anfang des Jahres. Und dann fiebert man darauf auch richtig hin. Mhm. Also man sieht ja dann auch Freunde aus ganz Deutschland, die zu Gamescom kommen und man verabredet sich. Und das ist einfach immer eine schöne Zeit.
6: Warum flasht das wirklich jedes Mal aufs Neue?
5: Zum einen, weil natürlich auch auf der Gamescom Spiele vorgestellt werden. Das ist dann immer eine Neuheit. Auch darauf freut man sich. Zum anderen, wie gesagt, weil man natürlich dann seine Freunde sieht, die man vielleicht auch nur wirklich ein- oder zweimal im Jahr sieht. Dann ist zum Beispiel die Gamescom einer dieser Momente, wo man sie dann mal sieht, weil sie aus ganz Deutschland kommen. Und das andere ist natürlich, weil es so gigantisch ist. Mhm. Also wenn man da reinkommt und da gibt es ja so viele Hallen mit so unterschiedlichen Spieletiteln und das ist einfach auch am Anfang vielleicht, wenn man noch nie dort gewesen war, ein großer Overload an Eindrücken und so viele Menschen. Also jedes Jahr gibt es ja einen neuen Besucherrekord. Und
6: ja, aber der Veranstalter hat gesagt, er möchte eigentlich gar nicht noch einen neuen Rekord aufstellen, weil die Leute sollen sich auch wohlfühlen. Denn immer voller heißt natürlich auch immer längere Warteschlangen und dann wird es natürlich irgendwann auch nicht mehr erträglich.
5: Das ist richtig. Also ich bin ja auch immer als Fachbesucherin da und man hat auch gemerkt in den letzten Jahren, dass es schon alleine bei diesen sogenannten dezidierten Fachbesuchertagen, die es ja mal gab eigentlich und immer noch geben sollte offiziell, auch immer mehr Leute geworden sind, weil natürlich auch dann die sogenannten Wildcards früher

0: früher rein dürfen. Und dann ist es eigentlich schon so, dass man ab Donnerstag sich denkt, sind schon sehr viele Leute da unterwegs. Und wenn dann auch sozusagen angefangen wird, der eine Besucherstrom mittlerweile über das Außengelände sozusagen, aber noch auf dem Messegelände umzuleiten über so Rampen, die eher so ein bisschen nach Parkhaus wirken und dann es nicht mehr die Rolltreppe runtergeht. Und dann ist es auch noch heiß. Ja.
1: Und ja, also es ist tatsächlich voll. Man merkt es auch, wenn man nicht hingeht in der Stadt Köln. Es ist ja auch ein Festival, wo drumherum ganz viel Musik und Events stattfinden. Also das ist schon tatsächlich ein riesengroßes Ding. Und immer wenn Gamescom ist, werden ja alle Statistiken durchdekliniert. Wer spielt eigentlich mittlerweile alles Computerspiele? Wie ist die Verteilung bei Männern und Frauen? Und da heißt es jetzt immer, ja, die Hälfte aller Gamer sind mittlerweile tatsächlich Frauen. Wie drückt sich das auf der Gamescom aus? Also ist es da auch so sichtbar, wie das die Zahlen sagen?
0: Ich würde sagen, ja. Die Gamescom habe ich trotzdem, trotz der vielen Menschenmassen, immer als sehr gemischtes Event wahrgenommen. Auch sehr viele Familien, würde ich sagen. Das ist generationenübergreifend dann auch sehr beliebt. Unter den Gamern, wie gesagt, ist ja das Verhältnis momentan so circa 50-50. Und das macht sich auch in der Halle bemerkbar. Also sie sammeln sich vielleicht in den unterschiedlicheren Spielen eher das Verhältnis, aber ja.
1: Das ist jetzt dieses eine Highlight im Jahr, wo man sich an einem Ort trifft, wo es eine wirkliche Begegnung gibt. Gaming findet sonst ja aber im digitalen Raum hauptsächlich statt. Vernetzt mit anderen und wie in anderen digitalen Räumen werden da teilweise natürlich auch Grenzen überschritten. Wie hat sich das aus der Perspektive der Frauen entwickelt in den vergangenen Jahren?
0: Oh, da könnte man jetzt von Anno dazu mal anfangen. Aber grundsätzlich würde ich sagen, es ist besser geworden. Ich kann mich erinnern, als ich so richtig ins Gaming eingestiegen bin, das war so 2013, 2014, da war es noch anders, wenn man eine Frau war. Da war man noch krasser in der Minderheit, würde ich sagen. Und das war auch gesellschaftlich ja ein bisschen mit einem größeren Vorbehalt gesehen, als wenn man männlich war und gezockt hat, wie man ja so schön sagt.
1: Also gesellschaftlich bei denen, die nichts damit zu tun haben, oder bei den anderen Gamerinnen und Gamern?
0: Beides, würde ich sagen. Also natürlich hatte man da auch irgendwie einen Status, das besonders sein, noch mehr als man vielleicht heute hat. Und manchmal hat man sich dann doch fast wie ein, ich würde nicht sagen Tier im Zoo gefühlt. Aber ich kann mich noch erinnern, zum Beispiel in meinem ersten E-Sport-Team, in dem ich war, da war ich die einzige Frau natürlich. Das ist auch heute noch nicht verwunderlich, aber so gemessen an der gesamten Clan-Szene, in der ich da gespielt habe, ESL Minecraft war das zunächst, war ich tatsächlich eine von, ich glaube, drei Frauen in der gesamten Szene in Deutschland, die so wirklich offen, ja, weiblich waren. Und das war natürlich nochmals ganz, ganz anderes, als es heute ist.
1: Da reden wir jetzt ja aber über E-Sport. Also das ist ja nochmal eine andere Abteilung von Computer Gaming. Also das ist semi- oder richtig professionelles Gaming als Beruf. Wie schwer es Frauen da haben, da wollte ich gleich drüber sprechen, aber grundsätzlich dieses Chatten in den Räumen, wo alle zocken, wie viel Frauenfeindlichkeit oder grundsätzlich wie viel schlimme Dinge finden da tatsächlich statt?
0: Also man muss sagen, es hängt stark vom Spieletitel ab. Und ich würde auch sagen, dass diverse Publisher sich durchaus Mühe geben, die, sag ich mal, den Umgang unter den Spielern sozusagen zu verbessern. Also es gibt Reporting-Systeme und so weiter. Dennoch, es hängt stark von dem Spiel ab. Ich würde zum Beispiel sagen, dass es Spiele gibt, die sind toxisch, ja, also im Online-Chat dann untereinander bei den Spielenden.
1: Zum Beispiel?
0: Ich möchte jetzt nicht unbedingt Name-Calling betreiben, aber League of Legends und Counter-Strike wären so Paradebeispiele.
1: Und das sind Spiele, also manche würden sagen Ballerspiele.
0: Counter-Strike, ja, League of Legends auf gar keinen Fall. League of Legends ist gar kein Shooter, aber es ist halt, sagen wir mal, ein Titel, der durchaus vielleicht eher männlich ist. Aber auch da gibt es natürlich auf dem Gaming-Bereich, weil man ja auch League Casual spielen kann, sehr viele Frauen. Und die Chats sind unabhängig vom Geschlecht irgendwie toxisch häufig. Wenn sich dann aus dem Username ergibt, dass es möglicherweise eine Frau sein könnte, kommen natürlich andere Kommentare vielleicht noch dazu, ne? Also zum Beispiel, geh zurück in die Küche. ich habe tatsächlich vor 2 Tagen zuletzt LOL gespielt und dann direkt so einen Kommentar dann bekommen.
1: LOL ist League of Legends.
0: League of Legends, genau, Entschuldigung. Ich habe dann direkt so einen Kommentar bekommen und das war besonders ironisch, weil ich natürlich meinen Gegner komplett fertig gemacht habe mit meinem Charakter. Und das konnte er wohl nicht ganz so überwinden und ist deswegen beleidigend geworden. Ich muss sagen, das bringt mich eher zum Schmunzeln und dann ignoriere ich den Gegner einfach. Da kann man dann so einen Chatbefehl eingeben, ignore und dann den Username des anderen und dann muss man das auch gar nicht mehr lesen und dann ja, hat man trotzdem weiter Spaß.
1: Und Spaß, das habe ich schon gesagt, hatten Sie oder haben Sie auch eben im E-Sport, wo Sie mal, hier steht, semi-professionell unterwegs waren. Das heißt, Sie haben damit ein bisschen Geld verdient, aber nicht so viel, dass es zum Leben gereicht hat? Oder wie ist
0: ja, auf gar keinen Fall zum Leben. Also das war ja lange, lange her und diesen Modus gibt es mittlerweile auch gar nicht mehr tatsächlich. Und ich habe da, sag ich mal, weiß ich nicht, vielleicht 100 Euro zusammen erspielt oder so mit meinen Teamkollegen, also jeweils für sich. Das war natürlich jetzt auch ganz nett, aber natürlich nicht die Welt. Also man kann davon nicht leben. Das ist generell die Sache im E-Sport. Man kennt das Problem ja auch aus dem traditionellen Sport, in Anführungszeichen. Gibt es ja zahlreiche Berichte zu, auch von anderen Sportlern, dass die faktisch eigentlich gar nicht von dem Sport leben können und auf Unterstützung angewiesen sind, ihrer Eltern oder eben ja, Fördergelder und so weiter.
1: Aber im Vergleich eben zum Mainstream-Gaming haben es Frauen im E-Sport unheimlich schwer. Warum ist es da so schwer, sich als Frau durchzusetzen?
0: Ich glaube zum einen, weil die Strukturen schon sehr männlich dominiert sind. Das heißt, man hat sozusagen vielleicht auch irgendwie Vorbehalte oder Berührungsängste, was verständlich ist. Wenn man so einfach in die E-Sport-Landschaft schaut, ja, also es gibt kaum weibliche Coaches, kaum weibliche Teammanagerinnen. Es gibt auch tatsächlich auf der Spitze eigentlich keine weiblichen professionellen Spielerinnen. Und man braucht ja eigentlich irgendwie Role Models. Also ich würde schon sagen, genauso wie Männer Role Models brauchen, brauchen Frauen Role Models. Und wenn es die nicht gibt, dann ist man ja dann doch irgendwie Pionierin. Und da muss man dann auch sich durchsetzen. Und weil es eben gewisse Vorbehalte gibt, tatsächlich habe ich auch mal von einem Fall gelesen, dass Trainer Vorbehalte hatten gegenüber Frauen im Team, weil sie Angst hatten, dass es die Männer ablenken würde. Dann muss man sich nicht wundern, wenn Frauen sozusagen vielleicht nicht ganz den Schritt in die professionelle E-Sport-Szene aktiv suchen. Mhm. Das andere ist natürlich das Geschlechterverhältnis. Ja, 50-50 bei Gamern und Gamerinnen. Aber natürlich ist das Spieletitel abhängig. Und dann muss man natürlich sagen, es gibt einfach viel, viel, viel mehr Männer in dem semi-professionellen E-Sport, die ganz nach oben kommen. Das heißt, man hat ja da schon sozusagen eine geringere Auswahl an möglichen Frauen.
2: Franziska Seitz, die Vizepräsidentin des Landesverbands E-Sport in NRW, zum Auftakt der Gamescom.
3: Kultur.
2: Der Zeichner und Karikaturist Hans Traxler ist tot. Der Mitbegründer der Zeitschriften Pardon und Titanic hat die deutsche Satire über viele Jahre geprägt. Er wurde 97 Jahre alt. Mario Scala erinnert an das Multitalent.
4: Die Liste seiner Veröffentlichungen ist beeindruckend. Hans Traxler hat über 30 Bücher geschrieben und gezeichnet und ebenso viele Werke berühmter Schriftsteller illustriert. Diese Produktivität wäre ohne eine innere Berufung zum Satiriker und Karikaturisten wohl nicht möglich gewesen. Und tatsächlich bekannte Traxler einmal rückblickend:
5: Ja, ich wollte schon immer Karikaturist werden, nicht? Ich habe meinen ersten Comic, das ist wirklich wahr, ich kann es leider nicht beweisen, ich habe meinen ersten Comic mit 4 Jahren gezeichnet. Das war eine Geschichte von 3 Bären, die auf einer Dresine durch die Landschaft fahren und dann wird es sehr heiß und dann steigen sie aus, holen sich große Blätter und bauen so ein Häuschen um sich rum. Und diesen Strip, den habe ich zur Zeitung erklärt und habe sie an meinen älteren Bruder Fritz verkauft für 20 Heller damals. Das weiß ich noch.
4: Die Wahrheit über Hänsel und Gretel aus dem Leben der Gummibärchen. Paula die Leuchtgans sind mittlerweile Cartoon-Klassiker des 1929 in der Tschechoslowakei geborenen Traxler. Als Pardon-Autor und Mitbegründer des Satiremagazins Titanic hatte er zusammen mit Robert Gernhardt, F.K. Wächter, Eckhard Henscheid und den anderen aus der neuen Frankfurter Schule die Humorgeschichte der Republik wesentlich geprägt. Birne, das Buch zum Kanzler, Birne zaubert, Birnes letzte Abenteuer, In den 80er Jahren war der ewige Kanzler durch Hans Traxler mehr Birne als Kohl. Seinerzeit stand die politische Satire hoch im Kurs. Doch Traxler widmete nur einen kleinen Teil seiner Energie diesem Bereich.
5: Ich wollte jetzt nicht mein ganzes Leben mit Satire zubringen, nicht? Etwa 30% meiner Zeichnungen könnte man so unter politischer Karikatur subsumieren, nicht? Satire, das andere, das waren Illustrationen, das waren Kinderbücher, das waren illustrierte Bücher und das waren eben ganz viele Cartoons, die also bis zum Nonsens hin, nicht? Aber ich habe also nicht nur Birne gezeichnet oder Bücher über den Papst.
4: Seine Kinderbücher, Cartoons und Illustrationen sind leichthändig und locker. Sie überzeugen durch eine klare Bildidee und überraschende Pointen. Doch ebenso ist ihnen die grundsolide malerische Ausbildung Traxlers in der Frankfurter Städelschule in den 50er Jahren eingeschrieben. Die Zeichnungen sind bereits auf den ersten Blick witzig und sie offenbaren Details und einen Hintersinn, der auch einen zweiten und einen dritten Blick lohnt. Auf diese Weise hatte Traxler es geschafft, dass Kinderbücher etwa über die Leuchtgans Paula oder die Gummibärchen genauso gut von Erwachsenen gelesen werden und andererseits Klassiker wie Goethe auch den ganz Jungen nahegebracht werden. Eigentlich, so erzählte er, benötigt der Satiriker gar nicht viel Fantasie, um auf solche Ideen zu kommen.
5: Dieses etwas Weiterdrehen der Realität, da braucht man gar nicht viel zu machen. Das ist das sehr Reizvolle an meinem Beruf.
4: Seit den 80er Jahren löste der Buchillustrator den politischen Karikaturisten ab. Goethe, Eichendorff, Christian Morgenstern, Heinrich Heine, Kurt Tucholsky. Ihre klassischen Werke wie Schloss Gripsholm oder Aus dem Leben eines Taugenichts versah Traxler mit kongenialen Zeichnungen. Auf diese Weise wurde er, dem Rat eines frühen Lehrers folgend, selber ein Klassiker.
5: Dann sagte mir mal mein Zeichenlehrer, mein erster Max Geier, der sagte, wenn Sie richtig zeichnen können, kann Ihnen im Leben nie wieder was Böses widerfahren. Das fand ich sehr nett, diesen Spruch. Den habe ich immer hochgehalten.
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6: Das idyllische Schloss Neuhardenberg in Brandenburg war zwei Tage lang Schauplatz einer Kabinettsklausur. Schwarz-Rot hat über die anstehenden Sozialreformen, den Klimaschutz, aber auch über die Themen Innovation und Wettbewerbsfähigkeit beraten. Bundeskanzler Merz zeigte sich zuversichtlich, dass sich die deutsche Wirtschaft bald erholt. Fabian Reinbold aus dem Politikressort der Zeit hat im Nachrichtenpodcast Was jetzt? Seine Eindrücke so zusammengefasst.
7: Ich fand ganz interessant, wie sich Merz und Klingbeil auf diese Wirtschaftszahlen gestürzt haben. Da gab es ja ganz gute Zahlen zum Export, zum BIP, zu den Prognosen. Und Merz hat daraus geschlussfolgert, wir wachsen jetzt wieder. Da sieht man, das ist so ein Hoffnungszeichen, was die ganz dringend brauchen vor diesem schwierigen Herbst. Und in dieser Klimadiskussion, dem Thema hat Merz viel Raum eingeräumt. Aber die SPD ist mit ihrer großen Idee, der Bund soll da groß einsteigen, man müsse dafür das Grundgesetz ändern, ist sie komplett abgeprallt. Das ist im Moment einfach nicht realistisch.
6: Der Kommentar von T-Online vermisst klare Ideen der Bundesregierung für Deutschlands Zukunft.
8: Mehr Wirtschaftswachstum muss her, mehr Innovationen, Investitionen. Dafür kann die Politik den richtigen Rahmen setzen. Die angestoßenen Reformen bei Rente, Krankenkassen, Pflege werden einen Teil dazu beitragen. Doch ist das allein und für sich genommen eben noch kein Zukunftsbild für Deutschland, kein Selbstzweck. Sondern es sind erst einmal nur weitere abstrakte Begriffe. Es ist eben noch keine Vision fürs Land.
6: Für die Frankfurter Allgemeine Zeitung stellen sich Kanzler Merz, SPD-Vizekanzler Klingbeil und Bundesinnenminister Dobrindt von der CSU als ein Herz und eine Seele dar, um geschlossen in den neuen Herbst der Reformen zu ziehen.
8: Wie tragfähig die im Sonnenschein vor der Schlosskulisse beschworene Verbundenheit wirklich ist, wird sich zeigen, wenn nach den Wahlen im Osten die politischen Herbststürme beginnen. Besonders die Wahlkämpfer im Osten spüren im Nacken den heißen Atem der AfD. So zauberhaft wie die zwei Tage in Neuhardenberg waren, werden die nächsten Wochen und Monate für Merz, seine Partei und seine Koalition nicht werden.
6: Ann-Kathrin Büsker vom Deutschlandfunk beschäftigt sich mit der Klimapolitik der Bundesregierung und meint, Merz habe eine Chance verpasst, denn Wirtschaft könne in einer klimakrisengeplagten Welt nicht gut funktionieren.
9: Einigkeit, Harmonie, Handlungsfähigkeit. Für Bundeskanzler Friedrich Merz und sein Kabinett ging es bei ihrer Klausur vor allem um die Optik. Zeigen, dass man zusammenarbeitet, Optimismus verbreiten. Ziemlich unpassend flankte allerdings die Klimakrise rein. Der Extremsommer mit Folgen für alle Lebens- und Wirtschaftsbereiche, mit bislang schon mindestens 14.000 hitzebedingten Todesfällen laut RKI, das passt so gar nicht in die Pläne des Bundeskanzlers. Hat Merz doch entschieden, den Klima- und Umweltschutz aufs Abstellgleis zu schicken. Der Planet soll mal kurz warten, bis die deutsche Wirtschaft wieder brummt.
6: Die Nürnberger Nachrichten nehmen die Kabinettsklausur zum Anlass, die Gesamtlage der schwarz-roten Bundesregierung zu bewerten.
8: Es mag seltsam klingen, aber ein Vorteil für die wichtigsten Protagonisten der Koalition könnte sein, dass sie inzwischen nur noch wenig zu verlieren haben. Ihr Ansehen in der Öffentlichkeit und in den eigenen Parteien befindet sich auf einem Tiefststand. Das kann befreiend sein.
6: Das waren die Standpunkte. Zusammengestellt hat sie diesmal Petra Mittermeier. 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
6: Die schwarz-rote Kabinettsklausur, sie ist zu Ende. Die Motivation, die ist offenbar groß. Wie aber kann Deutschland den Missmut abschütteln? Missmut abschütteln, so hat es der Bundeskanzler genannt. Fragen dazu an Lars Klingbeil im Anschluss an die 5 Uhr Nachrichten hier in der ARD Infonacht.

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1: Um 5 Uhr mit Wolfgang Berger. Nepal und das angrenzende Tibet meldet nach der verheerenden Flutwelle 160 Tote. Hunderte Menschen werden noch vermisst. Aus Hyderabad, Lena Bodewein.
2: Vor allem Touristen, die in der Himalaya-Region im Norden von Nepal unterwegs waren, werden vermisst. Auch 100 indische Pilger auf dem Weg zu einem als heilig verehrten Berg gehören dazu. Als die Flutwelle sich durch die Täler stürzte, wurden Menschen, Autos, Häuser mitgerissen, mindestens 19 Brücken weggespült und 13 Wasserkraftwerke zerstört. Die Ursache für die Sturzflut sehen Forschende in einem Gletscherabsturz. Eine riesige Eismasse sei hunderte Meter herabgestürzt und hätte dadurch eine Lawine aus Eis und Geröll in Gang gesetzt.
1: Meta hat die Social-Media-Konkurrenz aufgerufen, ebenfalls Beschränkungen für Jugendliche einzuführen. Der Konzern erklärte, auch Snapchat, TikTok und YouTube sollten zeit- und nächtliche Zugangssperren erlassen. Das hatte Meta laut Gerichtsunterlagen in einem Vergleich mit 29 US-Bundesstaaten zugesagt, die den Konzern wegen Suchtgefahren verklagt hatten. Außerdem ergab der Vergleich, dass die Instagram- und Facebook-Mutter umgerechnet mehr als 14 Milliarden Euro zahlt. Das Geld soll an psychosoziale Projekte gehen. Nach dem Bundeskabinett wollen nun die Spitzen von Union und SPD über die von der Regierung geplanten Reformen sprechen. Hauptthemen werden Rente und Pflege sein. Bundeskanzler Merz hat gerade noch mal betont, dass er die abschlagsfreie Rente nach 45 Beitragsjahren abschaffen will. Trotz Widerstand auch aus den eigenen Reihen. BR-Recherchen haben eine Sicherheitslücke in deutschen Mobilfunknetzen aufgedeckt. Es genügte ein einzelner Anruf, um an genaue Geräteinformationen von Smartphones zu kommen. Aus München, Maximilian Zierer.
3: Nach Recherchen des Bayerischen Rundfunks betraf die Sicherheitslücke die Mobilfunknetze von Telekom, Vodafone und Telefonica O2. Im Hintergrund übermittelten die Netze oftmals sensible Informationen über das Smartphone des Angerufenen an den Anrufer, darunter die E-Mail-Kennnummer oder Angaben zu Betriebssystemversion und Handymodell. In einem Test konnten BR-Reporter so an Geräteinformationen des CDU-Bundestagsabgeordneten Roderich Kiesewetter gelangen, der im Auswärtigen Ausschuss sitzt. Kiesewetter sprach im BR-Interview von einem gravierenden Einfallstor für ausländische Nachrichtendienste.
1: Die vier deutschen Clubs in der Fußball-Champions League erfahren am Abend, wer ihre Gegner sind. Im Fürstentum Monaco werden die Paarungen für Bayern München, Dortmund, Leipzig und Stuttgart ausgelost. Der erste Spieltag der Ligaphase beginnt dann Dienstag in einer Woche. Das waren die Nachrichten. Das Wetter in Deutschland: tagsüber teils heiter, im Westen öfter Schauer und Gewitter, 22 Grad an der Ostsee bis 34 Grad am Oberrhein. Am Freitag unbeständig, im Südosten länger freundlich bei 20 bis 30 Grad. Jetzt ist es 5.03 Uhr.
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4: Die A1 Hamburg Richtung Lübeck ist zwischen Kreuz Wagter Heide und Bad Oldesloe wegen Fahrbahnerneuerungen noch eine Stunde lang gesperrt. A3 Köln Richtung Frankfurt zwischen Dreieck Dernbach und Montabaur 3 Kilometer Stau. Nochmal die A3 Köln Richtung Frankfurt zwischen Montabaur und der Raststätte Heiligenrot West, Sperrung nach einem Unfall. Jetzt die A8 München Richtung Salzburg ist zwischen Bad Reichenhall und Grenzübergang Bad Reichenhall wegen Bauarbeiten noch immer gesperrt. Die A25 Geesthacht Richtung Hamburg ist zwischen Allermöhe und Dreieck Hamburg Südost gesperrt wegen Bauarbeiten und das noch bis zum 20. September. Hier gibt es für Sie eine Umleitung. A25 Geesthacht Richtung Hamburg. Die Anschlussstelle Neu-Allermöhe West ist wegen einer Fahrbahnerneuerung in beiden Richtungen bis zum 20. September gesperrt. Das hatten wir schon, schadet aber nicht. Die A71 Suhl Richtung Erfurt, die ist zwischen Stadt Ilm und Arnstadt Süd wegen Markierungsarbeiten bis ca. 6 Uhr, also noch eine knappe Stunde gesperrt. Gute Fahrt in Ihren Donnerstag.
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4: Mein Name ist Philipp Kaber und aus den Studios von NDR Info wünsche ich Ihnen einen schönen Donnerstagmorgen. Heute ist der 27. August. Nach der Klausurtagung des schwarz-roten Kabinetts hat der Kanzler zu mehr Optimismus und Zuversicht aufgerufen. Friedrich Merz sagte das angesichts der anstehenden Reformen. Gemeinsam habe man ein Zukunftsbild für Deutschland entworfen, hieß es. Vizekanzler Lars Klingbeil von der SPD forderte nach der Tagung Geschlossenheit – damit der Herbst der Reformen, wie die Regierung ihn nennt, ein Erfolg wird. Ingo Zamperoni hat in den ARD-Tagesthemen mit Lars Klingbeil gesprochen. Spricht aus dieser Forderung nach Geschlossenheit auch Unsicherheit? Das war die erste Frage an Lars Klingbeil.
5: Nein, wir wollen den Aufbruch. Das ist auf dieser Klausur nochmal deutlich geworden. Wir wissen als Bundesregierung, worum es geht. Es geht darum, dieses Land wirtschaftlich wieder stärker zu machen. Das Wachstum muss zurückkommen. Wir wollen Arbeitsplätze sicher neue schaffen. Und wir wollen unsere sozialen Sicherungssysteme auf Vordermann bringen. Und das alles in einer sehr, sehr schwierigen internationalen Lage. Darum geht es. Und dafür steht die ganze Bundesregierung. Und das wollen wir jetzt anpacken.
6: Ich komme deswegen darauf zu sprechen, weil diese Geschlossenheit oder den Teamgeist, den haben Sie ja schon öfters beschworen und dann folgten ständig Durchstechereien. Erst hat es den Kanzler erwischt bei der Kabinettsumbildung, jetzt Sie beim Thema Zuckersteuer. Wieso sollte das mit der Geschlossenheit für all das, was Sie gerade angesprochen haben, was jetzt notwendig ist, nach dieser Klausur jetzt klappen?
5: Ich hoffe, dass alle sich bewusst machen, worum es geht. Der Koalitionsvertrag trägt den Titel Verantwortung für Deutschland. Und das ist gerade in diesen Zeiten, wo so viel auf dem Spiel steht, wo die Rechtsextremen sich aufmachen, Macht in diesem Land zu übernehmen, wo Menschen bedroht sind, ihren Arbeitsplatz zu verlieren oder wo wir eben auch sehen, was international los ist. Da darf es nicht darum gehen, dass Papiere durchgestochen werden oder irgendwelche Spielereien, sondern da muss man ernsthaft an den Themen arbeiten. Da muss man dann auch geschlossen und gemeinsam kommunizieren. Und ja, das sind schwierige Entscheidungen, die wir zu treffen haben. Aber ich kann Ihnen nur sagen, ich will persönlich alles dafür tun, damit Deutschland ein starkes Land bleibt. Und dafür trage ich Verantwortung und die will ich wahrnehmen. Und diese Ernsthaftigkeit habe ich jetzt aber auch während der Kabinettsklausur bei allen gespürt.
6: Wie passt dann aber dazu das Machtwort des Kanzlers? Denn Friedrich Merz hat eine klare Absage etwa an die Frühverrentung erteilt. Er will am Aus der sogenannten Rente mit 63 festhalten. Eine Reihe von CDU-Ministerpräsidenten, die sehen das anders. Auch aus Ihrer SPD hört man da große Fragezeichen. Gehen Sie also davon aus, dass das nochmal angefasst wird?
5: Der Kanzler hat ja auch einen sehr wichtigen anderen Satz gesagt. Er hat gesagt, es geht nicht um eine 1-zu-1-Umsetzung. Und natürlich wissen wir, dass wir diskutieren werden im Parlament, auch in der Regierung. Frau Baas wird jetzt die Gesetze vorlegen. Es wird Debatten mit den Arbeitgebern, mit den Gewerkschaften, mit dem Ministerpräsidenten geben. Aber das Ziel ist doch völlig klar. Wir wollen unser Rentensystem reformieren. Wir wollen das dieses Jahr tun. Aber klar ist eben auch, dass viele Sachen noch gar nicht richtig ausbuchstabiert sind. Wenn ich beispielsweise reingucke in die Vorschläge der Rentenkommission, dann wird da gesagt, die Politiker sollen rein in die Rente. Die sollen endlich auch mit in das System rein. Aber noch ist doch gar nicht klar, wie man das genau macht. Und über diese Fragen werden wir reden. Da werden wir auch Lösungen kriegen. Und der Bundeskanzler hat deutlich gemacht, dass die Regierung diesen Weg gehen will. Und ich stehe da auch dafür.
6: Dieser Weg der Bundesregierung setzt aber eher auf mittelfristigen Erfolg. Klar, viele dieser Reformvorhaben brauchen einfach Zeit, um zu wirken. Aber hilft das jetzt Ihren Wahlkämpfern und Wahlkämpferinnen in Sachsen-Anhalt, in Mecklenburg-Vorpommern und Berlin nächsten Monat?
5: Herr Zamperoni, ich will schon sagen, wir sehen gerade auch schon erste Früchte unserer Entscheidung. Und ich will einmal das Sondervermögen erwähnen, das ja in meiner Verantwortung liegt. 500 Milliarden, das war sehr lange eine sehr abstrakte Zahl, eine riesige Zahl. Aber jetzt sind 50 Milliarden schon im Land auch unterwegs und werden verbaut gerade. Ich war selbst in Sachsen-Anhalt in Halle, habt gesehen, wie dort aus dem Sondervermögen in ein Wasserwerk investiert wird. Ich sehe an anderen Stellen im Land, dass damit Schulen modernisiert werden, dass die Bahn oder die Straßen erneuert werden. Also dieses Geld kommt jetzt vor Ort an und das sind die 500 Milliarden, die wir auf den Weg gebracht haben. Für manche sind das einfach riesige Schulden, aber ich sage, das sind vor allem Investitionen, die unser Land stärker machen, die dafür sorgen, dass es mit der Wirtschaft vorangeht und die auch den Zusammenhalt vor Ort stärken. Und das hilft dann schon, um Deutschland stärker zu machen. Und das erleben die politisch Verantwortlichen, aber vor allem die Menschen vor Ort jetzt sehr konkret.
6: Und dennoch, in Sachsen-Anhalt etwa, ist die AfD in Umfragen mehr als 5-mal so stark wie ihre SPD. Die Menschen da haben offenbar die Geduld verloren, um auf Wirkungen dieser Art oder mittelfristige Erfolge zu warten. Was sagen Sie denen?
5: Aber das merke ich doch selbst, dass Unruhe da ist. Wir haben, ich habe es gerade gesagt, schwierige Entscheidungen zu treffen. Da gibt es auch Ablehnung. Aber umso mehr ist es wichtig, dass wir erklären, dass wir Entscheidungen treffen, dass wir auch darauf setzen, dass diese Entscheidungen beispielsweise für mehr Investitionen, aber auch für Wachstum und die Sicherheit der Arbeitsplätze jetzt wirken und dass alle auch sehen, dass die Zahlen besser werden, wenn es um Aufträge für die Wirtschaft oder die Stabilität von Arbeitsplätzen geht. Aber klar ist auch, das will ich an der Stelle sagen, ich bewundere wirklich, wie die SPD in Sachsen-Anhalt kämpft. Es sind viele aus dem ganzen Bundesgebiet, die mit vor Ort sind, die an die Haustüren gehen, die dort kämpfen. Das ist eine wichtige Mission, die die SPD dort hat. Wir wollen verhindern, dass es einen Ministerpräsidenten der AfD gibt, dass die Rechtsextremen in unserem Land Macht übernehmen. Dafür sind wir gerade unterwegs. Wir wissen, die Ausgangslage ist schwierig, aber die Sozialdemokratie kämpft.
4: So Lars Klingbeil, der Vizekanzler und SPD-Finanzminister im Tagesthemen-Interview.
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4: Auf die angespannte Regierungssituation zum Start des großen Reformherbstes schaut jetzt auch Anna Engelke in ihrem Kommentar, die stellvertretende Leiterin des ARD-Hauptstadtstudios.
7: Zeit füreinander zu haben, miteinander zu sprechen und nicht zum nächsten Termin hetzen zu müssen. Das alles halte ich für sinnvoll. 2 Tage in Klausur, in sicherer Entfernung vor der Hektik der Hauptstadt, die haben dem Kabinett nach der holprigen Sommerpause hoffentlich gut getan. Es hat jedenfalls einen vergleichsweise entspannten Eindruck gemacht, wie die Ministerinnen und Minister der schwarz-roten Koalition da plaudernd auf der Terrasse von Schloss Neu-Hardenberg zusammenstanden. Ich habe nichts dagegen, wenn sich diese Bundesregierung versteht. Aber wie lange bleibt das Wetter so gut, der Himmel so blau wie in diesen 2 Tagen? Bereits für die nächste wichtige Klausurtagung in dieser Woche, die der Bundestagsfraktion von CDU, CSU und SPD, sind für den Klausurort Münster in Westfalen dicke Wolken angesagt. Möglicherweise ist das nicht nur die meteorologische Vorhersage, sondern auch die für das Klima in der Koalition. Denn dass es im Kabinett von Friedrich Merz im Großen und Ganzen funktioniert, das heißt noch lange nicht, dass das, was sich die Kabinettsmitglieder vorgenommen haben, auch von den Fraktionen mitgetragen wird. 12, das ist dabei die magische Zahl. Bei Bundestagsabstimmungen kann sich diese Koalition nicht mehr als 12 Abweichler in den eigenen Reihen leisten. Da wird schnell jede Abstimmung über ein umstrittenes Thema zur Zitterpartie. Und umstrittene Themen bzw. Reformen wird es in diesem Herbst reichlich geben. Angefangen bei der Rente, bei der sich Kanzler Merz mit einem Machtwort versucht hat. Der Trend zur Frühverrentung muss gestoppt werden. Oder der Pflege oder der Steuer. All diese Reformen haben großes Unwetterpotenzial. Und mitten rein in das sowieso schon schwierige Regieren kommt dann am 6. September die Landtagswahl in Sachsen-Anhalt. Mit keinen guten Aussichten für CDU und SPD. Der wahrscheinliche Wahlsieg für die AfD in Sachsen-Anhalt, für die Koalitionsparteien im Bund, kann das der perfekte Sturm werden.
4: Die Meinung zur Kabinettsklausur der Bundesregierung, die Meinung von Anna Engelke aus dem ARD-Hauptstadtstudio. Uhr wird's gleich. Diese Nacht endet teils bewölkt, teils klar und meist trocken. In der Mitte Deutschlands zum Teil neblig, trüb. Der heutige Donnerstag wird dann im Westen zunehmend wolkig. Spätnachmittags und abends mit ersten kräftigen Gewittern. Örtlich besteht Unwettergefahr durch Starkregen, Hagel und Sturm. Sonst locker bewölkt oder sonnig und meist noch trocken. Das Ganze bei Höchstwerten zwischen 27 und knapp 34 Grad. Nicht ganz so warm wird es an den Küsten. In Schauer- und Gewitternähe werden starke bis stürmische Böen erwartet. In der Nacht dann zum Freitag gebietsweise mehrstündiger, gewittriger Regen. Und der Freitag selbst zunächst wechselnd wolkig, im Tagesverlauf vor allem im Südosten gebietsweise schwere Gewitter. Die Temperaturen erreichen 23 bis 29, im äußersten Osten und Südosten nochmals bis zu 31 Grad. Hier habe ich für Sie noch ein paar aktuelle Städtetemperaturen. Aachen aktuell 18 Grad, Dresden, dort werden 13 Grad gemessen, in Hannover sind es 14, Bremen meldet 16 Grad, in Rostock 14 und München aktuell bei 16 Grad.
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4: Nach schweren Sturzfluten in einer Grenzregion zwischen Nepal und China werden hunderte Menschen vermisst. Nach Angaben der chinesischen Nachrichtenagentur Xinhua werden allein in Tibet 558 Menschen vermisst. In Nepal meldete die Polizei heute früh zudem mindestens 162 Tote. Rettungskräfte suchen nach den Vermissten. Die Wasser-, Schlamm- und Gerölllawine hat im Himalaya nahe der Grenze zu Tibet ganze Ortschaften Ortschaften verwüstet, Straßen und Brücken einfach weggerissen. Videoaufnahmen aus Nepal zeigen, wie Menschen noch versuchen, vor den Wassermassen zu fliehen, chancenlos gegen die Wucht der Flut. Unter den Vermissten sind auch zahlreiche Touristen, viele von ihnen aus dem Ausland. Noch immer ist unklar, wie groß das Ausmaß der Katastrophe wirklich ist. Lena Bodewein berichtet.
2: Eine graue Schlammwüste ist zurückgeblieben. Ein Bild, das aus der Apokalypse zu kommen scheint. Alles ist überzogen mit schwerem, dichtem Schlick. Häuser, Autos, Bäume. Auch die Menschen, die von Helfern von ihren Dächern gerettet werden. Eine alte Frau, so zeigen es Agenturaufnahmen, sitzt in einer Baggerschaufel mit leerem Blick. Zwei Helfer halten sie aufrecht. Ihre Kleidung ist vollkommen verschlammt. Sie gehört zu den Überlebenden und wird in ein Krankenhaus gebracht. Dort sitzt auch der 68-jährige Keshav Prasad Paral und erzählt der Nachrichtenagentur Reuters: Es war eine gewaltige Schlammlawine, die direkt auf uns zukam. Je näher sie rückte, desto höher türmte sie sich auf. Als ich sah, wie sie in unser Haus eindrang, versuchte ich, die Hand meiner Frau zu ergreifen und sie auf die Terrasse zu bringen. Doch sie wurde von den Schlammmassen mitgerissen. 4 oder 5 Stunden später kam ein Hubschrauber, um mich zu retten. Meine Frau liegt noch immer irgendwo unter dem Schlamm begraben. Zahlreiche Hilfsorganisationen sind bereits im Einsatz. UN-Generalsekretär Antonio Guterres hat koordinierte Unterstützung zugesagt. Nepals Regierungschef Balendra Shah hat das Militär in die heftig betroffenen Regionen beordert. Mona Sherpa ist Landesdirektorin der Hilfsorganisation CARE. Im Telefoninterview mit der ARD berichtet sie: Wir wussten natürlich, dass es immer wieder zu Überschwemmungen, Erdrutschen und Waldbränden kommt. All diese Dinge geschehen eben. Wann immer so etwas passierte, war CARE Nepal zur Stelle und leistete Unterstützung. Doch wir hätten uns nie träumen lassen, dass es zu einer derart tragischen und verheerenden Flutkatastrophe kommen würde. Mit Todesopfern, Vermissten, der Zerstörung von Siedlungen und Schäden an der Infrastruktur, sodass Straßen und Kommunikationswege völlig unterbrochen sind. Die Flutwelle hatte am Mittwochmorgen den Fluss Bote Kosi zu einem Strom des Desasters gemacht. Er kommt aus dem Hochland von Tibet, fließt dann Richtung Südwesten nach Nepal hinab. Schmale Täler erhöhten die Wucht der Welle, die alles mit sich riss. Verifizierte Videoaufnahmen zeigen, wie die Welle ein großes Kontrollgebäude am Grenzübergang von Tibet zu Nepal überspülte. Wasserkraftwerke, Straßen, Brücken, alles zerstörte der Fluss der Verwüstung. Andere Videos zeigen, wie Menschen in höher gelegenen Gebieten versuchen, Arbeiter am Fluss noch zu warnen. Viele Touranbieter berichten, dass Wandergruppen in dem betroffenen Gebiet verschollen sind. Hunderte Touristen aus Nepal und dem Ausland gehören zu den Vermissten. Aber auch Gruppen hinduistischer Pilger aus Indien. Sie waren auf dem Weg zum oder vom Berg Kailash im Himalaya. Er wird von vielen Hindus als die spirituelle Heimat des Gottes Shiva verehrt. Mona Sherpa sieht in der Katastrophe auch einen massiven Rückschlag für die Entwicklungsarbeit, erzählt sie. Die Region ist ein wirtschaftliches Zentrum Nepals, ein wichtiger Knotenpunkt für Tourismus und Grenzverkehr. Da die Infrastruktur stark beschädigt ist, werden in den kommenden Wochen umfangreiche Wiederaufbauarbeiten und nachhaltige Investitionen erforderlich sein. Die Regierung hat das Gebiet bereits für die nächsten 3 Monate zum Katastrophengebiet erklärt. Die Ursache für die tödliche Flutwelle sehen Forschende der Geographie und Gletscherkunde wahrscheinlich in einem Gletschersturz. Ein gewaltiger Eisblock brach von einem Gletscher ab und stürzte hunderte von Metern in die Tiefe. Im Tal löste er eine Lawine aus Eis und Geröll aus, die schließlich zu der Flutwelle führte. Seismologische Messungen hatten eine heftige Erschütterung am Mittwochmorgen verzeichnet. Forschende der US-Erdbebenwarte identifizierten sie zunächst als Beben und damit den Auslöser der Katastrophe. Inzwischen sagen sie, dass das wahrscheinlich nicht die Ursache für die Flutwelle gewesen sei, sondern dass der Gletschersturz so heftig in den Messungen ausgeschlagen habe. Und damit nahm das Unglück seinen Lauf.
4: Lena Bodewein zur Situation in Nepal nach den verheerenden Sturzfluten. Die Zeit jetzt 5:19 Uhr. 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Prinz Harry und Meghan sind zurück im Vereinigten Königreich. Doch für die Familie ist der Neustart nicht so einfach. Es gibt Streit um die Kosten für die Sicherheit. Viele Briten mögen das Paar nicht, finden es eher schrill und unenglisch. Auch dürfte die Versöhnung von Harry mit seinem Bruder schwierig sein. Und das Königshaus muss auch erstmal wieder Vertrauen aufbauen zu dem Paar, das viele Interna in die Öffentlichkeit getragen hat. Vielleicht auch, um Geld zu verdienen. Christoph Prössel berichtet.
8: Es ist eine Postkartenwelt, eine Soap-Opera rund um ein Marmeladenimperium, das Prinz Harry und Meghan sich in den vergangenen Jahren in Kalifornien aufgebaut haben. Im Insta-Kanal von Meghan, Herzogin von Sussex, gibt es Bilder des Paares, wie sie die Kinder umarmen, Filme aus dem Blütenmeer des Gartens und mit Marmeladengläsern aus der eigenen Produktion. Eine Rückkehr nach England, noch vor einem Jahr undenkbar, Prinz Harry.
9: I can't see a world in which I would be bringing my wife and children back to the UK at this point.
8: Ich kann mir keine Welt vorstellen, in der ich meine Frau und die Kinder zurück ins Vereinigte Königreich bringe. Nun also doch, sie sind in England angekommen, ziehen in die malerische Landschaft der Cotswolds westlich von London, wie Medien berichten. Möglicherweise, um die Kinder auf eine englische Schule schicken zu können, vielleicht auch wegen des kranken Vaters, der gerade im schottischen Balmoral weilt. Doch die alte Zeit dürfte die beiden einholen. Das Paar warf dem Königshaus vor, 2021 sei diskutiert worden, wie schwarz wohl das Kind sei, das Meghan zur Welt bringen werde. Ob die Familie rassistisch sei, wollten damals Journalisten von Prinz William wissen. Die königliche Familie sei ganz bestimmt nicht rassistisch, sagte William. In seinem Buch Spare plauderte Harry weitere Details aus, zum Ärger der Königsfamilie. Es gibt viel zu kitten im royalen Miteinander und Vertrauen aufzubauen sei eben heikel, sagt der Königshausexperte Simon Vigger. Die große Befürchtung für den König und für William ist ja, was ist eigentlich noch privat oder landet in einer Doku? Es gibt Gerüchte, dass es eine große Netflix-Serie von Prinz Harry über Diana geben soll. Die beiden sollen keine offiziellen Aufgaben der Königsfamilie übernehmen. Sie sind Privatpersonen. Prinz Harry wird sich weiter um die Invictus Games kümmern, ein Sportfestival für Soldatinnen und Soldaten, die im Dienst körperliche oder seelische Schäden erlitten haben.
4: Informationen von Christoph Prössel und damit wieder zurück nach Deutschland. Die Linke will eine Straße in Potsdam nach ihrem früheren Landes- und Bundesvorsitzenden Lothar Bisky benennen. Das allerdings ist umstritten, denn Bisky, der früher auch die Filmhochschule Konrad Wolf geleitet hat, er taucht in Stasi-Akten auf als Zuträger. RBB-Landespolitikreporter Thorsten Südow berichtet.
10: Lothar Bisky, der in diesem Jahr 85 Jahre alt geworden wäre, war zu DDR-Zeiten Kulturwissenschaftler, seit 1963 SED-Mitglied und ab 1986 Rektor der Hochschule für Film und Fernsehen in Potsdam. Die Brandenburger Politik bestimmte er als Landtagsfraktionsvorsitzender der PDS ab 1990 mit. Nach Ansicht der Brandenburger Linken sind das Verdienste genug, eine Straße in Potsdam nach Bisky zu benennen. Dass Bisky mit zwei Decknamen in Akten der DDR-Staatssicherheit geführt wurde, ist für die linken Landesvorsitzende Katharina Slanina kein wesentliches Gegenargument.
11: Auch zu seinen Lebzeiten wurden diese Verdachte schon geäußert und da ist es nie zu einer abschließenden Erklärung gekommen. Und insofern halten wir daran fest, dass sein Wort gilt. Er sagt, er hat nicht als IM gearbeitet und insofern muss eine gewisse Würdigung stattfinden können. Und wir finden diesen Straßennamenbenennung als Möglichkeit, um eben seiner Person zu gedenken.
10: Einer der prominenten Unterstützer der Initiative für eine Bisky-Straße ist neben Ex-Ministerpräsident Matthias Platzeck René Wilke. Heute SPD-Mitglied und Brandenburgs Sozial- und Gesundheitsminister und vor gut einem Jahrzehnt Linken-Mitglied und Mitarbeiter von Bisky im Bundestag.
12: Ich habe ihn als hochanständigen Menschen erlebt, als tollen Politiker, an dem wir heute, glaube ich, auch noch uns durchaus in Teilen ein Beispiel nehmen können, vor allen Dingen aufgrund seiner differenzierten Herangehensweise. Und fand das unterstützenswert.
10: Zur Diskussion über Biskys Stasi-Kontakte sagt Wilke.
12: In all der Diskussion, die es da immer gab oder manchen Vorwürfen, die hochschwangen, hat sich auch nie jemand gefunden, der gesagt hat, ich kann das irgendwie bezeugen und es stimmt oder so. Es gab nur Menschen, die ihn entlastet haben und gesagt haben, er hat uns geholfen, er hat uns gerettet, er hat uns Wege erebnet oder uns geschützt. Das sollte man dann in der Diskussion auch nicht aus Acht lassen.
10: Eine Straßenbenennung müsse sorgfältig geprüft werden, fordert die Brandenburger Diktaturaufarbeitungsbeauftragte Maria Noke und verweist auf Akten der Staatssicherheit.
13: Es gibt ganz eindeutig Unterlagen, dass Lothar Bisky für die Hauptabteilung Aufklärung, also die Auslandsspionage der DDR, gearbeitet hat von 1966 an. Das wurde dann ausgesetzt, als er Dozent an der Akademie der Gesellschaftswissenschaften war. Und als er dann Rektor der Filmhochschule geworden ist, hat die HVA sofort das wieder aktiviert und ihn mit wieder als Mitarbeiter aufgenommen.
10: Noke kommt zu dem Fazit.
13: Das muss alles bewertet werden, auch die Zeit vor 1989. Für mich ist es keine Persönlichkeit, nach der eine Straße benannt werden sollte.
10: Die Entscheidung über eine Lothar-Bisky-Straße muss in jedem Fall die Stadtverordnetenversammlung von Potsdam treffen.
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14: Mit Lars Pegelow. Die Champions League Gruppenphase, das ist das große Ziel der Fußballerinnen des VfL Wolfsburg und von Eintracht Frankfurt. Beide Teams hatten Heimrecht in ihren Qualifikationshinspielen und dieses Heimrecht haben die Wolfsburgerinnen gegen Inter Mailand genutzt. Burkhard Tillner.
15: Die Spielerinnen des VfL Wolfsburg haben sich mit einem 2:0 über Inter Mailand eine gute Ausgangsposition für das Rückspiel in der kommenden Woche in Mailand verschafft. Spielerisch überlegen mussten sie bis zur 43. Minute warten, bevor Prasnica eine schöne Hereingabe von Huth souverän und toll mit einem Schuss in den rechten Winkel zur Pausenführung verwandelte. Im zweiten Abschnitt dann rote Karte für die Italienerin Robustellini, die ihre Gegenspielerin Valotto am Zopf gezogen hatte. Eine Minute später, in Minute 52, war es dann Camilla Küver, die den Ball nach einer Eckballhereingabe per Kopf über die Linie zum Endstand von 2:0 drückte. Wolfsburg blieb dominant, hatte mehrere Möglichkeiten, aber es blieb beim Endstand von 2:0.
14: Wolfsburg also erfolgreich, Eintracht Frankfurt dagegen kam nicht über ein 1:1 Unentschieden gegen Paris Saint-Germain hinaus. Torschützin Larissa Mühlhaus wusste auch nicht so recht, was sie von dem Ergebnis halten sollte.
16: Boah. Momentan gemischte Gefühle irgendwie. Es war ein sehr, sehr intensives Spiel. Muss ich alles nochmal nachschauen, analysieren mit dem Team und mit dem Trainerteam. Aber war ein sehr, sehr gutes Spiel von uns. Es ging nach vorne, nach hinten haben wir alles reingeworfen. Und ja, am Ende 1:1 nehmen wir mit und dann gucken wir, was möglich ist in Paris.
14: Die Rückspiele dann in der kommenden Woche. In den vergangenen Wochen war der Widerstand gegen den umstrittenen Chef des Weltfußballverbandes FIFA, Gianni Infantino, gewachsen. Der Tropfen, der das Fass zum Überlaufen gebracht hat, war ein von Infantino initiierter Investoreneinstieg. Der europäische Verband UEFA wollte deswegen aus Protest FIFA-Turniere boykottieren. Doch das scheint nun vom Tisch. Marc Eschweiler mit den Einzelheiten.
17: Hintergrund ist die Zusage des Weltverbandes FIFA, dass der angeschlagene Präsident Gianni Infantino die umstrittenen Investorenpläne endgültig aufgibt. Das schreibt der Guardian. Demnach hat der Europäische Fußballverband konkrete Garantien von der FIFA erhalten, in Form eines privaten Schreibens an die Europazentrale. Nach Angaben des Sportinformationsdienstes könnte die UEFA daher ihre Drohung, FIFA-Turniere zu boykottieren, zeitnah zurücknehmen. Der Europäische Verband fordert aber nach wie vor Infantinos Rückzug. Über weitere Schritte will die UEFA am Donnerstag beraten. Dann treffen sich die 55 nationalen Verbandsbosse um DFB-Präsident Bernd Neuendorf und das Exekutivkomitee um Hans-Joachim Watzke rund um die Auslosung zur Champions League in Monaco. Auch die europäischen Top-Ligen sollen sich geschlossen gegen Infantino gestellt haben. Laut dem Chef der European Leagues, Claudius Schäfer, sind beispielsweise die Vereine aus Deutschland, England, Frankreich, Italien und Spanien voll auf einer Linie.
14: Ein neuer FIFA-Präsident wird im kommenden März in Rabat gewählt. Noch ist Infantino einziger Kandidat. Und schließlich noch dieser Wahnsinnstransfer. Ayoub Bouadi aus Marokko ist der erste 18-jährige Spieler, der für eine Ablösesumme von 100 Millionen Euro den Verein wechselt. Uli Schäfer.
18: Manchester City hat das marokkanische Supertalent Ayoub Bouadi verpflichtet. Der 18-jährige Nationalspieler kommt vom OSC Lille und soll laut Medien Medien berichten, rund 100 Millionen Euro Ablöse gekostet haben. Bouadi erhält in Manchester einen Vertrag bis 2031. Die Sky Blues bezeichneten ihn als einen der aufregendsten jungen Spieler des Weltfußballs. Und Bouadi, der schwärmte von Man City als bestem Verein der Welt und von der Premier League. Bei der WM in den USA, Kanada und Mexiko hatte der Mittelfeldspieler, der in Frankreich geboren wurde, mit Marokko das Viertelfinale erreicht.
14: Manchester City scheint jedenfalls keine Geldprobleme zu haben. Vor Bouadi hat der Verein bereits den englischen Nationalspieler Elliot Anderson gekauft für weitere 135 Millionen Euro.
4: Informationen vom Sport waren das mit Lars Bigelow.

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1: Um 5.30 Uhr mit Wolfgang Berger. Nach den verheerenden Sturzfluten in Nepal und dem benachbarten Tibet steigt die Zahl der Opfer. Mittlerweile bestätigen die Behörden 160 Tote. Aus der Nachrichtenredaktion Christiane Rüther.
2: Es sind dramatische Bilder. Eine riesige Sturzflut schwemmt Häuser, Straßen und Brücken davon. Mehrere hundert Menschen werden noch vermisst, darunter viele Urlauber. Die Region im Norden Nepals ist ein bekanntes Trekkingziel und berühmt für ihre spektakulären Himalaya-Landschaften. Außerdem sollen sich dort zahlreiche Pilger aufgehalten haben, die auf dem Weg nach Tibet waren. Ob auch Deutsche unter den Vermissten oder Toten sind, ist derzeit unklar. Aus dem Auswärtigen Amt hieß es, das gesamte Ausmaß der Sturzflut sei aktuell schwer abzuschätzen, die Lage sehr unübersichtlich.
1: Bundeskanzler Merz will den nächsten EU-Haushalt deutlich verkleinern. Für die Jahre 2028 bis 2034 schlägt die EU-Kommission ein Budget von knapp 1,8 Billionen Euro vor. Merz hält das für zu viel und will mehrere hundert Milliarden Euro einsparen. Dafür sucht er Verbündete und hat deshalb die Regierungschefs aus den Niederlanden, Dänemark, Österreich, Finnland und Schweden nach Berlin eingeladen. Gemeinsam wollen sie den Druck auf Brüssel erhöhen. Für Deutschland als größten Beitragszahler geht es dabei um viel Geld. Die Verhandlungen dürften aber schwierig werden, denn am Ende müssen alle 27 EU-Staaten dem Haushalt zustimmen. Die AfD ist in Sachsen-Anhalt 1,5 Wochen vor der Landtagswahl weiter mit Abstand stärkste Kraft. Nach einer aktuellen Umfrage von Infratest DIMAP liegt die Partei bei 42%. Die CDU von Ministerpräsident Schulze kommt nur auf 22%. AfD-Spitzenkandidat Siegmund bekräftigte im MDR, dass er allein regieren wolle. Mit diesem Ergebnis wäre das aber nicht möglich. Schleswig-Holsteins Landwirtschaftsministerin Schmachtenberg lehnt eine weitere Absenkung der Fangquoten für Hering in der westlichen Ostsee ab. Sie halte Einschränkungen für die heimische Fischerei für nicht vertretbar. Ein erheblicher Teil der Fangmengen des westlichen Ostseeherings werde außerhalb deutscher Gewässer erzielt. Die gesunkene Zahl der Fische habe auch andere Gründe, wie etwa die stark gewachsene Zahl von Jägern wie Kormoranen. Die EU-Kommission will die Fangquoten für Hering in der westlichen Ostsee stark einschränken. Die derzeit geltende Ausnahme für den Fang mit Stallnetzen an der Küste soll wegfallen. Außerdem sehen die Pläne vor, die erlaubte Beifangmenge an Hering nahezu zu halbieren. Und das Wetter in Deutschland: tagsüber teils heiter, im Westen öfter Schauer und Gewitter. 22 Grad an der Ostsee bis 34 Grad am Oberrhein. Am Freitag unbeständig, im Südosten länger freundlich, 20 bis 30 Grad. Am Samstag im Nordwesten Schauer und Gewitter, im Südosten freundlicher bei 20 bis 26 Grad. Das waren die Nachrichten.
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3: Die A3 Köln Richtung Frankfurt ist zwischen Montabaur und der Raststätte Heiligenroth West wegen einer Unfallaufnahme gesperrt. 5 Kilometer Stau hier ab dem Dreieck Dernbach. Und in Thiendorf auf der Bundesstraße 98, Kamenzer Straße, in Höhe Ortseingang Richtung Lausnitz, hat es einen LKW-Unfall gegeben. Das war's vom Verkehr. Ihnen eine gute Fahrt in den Donnerstag. Das wünscht Philipp Kaber. Guten Morgen.
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3: Die weltgrößte Computer- und Videospielemesse Gamescom ist gestartet. In den kommenden Tagen werden etwa 350.000 Gamer in Köln erwartet. Auch Bundespräsident Frank-Walter Steinmeier will bei der Gamescom vorbeischauen. Damit rückt Gaming endgültig in die politische und gesellschaftliche Mitte. Der Besuch zeigt, Games sind längst kein Randphänomen mehr, sondern Teil der öffentlichen Debatte und Kultur. Martin Schütz.
4: Zum ersten Mal in der Geschichte der Gamescom kommt das Staatsoberhaupt nach Köln. Bundespräsident Frank-Walter Steinmeier besucht die weltweit wichtigste Messe für Computer- und Videospiele. Auch bei Messechef Gerald Böse ist die Überraschung groß.
5: Ja, das ist auch für uns relativ neu. Also ich kann mich nicht erinnern, in meiner jetzt, weiß ich nicht, 38, 39-jährigen Berufserfahrung, dass da ein Bundespräsident zu einer Messe kam.
4: Den bisher politisch höchsten Besuch bei einer Gamescom gab es 2017, als die damalige Kanzlerin Angela Merkel vor Ort war. und damit ein Zeichen gesetzt hatte, dass die Games für sie zum Alltag der Menschen dazugehören. Aber das Spielen stand auch danach noch oft in einer Schmuddelecke. Die Diskussionen über Computerspiele drehten sich um Themen wie Sucht oder gewaltverherrlichende Ego-Shooter. So ganz vorbei ist das aus Sicht von Björn Bartholdy, Computerspiele-Experte der TA Köln, noch immer nicht.
6: Alte Reflexe existieren natürlich immer weiter und in manchen Situationen werden die dann immer wieder hervorgezogen. Gewalt, Jugendschutz, all das sind Aspekte, die immer wieder auch relevant werden in den öffentlichen Debatten. Und das sind Themen, die man nicht vernachlässigen darf. Die sind auch in Teilen auch relevant und müssen diskutiert und bearbeitet werden. Aber es ist eben nicht nur das. Und ich glaube, das ist der entscheidende Punkt.
4: Mittlerweile gibt es Forschung dazu, wie Spiele Kindern und Jugendlichen beim Lernen helfen können oder wie sie die Kreativität unterstützen. Menschen mit Behinderung weisen immer wieder darauf hin, dass digitale Spiele ihnen bei der Teilhabe am sozialen Leben helfen. Und Games sind als Kulturgut anerkannt. Außerdem habe das Gaming eine mittlerweile über 50-jährige Tradition, sagt Björn Bartholdy, ausgelöst und getragen durch Spiele wie Pac-Man, Tetris oder Pong.
6: Spiele sind mittlerweile zum Mainstream geworden, zum kulturellen Mainstream. Viele Generationen sind mit Spielen aufgewachsen. Selbst ich als jemand, der jetzt doch die 60 schon hinter sich gelassen hat, hat in frühester Kindheit Pong gespielt. Vor diesem Hintergrund kann man einfach sagen, Games sind Kultur, Wirtschaft, Technologie und sozialer Raum in einem.
4: Diese Bandbreite will die Gamescom abbilden und das Gaming endgültig aus der Schmuddelecke holen. Felix Falk, der Chef des Branchenverbands Game, hofft, dass in Zukunft über andere Themen diskutiert wird und die aus seiner Sicht hohe Bedeutung von digitalen Spielen klarer werde.
7: Ich glaube, dass es kein Erkenntnisproblem gibt in Deutschland, schönerweise. Das hat ja ein paar Jahre gedauert bei uns, bis dieser Wert von Spielen erkannt wurde, sondern ein Umsetzungsproblem. Also wie können wir das denn in der digitalen Bildung, in der Schule, wie können wir das in den verschiedensten gesellschaftlichen Bereichen, wie können wir da Spiele noch stärker nutzen? Darum wird es auch auf der Gamescom stark gehen.
4: Auch dazu soll der Bundespräsident mit seinem Besuch beitragen. Denn Teil der Messe ist auch ein Kongress, der mit einer Rede von Frank-Walter Steinmeier eröffnet wird.
3: Die Gamescom in Köln, sie dauert bis Sonntag.
0: Wirtschaft.
3: Dass deutsche Politiker im Fokus fremder Nachrichtendienste stehen, das ist kein Geheimnis. Hacker versuchen immer wieder, in Handys von hochrangigen

0: darunter welches genaue Gerätemodell der Außen- und Sicherheitsexperte der Unionsfraktion verwendet. Eine Information, für die sich auch fremde Nachrichtendienste interessieren dürften, in deren Fokus Kiesewetter als Mitglied im Auswärtigen Ausschuss mutmaßlich steht.
1: Für mich ist das alarmierend, einmal was meine Familie und mich betrifft und auch mein Team. Und zum anderen halte ich es für eine Verantwortungslosigkeit, dass solche Sicherheitslücken nicht aufgeklärt wurden.
0: Die Lücke bestand nach BR-Recherchen in den Netzen von Telekom, Vodafone und Telefonica O2. Die Netzbetreiber übermittelten bei Anrufen im Hintergrund oftmals Informationen, die eigentlich geheim bleiben sollten. Etwa, wie im Fall von Roderich Kiesewetter, die 15-stellige E-Mail-Nummer, aus der sich genaue Gerätedetails ergeben. In anderen Fällen wurde die genaue Betriebssystemversion des Smartphones übermittelt. So ließ sich erkennen, ob wichtige Sicherheitsupdates installiert waren. Die Informationen waren mit wenig Aufwand auszulesen und das Gegenüber musste den Anruf dafür nicht einmal annehmen. Wie Angreifer solche Daten für sich nutzen können, erklärt die IT-Sicherheitsexpertin Jiska Klassen vom Hasso-Plattner-Institut in Potsdam.
2: Wenn du einen Angriff machst auf eine Person, die ein bestimmtes Risiko hat, Journalisten, Menschenrechtsaktivisten, PolitikerInnen und so weiter, dann ist so der erste Schritt rauszufinden, was für Gerätetypen, was für Betriebssystemversionen hat diese Person.
0: Die Sicherheitslücke habe es potenziellen Angreifern besonders leicht gemacht, günstige Opfer zu finden, sagt Jiska Klassen.
2: Wenn ich jetzt halt sagen würde, ich möchte PolitikerInnen angreifen, dann kann ich eben danach scannen, hey, welche Personen haben vielleicht ein uraltes Telefon, was gar keine Updates mehr kriegt. Das ist quasi so ein vorbereitender Schritt. Aber wenn sich der halt gehen lässt, ohne dabei groß Spuren zu hinterlassen, ist es natürlich sehr bequem.
0: Die Daten ermöglichten den gezielten Einsatz von Spionagesoftware, teilt das Bundesamt für Verfassungsschutz mit. Die Verfassungsschützer werten die vom BR entdeckte Schwachstelle als sicherheitsrelevant und gehen nahezu sicher davon aus, dass fremde Nachrichtendienste entsprechende Informationen nutzen. Der BR informierte die Mobilfunknetzbetreiber Ende Juni über die Sicherheitslücke. Vodafone und Telefonica erklärten, ihre Netze angepasst zu haben. Die Telekom kündigte entsprechende Maßnahmen an. Alle drei Unternehmen betonten, internationale Branchenstandards einzuhalten. Laut Gesetz müssen die Netzbetreiber Metadaten schützen, ausdrücklich auch die E-Mail-Nummer. Auch der internationale Mobilfunkverband GSMA bestätigte die Lücke auf BR-Anfrage und warnte seine weltweit mehr als 1000 Mitgliedsunternehmen, ihre Netze zu überprüfen.
3: 5.41 Uhr ist es. Der Wahlkampf in Sachsen-Anhalt geht in die finale Phase. 1,5 Wochen vor der Landtagswahl haben sich nun die Spitzenkandidatinnen und Spitzenkandidaten gegenübergestanden in der MDR-Fernsehsendung Fakt ist aus Magdeburg. Im Fokus der Sendung stand das Duell zwischen dem amtierenden Ministerpräsidenten und CDU-Spitzenkandidaten Sven Schulze und AfD-Spitzenkandidat Ulrich Siegmund. Ulrich Wittstock war dabei.
4: Schon vor dem Funkhaus zeigten sich die Gegensätze deutlich. Die Unterstützergruppen von AfD und CDU hielten einen klaren Abstand. Nach dem jüngsten Sachsen-Anhalt-Trend liegen die beiden Spitzenkandidaten nur knapp auseinander. 41% der Befragten würden sich bei einer Direktwahl für Ministerpräsident Sven Schulze von der CDU entscheiden. 39% hingegen für Ulrich Siegmund von der AfD. Entsprechend angriffslustig zeigte sich Ulrich Siegmund im direkten Duell und erntete auch sofort Widerspruch.
5: Ich meine, die Zahlen, Daten und Fakten sprechen eine eindeutige Sprache. Es wird seit vielen Jahren eine Politik gegen unser eigenes Land gemacht. Wir retten hier die Welt und vergessen unser eigenes Land. Und demzufolge haben wir den größten Fachkräftemangel natürlich in der Regierung.
6: Es gibt doch ein gewisses Niveau, Herr Siegmund.
5: Das ist selbstverständlich.
6: Es gibt ein gewisses Niveau. Und man sollte
5: das habe ich aber gerade gut auf dem Kopf.
6: Mir wird es nie einfallen, Sie als Flachzange zu bezeichnen. Ich mag Ihr Programm nicht und ich bin überzeugt, Sie haben auch nicht die richtigen Antworten. Aber ich würde Sie nie als Flachzange bezeichnen.
4: Sven Schulze setzte ganz klar auf das Thema Wirtschaft. Er ist zwar erst seit Anfang des Jahres im Amt, musste sich aber ziemlich schnell als Krisenmanager bewähren, wegen der Probleme in der Automobilwirtschaft und auch in der Chemie. Die AfD, so Schulzes Vorwurf, setze auf unrealistische Versprechen.
6: Er sagt, alles ist möglich. Das ist aber eine Aussage, die würde ich nie auf meine Plakate schreiben, weil es ist nicht alles möglich. Man muss realistisch mit den Menschen sprechen. Immer dann, wenn es um Inhalte geht, wenn wirklich auch mal gesagt wird, wie wollen Sie wirtschaftlich unser Land voranbringen, dann sind Sie nicht da. Und das ist die Gefahr für unser Land. Das ist die Gefahr von Ihnen, Herr Siegmund.
4: Wie so oft bei Debatten mit der AfD vermischten sich Fragen der Landespolitik mit bundespolitischen Zuständigkeiten, etwa beim Thema Spritpreise. Ulrich Siegmund.
5: Wir haben in Sachsen-Anhalt die Situation, dass Menschen gerade zur Arbeit fahren, nur um den Sprit zu bezahlen, den sie brauchen, um zur Arbeit zu kommen. Das ist aktuell Lebensrealität in Sachsen-Anhalt. Da sagen uns

0: gerade tausende Menschen auf unseren Wahlkampfveranstaltungen. Und das ist nur möglich, weil ihr Bundeskanzler eine Politik macht, wo er der Meinung ist, die Welt zu retten mit Sanktionen, mit Klimasteuern, mit CO2-Steuern, mit allem mehr. Und Sie spielen es mit.
1: Im zweiten Teil der Debatte kamen dann die Spitzenkandidatinnen und Kandidaten von Linken, SPD, Grünen, FDP und auch noch das BSW hinzu. Bei den Themen Migration, Fachkräftemangel, Bildung oder Energiepolitik zeigte sich an vielen Stellen eine ziemlich große Einigkeit jenseits von AfD und BSW. Zukünftige Mehrheiten im Magdeburger Landtag werden nach den aktuellen Umfrageergebnissen nicht leicht zu bilden sein. Das Duell der Spitzenkandidaten zeigte aber eines klar: Die AfD in Sachsen-Anhalt ist politisch isoliert.
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3: Schweden galt lange als sehr offenes Land beim Thema Zuwanderung. Doch seit einigen Jahren gilt eine andere Linie. Schweden will Migration deutlich einschränken und setzt auf strengere Regeln für Menschen aus Nicht-EU-Ländern. Womöglich mit ungeahnten Folgen, denn von diesen Regeln sind inzwischen auch viele Briten betroffen, die zum Teil seit Jahrzehnten in Schweden leben. Rund 2500 Briten hat Schweden seit dem Brexit zur Ausreise aufgefordert. Mehr als jedes andere EU-Land, wie Arne Bartram aus Stockholm berichtet.
4: Joyce Thomas sitzt im Flugzeug auf dem Weg nach Schweden. Die 78-Jährige kommt zusammen mit ihrem Mann zurück von einem kurzen Ausflug in ihre alte Heimat Großbritannien. Angekommen in Schweden müssen die beiden durch die Passkontrolle. Eigentlich reine Routine.
5: Eine Beamtin hielt uns an und sagte, mit Ihrem Pass stimmt etwas nicht. Haben Sie einen Brief bekommen? Mein Mann sagte, nein, warum? Sie sagte, wegen des Brexits hätten Sie in Schweden einen neuen Antrag auf Aufenthaltsrecht stellen müssen.
4: Das Problem? Joyce Thomas lebt zwar seit mehr als 20 Jahren in Schweden, hat aber einen britischen Pass. Nach dem Brexit Anfang 2020 mussten britische Bürger einen neuen Antrag für dauerhaften Aufenthalt in Schweden stellen. Davon hat Joyce Thomas aber nie etwas erfahren, erzählt sie dem schwedischen Radio.
5: Großbritannien und Schweden haben nicht richtig informiert, überhaupt nicht. Wenn das richtig gemacht worden wäre, hätten wir E-Mails bekommen oder eine SMS mit der Aufforderung, machen Sie etwas. Aber das haben wir nicht bekommen.
4: 2022 wird sie dann an der Passkontrolle am Flughafen abgefangen. Sie stellt daraufhin einen Antrag, in Schweden bleiben zu dürfen. Der wird von den schwedischen Behörden aber abgelehnt. Begründung? Die Frist für den Antrag war Ende 2021 abgelaufen. Die schwedische Migrationsbehörde teilt auf ARD-Nachfrage schriftlich mit, sie habe unter anderem auf ihrer Internetseite rechtzeitig auf das Thema aufmerksam gemacht.
6: Es wurden keine direkten Anschreiben in Form von Briefen an die in Schweden lebenden britischen Staatsbürger verschickt, weil dafür kein Auftrag erteilt wurde. Wie bei allen Gesetzesänderungen liegt eine große Verantwortung beim Einzelnen, sich darüber zu informieren, welche Regeln gelten.
4: Es hat zwar Informationskampagnen gegeben, zum Beispiel von der britischen Botschaft. Die hätten aber vor allem ältere Menschen teilweise nicht erreicht, sagt der Journalist James Savage vom englischsprachigen Medium The Local Sweden. Trotzdem bleiben die schwedischen Behörden in vielen Fällen hart. Der Journalist vermutet, dass es vor allem darum geht, Handlungsstärke zu zeigen.
7: So what they're saying is, look, we've got a strict migration policy in Sweden.
8: Sie sagen, wir haben halt strenge Regeln für Migration. Es gab eine Frist für den Antrag auf den Aufenthaltstitel. Wer sie verpasst hat, lebt illegal im Land. Und wir machen da keine Ausnahme.
7: As we have a strict immigration policy, we're not going to make any exceptions to this.
4: Für Joyce Thomas ist das alles nur schwer zu verstehen. Der Mann der 78-Jährigen ist inzwischen gestorben und liegt in Schweden begraben. Ihr Sohn und ihre Enkel leben hier. Trotzdem könnte sie jetzt abgeschoben werden, erzählt sie dem schwedischen Radio.
9: This is my home.
5: Mein Zuhause ist hier. Ich kann nicht mehr richtig schlafen. Es ist einfach schrecklich. Ich lebe von meinem eigenen Geld, zahle Steuern, liege niemandem auf der Tasche. Ich bin keine Verbrecherin. Ich habe lediglich einen Fehler gemacht.
4: Ein kleiner Fehler, eine verpasste Frist. Und plötzlich steht die eigene Existenz in einem Land in Frage, das seit Jahrzehnten das Zuhause ist.
2: Kultur.
3: An diesem Ort können Fans der Band Nirvana ganz nah an die Wurzeln des Grunge kommen, in der Kurt Cobain Tribute Gallery. Hier in Cobains Heimatstadt Aberdeen in Washington State können Sie selbstgemalte Thanksgiving-Karten Ihres Idols besichtigen, Geschenke an seinen Lieblingsgitarrenbauer anschauen oder auch Flight Cases von Konzerten. Martina Butler hat die Gallery besucht.
9: Schwarze Flightcases von Konzerten säumen den Eingang der Kurt Cobain Tribute Gallery. Schon sind die Besucher mittendrin im Leben des Leadsängers von Nirvana in Aberdeen, Washington State. Die Stadt wirkt ein wenig abgerockt. Dabei fühlt sie sich immer noch so an wie zu Kurt Cobains Zeiten, meint Lee Bacon, der hinter der Tribute Gallery steckt.
10: Du hörst die Züge, du spürst den Regen, du siehst die Trucks mit Holz. So war's. Und es hat sich nicht viel geändert seitdem. Wir sind in einem Raum, in dem sie gearbeitet haben. Und das ist ein Anknüpfungspunkt für die Fans.
9: Die Ausstellung ist eine Verneigung vor der Ikone des Grunge. Sie ist in einem ehemaligen Möbelhaus, in dem Kurt Cobain und Nirvana-Mitbegründer Chris Novoselic gejobbt haben. Drinnen ist es laut, Nirvana kommt aus den Boxen, das Licht fast wie in einem Club. Bleistiftzeichnungen von Kurt Cobain, Fotos aus dem Familienalbum und der handgeschriebene Textentwurf für Smells Like Teen Spirit sind Teil des selbsternannten Anti-Museums. Die Ausstellungsstücke kommen auch von Leuten, die Kurt Cobain in Aberdeen erlebt haben. Eines Tages kam eine Frau vorbei, deren Vater Kurt Cobains Baseballtrainer war, als er 9 Jahre alt war. Damals hat der spätere Superstar die kleine Tochter des Coaches an die Hand genommen und ist als einziger aus dem Team mit ihr rumgerannt, bis sie K.O. war.
10: Sie zieht einen Baseball raus und darauf hatten alle Jungs unterschrieben, eben auch Kurt. Und sie hat gesagt, ich will, dass ihr den habt.
9: Es gibt Touren durch das Haus, in dem Kurt Cobain groß geworden ist und viele Erinnerungsstücke aus Nirvana-Zeiten. Sie erzählen die Geschichten hinter bekannten Fotos, die zurückgehen bis nach Aberdeen. Dabei wollte die Stadt lange nichts mit Kurt Cobain und Nirvana zu tun haben, erzählt Daryl Westmoreland. Der Fotograf ist in der Gegend groß geworden und war Teil der Nirvana-Entourage.
11: This community didn't want to.
10: Die wollten nichts von Kurt, Chris und Nirvana wissen. Die waren so negativ dem gegenüber eingestellt. Sie wollten das nicht annehmen.
11: Negative for so long this community they didn't want to embrace it.
9: Das hat sich inzwischen aber geändert. Die Spuren von Kurt Cobain sind überall in Aberdeen zu finden, erzählt Lee Bacon.
10: Wo Kurt seine erste Gitarre gekauft hat, wo er Gitarrenunterricht hatte, wo sie als Teenager gejobbt haben. Hier sind die Ursprünge. Deshalb nennen wir es Seite 1 der Geschichte.
9: Konzertvideos laufen auf einer großen Leinwand in der Tribute Gallery. Fans lernen Kurt Cobain hier nochmal ganz anders kennen, so wie John. Absoluter Nirvana-Fan, der mit seinem Freund gekommen ist und mit einem seligen Grinsen am Ende wieder rausgeht.
10: Ich hatte das Gefühl, dem näher zu sein, was mich geprägt hat beim Großwerden.
9: Ganz nah an den Wurzeln des Grunge in einer Kleinstadt, ein paar Stunden südlich von Seattle.
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3: Das idyllische Schloss Neuhardenberg in Brandenburg war 2 Tage lang Schauplatz einer Kabinettsklausur. Schwarz-Rot hat über die anstehenden Sozialreformen, den Klimaschutz, aber auch über die Themen Innovation und Wettbewerbsfähigkeit beraten. Bundeskanzler Merz zeigte sich zuversichtlich, dass sich die deutsche Wirtschaft bald erholt. Fabian Reinbold aus dem Politikressort der Zeit hat im Nachrichtenpodcast Was jetzt? Seine Eindrücke so zusammengefasst.
12: Ich fand ganz interessant, wie sich Merz und Klingbeil auf diese Wirtschaftszahlen gestürzt haben. Da gab es ja ganz gute Zahlen zum Export, zum BIP, zu den Prognosen. Und Merz hat daraus geschlussfolgert, wir wachsen jetzt wieder. Da sieht man, das ist so ein Hoffnungszeichen, was die ganz dringend brauchen vor diesem schwierigen Herbst. Und in dieser Klimadiskussion, dem Thema hat Merz viel Raum eingeräumt. Aber die SPD ist mit ihrer großen Idee, der Bund soll da groß einsteigen, man müsse dafür das Grundgesetz ändern, ist sie komplett abgeprallt. Das ist im Moment einfach nicht realistisch.
3: Der Kommentar von T-Online vermisst klare Ideen der Bundesregierung für Deutschlands Zukunft.
13: Mehr Wirtschaftswachstum muss her, mehr Innovationen, Investitionen. Dafür kann die Politik den richtigen Rahmen setzen. Die angestoßenen Reformen bei Rente, Krankenkassen, Pflege werden einen Teil dazu beitragen. Doch ist das allein und für sich genommen eben noch kein Zukunftsbild für Deutschland, kein Selbstzweck. sondern es sind erst einmal nur weitere abstrakte Begriffe. Es ist eben noch keine Vision fürs Land.
3: Für die Frankfurter Allgemeine Zeitung stellten sich Kanzler Merz, SPD-Vizekanzler Klingbeil und Bundesinnenminister Dobrindt von der CSU als ein Herz und eine Seele dar, um geschlossen in den neuen Herbst der Reformen zu ziehen.
13: Wie tragfähig die im Sonnenschein vor der Schlosskulisse beschworene Verbundenheit wirklich ist, wird sich zeigen, wenn nach den Wahlen im Osten die politischen Herbststürme beginnen. Besonders die Wahlkämpfer im Osten spüren im Nacken den heißen Atem der AfD. So zauberhaft wie die zwei Tage in Neu-Hardenberg waren, werden die nächsten Wochen und Monate für Merz, seine Partei und seine Koalition nicht werden.
3: Ann-Kathrin Büsker vom Deutschlandfunk beschäftigt sich mit der Klimapolitik der Bundesregierung und meint, Merz habe eine Chance verpasst, denn Wirtschaft könne in einer klimakrisengeplagten Welt nicht gut funktionieren.
14: Einigkeit, Harmonie, Handlungsfähigkeit. Für Bundeskanzler Friedrich Merz und sein Kabinett ging es bei ihrer Klausur vor allem um die Optik. Zeigen, dass man zusammenarbeitet, Optimismus verbreiten. Ziemlich unpassend flankte allerdings die Klimakrise rein. Der Extremsommer mit Folgen für alle Lebens- und Wirtschaftsbereiche, mit bislang schon mindestens 14.000 hitzebedingten Todesfällen laut RKI, das passt so gar nicht in die Pläne des Bundeskanzlers. Hat Merz doch entschieden, den Klima- und Umweltschutz aufs Abstellgleis zu schicken. Der Planet soll mal kurz warten, bis die deutsche Wirtschaft wieder brummt.
3: Die Nürnberger Nachrichten nehmen die Kabinettsklausur zum Anlass, die Gesamtlage der schwarz-roten Bundesregierung zu bewerten.
13: Es mag seltsam klingen, aber ein Vorteil für die wichtigsten Protagonisten der Koalition könnte sein, dass sie inzwischen nur noch wenig zu verlieren haben. Ihr Ansehen in der Öffentlichkeit und in den eigenen Parteien befindet sich auf einem Tiefststand. Das kann befreiend sein.
3: Das waren die Standpunkte. Zusammengestellt hat sie Petra Mittermeier.
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3: Heute, vor 130 Jahren, begann der kürzeste Krieg der Weltgeschichte und ging am gleichen Vormittag noch zu Ende. Oliver Rustemeyer erzählt die Geschichte.
15: 1890 erhält das Deutsche Kaiserreich Helgoland, weil es im Gegenzug große Teile seiner ostafrikanischen Kolonien an die Briten abtritt. Als der von ihnen bestimmte Sultan von Sansibar, Hamid ibn Tuwaini, mit Ende 30 überraschend stirbt, vermuten die Briten, er sei vergiftet worden. Und zwar von Anhängern seines machtgierigen Cousins Khalid ibn Bagash. Der 22-Jährige proklamiert sich nur eine halbe Stunde nach dem Tod zum neuen Sultan und setzt eine Depesche ab.
16: Königin Victoria, London. Ich habe den Thron meiner Vorfahren bestiegen. Ich hoffe, dass die freundschaftlichen Beziehungen wie bisher fortgesetzt werden. Khalid ibn Bagash, Sultan.
15: Doch im entfernten London vermuten die Briten hinter dem Umsturzversuch Drahtzieher des Deutschen Kaiserreichs und befürchten Kontrollverlust. Bereits am zweiten Tag nach der Machtergreifung des neuen Sultans tauchen 5 britische Kriegsschiffe vor der Hafeneinfahrt von Sansibar auf. Mit einem letzten Ultimatum versuchen die Briten, den neuen Sultan zur Kapitulation zu zwingen. Bis Punkt 9 Uhr am frühen Morgen des 27. August 1896 soll er seinen Thron räumen. Khalid ibn Bagash geht nicht darauf ein. 2 Minuten nach 9 Uhr am Morgen eröffnen die britischen Schiffe das Feuer auf Festung und Palast des Sultans. In einer einseitigen Blitzschlacht wird das einzige Verteidigungsschiff des Sultanats, eine marode Yacht aus Holz, nach 5 Minuten versenkt und der Palast in Schutt und Asche gelegt. 300 Einheimische sterben, 200 werden verletzt. Auf britischer Seite wird dagegen nur ein Verwundeter verzeichnet. Gegen 9.40 Uhr ist der britisch-sansibarische Krieg schon wieder zu Ende. Der Dreitage-Sultan flüchtet wenige Minuten nach Kriegsende ins deutsche Konsulat. Sansibar bleibt bis 1963 britische Kolonie. Der kürzeste Krieg der Weltgeschichte wurde morgens am 27. August 1896 in Sansibar begonnen und beendet. Nach 38 Minuten. Das war heute vor 130 Jahren.
3: Der Stichtag von Oliver Rustemeyer. Und soweit die ARD-Infonacht mit Philipp Kaber. Es ist Donnerstag heute, der 27. August. Und es wird jetzt 5 Uhr und 58 Minuten.
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19: Normaler Verkehr auf den Fernstraßen in Bayern.

0: Donnerstag, der 27. August ist heute. Es ist 6 Uhr.
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0: Und heute früh beschäftigt uns vor allem die Katastrophe, die sich gestern in Nepal ereignet hat. Wie aus dem Nichts hat eine plötzliche gigantische Sturzflut dort Ortschaften und vermutlich hunderte Menschen mit sich gerissen. Wir sprechen gleich darüber mit unserer Südasien-Korrespondentin. Dann geht es um eine BR-Recherche, die erhebliche Sicherheitslücken in Mobilfunknetzen aufgedeckt hat. Und wir berichten über eine Testphase in München und fragen, wie sicher sind Robotaxis ohne Fahrer. Im Studio ist Sabine Strasser. Guten Morgen. Es sind geradezu apokalyptische Bilder, die gestern nach der Sturzflut im Himalaya um die Welt gegangen sind. Wie viele Menschen ums Leben gekommen sind, ist noch völlig unklar. Hunderte werden vermisst, darunter auch viele Touristen. Ganze Ortschaften sind durch die plötzlich heranrasenden Wasser- und Schlammmassen mitgerissen worden. Zugeschaltet ist uns jetzt aus unserem Studio in Neu-Delhi, Bochum, Kim. Guten Morgen.
2: Guten Morgen.
0: Was kann man denn zur Stunde sagen über das Ausmaß der Katastrophe und über die Lage vor Ort?
2: Ja, die Bilder, die sprechen ja schon für sich und ähnlich ist es auch bei den Zahlen. Also in Nepal sind bislang mindestens 160 Tote geborgen worden. In der zu China gehörenden autonomen Region Tibet wird es auch Tote geben. Dort sind die Zahlen aktuell noch geringer, was aber eher daran liegt, dass es dort noch nicht aktuelle Zahlen gibt. Und es auf beiden Seiten werden über hunderte Menschen vermisst. Allein in Tibet suchen die Behörden nach rund 550 Menschen. In Nepal gelten mehr als 400 Reisende als vermisst, darunter viele ausländische Touristen und Pilger. Diese Flutwelle aus Wasser, Schlamm und Geröll hat Menschen und Fahrzeuge mitgerissen, Häuser zerstört und ganze Orte unter Schlamm begraben. In Nepal wurden nach bisherigen Angaben ungefähr 19 Brücken und rund 40 Kilometer Straße einfach weggespült innerhalb von Sekunden. Auch Wasserkraftwerke und Solaranlagen wurden zerstört. Und weil viele Orte einfach noch nicht erreichbar sind, werden sich die Zahlen wahrscheinlich noch nach oben verändern.
0: Wie gestalten sich denn die Rettungsarbeiten? Wie kann man überhaupt unter diesen Umständen nach Vermissten suchen?
2: Das ist sehr, sehr schwierig. Also in Nepal setzt die Armee aktuell Hubschrauber und Rettungsteams ein. Und auch die Polizei und paramilitärische Polizei sind an der Suche beteiligt. Es kommen natürlich auch örtliche Helfer und Hilfsorganisationen dazu. In der autonomen Region Tibet läuft ein großer chinesischer Rettungseinsatz. Der Staatspräsident Xi Jinping hat angeordnet, alle verfügbaren Kräfte und Mittel für die Suche einzusetzen. Auch die Vereinten Nationen haben schon angedeutet und haben schon gesagt, dass sie die nepalesische Regierung unterstützen werden bei der Rettungsarbeit mit Personal und Hilfsgütern. Auch das internationale Rote Kreuz liefert Hilfsmaterial. Erschwert wird die Suche aber natürlich durch den meterhohen Schlamm, zerstörte Straßen und ausgefallene Telefonverbindungen. Manche Orte sind derzeit nur aus der Luft erreichbar und da weiß man auch noch gar nicht, geht es den Menschen gut, wie viele sind dort vermisst, wie viele werden dort wahrscheinlich nur noch tot geborgen werden können.
0: Unter den Vermissten sollen auch viele ausländische Reisende sein. Es handelt sich ja jetzt um eine Grenzregion zwischen Nepal und Tibet, also ein eher abgelegenes Gebiet. Warum haben sich da gerade so viele Menschen aufgehalten und vor allem auch so viele Touristen?
2: Genau diese Region ist bei Wanderern und internationalen Reisegruppen sehr beliebt. Es gibt dort eine wichtige Reiseroute zu Orten, die für den Hinduismus, aber auch für den Buddhismus als heilig gelten. Deshalb waren dort wohl auch viele Pilger aus Indien und aus anderen Ländern unterwegs. Vermisst, dazu muss man sagen, bedeutet allerdings noch nicht automatisch, dass die Menschen von der Flut erfasst worden sind. Es fehlen die Straßen und die Telefonverbindungen aktuell. Viele Reisegruppen, die können einfach schlicht nicht kontaktiert werden. Die Gegend ist außerdem sehr wichtig für den Tourismus, den Handel zwischen Nepal und China und für die Energieversorgung. Die zerstörten Straßen, Brücken, Kraftwerke sind deshalb auch ein sehr schwerer wirtschaftlicher Rückschlag für die ganze Region. Die nepalesische Regierung hat die betroffenen Gebiete jetzt auch als Katastrophengebiet erklärt.
0: Was genau ist da eigentlich passiert? Zunächst war ja von einem Erdbeben die Rede. Inzwischen gilt ein Gletscherabbruch als die wahrscheinlichste Ursache. Was weiß man bis jetzt?
2: Genau, also die Ursache wird aktuell noch untersucht. Nach ersten Auswertungen ist wahrscheinlich in etwa 5200 Metern Höhe ein großer Teil eines Gletschers abgebrochen und dann mehr als einen Kilometer tief ins Tal gestürzt. Man kann sich ja vorstellen, wie das dann auch an Geschwindigkeit gewinnt. Die nepalesische Katastrophenbehörde vermutet, dass diese Masse aus Eis und Fels in den Fluss gestürzt ist und das Wasser vorübergehend aufgestaut hat. Als sich das Wasser dann aber löste, entstand diese riesige Flutwelle aus Wassereis, Geröll und Schlamm. Das Erdbeben, von dem Sie auch gesprochen haben, ja, das davon war erst die Rede, weil die US-Erdbebenwarte eine starke Erschütterung registriert hat. Inzwischen geht man aber davon aus, dass es eben kein Erdbeben war, sondern dieser Abbruch selber so gewaltig war, dass es dieses Signal ausgelöst hat.
0: Dann muss man also davon ausgehen, dass auch der Klimawandel da eine Rolle gespielt hat. Wie gefährdet ist denn da die Himalaya-Region grundsätzlich?
2: Also bei dieser konkreten Lawine, da muss man jetzt nochmal gucken. Also ob der Klimawandel genau diesen einzelnen Abbruch ausgelöst hat, das ist einfach noch nicht nachgewiesen. Fachleute halten es aber natürlich für wahrscheinlich, bis möglich, dass zuletzt das warme Wetter auch eine Rolle gespielt hat. Grundsätzlich muss man sagen, erwärmt sich die Himalaya-Region nach Angaben der Forschung deutlich schneller als der weltweite Durchschnitt. Die Gletscher verlieren dadurch immer schneller Eis und auch dauerhaft gefrorener Boden. Permafrost taut auf, dadurch können steile Berghänge noch instabiler werden. Gleichzeitig können sich dann durch das Schmelzwasser Seen bilden oder vergrößern. Und wenn sich dort plötzlich dann riesige Mengen Wasser lösen, dann entstehen auch solche gefährlichen Flutwellen. Der Klimawandel ist also jetzt noch nicht für diese Katastrophe die direkte Ursache oder zumindest nicht bewiesen, dass es das ist. Aber insgesamt muss man sagen, es weist vieles darauf hin und die Risiken in der gesamten Region sind einfach verschärft.
0: Vielen Dank für diese Informationen. Das war unsere Korrespondentin Bochon Kim live aus Neu-Delhi zugeschaltet. Nach der gestrigen Sturzflut in Nepal gelten hunderte Menschen als vermisst, darunter auch viele Touristen. Das Bundesamt für Verfassungsschutz spricht von einer sicherheitsrelevanten Schwachstelle. Es geht um eine bislang unbekannte Sicherheitslücke in Mobilfunknetzen, die Journalisten des Bayerischen Rundfunks aufgedeckt haben. Bei Telefonanrufen konnten im Hintergrund sensible Informationen über Smartphones an die Anruferseite übermittelt werden, die potenzielle Cyberangriffe erleichtern. Mehr dazu von Maximilian Zierer.
3: Nun, ich fand das wirklich hochriskant, denn es ist ja ein Einfallstor für ausländische Geheimdienste.
4: Der CDU-Politiker Roderich Kiesewetter ist alarmiert. Mit einem einfachen Testanruf fanden BR-Reporter sensible Daten über sein Smartphone heraus, darunter welches genaue Gerätemodell der Außen- und Sicherheitsexperte der Unionsfraktion verwendet. Eine Information, für die sich auch fremde Nachrichtendienste interessieren dürften, in deren Fokus Kiesewetter als Mitglied im Auswärtigen Ausschuss mutmaßlich steht.
3: Für mich ist das alarmierend, einmal was meine Familie und mich betrifft und auch mein Team. Und zum anderen halte ich es für eine Verantwortungslosigkeit, dass solche Sicherheitslücken nicht aufgeklärt wurden.
4: Die Lücke bestand nach BR-Recherchen in den Netzen von Telekom, Vodafone und Telefonica O2. Die Netzbetreiber übermittelten bei Anrufen im Hintergrund oftmals Informationen, die eigentlich geheim bleiben sollten. Etwa, wie im Fall von Roderich Kiesewetter, die 15-stellige E-Mail-Nummer, aus der sich genaue Gerätedetails ergeben. In anderen Fällen wurde die genaue Betriebssystemversion des Smartphones übermittelt. So ließ sich erkennen, ob wichtige Sicherheitsupdates installiert waren. Die Informationen waren mit wenig Aufwand auszulesen und das Gegenüber musste den Anruf dafür nicht einmal annehmen. Wie Angreifer solche Daten für sich nutzen können, erklärt die IT-Sicherheitsexpertin Jiska Klassen vom Hasso-Plattner-Institut in Potsdam.
5: Wenn du einen Angriff machst auf eine Person, die ein bestimmtes Risiko hat, Journalisten, Menschenrechtsaktivisten, PolitikerInnen und so weiter, dann ist so der erste Schritt rauszufinden, was für Gerätetypen, was für Betriebssystemversionen hat diese Person.
4: Die Sicherheitslücke habe es potenziellen Angreifern besonders leicht gemacht, günstige Opfer zu finden, sagt Jiska Klassen.
5: Wenn ich jetzt halt sagen würde, ich möchte PolitikerInnen angreifen, dann kann ich eben danach scannen, hey, welche Personen haben vielleicht ein uraltes Telefon, was gar keine Updates mehr kriegt. Das ist quasi so ein vorbereitender Schritt. Aber wenn sich der halt gehen lässt, ohne dabei groß Spuren zu hinterlassen, ist es natürlich sehr bequem.
4: Die Daten ermöglichten den gezielten Einsatz von Spionagesoftware, teilt das Bundesamt für Verfassungsschutz mit. Die Verfassungsschützer werten die vom BR entdeckte Schwachstelle als sicherheitsrelevant und gehen nahezu sicher davon aus, dass fremde Nachrichtendienste entsprechende Informationen nutzen. Der BR informierte die Mobilfunknetzbetreiber Ende Juni über die Sicherheitslücke. Vodafone und Telefonica erklärten, ihre Netze angepasst zu haben. Die Telekom kündigte entsprechende Maßnahmen an. Alle drei Unternehmen betonten, internationale Branchenstandards einzuhalten. Laut Gesetz müssen die Netzbetreiber Metadaten schützen, ausdrücklich auch die E-Mail-Nummer. Roderich Kiesewetter sagt,
3: dass Betreiber hier offensichtlich gegen Bestimmungen und Sicherheitsanforderungen verstoßen haben. Aber auch die Bundesnetzagentur und unsere Sicherheitsbehörden haben offenbar diese Lücke nicht entdeckt. Und damit sind sie auch ihrer Aufgabe nicht nachgekommen, beispielsweise Sicherheitsmonitoring zu leisten. Das ist mehr als nur riskant, das ist eine Gefährdung und ist dann auch ein Einfallstor für fremde Akteure.
4: Die Bundesnetzagentur beschäftigte sich nach einem Hinweis des BR mit dem Vorfall. Sie stellt klar, die E-Mail solle das Mobilfunknetz nicht verlassen. Auch der internationale Mobilfunkverband GSMA bestätigte die Lücke auf BR-Anfrage und warnte seine weltweit mehr als 1000 Mitgliedsunternehmen, ihre Netze zu überprüfen.
0: BR-Recherchen haben eine gravierende Sicherheitslücke in Mobilfunknetzen aufgedeckt. Das war ein Bericht von Alexander Nabert und Maximilian Zierer. Mit einer zweitägigen Klausurtagung ist die Bundesregierung nach der Sommerpause wieder ins politische Tagesgeschäft eingestiegen und die Bedingungen, die sind über die Urlaubszeit nicht besser geworden. Die AfD ist wenige Tage vor der Landtagswahl in Sachsen-Anhalt weiter im Aufwind und bei den geplanten Herbstreformen, da ruckelt es innerhalb der Regierungskoalition erheblich. Trotzdem war man erkennbar um Geschlossenheit bemüht und um positive Signale. So auch die Botschaft von Vizekanzler Klingbeil am Abend im ARD-Interview.
6: Wir wollen den Aufbruch, das ist auf dieser Klausur nochmal deutlich geworden. Es geht darum, dieses Land wirtschaftlich wieder stärker zu machen. Das Wachstum muss zurückkommen. Wir wollen Arbeitsplätze sicher neue schaffen. Und wir wollen unsere sozialen Sicherungssysteme auf Vordermann bringen. Und das alles in einer sehr, sehr schwierigen internationalen Lage. Ich hoffe, dass alle sich bewusst machen, worum es geht. Gerade in diesen Zeiten, wo so viel auf dem Spiel steht, wo die Rechtsextremen sich aufmachen, Macht in diesem Land zu übernehmen, wo Menschen bedroht sind, ihren Arbeitsplatz zu verlieren oder wo wir eben auch sehen, was international los ist. Ich kann Ihnen nur sagen, ich will persönlich alles dafür tun, damit Deutschland ein starkes Land bleibt. Und diese Ernsthaftigkeit habe ich jetzt aber auch während der Kabinettsklausur bei allen gespürt.
0: Soweit Vizekanzler Klingbeil nach der Klausurtagung der Bundesregierung. Das sogenannte Sondervermögen für Infrastruktur und Klimaschutz gibt es jetzt schon fast ein Jahr. Das Geld aus dem milliardenschweren Kredittopf der Bundesregierung ist anfangs nur sehr langsam abgeflossen. 100 Milliarden der insgesamt 500 Milliarden Euro sind für Länder und Kommunen bestimmt. Aber was ist davon inzwischen in Bayern angekommen? Daniel Knopp ist dieser Frage nachgegangen.
7: Es geht um Investitionen in Straßen, Schulen und Schwimmbäder, aber auch um Hitzeschutz. Aus dem Topf Sondervermögen, Infrastruktur und Klimaneutralität für die Länder und Kommunen bekommt Bayern innerhalb von 12 Jahren 15,7 Milliarden Euro. Knapp eine halbe Milliarde davon hat Bayern schon jetzt abgerufen. Laut Bayerischem Städtetag sind davon bereits 150 Millionen Euro bei den Kommunen angekommen. 100 Millionen Euro aus dem Sondervermögen gehen noch in diesem Jahr in die Krankenhausinfrastruktur. Im Doppelhaushalt 2026-27 will Bayerns Finanzminister Albert Füracker über 2 Milliarden Euro für Wissenschaft, Forschung, Sicherheit, Katastrophenschutz, digitale Infrastruktur sowie Hochwasserschutz ausgeben. Nach dem Willen der Staatsregierung sollen die Kommunen stark vom Sondervermögen profitieren. Bereits in diesem Jahr stelle der Freistaat 3,9 Milliarden Euro aus dem Sondervermögen für seine Kommunen bereit, sagt Füracker auf BR-Anfrage. Etwa die Hälfte davon bekommen die Kommunen laut Füracker pauschal zugeteilt. Gelder, die sie jetzt oder in den kommenden Jahren flexibel abrufen können.
0: Ein Taxi, aber niemand sitzt hinterm Steuer. Was in manchen Städten in den USA schon Realität ist, könnte bald nach München kommen. Die US-Firma Waymo will expandieren und hat sich dafür die Landeshauptstadt ausgesucht. Andrea Strobel berichtet.
8: Um die 4000 Fahrzeuge von Waymo fahren in den USA bereits durch verschiedene Städte. Mit Kameras und Lasersensoren erfassen sie ihre Umgebung. Offenbar erfolgreich. Eine Untersuchung kam zuletzt zu dem Schluss, dass die Taxis in manchen US-Städten an 68% weniger Unfällen beteiligt waren als von Menschen gefahrene Autos. Mit einer Testphase will sich Waymo jetzt auf die Besonderheiten des Verkehrs in München vorbereiten. Passanten an einem Taxistand in der Innenstadt sind geteilter Meinung.
9: Ich hätte Bedenken.
10: Ich würde es wagen.
11: Kritischer, würde ich sagen, als gegenüber einem normalen Taxifahrer, wobei Menschen ja auch Fehler machen können.
8: Das Münchner Mobilitätsreferat verspricht sich unterdessen große Verbesserungspotenziale für den Verkehrssektor. Autonome Taxen könnten etwa Stadtrandlagen wirtschaftlicher bedienen, als es mit dem klassischen ÖPNV gelingt. Verläuft die Testphase erfolgreich, könnte München die erste Stadt auf dem europäischen Festland werden, in der Waymos autonome Taxen am Verkehr teilnehmen.
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0: Es ist 6.15 Uhr.
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0: Die Nachrichten mit Inka Kübel.
12: Nach Sturzflut in Nepal steigt Zahl der Toten auf mindestens 162. Wie die Polizei mitteilte, werden Dutzende weitere Menschen in Kliniken behandelt. Mittlerweile zählen die Behörden außerdem gut 650 vermisste ausländische Touristen. Die Sturzflut hatte ganze Dörfer und Städte im Grenzgebiet zwischen Nepal und Tibet zerstört. BR-Recherche deckt Sicherheitslücke in Mobilfunknetzen auf. Bei Telefonaten konnten Smartphones der Angerufenen demnach sensible Informationen an Anrufer übermitteln, die potenzielle Cyberangriffe erleichtern. Das betraf laut Recherche die Netze von Telekom, Vodafone und Telefonica O2. Der BR hat sie bereits über die Lücke informiert. Das Bundesamt für Verfassungsschutz spricht von einer sicherheitsrelevanten Schwachstelle. Koalitionsfraktionen suchen gemeinsame Linie bei Reformen. Nach der Kabinettsklausur in Brandenburg wollen die Bundestagsfraktionen von Union und SPD heute den weiteren Fahrplan festlegen. In Münster beraten sie etwa über die Reform der Rentenversicherung sowie der Einkommenssteuer. Wenn im September die sitzungsfreie Zeit im Bundestag endet, stehen die Vorhaben dann auf der Tagesordnung. Im Nordwesten Frankreichs rast ein Auto in Menschenmenge. Bei dem Vorfall in Caen starb laut Behörden mindestens ein Mensch. 10 weitere wurden verletzt. Die Polizei nahm den tatverdächtigen eigenen Angaben nach fest. Die Staatsanwaltschaft geht nicht von einem terroristischen Hintergrund aus. Japanische Künstlerin Yaoi Kusama ist tot. Sie starb im Alter von 97 Jahren in einem Krankenhaus in Tokio, wie ihr Unternehmen mitteilte. Kusama zählt zu den wichtigsten japanischen Künstlerinnen der Nachkriegszeit. Anfang August endete im Kölner Museum Ludwig eine Retrospektive zu ihrem Werk. Es war die erfolgreichste Ausstellung in der Geschichte des Hauses. Das Wetter in Bayern: viel Sonne bei maximal 28 bis 33 Grad.
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0: Die Staatsregierung hat das Erreichen der Klimaneutralität ja kürzlich auf das Jahr 2045 verschoben. Wie steht es denn eigentlich um die Ziele der Städte im Freistaat, Christine Gaub?
13: Ja, Nürnberg und Würzburg wollen bis zum Jahr 2040 klimaneutral werden. Augsburg und Regensburg immerhin schon bis 35. Genauso München, die Landeshauptstadt, tut da einiges dafür, wie Anna Dannecker berichtet.
14: Die Stadt München investiert derzeit gut 110 Millionen jährlich in explizite Klimaschutzprojekte. Davon wird etwa die Straßenbeleuchtung energiesparend umgestellt und vor allem Eigentümer darin unterstützt, ihre Gebäude klimaneutral zu gestalten. Rund 51 Millionen Euro investiert die Stadt München in 3.500 neue Bäume. Dazu kommen in den kommenden Jahren insgesamt 10 Milliarden Euro für den Ausbau des Fernwärmenetzes mit Geothermie und weitere Millionen hohe Investitionen in den ÖPNV-Ausbau und die Förderung der Kreislaufwirtschaft.
13: Wie das genau konkret aussieht mit dem Klimaschutz in München, schauen wir uns gleich noch mal an in einer halben Stunde hier in BR24 Bayern. Dem Motorenhersteller Cummins im unterfränkischen Markt Heidenfeld droht offenbar das Aus. Die IG Metall befürchtet, dass der Standort dicht gemacht wird. Gut 350 Jobs stehen auf der Kippe. Pimmin Brennenick.
15: Die Mitarbeiterinnen und Mitarbeiter in Markt Heidenfeld seien in dieser Woche über die möglichen Pläne informiert worden. Das sei überraschend gekommen, sagt Björn Manns, Gewerkschaftssekretär bei der IG Metall Aschaffenburg. Nach eigenen Worten steht er im Austausch mit dem Betriebsrat. Dieser hoffe, bis Ende der Woche genauere Informationen zu erhalten. Der Betriebsrat selbst war für den BR bislang nicht erreichbar. Cummins ist ein US-amerikanischer Hersteller von Diesel- und Gasmotoren. Das Unternehmen beschäftigt nach eigenen Angaben gut 67.000 Menschen weltweit. In Markt Heidenfeld werden laut IG Metall vor allem Systeme zur Reinigung von Lkw-Abgasen gefertigt. Aus der Unternehmenszentrale in den USA gab es gegenüber dem BR weder eine Bestätigung noch ein Dementi. Auf eine erneute Anfrage hat Cummins noch nicht reagiert.
13: Es gilt als eines der größten Volksfeste in Bayern, das Karpfhammerfest in Bad Griesbach bei Passau. Die Veranstalter rechnen heuer mit fast 500.000 Besucher. Heute Abend geht's los. Martin Gruber.
9: Letzte Arbeiten am Festgelände, Straßen und Gärten werden noch schnell sauber gemacht. Karpfham putzt sich raus für das Fest für hunderttausende Besucher. Stress haben wir eher nicht, sagen die Anwohner.
16: Erstens einmal ist Tradition, dass man da eine Woche zuvor schon Urlaub hat.
17: Also wir haben mit dem Volksfest aufgewachsen, das gehört uns zum Jahresablauf.
9: Gelassen, aber konzentriert geht die Polizei das Fest an. Verkehrslenkung wird wohl wieder das wichtigste Thema sein. Viele Besucher werden auch auf der Rottalschau erwartet, die morgen eröffnet wird. Sie ist deutschlandweit eine der größten Messen für Landtechnik.
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18: Stände auf Marktplätzen, Veranstaltungen im Saal. So hat Wahlkampf früher mal ausgesehen. Das alles gibt es immer noch. Neu sind aber Streamer, die Wahlkampfveranstaltungen live ins Internet übertragen. Und die sind vor allem bei der AfD zu finden. Diese Streamer bezeichnen sich selbst als Journalisten, auch wenn sie die Grundsätze des Journalismus in der Regel nicht beachten. Denn sie stellen meist keine kritischen Fragen, sondern sind eher Stichwortgeber. Für die AfD haben sich diese Streamer mit teils enormer Reichweite im Netz als äußerst nützlich erwiesen. Aber im Landtagswahlkampf in Sachsen-Anhalt, da ist einer von ihnen jetzt zum Problem geworden. Er pöbelt, schreit und rempelt sogar Journalisten klassischer Medien an. Gabor Hallas berichtet.
19: Was sind Sie für Medium?
20: Weshalb diffamieren Sie Ulrich Siegmund als rechtsextrem? Sie
19: Ihr seid Antideutsche! Verzieht euch!
21: Er sendet live ins Internet. Der YouTuber nennt sich Aktivistmann und bepöbelt immer wieder Journalisten, die über den AfD-Wahlkampf berichten.
19: Wir halten zusammen gegen die Lügenpresse!
21: Lügenpresse! Matthäus Westphal heißt der YouTuber mit echten Namen. Schon Jahre sendet er seine Bilder ins Netz. Auch als 2020 bei einer Corona-Demo fast der Reichstag gestürmt wird, steht er ganz vorne.
19: Ich bin Journalist! Journalist, Presse, diskutieren.
21: Die AfD hat die Influencer für sich entdeckt, denn sie senden stundenlang ungeschnitten und das hat viel Potenzial. So sieht es Martin Reichert, der im Bundesvorstand der AfD sitzt.
22: Die Influencer sind für uns so etwas wie das, was für Martin Luther der Buchdruck gewesen ist.
23: Liebe Grüße aus Naumburg in Dessau in Sachsen-Anhalt. Schon eine lange Schlange bei Ulrich Siegmund.
21: Aktivistmann ist kein AfD-Mitglied, aber Stammwähler der Partei, sagt er selbst. Im Wahlkampf von Ulrich Siegmund in Sachsen-Anhalt war er gern gesehen.
24: Und Aktivistmann ist auch da.
23: Genau. Ulrich Siegmund ist hier.
24: Dankeschön.
23: Danke, Uli.
25: Kollege Aktivistmann heißt das ja immer, zu allen Veranstaltungen fährt. Es gibt viele gute Berichten, ja.
21: Lobt der Spitzenkandidat den YouTuber im Podcast Ben Ungeskriptet.
19: Nicht anfassen, Alter!
26: Je mehr Reichweite man haben will, desto mehr muss man provozieren.
21: Sagt Mike Fieritz, Politikwissenschaftler vom Institut für Demokratie und Zivilgesellschaft in Jena. YouTuber und Streamer im Wahlkampf seien nicht neu. Sie könnten von der AfD profitieren und umgekehrt.
26: Man teilt die Stories sozusagen auch auf Social Media, auf Instagram und so weiter. Und das führt natürlich dazu, dass die Reichweite dieser Streamer steigt, aber gleichzeitig auch, dass die AfD hier eine gewisse Form des Wahlkampfs auslagert auf diese Streamer.
21: Doch die Pöbeleien gingen zuletzt auch der AfD zu weit. Sie hat das Gespräch mit dem YouTuber gesucht, so Landeschef Martin Reichert.
27: Das war, sag mal, in dieser Form, sag mal, vielleicht ein bisschen, das war drüber, ja, und das wollten wir so auch nicht. Und da ist jetzt aber gesprochen worden und die Sache ist jetzt, denke ich, soweit geklärt.
21: Aktivistmann schreibt, ihm sei kommuniziert worden, sich auf AfD-Veranstaltungen an die freiheitlich-demokratische Grundordnung zu halten.
28: Liebe Freunde der Freiheit, alles Banane hier.
29: Wollt kurz mal so einen kleinen Fanbesuch abliefern, sagt Ulrich Siegmund, vielen lieben Dank.
30: Gerne doch.
29: Bis Sonntag, mein Lieber.
21: YouTuber, Livestreamer, sie tragen Pressewesten, aber halten keine Distanz. Mal stellen sie Fragen, mal singen sie auf der Bühne.
2: Mega groß! Mega groß! Mega groß!
21: Auch im Wahlkampf in Sachsen-Anhalt unterwegs, das rechtsextreme Kompakt-Magazin. Da läuft erst Werbung für die AfD, dann wird Grünen-Chef Felix Banaschak angesprochen, der vor Ort Döner verkauft.
3: Rechte essen heimlich Döner, bekommen wir auch einen.
4: Ach, Leute, ihr seid ja so witzig,
5: Kommen jetzt vermehrt die Streamer und Influencer aus dem rechtsextremen Spektrum vorbei und versuchen uns einzuschüchtern. Das führt überhaupt nicht dazu, dass wir weniger machen, ganz im Gegenteil. Das bestärkt uns ja eher darin, dass es richtig ist, gerade in den Wahlkampf zu gehen.
21: Sagt der Grünen-Chef bei Welt TV. Die Ansage der AfD an den YouTuber Aktivistmann hat offenbar gewirkt, sagt er im Livestream.
6: Ich werde einfach ein bisschen ruhiger werden in nächster Zeit.
21: Doch niemand weiß, wie lange.
0: Gabor Hallas berichtete über das Netzwerk rechter Streamer, das um die AfD entstanden ist.
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0: Er spielte meistens die ziemlich schrägen Typen. Der britische Schauspieler Tim Curry verkörperte 1984 einen schrillen Mozart im Film Amadeus und ein paar Jahre später den Horrorclown Pennywise in der Verfilmung von Stephen Kings Horrornovelle S. Aber die Rolle seines Lebens war die des sexbesessenen Wissenschaftlers Frankenfurter in der Rocky Horror Picture Show. So schockierte er 1975 das Kinopublikum, als er lasziv mit Make-up in Strapsen und Stöckelschuhen über die Leinwand tanzte, als Vertreter des Planeten Transsexual. Nun ist Tim Curry im Alter von 80 Jahren in den USA gestorben. Ein Nachruf von Lisa Marie Röhling aus London.
7: Es ist die Rolle als Dr. Frankenfurter, die Tim Curry über Nacht zum Star macht. Aufreizend singend, mit breitschelmischem Grinsen und mit strassbesetzten Plateauschuhen, Netzstrümpfen und Korsett ausgerüstet, schlüpft er in die Hauptrolle des Musicals The Rocky Horror Picture Show. Dabei war Curry eigentlich ausgebildeter Theater- und Musicaldarsteller. Den Frankenfurter hatte er schon 2 Jahre auf der Bühne gespielt. Aber es war die Verfilmung aus dem Jahr 1975, die dem Musical und seinem Hauptdarsteller zum Kultstatus verhalf.

0: 1946 in Cheshire im britischen Westen als Timothy James Curry geboren, wächst er in einfachen Verhältnissen auf. Seine Karriere beginnt auf den Londoner Theaterbühnen, zunächst im Musical Hair, der Durchbruch aber kommt mit der Rocky Horror Picture Show und Currys ganz eigener und einzigartiger Interpretation der Hauptfigur. Eigentlich sei das Stück ja als Parodie gedacht, erklärt Curry später in einem Interview. Die frankensteinartige Figur zeige aber eine grausame Realität, weil sie so versessen auf Äußerlichkeiten und den schönen Schein sei.
1: It is parody, but it also I play it and think it as a kind of grisly reality. And Frankenfurter, as a variation on Frankenstein, is obsessed with image and the way that things look.
0: Curry selbst interessiert sich wenig für sein Image. Sein Privatleben schirmt er von der Öffentlichkeit ab und widmet sich vollständig seiner Arbeit. Der Umzug nach Hollywood schließlich, sagt er in einem Interview, sei für ihn ein neues Leben gewesen. In London habe er in einem Mini-Apartment gelebt. In Hollywood saß er auf einmal an Jack Nicholsons Pool.
2: So I went from some tiny little studio apartment, you know, and grubbing around the streets of London. To sitting at Jack Nicholson's pool.
0: Tim Curry bleibt rastlos, wechselt zwischen Fernsehen, Bühne und Film hin und her, feiert Erfolge am Broadway und im Londoner West End, wird für mehrere Preise nominiert. Ob Science-Fiction, Tragödie, Musical oder Komödie, Curry beweist Bandbreite und Spiellaune. Sein Markenzeichen, das breite, leicht diabolische Grinsen, das er schon als Frankenfurter etabliert hatte. Denn das sollte gleich in zwei seiner bekanntesten Rollen wieder zum Einsatz kommen. In der Serienverfilmung von Stephen Kings S 1990 schlüpft er in die Rolle des Horrorclowns Pennywise.
3: Kiss me, fat boy!
0: Und in Kevin allein in New York spielt er 1992 den aalglatten Concierge des Plaza Hotels, in dem die Titelfigur Kevin ohne seine Eltern absteigt.
4: Find out everything you can about that young fellow.
0: Warum er immer die Bösewichte auswähle, wird er Jahre später in einem Interview gefragt. Briten würden nun mal entweder als Butler oder als Bösewichte gecastet, antwortet Curry lachend. Aber gerade die Bösewichte seien sowieso besser geschrieben und machten viel mehr Spaß.
2: The bad guys are always much better written than the good guys. And they're kind of irresistible to play, because they're so much more fun.
0: Mehr als 200 Rollen spielt Tim Curry Zeit seines Lebens, nicht nur im Film, Fernsehen und auf der Bühne, sondern auch als professioneller Sprecher. Für seine Rolle als Captain Hook in der Zeichentrickserie Peter Pan and the Pirates gewinnt er 1991 einen Emmy Award. 2012 erleidet Tim Curry einen Schlaganfall, ist vorübergehend linksseitig gelähmt. Seine Schauspielkarriere ist jäh zu Ende, die Arbeit als Sprecher führt er fort. 2025 erscheint seine Biografie Vagabond, so betitelt, weil er sein Leben lang als Schauspieler ein Reisender gewesen sei, so Curry. Zur Veröffentlichung gibt er eines seiner letzten Interviews, immer noch schwer gezeichnet von seinem Schlaganfall. Angesprochen aufs Älterwerden und den Tod sagt er: Ich fürchte den Tod nicht. Ich glaube, ich werde ihn willkommen heißen.
5: I don't fear death. I think I may well embrace it.
6: Lisa Marie Röhling zum Tod des britischen Schauspielers Tim Curry, der vor allem mit seiner Rolle in der Rocky Horror Picture Show Filmgeschichte schrieb.
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6: A3 Passau Richtung Nürnberg, zwischen Iggensbach und Hengersberg, ein Unfall im Baustellenbereich. Und das Wetter in Bayern sonnig mit ein paar Wolkenfeldern bei Höchstwerten zwischen 28 und 33 Grad. Die Aussichten morgen unter teils Föhneinfluss noch länger sonnig, im Lauf des Tages dann aber schauerartige Regenfälle und teils kräftige Gewitter, teils mit Unwetterpotenzial. Am Wochenende ist es aber wieder meist trocken mit Sonne, Wolken. Die Höchstwerte morgen bis 31 Grad, am Wochenende 21 bis 28 Grad. Und jetzt ist es 6.30 Uhr.
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6: Die Bilder der gestrigen Katastrophe in Nepal werden die meisten von uns wohl nie mehr vergessen. Eine rasende Sturzflut aus Wasser und Schlamm, die Häuser und Menschen wie Spielzeug mit sich reißt. Hunderte gelten inzwischen als vermisst. Wir hören gleich einen aktuellen Lagebericht. Außerdem Thema bei uns heute früh: BR-Recherchen haben erhebliche Sicherheitslücken in Mobilfunknetzen ans Licht gebracht. Das hat auch das Bundesamt für Verfassungsschutz bestätigt. Und nach dem überraschenden Besuch des CIA-Chefs in Moskau gibt es Medienberichte, die nahelegen, die US-Regierung hält einen Angriff Russlands auf das Baltikum für möglich. Im Studio ist Sabine Strasser. Guten Morgen. Am Tag nach den verheerenden Überschwemmungen, die vor allem Nepal getroffen haben, wird das Ausmaß der Katastrophe immer klarer sichtbar. Mehr als 160 Tote sind bisher gemeldet, weit über 500 Menschen, darunter auch viele Touristen, gelten als vermisst. Lena Bodewein fasst das Ausmaß der Zerstörung zusammen.
8: Eine Flutwelle aus Schlamm, Wasser und Geröll hat eine Schneise der Verwüstung entlang des Flusses Bote Kosi hinterlassen. In der Grenzregion von Nepal und dem chinesisch verwalteten Tibet sind die Rettungsarbeiten im Gange. Hilfsorganisationen und die Vereinten Nationen versuchen gemeinsam, Überlebende zu finden. Vor allem Touristen, die in der Himalaya-Region im Norden von Nepal unterwegs waren, werden vermisst. Auch 100 indische Pilger auf dem Weg zu einem als heilig verehrten Berg gehören dazu. Als die Flutwelle sich durch die Täler stürzte, wurden Menschen, Autos, Häuser mitgerissen, mindestens 19 Brücken weggespült und 13 Wasserkraftwerke zerstört. Verifizierte Videoaufnahmen zeigen, wie die Welle ein großes Kontrollgebäude am Grenzübergang von Tibet zu Nepal überspülte. Rettungskräfte versuchen, zu Überlebenden vorzudringen. Mit Baggerfahrzeugen arbeiten sie sich durch die Schlammmassen vor. Grauer, schwerer Schlick ist nach der Flut zurückgeblieben und steht teilweise Meter hoch. Per Hubschrauber konnten bereits Dutzende Menschen gerettet werden. Die Ursache für die Sturzflut sehen Forschende in einem Gletscherabsturz. Eine riesige Eismasse sei hunderte Meter herabgestürzt und hätte dadurch eine Lawine aus Eis und Geröll in Gang gesetzt. Die habe schließlich zu der Flutwelle geführt.
6: Das Bundesamt für Verfassungsschutz spricht von einer sicherheitsrelevanten Schwachstelle. Es geht da um eine bis jetzt unbekannte Sicherheitslücke in Mobilfunknetzen, die Journalisten des Bayerischen Rundfunks aufgedeckt haben. Bei Telefonanrufen konnten im Hintergrund sensible Informationen über Smartphones an die Anruferseite übermittelt werden. Und die könnte dadurch leichter potenzielle Cyberangriffe begehen. Mehr dazu von Maximilian Zierer.
9: Nach Recherchen des Bayerischen Rundfunks betraf die Sicherheitslücke die Mobilfunknetze von Telekom, Vodafone und Telefonica O2. Im Hintergrund übermittelten die Netze oftmals sensible Informationen über das Smartphone des Angerufenen an den Anrufer, darunter die E-Mail-Kennnummer oder Angaben zu Betriebssystemversion und Handymodell. In einem Test konnten BR-Reporter so an Geräteinformationen des CDU-Bundestagsabgeordneten Roderich Kiesewetter gelangen, der im Auswärtigen Ausschuss sitzt. Kiesewetter sprach im BR-Interview von einem gravierenden Einfallstor für ausländische Nachrichtendienste.
10: Das ist mehr als nur riskant, das ist eine Gefährdung und ist dann auch ein Einfallstor für fremde Akteure.
9: Die Daten ermöglichten den gezielten Einsatz von Spionagesoftware, teilt das Bundesamt für Verfassungsschutz mit. Die Verfassungsschützer werten die vom BR entdeckte Schwachstelle als sicherheitsrelevant und gehen nahezu sicher davon aus, dass fremde Nachrichtendienste entsprechende Informationen nutzen. Der BR informierte die Mobilfunknetzbetreiber Ende Juni über die Lücke. Vodafone und Telefonica erklärten, ihre Netze angepasst zu haben. Die Telekom kündigte entsprechende Maßnahmen an. Alle drei Unternehmen betonten, internationale Branchenstandards einzuhalten.
6: Das sogenannte Sondervermögen für Infrastruktur und Klimaschutz gibt es jetzt schon fast ein Jahr. Das Geld aus diesem milliardenschweren Kredittopf der Bundesregierung ist anfangs aber nur sehr langsam geflossen. 100 Milliarden der insgesamt 500 Milliarden Euro sind für Länder und Kommunen bestimmt. Aber was ist davon inzwischen in Bayern angekommen? Dieser Frage ist Daniel Knopp nachgegangen.
11: Es geht um Investitionen in Straßen, Schulen und Schwimmbäder, aber auch um Hitzeschutz. Aus dem Topf Sondervermögen, Infrastruktur und Klimaneutralität für die Länder und Kommunen bekommt Bayern innerhalb von 12 Jahren 15,7 Milliarden Euro. Knapp eine halbe Milliarde davon hat Bayern schon jetzt abgerufen. Laut Bayerischem Städtetag sind davon bereits 150 Millionen Euro bei den Kommunen angekommen. 100 Millionen Euro aus dem Sondervermögen gehen noch in diesem Jahr in die Krankenhausinfrastruktur. Im Doppelhaushalt 2026-27 will Bayerns Finanzminister Albert Füracker über 2 Milliarden Euro für Wissenschaft, Forschung, Sicherheit, Katastrophenschutz, digitale Infrastruktur sowie Hochwasserschutz ausgeben. Nach dem Willen der Staatsregierung sollen die Kommunen stark vom Sondervermögen profitieren. Bereits in diesem Jahr stelle der Freistaat 3,9 Milliarden Euro aus dem Sondervermögen für seine Kommunen bereit, sagt Füracker auf BR-Anfrage. Etwa die Hälfte davon bekommen die Kommunen laut Füracker pauschal zugeteilt. Gelder, die sie jetzt oder in den kommenden Jahren flexibel abrufen können.
6: Warum genau CIA-Direktor Radcliffe diese Woche nach Moskau gereist ist, wirft einige Fragen auf. US-Medien berichten nun, Radcliffe habe bei seinem Geheimbesuch Russland vor einem Angriff auf die NATO gewarnt. Das würde wiederum nahelegen, die USA halten die Gefahr einer solchen Attacke beispielsweise auf einen der baltischen Staaten für real. Aus Washington berichtet Carsten Kühntop.
12: John Radcliffe war in Moskau, um eine Warnung zu überbringen, so US-Medien. Die Warnung, dass Russland besser keinen Angriff auf ein NATO-Land starten sollte. Kürzlich war berichtet worden, dass die US-Geheimdienste befürchten, Kreml-Chef Putin könnte versucht sein, den Zusammenhalt der NATO zu testen durch einen begrenzten Angriff irgendwann in den kommenden Jahren. Das wahrscheinlichste Ziel sei einer der baltischen Staaten. Jetzt heißt es, ein wichtiger Faktor bei Putins Kalkül könnten die niedrigen Munitionsbestände im Westen sein. Sie sind vor allem eine Folge des Krieges gegen den Iran. Den Berichten zufolge warnte der US-Geheimdienstler Moskau auch vor weiteren Sanktionen, sollte die Straße von Hormuz nicht für den Schiffsverkehr geöffnet werden. Laut dem Kreml traf Radcliffe mit Vertretern der russischen Geheimdienste zusammen, die anschließend Putin unterrichteten. US-Präsident Trump nannte den Moskau-Besuch halb Routine, führte das aber nicht näher aus. Radcliffes Reise dürfte zeigen, dass die USA die Gefahr eines russischen Angriffs auf die NATO ernst nehmen. Der bisher letzte öffentlich bekannte Besuch eines CIA-Direktors

0: zu dem Schluss, dass die Taxis in manchen US-Städten an 68% weniger Unfällen beteiligt waren als von Menschen gefahrene Autos. Mit einer Testphase will sich Waymo jetzt auf die Besonderheiten des Verkehrs in München vorbereiten. Passanten an einem Taxistand in der Innenstadt sind geteilter Meinung.
1: Ich hätte Bedenken, aber du würdest versuchen.
2: Ich würde es wagen.
3: Kritischer, würde ich sagen, als gegenüber einem normalen Taxifahrer, wobei Menschen ja auch Fehler machen können.
0: Das Münchner Mobilitätsreferat verspricht sich unterdessen große Verbesserungspotenziale für den Verkehrssektor. Autonome Taxen könnten etwa Stadtrandlagen wirtschaftlicher bedienen, als es mit dem klassischen ÖPNV gelingt. Verläuft die Testphase erfolgreich, könnte München die erste Stadt auf dem europäischen Festland werden, in der Waymos autonome Taxen am Verkehr teilnehmen.
4: Weit über 5 Milliarden Menschen auf der Welt nutzen Social Media. So beliebt der digitale Austausch von Bildern, Texten und Lebenssituationen auch ist, so sehr stehen die Konzerne hinter den Angeboten auch in der Kritik. Zum Beispiel wegen des Jugendschutzes oder des Suchtpotenzials ihrer Apps. Der Großteil der Jugendlichen zwischen 12 und 17 Jahren steht Social Media grundsätzlich positiv gegenüber. Aber gleichzeitig befürworten mehr als die Hälfte auch ein Verbot für unter 14-Jährige. Diese Ergebnisse einer Umfrage unter 1400 Jugendlichen stellt heute die Techniker-Krankenkasse vor. Anja Braun.
5: Immerhin 80% der befragten Jugendlichen glauben, dass ihnen Social Media eher gut tut. Sie tauschen sich auf den Plattformen mit Freundinnen und Freunden aus, finden dort Inspiration und auch den Zugang zu wichtigen Informationen. Gleichzeitig sind die 12- bis 17-Jährigen aber auch von Fake News, Mobbing, Beleidigungen und gewaltvollen oder herabsetzenden Videos genervt und finden das psychisch belastend. Auf die Frage, was ihnen helfen würde, um Social Media gut und sicher zu nutzen, nennt fast die Hälfte der Befragten spezielle Hinweise oder Takes zu den Gefahren von Social Media auf den Plattformen selbst. Auch etwa die Hälfte wünscht sich speziell geschulte Ansprechpersonen in der Schule. 43% würden gern mehr Gespräche mit den Eltern darüber führen und ähnlich viele meinen, dass ihnen Social-Media-Workshops oder Projekte helfen würden. Nur ganze 12% geben an, dass keine Unterstützung nötig ist. Experten wie Isabel Brandhorst, Leiterin der Forschungsgruppe Internetnutzungsstörungen an der Uniklinik Tübingen, unterstreichen, dass die Medienkompetenz in der Bildung dringend stärker ausgebaut werden sollte.
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4: Der 1. September galt ja lange als klassischer Start für eine Ausbildung. Aber Tobias Brunner aus unserer Wirtschaftsredaktion, das hat sich geändert.
7: Ja, tatsächlich ist der Übergang von der Schule in die Ausbildung fließend geworden. Viele junge Menschen fangen auch schon im August ihre Ausbildung jetzt an. Offene Stellen, die gibt es wie jedes Jahr um diese Zeit noch genug. Aber das bayerische Handwerk ist bisher trotzdem zufrieden mit der Zahl der abgeschlossenen Ausbildungsverträge. Mehr dazu von Leonie Timm.
8: Ob eine Ausbildung in der Schreinerei, der Autowerkstatt oder in der Heizungs- und Klimatechnik. Ende Juni hatten bereits 13.300 junge Menschen Lehrverträge in bayerischen Handwerksbetrieben unterschrieben. Das waren rund 8% mehr als zum gleichen Zeitpunkt des Vorjahres. Frank Hüpers, Hauptgeschäftsführer des Bayerischen Handwerkstages, freut sich über diese Zahlen.
9: Weil unsere Betriebe jungen Menschen eine krisenfeste Perspektive bieten und trotz Konjunkturschwäche konsequent Berufsnachwuchs ausbilden.
8: 130 verschiedene Berufe gibt es im bayerischen Handwerk. Häufig sind es vor allem mittelständische Betriebe. Branchenübergreifend ist das Angebot an Ausbildungen laut Institut für Arbeitsmarkt- und Berufsforschung in diesem Jahr geschrumpft. Besonders betroffen davon ist die Metall- und Elektroindustrie in Bayern, zu der auch die Automobilbranche gehört. Trotzdem stehen die Chancen gut, noch einen Ausbildungsplatz zu finden. Denn insgesamt gibt es momentan mehr offene Stellen als Bewerberinnen und Bewerber.
7: Der Chiphersteller Nvidia hat vergangene Nacht Quartalszahlen vorgelegt und wieder einmal, muss man sagen, die Erwartungen erfüllt. Dank des KI-Booms haben sich Umsatz und Gewinn bei Nvidia mehr als verdoppelt. Unterm Strich verdiente der US-Konzern knapp 60 Milliarden Dollar. Die Chips des Herstellers sind gefragt wie keine anderen, weil sie bei KI-Anwendungen so schnell arbeiten. Nvidia ist derzeit an der Börse insgesamt 5 Billionen Dollar wert und damit das wertvollste Unternehmen der Welt. Auch für den weiteren Jahresverlauf sind die Amerikaner optimistisch, dass es mit dem Wachstum so weitergeht. Ja, und die Nvidia-Aktie, die steckt ja auch in den Depots vieler Privatanlegerinnen und Anleger. Zum Beispiel, wenn man mit einem ETF-Sparplan breit gestreut in möglichst viele Branchen und Länder investiert. Bei einem solchen ETF kommt es aber nicht nur darauf an, diesen A möglichst lange zu besparen und B möglichst wenig Gebühren zu haben. Auch am Ende bei der Auszahlung kann die richtige

0: Strategie helfen, um kein Geld zu verschenken. Andreas Schuster.
1: Wie viel Geld durch die richtige Entnahmestrategie gespart werden kann, lässt sich natürlich nicht pauschal sagen. Dass sich die Unterschiede am Ende durchaus auf fünfstellige Beträge aufsummieren können, gilt in Expertenkreisen aber als realistisch. Entnahmestrategien gibt es viele. Alle haben Vor- und Nachteile. Die Auszahlung eines monatlich fixen Betrags ebenso wie eine flexible Auszahlung, die sich an der Depotentwicklung orientiert. Ein legaler Sparkniff, den auch die gemeinnützige Stiftung Finanztipp empfiehlt, das sogenannte First-in-First-out-Prinzip berücksichtigen. Der Regelung nach werden ältere Aktien oder ETF-Anteile in einem Depot automatisch zuerst verkauft. Auch wenn das aus finanzieller Sicht oft nicht sinnvoll ist, weil gerade sie nach vielen Jahren besonders hohe Renditen gebracht haben und Verkäufe davon den Zinseszinseffekt bremsen würden. Was man tun kann? Die angesparten ETF-Anteile auf 2 oder 3 Depots aufteilen, entweder nachträglich oder schon in der Ansparphase. Wenn es dann um die Auszahlung geht, kann man gezielt zuerst jüngere ETF-Anteile verkaufen, während die älteren durch den Zinseszinseffekt weiter mehr Rendite bringen.
2: 6.45 Uhr.
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2: Nachrichten mit Inka Kübel.
4: Nach Sturzflut melden Nepal und China mehr als 1.300 Vermisste. Viele von ihnen sind nach Behördenangaben Touristen. Die Zahl der Toten wird derzeit mit offiziell mehr als 160 angegeben. Tendenz steigend. In der Himalaya-Region war eine Wand aus Schlamm und Gestein in einen Fluss gestürzt und hatte eine Flutwelle ausgelöst. BR-Recherche deckt Sicherheitslücke in Mobilfunknetzen auf. Sie trat den Angaben nach bei Telefonaten auf. Smartphones der Angerufenen sollen im Hintergrund sensible Informationen an den Anrufer geschickt haben. Betroffen waren demnach die Netze von Telekom, Vodafone und Telefonica O2. Der BR hat sie bereits informiert. Das Bundesamt für Verfassungsschutz bewertet die Schwachstelle als sicherheitsrelevant. Jeder zweite Jugendliche will laut Umfrage Altersgrenzen für soziale Medien. Wie die Techniker Krankenkasse mitteilt, sprach sich knapp die Hälfte der 12- bis 17-Jährigen für ein Verbot bis zu einem gewissen Alter aus, im Schnitt bis 14 Jahre. Weitere 8% waren für ein völliges Nutzungsverbot für Kinder und Jugendliche. Spitzenkandidaten in Sachsen-Anhalt treffen in TV-Gespräch aufeinander. Rund 1,5 Wochen vor der Landtagswahl warf Ministerpräsident Schulze von der CDU seinem Konkurrenten Siegmund von der AfD vor, kein Konzept für die Zukunft des Bundeslands zu haben. Siegmund sagte am Abend im MDR dazu, die AfD wolle unter anderem die Migration, so wörtlich, neu ordnen. Bill Gates warnt vor Risiken künstlicher Intelligenz. In einem langen Essay in seinem Blog schrieb Gates, niemand habe bisher einen Plan, wie sich die Gefahren der Technologie eindämmen ließen. Der Microsoft-Gründer forderte, bestimmte Arbeitsplätze für Menschen zu reservieren, selbst wenn die KI die Aufgaben schneller bearbeiten könnten. Das Wetter in Bayern sonnig, bei Höchstwerten von 28 bis 33 Grad.
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2: Nürnberg und Würzburg wollen bis zum Jahr 2040 klimaneutral werden. Augsburg, Regensburg und München schon bis 2035. Um dieses Ziel zu erreichen, müssen die bayerischen Städte einiges an Geld investieren. Wie viel Klimaschutz leisten wir uns? Dieser Frage ist Anna Dannecker in der Landeshauptstadt nachgegangen.
5: Die Augustenstraße in der Münchner Maxvorstadt. Hier werden insgesamt 17 neue Bäume gepflanzt. Die Bäume sollen Schatten spenden, kühlen und CO2-Emissionen kompensieren. Doch neue Bäume kosten, je nach Standort, 5.000 bis 95.000 Euro, erklärt die Landschaftsarchitektin Gudrun Kloß vom Baureferat München.
6: Mit Baumaßnahmen, so wie hier relativ aufwendige Baumaßnahmen, wo man Beläge wegmacht und überhin, da geht man so vom durchschnittlichen Preis von 45.000 Euro. Und dann ist es mal weniger oder vielleicht auch mal mehr.
5: Insgesamt rund 51 Millionen Euro investiert die Stadt München in 3.500 neue Bäume. Eine Investition, mit der nicht alle zufrieden sind. Die CSU-Fraktion im Münchner Stadtrat etwa sieht durch die neuen Bäume an der Augustenstraße zu viele Parkplätze wegfallen, wie ihr umweltpolitischer Sprecher Sebastian Scholl erklärt.
7: Wir halten es für nicht richtig, an Stellen, wo Leute parken, um dort einkaufen zu gehen oder um dort auch ein Lokal zu besuchen, dort die Parkplätze zu vernichten.
5: Ein neuer Großbaum braucht den Platz von einem oder zwei Parkplätzen, so Stefan Pauleit, Professor für Strategie und Management der Landschaftsentwicklung an der TU München. Das könne konfliktreich werden. Doch sieht es der Experte angesichts des Klimawandels nicht als Alternative, keine neuen Bäume zu pflanzen.
8: Es wird nicht darum gehen, dass die Stadt wieder zum Land wird, sondern es geht nur darum, dass sich gegenüber der heutigen Situation der Hitzestress nicht verschlechtert.
5: Der Münchner Oberbürgermeister Dominik Krause erklärt, Investitionen in den Klimaschutz seien auch Investitionen in die Standortsicherheit Münchens.
9: Wir geben schon viel Geld für den Klimaschutz aus. Aus meiner Sicht ist es aber auch das Gebot der Stunde, wo wir einfach unabhängig sein müssen in unserer Energieerzeugung. Weil wenn da Probleme aufkommen, wenn eben der Gashahn zugedreht wird, dann belastet das unsere Wirtschaft ganz massiv und löst ja viel höhere Folgeschäden dann aus.
5: So investiert die Stadt München derzeit gut 110 Millionen jährlich in explizite Klimaschutzprojekte. Also rund 1% des jährlichen Gesamthaushaltes der Stadt. Davon wird etwa die Straßenbeleuchtung energiesparend umgestellt und vor allem Eigentümer darin unterstützt, ihre Gebäude klimaneutral zu gestalten. Dazu kommen in den kommenden Jahren insgesamt 10 Milliarden Euro für den Ausbau des Fernwärmenetzes mit Geothermie durch die Stadtwerke und weitere millionenhohe Investitionen in den ÖPNV-Ausbau und die Förderung der Kreislaufwirtschaft. Laut Oberbürgermeister Krause ist die Stadt derzeit so auf einem guten Weg, ihr Ziel im Jahr 2035 klimaneutral zu werden, zu erreichen.
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2: Fast 17 Milliarden Euro. Diese gewaltige Summe zahlt der Social-Media-Konzern Meta an eine Reihe von US-Bundesstaaten. Denn das Unternehmen von Mark Zuckerberg und die Kläger haben sich im Rechtsstreit um den Schutz von Jugendlichen vor Online-Abhängigkeit geeinigt, außergerichtlich. Es gibt also kein Urteil. Diese Einigung in den USA wird weltweit mit großer Aufmerksamkeit beobachtet, denn schließlich kommen viele Teenager und Kinder auch bei uns kaum noch los vom Handy. Reinhard Spiegelhauer über die Vereinbarung.
10: Kaliforniens Generalstaatsanwalt will gar nicht aufhören, in dramatischen Bildern über den Vergleich zu schwärmen. Er ist, sagt Rob Bonta, ein bedeutender Durchbruch, ein Meilenstein, ein historischer Wendepunkt.
11: This is a major breakthrough, a milestone moment, a watershed moment, because when it comes to protecting our children's mental health, there is no time to lose.
10: Für die Jugendgesundheit gelte es, keine Zeit zu verlieren. Kein Warten mehr, die Maßnahmen werden innerhalb weniger Monate umgesetzt werden. Kalifornien und die Bundesstaaten nehmen einen großen Sieg für sich in Anspruch. Meta versucht den Vergleich anders zu verkaufen. Als ein weiteres Beispiel dafür, wie sich das Unternehmen für die Sicherheit von Kindern und Jugendlichen einsetzt. Chefjurist C.J. Mahoney. Als Elternteil bin ich stolz darauf, was Meta bisher zum Schutz von Jugendlichen getan hat und auf die neue Vereinbarung. Jetzt müssen andere unserem Beispiel folgen. Das ist für Meta fundamental wichtig. Manche der Veränderungen werden Werbeeinnahmen kosten. Der Konzern muss in bessere Mechanismen zur Altersverifikation investieren. Natürlich ein Wettbewerbsnachteil. Tatsächlich sollen 30% der vereinbarten Ausgleichszahlungen nur dann fließen, wenn die Mitbewerber ebenfalls Dinge wie feste Nutzungslimits für Minderjährige und eine funktionierende Alterskontrolle einführen. Weder YouTube noch TikTok haben bisher öffentlich auf solche Forderungen reagiert. Erstmal und definitiv ist Meta dran, wenn die zuständige Richterin den Vergleich genehmigt. Die Liste der Maßnahmen ist lang. Minderjährige sollen pro Tag maximal 2 Stunden mit Facebook und Instagram zusammen verbringen dürfen. Während des Unterrichts und in der Nacht soll das Scrollen unmöglich sein, keine Likes mehr unter Posts von Teenagern, die Möglichkeit vom algorithmusgesteuerten Feed zur einfachen Timeline zurückzukehren.
11: A whole suite of protections.
10: Ein ganzer Schwung Maßnahmen, um Kinder und Jugendliche zu schützen. Zentrales Element dabei, wirksame Mechanismen zur Altersverifikation. Dabei ist klar, dass das eine knifflige Angelegenheit ist. Ausweispflicht, in den USA schon deswegen ein Problem, weil man keinen haben muss. Erwachsene können Konten einrichten und dann Minderjährigen überlassen. Ansätze aus Aussehen oder Online-Verhalten auf das Alter der User zu schließen, funktionieren nur begrenzt. Und über allem steht die Frage nach dem Datenschutz. Umso bemerkenswerter, dass der Vergleich maximale Fehlerquoten nennt, die Meta in einem Jahr erreichen soll. Meta-Chefjurist Mahoney gibt sich zuversichtlich.
12: The framework we've negotiated will empower parents to easily manage their children's access to our platforms.
10: Der Rahmen, den der Vergleich vorgebe, mache es den Eltern leicht, den Zugang ihrer Kinder zu Facebook oder Instagram zu kontrollieren. Die Behauptung, Meta habe bewusst die psychische Gesundheit von Kindern und Jugendlichen gefährdet und sie gezielt auf seine Plattformen gelockt, weist der Konzern in einem Statement nach wie vor zurück, trotz der zugesagten Veränderungen. Das ist kein Schuldeingeständnis. Social-Media-Sucht ist keine anerkannte Krankheit. Wir versuchen auch nicht, Menschen süchtig zu machen, schreibt Meta. Die Regeln aus dem Vergleich gelten ausdrücklich nur für die US-Staaten, die geklagt hatten. Meta verpflichtet sich nicht, sie weltweit einzuführen. Die EU-Kommission hat Meta allerdings ihrerseits schon im Juli einen Verstoß gegen den Digital Services Act wegen des, so die Kommission, süchtig machenden Designs von Facebook und Instagram vorgeworfen. Darüber dürfte, trotz Vergleich, auch vor US-Gerichten noch gestritten werden, denn dort sind weiter zahlreiche Klagen von Menschen anhängig, die glauben, dass Meta-Angebote ihrer eigenen psychischen Gesundheit oder der ihrer Angehörigen schwer geschadet haben.
2: Der Milliardendeal des Meta-Konzerns, mit dem das Unternehmen die Klagen wegen Suchtgefährdung beilegen konnte. Reinhard Spiegelhauer berichtete.
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2: Und heute, Thomas Kattenbeck, werden viele große Fußballclubs nach Monaco schauen. Die Auslosung der neuen Champions League-Saison steht an.
13: Und auch so manch kleinerer Club, der sich qualifiziert hat, denn das hat das neue System und der neue Modus ja ergeben. 36 Mannschaften dürfen in der Ligaphase starten. 8 Spiele mit 8 unterschiedlichen Gegnern warten da zum Beispiel auf die Bayern. Der VfB Stuttgart, RB Leipzig und Borussia Dortmund sind ja auch noch aus Deutschland mit vertreten. Diese Teams können übrigens nicht gegeneinander treffen oder aufeinandertreffen in dieser Ligaphase. Nur die ersten 8 qualifizieren sich direkt für das Achtelfinale. Das haben die Bayern letztes Jahr ja auch geschafft, vor 2 Jahren übrigens nicht. Taufik Khalil hat sich die Lostöpfe mal angesehen. Aus jedem Topf werden 2 Gegner zugelost.
14: Das könnten zum Beispiel Liverpool und Real Madrid sein. Dazu aus Top 2 vielleicht Rom und Manchester United. Top 3 ebenfalls 2 Mannschaften, SSC Neapel, sicherlich eine schöne Reise. Könnte aber anstrengend sein, genauso wie Galatasaray. Entweder kommen die nach München und bringen viele Fans mit oder du hast in Istanbul ein Stadion, was wirklich laut und gegen dich ist. Ja, und aus Top 4 zum Beispiel Como. Die spielen allerdings wahrscheinlich nicht am Comer See. Da müsste man schauen, wo es hingeht. Italiener, sicherlich nicht ganz einfach. Dazu Lens aus Frankreich oder auch Slavia Prag. Also es ist eine Menge drin im Topf. Am Ende ist es wichtig, dass die Bayern das annehmen, wie es kommt. Am Samstag wissen wir dann auch, wie der Spielplan aussieht. Ja, und spätestens dann können die Reiseplanungen bei den Bayern beginnen.
13: Um 18 Uhr geht's in Monaco los, dann rattern die Computer. Bei den Frauen haben sich die Bayern ja auch bereits qualifiziert für die Champions League. Noch nicht allerdings der VfL Wolfsburg. Die Wolfsburgerinnen mussten gestern Abend gegen Inter Mailand antreten und das sah doch schon mal sehr gut aus. Burkhard Tillner.
15: Der VfL Wolfsburg war drückend überlegen gegen das Team von Inter Mailand, gewann verdient mit 2:0 das Hinspiel in Sachen Champions League Qualifikation. Prasnica traf zum 1:0 vor der Pause und nach dem Wechsel war es Camilla Küver, die den Endstand erzielte. Und dieses Muster will die Torschützin auch als Muster für das Rückspiel ansehen.
16: Wir hatten durchaus mehr Ballbesitz. So ist auch das Ziel, dass wir das zweite Spiel angehen, dass wir das Spiel halt wieder mit einem 0-0 starten. Klar, die 2 Tore nehmen wir natürlich mit, aber ganz klar ist das Ziel, dass wir das Rückspiel auch gewinnen wollen.
15: Selbstbewusstsein, dass sich die VfLerinnen erspielt haben, aber auch eine rote Karte und damit numerische Überlegenheit spielten den VfLerinnen in die Karten. Einfach wird das Rückspiel sicher nicht. Und Camilla Küver ist sich ganz sicher, niemand im VfL-Tross wird nach der Überlegenheit im Heimspiel auch nur einen Hauch nachlassen.
16: Also da bin ich auch zuversichtlich, dass es bei uns allen nicht der Fall ist. Wir wissen 2-0, man kennt das Ergebnis, ein gefährliches Ergebnis. Und von daher lassen wir kein Prozent nach im Rückspiel.
15: Gelingt eine Kopie der Dominanz auch im Rückspiel, ist der VfL der Champions League sehr, sehr nahe.
13: Das kann man von Eintracht Frankfurt noch nicht sagen. Die Frankfurterinnen mussten sich mit einem 1:1 gegen Paris Saint-Germain begnügen. Der frühere Nationalspieler, und zwar im Eishockey, André Rankl, wird nach Informationen mehrerer Medien neuer Eishockey-Bundestrainer. Der 40-Jährige folgt überraschend auf Harold Kreis. Der musste ja nach einer verkorksten Weltmeisterschaft im Mai gehen. Für den ehemaligen Spieler und bisherigen Co-Trainer der Eisbären aus Berlin ist es im Seniorenbereich tatsächlich die erste Anstellung als Cheftrainer. Bekannt gegeben soll das Ganze heute werden, und zwar um 15 Uhr in München.
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2: A3 Passau Richtung Nürnberg, zwischen Iggensbach und Hengersberg ein Unfall im Baustellenbereich. Und A99 Westumfahrung München Richtung Nürnberg, zwischen Ludwigsfeld und Dreieckfeld-Moching ein Unfall auf der linken Spur. Schauen wir aufs Wetter in Bayern. Meist sonnig ist es heute mit ein paar Wolken zwischendurch. 28 bis 33 Grad die Höchstwerte heute. Die Aussichten morgen unter teils Föhneinfluss noch länger sonnig. Im Laufe des Tages kommen dann aber Regenfälle und teils kräftige Gewitter dazu, örtlich auch mit Unwetterpotenzial. Am Wochenende ist es wieder meist trocken mit Sonne und Wolken. Die Höchstwerte morgen 22 bis 31 Grad, am Wochenende 21 bis 28 Grad.

0: Donnerstag, der 27. August ist heute, es ist 7 Uhr.
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0: Und heute früh beschäftigt uns vor allem die Katastrophe, die sich gestern in Nepal ereignet hat. Nach der gigantischen Sturzflut werden inzwischen weit über 1000 Menschen vermisst. Dann geht es um eine BR-Recherche, die erhebliche Sicherheitslücken in Mobilfunknetzen aufgedeckt hat. Und am Abend hat es in Magdeburg ein Duell der Spitzenkandidaten von CDU und AfD für die Landtagswahl in Sachsen-Anhalt gegeben. Wir hören gleich eine Zusammenfassung. Im Studio ist Sabine Strasser. Einen schönen guten Morgen. Nach der verheerenden Sturzflut sind in Nepal und China bis jetzt mehr als 160 Tote gemeldet worden. Die Zahl der Vermissten stieg inzwischen auf über 1300, darunter nepalesische und ausländische Touristen sowie Pilger aus Indien. Das Gebirge an der Grenze zwischen Zentralnepal und dem Südwesten Tibets gilt als beliebtes Wandergebiet. Lena Bodewein berichtet, wie die Menschen vor Ort die Katastrophe erlebt haben und wie die Rettungsmaßnahmen angelaufen sind.
2: Eine graue Schlammwüste ist zurückgeblieben. Ein Bild, das aus der Apokalypse zu kommen scheint. Alles ist überzogen mit schwerem, dichtem Schlick. Häuser, Autos, Bäume. Auch die Menschen, die von Helfern von ihren Dächern gerettet werden. Eine alte Frau, so zeigen es Agenturaufnahmen, sitzt in einer Baggerschaufel mit leerem Blick. Zwei Helfer halten sie aufrecht. Ihre Kleidung ist vollkommen verschlammt. Sie gehört zu den Überlebenden und wird in ein Krankenhaus gebracht. Dort sitzt auch der 68-jährige Keshav Prasad Paral und erzählt der Nachrichtenagentur Reuters: Es war eine gewaltige Schlammlawine, die direkt auf uns zukam. Je näher sie rückte, desto höher türmte sie sich auf. Als ich sah, wie sie in unser Haus eindrang, versuchte ich, die Hand meiner Frau zu ergreifen und sie auf die Terrasse zu bringen. Doch sie wurde von den Schlammmassen mitgerissen. 4 oder 5 Stunden später kam ein Hubschrauber, um mich zu retten. Meine Frau liegt noch immer irgendwo unter dem Schlamm begraben. Zahlreiche Hilfsorganisationen sind bereits im Einsatz. UN-Generalsekretär Antonio Guterres hat koordinierte Unterstützung zugesagt. Nepals Regierungschef Balendra Shah hat das Militär in die heftig betroffenen Regionen beordert. Mona Sherpa ist Landesdirektorin der Hilfsorganisation CARE. Im Telefoninterview mit der ARD berichtet sie: Wir wussten natürlich, dass es immer wieder zu Überschwemmungen, Erdrutschen und Waldbränden kommt. All diese Dinge geschehen eben. Wann immer so etwas passierte, war CARE Nepal zur Stelle und leistete Unterstützung. Doch wir hätten uns nie träumen lassen, dass es zu einer derart tragischen und verheerenden Flutkatastrophe kommen würde. Mit Todesopfern, Vermissten, der Zerstörung von Siedlungen und Schäden an der Infrastruktur, sodass Straßen und Kommunikationswege völlig unterbrochen sind. Die Flutwelle hatte am Mittwochmorgen den Fluss Bote Kosi zu einem Strom des Desasters gemacht. Er kommt aus dem Hochland von Tibet, fließt dann Richtung Südwesten nach Nepal hinab. Schmale Täler erhöhten die Wucht der Welle, die alles mit sich riss. Verifizierte Videoaufnahmen zeigen, wie die Welle ein großes Kontrollgebäude am Grenzübergang von Tibet zu Nepal überspülte. Wasserkraftwerke, Straßen, Brücken, alles zerstörte der Fluss der Verwüstung. Andere Videos zeigen, wie Menschen in höher gelegenen Gebieten versuchen, Arbeiter am Fluss noch zu warnen. Viele Touranbieter berichten, dass Wandergruppen in dem betroffenen Gebiet verschollen sind. Hunderte Touristen aus Nepal und dem Ausland gehören zu den Vermissten. Aber auch Gruppen hinduistischer Pilger aus Indien. Sie waren auf dem Weg zum oder vom Berg Kailash im Himalaya. Er wird von vielen Hindus als die spirituelle Heimat des Gottes Shiva verehrt. Mona Sherpa sieht in der Katastrophe auch einen massiven Rückschlag für die Entwicklungsarbeit, erzählt sie. Die Region ist ein wirtschaftliches Zentrum Nepals, ein wichtiger Knotenpunkt für Tourismus und Grenzverkehr. Da die Infrastruktur stark beschädigt ist, werden in den kommenden Wochen umfangreiche Wiederaufbauarbeiten und nachhaltige Investitionen erforderlich sein. Die Regierung hat das Gebiet bereits für die nächsten 3 Monate zum Katastrophengebiet erklärt.
0: Lena Bodewein berichtete über Todesopfer, Vermisste und die Verwüstung der Gegend nach der Sturzflut in Nepal und China. Inzwischen werden dort über 1.300 Menschen vermisst. Das Bundesamt für Verfassungsschutz spricht von einer sicherheitsrelevanten Schwachstelle. Es geht da um eine bislang unbekannte Sicherheitslücke in Mobilfunknetzen, die Journalisten des Bayerischen Rundfunks aufgedeckt haben. Einer von ihnen ist Maximilian Zierer aus dem BR-Rechercheteam. Mit ihm habe ich vor der Sendung gesprochen und ihn gefragt, um welche Sicherheitslücke es da konkret geht und warum das Ganze so brisant ist.
3: Es geht um eine bisher komplett unbekannte Sicherheitslücke bei Handyanrufen in den deutschen Mobilfunknetzen. Bei Anrufen wurden im Hintergrund sensible Gerätedaten an die Anruferseite übertragen. Konkret geht es da um die E-Mail-Nummer, das ist so eine 15-stellige Gerätekennung, aber auch das Smartphone-Modell und die Betriebssystemversion des Gegenübers konnte eingesehen werden. Und damit kann man zum Beispiel erkennen, ob wichtige Sicherheitsupdates installiert sind oder fehlen. Und der Angerufene, der musste den Anruf dafür nicht einmal entgegennehmen. Das Bundesamt für Verfassungsschutz, das stuft das Ganze als sicherheitsrelevant ein und geht davon aus, dass fremde Geheimdienste solche Infos nahezu sicher für ihre Zwecke nutzen.
0: Und ihr habt das ja praktisch ausprobiert. Wie seid ihr da genau vorgegangen und was habt ihr dabei rausgefunden?
3: Wir haben einen Hinweis bekommen, dass es da Probleme geben könnte und haben daraufhin mehr als 70 Testanrufe in deutschen Mobilfunknetzen durchgeführt und haben dabei untersucht, welche technischen Infos beim Rufaufbau übertragen werden. Und in den Netzen von der Telekom und Telefonica, das ist also O2, da war teilweise eben die E-Mail-Nummer beim Anrufer sichtbar und in den Netzen auch der Telekom und Vodafone war das Modell und die Betriebssystemversion offengelegt. Wichtig ist, diese Daten waren nicht bei jedem Anruf, sondern nur in bestimmten Konstellationen einsehbar. Aber auch bei hochrangigen Leuten, wir haben das Beispiel von Roderich Kiesewetter, CDU-Politiker, wir konnten die E-Mail seines Smartphones auslesen, aus der auch das genaue Gerätemodell bestimmbar ist. Roderich Kiesewetter spricht von einem Einfallstor für ausländische Nachrichtendienste und fordert eine Klärung der Verantwortung.
0: Und was können jetzt potenzielle Angreifer mit solchen Handykennungen anfangen?
3: Also wenn Angreifer, zum Beispiel fremde Nachrichtendienste, jemandem Spionagesoftware unterschieben wollen und Roderich Kiesewetter ist jemand, der eben im Fokus von fremden Nachrichtendiensten steht, dann wollen die vorher wissen, welches genaue Modell die Person benutzt, um eben schon bekannte Sicherheitslücken ausnutzen zu können. Sie können aber auch in einer Gruppe von Leuten herausfinden, wer keine Updates installiert hat und sich dann ein leichtes Opfer aussuchen. Also es geht vor allem um Vorbereitungen für Angriffe, aber auch Kriminelle könnten sowas nutzen für Phishing- oder Social Engineering-Angriffe. Wenn man eben genau weiß, welches Gerätemodell das Gegenüber hat, dann ist sowas viel glaubwürdiger. Und die Bundeswehr, die beschreibt ein Problem, wenn die E-Mail-Nummer einer Person bekannt ist, dann kann man sie in anderen Netzen wiederfinden. So könnte man beispielsweise deutsche Handys in Litauen identifizieren und rausfinden, wer eben ein deutscher Soldat ist.
0: Und was sagen die Mobilfunkanbieter und die zuständigen Stellen dazu?
3: Wir haben Telekom, Vodafone und Telefonica Ende Juni über diese Schwachstelle informiert und alle drei haben inzwischen Maßnahmen angekündigt oder schon umgesetzt. Alle verweisen auf Einhaltung internationaler Standards. Allerdings beschäftigt sich auch der internationale Mobilfunkverband GSMA mit der Lücke und der hat seine über 1000 Mitgliedsunternehmen weltweit gewarnt. Darunter eben auch Telekom, Vodafone und Telefonica. Und auch im Gesetz gibt es Sicherheitsvorgaben für die Netzbetreiber. Die E-Mail-Nummer, die wird dort als besonders schützenswert beschrieben. Die Bundesnetzagentur soll das eigentlich überprüfen, ob diese Sicherheitsvorgaben eingehalten werden. Die hat uns mitgeteilt, die E-Mail soll das Netz nicht verlassen.
0: PR-Recherchen haben eine gravierende Sicherheitslücke in Mobilfunknetzen aufgedeckt und damit ganz schön was ins Rollen gebracht. Maximilian Zierer hat uns erklärt, warum diese Sicherheitslücke so brisant ist. Das sogenannte Sondervermögen für Infrastruktur und Klimaschutz gibt es schon fast seit einem Jahr. Das Geld aus dem milliardenschweren Kredittopf der Bundesregierung ist anfangs nur sehr langsam geflossen. 100 Milliarden der insgesamt 500 Milliarden Euro sind für Länder und Kommunen bestimmt. Aber wie viel davon ist inzwischen in Bayern angekommen? Daniel Knopp ist dieser Frage nachgegangen.
4: Es geht um Investitionen in Straßen, Schulen und Schwimmbäder, aber auch um Hitzeschutz. Aus dem Topf Sondervermögen, Infrastruktur und Klimaneutralität für die Länder und Kommunen bekommt Bayern innerhalb von 12 Jahren 15,7 Milliarden Euro. Knapp eine halbe Milliarde davon hat Bayern schon jetzt abgerufen. Laut Bayerischem Städtetag sind davon bereits 150 Millionen Euro bei den Kommunen angekommen. 100 Millionen Euro aus dem Sondervermögen gehen noch in diesem Jahr in die Krankenhausinfrastruktur. Im Doppelhaushalt 2026-27 will Bayerns Finanzminister Albert Füracker über 2 Milliarden Euro für Wissenschaft, Forschung, Sicherheit, Katastrophenschutz, digitale Infrastruktur sowie Hochwasserschutz ausgeben. Nach dem Willen der Staatsregierung sollen die Kommunen stark vom Sondervermögen profitieren. Bereits in diesem Jahr stelle der Freistaat 3,9 Milliarden Euro aus dem Sondervermögen für seine Kommunen bereit, sagt Füracker auf BR-Anfrage. Etwa die Hälfte davon bekommen die Kommunen laut Füracker pauschal zugeteilt. Gelder, die sie jetzt oder in den kommenden Jahren flexibel abrufen können.
0: Mit einer zweitägigen Klausurtagung ist die Bundesregierung nach der Sommerpause wieder ins politische Tagesgeschäft eingestiegen und die Bedingungen sind über die Urlaubszeit nicht besser geworden. Die AfD ist wenige Tage vor der Landtagswahl in Sachsen-Anhalt weiter im Aufwind und bei den geplanten Herbstreformen, da ruckelt es innerhalb der Regierungskoalition erheblich. Trotzdem war man erkennbar um Geschlossenheit bemüht und um positive Signale. So auch die Botschaft von Vizekanzler Klingbeil am Abend im ARD-Interview.
5: Wir wollen den Aufbruch, das ist auf dieser Klausur nochmal deutlich geworden. Es geht darum, dieses Land wirtschaftlich wieder stärker zu machen. Das Wachstum muss zurückkommen. Wir wollen Arbeitsplätze sicher neue schaffen. Und wir wollen unsere sozialen Sicherungssysteme auf Vordermann bringen. Und das alles in einer sehr, sehr schwierigen internationalen Lage. Ich hoffe, dass alle sich bewusst machen, worum es geht. Gerade in diesen Zeiten, wo so viel auf dem Spiel steht, wo die Rechtsextremen sich aufmachen, Macht in diesem Land zu übernehmen, wo Menschen bedroht sind, ihren Arbeitsplatz zu verlieren oder wo wir eben auch sehen, was international los ist. Ich kann Ihnen nur sagen, ich will persönlich alles dafür tun, damit Deutschland ein starkes Land bleibt. Und diese Ernsthaftigkeit habe ich jetzt aber auch während der Kabinettsklausur bei allen gespürt.
0: Bei der Klausurtagung der Bundesregierung ging es sowohl um die Wettbewerbsfähigkeit Deutschlands als auch um den Hitze- und Klimaschutz. Konkrete Beschlüsse gab es dabei aber nicht. In 10 Tagen wählt Sachsen-Anhalt einen neuen Landtag. Nach dem aktuellen Wahltrend von Infratest DIMAP, der gestern veröffentlicht wurde, liegt die AfD weiterhin klar vorn mit 42% der Stimmen. Die CDU kommt in der Befragung auf 22%, gefolgt von Linken, SPD und Grünen, die alle klar über der 5%-Hürde liegen. FDP und BSW würden dagegen den Einzug in den Landtag verpassen. Am Abend kam es in der Landeshauptstadt Magdeburg zum Duell der Spitzenkandidaten von CDU und AfD. Uli Wittstock über die Diskussion.
6: Nach dem jüngsten Sachsen-Anhalt-Trend liegen die beiden Spitzenkandidaten nur knapp auseinander. 41% der Befragten würden sich bei einer Direktwahl für Ministerpräsident Sven Schulze von der CDU entscheiden. 39% hingegen für Ulrich Siegmund von der AfD. Entsprechend angriffslustig zeigte sich Ulrich Siegmund im direkten Duell und erntete auch sofort Widerspruch.
7: Ich meine, die Zahlen, Daten und Fakten sprechen eine eindeutige Sprache. Es wird seit vielen Jahren eine Politik gegen unser eigenes Land gemacht. Wir retten hier die Welt und vergessen unser eigenes Land. Und demzufolge haben wir den größten Fachkräftemangel natürlich in der Regierung.
8: Es gibt doch ein gewisses Niveau, Herr Siegmund.
7: Selbstverständlich. Es gibt
8: ein gewisses Niveau. Und man sollte
7: das habe ich aber gerade gut auf dem Kopf.
8: Mir wird es nie einfallen, Sie als Flachzange zu bezeichnen. Ich mag Ihr Programm nicht und ich bin überzeugt, Sie haben auch nicht die richtigen Antworten. Aber ich würde Sie nie als Flachzange bezeichnen.
6: Sven Schulze setzte ganz klar auf das Thema Wirtschaft. Er ist zwar erst seit Anfang des Jahres im Amt, musste sich aber ziemlich schnell als Krisenmanager bewähren, wegen der Probleme in der Automobilwirtschaft und auch in der Chemie. Die AfD, so Schulzes Vorwurf, setze auf unrealistische Versprechen.
8: Er sagt, alles ist möglich. Das ist aber eine Aussage, die würde ich nie auf meine Plakate schreiben, weil es ist nicht alles möglich. Man muss realistisch mit den Menschen sprechen. Immer dann, wenn es um Inhalte geht, wenn wirklich auch mal gesagt wird, wie wollen Sie wirtschaftlich unser Land voranbringen, dann sind Sie nicht da. Und das ist die Gefahr für unser Land. Das ist die Gefahr von Ihnen, Herr Siegmund.
6: Wie so oft bei Debatten mit der AfD vermischten sich Fragen der Landespolitik mit bundespolitischen Zuständigkeiten, etwa beim Thema Spritpreise. Ulrich Siegmund.
7: Wir haben in Sachsen-Anhalt die Situation, dass Menschen gerade zur Arbeit fahren, nur um den Sprit zu bezahlen, den sie brauchen, um zur Arbeit zu kommen. Das ist aktuell Lebensrealität in Sachsen-Anhalt. Das sagen uns gerade tausende Menschen auf unseren Wahlkampfveranstaltungen. Und das ist nur möglich, weil Ihr Bundeskanzler eine Politik macht, wo er der Meinung ist, die Welt zu retten mit Sanktionen, mit Klimasteuern, mit CO2-Steuern, mit allem mehr. Und Sie spielen es mit.
6: Im zweiten Teil der Debatte kamen dann die Spitzenkandidatinnen und Kandidaten von Linken, SPD, Grünen, FDP und auch noch das BSW hinzu. Bei den Themen Migration, Fachkräftemangel, Bildung oder Energiepolitik zeigte sich an vielen Stellen eine ziemlich große Einigkeit jenseits von AfD und BSW. Zukünftige Mehrheiten im Magdeburger Landtag werden nach den aktuellen Umfrageergebnissen nicht leicht zu bilden sein. Das Duell der Spitzenkandidaten zeigte aber eines klar. Die AfD in Sachsen-Anhalt ist politisch isoliert.
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0: Die Nachrichten mit Inka Kübel.
9: Zahl der Vermissten im Himalaya steigt auf mehr als 1300. Nach der Sturzflut in der Grenzregion von Nepal und Tibet wurden laut Behördenangaben bislang 165 Tote geborgen. Eine Wand aus Schlamm und Gestein war in einen Fluss gestürzt und hatte eine Flutwelle ausgelöst. Drohnenaufnahmen zeigen zerstörte Straßen, Häuser und Stromleitungen. Rettungskräfte suchen auch nach hunderten ausländischen Touristen, die sich in dem Gebiet aufgehalten hatten. Als Ursache gab die US-Erdbebenwarte einen Gletscherabbruch an. BR-Recherche deckt Sicherheitslücke in Mobilfunknetzen auf. Sie trat demnach bei Telefonaten auf. Im Hintergrund konnten so angerufene Smartphones sensible Daten an die Anruferseite übermitteln. Das kann laut Experten Cyberangriffe erleichtern. Die Lücke betraf laut der Recherche die Netze der Telekom, von Vodafone und Telefonica O2. Der BR hat sie bereits über die Lücke informiert. Das Bundesamt für Verfassungsschutz spricht von einer sicherheitsrelevanten Schwachstelle. Koalitionsfraktionen suchen gemeinsame Linie bei Reformen. Nach der Kabinettsklausur in Brandenburg wollen die Bundestagsfraktionen von Union und SPD heute den weiteren Fahrplan festlegen. In Münster beraten sie etwa über die Reform der Rentenversicherung sowie der Einkommensteuer. Wenn im September die sitzungsfreie Zeit im Bundestag endet, stehen die Vorhaben dann auf der Tagesordnung. Japanische Künstlerin Yaoi Kusama ist tot. Sie starb im Alter von 97 Jahren in einem Krankenhaus in Tokio, wie ihr Unternehmen mitteilte. Kusama zählt zu den wichtigsten japanischen Künstlerinnen der Nachkriegszeit. Anfang August endete im Kölner Museum Ludwig eine Retrospektive zu ihrem Werk. Es war die erfolgreichste Ausstellung in der Geschichte des Hauses. Das Wetter in Bayern: viel Sonne bei maximal 28 bis 33 Grad.
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0: Wie sieht der Verkehr der Zukunft aus? Wir haben ja schon oft über Flugtaxis und führerlose Busse berichtet, aber noch sind sie bei uns nicht Realität. Jetzt startet ein US-Unternehmen einen neuen Anlauf in München, Christine Gaub.
10: Ein Taxi, aber niemand sitzt hinterm Steuer. In einigen Städten in den USA gibt es das schon länger. Testen will die US-Firma Waymo das nun auch in München. Fragt sich nur, wie sicher das ist. Andreas Strobel mit Details.
11: Um die 4000 Fahrzeuge von Waymo fahren in den USA bereits durch verschiedene Städte. Mit Kameras und Lasersensoren erfassen sie ihre Umgebung. Offenbar erfolgreich. Eine Untersuchung kam zuletzt zu dem Schluss, dass die Taxis in manchen US-Städten an 68% weniger Unfällen beteiligt waren als von Menschen gefahrene Autos. Mit einer Testphase will sich Waymo jetzt auf die Besonderheiten des Verkehrs in München vorbereiten. Passanten an einem Taxistand in der Innenstadt sind geteilter Meinung.
12: Ich hätte Bedenken, aber du würdest versuchen.
13: Ich würde es wagen.
14: Kritischer, würde ich sagen, als gegenüber einem normalen Taxifahrer, wobei Menschen ja auch Fehler machen können.
11: Das Münchner Mobilitätsreferat verspricht sich unterdessen große Verbesserungspotenziale für den Verkehrssektor. Autonome Taxen könnten etwa Stadtrandlagen wirtschaftlicher bedienen, als es mit dem klassischen ÖPNV gelingt. Verläuft die Testphase erfolgreich, könnte München die erste Stadt auf dem europäischen Festland werden, in der Waymos autonome Taxen am Verkehr teilnehmen.
10: Der lange, heiße und trockene Sommer trifft auch die Kartoffelbauern. Gerade in Südbayern gibt es erhebliche Ernteeinbußen. Da kann auch der Regen der vergangenen Tage kaum mehr was dran ändern, hieß es gestern bei der Erntefahrt des Bayerischen Bauernverbands. Susanne Pfaller war dabei.
15: Die Kartoffel hat ein stressiges Jahr hinter sich. Zu oft zu heiß, zu wenig Regen und dann auch noch die Schädlinge. Konrad Zollner von der Bayerischen Landesvereinigung für Kartoffeln rechnet mit einem dicken Minus bei der Ernte.
16: Wir werden im Schnitt zwischen 20% und 25% weniger Ertrag haben.
15: Noch höher wird wohl das Minus auf dem Hof von Kartoffelbauer Thomas Batz ausfallen. Denn sein Hof liegt in dem Gebiet rund um Pförring. Die oberbayerische Gegend gilt als Hotspot der Schilf-Glasflügel-Zikade. Dieser Schädling breitet sich über Bayern hinaus aus. Deshalb laufen auf dem Hof von Thomas Batz mehrere Forschungsprojekte. Mit Hilfe von Drohnen und künstlicher Intelligenz sollen Pflanzenkrankheiten frühzeitig erkannt und resistentere Sorten gezüchtet werden.
10: Die Hitze ist wohl auch der Grund für eine historisch frühe Weinlese am Bodensee. Sorten wie Spätburgunder und Müller-Thurgau, sonst typische Septemberweine, werden heuer schon seit dieser Woche geerntet. An vielen kargen Standorten mussten die Rebstöcke außerdem bewässert werden. Wie groß die Ernte tatsächlich ausfällt, ist noch offen. Die Qualität aber könnte sehr gut werden. 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
0: Am 6. September wählt Sachsen-Anhalt einen neuen Landtag. Die AfD liegt in den Umfragen klar vorn. Ihr Landesverband wird vom Verfassungsschutz als gesichert rechtsextrem eingestuft. Die Auseinandersetzung darüber wird nicht nur in den Parteien geführt. Auch Kirchen- und Religionsgemeinschaften sehen sich zunehmend unter Druck, Position zu beziehen. Jasmin Brock berichtet.
13: Hallo. Der Bahnhof in der Lutherstadt Wittenberg. Jugendliche mit bunten Cappies schieben ihre wuchtigen Koffer vom Gleis. Auch die 18-jährige Jana Marie Koch aus dem Raum Nürnberg ist nach Sachsen-Anhalt angereist für das Konfi-Camp, Konfirmanden-Camp.
17: Man lernt neue Leute aus verschiedenen Gemeinden oder sowas kennen und kann sich darüber austauschen, wie die es in den Gemeinden machen.
13: Nächstes Jahr soll eine besondere Jubiläumsausgabe des Camps auch mit Landesmitteln finanziert werden. Sollte bei der anstehenden Landtagswahl die AfD an die Regierung kommen, wäre das so nicht möglich.
18: Kein Geld mehr für evangelische Akademie.
13: Pfarrer und Leiter der Akademie, Christoph Meyer, liest aus dem AfD-Wahlprogramm vor, wie die Partei seine Arbeit sieht.
18: Politische Agitation im Sinne der Altparteien, Klimadoktrin, Genderismus und Regenbogenkult stehen hoch im Kurs. Eine sozial-ökologische Transformation wird beschworen. Der ungezügelten Masseneinwanderung wird das Wort geredet. Wer unsere Arbeit kennt, weiß, dass das einfach gelogen ist, was dort steht, dass es schlichte Propaganda ist und man dieses Feindbild aufmacht, um sich selber zu positionieren.
13: Sachsen-Anhalt ist kein kirchlich geprägtes Bundesland. Ein Großteil der Menschen sind konfessionslos. Kirche könne laut Meyer aber eine wichtige Rolle einnehmen, indem sie zum Beispiel in einer angespannten politischen Lage Dialogveranstaltungen organisiert. Das katholische Bistum Magdeburg warnt deutlich vor den Konsequenzen des AfD-Wahlprogramms, erläutert Matthias Bethke, Leiter des katholischen Büros.
19: Allein der Satz, die AfD wird die Religionsfreiheit wieder auf angemessene Maßstäbe zurückführen.
13: An dieser Stelle im Programm geht es um den Islam.
19: Lassen Sie sich diesen Satz auf der Zunge zergehen und tausche Religionsfreiheit durch ein beliebiges anderes Grundrecht aus.
13: Eine AfD-Regierung hätte gemäß der Ankündigungen im Wahlprogramm spürbare Konsequenzen für kirchliche Abläufe, so Bethke vom Bistum Magdeburg.
19: Wenn die AfD wirklich ans Eingemachte, an die Finanzen will, beispielsweise bei der Caritas, wäre zum Beispiel als allererstes die Schulden- und Insolvenzberatung getroffen, denn die werden eben nur über Kirchensteuer, Landes- und Kommunalmittel finanziert.
13: Wittenberg. Am Stand der AfD ist der Wittenberger Bundestagsabgeordnete Volker Scheurell sofort zum Gespräch bereit. Warum sollen der hier in Wittenberg angesiedelten Evangelischen Akademie, die unter anderem das Konfi-Camp veranstaltet, sämtliche staatlichen Gelder gestrichen werden?
20: Um einfach mal die Ursachen zu benennen. Warum brauchen wir als Deutsche für ein Konfirmandencamp oder für einen Weihnachtsmarkt oder für ein Stadtfest ein Sicherheitskonzept in dem Maße, dass wir alles abzäunen müssen? Das haben wir, sag ich mal, vor 20 Jahren nicht gebraucht.
13: Die Evangelische Akademie gibt nach eigenen Angaben 6,5-8% des Konfi-Camp-Budgets für das Thema Sicherheit aus. Allerdings nicht aus Landesmitteln. Im Wahlprogramm der AfD heißt es, die Akademie betreibe politische Agitation. Worauf stützt sich dieser Vorwurf konkret?
21: Sehen Sie das konkret in dem Programm der Akademie, dass da ein Fokus auf Genderismus wäre oder Klimaindoktrinierung?
20: Also ich kenne das Programm leider nicht, kann da mich jetzt auch nicht äußern, weil ich will ja kein falsches Zeugnis abgeben.
13: Kein Beleg, keine Beispiele. Auf eine schriftliche Anfrage beim AfD-Landesverband reagiert dieser nicht. Die AfD in Sachsen-Anhalt sieht sich selbst als Partei, die das Christentum fördern will, während die großen Kirchen ausgesprochen deutlich vor ihrer Programmatik warnen.
0: Ein Beitrag von Jasmin Brock. 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
0: Mehr als zwei Jahrzehnte ist der Berliner Schauspieler Andreas Hoppe eines der prägenden Gesichter des Tatorts gewesen. Er war Mario Kopper an der Seite der Ludwigshafener Tatortkommissarin Lena Odenthal, gespielt von Ulrike Volkerts. Nun ist der Schauspieler mit 66 Jahren überraschend gestorben. Anna Patacek erinnert an ihn.
2: Mario Kopper und Lena Odenthal, das war nicht nur ein Ermittlerduo. Das ungleiche Paar lebte auch zusammen in einer WG. Dabei sollte es nur eine Übergangslösung sein, wie Kopper der Kollegin bei einer Fahrt auf einer Achterbahn eröffnete.
3: Bevor wir nach Hause fahren, solltest du eines wissen. In deiner Wohnung.
22: Was ist in meiner Wohnung?
3: Tja, also ich weiß auch nicht, wie ich es dir sagen soll. Ich wusste einfach nicht, wohin mit meinen Kisten. Also, deine Wohnung ist zurzeit auch meine Wohnung.
22: Was, Kopper, bist du verrückt? Ja. Nein.
2: Mehr als 20 Jahre blieben die beiden ein Ermittlerpaar im Tatort aus Ludwigshafen. Kopper war der Typ mit der Vorliebe für italienische Sportwagen und gutes Essen. Schließlich hatte er zur Hälfte sizilianische Wurzeln, schenkte seiner Kollegin Rotwein ein zum Runterkommen. Er war der pragmatische Gegenpol zur taffen Lena Odenthal. Lange Haare, Kappe, graue Koteletten, groß, so kannte man ihn. Und so verschwammen mit der Zeit, wie so oft bei Tatort-Urgesteinen, die Grenzen zwischen Figur und Schauspieler, zumindest fürs Fernsehpublikum.
23: Also das ist natürlich über die Zeit mehr als eine Rolle. Trotzdem wusste ich immer noch, dass ich Andreas Hoppe bin und dass da ein Unterschied zu Mario Kopper ist, obwohl das viele nicht geglaubt haben. Aber es war tatsächlich so. Und es waren immerhin 57 Tatorte, also 57 Stück. Das fand ich ganz ordentlich. Das hat mich auch erschreckt, als ich dann erfahren habe, weil ich habe nicht mitgezählt, ehrlich gesagt.
2: Eher unfreiwillig war für Andreas Hoppe 2018 dann aber Schluss. Ulrike Volkerts als Lena Odenthal sollte fortan mit einer Kollegin ermitteln. Hoppe spielte daraufhin in anderen Fernsehrollen weiter und engagierte sich für den Umwelt- und Tierschutz in Jurys und als Botschafter. Seinen Hund nahm er auch mit zu Radiointerviews.
24: Der musste leider draußen bleiben, weil
23: ja, aber
24: Tiere
23: er durfte
24: und
23: mitkommen,
24: Kinder im Studio.
23: Ich lasse den immer so selten gerne alleine zu Hause.
2: Hoppe, der Naturfreund. Und das als Westberliner Stadtkind, geboren 1960. Ein Schlüsselerlebnis, erzählte er gern, war eine Reise nach Kanada und sein Kontakt zu nordamerikanischen Ureinwohnern. Er selbst lebte nicht nur in Berlin, sondern auch auf einem kleinen Hof in Mecklenburg-Vorpommern, veröffentlichte ein Buch, Allein unter Gurken hieß das, in dem er seinen Versuch beschrieb, sich ein Jahr lang ausschließlich von Lebensmitteln zu ernähren, die aus einem Umkreis von maximal 100 Kilometern von seinem Wohnort entfernt stammten. Zur Schauspielerei war Hoppe eher zufällig gekommen, so reingerutscht, damals in der Schultheatergruppe.
23: Also ich habe das nicht mal befördert, sondern sollte dann einfach, ich weiß noch, das war die Zuhälterballade von Brecht und ich sollte die einfach mal probieren und dachte, na gut, dann probierst du das mal und war tierisch aufgeregt und es war auch ein bisschen zitterig, glaube ich. Und dann bin ich da reingerutscht und die haben mich gefragt, ob ich nicht mitmachen will und war dann in dieser Chansongruppe und war damit zu Leuten, die damit schon ganz viel zu tun hatten und sich auch auskannten und in der Familie und so. Und bei mir, das ist keine Schauspieldynastie, sondern bei mir hatte niemand damit zu tun. Aber ich war dann so fasziniert, dass ich mich dann daraufhin so ein bisschen bewegt habe und einfach so neue Welten entdeckt habe.
2: Jetzt ist der Berliner Schauspieler Andreas Hoppe mit 66 Jahren gestorben.
0: Anna Patacek war das mit einem Nachruf auf den deutschen Schauspieler Andreas Hoppe.
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0: Die A94 Passau Richtung München ist zwischen Paarstetten und Hohenlinden gesperrt. Dort brennt ein Fahrzeug. Und A96 Lindau Richtung München zwischen Gilching und Germering Süd steht ein defekter PKW auf der linken Spur. Schauen wir noch aufs Wetter in Bayern. Überwiegend sonnig ist es heute mit ein paar wenigen Wolken. Die Höchstwerte 28 bis 33 Grad heute. Die Aussichten morgen teils noch länger sonnig, vor allem unter Föhneinfluss. Im Lauf des Tages kommen dann aber schauerartige Regenfälle und teils kräftige Gewitter dazu. Am Wochenende wieder meist trocken mit Sonne und Wolken. Die Höchstwerte morgen 22 bis 31 Grad, am Wochenende 21 bis 28 Grad.

0: Heute ist Donnerstag, der 27. August. Es ist 7.30 Uhr.
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0: Nach der verheerenden Sturzflut in der Himalaya-Region ist die Zahl der Opfer weiter gestiegen. Unser großes Thema heute früh. Außerdem berichten wir über eine Sicherheitslücke bei Smartphones, die BR-Journalisten aufgedeckt haben. Und wir sagen Ihnen, was CIA-Chef Radcliffe in Moskau wollte. Er hat offenbar eine Warnung an Russland überbracht. Durch die Sendung begleitet Sie in den nächsten anderthalb Stunden Katja Strippel. Ich wünsche Ihnen einen schönen guten Morgen. In der Grenzregion zwischen China und Nepal haben Wassermassen innerhalb von Minuten alles mit sich gerissen. Hunderte Menschen starben in der Sturzflut am Himalaya und die Zahl der Vermissten ist in der Früh auf 1.300 nach oben korrigiert worden. Nach Angaben von Tracking-Agenturen werden auch mindestens 8 Deutsche vermisst. Vom Auswärtigen Amt gibt es aber noch keine Bestätigung. Die Suche nach Überlebenden ist schwierig. Eva Lambi-Schmidt.
2: Ganze Ortschaften im Grenzgebiet von Nepal und China hat die Sturzflut unter Geröllmassen verschüttet. Das Ausmaß der Katastrophe wird erst mit den andauernden Rettungsmaßnahmen sichtbar werden. Für die Rettungskräfte ist es durch die zurückgebliebenen Schlammmassen schwer, an die verschütteten ranzukommen. Das Gebiet auf tibetischer Seite ist schwer zugänglich, inmitten des Himalaya-Gebirges in einer Höhe von mehr als 4000 Metern. Von chinesischer Seite sind laut staatlichen Medien weitere Rettungskräfte auf dem Weg zum Unglücksort im Landesteil Tibet. Vom nächstgelegenen Flughafen Tingri, wo die Einsatzkräfte landen, sind es bis zum verschütteten Ort Zirong mit dem Auto noch 5 bis 6 Stunden. Auch das chinesische Militär wurde zum Hilfseinsatz geschickt. Ein weiteres Problem für die Rettungskräfte ist das Risiko einer möglichen weiteren Flut. Etwa 2,5 Kilometer vom verschütteten tibetischen Ort Zirong entfernt hat sich Flutwasser hinter Geröllmassen gestaut, die möglicherweise brechen könnten. In der Nacht hat es zudem geregnet. Weitere Niederschläge werden Wetterberichten zufolge erwartet. Nach Angaben der US-Erdbebenwarte USGS hat ein Gletscherabbruch die Sturzflut ausgelöst. Die Warte hatte zunächst ein Erdbeben vermutet, hatte die gemessene seismische Aktivität dann aber auf die abgehende Lawine aus Eis und Geröll zurückgeführt.
0: Der Auslöser war also offenbar der Kollaps eines Gletschers mit anschließender Eis- und Gerölllawine und katastrophalen Folgen. Unser Korrespondent Markus Spieker sagte im Morgenmagazin von ARD und ZDF.
3: Erstmal muss man tatsächlich davon ausgehen, dass die Opferzahlen noch sehr viel stärker steigen werden. Also Leute vor Ort sagen, ganze Ortschaften ausradiert, auch aus der Luft, sieht man dann eigentlich überhaupt gar keine Zivilisation da mehr. Ein Mitarbeiter von uns ist gerade auf dem Weg und sagt, er kommt aber gar nicht durch. Nee, die Straßen sind alle gesperrt, er muss da irgendwie Offroad fahren und das zeigt natürlich, warum es so schwer ist, auch herauszufinden, wie viele Menschen wirklich gestorben sind, wer noch gerettet werden kann, weil einfach die Hilfskräfte nicht hinkommen. Das kann womöglich Tage dauern, bis wir da völlige Klarheit haben.
0: Über die weiteren Entwicklungen halten wir Sie hier selbstverständlich auf dem Laufenden. Recherchen des Bayerischen Rundfunks haben eine bislang unbekannte Sicherheitslücke in Mobilfunknetzen aufgedeckt. Bei Telefonanrufen konnten im Hintergrund sensible Informationen über Smartphones an den Anrufer übermittelt werden, wodurch Cyberangriffe leichter möglich wären. Das Bundesamt für Verfassungsschutz spricht von einer sicherheitsrelevanten Schwachstelle. Maximilian Zierer aus München.
4: Nach Recherchen des Bayerischen Rundfunks betraf die Sicherheitslücke die Mobilfunknetze von Telekom, Vodafone und Telefonica O2. Im Hintergrund übermittelten die Netze oftmals sensible Informationen über das Smartphone des Angerufenen an den Anrufer, darunter die E-Mail-Kennnummer oder Angaben zu Betriebssystemversion und Handymodell. In einem Test konnten BR-Reporter so an Geräteinformationen des CDU-Bundestagsabgeordneten Roderich Kiesewetter gelangen, der im Auswärtigen Ausschuss sitzt. Kiesewetter sprach im BR-Interview von einem gravierenden Einfallstor für ausländische Nachrichtendienste.
5: Das ist mehr als nur riskant, das ist eine Gefährdung und ist dann auch ein Einfallstor für fremde Akteure.
4: Die Daten ermöglichten den gezielten Einsatz von Spionagesoftware, teilt das Bundesamt für Verfassungsschutz mit. Die Verfassungsschützer werten die vom BR entdeckte Schwachstelle als sicherheitsrelevant und gehen nahezu sicher davon aus, dass fremde Nachrichtendienste entsprechende Informationen nutzen. Der BR informierte die Mobilfunknetzbetreiber Ende Juni über die Lücke. Vodafone und Telefonica erklärten, ihre Netze angepasst zu haben. Die Telekom kündigte entsprechende Maßnahmen an. Alle drei Unternehmen betonten, internationale Branchenstandards einzuhalten.
0: Das 100 Milliarden Euro Sondervermögen soll den Ländern und Kommunen Investitionen in die Infrastruktur ermöglichen. Vor 2 Monaten hatten wir berichtet, dass sich die Kommunen mehr Geld wünschen. Jetzt hat das bayerische Finanzministerium auf BR24-Anfrage neue Zahlen veröffentlicht. Demnach hat Bayern bis zum Stichtag 18. August fast 500 Millionen abgerufen. Daniel Knopp aus München.
6: Es geht um Investitionen in Straßen, Schulen und Schwimmbäder, aber auch um Hitzeschutz. Aus dem Topf Sondervermögen Infrastruktur und Klimaneutralität für die Länder und Kommunen bekommt Bayern innerhalb von 12 Jahren 15,7 Milliarden Euro. Knapp 500 Millionen davon hat Bayern schon jetzt abgerufen. Laut Bayerischem Städtetag sind davon bereits 150 Millionen Euro bei den Kommunen angekommen. 100 Millionen Euro aus dem Sondervermögen gehen noch in diesem Jahr in die Krankenhausinfrastruktur. Im Doppelhaushalt 2026-27 will Bayerns Finanzminister Albert Füracker über 2 Milliarden Euro für Wissenschaft, Forschung, Sicherheit, Katastrophenschutz, digitale Infrastruktur sowie Hochwasserschutz ausgeben. Nach dem Willen der Staatsregierung sollen die Kommunen stark vom Sondervermögen profitieren. Bereits in diesem Jahr stelle der Freistaat 3,9 Milliarden Euro aus dem Sondervermögen für seine Kommunen bereit, sagt Füracker auf BR-Anfrage. Etwa die Hälfte davon bekommen die Kommunen laut Füracker pauschal zugeteilt. Gelder, die sie jetzt oder in den kommenden Jahren flexibel abrufen können.
0: Was wollte CIA-Direktor John Ratcliffe in Russland? Das fragen sich viele, seit es am Dienstagnachmittag die ersten Eilmeldungen über die Landung seiner US-Militärmaschine in Moskau gegeben hat. Erst gestern hatte der Kreml Ratcliffes Besuch offiziell bestätigt und heute berichten US-Medien über den Grund seiner Reise. Carsten Kühntop aus Washington.
7: John Ratcliffe war in Moskau, um eine Warnung zu überbringen, so US-Medien. Die Warnung, dass Russland besser keinen Angriff auf ein NATO-Land starten sollte. Kürzlich war berichtet worden, dass die US-Geheimdienste befürchten, Kreml-Chef Putin könnte versucht sein, den Zusammenhalt der NATO zu testen durch einen begrenzten Angriff irgendwann in den kommenden Jahren. Das wahrscheinlichste Ziel sei einer der baltischen Staaten. Jetzt heißt es, ein wichtiger Faktor bei Putins Kalkül könnten die niedrigen Munitionsbestände im Westen sein. Sie sind vor allem eine Folge des Krieges gegen den Iran. Den Berichten zufolge warnte der US-Geheimdienstler Moskau auch vor weiteren Sanktionen, sollte die Straße von Hormuz nicht für den Schiffsverkehr geöffnet werden. Laut dem Kreml traf Ratcliffe mit Vertretern der russischen Geheimdienste zusammen, die anschließend Putin unterrichteten. US-Präsident Trump nannte den Moskau-Besuch halb Routine, führte das aber nicht näher aus. Ratcliffes Reise dürfte zeigen, dass die USA die Gefahr eines russischen Angriffs auf die NATO ernst nehmen. Der bisher letzte öffentlich bekannte Besuch eines CIA-Direktors in Moskau ist knapp 5 Jahre her. Im November 2021 überbrachte der damalige CIA-Chef ebenfalls eine Warnung, die vor einem Angriff auf die Ukraine. Eine Warnung, die Putin ignorierte.
0: Punkte waren ihr Markenzeichen. Damit wurde Yayoi Kusama zu einer der berühmtesten Künstlerinnen Japans. Wie erst heute bekannt wurde, ist sie bereits vor 2 Wochen im Alter von 97 Jahren gestorben. Erst Anfang des Monats ist im Museum Ludwig in Köln eine Retro-Perspektive mit einem Besucherrekord zu Ende gegangen. Mehr als 450.000 Menschen wollten Kusamas Werke sehen. Thorsten Iffland aus Tokio mit einem Nachruf.
8: Die Erde ist ein Punkt, der Mond, die Sonne, die Sterne, alles besteht aus Punkten. Du und ich, wir sind Punkte. Das war die Welt von Yayoi Kusama. Pünktchenmuster, Netze, Spiralen, grelle Farben, verspiegelte Räume, ihre Markenzeichen. Mit leuchtenden psychedelischen

0: Wirtschaft.
1: Wenn die Babyboomer in Rente gehen, dann werden auch viele Stellen in Betrieben und Behörden frei. Tobias Brunner aus unserer Wirtschaftsredaktion, da könnte man ja auf die Idee kommen,
2: dass das vielleicht einen Teil der aktuellen Probleme auf dem Arbeitsmarkt löst, weil dadurch Stellen frei werden und sich Chancen ergeben für alle, die einen Job suchen oder ins Berufsleben einsteigen. Ja, der Gedanke ist nachvollziehbar, aber leider hilft es nur bedingt, wenn bald so viele Babyboomer aufhören. Das sagen zumindest Experten. Birgit Habrath erklärt uns die Zusammenhänge.
3: Die einen gehen, die anderen kommen. So funktioniert Personalpolitik in vielen Betrieben und Behörden in der Konjunkturkrise nicht. Personal wird abgebaut, weil die Aufträge fehlen oder die Steuereinnahmen sinken. Die Unternehmen schauen genau hin, ob sie eine Kraft ersetzen müssen. Und viele Kommunen verhängen dort, wo es geht, ein Einstellungsverbot. Das macht es für Arbeitslose gerade schwerer, eine neue Stelle zu finden. Das Problem löst sich aber nicht allein schon dann, wenn der Aufschwung kommt. Die Bundesagentur für Arbeit weist auf die Transformation hin, also den digitalen und ökologischen Umbau der Wirtschaft. Wer den Betrieb anders aufstellt, der startet nicht gleich mit neuem Personal an Bord, um bisherige Kräfte zu ersetzen. Solch ein Umbau dauert. Es kommt aber noch ein anderes Problem hinzu, was dem Jobwunder entgegensteht. In manchen Bereichen hinterlassen die Babyboomer schon allein von ihrer Ausbildung her Lücken. Viele von ihnen haben eine Lehre gemacht, ihre Kinder oft eine Hochschul- oder Fachhochschulreife angestrebt. Doch technisch ausgebildete Kräfte sind, wie im Bereich Ökologie oder Netzausbau, gefragt. Der Fachkräftemangel ist trotz Krise jetzt schon groß. Ein Grund, warum Wirtschaftsverbände für die berufliche Bildung werben.
2: Der Chip-Hersteller Nvidia hat vergangene Nacht Quartalszahlen vorgelegt und wieder einmal die Erwartungen erfüllt. Dank des KI-Booms haben sich Umsatz und Gewinn bei Nvidia mehr als verdoppelt. Unterm Strich verdiente der US-Konzern knapp 60 Milliarden Dollar. Die Chips des Herstellers sind gefragt wie keine anderen, weil sie bei KI-Anwendungen so schnell sind. Nvidia ist an der Börse insgesamt rund 5 Billionen Dollar wert und damit aktuell das wertvollste Unternehmen der Welt. Ja, und bleiben wir an den Finanzmärkten und schauen auf Staatsanleihen. Die galten ja lange als langweilig. Jetzt bringen sie wieder über 3% Rendite. Das ist so viel wie seit 15 Jahren nicht mehr. Für Anleger werden sie damit attraktiver. Für diejenigen, die Schulden machen, ist das aber ein Problem. Droht da womöglich eine neue Schuldenkrise? Dieser Frage ist der Plus-Minus-Podcast in seiner aktuellen Folge nachgegangen. Christine Bergmann hat die Antwort.
4: Der Gedanke kann einem schon in den Sinn kommen und die Gefahr, die besteht grundsätzlich natürlich immer. Manche Ökonomen warnen auch davor, aber die meisten sind jetzt noch nicht alarmiert. Der Chefvolkswirt der Bayerischen Landesbank, Jürgen Michels, sagt zum Beispiel, dass wir noch nicht an dem Punkt sind, dass wir uns um eine Staatsschuldenkrise Gedanken machen müssten. Aber wir müssten uns schon über die Folgen der steigenden Zinsen klar sein. Dass Unternehmen eben weniger investieren, die Konjunktur eher belastet wird und damit letztlich eben auch Arbeitsplätze gefährdet sind. Im Extremfall führt das dann auch dazu, dass Unternehmen pleite gehen und die Wirtschaft in eine tiefe Rezession fallen kann.
2: 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Im Einzelhandel in Nordrhein-Westfalen steht nach langen Verhandlungen der neue Tarifvertrag. Es ist der erste Abschluss, seit im Frühjahr die Verhandlungen bundesweit begonnen hatten. Die Gewerkschaft Verdi und der Handelsverband Deutschland sprechen von einer Signalwirkung. Das heißt, auch andere Bundesländer wie Bayern könnten jetzt nachziehen und den Abschluss übernehmen. Die Beschäftigten im Einzelhandel in NRW erhalten demnach ab August ein Plus von 3% beim Lohn. Im Mai kommenden Jahres folgen weitere 2%. Der Tarifvertrag läuft 25 Monate.

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1: 7.45 Uhr.
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3: Nach Sturzflut melden Nepal und China mehr als 1.300 Vermisste. Hunderte von ihnen sind nach Behördenangaben Touristen. Die Zahl der Toten wird derzeit offiziell mit mehr als 160 angegeben, Tendenz steigend. Ursache für die Katastrophe in der Himalaya-Region war laut US-Erdbebenwarte wohl ein Gletscherabbruch. Eine Wand aus Schlamm und Gestein war in einen Fluss gestürzt und hatte die Flutwelle ausgelöst. Sie riss Brücken und Autos mit sich, zerstörte Häuser und Straßen. Die Flut traf auch eine Ortschaft, die als Ausgangspunkt für Trekkingrouten beliebt ist. Tausende Rettungskräfte suchen derzeit nach Überlebenden. BR-Recherche deckt Sicherheitslücke in Mobilfunknetzen auf. Sie trat den Angaben nach bei Telefonaten auf. Smartphones der Angerufenen sollen im Hintergrund sensible Informationen an den Anrufer geschickt haben. Betroffen waren demnach die Netze der Telekom, von Vodafone und Telefonica O2. Der BR hat sie bereits informiert. Das Bundesamt für Verfassungsschutz bewertet die Schwachstelle als sicherheitsrelevant. Spitzenkandidaten in Sachsen-Anhalt treffen in TV-Streitgespräch aufeinander. Rund 1,5 Wochen vor der Landtagswahl warf Ministerpräsident Schulze von der CDU seinem Konkurrenten Siegmund von der AfD vor, kein Konzept für die Zukunft des Bundeslands zu haben. Angesichts des Fachkräftemangels sei Zuwanderung unverzichtbar. Siegmund sagte am Abend im MDR dazu, die AfD habe durchaus einen klaren Plan für das Land, man wolle unter anderem die Migration so wörtlich neu ordnen. Bill Gates warnt vor Risiken künstlicher Intelligenz. In einem langen Essay in seinem Blog schrieb Gates, niemand habe bisher einen Plan, wie sich die Gefahren der Technologie eindämmen ließen. Der Microsoft-Gründer forderte, bestimmte Arbeitsplätze für Menschen zu reservieren, selbst wenn KI die Aufgaben schneller bearbeiten könnte. Das Wetter in Bayern sonnig bei Höchstwerten von 28 bis 33 Grad.
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1: Nürnberg und Würzburg wollen bis zum Jahr 2040 klimaneutral werden, Augsburg, Regensburg und München schon 5 Jahre früher. Um dieses Ziel zu erreichen, müssen die bayerischen Städte einiges an Geld investieren. Wie viel Klimaschutz leisten wir uns? Dieser Frage ist Anna Dannecker in der Landeshauptstadt nachgegangen.
4: Die Augustenstraße in der Münchner Maxvorstadt. Hier werden insgesamt 17 neue Bäume gepflanzt. Die Bäume sollen Schatten spenden, kühlen und CO2-Emissionen kompensieren. Doch neue Bäume kosten, je nach Standort, 5.000 bis 95.000 Euro, erklärt die Landschaftsarchitektin Gudrun Kloß vom Baureferat München.
5: Mit Baumaßnahmen, so wie hier, relativ aufwendige Baumaßnahmen, wo man Beläge wegmacht und überhin, da geht man so vom durchschnittlichen Preis von 45.000 Euro und dann ist es mal weniger oder vielleicht auch mal mehr.
4: Insgesamt rund 51 Millionen Euro investiert die Stadt München in 3.500 neue Bäume. Eine Investition, mit der nicht alle zufrieden sind. Die CSU-Fraktion im Münchner Stadtrat etwa sieht durch die neuen Bäume an der Augustenstraße zu viele Parkplätze wegfallen, wie ihr umweltpolitischer Sprecher Sebastian Scholl erklärt.
6: Wir halten es für nicht richtig, an Stellen, wo Leute parken, um dort einkaufen zu gehen oder um dort auch ein Lokal zu besuchen, dort die Parkplätze zu vernichten.
4: Ein neuer Großbaum braucht den Platz von einem oder zwei Parkplätzen, so Stefan Pauleit, Professor für Strategie und Management der Landschaftsentwicklung an der TU München. Das könne konfliktreich werden. Doch sieht es der Experte angesichts des Klimawandels nicht als Alternative, keine neuen Bäume zu pflanzen.
7: Es wird nicht darum gehen, dass die Stadt wieder zum Land wird, sondern es geht nur darum, dass sich gegenüber der heutigen Situation der Hitzestress nicht verschlechtert.
4: Der Münchner Oberbürgermeister Dominik Krause erklärt, Investitionen in den Klimaschutz seien auch Investitionen in die Standortsicherheit Münchens.
8: Wir geben schon viel Geld für den Klimaschutz aus, Aus meiner Sicht ist es aber auch das Gebot der Stunde, wo wir einfach unabhängig sein müssen in unserer Energieerzeugung. Weil wenn da Probleme aufkommen, wenn eben der Gashahn zugedreht wird, dann belastet es unsere Wirtschaft ganz massiv und löst ja viel höhere Folgeschäden dann aus.
4: So investiert die Stadt München derzeit gut 110 Millionen jährlich in explizite Klimaschutzprojekte. Also rund 1% des jährlichen Gesamthaushaltes der Stadt. Davon wird etwa die Straßenbeleuchtung energiesparend umgestellt und vor allem Eigentümer darin unterstützt, ihre Gebäude klimaneutral zu gestalten. Dazu kommen in den kommenden Jahren insgesamt 10 Milliarden Euro für den Ausbau des Fernwärmenetzes mit Geothermie durch die Stadtwerke und weitere millionenhohe Investitionen in den ÖPNV-Ausbau und die Förderung der Kreislaufwirtschaft. Laut Oberbürgermeister Krause ist die Stadt derzeit so auf einem guten Weg, ihr Ziel im Jahr 2035 klimaneutral zu werden, zu erreichen.
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1: Microsoft-Gründer Bill Gates fordert einen Plan für den Umgang mit künstlicher Intelligenz. Es soll darum gehen, den Übergang in die KI-Ära bewusst zu gestalten. Gates warnt davor, diesen Prozess der Industrie zu überlassen. Er verlangt unter anderem, bestimmte Arbeitsplätze für Menschen zu reservieren, auch wenn KI die entsprechenden Aufgaben besser und billiger ausführen könnte. Und Bill Gates fordert eine Steuer für KI und Roboter. Carsten Kühnter berichtet.
9: Was Bill Gates nicht verlangt, ist ein vollständiger Stopp für die künstliche Intelligenz, denn zu groß sei ihr potenzieller Nutzen. Was der Ex-Unternehmer hingegen fordert, ist, dass wir den Übergang in die Ära der KI geordnet stattfinden lassen und ihn managen. KI ist sowohl das mächtigste Instrument zur Förderung von Gerechtigkeit, das die Menschheit je erfunden hat, als auch die größte Bedrohung für die Gerechtigkeit. Die Fähigkeit der KI, menschliche kognitive Fähigkeiten zu ersetzen und zu übertreffen, wird eine der turbulentesten Epochen der Geschichte einläuten. In seinem Aufsatz im Internet, flankiert von einem Video, nimmt sich Bill Gates viel Platz, die Chancen von KI zu beschreiben. Das Gute, das das KI-Zeitalter der Menschheit bringen könnte.
10: AI will accelerate innovation.
9: Künstliche Intelligenz wird Innovationen vorantreiben und zur Bewältigung der weltweit größten technischen Herausforderungen beitragen. Die Versorgung aller Menschen mit zuverlässiger, sauberer Energie, die Eindämmung des Klimawandels, die Produktion ausreichender Lebensmittel, die Bekämpfung von Krankheiten, die Verbesserung der Bildung und vieles mehr. Doch Gates ist sich sicher, die Risiken und Gefahren der künstlichen Intelligenz sind real und die Umbrüche, die sie auslösen wird, stehen schon jetzt außer Frage.
10: Many jobs will disappear.
9: Viele Arbeitsplätze werden verschwinden, zunächst die im Bürobereich, gefolgt von denen im produzierenden Gewerbe. KI könnte Kriminelle in die Lage versetzen, Bomben zu bauen, Waffen zu kaufen und Computerviren zu entwickeln. KI könnte die Entwicklung unserer Kinder beeinträchtigen und zwischenmenschliche Beziehungen ersetzen. Es gelte nun, das Gute, das die KI bringen könne, zu befördern, ja sogar zu beschleunigen und das Schlechte zu stoppen oder zumindest zu verzögern. Gates formuliert keinen detaillierten Forderungskatalog, sondern er liefert Ideen, Vorschläge. So regt er an, dass bestimmte Arbeiten für Menschen reserviert bleiben, selbst wenn eine KI die entsprechenden Aufgaben billiger oder besser ausführen könnte. Künstliche Intelligenz und Roboter seien mit Steuern zu belegen, damit ihr Kostenvorteil gegenüber Menschen sinkt. Auf nationaler Ebene müsse eine Art Zentralbehörde ressortübergreifend die Einführung der neuen Technologie steuern. Und für die Weltgemeinschaft brauche es eine ähnlich funktionierende Einrichtung, basierend auf Normen, die die Mitglieder festgelegt haben. Gates vergleicht das mit den international vereinbarten Regeln für den Flugverkehr. Der KI-Industrie kann man diese Fragen aus Gates Sicht nicht überlassen, sondern es brauche einen demokratischen gesamtgesellschaftlichen Prozess. Die Welt hat jetzt die Chance zu handeln, bevor die Arbeitslosigkeit stark ansteigt, Gemeinden in Not geraten und das Vertrauen der Öffentlichkeit schwindet. Diese beispiellose Technologie erfordert eine beispiellose Reaktion in jedem Land und weltweit. Wenn wir es richtig angehen, wird der Gewinn für die Menschheit enorm sein. Und die Welt wird ein gerechterer Ort werden.
10: A more equitable place.
1: Über den Brandbrief von Bill Gates für den Umgang mit künstlicher Intelligenz berichtete Carsten Kühntop.
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1: Baku in Aserbaidschan oder vielleicht auch eher Linz in Österreich. Thomas Kattenbeck, die Reiseplaner des FC Bayern, die werden heute bei der Auslosung der Bayern-Gegner in der Champions League gespannt nach Monaco blicken.
11: Denn das wäre schon eine große Herausforderung, nach Baku zu reisen. Die Hauptstadt von Aserbaidschan liegt über 4000 Kilometer entfernt von München. Nach Linz wären es gerade mal 272 Kilometer. Und Bayern-Fans, aufgepasst, wenn ihr tatsächlich mit dem Auto fahren wolltet. Wenn es denn so weit käme, 45 Stunden müsst ihr einplanen. Das sind ja über 3 Tage dann, gell? So ist es. Die Linzer sind übrigens aktuell der österreichische Meister und hatten sich am Dienstag in einem magischen Europapokalabend gegen Glasgow durchgesetzt. Das Hinspiel hatten die Linzer 0-3 verloren. Im Rückspiel waren sie auch schon wieder zurückgelegen, also 0-4. Und dann gab es am Ende eine sensationelle Aufholjagd, eine magische Nacht, wie es in Österreich heißt. Das 5-1 bringt den LASK in die Champions League und allein von Geldern her schon richtig viel Kohle. 19 Millionen Euro beträgt er allein die Startprämie in der Fußball-Champions League. Da kann auch durch entsprechende Erfolge in der Ligaphase dann noch die ein oder andere Million dazukommen. Die Bayern sind wie immer im Lostopf 1. 2 Teams aus diesem Topf werden den Bayern auf jeden Fall zugelost. Da sind Clubs wie Liverpool, Barcelona oder Real Madrid. In Top 4 liegt eben Linz, aber auch Sabah KF aus Aserbaidschan. Den Club gibt es übrigens erst seit 9 Jahren. Respekt, dass er jetzt schon in der Champions League teilnehmen darf. Der neue Modus hat sich auch bewährt. Die 36 Mannschaften spielen in der sogenannten Ligaphase quasi einen Meister aus. Die besten 8 Teams qualifizieren sich direkt für das Achtelfinale. Die deutschen Teams können nicht aufeinandertreffen. Außer den Bayern sind ja Stuttgart, Dortmund und Leipzig in dieser Saison dabei. Um 18 Uhr geht's in Monaco los, dann rattern die Computer. Bei den Frauen haben sich die Bayern ja auch qualifiziert, noch nicht allerdings der VfL Wolfsburg. Die Wolfsburgerinnen mussten gestern Abend gegen Inter Mailand antreten und das sah schon mal ganz gut aus, Burkhard Hilner.
12: Der VfL Wolfsburg war drückend überlegen gegen das Team von Inter Mailand, gewann verdient mit 2-0 das Hinspiel in Sachen Champions League Qualifikation. Prasnica traf zum 1-0 vor der Pause und nach dem Wechsel war es Camilla Küver, die den Endstand erzielte. Und dieses Muster will die Torschützin auch als Muster für das Rückspiel ansehen.
13: Wir hatten durchaus mehr Ballbesitz. So ist auch das Ziel, dass wir das zweite Spiel angehen, dass wir das Spiel halt wieder mit einem 0-0 starten. Klar, die 2 Tore nehmen wir natürlich mit, aber ganz klar ist das Ziel, dass wir das Rückspiel auch gewinnen wollen.
12: Selbstbewusstsein, dass sich die VfLerinnen erspielt haben, aber auch eine rote Karte und damit numerische Überlegenheit spielten den VfLerinnen in die Karten. Einfach wird das Rückspiel sicher nicht. Und Camilla Küver ist sich ganz sicher, niemand im VfL-Tross wird nach der Überlegenheit im Heimspiel auch nur einen Hauch nachlassen.
13: Also da bin ich auch zuversichtlich, dass es bei uns allen nicht der Fall ist. Wir wissen 2-0, man kennt das Ergebnis, ein gefährliches Ergebnis. Und von daher lassen wir kein Prozent nach im Rückspiel.
12: Gelingt eine Kopie der Dominanz auch im Rückspiel, ist der VfL der Champions League sehr, sehr nahe.
11: Und die Champions League bringt auch mich und meine Rechnerei durchaus durcheinander. Ich habe gerade den Hinweis bekommen, dass der Tag tatsächlich 24 Stunden hat. Also die Reise nach Baku wären bei 45 Stunden dann knapp 2 und nicht 3 Tage. Der frühere Nationalspieler André Rankl wird neuer Eishockey-Bundestrainer. Das berichten mehrere Medien. Der 40-Jährige folgt überraschend auf Harold Kreis. Kreis hatte nach der enttäuschenden WM im Mai vorzeitig gehen müssen. Rankl wird oder war bisher Co-Trainer bei den Eisbären in Berlin. Um 15 Uhr soll er heute in München offiziell vorgestellt werden. Und diese Niederlage, die war erwartet worden, tut aber den deutschen Volleyballerinnen bei der Europameisterschaft nicht weh. In Istanbul verlieren sie gegen die Türkei mit 1-3. Aber trotzdem haben sich die DVV-Frauen bereits für das Achtelfinale qualifiziert.
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1: Mit einer Verkehrsmeldung. Die A94 Passau Richtung München ist zwischen Paarstetten und Hohenlinden wegen Bergungsarbeiten gesperrt. Im Moment 2 Kilometer Stau. Es gibt eine Umleitung.

Und das Wetter in Bayern. Heute gibt es viel Sonnenschein. An den Alpen herrscht Föhn. Die Temperaturen steigen bis zum Nachmittag auf 28 bis 33 Grad. Und am Nachmittag kann es schwül sein. In der Nacht kann es dann Schauer und Gewitter geben. Und es kühlt dann wieder ab auf 20 bis 14 Grad. Die weiteren Aussichten. Morgen ist es im Südosten noch länger sonnig. Dafür sorgt der Föhn. Ansonsten ziehen kräftige Gewitter durch. Und die haben Unwetterpotenzial. Es bleibt schwül. Das Wochenende wird dann teils sonnig, teils bewölkt. Und nicht mehr ganz so heiß.

0: 8 Uhr, heute ist Donnerstag, der 27. August.
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0: Nach der verheerenden Sturzflut in der Himalaya-Region ist die Zahl der Opfer weiter gestiegen. Zu den schwierigen Rettungsarbeiten hören Sie gleich ein Gespräch mit unserer Korrespondentin. Außerdem berichten wir über eine Sicherheitslücke bei Smartphones, die BR-Journalisten aufgedeckt haben. Und das Konsumklima in Deutschland ist auf Erholungskurs. Durch die Sendung begleitet Sie Katja Strippel. Ich wünsche Ihnen einen schönen guten Morgen. In der Grenzregion zwischen China und Nepal haben Wassermassen innerhalb von Minuten alles mit sich gerissen. Hunderte Menschen starben in der Sturzflut am Himalaya und die Zahl der Vermissten ist in der Früh auf 1.300 nach oben korrigiert worden. Nach Angaben von Tracking-Agenturen werden auch mindestens 8 Deutsche vermisst. Vom Auswärtigen Amt gibt es aber noch keine Bestätigung. Auslöser war offenbar kein Erdbeben, sondern der Kollaps eines Gletschers mit anschließender Eis- und Gerölllawine und katastrophalen Folgen. Meine Kollegin Sabine Strasser hat heute früh mit unserer Korrespondentin Bo Hyun Kim aus dem Studio Neu-Delhi gesprochen.
2: Wie gestalten sich denn die Rettungsarbeiten? Wie kann man überhaupt unter diesen Umständen nach Vermissten suchen?
3: Das ist sehr, sehr schwierig. Also in Nepal setzt die Armee aktuell Hubschrauber und Rettungsteams ein. Und auch die Polizei und paramilitärische Polizei sind an der Suche beteiligt. Es kommen natürlich auch örtliche Helfer und Hilfsorganisationen dazu. In der autonomen Region Tibet läuft ein großer chinesischer Rettungseinsatz. Der Staatspräsident Xi Jinping hat angeordnet, alle verfügbaren Kräfte und Mittel für die Suche einzusetzen. Auch die Vereinten Nationen haben schon gesagt, dass sie die nepalesische Regierung unterstützen werden bei der Rettungsarbeit mit Personal und Hilfsgütern. Auch das internationale Rote Kreuz liefert Hilfsmaterial. Erschwert wird die Suche aber natürlich durch den meterhohen Schlamm, zerstörte Straßen und ausgefallene Telefonverbindungen. Manche Orte sind derzeit nur aus der Luft erreichbar und da weiß man auch noch gar nicht, geht es den Menschen gut, wie viele sind dort vermisst, wie viele werden dort wahrscheinlich nur noch tot geborgen werden können.
2: Unter den Vermissten sollen auch viele ausländische Reisende sein. Es handelt sich ja jetzt um eine Grenzregion zwischen Nepal und Tibet, also ein eher abgelegenes Gebiet. Warum haben sich da gerade so viele Menschen aufgehalten und vor allem auch so viele Touristen?
3: Genau diese Region ist bei Wanderern und internationalen Reisegruppen sehr beliebt. Es gibt dort eine wichtige Reiseroute zu Orten, die für den Hinduismus, aber auch für den Buddhismus als heilig gelten. Deshalb waren dort wohl auch viele Pilger aus Indien und aus anderen Ländern unterwegs. Vermisst, dazu muss man sagen, bedeutet allerdings noch nicht automatisch, dass die Menschen von der Flut erfasst worden sind. Es fehlen die Straßen und die Telefonverbindungen aktuell. Viele Reisegruppen, die können einfach schlicht nicht kontaktiert werden. Die Gegend ist außerdem sehr wichtig für den Tourismus, den Handel zwischen Nepal und China und für die Energieversorgung. Die zerstörten Straßen, Brücken, Kraftwerke sind deshalb auch ein sehr schwerer wirtschaftlicher Rückschlag für die ganze Region. Die nepalesische Regierung hat die betroffenen Gebiete jetzt auch als Katastrophengebiet erklärt.
2: Was genau ist da eigentlich passiert? Zunächst war ja von einem Erdbeben die Rede. Inzwischen gilt ein Gletscherabbruch als die wahrscheinlichste Ursache. Was weiß man bis jetzt?
3: Genau, also die Ursache wird aktuell noch untersucht. Nach ersten Auswertungen ist wahrscheinlich in etwa 5200 Metern Höhe ein großer Teil eines Gletschers abgebrochen und dann mehr als 1 Kilometer tief ins Tal gestürzt. Man kann sich ja vorstellen, wie das dann auch an Geschwindigkeit gewinnt. Die nepalesische Katastrophenbehörde vermutet, dass diese Masse aus Eis und Fels in Fluss gestürzt ist und das Wasser vorübergehend aufgestaut hat. Als sich das Wasser dann aber löste, entstand diese riesige Flutwelle aus Wassereis, Geröll und Schlamm. Das Erdbeben, von dem Sie auch gesprochen haben, ja, das davon war erst die Rede, weil die US-Erdbebenwarte eine starke Erschütterung registriert hat. Inzwischen geht man aber davon aus, dass es eben kein Erdbeben war, sondern dieser Abbruch selber so gewaltig war, dass es dieses Signal ausgelöst hat.
2: Dann muss man also davon ausgehen, dass auch der Klimawandel da eine Rolle gespielt hat. Wie gefährdet ist denn da die Himalaya-Region grundsätzlich?
3: Also bei dieser konkreten Lawine, da muss man jetzt nochmal gucken. Also ob der Klimawandel genau diesen einzelnen Abbruch ausgelöst hat, das ist einfach noch nicht nachgewiesen. Fachleute halten es aber natürlich für wahrscheinlich, ist möglich, dass zuletzt das warme Wetter auch eine Rolle gespielt hat. Grundsätzlich muss man sagen, erwärmt sich die Himalaya-Region nach Angaben der Forschung deutlich schneller als der weltweite Durchschnitt. Die Gletscher verlieren dadurch immer schneller Eis und auch dauerhaft gefrorener Boden. Permafrost taut auf, dadurch können steile Berghänge noch instabiler werden. Gleichzeitig können sich dann durch das Schmelzwasser Seen bilden oder vergrößern. Und wenn sich dort plötzlich dann riesige Mengen Wasser lösen, dann entstehen auch solche gefährlichen Flutwellen. Der Klimawandel ist also jetzt noch nicht für diese Katastrophe die direkte Ursache oder zumindest nicht bewiesen, dass es das ist. Aber insgesamt muss man sagen, es weist vieles darauf hin und die Risiken in der gesamten Region sind einfach verschärft.
0: Das waren Informationen von unserer Korrespondentin Bo-Hyun Kim aus Neu-Delhi. Dass deutsche Politiker im Fokus fremder Nachrichtendienste stehen, das ist kein Geheimnis. Hacker versuchen immer wieder, in Handys von hochrangigen Politikern und ihrem Umfeld zu gelangen, indem sie dort gezielt Spionagesoftware platzieren. Dafür müssen Angreifer möglichst genau wissen, welche Smartphones die Opfer benutzen. Und die großen deutschen Mobilfunknetzbetreiber, die haben das möglichen Angreifern offenbar ziemlich leicht gemacht. Journalisten des Bayerischen Rundfunks haben eine bislang unbekannte Sicherheitslücke in Mobilfunknetzen aufgedeckt, die das Bundesamt für Verfassungsschutz als sicherheitsrelevant einstuft. Demnach hat ein einzelner Anruf gereicht, um an die genauen Geräteinformationen zu kommen. Und Maximilian Zierer beginnt seinen Bericht mit dem Ton eines betroffenen Bundestagsabgeordneten.
4: Nun, ich fand das wirklich hochriskant, denn es ist ja ein Einfallstor für ausländische Geheimdienste.
5: Der CDU-Politiker Roderich Kiesewetter ist alarmiert. Mit einem einfachen Testanruf fanden BR-Reporter sensible Daten über sein Smartphone heraus, darunter welches genaue Gerätemodell der Außen- und Sicherheitsexperte der Unionsfraktion verwendet. Eine Information, für die sich auch fremde Nachrichtendienste interessieren dürften, in deren Fokus Kiesewetter als Mitglied im Auswärtigen Ausschuss mutmaßlich steht.
4: Für mich ist das alarmierend, einmal was meine Familie und mich betrifft und auch mein Team. Und zum anderen halte ich es für eine Verantwortungslosigkeit, dass solche Sicherheitslücken nicht aufgeklärt wurden.
5: Die Lücke bestand nach BR-Recherchen in den Netzen von Telekom, Vodafone und Telefonica O2. Die Netzbetreiber übermittelten bei Anrufen im Hintergrund oftmals Informationen, die eigentlich geheim bleiben sollten. Etwa, wie im Fall von Roderich Kiesewetter, die 15-stellige E-Mail-Nummer, aus der sich genaue Gerätedetails ergeben. In anderen Fällen wurde die genaue Betriebssystemversion des Smartphones übermittelt. So ließ sich erkennen, ob wichtige Sicherheitsupdates installiert waren. Die Informationen waren mit wenig Aufwand auszulesen und das Gegenüber musste den Anruf dafür nicht einmal annehmen. Wie Angreifer solche Daten für sich nutzen können, erklärt die IT-Sicherheitsexpertin Jiska Klassen vom Hasso-Plattner-Institut in Potsdam.
6: Wenn du einen Angriff machst auf eine Person, die ein bestimmtes Risiko hat, Journalisten, Menschenrechtsaktivisten, PolitikerInnen und so weiter, dann ist so der erste Schritt rauszufinden, was für Gerätetypen, was für Betriebssystemversionen hat diese Person.
5: Die Sicherheitslücke habe es potenziellen Angreifern besonders leicht gemacht, günstige Opfer zu finden, sagt Jiska Klassen.
6: Wenn ich jetzt halt sagen würde, ich möchte PolitikerInnen angreifen, dann kann ich eben danach scannen, hey, welche Personen haben vielleicht ein uraltes Telefon, was gar keine Updates mehr kriegt. Das ist quasi so ein vorbereitender Schritt. Aber wenn sich der halt gehen lässt, ohne dabei groß Spuren zu hinterlassen, ist es natürlich sehr bequem.
5: Die Daten ermöglichten den gezielten Einsatz von Spionagesoftware, teilt das Bundesamt für Verfassungsschutz mit. Die Verfassungsschützer werten die vom BR entdeckte Schwachstelle als sicherheitsrelevant und gehen nahezu sicher davon aus, dass fremde Nachrichtendienste entsprechende Informationen nutzen. Der BR informierte die Mobilfunknetzbetreiber Ende Juni über die Sicherheitslücke. Vodafone und Telefonica erklärten, ihre Netze angepasst zu haben. Die Telekom kündigte entsprechende Maßnahmen an. Alle drei Unternehmen betonten, internationale Branchenstandards einzuhalten. Laut Gesetz müssen die Netzbetreiber Metadaten schützen, ausdrücklich auch die E-Mail-Nummer. Roderich Kiesewetter sagt,
4: dass Betreiber hier offensichtlich gegen Bestimmungen und Sicherheitsanforderungen verstoßen haben. Aber auch die Bundesnetzagentur und unsere Sicherheitsbehörden haben offenbar diese Lücke nicht entdeckt. Und damit sind sie auch ihrer Aufgabe nicht nachgekommen, beispielsweise Sicherheitsmonitoring zu leisten. Das ist mehr als nur riskant, das ist eine Gefährdung und ist dann auch ein Einfallstor für fremde Akteure.
5: Die Bundesnetzagentur beschäftigte sich nach einem Hinweis des BR mit dem Vorfall. Sie stellt klar, die E-Mail solle das Mobilfunknetz nicht verlassen. Auch der internationale Mobilfunkverband GSMA bestätigte die Lücke auf BR-Anfrage und warnte seine weltweit mehr als 1000 Mitgliedsunternehmen, ihre Netze zu überprüfen.
0: BR-Recherchen haben eine gravierende Sicherheitslücke in Mobilfunknetzen aufgedeckt. Das war ein Bericht von Alexander Nabert und Maximilian Zierer. Zwei Tage lang sind der Kanzler und seine Ministerinnen und Minister auf Schloss Neuhardenberg in Brandenburg auf Klausur gewesen. Von dem Treffen außerhalb der Hauptstadt sollte das Zeichen ausgehen, dass die Regierung nach der Sommerpause tatkräftig daran arbeitet, das Land nach vorn zu bringen. Auch Vizekanzler Klingbeil gab sich kämpferisch. Er sagte gestern Abend in den Tagesthemen, dass er die Koalition auf einem guten Weg sieht.
7: Wir wollen den Aufbruch, das ist auf dieser Klausur nochmal deutlich geworden. Es geht darum, dieses Land wirtschaftlich wieder stärker zu machen. Das Wachstum muss zurückkommen. Wir wollen Arbeitsplätze sicher neue schaffen. Und wir wollen unsere sozialen Sicherungssysteme auf Vordermann bringen. Und das alles in einer sehr, sehr schwierigen internationalen Lage. Ich hoffe, dass alle sich bewusst machen, worum es geht. Gerade in diesen Zeiten, wo so viel auf dem Spiel steht, wo die Rechtsextremen sich aufmachen, Macht in diesem Land zu übernehmen, wo Menschen bedroht sind, ihren Arbeitsplatz zu verlieren oder wo wir eben auch sehen, was international los ist. Ich kann Ihnen nur sagen, ich will persönlich alles dafür tun, damit Deutschland ein starkes Land bleibt. Und diese Ernsthaftigkeit habe ich jetzt aber auch während der Kabinettsklausur bei allen gespürt.
0: Bei der Klausur der Bundesregierung ging es sowohl um die Wettbewerbsfähigkeit Deutschlands als auch um den Hitze- und Klimaschutz. Konkrete Beschlüsse gab es nicht. Nach dem Bundeskabinett wollen jetzt die Spitzen von Union und SPD über die geplanten Reformen sprechen. Hauptthemen werden Rente und Pflege sein. Das 100 Milliarden Euro Sondervermögen soll den Ländern und Kommunen Investitionen in die Infrastruktur ermöglichen. Vor zwei Monaten hatten wir berichtet, dass sich die Kommunen mehr Geld wünschen. Jetzt hat das bayerische Finanzministerium auf BR24-Anfrage neue Zahlen veröffentlicht. Demnach hat Bayern zum Stichtag 18. August fast eine halbe Milliarde abgerufen. Daniel Knopp aus München.
8: Es geht um Investitionen in Straßen, Schulen und Schwimmbäder, aber auch um Hitzeschutz. Aus dem Topf Sondervermögen Infrastruktur und Klimaneutralität für die Länder und Kommunen bekommt Bayern innerhalb von 12 Jahren 15,7 Milliarden Euro. Knapp eine halbe Milliarde davon hat Bayern schon jetzt abgerufen. Laut Bayerischem Städtetag sind davon bereits 150 Millionen Euro bei den Kommunen angekommen. 100 Millionen Euro aus dem Sondervermögen gehen noch in diesem Jahr in die Krankenhausinfrastruktur. Im Doppelhaushalt 2026-27 will Bayerns Finanzminister Albert Füracker über 2 Milliarden Euro für Wissenschaft, Forschung, Sicherheit, Katastrophenschutz, digitale Infrastruktur sowie Hochwasserschutz ausgeben. Nach dem Willen der Staatsregierung sollen die Kommunen stark vom Sondervermögen profitieren. Bereits in diesem Jahr stelle der Freistaat 3,9 Milliarden Euro aus dem Sondervermögen für seine Kommunen bereit, sagt Füracker auf BR-Anfrage. Etwa die Hälfte davon bekommen die Kommunen laut Füracker pauschal zugeteilt. Gelder, die sie jetzt oder in den kommenden Jahren flexibel abrufen können.
0: In Deutschland verbessert sich die Stimmung der Verbraucher, aber die Lust am Einkaufen bleibt gering. Das zeigt das aktuelle NIM-Konsumklima aus Nürnberg. Oliver Tubenauer.
9: Die Konsumforscher sehen momentan einen deutlichen Unterschied zwischen dem Niveau und der Entwicklung. Denn das Niveau des Konsumklimas ist trotz kleiner Fortschritte nach wie vor im Keller, aber die Entwicklung ist positiv. So steigen die Einkommenserwartungen der Menschen deutlich und die Konjunkturerwartungen verbessern sich schon zum vierten Mal in Folge. Und das sei durchaus mehr als nur Licht am Ende des Tunnels, mein Konsumexperte Rolf Birkel.
10: Rein definitorisch müsste man eigentlich hier schon von einer Erholung sprechen. Ich möchte jetzt das Wort Aufschwung noch nicht in den Mund nehmen. Aber das ist doch eine spürbare Erholung. Auch andere Indikatoren, ob das IFO-Geschäftsklima ist und die tatsächliche Entwicklung im zweiten Quartal, was das Bruttoinlandsprodukt betrifft, war auch positiver als erwartet. Also es mehren sich die Anzeichen, dass es doch sich auch in der Zukunft positiv entwickeln kann.
9: Allerdings kommt die klassische Säule des Konsumklimas noch nicht so recht vom Fleck. Die Neigung zu größeren Anschaffungen erscheint seit 4 Jahren wie festgefroren. Und die Sparneigung ist weiter hoch. Ein deutliches Zeichen dafür, dass die Menschen nicht zuletzt durch Krisen und Kriege verunsichert sind und ihr Geld für eventuelle Notzeiten zusammenhalten.

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3: 8.15 Uhr.
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5: Zahl der Vermissten im Himalaya steigt auf mehr als 1.300. Nach der Sturzflut in der Grenzregion von Nepal und Tibet wurden laut Behördenangaben bislang 165 Tote geborgen. Rettungskräfte suchen auch nach hunderten ausländischen Touristen, die sich in dem Gebiet aufgehalten hatten. Eine Wand aus Schlamm und Gestein war in einen Fluss gestürzt und hatte eine Flutwelle ausgelöst. Drohnenaufnahmen zeigen zerstörte Straßen, Häuser und Stromleitungen. Als Ursache gab die US-Erdbebenwarte einen Gletscherabbruch an. BR-Recherche deckt Sicherheitslücke in Mobilfunknetzen auf. Sie trat demnach bei Telefonaten auf. Im Hintergrund konnten so angerufene Smartphones sensible Daten an die Anruferseite übermitteln. Das kann laut Experten Cyberangriffe erleichtern. Die Lücke betraf der Recherche zufolge die Netze der Telekom, von Vodafone und Telefonica O2. Der BR hat sie bereits über die Lücke informiert. Das Bundesamt für Verfassungsschutz spricht von einer sicherheitsrelevanten Schwachstelle. Bundesländer ziehen wegen hoher Trassenpreise im Schienenregionalverkehr vor Gericht. Die Klage gegen den Bund werde in den kommenden Tagen eingereicht, sagte die saarländische Verkehrsministerin Berg der Rheinischen Post. Die Länder wehren sich gegen eine im Juli deutlich erhöhte Schienenmaut. Zuvor war der Trassenpreis gedeckelt gewesen, das hatte aber der Europäische Gerichtshof für unrechtmäßig erklärt. Die Länder fordern nun, dass der Bund für die Mehrkosten aufkommt. Andernfalls müssten sie Zugverbindungen abbestellen, argumentieren sie. Früherer Nationalspieler André Rankl wird neuer Eishockey-Bundestrainer. An seinem 41. Geburtstag soll er nach übereinstimmenden Medienberichten heute in München vorgestellt werden. Rankl hat seine aktive Karriere bei den Eisbären Berlin verbracht. Er folgt nun auf Harald Kreis, der nach der enttäuschenden Weltmeisterschaft im Mai als Bundestrainer vorzeitig gehen musste. Das Wetter in Bayern: viel Sonne heute bei maximal 28 bis 33 Grad.
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3: Die Staatsregierung hat das Erreichen der Klimaneutralität erst vor kurzem auf das Jahr 2045 verschoben. Christine Gaub, wie steht es denn eigentlich um die Ziele der Städte im Freistaat?
6: Ja, bis 2040 wollen Nürnberg und Würzburg klimaneutral werden. Augsburg und Regensburg schon bis 2035, genauso München. Und die Landeshauptstadt tut einiges dafür, wie Anna Dannecke berichtet.
7: Die Stadt München investiert derzeit gut 110 Millionen jährlich in explizite Klimaschutzprojekte. Davon wird etwa die Straßenbeleuchtung energiesparend umgestellt und vor allem Eigentümer darin unterstützt, ihre Gebäude klimaneutral zu gestalten. Rund 51 Millionen Euro investiert die Stadt München in 3.500 neue Bäume. Dazu kommen in den kommenden Jahren insgesamt 10 Milliarden Euro für den Ausbau des Fernwärmenetzes mit Geothermie und weitere millionenhohe Investitionen in den ÖPNV-Ausbau und die Förderung der Kreislaufwirtschaft.
6: Ja, und wie das konkret in München aussieht mit dem Klimaschutz, hören Sie gleich ausführlich in einer halben Stunde hier in BR24 Bayern. Dem Motorenhersteller Cummins im unterfränkischen Markt Heidenfeld droht offenbar das Aus. Die IG Metall befürchtet, dass der Standort dort dicht gemacht wird. Gut 350 Jobs stehen auf der Kippe. Pemin Brennenek.
8: Die Mitarbeiterinnen und Mitarbeiter in Markt Heidenfeld seien in dieser Woche über die möglichen Pläne informiert worden. Das sei überraschend gekommen, sagt Björn Manns, Gewerkschaftssekretär bei der IG Metall Aschaffenburg. Nach eigenen Worten steht er im Austausch mit dem Betriebsrat. Dieser hoffe, bis Ende der Woche genauere Informationen zu erhalten. Der Betriebsrat selbst war für den BR bislang nicht erreichbar. Cummins ist ein US-amerikanischer Hersteller von Diesel- und Gasmotoren. Das Unternehmen beschäftigt nach eigenen Angaben gut 67.000 Menschen weltweit. In Markt Heidenfeld werden laut IG Metall vor allem Systeme zur Reinigung von Lkw-Abgasen gefertigt. Aus der Unternehmenszentrale in den USA gab es gegenüber dem BR weder eine Bestätigung noch ein Dementi. Auf eine erneute Anfrage hat Cummins noch nicht reagiert.
6: Es gilt als eines der größten Volksfeste in Bayern, das Karpfhammerfest im Bad Griesbach bei Passau. Heute geht's los und die Veranstalter rechnen mit fast 500.000 Besucher. Martin Gruber.
9: Letzte Arbeiten am Festgelände, Straßen und Gärten werden noch schnell sauber gemacht. Karpfham putzt sich raus für das Fest für hunderttausende Besucher. Stress haben wir eher nicht, sagen die Anwohner.
10: Erstens einmal ist Tradition, dass man da eine Woche zuvor schon Urlaub hat.
11: Also wir haben mit dem Volksfest aufgewachsen, das gehört bei uns zum Jahresablauf.
9: Gelassen, aber konzentriert geht die Polizei das Fest an. Verkehrslenkung wird wohl wieder das wichtigste Thema sein, Polizeichef Franz Dadelhuber.
12: Das Festgelände ist direkt an der B388 und wir haben schon an viel befahrenen Tagen Rückstaus, die mehr als 10 Kilometer zurückreichen. Da ist es für die Polizei schon ein Anliegen, dass wir hier den Verkehr einigermaßen in Bahnen halten.
9: Viele Besucher werden auch auf der Rottal-Schau erwartet, die morgen eröffnet wird. Sie ist deutschlandweit eine der größten Messen für Landtechnik.
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3: Stände auf Marktplätzen, Veranstaltungen im Saal, so hat Wahlkampf früher mal ausgesehen und das alles gibt es auch heute noch. Aber neu sind Streamer, die Wahlkampfveranstaltungen live ins Internet übertragen und die gibt es vor allem bei der AfD. Diese Streamer bezeichnen sich selbst als Journalisten, allerdings stellen sie meist keine kritischen Fragen, sondern sind eher Stichwortgeber. Und im Landtagswahlkampf in Sachsen-Anhalt ist einer von ihnen jetzt zum Problem geworden. Er pöbelt, schreit und rempelt andere an. Gabor Hallers berichtet.
13: Was sind Sie für Medium?
14: Weshalb diffamieren Sie Ulrich Siegmund als rechtsextrem?
13: Ihr seid Antideutsche! Verzieht euch!
15: Er sendet live ins Internet. Der YouTuber nennt sich Aktivistmann und bepöbelt immer wieder Journalisten, die über den AfD-Wahlkampf berichten.
13: Wir halten zusammen gegen die Lügenpresse!
15: Matthäus Westphal heißt der YouTuber mit echten Namen. Schon Jahre sendet er seine Bilder ins Netz. Auch als 2020 bei einer Corona-Demo fast der Reichstag gestürmt wird, steht er ganz vorn.
13: Ich bin Journalist! Journalist! Presse! Diskutieren!
15: Keine Gewalt! Die AfD hat die Influencer für sich entdeckt, denn sie senden stundenlang ungeschnitten und das hat viel Potenzial. So sieht es Martin Reichert, der im Bundesvorstand der AfD sitzt.
16: Die Influencer sind für uns so etwas wie das, was für Martin Luther der Buchdruck gewesen ist.
17: Liebe Grüße aus Naumburg in Dessau in Sachsen-Anhalt. Schon eine lange Schlange bei Ulrich Siegmund.
15: Aktivistmann ist kein AfD-Mitglied, aber Stammwähler der Partei, sagt er selbst. Im Wahlkampf von Ulrich Siegmund in Sachsen-Anhalt war er gern gesehen.
18: Und Aktivistmann ist auch da.
19: Genau.
17: Ulrich Siegmund ist hier.
18: Dankeschön.
17: Danke, Uli.
20: Kollege Aktivistmann heißt das, der immer zu allen Veranstaltungen fährt. Es gibt viele gute, die berichten, ja.
15: Lobt der Spitzenkandidat den YouTuber im Podcast Ben Ungeskriptet.
13: Nicht anfassen, Alter!
21: Je mehr Reichweite man haben will, desto mehr muss man provozieren.
15: Sagt Mike Fieritz, Politikwissenschaftler vom Institut für Demokratie und Zivilgesellschaft in Jena. YouTuber und Streamer im Wahlkampf seien nicht neu. Sie könnten von der AfD profitieren und umgekehrt.
21: Man teilt die Stories sozusagen auch auf Social Media, auf Instagram und so weiter. Und das führt natürlich dazu, dass die Reichweite dieser Streamer steigt, aber gleichzeitig auch, dass die AfD hier eine gewisse Form des Wahlkampfs auslagert auf diese Streamer.
15: Doch die Pöbeleien gingen zuletzt auch der AfD zu weit. Sie hat das Gespräch mit dem YouTuber gesucht, so Landeschef Martin Reichert.
13: Das war, sag ich mal, in dieser Form, sag ich mal, vielleicht ein bisschen, das war drüber, ja, und das wollten wir so auch nicht. Und da ist jetzt aber gesprochen worden und die Sache ist jetzt, denke ich, soweit geklärt.
15: Aktivistmann schreibt, ihm sei kommuniziert worden, sich auf AfD-Veranstaltungen an die freiheitlich-demokratische Grundordnung zu halten.
22: Liebe Freunde der Freiheit, alles Banane hier.
23: Wollt kurz mal so einen kleinen Fanbesuch abliefern, sagt Ulrich Siegmund. Vielen lieben Dank.
24: Gerne doch.
23: Bis Sonntag, mein Lieber.
15: YouTuber, Livestreamer, sie tragen Pressewesten, aber halten keine Distanz. Mal stellen sie Fragen, mal singen sie auf der Bühne.
0: Megakuss!
15: Auch im Wahlkampf in Sachsen-Anhalt unterwegs das rechtsextreme Kompakt-Magazin. Da läuft erst Werbung für die AfD, dann wird Grünen-Chef Felix Banaschak angesprochen, der vor Ort Döner verkauft.
1: Rechte essen heimlich Döner, bekommen wir auch einen.
2: Ach, Leute, ihr seid ja so witzig.
18: Kommen jetzt vermehrt die Streamer und Influencer aus dem rechtsextremen Spektrum vorbei und versuchen uns einzuschüchtern. Das führt überhaupt nicht dazu, dass wir weniger machen. Ganz im Gegenteil, das bestärkt uns ja eher darin, dass es richtig ist, gerade in den Wahlkampf zu gehen.
15: Sagt der Grünen-Chef bei Welt TV. Die Ansage der AfD an den YouTuber Aktivistmann hat offenbar gewirkt, sagt er im Livestream.
24: Ich werde einfach ein bisschen ruhiger werden in nächster Zeit.
15: Doch niemand weiß, wie lange.
3: Über das Netzwerk rechter Streamer, das um die AfD entstanden ist, berichtete Gabo Hallas.
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3: Fast 5 Monate lang konnte man in Köln eintauchen in die gepunktete Welt von Yayoi Kusama. Die japanische Künstlerin hat die Menschen begeistert und verzaubert mit ihren vielen, vielen Punkten. Im Kölner Museum Ludwig ist die große Retrospektive Anfang des Monats mit einem Besucherrekord zu Ende gegangen. Jetzt erreicht uns die Nachricht, dass Yayoi Kusama im Alter von 97 Jahren gestorben ist. Unser Japan-Korrespondent Thorsten Iffland würdigt die Ausnahmekünstlerin mit einem Porträt.
25: Das Markenzeichen von Yayoi Kusama selbst, eine knallrote Perücke. Noch unverwechselbarer, ihre Kunst.
26: Der Mond ist ein Punkt, die Sonne ist ein Punkt. Und ich glaube, dass wahrscheinlich auch das Universum aus Punkten besteht. Inmitten all dessen habe ich versucht, meiner eigenen Existenz auf den Grund zu gehen. Seit meiner Kindheit sind Punkte und unendliche Wellen die zentralen Themen in meiner Kunst.
25: Pünktchenmuster, Netze, Spiralen, grelle Farben, verspiegelte Räume. Das war die Welt von Yayoi Kusama. Die Kunst ist für sie eine Überlebensstrategie. Schon als Kind leidet sie unter Depressionen.
27: Ständig überkamen mich diese Halluzinationen. Ich wachte eines Morgens auf und sah, dass das Fenster mit einem Netz überzogen war. Ich ging zum Fenster und berührte es. Da sprang das Netz auf mich über und bedeckte meinen ganzen Körper.
25: Diese Episoden hängen mit Zerwürfnissen in ihrem Elternhaus zusammen, erzählt Kusama in ihrer Autobiografie. Ihre Mutter schickt sie los, um ihren Vater, einen Frauenhelden, auszuspionieren. Den Zorn lässt die Mutter an ihrer Tochter aus. Sie versucht, sie sogar am Malen zu hindern. Aber Yayoi macht weiter.
26: Seit ich 5 oder 10 war, habe ich angefangen zu zeichnen. Auch heute noch vergeht kein Tag, an dem ich nicht zeichne.
25: In den vergangenen 50 Jahren lebt die Japanerin in einer psychiatrischen Klinik in Tokio. Freiwillig. In einem Interview sagt sie, dass ihr das ermöglicht hat, jeden Tag weiter Kunst zu machen. Das habe ihr Leben gerettet. Das Atelier liegt direkt gegenüber der Psychiatrie.
26: Ich werde kämpfen, bis ich sterbe. Auch nach meinem Tod hoffe ich, dass die Menschen den Sinn meiner Werke sowie meine Hoffnung und meine Leidenschaft für die Kunst verstehen können.
25: Der weltweite Durchbruch gelingt ihr erst spät, in hohem Alter, erklärt der japanische Kunstkritiker Fumio Nanjo.
28: Kusama wurde anfangs lange Zeit nicht anerkannt, doch nach und nach änderte sich die Einschätzung. Vielmehr holten die Zeit und die Gesellschaft ihre Kunst erst im Nachhinein ein. Dadurch wurde es möglich, das zu interpretieren, worüber man zuvor gesagt hatte, was soll das denn?
25: Im Zeitalter von Instagram und Co. gehen Kusamas leuchtende psychedelische Installationen und Malereien viral. Auch bei jungen Menschen sind ihre Werke plötzlich angesagt.
29: So in meiner Altersgruppe vielleicht ein bisschen drunter auch, ist gerade schon sehr halt dieses Hype-Ding. Besonders auf TikTok sehr viel ist, besonders hier mit dem Raum Selfies und sowas, ne, Fotospot-mäßig.
30: Ich finde das total cool, in so Räume reinzugehen und dann bist du einfach von der Kunst umgeben, als nur so ein Bild einfach anzugucken. Also das schon macht einfach was anderes mit einem, finde ich.
25: Kusama kooperiert mit Modemarken wie Louis Vuitton, bringt Kollektionen mit Veuve Clicquot raus. Ihr teuerstes Werk wird für über 10 Millionen US-Dollar verkauft. Ihre Ausstellung kürzlich in Köln beschert dem Museum Ludwig einen Rekordbesuch. Kusamas Kunst bleibt, die Erinnerungen an ihre knallrote Perücke und ihr Markenzeichen auch. Punkte.
3: Das war ein Nachruf auf die Punktekünstlerin Yayoi Kusama von Thorsten Iffland.
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3: Mit einer Verkehrsmeldung. Die A94 Passau Richtung München ist zwischen Paarstetten und Hohenlinden wegen Bergungsarbeiten gesperrt. Im Moment 3 Kilometer Stau. Es gibt eine Umleitung. Und das Wetter in Bayern. Heute gibt es viel Sonnenschein, an den Alpen herrscht Föhn. Die Temperaturen steigen bis zum Nachmittag auf 28 bis 33 Grad. Und am Nachmittag kann es schwül sein. In der Nacht dann Schauer und Gewitter und es kühlt ab auf 20 bis 14 Grad. Die weiteren Aussichten. Morgen ist es im Südosten noch länger sonnig, dafür sorgt der Föhn. Ansonsten ziehen kräftige Gewitter durch und die haben Unwetterpotenzial. Es bleibt schwül, das Wochenende wird dann teils sonnig, teils bewölkt und nicht mehr ganz so heiß.

0: Heute ist Donnerstag, der 27. August. Es ist 8.30 Uhr.
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0: Wir berichten natürlich auch heute früh über die verheerende Sturzflut in der Himalaya-Region. Die Zahl der Opfer ist weiter gestiegen. Außerdem schauen wir uns eine Sicherheitslücke bei Smartphones an, die BR-Journalisten aufgedeckt haben. Und wir sagen Ihnen, was CIA-Chef Radcliffe in Moskau wollte. Der hat nämlich offenbar eine Warnung an Russland überbracht. Durch die Sendung begleitet Sie Katja Strippel. Ich wünsche Ihnen einen schönen guten Morgen. In der Grenzregion zwischen China und Nepal haben Wassermassen innerhalb von Minuten alles mit sich gerissen. Hunderte Menschen starben in der Sturzflut am Himalaya und die Zahl der Vermissten ist in der Früh auf 1.300 nach oben korrigiert worden. Nach Angaben von Tracking-Agenturen werden auch mindestens 8 Deutsche vermisst. Vom Auswärtigen Amt gibt es aber noch keine Bestätigung. Die Suche nach Überlebenden ist schwierig, Eva Lambi-Schmidt.
2: Ganze Ortschaften im Grenzgebiet von Nepal und China hat die Sturzflut unter Geröllmassen verschüttet. Das Ausmaß der Katastrophe wird erst mit den andauernden Rettungsmaßnahmen sichtbar werden. Für die Rettungskräfte ist es durch die zurückgebliebenen Schlammmassen schwer, an die verschütteten ranzukommen. Das Gebiet auf tibetischer Seite ist schwer zugänglich, inmitten des Himalaya-Gebirges in einer Höhe von mehr als 4000 Metern. Von chinesischer Seite sind laut staatlichen Medien weitere Rettungskräfte auf dem Weg zum Unglücksort im Landesteil Tibet. Vom nächstgelegenen Flughafen Tingri, wo die Einsatzkräfte landen, sind es bis zum verschütteten Ort Zirong mit dem Auto noch 5 bis 6 Stunden. Auch das chinesische Militär wurde zum Hilfseinsatz geschickt. Ein weiteres Problem für die Rettungskräfte ist das Risiko einer möglichen weiteren Flut. Etwa 2,5 Kilometer vom verschütteten tibetischen Ort Zirong entfernt hat sich Flutwasser hinter Geröllmassen gestaut, die möglicherweise brechen könnten. In der Nacht hat es zudem geregnet. Weitere Niederschläge werden Wetterberichten zufolge erwartet. Nach Angaben der US-Erdbebenwarte USGS hat ein Gletscherabbruch die Sturzflut ausgelöst. Die Warte hatte zunächst ein Erdbeben vermutet, hatte die gemessene seismische Aktivität dann aber auf die abgehende Lawine aus Eis und Geröll zurückgeführt.
0: Auslöser war also offenbar der Kollaps eines Gletschers mit anschließender Eis- und Gerölllawine und katastrophalen Folgen. In Nepal und Tibet bereitet auch die Hilfsorganisation Humedica aus Kaufbeuren Hilfe für die von der Katastrophe betroffenen Menschen vor. Veronika Scheidel.
3: Ein Mitarbeiter von Humedica sei vor Ort in Nepal und man stehe in engem Austausch mit einer örtlichen Partnerorganisation, heißt es in einer Mitteilung der Hilfsorganisation aus dem Allgäu. Derzeit prüfe man, wo Unterstützung jetzt am dringendsten benötigt wird. Neben sauberem Wasser würden nach solch einer Katastrophe weitere Dinge des täglichen Lebens gebraucht, wie Lebensmittel, Hygieneartikel und Kleidung. Gewaltige Wasser- und Schlammmassen, ausgelöst durch einen Gletscherabbruch, haben laut Humedica ganze Ortschaften verwüstet. Viele Menschen kamen ums Leben, mehr als 1.300 Personen werden noch vermisst. Die USA haben bereits Hilfe mit Notunterkünften, frischem Wasser und anderen Hilfsgütern zugesagt. Auch die Vereinten Nationen kündigten der Regierung in Nepal Hilfe an.
0: Recherchen des Bayerischen Rundfunks haben eine bislang unbekannte Sicherheitslücke im Mobilfunknetzen aufgedeckt. Bei Telefonanrufen konnten im Hintergrund sensible Informationen über Smartphones an den Anrufer übermittelt werden, wodurch Cyberangriffe leichter möglich wären. Das Bundesamt für Verfassungsschutz spricht von einer sicherheitsrelevanten Schwachstelle. Maximilian Zierer hat recherchiert.
4: Nach Recherchen des Bayerischen Rundfunks betraf die Sicherheitslücke die Mobilfunknetze von Telekom, Vodafone und Telefonica O2. Im Hintergrund übermittelten die Netze oftmals sensible Informationen über das Smartphone des Angerufenen an den Anrufer, darunter die E-Mail-Kennnummer oder Angaben zu Betriebssystemversion und Handymodell. In einem Test konnten BR-Reporter so an Geräteinformationen des CDU-Bundestagsabgeordneten Roderich Kiesewetter gelangen, der im Auswärtigen Ausschuss sitzt. Kiesewetter sprach im BR-Interview von einem gravierenden Einfallstor für ausländische Nachrichtendienste.
5: Das ist mehr als nur riskant, das ist eine Gefährdung und ist dann auch ein Einfallstor für fremde Akteure.
4: Die Daten ermöglichten den gezielten Einsatz von Spionagesoftware, teilt das Bundesamt für Verfassungsschutz mit. Die Verfassungsschützer werten die vom BR entdeckte Schwachstelle als sicherheitsrelevant und gehen nahezu sicher davon aus, dass fremde Nachrichtendienste entsprechende Informationen nutzen. Der BR informierte die Mobilfunknetzbetreiber Ende Juni über die Lücke. Vodafone und Telefonica erklärten, ihre Netze angepasst zu haben. Die Telekom kündigte entsprechende Maßnahmen an. Alle drei Unternehmen betonten, internationale Branchenstandards einzuhalten.
0: Das 100 Milliarden Euro Sondervermögen soll den Ländern und Kommunen Investitionen in die Infrastruktur ermöglichen. Vor 2 Monaten hatten wir berichtet, dass sich die Kommunen mehr Geld wünschen. Jetzt hat das bayerische Finanzministerium auf BR24-Anfrage neue Zahlen veröffentlicht. Demnach hat Bayern zum Stichtag 18. August fast 500 Millionen abgerufen. Daniel Knopp aus München.
6: Es geht um Investitionen in Straßen, Schulen und Schwimmbäder, aber auch um Hitzeschutz. Aus dem Topf Sondervermögen Infrastruktur. Struktur- und Klimaneutralität für die Länder und Kommunen bekommt Bayern innerhalb von 12 Jahren 15,7 Milliarden Euro. Knapp 500 Millionen davon hat Bayern schon jetzt abgerufen. Laut Bayerischem Städtetag sind davon bereits 150 Millionen Euro bei den Kommunen angekommen. 100 Millionen Euro aus dem Sondervermögen gehen noch in diesem Jahr in die Krankenhausinfrastruktur. Im Doppelhaushalt 2026-27 will Bayerns Finanzminister Albert Füracker über 2 Milliarden Euro für Wissenschaft, Forschung, Sicherheit, Katastrophenschutz, digitale Infrastruktur sowie Hochwasserschutz ausgeben. Nach dem Willen der Staatsregierung sollen die Kommunen stark vom Sondervermögen profitieren. Bereits in diesem Jahr stelle der Freistaat 3,9 Milliarden Euro aus dem Sondervermögen für seine Kommunen bereit, sagt Füracker auf BR-Anfrage. Etwa die Hälfte davon bekommen die Kommunen laut Füracker pauschal zugeteilt. Gelder, die sie jetzt oder in den kommenden Jahren flexibel abrufen können.
0: Was wollte CIA-Direktor John Ratcliffe in Russland? Das fragen sich viele, seit es am Dienstagnachmittag die ersten Eilmeldungen über die Landung seiner US-Militärmaschine in Moskau gegeben hat. Erst gestern hat der Kreml Ratcliffes Besuch offiziell bestätigt und heute berichten US-Medien über den Grund seiner Reise. Carsten Kühntop aus Washington.
7: John Ratcliffe war in Moskau, um eine Warnung zu überbringen, so US-Medien. Die Warnung, dass Russland besser keinen Angriff auf ein NATO-Land starten sollte. Kürzlich war berichtet worden, dass die US-Geheimdienste befürchten, Kreml-Chef Putin könnte versucht sein, den Zusammenhalt der NATO zu testen durch einen begrenzten Angriff irgendwann in den kommenden Jahren. Das wahrscheinlichste Ziel sei einer der baltischen Staaten. Jetzt heißt es, ein wichtiger Faktor bei Putins Kalkül könnten die niedrigen Munitionsbestände im Westen sein. Sie sind vor allem eine Folge des Krieges gegen den Iran. Den Berichten zufolge warnte der US-Geheimdienstler Moskau auch vor weiteren Sanktionen, sollte die Straße von Hormuz nicht für den Schiffsverkehr geöffnet werden. Laut dem Kreml traf Ratcliffe mit Vertretern der russischen Geheimdienste zusammen, die anschließend Putin unterrichteten. US-Präsident Trump nannte den Moskau-Besuch halb Routine, führte das aber nicht näher aus. Ratcliffes Reise dürfte zeigen, dass die USA die Gefahr eines russischen Angriffs auf die NATO ernst nehmen. Der bisher letzte öffentlich bekannte Besuch eines CIA-Direktors in Moskau ist knapp 5 Jahre her. Im November 2021 überbrachte der damalige CIA-Chef ebenfalls eine Warnung, die vor einem Angriff auf die Ukraine. Eine Warnung, die Putin ignorierte.
0: In den USA ist ein juristischer Streit über die Gefahren von sozialen Medien für Kinder und Jugendliche beigelegt worden. Meta, der Mutterkonzern von Facebook und Instagram, zahlt umgerechnet gut 14 Milliarden Euro an mehrere Bundesstaaten. Das Geld soll gezielt in Programme zur Prävention und Behandlung von psychischen Problemen bei Jugendlichen fließen. In einer Umfrage der Techniker Krankenkasse haben sich fast die Hälfte der befragten Deutschen, 12- bis 17-Jährigen, für ein Social-Media-Verbot für Kinder und Jugendliche ausgesprochen. Ein Großteil von ihnen steht den sozialen Medien aber insgesamt positiv gegenüber. Anja Braun.
8: Immerhin 80% der befragten Jugendlichen glauben, dass ihnen Social Media eher gut tut. Sie tauschen sich auf den Plattformen mit Freundinnen und Freunden aus, finden dort Inspiration und auch den Zugang zu wichtigen Informationen. Gleichzeitig sind die 12- bis 17-Jährigen aber auch von Fake News, Mobbing, Beleidigungen und gewaltvollen oder herabsetzenden Videos genervt und finden das psychisch belastend. Auf die Frage, was ihnen helfen würde, um Social Media gut und sicher zu nutzen, nennt fast die Hälfte der Befragten spezielle Hinweise oder Takes zu den Gefahren von Social Media auf den Plattformen selbst. Auch etwa die Hälfte wünscht sich speziell geschulte Ansprechpersonen in der Schule. 43% würden gern mehr Gespräche

0: September jetzt leicht verbessert. Allerdings macht es einen Unterschied, ob man auf den Ist-Zustand oder auf die Zukunft schaut. Aus Nürnberg berichtet Oliver Tubenauer.
1: Die Konsumforscher sehen momentan einen deutlichen Unterschied zwischen dem Niveau und der Entwicklung. Denn das Niveau des Konsumklimas ist trotz kleiner Fortschritte nach wie vor im Keller, aber die Entwicklung ist positiv. So steigen die Einkommenserwartungen der Menschen deutlich und die Konjunkturerwartungen verbessern sich schon zum vierten Mal in Folge. Und das sei durchaus mehr als nur Licht am Ende des Tunnels, meint Konsumexperte Rolf Birkel.
2: Rein definitorisch müsste man eigentlich hier schon von einer Erholung sprechen. Ich möchte jetzt das Wort Aufschwung noch nicht in den Mund nehmen. Aber das ist doch eine spürbare Erholung. Auch andere Indikatoren, ob das das IFO-Geschäftsklima ist und die tatsächliche Entwicklung im zweiten Quartal, was das Bruttoinlandsprodukt betrifft, war auch positiver als erwartet. Also es mehren sich die Anzeichen, dass es doch sich auch in der Zukunft positiv entwickeln kann.
1: Allerdings kommt die klassische Säule des Konsumklimas noch nicht so recht vom Fleck. Die Neigung zu größeren Anschaffungen erscheint seit 4 Jahren wie festgefroren. Und die Sparneigung ist weiter hoch. Ein deutliches Zeichen dafür, dass die Menschen nicht zuletzt durch Krisen und Kriege verunsichert sind und ihr Geld für eventuelle Notzeiten zusammenhalten.
0: Ja, und Stichwort Einkaufen. Im Einzelhandel in Nordrhein-Westfalen steht nach langen Verhandlungen der neue Tarifvertrag. Es ist der erste Abschluss, seit im Frühjahr die Verhandlungen bundesweit begonnen hatten. Die Gewerkschaft Verdi und der Handelsverband Deutschland sprechen von einer Signalwirkung. Das heißt, auch andere Bundesländer wie Bayern könnten jetzt nachziehen und den Abschluss übernehmen. Die Beschäftigten im Einzelhandel in NRW erhalten demnach ab August ein Plus von 3% beim Lohn. Im Mai kommenden Jahres folgen weitere 2%. Der Tarifvertrag läuft 25 Monate. Verdi zeigte sich mit dem Ergebnis zufrieden. Die Arbeitgeber sprachen von einem schmerzhaften Kompromiss. Bundesweit arbeiten fast 3,5 Millionen Menschen im Einzelhandel. In Bayern sind es rund 500.000. Der 1. September galt lange als klassischer Start für eine Ausbildung. Tatsächlich beginnen viele junge Menschen aber auch schon im August ihre Ausbildung. Offene Stellen, die gibt es wie jedes Jahr um diese Zeit noch genug. Doch das bayerische Handwerk ist bisher trotzdem zufrieden mit der Zahl der abgeschlossenen Ausbildungsverträge. Mehr dazu von Leonie Timm.
3: Ob eine Ausbildung in der Schreinerei, der Autowerkstatt oder in der Heizungs- und Klimatechnik. Ende Juni hatten bereits 13.300 junge Menschen Lehrverträge in bayerischen Handwerksbetrieben unterschrieben. Das waren rund 8% mehr als zum gleichen Zeitpunkt des Vorjahres. Frank Hüpers, Hauptgeschäftsführer des Bayerischen Handwerkstages, freut sich über diese Zahlen.
4: Weil unsere Betriebe jungen Menschen eine krisenfeste Perspektive bieten und trotz Konjunkturschwäche konsequent Berufsnachwuchs ausbilden.
3: 130 verschiedene Berufe gibt es im bayerischen Handwerk. Häufig sind es vor allem mittelständische Betriebe. Branchenübergreifend ist das Angebot an Ausbildungen laut Institut für Arbeitsmarkt- und Berufsforschung in diesem Jahr geschrumpft. Besonders betroffen davon ist die Metall- und Elektroindustrie in Bayern, zu der auch die Automobilbranche gehört. Trotzdem stehen die Chancen gut, noch einen Ausbildungsplatz zu finden. Denn insgesamt gibt es momentan mehr offene Stellen als Bewerberinnen und Bewerber.

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1: Und jetzt ist es 8.45 Uhr.
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1: Die Nachrichten mit Inka Kübel.
3: Nach Sturzflut melden Nepal und China mehr als 1.300 Vermisste. Hunderte von ihnen sind nach Behördenangaben Touristen. Die Zahl der Toten wird derzeit offiziell mit mehr als 160 angegeben, Tendenz steigend. Ursache für die Katastrophe in der Himalaya-Region war laut US-Erdbebenwarte wohl ein Gletscherabbruch. Eine Wand aus Schlamm und Gestein war in

0: in den Fluss gestürzt und hatte eine Flutwelle ausgelöst. Sie riss Brücken und Autos mit sich, zerstörte Häuser und Straßen. Die Flut traf auch eine Ortschaft, die als Ausgangspunkt für Trekkingrouten beliebt ist. Tausende Rettungskräfte suchen derzeit nach Überlebenden. BR-Recherche deckt Sicherheitslücke in Mobilfunknetzen auf. Sie trat den Angaben nach bei Telefonaten auf. Smartphones der Angerufenen sollen im Hintergrund sensible Informationen an den Anrufer geschickt haben. Betroffen waren demnach die Netze der Telekom, von Vodafone und Telefonica O2. Der BR hat sie bereits informiert. Das Bundesamt für Verfassungsschutz bewertet die Schwachstelle als sicherheitsrelevant. CIA-Direktor Radcliffe warnte Russland in Moskau vor möglichem Angriff auf NATO-Staaten. Das berichten die US-Medien Wall Street Journal und Politico. Der Chef des US-Geheimdienstes hatte die russische Hauptstadt am Dienstag besucht. Über den genauen Inhalt der Gespräche wurde wenig bekannt. Politico schreibt, Radcliffe habe mit Blick auf die baltischen NATO-Länder vor einer Eskalation gewarnt. Fachmagazin kürt Münchner Kammerspiele zu Theater des Jahres. Wie die Zeitschrift Theater heute berichtet, liegt die Münchner Institution unter Leitung von Barbara Mundel nach 6 Jahren im Ranking wieder vorn. Für die Rangliste wurden 45 Kritikerinnen und Kritiker befragt. Das Wetter in Bayern. Heute sonnig bei Höchstwerten von 28 bis 33 Grad.
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2: Bis zum Jahr 2040 wollen Nürnberg und Würzburg klimaneutral werden. Augsburg und Regensburg und München wollen das schon 5 Jahre früher schaffen. Um dieses Ziel zu erreichen, müssen die bayerischen Städte einiges an Geld investieren. Wie viel Klimaschutz leisten wir uns? Dieser Frage ist Anna Dannecker in der bayerischen Landeshauptstadt nachgegangen.
3: Die Augustenstraße in der Münchner Maxvorstadt. Hier werden insgesamt 17 neue Bäume gepflanzt. Die Bäume sollen Schatten spenden, kühlen und CO2-Emissionen kompensieren. Doch neue Bäume kosten, je nach Standort, 5.000 bis 95.000 Euro, erklärt die Landschaftsarchitektin Gudrun Kloß vom Baureferat München.
4: Mit Baumaßnahmen, so wie hier, relativ aufwendige Baumaßnahmen, wo man Beläge wegmacht und dahin, da geht man so vom durchschnittlichen Preis von 45.000 Euro. Und dann ist es mal weniger oder vielleicht auch mal mehr.
3: Insgesamt rund 51 Millionen Euro investiert die Stadt München in 3.500 neue Bäume. Eine Investition, mit der nicht alle zufrieden sind. Die CSU-Fraktion im Münchner Stadtrat etwa sieht durch die neuen Bäume an der Augustenstraße zu viele Parkplätze wegfallen, wie ihr umweltpolitischer Sprecher Sebastian Scholl erklärt.
5: Wir halten es für nicht richtig, an Stellen, wo Leute parken, um dort einkaufen zu gehen oder um dort auch ein Lokal zu besuchen, dort die Parkplätze zu vernichten.
3: Ein neuer Großbaum braucht den Platz von einem oder zwei Parkplätzen, so Stefan Pauleit, Professor für Strategie und Management der Landschaftsentwicklung an der TU München. Das könne konfliktreich werden. Doch sieht es der Experte angesichts des Klimawandels nicht als Alternative, keine neuen Bäume zu pflanzen.
6: Es wird nicht darum gehen, dass die Stadt wieder zum Land wird, sondern es geht nur darum, dass sich gegenüber der heutigen Situation der Hitzestress nicht verschlechtert.
3: Der Münchner Oberbürgermeister Dominik Krause erklärt, Investitionen in den Klimaschutz seien auch Investitionen in die Standortsicherheit Münchens.
7: Wir geben schon viel Geld für den Klimaschutz aus. Aus meiner Sicht ist es aber auch das Gebot der Stunde, wo wir einfach unabhängig sein müssen in unserer Energieerzeugung, weil wenn da Probleme aufkommen, wenn eben der Gashahn zugedreht wird, dann belastet es unsere Wirtschaft ganz massiv und löst ja viel höhere Folgeschäden dann aus.
3: So investiert die Stadt München derzeit gut 110 Millionen jährlich in explizite Klimaschutzprojekte, also rund 1% des jährlichen Gesamthaushaltes der Stadt. Davon wird etwa die Straßenbeleuchtung energiesparend umgestellt und vor allem Eigentümer darin unterstützt, ihre Gebäude klimaneutral zu gestalten. Dazu kommen in den kommenden Jahren insgesamt 10 Milliarden Euro für den Ausbau des Fernwärmenetzes mit Geothermie durch die Stadtwerke und weitere millionenhohe Investitionen in den ÖPNV-Ausbau und die Förderung der Kreislaufwirtschaft. Laut Oberbürgermeister Krause ist die Stadt derzeit so auf einem guten Weg, ihr Ziel im Jahr 2035 klimaneutral zu werden, zu erreichen.
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2: Die Regierungschefs aus Österreich, den Niederlanden, Dänemark, Finnland und Schweden sind heute zum Mittagessen im Kanzleramt in Berlin. Friedrich Merz hat sie eingeladen. Der Kanzler will sich mit seinen Kollegen abstimmen, wie sie den nächsten EU-Haushalt zusammenstreichen könnten. Für die Jahre bis 2028 bis 2034 schlägt die EU-Kommission ein Budget von fast 2 Billionen Euro vor. Aber Merz ist das zu viel und er will sich mit den anderen zusammentun, um den Druck auf Brüssel zu erhöhen. Thomas Spickhofen berichtet.
1: Als Haushaltskommissar Piotr Serafin im Sommer vergangenen Jahres den Entwurf für das nächste 7-Jahres-Budget veröffentlicht, da müssen alle erst einmal tief durchatmen.
8: The next MFF will be an ambitious EU budget with a total size of 2 trillion euros.
1: 2 Billionen Euro schlägt die Kommission vor für die Jahre 28 bis 34. Der Fokus soll ganz auf den Zukunftsaufgaben liegen: Wettbewerb, Verteidigung, Sicherheit. Die bisherigen Großposten Landwirtschaft und Regionen, das sind die sogenannten Kohäsionsmittel, werden danach in einen Topf geworfen. Insgesamt kommt dabei weniger raus. Und die nationalen Regierungen haben mehr zu sagen bei der Verteilung. Ihre Einnahmen will die Kommission durch Abgaben, zum Beispiel für Elektroschrott oder für Tabakprodukte, verbessern. Die Mitgliedsbeiträge jedenfalls, die auf Basis der Wirtschaftskraft errechnet werden, die sollen stabil bleiben, verspricht Kommissionspräsidentin Ursula von der Leyen.
9: Member States' contributions to the EU budget will remain constant.
1: Und nun werden Bündnisse geschmiedet. Im Wesentlichen auf der einen Seite die bisherigen Geberländer, die nicht bereit sind, noch mehr in die EU-Kassen zu zahlen, auf welchem Weg auch immer. Das sind vor allem die, die sich heute in Berlin treffen. Und auf der anderen Seite jene Länder, die vom Agrargeld und der Regionalförderung profitieren. Auch die treffen sich schon seit einiger Zeit, um Positionen abzustimmen. Dazwischen steht Antonio Costa, der Ratspräsident. Auf ihn wird es am Ende ankommen. Er muss die Runde der 27 Regierungschefs und Chefs zu einem Konsens bringen. In dieser Woche hat Costa seine Reise durch die Hauptstädte gestartet, um auszuloten, was möglich ist.
10: We are approaching one of the most consequential decisions for our future.
1: Wir gehen auf eine der folgenreichsten Entscheidungen für unsere Zukunft zu, erklärt Costa am Dienstag in Estland.
10: We need to use the power of our budget.
1: Wir müssen die Kraft unseres Haushalts nutzen für Investitionen in die Verteidigung, Sicherheit und Wettbewerbsfähigkeit. Gleichzeitig müssen wir die Förderung der Regionen und der Landwirtschaft stabil halten. Das bleibt wichtig für unseren gemeinsamen Wohlstand und eine ausgeglichene Entwicklung. Für Costa wird es eine Quadratur des Kreises. Denn es sollen nicht nur lang gelebte Privilegien und Strukturen eingeschränkt werden, sondern von den neuen Prioritäten sollen ja auch möglichst viele profitieren. Umstritten ist auch, welche eigenen Einnahmen die Kommission zukünftig verbuchen darf. Costa, am Mittwoch dann in Litauen, mahnt dazu, das große Ganze im Blick zu behalten.
10: And it's very important that all member states, all of them,
1: alle, wirklich alle, müssen verstehen, dass das ein komplett neuer Haushaltsansatz ist. Im Mittelpunkt stehen nicht mehr Agrar und Kohäsion, sondern Wettbewerb, Sicherheit und Verteidigung. Das ist der Haushalt für eine komplett neue EU, über den wir diskutieren. Bis Ende des Jahres soll der Haushalt beschlossen sein, das ist das erklärte Ziel von Costa. Zwar tritt dieser Haushalt erst ein Jahr später, 2028, in Kraft, aber im kommenden Jahr sind wichtige Wahlen in Frankreich, in Polen, in Italien, in Spanien. Und da würde man das Budget gern raushalten. Ende des Jahres also, das reicht ja, sollte man meinen, zumal es wohl noch einen Sondergipfel dazu geben wird. Allerdings, beim letzten Mal wurde das neue Budget auch erst 2 Wochen vor Inkrafttreten verabschiedet.
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2: Und viele Bayern-Fans dürften heute gespannt nach Monaco blicken, denn da werden die 8 Gegner der Bayern in der neuen Champions-League-Saison ausgelost, Thomas Kattenbeck.
12: Und dann geht in der Regel sofort die Reiseplanung los. Letztes Jahr war Brügge, Eindhoven, Paris, späterer Sieger, Chelsea, London, Paphos auf Zypern, Sporting Lissabon, Chiloé in Belgien und der FC Arsenal in London. Das waren in der vergangenen Saison die Gegner der Bayern in der Ligaphase. Chelsea und Paphos werden mit Sicherheit diesmal nicht dabei sein, denn die haben sich gar nicht für die diesjährige Champions League qualifiziert. Dafür könnte es jetzt nach Baku in Aserbaidschan gehen. Das ist mal gut 4000 Kilometer von München entfernt. In diesem Topf liegt übrigens auch der österreichische Meister, der Linzer ASK. Die besten Teams und 2 davon werden sicher ein Gegner der Bayern sein und werden. Die befinden sich in Topf 1, Taufik Halil.
13: Das könnten zum Beispiel Liverpool und Real Madrid sein. Dazu aus Top 2 vielleicht Rom und Manchester United. Top 3 ebenfalls zwei Mannschaften, SSC Neapel, sicherlich eine schöne Reise, könnte aber anstrengend sein, genauso wie Galatasaray. Entweder kommen die nach München und bringen viele Fans mit oder du hast in Istanbul ein Stadion, was wirklich laut und gegen dich ist. Ja, und aus Top 4 zum Beispiel Como. Die spielen allerdings wahrscheinlich nicht am Comer See. Da müsste man schauen, wo es hingeht. Italiener, sicherlich nicht ganz einfach. Dazu Lens aus Frankreich oder auch Slavia Prag. Also es ist eine Menge drin im Topf. Am Ende ist es wichtig, dass die Bayern das annehmen, wie es kommt. Am Samstag wissen wir dann auch, wie der Spielplan aussieht. Ja, und spätestens dann können die Reiseplanungen bei den Bayern beginnen.
12: Um 18 Uhr geht es heute in Monaco los. Dann rattern die Computer. Die deutschen Teams können in der Ligaphase übrigens nicht aufeinandertreffen. Außer den Bayern sind ja Stuttgart, Leipzig und Dortmund qualifiziert. Allein die Teilnahme garantiert knapp 19 Millionen Euro. Für jeden weiteren Punkt gibt es 700.000. Das macht pro Sieg also 2,1 Millionen Euro. Von solchen Summen können die Frauen nur träumen. Da haben sich in der Champions League ja bislang auch nur die Bayern-Frauen qualifiziert. Aber für die Spielerinnen des VfL Wolfsburg, da schaut es seit gestern Abend auch schon wieder ziemlich gut aus. Das Quali-Hinspiel gegen Inter Mailand lief richtig gut. Burkhard Tillner.
14: Der VfL Wolfsburg war drückend überlegen gegen das Team von Inter Mailand, gewann verdient mit 2:0 das Hinspiel in Sachen Champions League Qualifikation. Prasnica traf zum 1:0 vor der Pause und nach dem Wechsel war es Camilla Küver, die den Endstand erzielte. Und dieses Muster will die Torschützin auch als Muster für das Rückspiel ansehen.
15: Wir hatten durchaus mehr Ballbesitz. So ist auch das Ziel, dass wir das zweite Spiel angehen, dass wir das Spiel halt wieder mit einem 0-0 starten. Klar, die zwei Tore nehmen wir natürlich mit, aber ganz klar ist das Ziel, dass wir das Rückspiel auch gewinnen wollen.
14: Selbstbewusstsein, dass sich die VfLerinnen erspielt haben, aber auch eine rote Karte und damit numerische Überlegenheit spielten den VfLerinnen in die Karten. Einfach wird das Rückspiel sicher nicht. Und Camilla Küver ist sich ganz sicher, niemand im VfL-Tross wird nach der Überlegenheit im Heimspiel auch nur einen Hauch nachlassen.
15: Also da bin ich auch zuversichtlich, dass es bei uns allen nicht der Fall ist. Wir wissen 2-0, man kennt das Ergebnis, ein gefährliches Ergebnis. Und von daher lassen wir kein Prozent nach im Rückspiel.
14: Gelingt eine Kopie der Dominanz auch im Rückspiel, ist der VfL der Champions League sehr, sehr nahe.
12: Deutlich schwieriger wird es wohl für die Frauen von Eintracht Frankfurt, denn die kamen im Hinspiel gegen Paris nicht über ein 1:1 hinaus. Der frühere Nationalspieler André Ranke wird neuer Eishockey-Bundestrainer, das berichten mehrere Medien. Der 40-Jährige folgt überraschend auf Harold Kreis. Kreis hatte nach der enttäuschenden WM im Mai vorzeitig gehen müssen. Ranke war bisher Co-Trainer bei den Eisbären in Berlin. Um 15 Uhr soll er heute in München offiziell vorgestellt werden.
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2: Mit einer Verkehrsmeldung. Die A94 Passau Richtung München ist zwischen Paarstetten und Hohenlinden wegen Reinigungsarbeiten gesperrt. Im Moment 5 Kilometer Stau. Es gibt eine Umleitung. Und das Wetter in Bayern. Viel Sonnenschein heute. An den Alpen herrscht Föhn. Die Temperaturen steigen bis zum Nachmittag auf 28 bis 33 Grad. Und am Nachmittag kann es dann auch schwül sein. In der Nacht Schauer und Gewitter. Und es kühlt ab auf 20 bis 14 Grad. Die weiteren Aussichten. Morgen ist es im Südosten noch länger sonnig, dafür sorgt der Föhn. Ansonsten ziehen kräftige Gewitter durch und die haben Unwetterpotenzial. Es bleibt schwül. Das Wochenende wird dann teils sonnig, teils bewölkt und nicht mehr ganz so heiß.

0: Es ist 9 Uhr.
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0: Sturzfluten von erschreckendem Ausmaß haben im Himalaya zwischen Nepal und Tibet ganze Ortschaften und hunderte Menschen mit sich gerissen. Die Behörden gehen derzeit von weit über 1000 Vermissten aus. Das ist unser wichtigstes Thema heute früh. Außerdem beschäftigt uns eine Sicherheitslücke im Mobilfunknetz. Unsere Kollegen vom BR Recherche haben sie aufgedeckt und erklären uns das Ganze gleich genauer. Und 10 Tage vor der Landtagswahl in Sachsen-Anhalt haben die Spitzenkandidaten von AfD und CDU in einem Fernsehduell diskutiert. Wir hören gleich, wie die Debatte verlaufen ist. Im Studio ist Sabine Strasser. Nach der verheerenden Sturzflut gestern im Himalaya steigt die Zahl der Vermissten dramatisch. Inzwischen gehen die Behörden von über 1300 Menschen aus, deren Verbleib unklar ist. Angesichts der Videos, die nach der Katastrophe um die Welt gegangen sind, ist das durchaus vorstellbar. Noch immer ist schwer zu fassen, was da genau passiert ist, als eine gigantische Lawine aus Wasser, Schlamm und Geröll ganze Ortschaften einfach ausradiert hat. Lena Bodewein mit Eindrücken aus der Region.
2: Eine graue Schlammwüste ist zurückgeblieben. Ein Bild, das aus der Apokalypse zu kommen scheint. Alles ist überzogen mit schwerem, dichtem Schlick. Häuser, Autos, Bäume. Auch die Menschen, die von Helfern von ihren Dächern gerettet werden. Eine alte Frau, so zeigen es Agenturaufnahmen, sitzt in einer Baggerschaufel mit leerem Blick. Zwei Helfer halten sie aufrecht. Ihre Kleidung ist vollkommen verschlammt. Sie gehört zu den Überlebenden und wird in ein Krankenhaus gebracht. Dort sitzt auch der 68-jährige Keshav Prasad Paral und erzählt der Nachrichtenagentur Reuters: Es war eine gewaltige Schlammlawine, die direkt auf uns zukam. Je näher sie rückte, desto höher türmte sie sich auf. Als ich sah, wie sie in unser Haus eindrang, versuchte ich, die Hand meiner Frau zu ergreifen und sie auf die Terrasse zu bringen. Doch sie wurde von den Schlammmassen mitgerissen. 4 oder 5 Stunden später kam ein Hubschrauber, um mich zu retten. Meine Frau liegt noch immer irgendwo unter dem Schlamm begraben. Zahlreiche Hilfsorganisationen sind bereits im Einsatz. UN-Generalsekretär Antonio Guterres hat koordinierte Unterstützung zugesagt. Nepals Regierungschef Balendra Shah hat das Militär in die heftig betroffenen Regionen beordert. Mona Sherpa ist Landesdirektorin der Hilfsorganisation CARE. Im Telefoninterview mit der ARD berichtet sie: Wir wussten natürlich, dass es immer wieder zu Überschwemmungen, Erdrutschen und Waldbränden kommt. All diese Dinge geschehen eben. Wann immer so etwas passierte, war CARE Nepal zur Stelle und leistete Unterstützung. Doch wir hätten uns nie träumen lassen, dass es zu einer derart tragischen und verheerenden Flutkatastrophe kommen würde. Mit Todesopfern, Vermissten, der Zerstörung von Siedlungen und Schäden an der Infrastruktur, sodass Straßen und Kommunikationswege völlig unterbrochen sind. Die Flutwelle hatte am Mittwochmorgen den Fluss Bote Kosi zu einem Strom des Desasters gemacht. Er kommt aus dem Hochland von Tibet, fließt dann Richtung Südwesten nach Nepal hinab. Schmale Täler erhöhten die Wucht der Welle, die alles mit sich riss. Verifizierte Videoaufnahmen zeigen, wie die Welle ein großes Kontrollgebäude am Grenzübergang von Tibet zu Nepal überspülte. Wasserkraftwerke, Straßen, Brücken, alles zerstörte der Fluss der Verwüstung. Andere Videos zeigen, wie Menschen in höher gelegenen Gebieten versuchen, Arbeiter am Fluss noch zu warnen. Viele Touranbieter berichten, dass Wandergruppen in dem betroffenen Gebiet verschollen sind. Hunderte Touristen aus Nepal und dem Ausland gehören zu den Vermissten. Aber auch Gruppen hinduistischer Pilger aus Indien. Sie waren auf dem Weg zum oder vom Berg Kailash im Himalaya. Er wird von vielen Hindus als die spirituelle Heimat des Gottes Shiva verehrt.
0: Lena Bodewein war das über die Lage im Katastrophengebiet im Himalaya. Und als nächstes geht es um eine erhebliche Sicherheitslücke in Mobilfunknetzen, die Journalisten aus unserem BR-Rechercheteam ans Licht gebracht haben. Das Bundesamt für Verfassungsschutz hat sich dazu geäußert und bezeichnet das Problem als eine sicherheitsrelevante Schwachstelle. Unser Kollege Maximilian Zierer hat zu dem Thema recherchiert. Mit ihm habe ich vorhin gesprochen und ihn gefragt, um welche Sicherheitslücke es da konkret geht und warum das so brisant ist.
3: Es geht um eine bisher komplett unbekannte Sicherheitslücke bei Handyanrufen in den deutschen Mobilfunknetzen. Bei Anrufen wurden im Hintergrund sensible Gerätedaten an die Anruferseite übertragen. Konkret geht es da um die E-Mail-Nummer, das ist so eine 15-stellige Gerätekennung, aber auch das Smartphone-Modell und die Betriebssystemversion des Gegenübers konnte eingesehen werden. Und damit kann man zum Beispiel erkennen, ob wichtige Sicherheitsupdates installiert sind oder fehlen. Und der Angerufene, der musste den Anruf dafür nicht einmal entgegennehmen. Das Bundesamt für Verfassungsschutz, das stuft das Ganze als sicherheitsrelevant ein und geht davon aus, dass fremde Geheimdienste solche Infos nahezu sicher für ihre Zwecke nutzen.
0: Und ihr habt das ja praktisch ausprobiert. Wie seid ihr da genau vorgegangen und was habt ihr dabei rausgefunden?
3: Wir haben einen Hinweis bekommen, dass es da Probleme geben könnte und haben daraufhin mehr als 70 Testanrufe in deutschen Mobilfunknetzen durchgeführt und haben dabei untersucht, welche technischen Infos beim Rufaufbau übertragen werden. Und in den Netzen von der Telekom und Telefonica, das ist also O2, da war teilweise eben die E-Mail-Nummer beim Anrufer sichtbar und in den Netzen auch der Telekom und Vodafone war das Modell und die Betriebssystemversion offengelegt. Wichtig ist, diese Daten waren nicht bei jedem Anruf, sondern nur in bestimmten Konstellationen einsehbar. Aber auch bei hochrangigen Leuten, wir haben das Beispiel von Roderich Kiesewetter, CDU-Politiker, wir konnten die E-Mail seines Smartphones auslesen, aus der auch das genaue Gerätemodell bestimmbar ist. Roderich Kiesewetter spricht von einem Einfallstor für ausländische Nachrichtendienste und fordert eine Klärung der Verantwortung.
0: Und was können jetzt potenzielle Angreifer mit solchen Handykennungen anfangen?
3: Also wenn Angreifer, zum Beispiel fremde Nachrichtendienste, jemandem Spionagesoftware unterschieben wollen und Roderich Kiesewetter ist jemand, der eben im Fokus von fremden Nachrichtendiensten steht, dann wollen die vorher wissen, welches genaue Modell die Person benutzt, um eben schon bekannte Sicherheitslücken ausnutzen zu können. Sie können aber auch in einer Gruppe von Leuten herausfinden, wer keine Updates installiert hat und sich dann ein leichtes Opfer aussuchen. Also es geht vor allem um Vorbereitungen für Angriffe, aber auch Kriminelle könnten sowas nutzen für Phishing oder Social Engineering Angriffe. Wenn man eben genau weiß, welches Gerätemodell das Gegenüber hat, dann ist sowas viel glaubwürdiger. Und die Bundeswehr, die beschreibt ein Problem, wenn die E-Mail-Nummer einer Person bekannt ist, dann kann man sie in anderen Netzen wiederfinden. So könnte man beispielsweise deutsche Handys in Litauen identifizieren und rausfinden, wer eben ein deutscher Soldat ist.
0: Und was sagen die Mobilfunkanbieter und die zuständigen Stellen dazu?
3: Wir haben Telekom, Vodafone und Telefonica Ende Juni über diese Schwachstelle informiert und alle drei haben inzwischen Maßnahmen angekündigt oder schon umgesetzt. Alle verweisen auf Einhaltung internationaler Standards. Allerdings beschäftigt sich auch der internationale Mobilfunkverband GSMA mit der Lücke und der hat seine über 1000 Mitgliedsunternehmen weltweit gewarnt. Darunter eben auch Telekom, Vodafone und Telefonica. Und auch im Gesetz gibt es Sicherheitsvorgaben für die Netzbetreiber. Die E-Mail-Nummer, die wird dort als besonders schützenswert beschrieben. Die Bundesnetzagentur soll das eigentlich überprüfen, ob diese Sicherheitsvorgaben eingehalten werden. Die hat uns mitgeteilt, die E-Mail soll das Netz nicht verlassen.
0: BR-Recherchen haben eine gravierende Sicherheitslücke in Mobilfunknetzen aufgedeckt und damit einiges ins Rollen gebracht. Maximilian Zierer hat uns erklärt, warum diese Sicherheitslücke so brisant ist. 500 Milliarden Euro Sondervermögen für Infrastruktur, das ist eine ganze Menge Geld, aber es muss auch verplant und ausgegeben werden. Zunächst ist das Geld aus dem Sondervermögen eher langsam abgerufen worden, weil von den 500 Milliarden ja 100 Milliarden für Länder und Kommunen vorgesehen sind, hat Daniel Knopp mal recherchiert, wie viel davon bis jetzt in Bayern angekommen ist.
4: Es geht um Investitionen in Straßen, Schulen und Schwimmbäder, aber auch um Hitzeschutz. Aus dem Topf Sondervermögen, Infrastruktur und Klimaneutralität für die Länder und Kommunen bekommt Bayern innerhalb von 12 Jahren 15,7 Milliarden Euro. Knapp eine halbe Milliarde davon hat Bayern schon jetzt abgerufen. Laut Bayerischem Städtetag sind davon bereits 150 Millionen Euro bei den Kommunen angekommen. 100 Millionen Euro aus dem Sondervermögen gehen noch in diesem Jahr in die Krankenhausinfrastruktur. Im Doppelhaushalt 2026-27 will Bayerns Finanzminister Albert Füracker über 2 Milliarden Euro für Wissenschaft, Forschung, Sicherheit, Katastrophenschutz, digitale Infrastruktur sowie Hochwasserschutz ausgeben. Nach dem Willen der Staatsregierung sollen die Kommunen stark vom Sondervermögen profitieren. Bereits in diesem Jahr stelle der Freistaat 3,9 Milliarden Euro aus dem Sondervermögen für seine Kommunen bereit, sagt Füracker auf BR-Anfrage. Etwa die Hälfte davon bekommen die Kommunen laut Füracker pauschal zugeteilt. Gelder, die sie jetzt oder in den kommenden Jahren flexibel abrufen können.
0: Die Spannung steigt vor der anstehenden Landtagswahl in Sachsen-Anhalt in 10 Tagen. Zum ersten Mal könnte die AfD da nach der Regierung in einem Bundesland greifen. Der Spitzenkandidat des als gesichert rechtsextrem eingestuften Landesverbands Ulrich Siegmund würde gerne Ministerpräsident werden. In der letzten Umfrage von Infratest liegt die AfD weiterhin klar vorn mit 42% der Stimmen. Die CDU kommt auf 22%. Am Abend ist Siegmund in einem TV-Duell mit dem CDU-Spitzenkandidaten und amtierenden Ministerpräsidenten Sven Schulze zusammengetroffen. Uli Wittstock über die Diskussion und die Stimmung im Land.
5: Nach dem jüngsten Sachsen-Anhalt-Trend liegen die beiden Spitzenkandidaten nur knapp auseinander. 41% der Befragten würden sich bei einer Direktwahl für Ministerpräsident Sven Schulze von der CDU entscheiden. 39% hingegen für Ulrich Siegmund von der AfD. Entsprechend angriffslustig zeigte sich Ulrich Siegmund im direkten Duell und erntete auch sofort Widerspruch.
6: Ich meine, die Zahlen, Daten und Fakten sprechen eine eindeutige Sprache. Es wird seit vielen Jahren eine Politik gegen unser eigenes Land gemacht. Wir retten hier die Welt und vergessen unser eigenes Land. Und demzufolge haben wir den größten Fachkräftemangel natürlich in der Regierung.
7: Es gibt auch ein gewisses Niveau, Herr Siegmund.
6: Selbstverständlich.
7: Es gibt ein gewisses Niveau. Und man sollte
6: das habe ich aber gerade gut auf dem Kopf.
7: Mir wird es nie einfallen, Sie als Flachzange zu bezeichnen. Ich mag Ihr Programm nicht und ich bin überzeugt, Sie haben auch nicht die richtigen Antworten. Aber ich würde Sie nie als Flachzange bezeichnen.
5: Sven Schulze setzte ganz klar auf das Thema Wirtschaft. Er ist zwar erst seit Anfang des Jahres im Amt, musste sich aber ziemlich schnell als Krisenmanager bewähren, wegen der Probleme in der Automobilwirtschaft und auch in der Chemie. Die AfD, so Schulzes Vorwurf, setze auf unrealistische Versprechen.
7: Er sagt, alles ist möglich. Das ist aber eine Aussage, die würde ich nie auf meine Plakate schreiben, weil es ist nicht alles möglich. Man muss realistisch mit den Menschen sprechen. Immer dann, wenn es um Inhalte geht, wenn wirklich auch mal gesagt wird, wie wollen Sie wirtschaftlich unser Land voranbringen, dann sind Sie nicht da. Und das ist die Gefahr für unser Land. Das ist die Gefahr von Ihnen, Herr Siegmund.
5: Wie so oft bei Debatten mit der AfD vermischten sich Fragen der Landespolitik mit bundespolitischen Zuständigkeiten, etwa beim Thema Spritpreise. Ulrich Siegmund.
6: Wir haben in Sachsen-Anhalt die Situation, dass Menschen gerade zur Arbeit fahren, nur um den Sprit zu bezahlen, den sie brauchen, um zur Arbeit zu kommen. Das ist aktuell Lebensrealität in Sachsen-Anhalt. Das sagen uns gerade tausende Menschen auf unseren Wahlkampfveranstaltungen. Und das ist nur möglich, weil Ihr Bundeskanzler eine Politik macht, wo er der Meinung ist, die Welt zu retten mit Sanktionen, mit Klimasteuern, mit CO2-Steuern, mit allem mehr. Und Sie spielen es mit.
5: Im zweiten Teil der Debatte kamen dann die Spitzenkandidatinnen und Kandidaten von Linken, SPD, Grünen, FDP und auch noch das BSW hinzu. Bei den Themen Migration, Fachkräftemangel, Bildung oder Energiepolitik zeigte sich an vielen Stellen eine ziemlich große Einigkeit jenseits von AfD und BSW. Zukünftige Mehrheiten im Magdeburger Landtag werden nach den aktuellen Umfrageergebnissen nicht leicht zu bilden sein. Das Duell der Spitzenkandidaten zeigte aber eines klar: Die AfD in Sachsen-Anhalt ist politisch isoliert.
0: Die Verbraucher in Deutschland schauen wieder etwas optimistischer in die Zukunft, halten ihr Geld aber immer noch eher zusammen, als es auszugeben. Das zeigt das neueste Konsumklimabarometer der Nürnberger GfK-Marktforscher. Oliver Tubenauer.
8: Die Konsumforscher sehen momentan einen deutlichen Unterschied zwischen dem Niveau und der Entwicklung. Denn das Niveau des Konsumklimas ist trotz kleiner Fortschritte nach wie vor im Keller, aber die Entwicklung ist positiv. So steigen die Einkommenserwartungen der Menschen deutlich und die Konjunkturerwartungen verbessern sich schon zum 4. Mal in Folge. Und das sei durchaus mehr als nur Licht am Ende des Tunnels, mein Konsumexperte Rolf Birkel.
9: Rein definitorisch müsste man eigentlich hier schon von einer Erholung sprechen. Ich möchte jetzt das Wort Aufschwung noch nicht in den Mund nehmen. Aber das ist doch eine spürbare Erholung. Auch andere Indikatoren, ob das das IFO-Geschäftsklima ist und die tatsächliche Entwicklung im 2. Quartal, was das Bruttoinlandsprodukt betrifft, war auch positiver als erwartet. Also es mehren sich die Anzeichen, dass es doch sich auch in der Zukunft positiv entwickeln kann.
8: Allerdings kommt die klassische Säule des Konsumklimas noch nicht so recht vom Fleck. Die Neigung zu größeren Anschaffungen erscheint seit 4 Jahren wie festgefroren. Und die Sparneigung ist weiter hoch. Ein deutliches Zeichen dafür, dass die Menschen nicht zuletzt durch Krisen und Kriege verunsichert sind und ihr Geld für eventuelle Notzeiten zusammenhalten.

0: 9.15 Uhr.
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0: Nachrichten mit Inka Kübel.
2: Nach Sturzflut im Himalaya werden fast 1.500 Menschen vermisst. Darunter sind laut Behörden rund 800 Ausländer. Im Grenzgebiet von Nepal und Tibet hatte eine Masse aus Schlamm und Wasser Häuser, Straßen und Brücken mit sich gerissen. Die Polizei rechnet damit, dass noch deutlich mehr als die bislang gemeldeten über 160 Toten gefunden werden. Viele Opfer waren zum Berg Kailash in Tibet gepilgert, der im Hinduismus und Buddhismus als heilig gilt. Außerdem ist die Region bei Bergtouristen beliebt. Internationale Hilfe läuft an. In den am schwersten betroffenen Gebieten Nepals werfen Hubschrauber Zelte, Lebensmittel und andere Hilfsgüter ab, die vom Nachbarland Indien bereitgestellt wurden. Die USA sagten $500.000 zu, die Vereinten Nationen schickten Personal und Material. Auch aus Bayern kommt Hilfe. Die in Kaufbeuren ansässige Organisation Humedica hat nach eigenen Angaben nach einen Mitarbeiter vor Ort. Nun prüfe man, wo Unterstützung am dringendsten benötigt werde. Merz lädt zu kleinem EU-Gipfel in Berlin. Im Kanzleramt wollen sich heute Staats- und Regierungschefs der Länder treffen, die den EU-Haushalt verkleinern wollen. Konkret geht es um Planungen für 2028 bis 2034. Auch die Niederlande, Dänemark, Österreich, Finnland, Belgien und Schweden halten das von der EU-Kommission angesetzte Budget für zu hoch. Deutschland zahlt als größte Volkswirtschaft der EU den größten Beitrag. Jeder zweite Jugendliche will laut Umfrage Altersgrenzen für soziale Medien. Wie die Techniker Krankenkasse mitteilte, sprach sich knapp die Hälfte der 12- bis 17-Jährigen für ein Verbot bis zu einem gewissen Alter aus, im Schnitt bis 14 Jahre. Weitere 8% waren für ein völliges Nutzungsverbot für Kinder und Jugendliche. Das Wetter in Bayern: viel Sonne heute bei maximal 28 bis 33 Grad.
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3: mit Christine Gaub. Ein Taxi, aber niemand sitzt hinterm Steuer. In einigen Städten in den USA gibt es das schon länger und nun will die US-Firma Waymo das nun auch in München testen. Fragt sich nur, wie sicher das ist. Andrea Strobel mit Details.
4: Um die 4000 Fahrzeuge von Waymo fahren in den USA bereits durch verschiedene Städte. Mit Kameras und Lasersensoren erfassen sie ihre Umgebung. Offenbar erfolgreich. Eine Untersuchung kam zuletzt zu dem Schluss, dass die Taxis in manchen US-Städten an 68% weniger Unfällen beteiligt waren als von Menschen gefahrene Autos. Mit einer Testphase will sich Waymo jetzt auf die Besonderheiten des Verkehrs in München vorbereiten. Passanten an einem Taxistand in der Innenstadt sind geteilter Meinung.
5: Ich hätte Bedenken. Ich würde es wagen.
6: Kritischer würde ich sagen, als gegenüber einem normalen Taxifahrer, wobei Menschen ja auch Fehler machen können.
4: Das Münchner Mobilitätsreferat verspricht sich unterdessen große Verbesserungspotenziale für den Verkehrssektor. Autonome Taxen könnten etwa Stadtrandlagen wirtschaftlicher bedienen, als es mit dem klassischen ÖPNV gelingt. Verläuft die Testphase erfolgreich, könnte München die erste Stadt auf dem europäischen Festland werden, in der Waymos autonome Taxen am Verkehr teilnehmen.
3: Der heiße, trockene Sommer trifft heuer auch die Kartoffelbauern. Gerade in Südbayern gibt es erhebliche Einbußen bei der Ernte. Das hieß es gestern bei der Erntefahrt des Bayerischen Bauernverbands. Susanne Pfaller war für uns dabei.
7: Die Kartoffel hat ein stressiges Jahr hinter sich. Zu oft zu heiß, zu wenig Regen und dann auch noch die Schädlinge. Konrad Zollner von der Bayerischen Landesvereinigung für Kartoffeln rechnet mit einem dicken Minus bei der Ernte.
8: Wir werden im Schnitt zwischen 20% und 25% weniger Ertrag haben.
7: Noch höher wird wohl das Minus auf dem Hof von Kartoffelbauer Thomas Batz ausfallen. Denn sein Hof liegt in dem Gebiet rund um Pförring. Die oberbayerische Gegend gilt als Hotspot der Schilf-Glasflügel-Zikade. Dieser Schädling breitet sich über Bayern hinaus aus. Deshalb laufen auf dem Hof von Thomas Batz mehrere Forschungsprojekte. Mit Hilfe von Drohnen und künstlicher Intelligenz sollen Pflanzenkrankheiten frühzeitig erkannt und resistentere Sorten gezüchtet werden.
3: Ja, und die Hitze ist wohl auch der Grund für eine historisch frühe Weinlese am Bodensee. Sorten wie Spätburgunder und Müller-Thurgau, die sonst im September geerntet werden, sind schon diese Woche dran, Eva Heime berichtet.
9: Im Schnitt sind die Winzerinnen und Winzer in Schwaben rund 10 Tage früher dran. Der Grund: ein warmer Frühling und ein trockener, heißer Sommer. Beides in Kombination hat die Reife stark beschleunigt. Gleichzeitig macht die Hitze Probleme. Empfindliche Sorten können Sonnenbrand bekommen und trocknen ein. Außerdem musste an kargen Standorten bewässert werden, um Rebstöcke zu sichern. Wie groß die Ernte am Ende ausfällt, ist noch offen. Man hofft weiter auf Regen. Die Qualität könnte aber sehr gut werden.
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0: Am 6. September wählt Sachsen-Anhalt einen neuen Landtag. Die AfD liegt in den Umfragen klar vorn. Ihr Landesverband wird vom Verfassungsschutz als gesichert rechtsextrem eingestuft. Die Auseinandersetzung darüber wird nicht nur in den Parteien geführt. Auch Kirchen und Religionsgemeinschaften sehen sich zunehmend unter Druck, Position zu beziehen. Jasmin Brock berichtet.
10: Hallo. Der Bahnhof in der Lutherstadt Wittenberg. Jugendliche mit bunten Cappies schieben ihre wuchtigen Koffer vom Gleis. Auch die 18-jährige Jana Marie Koch aus dem Raum Nürnberg ist nach Sachsen-Anhalt angereist für das Konfi-Camp, Konfirmanden-Camp.
11: Man lernt neue Leute aus verschiedenen Gemeinden oder sowas kennen und kann sich darüber austauschen, wie die es in den Gemeinden machen.
10: Nächstes Jahr soll eine besondere Jubiläumsausgabe des Camps auch mit Landesmitteln finanziert werden. Sollte bei der anstehenden Landtagswahl die AfD an die Regierung kommen, wäre das so nicht möglich.
12: Kein Geld mehr für evangelische Akademie.
10: Pfarrer und Leiter der Akademie, Christoph Meyer, liest aus dem AfD-Wahlprogramm vor, wie die Partei seine Arbeit sieht.
12: Politische Agitation im Sinne der Altparteien, Klimadoktrin, Genderismus und Regenbogenkult stehen hoch im Kurs. Eine sozial-ökologische Transformation wird beschworen. Der ungezügelten Masseneinwanderung wird das Wort geredet. Wer unsere Arbeit kennt, weiß, dass das einfach gelogen ist, was dort steht, dass es schlichte Propaganda ist und man dieses Feindbild aufmacht, um sich selber zu positionieren.
10: Sachsen-Anhalt ist kein kirchlich geprägtes Bundesland. Ein Großteil der Menschen sind konfessionslos. Kirche könne laut Meyer aber eine wichtige Rolle einnehmen, indem sie zum Beispiel in einer angespannten politischen Lage Dialogveranstaltungen organisiert. Das katholische Bistum Magdeburg warnt deutlich vor den Konsequenzen des AfD-Wahlprogramms, erläutert Matthias Bethke, Leiter des katholischen Büros.
13: Allein der Satz, die AfD wird die Religionsfreiheit wieder auf angemessene Maßstäbe zurückführen.
10: An dieser Stelle im Programm geht es um den Islam.
13: Lassen Sie sich diesen Satz auf der Zunge zergehen und tausche Religionsfreiheit durch ein beliebiges anderes Grundrecht aus.
10: Eine AfD-Regierung hätte gemäß der Ankündigungen im Wahlprogramm spürbare Konsequenzen für kirchliche Abläufe, so Bethke vom Bistum Magdeburg.
13: Wenn die AfD wirklich ans Eingemachte, an die Finanzen will, beispielsweise bei der Caritas, wäre zum Beispiel als allererstes die Schulden- und Insolvenzberatung getroffen, denn die werden eben nur über Kirchensteuer, Landes- und Kommunalmittel finanziert.
10: Wittenberg. Am Stand der AfD ist der Wittenberger Bundestagsabgeordnete Volker Scheurell sofort zum Gespräch bereit. Warum sollen der hier in Wittenberg angesiedelten evangelischen Akademie, die unter anderem das Konfi-Camp veranstaltet, sämtliche staatlichen Gelder gestrichen werden?
14: Um einfach mal die Ursachen zu benennen. Warum brauchen wir als Deutsche für ein Konfirmandencamp oder für einen Weihnachtsmarkt oder für ein Stadtfest ein Sicherheitskonzept in dem Maße, dass wir alles abzäunen müssen? Das haben wir, sag ich mal, vor 20 Jahren nicht gebraucht.
10: Die Evangelische Akademie gibt nach eigenen Angaben 6,5-8% des Konfi-Camp-Budgets für das Thema Sicherheit aus. Allerdings nicht aus Landesmitteln. Im Wahlprogramm der AfD heißt es, die Akademie betreibe politische Agitation. Worauf stützt sich dieser Vorwurf konkret?
15: Sehen Sie das konkret in dem Programm der Akademie, dass da ein Fokus auf Genderismus wäre oder Klimaindoktrinierung?
14: Also ich kenne das Programm leider nicht, kann da mich jetzt auch nicht äußern, weil ich will ja kein falsches Zeugnis abgeben.
10: Kein Beleg, keine Beispiele. Auf eine schriftliche Anfrage beim AfD-Landesverband reagiert dieser nicht. Die AfD in Sachsen-Anhalt sieht sich selbst als Partei, die das Christentum fördern will, während die großen Kirchen ausgesprochen deutlich vor ihrer Programmatik warnen.
0: Ein Beitrag von Jasmin Brock war das. 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
0: Sie ist die weltweit wichtigste und größte Messe in Sachen Computer- und Videospiele, die Gamescom in Köln. Früher noch als Nischenprodukt belächelt, gehört der Videospielemarkt inzwischen zu den lukrativsten und stetig wachsenden Branchen. Weltweit wurden vergangenes Jahr über 200 Milliarden US-Dollar Umsatz mit den Spielen gemacht. In Deutschland waren es über 9 Milliarden Euro. Um der zunehmenden Bedeutung der Branche entsprechend Anerkennung zu zollen, hat sich für die diesjährige Gamescom hoher Besuch angekündigt. Aus Köln berichtet Martin Schütz.
16: Zum ersten Mal in der Geschichte der Gamescom kommt das Staatsoberhaupt nach Köln. Bundespräsident Frank-Walter Steinmeier besucht die weltweit wichtigste Messe für Computer- und Videospiele. Auch bei Messechef Gerald Böse ist die Überraschung groß.
17: Ja, das ist auch für uns relativ neu. Also ich kann mich nicht erinnern, in meiner jetzt, weiß ich nicht, 38, 39-jährigen Berufserfahrung, dass da ein Bundespräsident zu einer Messe kam.
16: Den bisher politisch höchsten Besuch bei einer Gamescom gab es 2017, als die damalige Kanzlerin Angela Merkel vor Ort war und damit ein Zeichen gesetzt hatte, dass die Games für sie zum Alltag der Menschen dazugehören. Aber das Spielen stand auch danach noch oft in einer Schmuddelecke. Die Diskussionen über Computerspiele drehten sich um Themen wie Sucht oder gewaltverherrlichende Ego-Shooter. So ganz vorbei ist das aus Sicht von Björn Bartholdy, Computerspiele-Experte der TA Köln, noch immer nicht.
18: Alte Reflexe existieren natürlich immer weiter und in manchen Situationen werden die dann immer wieder hervorgezogen. Gewalt, Jugendschutz, all das sind Aspekte, die immer wieder auch relevant werden in den öffentlichen Debatten. Und das sind Themen, die man nicht vernachlässigen darf. Die sind auch in Teilen auch relevant und müssen diskutiert und bearbeitet werden. Aber es ist eben nicht nur das. Und ich glaube, das ist der entscheidende Punkt.
16: Mittlerweile gibt es Forschung dazu, wie Spiele Kindern und Jugendlichen beim Lernen helfen können oder wie sie die Kreativität unterstützen. Menschen mit Behinderung weisen immer wieder darauf hin, dass digitale Spiele ihnen bei der Teilhabe am sozialen Leben helfen. Und Games sind als Kulturgut anerkannt. Außerdem habe das Gaming eine mittlerweile über 50-jährige Tradition, sagt Björn Bartholdy. Ausgelöst und getragen durch Spiele wie Pac-Man, Tetris oder Pong.
18: Spiele sind mittlerweile zum Mainstream geworden, zum kulturellen Mainstream. Viele Generationen sind mit Spielen aufgewachsen. Selbst ich als jemand, der jetzt doch die 60 schon hinter sich gelassen hat, hat in frühester Kindheit Pong gespielt. Vor diesem Hintergrund kann man einfach sagen, Games sind Kultur, Wirtschaft, Technologie und sozialer Raum in einem.
16: Diese Bandbreite will die Gamescom abbilden und das Gaming endgültig aus der Schmuddelecke holen. Felix Falk, der Chef des Branchenverbands Game, hofft, dass in Zukunft über andere Themen diskutiert wird und die aus seiner Sicht hohe Bedeutung von digitalen Spielen klarer werde.
19: Ich glaube, dass es kein Erkenntnisproblem gibt in Deutschland, schönerweise. Das hat ja ein paar Jahre gedauert bei uns, bis dieser Wert von Spielen erkannt wurde, sondern ein Umsetzungsproblem. Also wie können wir das denn in der digitalen Bildung, in der Schule, wie können wir das in den verschiedensten gesellschaftlichen Bereichen, wie können wir da Spiele noch stärker nutzen? Darum wird es auch auf der Gamescom stark gehen.
16: Auch dazu soll der Bundespräsident mit seinem Besuch beitragen. Denn Teil der Messe ist auch ein Kongress, der mit einer Rede von Frank-Walter Steinmeier eröffnet wird.
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0: A9 Berlin Richtung Nürnberg. Zwischen Kreuz Nürnberg und Nürnberg-Fischbach sind nach einem Unfall zwei Spuren blockiert. Und die A94 Passau Richtung München ist zwischen Paarstetten und Hohenlinden wegen Reinigungsarbeiten gesperrt. Hier im Moment 5 Kilometer Stau. Es gibt eine Umleitung. Schauen wir noch aufs Wetter in Bayern. Heute ist es überwiegend sonnig mit nur wenigen Wolken. Die Höchstwerte liegen zwischen 28 und 33 Grad. Die weiteren Aussichten. Morgen ist es meist sonnig, teils auch föhnig. Im Lauf des Tages kommen dann aber auch wieder schauerartige Regenfälle und teils kräftige Gewitter dazu. Es bleibt weiterhin recht schwül. Am Wochenende ist es meist trocken mit Sonne und Wolken. Die Höchstwerte morgen 22 bis 31 Grad, am Wochenende 21 bis 28 Grad.

0: Es ist 9.30 Uhr.
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0: Sturzfluten von erschreckendem Ausmaß haben im Himalaya ganze Ortschaften und hunderte Menschen mit sich gerissen. Die Behörden gehen derzeit von weit über 1000 Vermissten aus. Unser wichtigstes Thema heute früh. Außerdem Thema in den nächsten Minuten. Die Fraktionsspitzen von Union und SPD treffen sich zur Klausur. Und der Direktor der CIA hat dem Kreml offenbar eine Warnung überbracht. Worum es da geht, auch dazu gleich mehr. Im Studio ist Sabine Strasser. Weltweit herrscht Entsetzen nach der gestrigen Sturzflut im Himalaya. Bilder und Videos wie diese hatte man zuvor noch nicht gesehen. Wie groß das Ausmaß der Katastrophe ist, wird erst nach und nach erkennbar. Mindestens 160 Tote sind bis jetzt gemeldet worden, aber auch mehr als 1300 Vermisste. Auch viele ausländische Touristen sind darunter, denn die Sturzflut hat in Nepal den Ausgangspunkt einer beliebten Trekkingroute getroffen. Eva Lambi-Schmidt über die Lage.
2: Ganze Ortschaften im Grenzgebiet von Nepal und China hat die Sturzflut unter Geröllmassen verschüttet. Das Ausmaß der Katastrophe wird erst mit den andauernden Rettungsmaßnahmen sichtbar werden. Für die Rettungskräfte ist es durch die zurückgebliebenen Schlammmassen schwer, an die verschütteten Rand zu kommen. Das Gebiet auf tibetischer Seite ist schwer zugänglich, inmitten des Himalaya-Gebirges in einer Höhe von mehr als 4000 Metern. Von chinesischer Seite sind laut staatlichen Medien weitere Rettungskräfte auf dem Weg zum Unglücksort im Landesteil Tibet. Vom nächstgelegenen Flughafen Tingri, wo die Einsatzkräfte landen, sind es bis zum verschütteten Ort Zirong mit dem Auto noch 5 bis 6 Stunden. Auch das chinesische Militär wurde zum Hilfseinsatz geschickt. Ein weiteres Problem für die Rettungskräfte ist das Risiko einer möglichen weiteren Flut. Etwa 2,5 Kilometer vom verschütteten tibetischen Ort Zirong entfernt hat sich Flutwasser hinter Geröllmassen gestaut, die möglicherweise brechen könnten. In der Nacht hat es zudem geregnet. Weitere Niederschläge werden Wetterberichten zufolge erwartet. Nach Angaben der US-Erdbebenwarte USGS hat ein Gletscherabbruch die Sturzflut ausgelöst. Die Warte hatte zunächst ein Erdbeben vermutet, hatte die gemessene seismische Aktivität dann aber auf die abgehende Lawine aus Eis und Geröll zurückgeführt.
0: Die Rettungs- und Bergungsarbeiten im Himalaya gestalten sich also äußerst schwierig. Auch die Hilfsorganisation Homedica aus Kaufbeuren bereitet Hilfe für die von der Katastrophe betroffenen Menschen vor. Veronika Scheidt berichtet.
3: Ein Mitarbeiter von Homedica sei vor Ort in Nepal und man stehe in engem Austausch mit einer örtlichen Partnerorganisation, heißt es in einer Mitteilung der Hilfsorganisation aus dem Allgäu. Derzeit prüfe man, wo Unterstützung jetzt am dringendsten benötigt wird. Neben sauberem Wasser würden nach solch einer Katastrophe weitere Dinge des täglichen Lebens gebraucht, wie Lebensmittel, Hygieneartikel und Kleidung. Gewaltige Wasser- und Schlammmassen, ausgelöst durch einen Gletscherabbruch, haben laut Homedica ganze Ortschaften verwüstet. Viele Menschen kamen ums Leben, mehr als 1300 Personen werden noch vermisst. Die USA haben bereits Hilfe mit Notunterkünften, frischem Wasser und anderen Hilfsgütern zugesagt. Auch die Vereinten Nationen kündigten der Regierung in Nepal Hilfe an.
0: Soweit Veronika Scheidl über die Vorbereitungen der Hilfsorganisation Homedica für die Katastrophenopfer im Himalaya. Der Bundestag steht vor einem arbeitsreichen Herbst. Bevor es losgeht, wollen die Regierungsfraktionen den Fahrplan weiter festlegen. Nachdem gestern der Kanzler sich mit seinen Ministerinnen und Ministern abgesprochen hat, sollen jetzt auch die Fraktionen ins Boot geholt werden. Dafür treffen sich ab heute die Fraktionsspitzen von Union und SPD in Münster. Auf der Tagesordnung für die kommenden Monate stehen große Reformen, etwa bei der Rente und bei der Pflege. Sabine Henkel.
4: Nach der Klausur ist vor der Klausur. Nachdem die Bundesregierung getagt hat, kommen heute die Fraktionsvorstände von CDU, CSU und SPD zusammen. Sie wollen sich in Münster abstimmen und einstimmen auf die anstehenden Wochen und Monate. Die Koalition will wichtige Reformen auf den Weg bringen und umsetzen, etwa zur Pflege und zur Rente. Bundeskanzler Merz hat klargemacht, dass er die sogenannte Rente mit 63 abschaffen will, also die abschlagsfreie Rente für Versicherte mit 45 Beitragsjahren. Verfahren. Darum gibt es Diskussionen, vor allem aus den Bundesländern im Osten kommt Protest. Die Fraktionen von Union und SPD sind gefordert, sich damit auseinanderzusetzen, wenn das Gesetz vorliegt. Es geht bei der Klausur unter anderem darum, sich grundsätzlich abzustimmen und Gemeinsamkeiten auszuloten. Zum ersten Mal ist Thorsten Frey an der Spitze der Unionsfraktion dabei. Er hat den Vorsitz von Jens Spahn übernommen.
0: Der Vorsitzende der SPD-Bundestagsfraktion, Matthias Mirsch, hat im Morgenmagazin von ARD und ZDF weitere Punkte der Tagesordnung des Treffens genannt, aber auch, wie er die Rolle der SPD in der Koalition sieht und was er sich von der Zusammenarbeit der Parteien erwartet.
5: Wir haben zum Beispiel den norwegischen Ministerpräsidenten zu Gast. Da geht es um die Außenpolitik, die Sicherheitslage. Und es wird natürlich auch um die Fragen der Wirtschaft gehen. Wie kriegen wir dort wieder Schwung? Das Thema Automobilindustrie, aber auch Batteriezellen stehen zum Beispiel auch auf der Tagesordnung. Natürlich sind wir auch selbstbewusste Parlamentarier. Und wir winken nicht einfach durch oder nicken nicht einfach ab, sondern es sind wirklich auch teilweise harte Diskussionen. Das gehört zur Politik dazu. Manchmal sind die Bürgerinnen und Bürger davon etwas genervt. Umso wichtiger ist es dann, zu Ergebnissen zu kommen. Und man muss sich auch was zugestehen. Sowohl die CDU wie die CSU und die SPD müssen in dieser Koalition sichtbar sein. Und insofern muss jeder auch seine Punkte machen können. Aber am Ende zählt es wirklich, gemeinsam hier dieses Land voranzubringen.
0: Soweit Matthias Mirsch, der Vorsitzende der SPD-Bundestagsfraktion zur anstehenden Fraktionsklausur in Münster. Warum genau CIA-Direktor Radcliffe diese Woche nach Moskau gereist ist, wirft einige Fragen auf. US-Medien berichten, Radcliffe habe bei seinem Geheimbesuch Russland vor einem Angriff auf die NATO gewarnt. Das würde wiederum nahelegen, die USA halten die Gefahr einer solchen Attacke beispielsweise auf einen der baltischen Staaten für real. Aus Washington berichtet Carsten Kühntop.
6: John Radcliffe war in Moskau, um eine Warnung zu überbringen, so US-Medien. Die Warnung, dass Russland besser keinen Angriff auf ein NATO-Land starten sollte. Kürzlich war berichtet worden, dass die US-Geheimdienste befürchten, Kreml-Chef Putin könnte versucht sein, den Zusammenhalt der NATO zu testen durch einen begrenzten Angriff irgendwann in den kommenden Jahren. Das wahrscheinlichste Ziel sei einer der baltischen Staaten. Jetzt heißt es, ein wichtiger Faktor bei Putins Kalkül könnten die niedrigen Munitionsbestände im Westen sein. Sie sind vor allem eine Folge des Krieges gegen den Iran. Den Berichten zufolge warnte der US-Geheimdienstler Moskau auch vor weiteren Sanktionen, sollte die Straße von Hormuz nicht für den Schiffsverkehr geöffnet werden. Laut dem Kreml traf Radcliffe mit Vertretern der russischen Geheimdienste zusammen, die anschließend Putin unterrichteten. US-Präsident Trump nannte den Moskau-Besuch halb Routine, führte das aber nicht näher aus. Radcliffes Reise dürfte zeigen, dass die USA die Gefahr eines russischen Angriffs auf die NATO ernst nehmen. Der bisher letzte öffentlich bekannte Besuch eines CIA-Direktors in Moskau ist knapp 5 Jahre her. Im November 2021 überbrachte der damalige CIA-Chef ebenfalls eine Warnung, die vor einem Angriff auf die Ukraine. Eine Warnung, die Putin ignorierte.
0: Und als nächstes geht es um eine erhebliche Sicherheitslücke in Mobilfunknetzen, die Journalisten aus unserem BR-Rechercheteam ans Licht gebracht haben. Das Bundesamt für Verfassungsschutz hat sich dazu geäußert und bezeichnet das Problem als eine sicherheitsrelevante Schwachstelle. Unser Kollege Maximilian Zierer hat zu dem Thema recherchiert.
7: Nach Recherchen des Bayerischen Rundfunks betraf die Sicherheitslücke die Mobilfunknetze von Telekom, Vodafone und Telefonica O2. Im Hintergrund übermittelten die Netze oftmals sensible Informationen über das Smartphone des Angerufenen an den Anrufer, darunter die E-Mail-Kennnummer oder Angaben zu Betriebssystemversion und Handymodell. In einem Test konnten BR-Reporter so an Geräteinformationen des CDU-Bundestagsabgeordneten Roderich Kiesewetter gelangen, der im Auswärtigen Ausschuss sitzt. Kiesewetter sprach im BR-Interview von einem gravierenden Einfallstor für ausländische Nachrichtendienste.
8: Das ist mehr als nur riskant, das ist eine Gefährdung und ist dann auch ein Einfallstor für fremde Akteure.
7: Die Daten ermöglichten den gezielten Einsatz von Spionagesoftware, teilt das Bundesamt für Verfassungsschutz mit. Die Verfassungsschützer werten die vom BR entdeckte Schwachstelle als sicherheitsrelevant und gehen nahezu sicher davon aus, dass fremde Nachrichtendienste entsprechende Informationen nutzen. Der BR informierte die Mobilfunknetzbetreiber Ende Juni über die Lücke. Vodafone und Telefonica erklärten, ihre Netze angepasst zu haben. Die Telekom kündigte entsprechende Maßnahmen an. Alle drei Unternehmen betonten, internationale Branchenstandards einzuhalten.
0: Tausende Museumsbesucher haben sich diesen Sommer verzaubern lassen von diesen vielen, vielen Punkten. Im Kölner Museum Ludwig ist erst Anfang des Monats eine vielbeachtete Schau der Kunst von Yayoi Kusama zu Ende gegangen. Nun ist bekannt geworden, dass die japanische Künstlerin gestorben ist, im Alter von 97 Jahren. Aus Tokio, Thorsten Iffland.
9: Die Erde ist ein Punkt, der Mond, die Sonne, die Sterne, alles besteht aus Punkten. Du und ich, wir sind Punkte. Das war die Welt von Yayoi Kusama. Pünktchenmuster, Netze, Spiralen, grelle Farben, verspiegelte Räume, ihre Markenzeichen. Mit leuchtenden psychedelischen Installationen und Malereien verarbeitete sie ihre Halluzinationen, an denen sie schon seit ihrer Kindheit litt. Kusama lebte in den vergangenen 50 Jahren freiwillig in einer psychiatrischen Klinik in

0: dadurch auch Chancen ergeben für alle, die einen Job suchen oder ins Berufsleben einsteigen wollen. Leider ist das aber nur bedingt so, sagen Experten. Birgit Habrath erklärt uns die Zusammenhänge.
1: Die einen gehen, die anderen kommen. So funktioniert Personalpolitik in vielen Betrieben und Behörden in der Konjunkturkrise nicht. Personal wird abgebaut, weil die Aufträge fehlen oder die Steuereinnahmen sinken. Die Unternehmen schauen genau hin, ob sie eine Kraft ersetzen müssen. Und viele Kommunen verhängen dort, wo es geht, ein Einstellungsverbot. Das macht es für Arbeitslose gerade schwerer, eine neue Stelle zu finden. Das Problem löst sich aber nicht allein schon dann, wenn der Aufschwung kommt. Die Bundesagentur für Arbeit weist auf die Transformation hin, also den digitalen und ökologischen Umbau der Wirtschaft. Wer den Betrieb anders aufstellt, der startet nicht gleich mit neuem Personal an Bord, um bisherige Kräfte zu ersetzen. Solch ein Umbau dauert. Es kommt aber noch ein anderes Problem hinzu, was dem Jobwunder entgegensteht. In manchen Bereichen hinterlassen die Babyboomer schon allein von ihrer Ausbildung her Lücken. Viele von ihnen haben eine Lehre gemacht, ihre Kinder oft eine Hochschul- oder Fachhochschulreife angestrebt. Doch technisch ausgebildete Kräfte sind, wie im Bereich Ökologie oder Netzausbau, gefragt. Der Fachkräftemangel ist trotz Krise jetzt schon groß. Ein Grund, warum Wirtschaftsverbände für die berufliche Bildung werben.
0: Passend dazu hat das IFO-Institut aktuelle Zahlen zum Arbeitsmarkt veröffentlicht. Demnach streichen die Unternehmen zwar weiterhin Jobs, aber nicht mehr so viele. Das entsprechende IFO-Beschäftigungsbarometer ist auf den höchsten Stand seit fast anderthalb Jahren gestiegen. Die Forscher sprechen von einer leichten Aufwärtsbewegung am Arbeitsmarkt. Verbessert hat sich die Jobsituation den Angaben zufolge vor allem in der Industrie und im Handel. Staatsanleihen galten lange als langweilig. Jetzt bringen sie wieder über 3% Rendite. Das ist so viel wie seit 15 Jahren nicht mehr. Damit werden sie auch wieder attraktiver für alle, die Geld anlegen wollen. Wie sicher Staatsanleihen sind und wo die Gefahren lauern, damit beschäftigt sich der Plus-Minus-Podcast in seiner aktuellen Folge. Christine Bergmann.
2: Staatsanleihen sind ja nur dann sicher, wenn man sie über die ganze Laufzeit behält. Denn dann bekommt man ja auch die angelegte Summe plus Zinsen wieder ausbezahlt. Und wir gehen jetzt mal von deutschen Staatsanleihen aus. Deren Bonität ist ziemlich gut, sprich die Gefahr, dass die nicht zurückgezahlt werden, die ist äußerst gering. In dem Sinne sind die schon sicher. Aber wer jetzt früher verkaufen will, der kann durchaus auch Verluste damit machen, denn die Anleihen, die werden an der Börse gehandelt und haben deshalb eben auch einen Kurs und der kann schwanken und auch ins Minus rutschen. Und wer sich selbst Geld ausleiht, zum Beispiel für eine Immobilie, der muss mit steigenden Zinsen rechnen, sprich auch für Verbraucher und Unternehmen werden Kredite teurer werden.
0: 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Ja, beim Blick auf die Finanzmärkte, da können wir auch noch kurz auf den DAX schauen. Der ist mit einem Mini-Plus in den Handel gestartet. Die starken Quartalszahlen, die der Chip-Hersteller Nvidia vergangene Nacht vorgestellt hatte, die sorgen also am deutschen Aktienmarkt bislang nicht so recht für Rückenwind.

0: Es ist 9.45 Uhr.
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0: Nachrichten mit Inka Kübel.
2: Zahl der Vermissten nach Sturzflut in Nepal und Tibet steigt deutlich. Unter den fast 1.500 vermissten Menschen sind laut Behörden rund 800 Ausländer, davon 8 Deutsche. Einen Tag nach der Katastrophe zeigt sich das Ausmaß in der Himalaya-Region. Eine Masse aus Schlamm und Wasser hat Häuser, Straßen, Brücken und Stromleitungen mit sich gerissen. Ganze Ortschaften sind zerstört. Die Flutwelle traf Anwohner, Reisegruppen von Bergtouristen, aber auch Pilger, die zum Berg Kailash in Tibet wollten. Er gilt im Hinduismus und Buddhismus als heilig. USA, EU und Vereinte Nationen sichern Hilfe zu. Die US-Regierung stellt eigenen Angaben nach $500.000 für die Unterstützung der Rettungseinsätze bereit. In der Katastrophenregion warfen Hubschrauber Zelte, Lebensmittel und Hilfsgüter ab. Tausende Einsatzkräfte suchen weiter nach Überlebenden. Auch die bayerische Hilfsorganisation Humedica kündigte Unterstützung an. Merz lädt zu kleinem EU-Gipfel in Berlin. Im Kanzleramt wollen sich heute Staats- und Regierungschefs

0: Regierungschefs der Länder treffen, die den EU-Haushalt verkleinern wollen. Konkret geht es um Planungen für 2028 bis 2034. Auch die Niederlande, Dänemark, Österreich, Finnland, Belgien und Schweden halten das von der EU-Kommission angesetzte Budget für zu hoch. Etwa 15.800 Menschen starben dieses Jahr bislang infolge der Hitze. Wie das Robert-Koch-Institut im Wochenbericht schätzt, entfielen 9.600 der hitzebedingten Todesfälle auf Ende Juni. Damit sind wesentlich mehr Menschen in Zusammenhang mit Hitze gestorben als in den vergangenen mindestens 10 Jahren. Uganda ist seit 42 Tagen ohne neuen Ebola-Fall. Das markiere das Ende des Ausbruchs in dem ostafrikanischen Land, sagte eine WHO-Vertreterin. Im Nachbarland, der Demokratischen Republik Kongo, breitet sich die Infektionskrankheit allerdings weiter aus. Das Wetter in Bayern. Heute sonnig bei Höchstwerten von 28 bis 33 Grad.
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2: Mit Christine Gaub. In den Bayerischen Bergen gibt es einige Gebiete, in denen kein Mobilfunkempfang möglich ist. Nicht einmal ein Netz gibt es, um Notrufe abzusetzen. Ungut auch für die Naturparkranger, die dort zum Teil alleine unterwegs sind. Aber jetzt gibt es zumindest in den Ammergauer Alpen Abhilfe mit einem Satellitenmanager. Christ Baumann hat sich das vor Ort mal angeschaut.
3: Rangerin Denis Götchen und der Koordinator der Ranger Klaus Pukal gehen mit mir ein Stück im malerischen Graswangtal, links und rechts bewaldete Bergflanken mit Felsbereichen. Der Blick aufs Handy zeigt, kein Netz, egal mit welchem Anbieter. Ein bekanntes Problem für Klaus Pukal. Seine wenigen Mitarbeitenden muss er aber effektiv einsetzen können.
4: Die Leute müssen alleine unterwegs sein können, aber dann habe ich natürlich ein Sicherheitsproblem. Wenn jemandem was passiert, muss er Notruf absetzen können. Und wir haben hier einfach relativ viele Gebiete, wo wir keinen Empfang haben.
3: Und so kamen sie bei einem Messenger heraus, der direkt über Satelliten kommuniziert. Dass das Gerät mitgenommen wird, wird eingefordert und ist beim Solo-Einsatz für die Ranger verpflichtend. Der Satellitenmessenger, den die Ammergauer Ranger verwenden, ist so klein wie eine Zigarettenschachtel. Für gesendete Nachrichten oder erhaltene Nachrichten hat er natürlich verschiedene Töne. Man kann auch das Wetter am Standort abfragen. Gekoppelt ist das Gerät mit einer App auf dem Arbeitshandy der Ranger. Die App sieht so ähnlich aus wie auch andere Messenger-Apps, die wir kennen, wie WhatsApp, Telegram oder Signal. Ist Mobilempfang vorhanden, geht die Nachricht übers Mobilfunknetz raus, sonst über Satellit. Rangerin Denise Götchen erzählt, bei welcher Arbeit die Ranger auch mal alleine unterwegs sind.
5: Zum Beispiel, wenn wir Monitoring für seltene Arten machen, das wäre jetzt zum Beispiel das Birkwildmonitoring, war die letzten Jahre immer wieder. Und da ist es so, dass man mehrere Teams bildet und dann ist es halt auch mal so, dass da einer alleine läuft.
3: Im Kontakt miteinander sind die Messages dann manchmal auch etwas witziger gehalten.
5: Basecamp an Gipfelcrew, Roger, Roger, over. Basic Camp bestätigt gute Landung, over and out.
3: Ein Satellitenmessenger wie bei den Rangern der Ammergauer Alpen könnte ja eine Idee für den Bergsteiger wie du und ich sein. Der Ressortleiter für Sportentwicklung vom Deutschen Alpenverein Stefan Winter sagt dazu:
6: Wer in tief eingeschnittenen Alpentälern oder sehr weit weg ist von der Zivilisation, der muss auch in der Tourenplanung neben Verhältnissen und Schwierigkeiten planen, was ist eigentlich, wenn ich in eine Notlage gerate, habe ich dann Netzabdeckung?
3: Hilfe zu holen ist in einer Gruppe leichter machbar, alleine nicht. Bei einem Satellitenmessenger muss man allerdings die Anschaffungskosten kalkulieren und ich brauche ein Abo, um das Gerät aktiv nutzen zu können.
2: Sicherheit, wenn man allein in den Bergen unterwegs ist, bietet ein Satellitenmessenger. 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
7: Microsoft-Mitgründer Bill Gates fordert einen Plan, wie wir künftig mit KI umgehen sollen. Es müsse darum gehen, den Übergang in die KI-Ära bewusst zu gestalten, sagt er. Nur so könne die Menschheit dafür sorgen, dass die Vorteile die Nachteile überwiegen. Diesen Prozess könne man nicht der Industrie überlassen. Gates verlangt unter anderem, bestimmte Arbeitsplätze für Menschen zu reservieren, auch wenn KI die entsprechenden Aufgaben besser und billiger ausführen könnte. Auch müssten KI und Roboter besteuert werden. Seine Forderungen, aber auch Ideen und Vorschläge fasste Gates in einem gestern veröffentlichten Blogpost zusammen. Carsten Kühntop.
8: Was Bill Gates nicht verlangt, ist ein vollständiger Stopp für die künstliche Intelligenz, denn zu groß sei ihr potenzieller Nutzen. Was der Ex-Unternehmer hingegen fordert, ist, dass wir den Übergang in die Ära der KI geordnet stattfinden lassen und ihn managen.
9: AI is both the most powerful tool.
8: KI ist sowohl das mächtigste Instrument zur Förderung von Gerechtigkeit, das die Menschheit je erfunden hat, als auch die größte Bedrohung für die Gerechtigkeit. Die Fähigkeit der KI, menschliche kognitive Fähigkeiten zu ersetzen und zu übertreffen, wird eine der turbulentesten Epochen der Geschichte einläuten. In seinem Aufsatz im Internet, flankiert von einem Video, nimmt sich Bill Gates viel Platz, die Chancen von KI zu beschreiben, das Gute, das das KI-Zeitalter der Menschheit bringen könnte.
9: AI will accelerate innovation.
8: Künstliche Intelligenz wird Innovationen vorantreiben und zur Bewältigung der weltweit größten technischen Herausforderungen beitragen. Die Versorgung aller Menschen mit zuverlässiger, sauberer Energie, die Eindämmung des Klimawandels, die Produktion ausreichender Lebensmittel, die Bekämpfung von Krankheiten, die Verbesserung der Bildung und vieles mehr. Doch Gates ist sich sicher, die Risiken und Gefahren der künstlichen Intelligenz sind real und die Umbrüche, die sie auslösen wird, stehen schon jetzt außer Frage.
9: Many jobs will disappear.
8: Viele Arbeitsplätze werden verschwinden, zunächst die im Bürobereich, gefolgt von denen im produzierenden Gewerbe. KI könnte Kriminelle in die Lage versetzen, Bomben zu bauen, Waffen zu kaufen und Computerviren zu entwickeln. KI könnte die Entwicklung unserer Kinder beeinträchtigen und zwischenmenschliche Beziehungen ersetzen. Es gelte nun, das Gute, das die KI bringen könne, zu befördern, ja sogar zu beschleunigen und das Schlechte zu stoppen oder zumindest zu verzögern. Gates formuliert keinen detaillierten Forderungskatalog, sondern er liefert Ideen, Vorschläge. So regt er an, dass bestimmte Arbeiten für Menschen reserviert bleiben, selbst wenn eine KI die entsprechenden Aufgaben billiger oder besser ausführen könnte. Künstliche Intelligenz und Roboter seien mit Steuern zu belegen, damit ihr Kostenvorteil gegenüber Menschen sinkt. Auf nationaler Ebene müsse eine Art Zentralbehörde ressortübergreifend die Einführung der neuen Technologie steuern. Und für die Weltgemeinschaft brauche es eine ähnlich funktionierende Einrichtung, basierend auf Normen, die die Mitglieder festgelegt haben. Gates vergleicht das mit den international vereinbarten Regeln für den Flugverkehr. Der KI-Industrie kann man diese Fragen aus Gates Sicht nicht überlassen, sondern es brauche einen demokratischen gesamtgesellschaftlichen Prozess. Die Welt hat jetzt die Chance zu handeln, bevor die Arbeitslosigkeit stark ansteigt, Gemeinden in Not geraten und das Vertrauen der Öffentlichkeit schwindet. Diese beispiellose Technologie erfordert eine beispiellose Reaktion in jedem Land und weltweit. Wenn wir es richtig angehen, wird der Gewinn für die Menschheit enorm sein. Und die Welt wird ein gerechterer Ort werden.
9: A more equitable place.
7: Wie wir mit KI umgehen, dafür muss es einen Plan geben. Das fordert Bill Gates. Das war ein Bericht von Carsten Kühntop.
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10: Mit Thomas Kattenbeck und klar geht der Blick der Bayern-Fans und Verantwortlichen heute nach Monaco zur Auslosung der diesjährigen Champions League-Saison. In dem Fall ist es ja die sogenannte Liga-Phase. Die Bayern sind wieder im Lostopf 1. Zwei Teams aus diesem Topf werden in Bayern auf jeden Fall zugelost. Das sind dann Topclubs wie Liverpool, Barcelona oder Real Madrid, genauso wie der Titelverteidiger Paris Saint-Germain. Im Top 4 liegt übrigens der österreichische Meister Linz, aber auch Sabah KF aus Aserbaidschan. Und diese Reise wäre dann zumindest für die Fans wohl ziemlich mühsam. Circa 4000 Kilometer ist der Ort entfernt. Der neue Modus hat sich ja durchaus bewährt. Die 36 Mannschaften spielen in der sogenannten Ligaphase quasi ihren Meister aus, hat zwar keinen Wert, aber immerhin die besten 8 der Ligaphase qualifizieren sich dann direkt fürs Achtelfinale. Das hatten die Bayern vergangenes Jahr geschafft. Die deutschen Teams können nicht aufeinandertreffen. Außer den Bayern sind ja Stuttgart, Dortmund und Leipzig in dieser Saison dabei. Der zweite Münchner Verein, der TSV 1860 München, ist von solchen Spielen so weit wie die Erde vom Mond entfernt, um da mal einen ehemaligen Löwentrainer Werner Lorand zu zitieren. Die Löwen haben es immerhin geschafft, nach dem Zwangsabstieg eine konkurrenzfähige Viertligamannschaft aufzubauen. Gestern war Einkleidung fürs Oktoberfest. Florian Eckel war dabei.
11: Es ist der Tag der Comebacks beim TSV 1860 München. Nach Pleite, Zwangsabstieg und Trennung von Investor Ismaik musste ein neues Logo her. Jetzt ist der Löwe zurück, zumindest auf der offiziellen 60-Tracht. Rückkehrer und Kapitän Dennis Dressel ist froh.
12: Er fühlt sich schon gut an, hat jetzt auch schon sehr lange nicht mehr den Löwen auf der Brust. Hofft man, dass es wieder öfters der Fall ist.
11: Bis zu einer Einigung mit Hasan Ismaik werden die 60er beim Trikot weiter auf den Löwen verzichten müssen. Dafür ist ein Löwen-Eigengewächs zurück beim Regionalligisten. Raphael Ott, bis Sommer 2025 bei den Blauen ausgebildet, kommt von Drittligist Viktoria Köln.
13: Hab einfach Bock jetzt auf die Saison und hab auch vor allem Bock, im Grünwalder aufzulaufen. Erstmal natürlich, weil es einfach Heimat ist, weil ich hier geboren bin. Fühle mich einfach wohl, ja.
11: Der Wohlfühlfaktor war auch bei den anderen Rückkehrern maßgeblich. Dennis Dressel, zuletzt mit Ulm von der zweiten Liga bis runter in die Regionalliga abgestiegen, will die besondere Aufbruchstimmung im Verein nutzen.
12: Es ist schon brutal, was hier abgeht. Also man muss ja schon daran denken, dass wir gerade aktuell Regionalliga sind. Aber diese Wucht von dem Verein, diese ganze Stimmung im Stadion, Euphorie, also das haben, glaube ich, auch wenige Zweitligisten aktuell. Wir genießen jedes Heimspiel und versuchen da wirklich das Beste rauszuholen.
11: Im DFB-Pokal nur knapp an Zweitligist Kiel gescheitert, in der vierten Liga noch ungeschlagen auf Platz 6 mit Tuchfühlung zur Tabellenspitze. Offensiv-Comebacker Ott will mit seinen Fähigkeiten helfen, die Löwen in den Profifußball zurückzuschießen.
13: Ich will vor allem meine Kreativität und Torgefahr ins Spiel einbringen und am besten mit möglichst vielen Scorern der Mannschaft weiterhelfen.
11: Auf Sponsorenseite können die Löwen auch auf Altbekannte setzen. Firmen wie Hackabschor, die Stadtsparkasse oder eben Angermeier sind weiter an Bord. Axel Munz, der Chef des Trachtenausstatters, hatte von Hasan Ismaiks Merchandising-Firma die Genehmigung für die Nutzung des Löwen auf der Tracht eingeholt. Er würde auch gerne zwischen Verein und Ex-Investor vermitteln.
14: Es ist noch so vieles im Argen, aber ich bin gerne bereit, irgendwie was beizutragen.
11: Denn bei einem sind sich an diesem Nachmittag alle einig.
15: Einmal Löwe, immer Löwe!
10: Der frühere Nationalspieler André Rankel wird neuer Eishockey-Bundestrainer, das berichten mehrere Medien. Der 40-Jährige folgt überraschend auf Harold Kreis. Kreis hatte nach der enttäuschenden WM im Mai vorzeitig gehen müssen. Rankel war bisher Co-Trainer bei den Eisbären in Berlin.
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7: A3 Passau Richtung Nürnberg zwischen Grasplatz Kronsee und Kreuz Deckendorf. Behinderungen nach einem Unfall. A9 München Richtung Nürnberg zwischen Greding und Hilpoltstein steht ein defekter PKW im Baustellenbereich. A9 Berlin Richtung Nürnberg zwischen Kreuz Nürnberg und Nürnberg-Fischbach sind nach einem Unfall zwei Spuren blockiert. Und die A94 Passau Richtung München ist zwischen Paarstetten und Hohenlinden wegen Reinigungsarbeiten gesperrt. Hier im Moment 6 Kilometer Stau. Es gibt eine Umleitung. Das Wetter in Bayern. Meist sonnig ist es heute bei Höchstwerten zwischen 28 und 33 Grad. Die weiteren Aussichten. Morgen meist länger sonnig, teils auch föhnig. Im Laufe des Tages kommen aber auch Schauer und Gewitter dazu, örtlich auch mit Unwetterpotenzial. Und es bleibt recht schwül. Am Wochenende wird es trocken und überwiegend sonnig. Die Höchstwerte morgen bis 31 Grad, am Wochenende 21 bis 28 Grad die Höchstwerte.

0: Und jetzt ist es 10 Uhr.
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0: Sturzfluten haben im Himalaya zwischen Nepal und Tibet ganze Ortschaften und hunderte Menschen mit sich gerissen. Die Behörden gehen derzeit von weit über 1000 Vermissten aus. Über die Lage spricht gleich unsere Südasien-Korrespondentin. Außerdem Thema in den nächsten Minuten. Die Fraktionsvorstände von Union und SPD treffen sich jetzt zur Klausur in Münster. Und das Konsumklima ist offenbar auf Erholungskurs. Das melden die Nürnberger Marktforscher. Im Studio ist Sabine Strasser. Es sind geradezu apokalyptische Bilder, die seit gestern von der Sturzflut im Himalaya um die Welt gehen. In Nepal sind bislang mindestens 160 Tote geborgen worden. 1300 Vermisste sind derzeit gemeldet. Wie viele Menschen auch in Tibet ums Leben gekommen sind, ist noch völlig unklar. Ganze Ortschaften sind durch die plötzlich heranrasenden Wasser- und Schlammmassen mitgerissen worden. Über die Lage habe ich in der Früh mit Po Hon Kim aus unserem Studio in Neu-Delhi gesprochen. Wie gestalten sich denn die Rettungsarbeiten? Wie kann man überhaupt unter diesen Umständen nach Vermissten suchen?
2: Das ist sehr, sehr schwierig. Also in Nepal setzt die Armee aktuell Hubschrauber und Rettungsteams ein und auch die Polizei und paramilitärische Polizei sind an der Suche beteiligt. Es kommen natürlich auch örtliche Helfer und Hilfsorganisationen dazu. In der autonomen Region Tibet läuft ein großer chinesischer Rettungseinsatz. Der Staatspräsident Xi Jinping hat angeordnet, alle verfügbaren Kräfte und Mittel für die Suche einzusetzen. Auch die Vereinten Nationen haben schon gesagt, dass sie die nepalesische Regierung unterstützen werden bei der Rettungsarbeit mit Personal und Hilfsgütern. Auch das internationale Rote Kreuz liefert Hilfsmaterial. Erschwert wird die Suche aber natürlich durch den meterhohen Schlamm, zerstörte Straßen und ausgefallene Telefonverbindungen. Manche Orte sind derzeit nur aus der Luft erreichbar und da weiß man auch noch gar nicht, geht es den Menschen gut, wie viele sind dort vermisst, wie viele werden dort wahrscheinlich nur noch tot geborgen werden können.
0: Unter den Vermissten sollen auch viele ausländische Reisende sein. Es handelt sich ja jetzt um eine Grenzregion zwischen Nepal und Tibet, also ein eher abgelegenes Gebiet. Warum haben sich da gerade so viele Menschen aufgehalten und vor allem auch so viele Touristen?
2: Genau diese Region ist bei Wanderern und internationalen Reisegruppen sehr beliebt. Es gibt dort eine wichtige Reiseroute zu Orten, die für den Hinduismus, aber auch für den Buddhismus als heilig gelten. Deshalb waren dort wohl auch viele Pilger aus Indien und aus anderen Ländern unterwegs. Vermisst, dazu muss man sagen, bedeutet allerdings noch nicht automatisch, dass die Menschen von der Flut erfasst worden sind. Es fehlen die Straßen und die Telefonverbindungen aktuell. Viele Reisegruppen, die können einfach schlicht nicht kontaktiert werden. Die Gegend ist außerdem sehr wichtig für den Tourismus, den Handel zwischen Nepal und China und für die Energieversorgung. Die zerstörten Straßen, Brücken, Kraftwerke sind deshalb auch ein sehr schwerer wirtschaftlicher Rückschlag für die ganze Region. Die nepalesische Regierung hat die betroffenen Gebiete jetzt auch als Katastrophengebiet erklärt.
0: Was genau ist da eigentlich passiert? Zunächst war ja von einem Erdbeben die Rede. Inzwischen gilt ein Gletscherabbruch als die wahrscheinlichste Ursache. Was weiß man bis jetzt?
2: Genau, also die Ursache wird aktuell noch untersucht. Nach ersten Auswertungen ist wahrscheinlich in etwa 5200 Metern Höhe ein großer Teil eines Gletschers abgebrochen und dann mehr als 1 Kilometer tief ins Tal gestürzt. Man kann sich ja vorstellen, wie das dann auch an Geschwindigkeit gewinnt. Die nepalesische Katastrophenbehörde vermutet, dass diese Masse aus Eis und Fels in Fluss gestürzt ist und das Wasser vorübergehend aufgestaut hat. Als sich das Wasser dann aber löste, entstand diese riesige Flutwelle aus Wassereis, Geröll und Schlamm. Das Erdbeben, von dem Sie auch gesprochen haben, ja, das davon war erst die Rede, weil die US-Erdbebenwarte eine starke Erschütterung registriert hat. Inzwischen geht man aber davon aus, dass es eben kein Erdbeben war, sondern dieser Abbruch selber so gewaltig war, dass es dieses Signal ausgelöst hat.
0: Dann muss man also davon ausgehen, dass auch der Klimawandel da eine Rolle gespielt hat. Wie gefährdet ist denn da die Himalaya-Region grundsätzlich?
2: Also bei dieser konkreten Lawine, da muss man jetzt nochmal gucken. Also ob der Klimawandel genau diesen einzelnen Abbruch ausgelöst hat, das ist einfach noch nicht nachgewiesen. Fachleute halten es aber natürlich für wahrscheinlich, ist möglich, dass zuletzt das warme Wetter auch eine Rolle gespielt hat. Grundsätzlich muss man sagen, erwärmt sich die Himalaya-Region nach Angaben der Forschung deutlich schneller als der weltweite Durchschnitt. Die Gletscher verlieren dadurch immer schneller Eis und auch dauerhaft gefrorener Boden. Permafrost taut auf, dadurch können steile Berghänge noch instabiler werden. Gleichzeitig können sich dann durch das Schmelzwasser Seen bilden oder vergrößern. Und wenn sich dort plötzlich dann riesige Mengen Wasser lösen, dann entstehen auch solche gefährlichen Flutwellen. Der Klimawandel ist also jetzt noch nicht für diese Katastrophe die direkte Ursache oder zumindest nicht bewiesen, dass es das ist. Aber insgesamt muss man sagen, es weist vieles darauf hin und die Risiken in der gesamten Region sind einfach verschärft.
0: Informationen von unserer Korrespondentin Bohorn Kim aus Neu-Delhi. Nach der gestrigen Sturzflut in Nepal gelten 1.300 Menschen als vermisst, darunter viele Touristen. Der Bundestag steht vor einem arbeitsreichen Herbst. Bevor es losgeht, wollen die Regierungsfraktionen den Fahrplan weiter festlegen. Nachdem gestern der Kanzler sich mit seinen Ministerinnen und Ministern abgesprochen hat, sollen jetzt auch die Fraktionen ins Boot geholt werden. Dafür treffen sich ab heute die Fraktionsspitzen von Union und SPD in Münster. Sabine Henkel.
3: Dieser Termin steht noch nicht lange im Kalender von Thorsten Frey.
4: Ja, mit Unwägbarkeiten muss man rechnen in der Politik.
3: Der Rücktritt von Jens Spahn Mitte Juli ist so eine Unwägbarkeit und versetzt Thorsten Frey vom Kanzleramt in die Position des Fraktionsvorsitzenden von CDU und CSU.
5: Das hat auch die Fraktion ein Stück weit durcheinander gewirbelt.
3: Frei muss jetzt Durcheinandergewirbeltes wieder in den Normalzustand bringen. Da kommt die Klausur gerade recht, noch von Jens Spahn in dessen Heimat in Münster geplant. Frei und seine Stellvertreter treffen die Fraktionsspitze der SPD. Allen voran Matthias Mirsch. Er und Spahn hatten sich gerade erst so richtig gefunden, Vertrauen war gewachsen und jetzt...
6: Das, was da gewachsen ist, das muss eben immer wachsen und das kann man nicht einfach verordnen. Aber ich bin sehr sicher, dass Thorsten Frey jemand ist, der auch sehr sachlich an die Sachen geht. Und ich gehe davon aus, dass wir auch diese gute Zusammenarbeit fortsetzen können.
3: Gute Zusammenarbeit ist wichtiger denn je. Union und SPD stehen unter Erfolgszwang. Frey und Mirsch müssen ihre Fraktionen auf Linie halten, damit die Koalition wichtige Vorhaben umsetzen kann. Handlungsfähigkeit ist gefragt. Die Regierung und Bundeskanzler Merz brauchen die Mehrheiten ihrer Leute, auch und vor allem zur Rentenreform und damit zum Aus für die sogenannte Rente mit 63. Bundeskanzler Merz hat das gerade noch einmal betont.
7: Der Trend zur Frühverrentung bei einer älter werdenden Gesellschaft, der muss gestoppt werden.
3: Thorsten Frey wird den Trend stoppen wollen. Und Matthias Mirsch, für die SPD ist das schließlich ein großer Schritt. Der öffentliche Protest gegen das Aus der Rente mit 63 kommt zwar von außen, aber auch in der SPD-Fraktion grummeln manche.
8: Dass das Thema der Rente nach 45 Versicherungsjahren ein Gerechtigkeitsthema ist, darüber wird geredet werden müssen, wie man dort zusammenkommt.
3: In einer Woche kommen die Abgeordneten aus der sitzungsfreien Zeit zurück nach Berlin. Sie haben in ihren Wahlkreisen vermutlich auch einiges gehört zur Rente, zur Pflege, zur Gesundheitsreform und vielen anderen Dingen, die Wähler und Wählerinnen bewegen. Die Fraktionsspitzen wollen dann gut eingestimmt sein, die selbstbewussten Leute zu führen und gleichzeitig die angeschlagene Regierung zu stützen. So eine Klausur kann dazu Großes beitragen, meint der neue Unionsfraktionsvorsitzende Thorsten Frey.
5: Ich habe das selber in einer anderen Konstellation schon einmal erlebt und ich weiß, dass sich daraus eine enorme Kraft auch entwickeln kann.
3: So gesehen eine Art Krafttraining für Frey, Mirsch und all die anderen.
0: Sabine Henkel war das über das Treffen der Fraktionsspitzen von Union und SPD heute. Im Streit um den nächsten EU-Haushalt sucht Bundeskanzler Merz Rückhalt für seinen Sparkurs. Und deswegen hat er die Staats- und Regierungschefs aus den EU-Ländern heute ins Kanzleramt eingeladen. Die wollen ebenfalls einen schlankeren Haushalt, zumindest zum Teil. Ruth Kirchner fasst zusammen, worum es bei den Beratungen geht.
9: Knapp 2 Billionen Euro will die EU-Kommission in den 7 Jahren ab 2028 ausgeben. Unbezahlbar und viel zu viel, kritisiert die Bundesregierung, denn Deutschland müsste dann mehr Geld als bisher nach Brüssel überweisen. Daher fordert Kanzler Merz, den Haushaltsentwurf der Kommission deutlich zu kürzen. Im Gespräch sind 400 Milliarden Euro, die die Bundesregierung streichen will. Darum geht es am Mittag, wenn Merz im Kanzleramt mehrere Staats- und Regierungschefs und Chefinnen von, wie es heißt, gleichgesinnten EU-Ländern trifft. Dänemark etwa, die Niederlande, Finnland und Österreich. Sie gehören wie Deutschland zu den sogenannten Nettozahlern in der Europäischen Union. Das heißt, sie überweisen mehr Geld nach Brüssel, als sie über Programme und Subventionen zurückbekommen. Deutschland als größte europäische Volkswirtschaft steuert die meisten Mittel bei, nämlich knapp ein Viertel des EU-Haushalts. Andere EU-Länder, darunter Italien, Spanien und mehrere osteuropäische Staaten, warnen vor Haushaltskürzungen, vor allem in den Bereichen Landwirtschaft und regionale Entwicklung. Die Verhandlungen über den mehrjährigen EU-Haushalt ziehen sich in der Regel monatelang hin. Notwendig ist ein einstimmiger Beschluss aller 27 Mitgliedstaaten. Auch das Europäische Parlament muss zustimmen. Kanzler Merz dringt auf eine Einigung bis Jahresende.
0: Die Verbraucher in Deutschland schauen wieder etwas optimistischer in die Zukunft. Sie halten ihr Geld aber immer noch eher zusammen, als es auszugeben. Das zeigt das neueste Konsumklimabarometer der Nürnberger GfK-Marktforscher. Oliver Tubenauer berichtet.
10: Die Konsumforscher sehen momentan einen deutlichen Unterschied zwischen dem Niveau und der Entwicklung. Denn das Niveau des Konsumklimas ist trotz kleiner Fortschritte nach wie vor im Keller, aber die Entwicklung ist positiv. So steigen die Einkommenserwartungen der Menschen deutlich und die Konjunkturerwartungen verbessern sich schon zum vierten Mal in Folge. Und das sei durchaus mehr als nur Licht am Ende des Tunnels, mein Konsumexperte Rolf Birkel.
11: Rein definitorisch müsste man eigentlich hier schon von einer Erholung sprechen. Ich möchte jetzt das Wort Aufschwung noch nicht in den Mund nehmen. Aber das ist doch eine spürbare Erholung. Auch andere Indikatoren, ob das das IFO-Geschäftsklima ist und die tatsächliche Entwicklung im zweiten Quartal, was das Bruttoinlandsprodukt betrifft, war auch positiver als erwartet. Also es mehren sich die Anzeichen, dass es doch sich auch in der Zukunft positiv entwickeln kann.
10: Allerdings kommt die klassische Säule des Konsumklimas noch nicht so recht vom Fleck. Die Neigung zu größeren Anschaffungen erscheint seit 4 Jahren wie festgefroren. Und die Sparneigung ist weiter hoch. Ein deutliches Zeichen dafür, dass die Menschen nicht zuletzt durch Krisen und Kriege verunsichert sind und ihr Geld für eventuelle Notzeiten zusammenhalten.
0: Taxis ohne Fahrer, das ist in einigen Städten in den USA schon längst Realität. Nun will die US-Firma Waymo expandieren und hat sich dafür München ausgesucht. Andreas Strobel berichtet.
12: Um die 4000 Fahrzeuge von Waymo fahren in den USA bereits durch verschiedene Städte. Mit Kameras und Lasersensoren erfassen sie ihre Umgebung. Offenbar erfolgreich. Eine Untersuchung kam zuletzt zu dem Schluss, dass die Taxis in manchen US-Städten an 68% weniger Unfällen beteiligt waren als von Menschen gefahrene Autos. Mit einer Testphase will sich Waymo jetzt auf die Besonderheiten des Verkehrs in München vorbereiten. Passanten an einem Taxistand in der Innenstadt sind geteilter Meinung.
13: Ich würde es wagen.
14: Kritischer würde ich sagen, als gegenüber einem normalen Taxifahrer, wobei Menschen ja auch Fehler machen können.
12: Das Münchner Mobilitätsreferat verspricht sich unterdessen große Verbesserungspotenziale für den Verkehrssektor. Autonome Taxen könnten etwa Stadtrandlagen wirtschaftlicher bedienen, als es mit dem klassischen ÖPNV gelingt. Verläuft die Testphase erfolgreich, könnte München die erste Stadt auf dem europäischen Festland werden, in der Waymos autonome Taxen am Verkehr teilnehmen.

Bei der Landtagswahl in Sachsen-Anhalt in knapp zwei Wochen sieht es nach einem klaren Wahlsieg der AfD aus. Aber welche Folgen hätte eine AfD-Regierung in Magdeburg für die Demokratie in ganz Deutschland und wie könnte diese geschützt werden? Um die Resilienz der Demokratie geht es bei uns jetzt gleich im BR24 Hintergrund. Und gleich danach im BR24 Kultur berichten wir über die Punkte-Künstlerin Yayoi Kusama. Die ist nämlich mit 97 Jahren jetzt gestorben.

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1: Es ist 10.15 Uhr.
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1: Die Nachrichten mit Inka Kübel.
3: Nach Sturzflut im Himalaya werden fast 1.500 Menschen vermisst. Darunter sind laut Behörden rund 800 Ausländer, davon 8 Deutsche. Im Grenzgebiet von Nepal und Tibet hatte eine Masse aus Schlamm und Wasser Häuser, Straßen und Brücken mit sich gerissen. Die Polizei rechnet damit, dass noch deutlich mehr Leichen als die bislang gemeldeten gut 160 gefunden werden. Viele Opfer waren zum Berg Kailash in Tibet gepilgert, der im Hinduismus und Buddhismus als heilig gilt. Außerdem ist die Region bei Bergtouristen beliebt. Internationale Hilfe läuft an. In den am schwersten betroffenen Gebieten Nepals warfen Hubschrauber Zelte, Lebensmittel und andere Hilfsgüter ab, die vom Nachbarland Indien bereitgestellt wurden. Die USA sagten $500.000 zu, die Vereinten Nationen schickten Personal und Material. Auch aus Bayern kommt Hilfe. Die in Kaufbeuren ansässige Organisation Humedica hat eigenen Angaben nach einen Mitarbeiter vor Ort. Nun prüfe man, wo Unterstützung am dringendsten benötigt werde. Sigmund will in Sachsen-Anhalt allein regieren. Der AfD-Spitzenkandidat hat am Abend im MDR sein Ziel bekräftigt, bei der Landtagswahl in anderthalb Wochen eine absolute Mehrheit zu erreichen. In einem Streitgespräch warf ihm Ministerpräsident Schulze von der CDU vor, kein Konzept für die Zukunft für Sachsen-Anhalt zu haben, etwa für die Schaffung von Arbeitsplätzen. Schwarzgruppe baut Rechenzentrum bei Rostock. Wie das für ihre Handelsketten Lidl und Kaufland bekannte Unternehmen mitteilte, will es 5,6 Milliarden Euro investieren. Geplant sei bis 2033 ein Datacenter mit einer Kapazität von 240 Megawatt aufzubauen. Das Wetter in Bayern: sonnig, heute bei Höchstwerten von 28 bis 33 Grad.
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1: 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Investitionen in Straßen, Schulen oder auch in den Hitzeschutz, die soll ja das Sondervermögen für Länder und Kommunen ermöglichen. Bayern bekommt dafür vom Bund in den kommenden Jahren knapp 16 Milliarden Euro. Doch was ist davon mittlerweile angekommen? Daniel Knopp hat nachgefragt.
4: Knapp eine halbe Milliarde davon hat Bayern schon jetzt abgerufen. Laut Bayerischem Städtetag sind davon bereits 150 Millionen Euro bei den Kommunen angekommen. 100 Millionen Euro aus dem Sondervermögen gehen noch in diesem Jahr in die Krankenhausinfrastruktur. Im Doppelhaushalt 2026-27 will Bayerns Finanzminister Albert Füracker über 2 Milliarden Euro für Wissenschaft, Forschung, Sicherheit, Katastrophenschutz, digitale Infrastruktur sowie Hochwasserschutz ausgeben. Nach dem Willen der Staatsregierung sollen die Kommunen stark vom Sondervermögen profitieren. Bereits in diesem Jahr stelle der Freistaat 3,9 Milliarden Euro aus dem Sondervermögen für seine Kommunen bereit, sagt Füracker auf BR-Anfrage. Etwa die Hälfte davon bekommen die Kommunen laut Füracker pauschal zugeteilt. Gelder, die sie jetzt oder in den kommenden Jahren flexibel abrufen können.
1: Wie dem Preiswucher bei der Reservierung von Tischen auf dem Oktoberfest entgegenwirken? Die Stadt München und die Wirte, die versuchen das mit dem offiziellen Buchungs- und Wiederverkaufsportal oktoberfest-booking.com. Heute startet es und Birgit Grundner weiß, wie es funktioniert.
5: Wer einen Wiesentisch reserviert und die entsprechenden Gutscheine gekauft hat, dann aber verhindert ist, kann Tisch und Merkerl auch dieses Jahr ganz legal über Oktoberfest-Booking anbieten. Interessenten, die noch auf der Suche sind, können sie übernehmen, im Tausch oder zum Originalpreis. Vergangenes Jahr wurden über das offizielle Buchungs- und Wiederverkaufsportal mehr als 750 Transaktionen abgewickelt. Die Wirte raten aber auch, im Internet regelmäßig auf die Seiten der Zelte zu schauen. Dort gebe es, etwa nach Stornierungen, ebenfalls immer wieder Angebote, selbst für Abendtermine. Ausdrücklich gewarnt wird unterdessen davor, bei anderen gewerblichen Anbietern Wiesentische für teils horrende Summen zu kaufen, denn Reservierungen sind nicht übertragbar und sie werden nach den allgemeinen Geschäftsbedingungen vieler Wirte storniert, wenn sie nicht direkt bei ihnen vorgenommen wurden. Dann hat man zwar viel bezahlt und kommt trotzdem nicht ins Zelt.
1: Und passend dazu noch diese kuriose Meldung. In Niederbayern hat die Polizei bei einer Verkehrskontrolle ein besonderes Fahrzeug aus dem Verkehr gezogen. Bei Hohentann im Kreis Landshut fuhr an den Beamten ein Mann auf einem Bierkasten mit Motor vorbei, mit sogar bis 30 km/h. Da der motorisierte Bierkasten als Kraftfahrzeug einzustufen und damit versicherungspflichtig ist, wurde ein Ermittlungsverfahren gegen den Fahrer eingeleitet, wegen Fahrens ohne gültigen Versicherungsschutz. 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
3: Am 6. September wird in Sachsen-Anhalt ein neuer Landtag gewählt und Umfragen sehen die AfD deutlich vor der derzeit regierenden CDU. Nach der jüngsten Umfrage von Infratest DIMAP im Auftrag der ARD käme die im Land als gesichert rechtsextrem eingestufte Partei auf 42% der Stimmen und würde damit die absolute Mehrheit im Landtag nur knapp verfehlen. Was würde es für die deutsche Demokratie bedeuten, wenn die AfD erstmals ein Bundesland regiert? Und ist die Demokratie in Sachsen-Anhalt stabil genug, um einer rechtsextremistischen Regierung standzuhalten? Dazu Johannes Leininger mit einer Analyse.
6: Der Landesverband der AfD in Sachsen-Anhalt richte sich gegen essentielle Prinzipien der freiheitlichen demokratischen Grundordnung. Das sagt der Landesverfassungsschutz und hat die dortige AfD als gesichert rechtsextremistisch eingestuft. Aber in welchem Maße könnte eine AfD-Regierung der liberalen Demokratie tatsächlich schaden? Janus Richter vom Verfassungsblog forscht dazu seit Jahren. Seine Einschätzung? Betrachte man ganz Deutschland, dürfte ein AfD-geführtes Bundesland keinen nachhaltigen Schaden für die demokratische Grundordnung bedeuten.
7: Man muss natürlich auch bewusst machen, Sachsen-Anhalt ist nicht alleine, sondern Sachsen-Anhalt ist ein Staat in einem föderalen Gefüge.
6: Andererseits bedeutet Föderalismus auch, die Bundesländer haben weitreichende eigene Kompetenzen.
7: Da hat die AfD durchaus Spielräume, um ihre Politik durchzusetzen.
6: Ländersache sind unter anderem die Schulpolitik und Teile der inneren Sicherheit. Richter nennt zudem die Wissenschaftspolitik als Beispiel. Eine AfD-Regierung könnte schon innerhalb des bestehenden Systems autoritär Einfluss auf Universitäten nehmen, vor allem über den Hebel der Finanzen.
7: Wenn man sich anschaut, wie über diesen Haushalt verhandelt wird, gemeinsam mit dem Wissenschaftsministerium und den Universitäten, dann werden da sogenannte Ziel- und Leistungsvereinbarungen getroffen. Und man hat natürlich den größten Hebel, indem man einfach sagt, na, wenn ihr nicht muckt, dann gibt's eben erheblich weniger Geld.
6: So könne eine AfD-Regierung einzelne Forschungsbereiche praktisch austrocknen. Ähnlich anfällig seien zivilgesellschaftliche Initiativen im Bereich der Demokratieförderung und politischen Bildung. Müssten diese Bereiche also stärker gesetzlich geschützt werden? Rechtlich wäre das möglich, sagt Richter.
7: Man kann natürlich immer drüber nachdenken, zont man jetzt Dinge, die jetzt eine einfache Mehrheit im Landesparlament ändern kann, zont man die hoch auf die Verfassungsebene, dass es dafür dann plötzlich eine Zweidrittelmehrheit braucht, um das zu ändern. Da könnte man überlegen, okay, dann ziehen wir da die Finanzierungsgeschichten von Universitäten zum Beispiel nach oben.
6: Um bestimmte demokratische Institutionen AfD-sicher oder zumindest sicherer zu machen, hatte der Landtag in Sachsen-Anhalt noch im April eine Verfassungsreform beschlossen. Unter anderem die Wahl neuer Richterinnen und Richter für das Landesverfassungsgericht wurde um einen Mechanismus ergänzt, der verhindern soll, dass die AfD die Wahl blockiert oder sogar eigene rechtsextreme Kandidaten durchsetzt. Anna-Sophie Heinze hält es für sinnvoll, wichtige demokratische Institutionen stärker zu schützen. Die Professorin für das politische System der Bundesrepublik Deutschland und der EU an der Universität Lüneburg sagt aber auch, man müsse dabei den liberalen Kern der Demokratie selbst im Blick behalten.
8: Das ist ja immer so dieser klassische Spagat. Also wie liberal ist die Demokratie noch, wenn sie sozusagen ihre eigenen Prinzipien vielleicht auch unterdrückt, indem zum Beispiel auch gegen politische Opposition vorgegangen wird etc., dann ist es nicht mehr demokratisch, völlig klar. Diese Debatte wird ja sehr stark geführt, wenn es um das mögliche Parteienverbot geht. Andererseits gibt es eben auch ganz klar Grenzen.
6: Eine klare Grenze ist für Heinze erreicht, wo politische Ziele verfassungsfeindlich sind. Auch Janos Richter vom Verfassungsblock betont, dass man das demokratisch-liberale System bewahren müsse. Dass man die Demokratie mit immer stärkeren Gesetzen nachhaltig resilient machen könne, sei hingegen eine Fehlvorstellung.
7: Es ist eben nicht so, dass jetzt die Demokratie ein Computerprogramm ist, wo es ein paar Bugfixes braucht, sondern es ist ein genuin politisches System, in dem Politik gemacht werden muss. Man kann versuchen, eben autoritäre Tendenzen zu blockieren und da kann das Recht ein Hilfsmittel sein. Es ist aber auf gar keinen Fall die Lösung.
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1: Fast 5 Monate lang konnte man in Köln eintauchen in die Welt von Yayoi Kusama. Die japanische Künstlerin hat die Menschen begeistert und verzaubert mit ihren vielen, vielen Punkten. Im Kölner Museum Ludwig, da ist die vielbeachtete Schau gerade erst zu Ende gegangen. Nun ist bekannt geworden, dass Kusama gestorben ist, mit 97 Jahren. Thorsten Iffland.
9: Das Markenzeichen von Yayoi Kusama selbst, eine knallrote Perücke. Noch unverwechselbarer, ihre Kunst.
10: Der Mond ist ein Punkt, die Sonne ist ein Punkt. Und ich glaube, dass wahrscheinlich auch das Universum aus Punkten besteht. Inmitten all dessen habe ich versucht, meiner eigenen Existenz auf den Grund zu gehen. Seit meiner Kindheit sind Punkte und unendliche Wellen die zentralen Themen in meiner Kunst.
9: Pünktchenmuster, Netze, Spiralen, grelle Farben, verspiegelte Räume. Das war die Welt von Yayoi Kusama. Die Kunst ist für sie eine Überlebensstrategie. Schon als Kind leidet sie unter Depressionen.
11: Ständig überkamen mich diese Halluzinationen. Ich wachte eines Morgens auf und sah, dass das Fenster mit einem Netz überzogen war. Ich ging zum Fenster und berührte es. Da sprang das Netz auf mich über und bedeckte meinen ganzen Körper.
9: Diese Episoden hängen mit Zerwürfnissen in ihrem Elternhaus zusammen, erzählt Kusama in ihrer Autobiografie. Ihre Mutter schickt sie los, um ihren Vater, einen Frauenhelden, auszuspionieren. Den Zorn lässt die Mutter an ihrer Tochter aus. Sie versucht, sie sogar am Malen zu hindern. Aber Yayoi macht weiter.
10: Seit ich 5 oder 10 war, habe ich angefangen zu zeichnen. Auch heute noch vergeht kein Tag, an dem ich nicht zeichne.
9: In den vergangenen 50 Jahren lebt die Japanerin in einer psychiatrischen Klinik in Tokio. Freiwillig. In einem Interview sagt sie, dass ihr das ermöglicht hat, jeden Tag weiter Kunst zu machen. Das habe ihr Leben gerettet. Das Atelier liegt direkt gegenüber der Psychiatrie.
10: Ich werde kämpfen, bis ich sterbe. Auch nach meinem Tod hoffe ich, dass die Menschen den Sinn meiner Werke sowie meine Hoffnung und meine Leidenschaft für die Kunst verstehen können.
9: Der weltweite Durchbruch gelingt ihr erst spät, in hohem Alter, erklärt der japanische Kunstkritiker Fumio Nanjo.
12: Kusama wurde anfangs lange Zeit nicht anerkannt, doch nach und nach änderte sich die Einschätzung. Vielmehr holten die Zeit und die Gesellschaft ihre Kunst erst im Nachhinein ein. Dadurch wurde es möglich, das zu interpretieren, worüber man zuvor gesagt hatte, was soll das denn?
9: Im Zeitalter von Instagram und Co. gehen Kusamas leuchtende psychedelische Installationen und Malereien viral. Auch bei jungen Menschen sind ihre Werke plötzlich angesagt.
13: So in meiner Altersgruppe vielleicht ein bisschen drunter auch, ist gerade schon sehr halt dieses Hype-Ding. Besonders auf TikTok sehr viel ist, besonders hier mit dem Raum Selfies und sowas, ne, Fotospot-mäßig.
14: Ich finde das total cool, in so Räume reinzugehen und dann bist du einfach von der Kunst umgeben, als nur so ein Bild einfach anzugucken. Also das schon macht einfach was anderes mit einem, finde ich.
9: Kusama kooperiert mit Modemarken wie Louis Vuitton, bringt Kollektionen mit Veuve Clicquot raus. Ihr teuerstes Werk wird für über 10 Millionen US-Dollar verkauft. Ihre Ausstellung kürzlich in Köln beschert dem Museum Ludwig einen Rekordbesuch. Freut sich Stefanie Kleine-Klausing, Geschäftsführerin von Köln Tourismus.
15: Kusama kann man in eine Kategorie wie Taylor Swift packen, vielleicht in einem anderen Kontext. Das eine ist Musik, das andere ist Kultur. Über 450.000 verkaufte Tickets und ausverkauft ja seit langer Zeit. Ich denke, Kusama hat mit dem, was wir getan haben, einen großen Erfolg für Köln hinterlassen.
9: Kusamas Kunst bleibt. Die Erinnerungen an ihre knallrote Perücke und ihr Markenzeichen auch. Punkte. Ihr Unternehmen in Tokio teilt mit.
16: Sie malte bis in ihre letzten Tage hinein, legte ihren Pinsel nie beiseite und hielt unbeirrt an ihrer lebenslangen Überzeugung fest, dass Liebe die Welt retten kann. Wir werden Kusamas Wünsche weiterführen und den Menschen auf der ganzen Welt durch die Kunst auch weiterhin Hoffnung und Kraft für die Zukunft schenken.
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17: A6 Heilbronn Richtung Nürnberg zwischen Neuendettelsau und Schwabach-West. 5 Kilometer Stau an einer Baustelle. A8 München Richtung Salzburg zwischen Anger und Schwarzbach. 6 Kilometer stockender Verkehr an einer Baustelle. A9 Berlin Richtung Nürnberg zwischen Kreuz Nürnberg und Nürnberg-Fischbach sind nach einem Unfall 2 Spuren blockiert. Und die A94 Passau Richtung München ist zwischen Paarstetten und Hohenlinden wegen Reinigungsarbeiten gesperrt. Hier im Moment 7 Kilometer Stau. Es gibt eine Umleitung. Das Wetter sonnig mit nur wenigen Wolken, 28 bis 33 Grad die Höchstwerte. Die weiteren Aussichten: morgen auch länger sonnig, teils auch föhnig. Aber im Laufe des Tages kommen dann auch teils kräftige Gewitter auf, örtlich auch mit Unwetterpotenzial. Am Wochenende ist es wieder meist trocken mit Sonne und Wolken, aber recht lebhaften Winden. Die Höchstwerte morgen 22 bis 31 Grad, am Wochenende 21 bis 28 Grad.

0: Und jetzt ist es 10.30 Uhr.
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0: Mit Katja Strippel und diesen Themen: schwere Sturzflut in Nepal, die Opferzahlen steigen, Hilfe im Katastrophengebiet, auch ein Humedica-Team ist unterwegs und Fraktionsklausur in Münster, die Spitzen von Union und SPD treffen sich. Am Tag nach der verheerenden Sturzflut in Nepal und Tibet werden mindestens 1.300 Menschen vermisst. Unter ihnen sind auch hunderte Urlauber. Die Tourismusbehörde in Nepal spricht von 8 vermissten Deutschen. Vom Auswärtigen Amt gibt es noch keine Bestätigung. Ursache für die Flutwelle aus Wasser, Eis und Geröll soll ein Gletscherabbruch gewesen sein. Eva Lambi-Schmidt.
2: Ganze Ortschaften im Grenzgebiet von Nepal und China hat die Sturzflut unter Geröllmassen verschüttet. Das Ausmaß der Katastrophe wird erst mit den andauernden Rettungsmaßnahmen sichtbar werden. Für die Rettungskräfte ist es durch die zurückgebliebenen Schlammmassen schwer, an die Verschütteten ranzukommen. Das Gebiet auf tibetischer Seite ist schwer zugänglich, inmitten des Himalaya-Gebirges in einer Höhe von mehr als 4000 Metern. Von chinesischer Seite sind laut staatlichen Medien weitere Rettungskräfte auf dem Weg zum Unglücksort im Landesteil Tibet. Vom nächstgelegenen Flughafen Tingri, wo die Einsatzkräfte landen, sind es bis zum verschütteten Ort Zirong mit dem Auto noch 5 bis 6 Stunden. Auch das chinesische Militär wurde zum Hilfseinsatz geschickt. Ein weiteres Problem für die Rettungskräfte ist das Risiko einer möglichen weiteren Flut. Etwa 2,5 Kilometer vom verschütteten tibetischen Ort Zirong entfernt hat sich Flutwasser hinter Geröllmassen gestaut, die möglicherweise brechen könnten. In der Nacht hat es zudem geregnet. Weitere Niederschläge werden Wetterberichten zufolge erwartet. Nach Angaben der US-Erdbebenwarte USGS hat ein Gletscherabbruch die Sturzflut ausgelöst. Die Warte hatte zunächst ein Erdbeben vermutet, hatte die gemessene seismische Aktivität dann aber auf die abgehende Lawine aus Eis und Geröll zurückgeführt.
0: Die Such- und Rettungsarbeiten in dem schwer zugänglichen Katastrophengebiet laufen auf Hochtouren. Auch die Hilfsorganisation Humedica mit Sitz in Kaufbeuren bereitet einen Einsatz vor. Sie ist schon seit vielen Jahren in Nepal aktiv und hat die entsprechende Ausrüstung. Veronika Scheidel.
3: Ein Mitarbeiter von Humedica sei vor Ort in Nepal und man stehe in engem Austausch mit einer örtlichen Partnerorganisation, heißt es in einer Mitteilung der Hilfsorganisation aus dem Allgäu. Derzeit prüfe man, wo Unterstützung jetzt am dringendsten benötigt wird. Neben sauberem Wasser würden nach solch einer Katastrophe weitere Dinge des täglichen Lebens gebraucht, wie Lebensmittel, Hygieneartikel und Kleidung. Gewaltige Wasser- und Schlammmassen, ausgelöst durch einen Gletscherabbruch, haben laut Humedica ganze Ortschaften verwüstet. Viele Menschen kamen ums Leben, mehr als 1.300 Personen werden noch vermisst. Die USA haben bereits Hilfe mit Notunterkünften, frischem Wasser und anderen Hilfsgütern zugesagt. Auch die Vereinten Nationen kündigten der Regierung in Nepal Hilfe an.
0: Auch die Extrembergsteigerin und Journalistin Billy Bierling ist immer wieder in Nepal unterwegs. Sie leitet die Himalayan Database in Kathmandu und hat heute früh im BR-Interview an die bisher größte Naturkatastrophe in Nepal mit 2 schweren Erdbeben vor 11 Jahren erinnert.
4: Es wird so viel immer wieder zerstört und das haut das Land halt immer wieder zurück. Jahrelang hatten wir viele Stromausfälle. Jetzt haben sie es endlich mal auf die Reihe bekommen, dass das Land genügend Strom hat. Jetzt werden innerhalb von Minuten 6 Wasserkraftwerke zerstört. Also wie lange das dauern wird, ist natürlich schon schrecklich, was jetzt da passiert ist.
0: Billy Bierling im BR-Interview. Überlegungen, man hätte wegen der Monsunregenfälle zu dieser Jahreszeit Berg- und Trekkingtouren vermeiden sollen, wies die Bergsteigerin zurück. Sie sagte, solche Touren seien auch bei Monsun durchaus möglich. Der Parlamentsbetrieb in Berlin geht zwar erst in 1,5 Wochen wieder los, aber für die Bundesregierung ist die Sommerpause schon vorbei und heute und morgen treffen sich die Fraktionsspitzen von Union und SPD in Münster. Sie wollen die Themen der nächsten Wochen und Monate vorbereiten und da geht es natürlich vor allem um die Umsetzung der angekündigten Reformen. Silke Henkel aus Berlin.
5: Nach der Klausur ist vor der Klausur. Nachdem die Bundesregierung getagt hat, kommen heute die Fraktionsvorstände von CDU, CSU und SPD zusammen. Sie wollen sich in Münster abstimmen und einstimmen auf die anstehenden Wochen und Monate. Die Koalition will wichtige Reformen auf den Weg bringen und umsetzen, etwa zur Pflege und zur Rente. Bundeskanzler Merz hat klargemacht, dass er die sogenannte Rente mit 63 abschaffen will, also die abschlagsfreie Rente für Versicherte mit 45 Beitragsjahren. fahren. Darum gibt es Diskussionen, vor allem aus den Bundesländern im Osten kommt Protest. Die Fraktionen von Union und SPD sind gefordert, sich damit auseinanderzusetzen, wenn das Gesetz vorliegt. Es geht bei der Klausur unter anderem darum, sich grundsätzlich abzustimmen und Gemeinsamkeiten auszuloten. Zum ersten Mal ist Thorsten Frey an der Spitze der Unionsfraktion dabei. Er hat den Vorsitz von Jens Spahn übernommen.
0: SPD-Fraktionschef Miersch setzt vor der Koalitionsfraktionsklausur auf Änderungen bei der Rente. Im Deutschlandfunk sagte er heute früh, dass er an der geplanten Abschaffung der sogenannten Rente mit 63 festhalten will. Aber Miersch peilt Sonderregelungen für Härtefälle an. Zum Ablauf der Klausur in Münster hat er sich im Morgenmagazin von ARD und ZDF geäußert.
6: Wir haben zum Beispiel den norwegischen Ministerpräsidenten zu Gast. Da geht es um die Außenpolitik, die Sicherheitslage. Und es wird natürlich auch um die Fragen der Wirtschaft gehen. Wie kriegen wir dort wieder Schwung? Das Thema Automobilindustrie, aber auch Batteriezellen stehen zum Beispiel auch auf der Tagesordnung. Natürlich sind wir auch selbstbewusste Parlamentarier und wir winken nicht einfach durch oder nicken nicht einfach ab, sondern es sind wirklich auch teilweise harte Diskussionen. Das gehört zur Politik dazu. Manchmal sind die Bürgerinnen und Bürger davon etwas genervt. Umso wichtiger ist es dann, zu Ergebnissen zu kommen. Und man muss sich auch was zugestehen. Sowohl die CDU wie die CSU und die SPD müssen in dieser Koalition sichtbar sein. Und insofern muss jeder auch seine Punkte machen können. Aber am Ende zählt es wirklich, gemeinsam hier dieses Land voranzubringen.
0: SPD-Fraktionschef Miersch im Morgenmagazin. Am Dienstag ist CIA-Chef Radcliffe in Moskau gewesen, aber der Grund seines Besuchs war unklar. Jetzt berichten US-Medien, warum der Geheimdienstdirektor nach Russland gereist ist. Es ging ihm offenbar darum, eine russische Attacke zu verhindern. Carsten Kühntop aus Washington.
7: John Radcliffe war in Moskau, um eine Warnung zu überbringen, so US-Medien. Die Warnung, dass Russland besser keinen Angriff auf ein NATO-Land starten sollte. Kürzlich war berichtet worden, dass die US-Geheimdienste befürchten, Kreml-Chef Putin könnte versucht sein, den Zusammenhalt der NATO zu testen durch einen begrenzten Angriff irgendwann in den kommenden Jahren. Das wahrscheinlichste Ziel sei einer der baltischen Staaten. Jetzt heißt es, ein wichtiger Faktor bei Putins Kalkül könnten die niedrigen Munitionsbestände im Westen sein. Sie sind vor allem eine Folge des Krieges gegen den Iran. Den Berichten zufolge warnte der US-Geheimdienstler Moskau auch vor weiteren Sanktionen, sollte die Straße von Hormuz nicht für den Schiffsverkehr geöffnet werden. Der bisher letzte öffentlich bekannte Besuch eines CIA-Direktors in Moskau ist knapp 5 Jahre her. Im November 2021 überbrachte der damalige CIA-Chef ebenfalls eine Warnung, die vor einem Angriff auf die Ukraine, eine Warnung, die Putin ignorierte.
0: Im Landkreis Bamberg fahndet die Polizei weiter nach einem 26 Jahre alten Marokkaner. Der Mann sollte eigentlich abgeschoben werden und war gestern von den Beamten transportiert worden. Aber er konnte fliehen, Lasse Berger.
8: Mittwochabend, ein Parkplatz an der B505 nahe des Hirschheider Gemeindeteils Köttmannsdorf. Ein Fahrzeug mit einem Abschiebehäftling und Beamten an Bord macht einen kurzen Halt. Dabei gelingt dem 26 Jahre alten Häftling die Flucht zu Fuß. Die Polizei leitet eine Fahndung ein, auch Hubschrauber suchen nach dem Marokkaner. Bislang ohne Erfolg. Die Polizei bittet die Bevölkerung um Hinweise zu dem Mann, der etwa 1,85 Meter groß ist und rund 70 Kilogramm wiegt. Er hat braune Augen, schwarze, lockige, etwa 10 cm lange Haare und trug laut Polizei zuletzt einen 3-Tage-Bart sowie einen babyblauen Jogginganzug und weiße Sneaker. Die Polizei rät davon ab, selbst an den 26-Jährigen heranzutreten oder Anhalter mitzunehmen.
0: In den USA ist ein juristischer Streit über die Gefahren von sozialen Medien für Kinder und Jugendliche beigelegt worden. Meta, der Mutterkonzern von Facebook und Instagram, zahlt umgerechnet gut 14 Milliarden Euro an mehrere US-Bundesstaaten. Das Geld soll gezielt in Programme zur Prävention und Behandlung von psychischen Problemen bei Jugendlichen fließen. In einer Umfrage der Technikerkrankenkasse haben sich fast die Hälfte der befragten Deutschen, 12- bis 17-Jährigen, für ein Social-Media-Verbot für Kinder und Jugendliche ausgesprochen. Ein Großteil von ihnen steht den sozialen Medien aber insgesamt positiv gegenüber. Anja Braun.
9: Immerhin 80% der befragten Jugendlichen glauben, dass ihnen Social Media eher gut tut. Sie tauschen sich auf den Plattformen mit Freundinnen und Freunden aus, finden dort Inspiration und auch den Zugang zu wichtigen Informationen. Gleichzeitig sind die 12- bis 17-Jährigen aber auch von Fake News, Mobbing, Beleidigungen und gewaltvollen oder herabsetzenden Videos genervt und finden das psychisch belastend. Auf die Frage, was ihnen helfen würde, um Social Media gut und sicher zu nutzen, nennt fast die Hälfte der Befragten spezielle Hinweise oder Takes zu den Gefahren von Social Media auf den Plattformen selbst. Auch etwa die Hälfte wünscht sich speziell geschulte Ansprechpersonen in der Schule. 43% würden gern mehr Gespräche mit den Eltern darüber führen und ähnlich viele meinen, dass ihnen Social Media Workshops oder Projekte helfen würden. Nur ganze 12% geben an, dass keine Unterstützung nötig ist. Experten wie Isabel Brandhorst, Leiterin der Forschungsgruppe Internetnutzungsstörungen an der Uniklinik Tübingen, unterstreichen, dass die Medienkompetenz in der Bildung dringend stärker ausgebaut werden sollte.

0: Durchaus mehr als nur Licht am Ende des Tunnels, mein Konsumexperte Rolf Birkel.
1: Rein definitorisch müsste man eigentlich hier schon von einer Erholung sprechen. Ich möchte jetzt das Wort Aufschwung noch nicht in den Mund nehmen. Aber das ist doch eine spürbare Erholung. Auch andere Indikatoren, ob das das IFO-Geschäftsklima ist und die tatsächliche Entwicklung im zweiten Quartal, was das Bruttoinlandsprodukt betrifft, war auch positiver als erwartet. Also es mehren sich die Anzeichen, dass es doch sich auch in der Zukunft positiv entwickeln kann.
0: Allerdings kommt die klassische Säule des Konsumklimas noch nicht so recht vom Fleck. Die Neigung zu größeren Anschaffungen erscheint seit 4 Jahren wie festgefroren. Und die Sparneigung ist weiter hoch. Ein deutliches Zeichen dafür, dass die Menschen nicht zuletzt durch Krisen und Kriege verunsichert sind und ihr Geld für eventuelle Notzeiten zusammenhalten.
2: Die Menschen erwarten also, dass sie in Zukunft etwas mehr Geld zur Verfügung haben. Wir haben es im Beitrag gehört. Die aktuellen Zahlen dazu hat heute das Statistische Bundesamt geliefert. Demnach sind die Löhne in Deutschland auch zuletzt weiterhin schneller gestiegen als die Verbraucherpreise. 1,5% mehr als ein Jahr zuvor hatten Arbeitnehmerinnen und Arbeitnehmer demnach im zweiten Quartal zur Verfügung. Im ersten Quartal waren die Reallöhne um 1,8% gestiegen. Statt ausgeben heißt das aber eben sparen bei vielen Menschen. Und wenn es um langfristige Geldanlagen geht, führt an einem breit gestreuten ETF kein Weg vorbei, also an einem Indexfonds, der viele Aktien und Branchen bündelt. Dabei kommt es aber nicht nur darauf an, diesen A möglichst lange zu besparen und B möglichst wenig Gebühren zu haben. Auch bei der Auszahlung am Ende kann die richtige Strategie helfen, um kein Geld zu verschenken. Worauf man dabei achten sollte, erklärt Andreas Schuster.
3: Wie viel Geld durch die richtige Entnahmestrategie gespart werden kann, lässt sich natürlich nicht pauschal sagen. Dass sich die Unterschiede am Ende durchaus auf 5-stellige Beträge aufsummieren können, gilt in Expertenkreisen aber als realistisch. Entnahmestrategien gibt es viele. Alle haben Vor- und Nachteile. Die Auszahlung eines monatlich fixen Betrags ebenso wie eine flexible Auszahlung, die sich an der Depotentwicklung orientiert. Ein legaler Sparkniff, den auch die gemeinnützige Stiftung Finanztipp empfiehlt, das sogenannte First-in-First-out-Prinzip berücksichtigen. Der Regelung nach werden ältere Aktien oder ETF-Anteile in einem Depot automatisch zuerst verkauft. Auch wenn das aus finanzieller Sicht oft nicht sinnvoll ist, weil gerade sie nach vielen Jahren besonders hohe Renditen gebracht haben und Verkäufe davon den Zinseszinseffekt bremsen würden. Was man tun kann? Die angesparten ETF-Anteile auf 2 oder 3 Depots aufteilen, entweder nachträglich oder schon in der Ansparphase. Wenn es dann um die Auszahlung geht, kann man gezielt zuerst jüngere ETF-Anteile verkaufen, während die älteren durch den Zinseszinseffekt weiter mehr Rendite bringen.
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5: Die Nachrichten mit Inka Kübel.
6: Zahl der Vermissten nach Sturzflut in Nepal und Tibet steigt deutlich. Über 160 Tote sind bestätigt. Unter den fast 1.500 Verschollenen sind laut Behörden rund 800 Ausländer, davon 8 Deutsche. Einen Tag nach der Katastrophe zeigt sich das Ausmaß in der Himalaya-Region. Eine Masse aus Schlamm und Wasser hat Häuser, Straßen, Brücken und Stromleitungen mit sich gerissen. Ganze Ortschaften sind zerstört. Die Flutwelle traf Anwohner, Reisegruppen von Bergtouristen, aber auch Pilger, die zum Berg Kailash in Tibet wollten. Er gilt im Hinduismus und Buddhismus als heilig. USA, EU und Vereinte Nationen sichern Hilfe zu. Die US-Regierung stellt eigenen Angaben nach $500.000 für die Unterstützung der Rettungseinsätze bereit. In der Katastrophenregion warfen Hubschrauber Zelte, Lebensmittel und Hilfsgüter ab. Auch die bayerischen Hilfsorganisation Humedica kündigte Unterstützung an. Mirsch sieht Spielräume bei Rentenreform. Dem Deutschlandfunk sagte der SPD-Fraktionschef, er wolle im Grundsatz an dem Plan festhalten, die abschlagsfreie Rente nach 45 Jahren abzuschaffen, aber er peile Sonderregelung für Härtefälle an. Ab heute beraten die Spitzen der Bundestagsfraktionen von Union und SPD in Münster über die anstehenden Reformen. Bill Gates warnt vor Risiken künstlicher Intelligenz. In einem langen Essay in seinem Blog schrieb Gates, niemand habe bisher einen Plan, wie sich die Gefahren der Technologie eindämmen ließen. Der Microsoft-Gründer forderte, bestimmte Arbeitsplätze für Menschen zu reservieren, selbst wenn die KI die Aufgaben schneller bearbeiten könnte. Uganda ist seit 42 Tagen ohne neuen Ebola-Fall. Das markiere das Ende

0: Ende des Ausbruchs in dem ostafrikanischen Land, sagte eine Vertreterin der Weltgesundheitsorganisation. Im Nachbarland, der Demokratischen Republik Kongo, breitet sich die Infektionskrankheit allerdings weiter aus. Das Wetter in Bayern: viel Sonne heute bei maximal 28 bis 33 Grad.
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2: In den bayerischen Bergen gibt es einige Gebiete, in denen kein Mobilfunkempfang möglich ist. Nicht einmal ein Netz gibt es, um Notrufe abzusetzen. Ungut auch für die Naturparkranger, die dort zum Teil alleine unterwegs sind. Aber nun gibt es zumindest in den Ammergauer Alpen Abhilfe mit einem Satellitenmessenger. Chris Baumann hat sich das vor Ort angeschaut.
3: Rangerin Denis Götchen und der Koordinator der Ranger Klaus Pukal gehen mit mir ein Stück im malerischen Graswangtal, links und rechts bewaldete Bergflanken mit Felsbereichen. Der Blick aufs Handy zeigt: kein Netz, egal mit welchem Anbieter. Ein bekanntes Problem für Klaus Pukal. Seine wenigen Mitarbeitenden muss er aber effektiv einsetzen können.
4: Die Leute müssen alleine unterwegs sein können, aber dann habe ich natürlich ein Sicherheitsproblem. Wenn jemandem was passiert, muss er Notruf absetzen können. Und wir haben hier einfach relativ viele Gebiete, wo wir keinen Empfang haben.
3: Und so kamen sie bei einem Messenger heraus, der direkt über Satelliten kommuniziert. Dass das Gerät mitgenommen wird, wird eingefordert und ist beim Solo-Einsatz für die Ranger verpflichtend. Der Satellitenmessenger, den die Ammergauer Ranger verwenden, ist so klein wie eine Zigarettenschachtel. Für gesendete Nachrichten oder erhaltene Nachrichten hat er natürlich verschiedene Töne. Man kann auch das Wetter am Standort abfragen. Gekoppelt ist das Gerät mit einer App auf dem Arbeitshandy der Ranger. Die App sieht so ähnlich aus wie auch andere Messenger-Apps, die wir kennen, wie WhatsApp, Telegram oder Signal. Ist Mobilempfang vorhanden, geht die Nachricht übers Mobilfunknetz raus, sonst über Satellit. Rangerin Denis Götchen erzählt, bei welcher Arbeit die Ranger auch mal alleine unterwegs sind.
5: Zum Beispiel, wenn wir Monitoring für seltene Arten machen, das wäre jetzt zum Beispiel das Birkwildmonitoring, war die letzten Jahre immer wieder. Und da ist es so, dass man mehrere Teams bildet und dann ist es halt auch mal so, dass da einer alleine läuft.
3: Im Kontakt miteinander sind die Messages dann manchmal auch etwas witziger gehalten.
5: Basecamp an Gipfelcrew, Roger, Roger, over. Basic Camp bestätigt gute Landung, over and out.
3: Ein Satellitenmessenger wie bei den Rangern der Ammergauer Alpen könnte ja eine Idee für den Bergsteiger wie du und ich sein. Der Ressortleiter für Sportentwicklung vom Deutschen Alpenverein Stefan Winter sagt dazu:
6: Wer in tief eingeschnittenen Alpentälern oder sehr weit weg ist von der Zivilisation, der muss auch in der Tourenplanung neben Verhältnissen und Schwierigkeiten planen, was ist eigentlich, wenn ich in eine Notlage gerate, habe ich dann Netzabdeckung?
3: Hilfe zu holen ist in einer Gruppe leichter machbar, alleine nicht. Bei einem Satellitenmessenger muss man allerdings die Anschaffungskosten kalkulieren und ich brauche ein Abo, um das Gerät aktiv nutzen zu können.
2: Sicherheit, wenn man allein in den Bergen unterwegs ist, bietet ein Satellitenmessenger. 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
7: Die Regierungschefs aus Österreich, den Niederlanden, Dänemark, Finnland und Schweden sind heute zum Mittagessen im Kanzleramt in Berlin. Friedrich Merz will sich mit ihnen abstimmen, wie sie den nächsten EU-Haushalt zusammenstreichen könnten. Denn für die Jahre 2028 bis 2034 schlägt die EU-Kommission ein Budget von fast 2 Billionen Euro vor. Aber dem Kanzler ist das zu viel. Thomas Spickhofen berichtet.
8: Als Haushaltskommissar Piotr Serafin im Sommer vergangenen Jahres den Entwurf für das nächste 7-Jahres-Budget veröffentlicht, da müssen alle erst einmal tief durchatmen.
9: The next MFF will be an ambitious EU budget with a total size of 2 trillion euros.
8: 2 Billionen Euro schlägt die Kommission vor für die Jahre 28 bis 34. Der Fokus soll ganz auf den Zukunftsaufgaben liegen: Wettbewerb, Verteidigung, Sicherheit. Die bisherigen Großposten Landwirtschaft und Regionen, das sind die sogenannten Kohäsionsmittel, werden danach in einen Topf geworfen. Insgesamt kommt dabei weniger raus. Und die nationalen Regierungen haben mehr zu sagen bei der Verteilung. Ihre Einnahmen will die Kommission durch Abgaben, zum Beispiel für Elektroschrott oder für Tabakprodukte, verbessern. Die Mitgliedsbeiträge jedenfalls, die auf Basis der Wirtschaftskraft errechnet werden, die sollen stabil bleiben, verspricht Kommissionspräsidentin Ursula von der Leyen.
10: Member States' contributions to the EU budget will remain constant.
8: Und nun werden Bündnisse geschmiedet. Im Wesentlichen auf der einen Seite die bisherigen Geberländer, die nicht bereit sind, noch mehr in die EU-Kassen zu zahlen, auf welchem Weg auch immer. Das sind vor allem die, die sich heute in Berlin treffen. Und auf der anderen Seite jene Länder, die vom Agrargeld und der Regionalförderung profitieren. Auch die treffen sich schon seit einiger Zeit, um Positionen abzustimmen. Dazwischen steht Antonio Costa, der Ratspräsident. Auf ihn wird es am Ende ankommen. Er muss die Runde der 27 Regierungschefs und Chefs zu einem Konsens bringen. In dieser Woche hat Costa seine Reise durch die Hauptstädte gestartet, um auszuloten, was möglich ist.
10: We are approaching one of the most consequential decisions for our future.
8: Wir gehen auf eine der folgenreichsten Entscheidungen für unsere Zukunft zu, erklärt Costa am Dienstag in Estland.
10: We need to use the power of our budget.
8: Wir müssen die Kraft unseres Haushalts nutzen für Investitionen in die Verteidigung, Sicherheit und Wettbewerbsfähigkeit. Gleichzeitig müssen wir die Förderung der Regionen und der Landwirtschaft stabil halten. Das bleibt wichtig für unseren gemeinsamen Wohlstand und eine ausgeglichene Entwicklung. Für Costa wird es eine Quadratur des Kreises. Denn es sollen nicht nur lang gelebte Privilegien und Strukturen eingeschränkt werden, sondern von den neuen Prioritäten sollen ja auch möglichst viele profitieren. Umstritten ist auch, welche eigenen Einnahmen die Kommission zukünftig verbuchen darf. Costa, am Mittwoch dann in Litauen, mahnt dazu, das große Ganze im Blick zu behalten.
10: And it's very important that all member states, all of them,
8: alle, wirklich alle, müssen verstehen, dass das ein komplett neuer Haushaltsansatz ist. Im Mittelpunkt stehen nicht mehr Agrar und Kohäsion, sondern Wettbewerb, Sicherheit und Verteidigung. Das ist der Haushalt für eine komplett neue EU, über den wir diskutieren. Bis Ende des Jahres soll der Haushalt beschlossen sein, das ist das erklärte Ziel von Costa. Zwar tritt dieser Haushalt erst ein Jahr später, 2028, in Kraft, aber im kommenden Jahr sind wichtige Wahlen in Frankreich, in Polen, in Italien, in Spanien. Und da würde man das Budget gern raushalten. Ende des Jahres also, das reicht ja, sollte man meinen, zumal es wohl noch einen Sondergipfel dazu geben wird. Allerdings, beim letzten Mal wurde das neue Budget auch erst 2 Wochen vor Inkrafttreten verabschiedet.
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11: Gefühl ist genauso wie das erste Mal. Ich habe immer diese Glaube im Kopf, dass wir am Ende erfolgreich sein können. Was die Energie gibt, ist, dass man nie sicher ist und dass man wieder von Anfang an anfängt, was mir dann angeht. Also in meinem Kopf habe ich 0 Titel. In meinem Kopf muss ich wieder alles zeigen und das ist für mich kein Stress, das ist ein Motivationsbronn, also das bekomme ich viel Energie von.
12: Bayern-Trainer Vincent Kompany heute Vormittag auf der Pressekonferenz vor dem Bundesliga-Auftakt morgen gegen den VfB Stuttgart. Es ist übrigens die 64. Saison seit Gründung der Liga Mitte der 60er Jahre des vergangenen Jahrhunderts. 34 Mal waren die Bayern allein in der Bundesliga deutscher Meister. Taufik Khalil hat für uns die PK beobachtet. Taufik, für Vincent Kompany geht es ja gefühlt wieder bei Null los, aber natürlich hat er in den letzten 2 Jahren ein Fundament geschaffen. Welches, würdest du sagen?
13: Naja, die Art, wie er spielen lässt, die Art der Kommunikation mit den Spielern, das sagen auch die Spieler, es ist etwas, was in den Jahren zuvor nicht funktioniert hat, weder unter Thomas Tuchel noch unter Julian Nagelsmann. Es ist wieder ein Miteinander in diesem Verein und wenn einer nicht spielt, dann sitzt er nicht da, nölt rum und zählt die anderen an, sondern dann schaut er, schmeißt sich rein und kriegt dann seine Chance und Vincent Kompany macht das ja auch so. Er sagt, wir gewinnen die Titel ja nicht im Oktober oder November, aber da verlieren wir sie, wenn dann im März und April die wichtigen Leute alle verletzt sind. Deswegen kriegt jeder seine Chance und er macht das mit viel Kommunikation. Er lässt Uli Hoeneß in Ruhe und damit ist eigentlich alles Wichtige schon gesagt.
12: Und Uli Hoeneß lässt ihn ja auch weitgehend in Ruhe, kein Wunder, weil er wirklich hier irgendwie ja den ganzen Verein befriedet hat und mitnimmt und motiviert ist, wie man gerade hört. Das sind sicherlich auch seine Stars. Morgan, Harry Kane und Co. alle dabei gegen Stuttgart?
13: Also Kane dabei, Olisse dabei, alle dabei, die auf die es ankommt, um die sich im Moment alles dreht, Jamal Musiala, der ist nicht dabei, der ist zwar wieder im Training, die Medikation wird wieder hochgefahren, also es wird kein anderes Medikament genommen, sondern man hatte wohl reduziert und da gab es eben diese beiden Situationen in den letzten Tagen. Jetzt ist er wieder in einem sehr guten Zustand, aber noch nicht bereit, er soll in absehbarer Zeit dann aber auch wieder auf dem Spielfeld dran stehen können. Große Freude Freude. Der kleine Wuseler auf der rechten Seite, Lennart Karl, ist wieder mit dabei. Auf den dürfen sich, glaube ich, alle freuen. Und Ismail Saibari wäre eigentlich bereit für die Startelf, aber eigentlich, für mich klang das so ein bisschen wie, eigentlich spielt nochmal Nene Braun auf der 10.
12: Saibari kommt ja von BSW, auch für 50 Millionen, hat Max Eberl geholt, der war heute auch da. Ich kann mir vorstellen, dass auch schon ein bisschen in Richtung Champions-League-Auslosung heute Abend geblickt worden ist.
13: Nee, überhaupt gar kein Thema. Also war gar kein Thema heute. Es ging wirklich nur um das Spiel gegen den VfB Stuttgart. Vincent Kompany sagt, Spiele gegen Stuttgart sind so intensiv wie Spiele in der Premier League. Es geht hin und her, es sind die beiden offensivstärksten Mannschaften. Es ging um Max Eberl und seinen Vertrag. Er war voller Freude, voller Glück. Er hätte hart gearbeitet. Die Situation sei nicht immer leicht gewesen. Es gäbe viele Erfolge in den letzten Wochen. Die Chance auf noch eine weitere Verpflichtung bis Montag liegt bei weniger als 1%, so Max Eberl. Aber Champions League Auslosung heute Abend, ach, darüber reden wir dann vielleicht morgen nach dem Spiel.
12: Und das wird spannend genug werden. Einblicke von Taufik Khalil. Morgen um 20.30 Uhr geht's wieder los in der Bundesliga, Bayern gegen den VfB.
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7: A3 Nürnberg Richtung Passau, zwischen Metten und dem Kreuz Deggendorf ein Unfall auf der rechten Spur. A3 Passau Richtung Linz, zwischen Passau Nord und Pocking 6 Kilometer Stau an einer Baustelle. A6 Heilbronn Richtung Nürnberg, zwischen Neuendettelsau und Schwabach West 6 Kilometer Stau an einer Baustelle. A7 Fulda Richtung Würzburg, zwischen dem Dreieck Fulda und Bad Brückenau-Volkers ein Unfall. A7 Ulm Richtung Füssen, zwischen Kempten und dem Dreieck Allgäu 4 Kilometer stockend. A8 München Richtung Salzburg, zwischen Anger und Schwarzbach 7 Kilometer Stau und stockend an einer Baustelle. A94 Passau Richtung München, zwischen Lengdorf und Paarstetten 8 Kilometer stockend. A99 Westumfahrung München Richtung Nürnberg, zwischen Lochhausen und Ludwigsfeld 6 Kilometer stockend. B11 Pilsen-Deggendorf in beiden Richtungen zwischen Handling und Rumansfelden Sperre nach einem Unfall. Und B12 Kempten Richtung Buchlohe zwischen Geisenried und der B16 bei Marktoberdorf ein Unfall. Das Wetter in Bayern. Viel Sonnenschein gibt's heute. An den Alpen herrscht Föhn. Die Temperaturen steigen auf 28 bis 33 Grad. Am Nachmittag kann es dann schwül sein. Und in der Nacht dann Schauer und Gewitter. Es kühlt ab auf 20 bis 14 Grad. Morgen ist es im Südosten noch länger sonnig. Dafür sorgt der Föhn. Sonst ziehen kräftige Gewitter durch. Und die haben durchaus Unwetterpotenzial. Es bleibt schwül. Das Wochenende wird dann teils sonnig, teils bewölkt und nicht mehr ganz so heiß.

0: 11 Uhr.
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0: Mit Katja Strippel und diesen Themen: schwere Sturzflut in Nepal. Die Opferzahlen steigen und Fraktionsklausur in Münster. Die Spitzen von Union und SPD treffen sich. Und in unserer Deutschland-Reportage, da nehmen wir Sie heute mit nach Sachsen-Anhalt, wo in weniger als anderthalb Wochen ein neuer Landtag gewählt wird. Am Tag nach der verheerenden Sturzflut in Nepal und Tibet werden mindestens 1.300 Menschen vermisst. Unter ihnen sind auch hunderte Urlauber. Die Tourismusbehörde in Nepal spricht von 8 vermissten Deutschen. Vom Auswärtigen Amt gibt es aber noch keine Bestätigung dafür. Ursache für die Flutwelle aus Wasser, Eis und Geröll soll ein Gletscherabbruch gewesen sein. Lena Bodewein.
2: Die verheerende Flutwelle hat am Mittwoch viele Kilometer des Straßennetzes in Nepal zerstört. Brücken ebenso. Die Infrastruktur ist zunichte gemacht oder unter Schlamm begraben. Rettungshubschrauber der nepalesischen Armee sind im Einsatz, bergen Überlebende von Dächern und bringen Schwerverletzte in die Hauptstadt Kathmandu. Die Sturzflut hatte sich am Mittwochmorgen aus dem Grenzgebiet von Tibet kommend auf einer Länge von 160 Kilometern ihren zerstörerischen Weg durch Nepal gebahnt. Sie wurde wahrscheinlich durch einen Gletschersturz ausgelöst. Ein riesiges Stück Eis war mehr als 1000 Meter tief ins Tal gestürzt und hatte eine Eis- und Gerölllawine ausgelöst.
0: Der Parlamentsbetrieb in Berlin geht zwar erst in anderthalb Wochen wieder los, aber für die Bundesregierung ist die Sommerpause schon vorbei. Und heute und morgen treffen sich die Fraktionsspitzen von Union und SPD in Münster. Sie wollen die Themen der nächsten Wochen und Monate vorbereiten. Und da geht es natürlich vor allem um die Umsetzung der angekündigten Reformen. Sabine Henkel aus Berlin.
3: Die Koalition will wichtige Reformen auf den Weg bringen und umsetzen, etwa zur Pflege und zur Rente. Bundeskanzler Merz hat klargemacht, dass er die sogenannte Rente mit 63 abschaffen will, also die abschlagsfreie Rente für Versicherte mit 45 Beitragsjahren. Darum gibt es Diskussionen, vor allem aus den Bundesländern im Osten kommt Protest. Die Fraktionen von Union und SPD sind gefordert, sich damit auseinanderzusetzen, wenn das Gesetz vorliegt. Es geht bei der Klausur unter anderem darum, sich grundsätzlich abzustimmen und Gemeinsamkeiten auszuloten.
0: Und Kanzler Merz sucht im Streit um den nächsten EU-Haushalt Rückhalt für seine Forderung nach einem Sparkurs. Deshalb hat er die Staats- und Regierungschefs aus mehreren EU-Ländern heute ins Kanzleramt eingeladen, die ebenfalls einen schlankeren Haushalt wollen. Ruth Kirchner aus Berlin.
4: Knapp 2 Billionen Euro will die EU-Kommission in den 7 Jahren ab 2028 ausgeben. Unbezahlbar und viel zu viel, kritisiert die Bundesregierung, denn Deutschland müsste dann mehr Geld als bisher nach Brüssel überweisen. Daher fordert Kanzler Merz, den Haushaltsentwurf der Kommission deutlich zu kürzen. Im Gespräch sind 400 Milliarden Euro, die die Bundesregierung streichen will. Darum geht es am Mittag, wenn Merz im Kanzleramt mehrere Staats- und Regierungschefs und Chefinnen von, wie es heißt, gleichgesinnten EU-Ländern trifft, Dänemark etwa, die Niederlande, Finnland und Österreich. Sie gehören wie Deutschland zu den sogenannten Nettozahlern in der Europäischen Union. Das heißt, sie überweisen mehr Geld nach Brüssel, als sie über Programme und Subventionen zurückbekommen.
0: In Deutschland verbessert sich die Stimmung der Verbraucher, aber die Lust am Einkaufen, die bleibt erstmal gering. Das zeigt das aktuelle NEM-Konsumklima aus Nürnberg. Oliver Tubenauer.
5: Das Niveau des Konsumklimas ist trotz kleiner Fortschritte nach wie vor im Keller, aber die Entwicklung ist positiv. So steigen die Einkommenserwartungen der Menschen deutlich und die Konjunkturerwartungen verbessern sich schon zum 4. Mal in Folge. Und das sei durchaus mehr als nur Licht am Ende des Tunnels, mein Konsumexperte Rolf Birkel.
6: Ich möchte jetzt das Wort Aufschwung noch nicht in den Mund nehmen. Aber das ist doch eine spürbare Erholung.
5: Allerdings kommt die klassische Säule des Konsumklimas noch nicht so recht vom Fleck. Die Neigung zu größeren Anschaffungen erscheint seit 4 Jahren wie festgefroren. Und die Sparneigung ist weiter hoch. Ein deutliches Zeichen dafür, dass die Menschen nicht zuletzt durch Krisen und Kriege verunsichert sind und ihr Geld für eventuelle Notzeiten zusammenhalten.
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0: Selten hat eine Landtagswahl so viel Aufmerksamkeit auf sich gezogen wie die in Sachsen-Anhalt am Sonntag in einer Woche. Etwa 1,7 Millionen Menschen sind aufgerufen, ihre Stimme abzugeben und allen Umfragen zufolge wird die AfD diese Wahl haushoch gewinnen. Womöglich kann sie sogar allein regieren. Damit könnte zum ersten Mal seit Kriegsende ein deutsches Bundesland von einer Partei regiert werden, die der Verfassungsschutz als gesichert rechtsextremistisch einstuft. Noch ist es zwar nicht so weit, aber es stellt sich die Frage, was ist da los in Sachsen-Anhalt? Hier kommt die Deutschland-Reportage von Sebastian Hesse.
7: Let's start the party. wummernden Klänge, die aus dem Tonstudio von Tim Hoffmann und Ingo Wollny erschallen, wollen nicht so recht in die ländliche Idylle rund um das Dörfchen Leau im Salzlandkreis passen. Hier auf halbem Wege zwischen Sachsen-Anhalts Metropolen, Magdeburg und Halle erstrecken sich die Felder so weit das Auge reicht. Die Gegend ist dünn besiedelt, die Ackerböden sind fruchtbar, der Horizont ist weit. Tim Hoffmann und Ingo Wollny sind Lebensgefährten. Ihr Altersabstand beträgt rund 30 Jahre. Auch politisch liegen sie weit auseinander. Tim wählt rechts, Ingo wählt links. Doch über heikle Politthemen zanken sie auch jetzt in der heißen Wahlkampfphase.
8: Weniger. Ja. Politik spielt bei uns im Haus weniger eine Rolle. Ja. Bei den Nachrichten, eine Sendung, wenn ein Beitrag gelaufen ist, gibt es eine kurze Diskussion, aber wir fetzen uns jetzt nicht hier, wenn wir hier im Studio sitzen oder im Garten draußen, dass es da um die Politik geht. Das ist nicht so das Thema.
9: Ja, also jeder hat seine Meinung und ich finde auch, jeder sollte seine Meinung behalten und nicht wegen irgendeiner Diskussion, die dann kommt, einfach nur zu sagen, ja, jetzt will ich die Linken, weil der andere was gegen die AfD hat. Also jeder sollte seine Partei wählen, die er für richtig hält.
7: Ingo und Tim decken ein weites politisches Spektrum ab. Sie bedienen keines der gängigen Klischees und schlagen sich mit einer verblüffenden Vielzahl von Aktivitäten durchs Leben. Im Tonstudio ihres Hauses in Leau produzieren sie Internet-Radiosendungen, pflegen Hobbys wie den Modelleisenbahnbau. Ingo spielt Orgel und Tim lässt es gerne mal krachen.
9: Also wenn ich Partys mache, läuft immer Nebelmaschine, Laser, Disco-Kugel und es muss richtig schön laut sein, damit die Nachbarn uns auch hören.
10: Da ja. Gibt's keinen Ärger?
9: Nee, die feiern noch mit von draußen. Also Ärger gibt's da nicht.
7: Auch nicht untereinander, obwohl man meinen sollte, dass die zwei sich politisch ständig in die Wolle kriegen.
9: Ich wäre auf jeden Fall der AfD, weil die haben viele Fakten, die einfach nur, wenn sie es so umsetzen, funktionieren wird. Und dafür bin ich.
7: Wir wollen unser altes Deutschland wieder haben, plakatiert die AfD in Sachsen-Anhalt Land auf Land ab. Ein Deutschland, in dem es sicherer und gerechter zugeht, Wasser auf Tims Mühlen.
9: Die Themen, die für mich wichtig sind, sind zum Beispiel, dass es klingt zwar jetzt hart, dass es wieder in Deutschland wird, dass man auch auf die Straße gehen kann, ohne damit man Angst haben muss. Und ein Thema, was auch, also was ich sehr wichtig finde, ist halt, dass das Bürgergeld abgeschafft werden soll. Ich habe nichts dagegen, gegen die, die krank sind, die können ja Bürgergeld kriegen, aber gegen die, die zu Hause sind und einfach nur faul sind oder doppelt abkassieren und nur nebenbei arbeiten gehen, das finde ich nicht in Ordnung.
7: Sein Lebensgefährte Ingo Wollny dagegen verortet sich am entgegengesetzten Ende des politischen Spektrums, die medizinische Versorgung auf dem Lande. Findet er ebenso beklagenswert wie die schlechte ÖPNV-Anbindung. Aber
8: wahlentscheidende Themen sind für mich sind die sozialen Themen. Hauptthema die Gehaltsanpassung, dass man für gleiche Arbeit das gleiche Geld bekommt. Dafür sind wir 89 auf die Straße gegangen. Die Linkspartei ist mein Favorit, weil die eben doch die Sozialpolitik angreifen können und auch die Möglichkeiten dazu haben, da was zu verändern.
7: Dass die Lebensverhältnisse Ost und West knapp 40 Jahre nach der friedlichen Revolution nicht angeglichen sind, findet Ingo unbegreiflich.
8: Ich bin Veranstaltungstechniker, arbeite als Beleuchter im Theater und verdiene 70% meiner Westkollegen. Ich weiß es deshalb, weil ich jahrelang in Wiesbaden im Theater gearbeitet habe. Musste aber aus familiären Gründen zurück nach Sachsen-Anhalt.
7: 40 Autominuten von Leau entfernt liegt die Bauhausstadt Dessau.
11: Sehr geehrte Damen und Herren, liebe Kolleginnen und Kollegen aus dem Handwerk, ein herzliches Willkommen zu unserem heutigen Wahlforum.
7: Es ist heiß auf dem Marktplatz von Dessau, sehr heiß, sonnengeschützt. Unter einem Zeltdach stehen Vertreter aller Parteien, die derzeit im Magdeburger Landtag vertreten sind und diskutieren auf Einladung der örtlichen Handwerkskammer, wie mittelständischen Betrieben in Sachsen-Anhalt unter die Arme gegriffen werden könnte.
11: Das Handwerk wird ja oft als die Wirtschaftsmacht von nebenan bezeichnet. Das ist kein Slogan, sondern gelebte Realität, Energiewende, Wohnungsbau. Nahversorgung ohne Handwerk bleibt alle Theorie rau.
7: Aufgrund der Hitze und weil es mitten am Tag ist, folgen nur wenige Passanten der Diskussion. Eine der geduldigen Zuhörerinnen ist Rike Schmelz, die in Dessau lebt. Einige der örtlichen Handwerker kennt sie persönlich und weiß, was ihnen auf den Nägeln brennt.
12: Es ist eine wahnsinnige Ungerechtigkeit, dass die Industriebetriebe, große Industriebetriebe, einen günstigen Stromtarif bekommen haben und die Handwerker haben es nicht. Was für eine Ungerechtigkeit. Ja? Und das müsste in meinen Augen aber schleunigst abgeschafft werden. Unmöglich finde ich das.
7: Ulrike Schmelz und ihr Mann sind vor 17 Jahren aus Bayern nach Sachsen-Anhalt gezogen, aus beruflichen Gründen. Die bayerische Herkunft hört man ihr auch nach all den Jahren in Sachsen-Anhalt noch an. Rike ist in der Privatwirtschaft tätig, arbeitet für ein großes pharmazeutisches Unternehmen in Dessau. Ihre beiden Söhne sind hier aufgewachsen. Der älteste, Konstantin, studiert in Sachsen-Anhalt in Köthen und ist Erstwähler. Der jüngere lebt noch zu Hause.
13: Hallo, ich bin der Nikolai und ich bin aktuell Schüler der 11. Klasse am Gymnasium.
7: Die favorisierten Parteien im Hause Wollny-Hoffmann sind auch bei Familie Schmelz ein großes Thema. Die Linke, die sich in Sachsen-Anhalt wieder berappeln konnte, und die AfD, die in allen Umfragen deutlich führt und sich Hoffnungen auf die absolute Mehrheit macht und damit auf die Staatskanzlei. Lehrstoff auch in der Schule von Sohn Nikolai Schmelz.
13: Natürlich ein großes Thema sind, sage ich mal, gewissermaßen mehr die Ränder der Politik, also die AfD und zum Teil die Linke. Und BSW und natürlich immer Diskussion. Und ja, es ist ein großes Thema, die Politik in der Schule.
7: Seine Mutter wünscht sich vor allem von der neuen Landesregierung, sie möge mehr produzierendes Gewerbe und damit mehr Jobs, mehr Familien, mehr Kinder nach Sachsen-Anhalt holen.
12: Sachsen-Anhalt und auch Dessau und Umgebung, die könnten ein paar mehr von solchen Unternehmen gebrauchen. Das würde der Region hier wirklich gut tun. Es würde Gewerbesteuern bringen, es würde mehr Jobs bringen, es würde mehr Familien anziehen und es würde mit den Familien auch mehr Kinder anziehen. Ja.
14: Ich bin sofort da.
13: Jo.
7: Die historische Residenzstadt Bernburg brütet im Schatten ihres imposanten Renaissance-Schlosses in der Augusthitze. Freitag ist Markttag auf dem streng geometrisch-quadratischen Marktplatz. Ingo Wollny, der in einem eingemeindeten Dorf vor den Toren Bernburgs wohnt, entdeckt einen alten Bekannten.
8: Schönen guten Tag, Herr Lewig. Hallo. Ich sehe, Sie haben auch einen Stand hier mit einem Bündnis der Begegnung. Was ist das für eine Formatierung? Die höre ich jetzt zum ersten Mal.
15: Bündnis der Begegnung, das freut mich, dass Sie das so wahrnehmen. Korrekt heißt es Bündnis für Demokratie und Toleranz gegen Rechtsextremismus und Gewalt. Gründung aus dem Jahr 2007 hier in Bernburg.
7: In der Tat sticht der Stand des überparteilichen Bündnisses aus dem Markttreiben heraus. Alle relevanten Parteien sind unübersehbar vertreten und mittendrin Johannes Lewek, Pfarrer an der Bernburger Marienkirche und seine Mitstreiter in dem Bernburger Bündnis. Ingo Wollnys Blick bleibt an einer Pinnwand hängen.
8: Sie haben an Ihrem Stand auch so Plakate, eine Pinnwand stehen, wo jeder seine Wünsche und Sorgen auftragen kann. Was waren denn die hauptmarkanten Themen, die da bis jetzt geschrieben wurden?
15: Naja, was wünsche ich mir für Sachsen-Anhalt? Welche Sorgen mache ich mir? Ganz oben mehr Toleranz gegenüber andersdenkenden Menschen und dann die Frage, wer bestimmt, wer oder was anders ist.
7: Wobei die Anliegen manchmal ganz alltagspraktisch sind.
15: Vorhin habe ich mit jemandem geredet über Grünschnitt der Bäume vor seinem Grundstück und den Ärger, weil ihm keiner antwortet aus der Stadt. Naja, und dann nicht die Augen zu verdrehen, zu sagen, ja, ja, sondern tatsächlich, das ist es ja, was die Leute bewegt. Also so auf so einer emotionalen Ebene. Ich werde nicht ernst genommen. Und dann haben die Blauen leichtes Spiel, ja.
7: Und das haben die Blauen, sprich die AfD, auch, weil die Unzufriedenheit mit der Bundespolitik den Wahlkampf so massiv überschattet. Ostauswirkungen des Reformpaketes, Spahns Rücktritt, die chaotische Kabinettsreform. Viele Wähler in Sachsen-Anhalt sehen die Landtagswahl im September als Gelegenheit, der Regierung Friedrich Merz in Berlin einen Denkzettel zu verpassen. Auch Ingo Wollny aus Bernburg hadert mit der Bundespolitik. Mit der Landespolitik ist er eigentlich zufrieden, trotzdem wird er nicht für Ministerpräsident Sven Schulze stimmen.
8: Also in Sachsen-Anhalt direkt würde ich sagen, lief die Regierung gut. Nicht umsonst hat unser ehemaliger Ministerpräsident Herr Haseloff so lange durchgehalten und wurde wiedergewählt. Also die Politik in Sachsen-Anhalt selbst war in Ordnung. Die Bundespolitik, daran geht's zu kratzen.
7: Und da aktuell keine Bundestagswahl ansteht, müsse der Denkzettel eben auf Umwegen erfolgen, meint linken Wähler Wollny. Doch es gelte abzuwägen.
8: Das Ergebnis muss Berlin zu denken geben, aber es sollte auch nicht zum Schlechten sein für Sachsen-Anhalt.
7: Und genau das ist die Quadratur des Kreises, vor der die 1,7 Millionen Wahlberechtigten in Sachsen-Anhalt stehen.
0: Und das war die Deutschland-Reportage vor der bevorstehenden Landtagswahl in Sachsen-Anhalt. Und jetzt ist es 11.15 Uhr.
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0: Die Nachrichten mit Inka Kübel.
16: Rettungskräfte suchen Überlebende nach Sturzflut in Himalaya-Region. Unter den mehr als 1.300 vermissten Menschen sind nach Behördenangaben zahlreiche Ausländer, davon 8 Deutsche. Im Grenzgebiet zwischen Nepal und Tibet hatten Massen aus Schlamm und Wasser Häuser, Straßen und Brücken mitgerissen, ganze Ortschaften wurden zerstört. Die Polizei rechnet damit, dass noch deutlich mehr Leichen gefunden werden als die bislang gemeldeten über 160. Die Region ist ein beliebter Ausgangspunkt für Trekkingrouten. Außerdem führt eine Pilgerroute zum Berg Kailash in Tibet. Er gilt im Hinduismus und Buddhismus als heilig. Internationale Hilfe läuft an. Die USA haben Nepal Notunterkünfte, frisches Wasser und andere Güter zugesagt. Die Vereinten Nationen wollen Teams in die Region schicken. EU-Kommissionspräsidentin von der Leyen versprach, europäische Unterstützung zu mobilisieren. Auch bayerische Hilfsorganisationen engagieren sich, etwa Humedica aus dem Allgäu. Warken deutet Kompromiss bei Rentenreform an. Die Kanzleramtschefin sagte den Sendern RTL und NTV, das Aus der abschlagsfreien Rente nach 45 Versicherungsjahren könne nicht ab dem ersten Tag kommen. Es werde eine Zeit des Übergangs geben sowie Härtefallregeln. Kanzler Merz hatte gestern bekräftigt, die sogenannte Rente mit 63 abschaffen zu wollen. Ministerpräsidenten aus Ostdeutschland hatten hier Änderungen gefordert. Ab heute beschäftigen sich die Fraktionsspitzen von Union und SPD mit den Plänen. Früherer Nationalspieler André Rankl wird neuer Eishockey-Bundestrainer. An seinem 41. Geburtstag soll er nach übereinstimmenden Medienberichten heute in München vorgestellt werden. Rankl hat seine aktive Karriere bei den Eisbären Berlin verbracht. Er folgt nun auf Harald Kreis, der nach der enttäuschenden Weltmeisterschaft im Mai als Bundestrainer vorzeitig gehen musste. Das Wetter in Bayern, sonnig heute bei Höchstwerten von 28 bis 33 Grad.
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17: Mit Christine Gaub. Die Motorenhersteller Cummins im unterfränkischen Markt Heidenfeld droht offenbar das Aus. Die IG Metall befürchtet, dass der Standort dicht gemacht wird. Gut 350 Jobs stehen dann auf der Kippe. Permin Brenneneck.
18: Die Mitarbeiterinnen und Mitarbeiter in Markt Heidenfeld seien in dieser Woche über die möglichen Pläne informiert worden. Das sei überraschend gekommen, sagt Björn Manns, Gewerkschaftssekretär bei der IG Metall Aschaffenburg. Nach eigenen Worten steht er im Austausch mit dem Betriebsrat. Dieser hoffe, bis Ende der Woche genauere Informationen zu erhalten. Der Betriebsrat selbst war für den BR bislang nicht erreichbar. Cummins ist ein US-amerikanischer Hersteller von Diesel- und Gasmotoren. Das Unternehmen beschäftigt nach eigenen Angaben gut 67.000 Menschen weltweit. In Markt Heidenfeld werden laut IG Metall vor allem Systeme zur Reinigung von Lkw-Abgasen gefertigt. Aus der Unternehmenszentrale in den USA gab es gegenüber dem BR weder eine Bestätigung noch ein Dementi. Auf eine erneute Anfrage hat Cummins noch nicht reagiert.
17: Über Jahre hinweg hat ein Unbekannter in Senden im Landkreis Neu-Ulm immer wieder Autos und Gegenstände in Gärten mit Stahlkugeln beschossen. Nun hat die Polizei einen Tatverdächtigen ermittelt, einen 66-jährigen Deutschen, Rupert Waldmüller.
19: Der Mann soll für eine Serie von Sachbeschädigungen in Sendenei verantwortlich sein. Seit September 2022 wurden dort immer wieder geparkte Fahrzeuge und Gegenstände auf privaten Grundstücken durch Stahlkugeln beschädigt. Der Gesamtschaden liegt nach Angaben der Polizei bei mehreren 10.000 Euro. Nach 9 Fällen im Juni und Juli dieses Jahres erhärtete sich der Verdacht gegen den 66-Jährigen. Gestern durchsuchten Einsatzkräfte der Polizei sein Anwesen und stellten zahlreiche Beweismittel sicher, darunter Steinschleudern, Luftdruckwaffen, eine geladene Schreckschusswaffe und mehrere Tütchen mit erbsengroßen Stahlkugeln. Laut Polizei besteht der Verdacht, dass die sichergestellten Waffen manipuliert wurden und die Stahlkugeln damit auf die Autos geschossen wurden. Das Landeskriminalamt untersucht die Waffen und die vor Ort gesicherten Spuren.
17: Am Bayerischen Bodensee hat die Weinlese begonnen, so früh wie selten. Laut dem dortigen Weinbauverein ist man im Schnitt bis zu 10 Tage früher dran. Sorten wie Spätburgunder oder Müller-Thurgau seien sonst eigentlich im September erst soweit. Der warme Frühling und der trockene heiße Sommer haben die Reife stark beschleunigt. Die Weinbauern gehen von einem qualitativ guten Jahrgang aus. Vom Wein zum Bier. In Niederbayern hat die Polizei bei einer Verkehrskontrolle ein besonderes Fahrzeug aus dem Verkehr gezogen. Bei Hohentann im Kreis Landshut fuhr an den Beamten ein Mann auf einem Biertragerl mit Motor vorbei, mit sogar bis 30 km/h. Weil der Bierkasten als Kraftfahrzeug gilt, hätte er dazu einen Versicherungsschutz gebraucht. Deshalb wird nun gegen den Bierkastenfahrer ermittelt. 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
0: Vor einem Jahr hat die Bundesregierung den Nationalen Sicherheitsrat eingeführt. Es ging darum, eine neue Sicherheitsarchitektur zu schaffen, in der Ministerien, Behörden und Nachrichtendienste intensiver zusammenarbeiten, um schneller und effektiver auf die diversen Krisen und Herausforderungen heutzutage reagieren zu können. Ein überfälliger Schritt, fanden damals viele Fachleute. Ihre Bilanz nach einem Jahr fällt allerdings eher ernüchternd aus. Noch bleibt der Nationale Sicherheitsrat hinter seinen Möglichkeiten zurück. Christina Nagel berichtet.
20: Eine mit Sprengstoff bestückte Drohne auf dem Flughafen Leipzig, der Iran-Krieg und seine Folgen, Cyberangriffe, Spionage. Für den stellvertretenden Regierungssprecher Sebastian Hille ist völlig klar, es war die richtige Entscheidung, einen nationalen Sicherheitsrat einzurichten.
21: Ich glaube, das ist genau das Instrument, was es in einer Zeit, in der sich die Sicherheitslage in den vergangenen Jahren auch so massiv verändert hat, genau richtig und angezeigt ist.
20: Die Idee war und ist es, das über Jahrzehnte gewachsene Neben- und mitunter auch Gegeneinander von Ministerien und Behörden neu zu ordnen. Rechtliche und bürokratische Hürden zu überwinden, die, das zeigt das Thema Drohnenabwehr, ein effektives Zusammenspiel mitunter erschweren. Das erklärte Ziel ist es, schneller zu politischen Entscheidungen zu kommen und krisenfester zu werden durch mehr strategische Vorausschau.
22: Der Nationale Sicherheitsrat wird der Dreh- und Angelpunkt für die kollektive politische Entscheidungsfindung der Bundesregierung,
20: hatte Friedrich Merz angekündigt, eine Formulierung, die sich etwas abgewandelt auch in der Geschäftsordnung wiederfindet. Die Fäden sollen im Kanzleramt zusammenlaufen, das Wissen der Nachrichtendienste, die Analysen der Ministerien und Behörden, Lagebilder, die Expertise von Fachleuten. Davon sei allerdings wenig zu spüren, erklärte unlängst die außenpolitische Sprecherin der Grünen, Deborah Düring. Nicht nur sie fragt sich,
23: wo ist eigentlich dieser Nationale Sicherheitsrat?
20: Die Spitze des Gremiums unter der Leitung des Kanzlers tagt, anders als gedacht, unregelmäßig, meist in Krisensituationen, so wie es früher das Sicherheitskabinett getan hat. Es mangle an Zeit, heißt es hinter den Kulissen. Das Tagesgeschäft, die vielen Krisen und Reformvorhaben bestimmen die Agenda. Es hapert aber auch bei den Strukturen. Zwar wurde eine Stabsstelle im Kanzleramt eingerichtet, wesentliche Bausteine aber fehlen noch immer, kritisiert die Politikwissenschaftlerin Christina Moritz, die sich seit mehr als 20 Jahren mit Konzepten zum Nationalen Sicherheitsrat beschäftigt.
24: Ein Strategiereferat, ein vorbereitender Ausschuss und ein tatsächlich nationales Lagezentrum.
20: Ein Apparat also, der dafür sorgt, dass die politische Spitze des Gremiums alle Grundlagen hat, um Entscheidungen zu treffen. Dass der vorgesehene Aufbau auf der Stelle tritt, hat aus Sicht von Fachleuten aber auch damit zu tun, dass die Stabsstelle dünn besetzt ist. 13 Stellen sind vorgesehen, von denen bis zuletzt ausgerechnet die Leitung des Referats Strategie unbesetzt war. Kritisch gesehen wird auch, dass an der Spitze der Stabsstelle mit Günther Sauter ein Mann steht, der als außenpolitischer Berater des Kanzlers eh schon viel zu tun hat. Der Apparat, sagt Sarah Bressan vom Global Public Policy Institute, laufe damit Gefahr, in jenen bürokratischen Strukturen aufzugehen, die man eigentlich überwinden wollte.
25: Was wir aber brauchen, ist eine zusätzliche Perspektive, die wirklich die Bandbreite und Tragweite sicherheitspolitischer Reform, Weichenstellungen überblicken kann.
20: Eine Schnittstelle zwischen Ministerien, Behörden und externen Fachleuten. Strukturen, in die auch das Parlament eingebunden werden sollte, sagt Deborah Düring von den Grünen.
23: So wie sie gerade konzipiert ist, erscheint es mir eher wie eine sehr geschlossene Struktur, aus der nichts rauskommt. Aber ich frage mich auch, was da überhaupt reinkommt.
20: Auch die Bilanz der Fachleute fällt ernüchternd aus. Sie bescheinigen dem Nationalen Sicherheitsrat zwar Potenzial, es brauche aber deutlich mehr politischen Willen, um aus ihm mehr zu machen als nur ein neues Etikett auf alten Strukturen.
0: Ein Jahr Nationaler Sicherheitsrat. Das war ein Bericht von Christina Nagel.
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0: Wer Kurt Cobain und den Anfängen von Nirvana ganz nah sein will, der muss in die USA. In seiner Heimatstadt Aberdeen in Washington State gibt es in diesem Sommer eine Tribute Gallery im Haus von Cobains Familie. Unsere Korrespondentin Martina Butler hat Fans bei ihrer Tour durch das selbsternannte Anti-Museum begleitet.
2: Schwarze Flight Cases von Konzerten säumen den Eingang der Kurt Cobain Tribute Gallery. Schon sind die Besucher mittendrin im Leben des Leadsängers von Nirvana in Aberdeen, Washington State. Die Stadt wirkt ein wenig abgerockt. Dabei fühlt sie sich immer noch so an wie zu Kurt Cobains Zeiten, meint Lee Bacon, der hinter der Tribute Gallery steckt.
3: Du hörst die Züge, du spürst den Regen, du siehst die Trucks mit Holz. So war's. Und es hat sich nicht viel geändert seitdem. Wir sind in einem Raum, in dem sie gearbeitet haben. Und das ist ein Anknüpfungspunkt für die Fans.
2: Die Ausstellung ist eine Verneigung vor der Ikone des Grunge. Sie ist in einem ehemaligen Möbelhaus, in dem Kurt Cobain und Nirvana-Mitbegründer Chris Novoselic gejobbt haben. Drinnen ist es laut, Nirvana kommt aus den Boxen, das Licht fast wie in einem Club. Bleistiftzeichnungen von Kurt Cobain, Fotos aus dem Familienalbum und der handgeschriebene Textentwurf für Smells Like Teen Spirit sind Teil des selbsternannten Anti-Museums. Die Ausstellungsstücke kommen auch von Leuten, die Kurt Cobain in Aberdeen erlebt haben. Eines Tages kam eine Frau vorbei, deren Vater Kurt Cobains Baseballtrainer war, als er 9 Jahre alt war. Damals hat der spätere Superstar die kleine Tochter des Coaches an die Hand genommen und ist als einziger aus dem Team mit ihr rumgerannt, bis sie K.O. war.
3: Sie zieht einen Baseball raus und darauf hatten alle Jungs unterschrieben, eben auch Kurt. Und sie hat gesagt, ich will, dass ihr den habt.
2: Es gibt Touren durch das Haus, in dem Kurt Cobain groß geworden ist und viele Erinnerungsstücke aus Nirvana-Zeiten. Sie erzählen die Geschichten hinter bekannten Fotos, die zurückgehen bis nach Aberdeen. Dabei wollte die Stadt lange nichts mit Kurt Cobain und Nirvana zu tun haben, erzählt Daryl Westmoreland. Der Fotograf ist in der Gegend groß geworden und war Teil der Nirvana-Entourage.
4: This community didn't want to.
3: Die wollten nichts von Kurt, Chris und Nirvana wissen. Die waren so negativ dem gegenüber eingestellt. Sie wollten das nicht annehmen.
4: Negative for so long this community they didn't want to embrace it.
2: Das hat sich inzwischen aber geändert. Die Spuren von Kurt Cobain sind überall in Aberdeen zu finden, erzählt Lee Bacon.
3: Wo Kurt seine erste Gitarre gekauft hat, wo er Gitarrenunterricht hatte, wo sie als Teenager gejobbt haben. Hier sind die Ursprünge. Deshalb nennen wir es Seite 1 der Geschichte.
2: Konzertvideos laufen auf einer großen Leinwand in der Tribute Gallery. Fans lernen Kurt Cobain hier nochmal ganz anders kennen, so wie John. Absoluter Nirvana-Fan, der mit seinem Freund gekommen ist und mit einem seligen Grinsen am Ende wieder rausgeht.
3: Ich hatte das Gefühl, dem näher zu sein, was mich geprägt hat beim Großwerden.
2: Ganz nah an den Wurzeln des Grunge in einer Kleinstadt, ein paar Stunden südlich von Seattle.
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0: Viel los auf den Straßen. A3 Nürnberg Richtung Passau. Zwischen Metten und dem Kreuz Deggendorf ein Unfall auf der rechten Spur. A3 Passau Richtung Linz. Zwischen Passau Nord und Pocking 5 Kilometer Stau an einer Baustelle. A6 Heilbronn Richtung Nürnberg. Zwischen Neuendettelsau und Schwabach West 9 Kilometer Stau an einer Baustelle. A7 Würzburg Richtung Ulm. Zwischen Aalen-Oberkochen und Heidenheim 5 Kilometer stockend. A8 München Richtung Salzburg. Zwischen Anger und Schwarzbach 7 Kilometer Stau und stockend. an einer Baustelle. A9 Berlin Richtung Nürnberg zwischen dem Kreuz Nürnberg und Fischbach 4 Kilometer stockend. A99 Westumfahrung München Richtung Nürnberg zwischen Lochhausen und Ludwigsfeld 6 Kilometer stockend. B12 Kempten Richtung Buchloe zwischen Geisenried und der B16 bei Markt Oberdorf ein Unfall. Die B299 Neumarkt in der Oberpfalz, Neustadt an der Donau ist zwischen Mindelstetten und Pförring nach einem Unfall in beiden Richtungen gesperrt. Und nach einer Meldung von der B307 Vorderrisk Mund in beiden Richtungen zwischen Vorderriss und Fall Sperre nach einem Unfall. Das Wetter in Bayern, viel Sonnenschein. An den Alpen herrscht Föhn, die Temperaturen steigen auf 28 bis 33 Grad. Am Nachmittag kann es schwül sein. In der Nacht dann Schauer und Gewitter und es kühlt ab auf 20 bis 14 Grad. Die weiteren Aussichten. Morgen ist es im Südosten noch länger sonnig. Der Föhn sorgt dafür. Ansonsten ziehen kräftige Gewitter durch und die haben Unwetterpotenzial. Es bleibt schwül. Das Wochenende wird dann teils sonnig, teils bewölkt und nicht mehr ganz so heiß. Und jetzt ist es 11.30 Uhr.
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0: Mit Katja Strippel und diesen Themen. Schwere Sturzflut in Nepal. Die Opferzahlen steigen. Hilfe im Katastrophengebiet. Auch ein Humedica-Team ist unterwegs. Und Fraktionsklausur in Münster. Die Spitzen von Union und SPD treffen sich. Am Tag nach der verheerenden Sturzflut in Nepal und Tibet werden mindestens 1.300 Menschen vermisst. Unter ihnen sind auch hunderte Urlauber. Die Tourismusbehörde in Nepal spricht von 8 vermissten Deutschen. Vom Auswärtigen Amt gibt es aber noch keine Bestätigung dafür. Und vorhin kam die Eilmeldung, dass die Zahl der Opfer inzwischen mit 270 angegeben wird. Ursache für die Flutwelle aus Wasser, Eis und Geröll soll ein Gletscherabbruch gewesen sein. Lena Bodewein.
5: Die Rettungskräfte haben es schwer, zu möglichen Überlebenden vorzudringen. Die verheerende Flutwelle hat am Mittwoch viele Kilometer des Straßennetzes in Nepal zerstört. Brücken ebenso. Die Infrastruktur ist zunichte gemacht oder unter Schlamm begraben. Rettungshubschrauber der nepalesischen Armee sind im Einsatz, bergen Überlebende von Dächern und bringen Schwerverletzte in die Hauptstadt Kathmandu. Dort wird allen gratis Gesundheitsversorgung zuteil. Hilfsorganisationen wie CARE, die Welthungerhilfe und das Rote Kreuz sind dort. Die Hilfe wird koordiniert, damit sich die Retter nicht gegenseitig behindern. Die USA entsenden Katastrophenberater sowie eine 500.000 US-Dollar Soforthilfe. Die Vereinten Nationen schicken Teams und Material. Die Rotkreuz-Föderation stellt mehr als 1,2 Millionen US-Dollar bereit, zum Teil in Form von Decken, Erste-Hilfe-Sets, Tragen oder Leichensäcken. Die Sturzflut hatte sich am Mittwochmorgen aus dem Grenzgebiet von Tibet kommend auf einer Länge von 160 Kilometern ihren zerstörerischen Weg durch Nepal gebahnt. Sie wurde wahrscheinlich durch einen Gletschersturz ausgelöst. Ein riesiges Stück Eis war mehr als 1000 Meter tief ins Tal gestürzt und hatte eine Eis- und Gerölllawine ausgelöst. Ein Fluss wurde gestaut, der sich dann plötzlich Bahn brach.
0: Die Such- und Rettungsarbeiten in dem schwer zugänglichen Katastrophengebiet laufen auf Hochtouren. Und auch die Hilfsorganisation Humedica mit Sitz in Kaufbeuren bereitet einen Einsatz vor. Sie ist schon seit vielen Jahren in Nepal aktiv und hat die entsprechende Ausrüstung. Veronika Scheidel.
6: Ein Mitarbeiter von Humedica sei vor Ort in Nepal und man stehe in engem Austausch mit einer örtlichen Partnerorganisation, heißt es in einer Mitteilung der Hilfsorganisation aus dem Allgäu. Derzeit prüfe man, wo Unterstützung jetzt am dringendsten benötigt wird. Neben sauberem Wasser würden nach solch einer Katastrophe weitere Dinge des täglichen Lebens gebraucht, wie Lebensmittel, Hygieneartikel und Kleidung. Gewaltige Wasser- und Schlammmassen, ausgelöst durch einen Gletscherabbruch, haben laut Humedica ganze Ortschaften verwüstet. Viele Menschen kamen ums Leben, mehr als 1.300 Personen werden noch vermisst. Die USA haben bereits Hilfe mit Notunterkünften, frischem Wasser und anderen Hilfsgütern zugesagt. Auch die Vereinten Nationen kündigten der Regierung in Nepal Hilfe an.
0: Und auch die Extrembergsteigerin und Journalistin Billy Bierling ist mal wieder in Nepal unterwegs. Sie leitet die Himalayan-Database in Kathmandu und hat heute früh im BR-Interview an die bisher größte Naturkatastrophe in Nepal mit 2 schweren Erdbeben vor 11 Jahren erinnert.
9: Es wird so viel immer wieder zerstört und das haut das Land halt immer wieder zurück. Jahrelang hatten wir viele Stromausfälle. Jetzt haben sie es endlich mal auf die Reihe bekommen, dass das Land genügend Strom hat. Jetzt werden innerhalb von Minuten 6 Wasserkraftwerke zerstört. Also wie lange das dauern wird, ist natürlich schon schrecklich, was jetzt da passiert ist.
0: Billy Bierling im BR-Interview. Überlegung, man hätte wegen der Monsunregenfälle zu dieser Jahreszeit Berg- und Trekkingtouren vermeiden sollen. Wie ist die Bergsteigerin zurück? Sie sagte, solche Touren seien auch bei Monsun durchaus möglich. Der Parlamentsbetrieb in Berlin geht zwar erst in anderthalb Wochen wieder los, aber für die Bundesregierung ist die Sommerpause schon vorbei. Und heute und morgen treffen sich die Fraktionsspitzen von Union und SPD in Münster. Sie wollen die Themen der nächsten Wochen und Monate vorbereiten. Sabine Henkel aus Berlin.
10: Nach der Klausur ist vor der Klausur. Nachdem die Bundesregierung getagt hat, kommen heute die Fraktionsvorstände von CDU, CSU und SPD zusammen. Sie wollen sich in Münster abstimmen und einstimmen auf die anstehenden Wochen und Monate. Die Koalition will wichtige Reformen auf den Weg bringen und umsetzen, etwa zur Pflege und zur Rente. Bundeskanzler Merz hat klargemacht, dass er die sogenannte Rente mit 63 abschaffen will, also die abschlagsfreie Rente für Versicherte mit 45 Beitragsjahren. Darum gibt es Diskussionen, vor allem aus den Bundesländern im Osten kommt Protest. Die Fraktionen von Union und SPD sind gefordert, sich damit auseinanderzusetzen, wenn das Gesetz vorliegt. Es geht bei der Klausur unter anderem darum, sich grundsätzlich abzustimmen und Gemeinsamkeiten auszuloten. Zum ersten Mal ist Thorsten Frey an der Spitze der Unionsfraktion dabei. Er hat den Vorsitz von Jens Spahn übernommen.
0: SPD-Fraktionschef Mirsch setzt vor der Koalitionsfraktionsklausur auf Änderungen bei der Rente. Im Deutschlandfunk hat er heute früh gesagt, dass er an der geplanten Abschaffung der sogenannten Rente mit 63 festhalten will. Aber Mirsch peilt Sonderregelungen für Härtefälle an. Zum Ablauf der Klausur in Münster hat er sich im Morgenmagazin von ARD und ZDF geäußert.
11: Wir haben zum Beispiel den norwegischen Ministerpräsidenten zu Gast. Da geht es um die Außenpolitik, die Sicherheitslage. Und es wird natürlich auch um die Fragen der Wirtschaft gehen. Wie kriegen wir dort wieder Schwung? Das Thema Automobilindustrie, aber auch Batteriezellen stehen zum Beispiel auch auf der Tagesordnung. Natürlich sind wir auch selbstbewusste Parlamentarier und wir winken nicht einfach durch oder nicken nicht einfach ab, sondern es sind wirklich auch teilweise harte Diskussionen. Das gehört zur Politik dazu. Manchmal sind die Bürgerinnen und Bürger davon etwas genervt. Umso wichtiger ist es dann, zu Ergebnissen zu kommen. Und man muss sich auch was zugestehen. Sowohl die CDU wie die CSU und die SPD müssen in dieser Koalition sichtbar sein. Und insofern muss jeder auch seine Punkte machen können. Aber am Ende zählt es wirklich, gemeinsam hier dieses Land voranzubringen.
0: Soweit SPD-Fraktionschef Mirsch im Morgenmagazin. Die Regierungschefs aus Österreich, den Niederlanden, Dänemark, Finnland und Schweden sind heute zum Mittagessen im Kanzleramt in Berlin. Friedrich Merz will sich mit ihnen abstimmen, wie sie den nächsten EU-Haushalt zusammenstreichen könnten. Denn für die Jahre 2028 bis 2034 schlägt die EU-Kommission ein Budget von fast 2 Billionen Euro vor. Aber dem Kanzler ist das zu viel. Ruth Kirchner aus Berlin.
12: Knapp 2 Billionen Euro will die EU-Kommission in den 7 Jahren ab 2028 ausgeben. Unbezahlbar und viel zu viel, kritisiert die Bundesregierung, denn Deutschland müsste dann mehr Geld als bisher nach Brüssel überweisen. Daher fordert Kanzler Merz, den Haushaltsentwurf der Kommission deutlich zu kürzen. Im Gespräch sind 400 Milliarden Euro, die die Bundesregierung streichen will. Darum geht es am Mittag, wenn Merz im Kanzleramt mehrere Staats- und Regierungschefs und Chefinnen von, wie es heißt, gleichgesinnten EU-Ländern trifft, Dänemark etwa, die Niederlande, Finnland und Österreich. Sie gehören wie Deutschland zu den sogenannten Nettozahlern in der Europäischen Union. Das heißt, sie überweisen mehr Geld nach Brüssel, als sie über Programme und Subventionen zurückbekommen. Deutschland als größte europäische Volkswirtschaft steuert die meisten Mittel bei, nämlich knapp 1/4 des EU-Haushalts. Andere EU-Länder, darunter Italien, Spanien und mehrere osteuropäische Staaten, warnen vor Haushaltskürzungen, vor allem in den Bereichen Landwirtschaft und regionale Entwicklung. Die Verhandlungen über den mehrjährigen EU-Haushalt ziehen sich in der Regel monatelang hin. Notwendig ist ein einstimmiger Beschluss aller 27 Mitgliedstaaten. Auch das Europäische Parlament muss zustimmen. Kanzler Merz dringt auf eine Einigung bis Jahresende.
0: Punkte waren ihr Markenzeichen. Damit wurde Yayoi Kusama zu einer der berühmtesten Künstlerinnen Japans. Wie heute bekannt wurde, ist sie bereits vor 2 Wochen im Alter von 97 Jahren gestorben. Erst Anfang des Monats wollten mehr als 450.000 Menschen ihre Werke in Köln sehen. Thorsten Iffland aus Tokio.
13: Die Erde ist ein Punkt, der Mond, die Sonne, die Sterne, alles besteht aus Punkten. Du und ich, wir sind Punkte. Das war die Welt von Yayoi Kusama. Pünktchenmuster, Netze, Spiralen, grelle Farben, verspiegelte Räume, ihre Markenzeichen. Mit leuchtenden psychedelischen Installationen und Malereien verarbeitete sie ihre Halluzinationen, an denen sie schon seit ihrer Kindheit litt. Kusama lebte in den vergangenen 50 Jahren freiwillig in einer psychiatrischen Klinik in Tokio. Bis zu ihrem Tod arbeitete sie weiter, täglich in ihrem Atelier direkt gegenüber der Psychiatrie. Erst im hohen Alter wurde die Japanerin zu einer der kommerziell erfolgreichsten Künstlerinnen der Welt. Ihre Kunstwerke wurden im Zeitalter von Instagram immer populärer. Ihr teuerstes Werk wurde für über 10 Millionen Dollar verkauft. Sie kooperierte mit Marken wie Louis Vuitton oder Veuve Clicquot. Zuletzt bescherte sie mit ihrer Ausstellung in Köln dem dortigen Museum Ludwig einen Besucherrekord.
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7: mit Tobias Brunner. In Mecklenburg-Vorpommern soll ein neues großes Rechenzentrum entstehen. Die Schwarz-Gruppe, zu der auch der Discounter Lidl und die Supermarktkette Kaufland gehören, investiert dafür rund 5,6 Milliarden Euro. Nach Angaben des Konzerns soll das Rechenzentrum bis 2033 in der Nähe von Rostock gebaut werden. In Brandenburg zieht Schwarz ebenfalls ein ähnlich großes Rechenzentrum hoch. Die Investitionen belaufen sich dort auf 11 Milliarden Euro. Die Schwarz-Gruppe ist vielen wahrscheinlich in erster Linie für ihre Handelsketten bekannt. Die Sparte Schwarz Digit ist seit Jahren aber auch ein wichtiger IT-Dienstleister. Wärmepumpe statt Ölheizung, Elektroauto statt Verbrenner. In Deutschland sind wieder mehr Menschen dazu bereit, in den Klimaschutz und die Energiewende zu investieren. Die Förderbank KfW hat ihr jährliches Energiewendebarometer vorgestellt. Ursula Mayer hat es sich angesehen.
8: Wie eine repräsentative Umfrage der Förderbank KfW ergibt, wollen 66% aller deutschen Haushalte aktiv an der Energiewende mitwirken. Im Vergleich dazu waren es im Jahr davor nur 59%. Das war der niedrigste Wert seit Beginn der Erhebung im Jahr 2018. Bei der Förderbank KfW heißt es, in den letzten Jahren hätten viele Menschen klimamüde gewirkt. Doch nun habe der außergewöhnliche Hitzesommer dieses Jahr offenbar für ein Umdenken gesorgt. Bei der Umfrage gaben 84% der Haushalte an, dass sie Klimaschutz für wichtig oder sogar sehr wichtig halten. Und 34% nutzen bereits mindestens eine dafür relevante Technologie, etwa ein Elektroauto oder eine Photovoltaikanlage, oft kombiniert mit einem Batteriespeicher. Ein Problem ist aber laut KfW, dass sich so etwas vor allem Besserverdienende leisten könnten. Ärmere Haushalte drohten dagegen abgehängt zu werden. Sie müssten gezielt gefördert werden. Ansonsten könnten gerade diese Haushalte in Zukunft stärker belastet werden, weil das klassische Heizen mit Gas und Öl wegen der steigenden CO2-Preise immer teurer werde.
7: Staatsanleihen galten lange als langweilig. Jetzt bringen sie wieder über 3% Rendite. Das ist so viel wie seit 15 Jahren nicht mehr. Damit werden sie für Anleger wieder attraktiv. Für diejenigen, die Schulden machen, ist das aber ein Problem. Droht da womöglich eine neue Schuldenkrise? Dieser Frage ist der Plus-Minus-Podcast in seiner aktuellen Folge nachgegangen. Christine Bergmann hat die Antwort.
14: Der Gedanke kann einem schon in den Sinn kommen und die Gefahr, die besteht,

So lässt sich das aktuelle Konsumklima zusammenfassen, das die GfK jeden Monat zusammen mit dem Nürnberg-Institut für Marktentscheidungen erhebt. Das entsprechende Barometer ist leicht gestiegen und liegt bei etwa minus 27 Punkten. Der Hauptgrund dafür: die Befragten erwarten, dass sie in Zukunft etwas mehr Geld zur Verfügung haben. Im Kontrast dazu steht aber ein anderer Punkt in der Umfrage. Demnach halten sich die Verbraucher weiter beim Einkaufen zurück. Besonders große Anschaffungen seien wie festgefroren, sagen die Nürnberger Marktforscher. Ja, und tatsächlich trügt das Gefühl der Menschen von mehr Geld im Geldbeutel nicht, denn die Löhne in Deutschland steigen weiterhin schneller als die Verbraucherpreise. Das zeigen Daten des Statistischen Bundesamts. 1,5% mehr als ein Jahr zuvor hatten Arbeitnehmerinnen und Arbeitnehmer demnach im zweiten Quartal zur Verfügung. Im ersten Quartal waren die Reallöhne um 1,8% gestiegen.

0: 11.45 Uhr.
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0: Die Nachrichten mit Andreas Dirschel.
2: Polizei durchsucht Objekte der verbotenen rechtsextremistischen Artgemeinschaft. Beamte haben Räume in 5 Bundesländern kontrolliert. Bayern ist nicht betroffen. Die Gruppierung war vor 3 Jahren verboten worden. Die Ermittler prüfen den Verdacht, dass die Artgemeinschaft weiter betrieben wird. Zahl der Vermissten nach Sturzflut in Nepal und Tibet steigt deutlich. Etwa 270 Tote sind laut Polizei inzwischen bestätigt. Unter den mehr als 1.300 Verschollenen sind laut Behörden rund 800 Ausländer, davon 8 Deutsche. Eine Masse aus Schlamm und Wasser hat gestern Häuser, Straßen, Brücken und Stromleitungen mit sich gerissen. Ganze Ortschaften sind zerstört. Die Flutwelle traf Anwohner, Reisegruppen von Bergtouristen, aber auch Pilger, die zum Berg Kailash in Tibet wollten. USA, EU und Vereinte Nationen sichern Hilfe zu. Die US-Regierung stellt eigenen Angaben nach 500.000 Euro für die Unterstützung der Rettungseinsätze bereit. In der Katastrophenregion warfen Hubschrauber Zelte, Lebensmittel und Hilfsgüter ab. Auch die bayerische Hilfsorganisation Humedica kündigte Unterstützung an. Bill Gates warnt vor Risiken künstlicher Intelligenz. In einem langen Essay in seinem Blog schrieb Gates, niemand habe bisher einen Plan, wie sich die Gefahren der Technologie eindämmen ließen. Der Microsoft-Mitgründer forderte, bestimmte Arbeitsplätze für Menschen zu reservieren, selbst wenn die KI die Aufgaben schneller bearbeiten könne. 100-Wasser-Ausstellung in Memmingen wird verlängert. Wegen des großen Erfolgs können Kunstinteressierte die Ausstellung in der MEWO-Kunsthalle noch bis Ende Oktober sehen. Das teilte die Museumsleitung mit. Die Ausstellung läuft seit Februar. Der Eintritt ist frei. Das Wetter in Bayern. Viel Sonne bei maximal 28 bis 33 Grad.
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3: Mit Christine Gaub. Es ist eines der größten Volksfeste in Bayern, das Karpfhammerfest in der Nähe von Bad Griesbach im Landkreis Passau. Heute geht's los und wenn alles passt, kommen wieder knapp 500.000 Gäste. Schon erstaunlich, wie so ein kleiner Ort mit 1200 Einwohnern diesen Ansturm bewältigt. Martin Gruber hat kurz vor dem Fest einen Rundgang durchs Dorf und übers Festgelände gemacht.
4: Es sind nur noch ein paar Stunden bis zum Fest. Anwohner machen ihre Einfahrten und Straßen sauber.
5: Also ich gehe die Straße da und da mag ich nicht, wenn was liegt.
4: Ein Dorf putzt sich heraus für 500.000 Gäste. Für was anderes haben die Karpfhammer gar keine Zeit mehr.
6: Erstens einmal ist Tradition, dass man da eine Woche zuvor schon Urlaub hat.
7: Also wir haben

0: Mit dem Frühfest aufgewachsen, das gehört uns zum Jahresablauf.
1: Fast alle Dorfbewohner sind irgendwie involviert und einige profitieren davon. Bäckerin Marita Brummer zum Beispiel, ihr Laden ist direkt neben dem Festgelände.
2: Wir haben quasi das Hauptgeschäft übers Kopf vom Volksfest das ganze Jahr. Und es rührt sich, es ist was geboten. Ein paar Sandwiches gehen, die braucht man frisch, Kaffee natürlich. Bier auch, Bier verkauft man auch viel, Frühstück, also alles.
1: Und der Nachbar nebenan montiert einen Bauzaun. Sein Grundstück wird zum Parkplatz. Eine Einnahmequelle auch für viele Karpfhammer Landwirte. Apropos Einnahmequelle, der Bad Griesbacher Tourismuschef Dieter Weinzel.
3: Profitieren tun natürlich die Hotels, die Ferienwohnungen, Pensionen, auch die Campingplätze. Dahingehend wird natürlich auch die Auslastung in diesen Häusern gesteigert.
1: Was die Statistik belegt, touristisch gesehen gehören die Tage um das Karpfhammer Fest zu den Topzeiten im Jahr.
3: Natürlich der Umsatz in der Gastro wird natürlich gesteigert, weil natürlich die Festbesucher und vor allem die Aussteller, wenn sie in der Zeit hier sind, die Restaurants besuchen, die Gasthäuser besuchen.
1: Wir treffen Jürgen Pentlehner, ein Karpfhammer, der Vorsitzende des Festvereins und seit einigen Jahren auch einer der Festwirte.
4: Mir macht es unheimlich Freude und erfüllt mich, ja. Es soll sich rechnen, über Zahlen spricht nicht mehr gerne. Natürlich ist das ein Riesenaufwand, das Zelt zu betreiben und wir arbeiten daran, das profitabel zu gestalten.
1: Die Liste der Profiteure ist lang, sagt Pentlehner. Einzelhandel, Kurbetriebe, Trachtenläden, Kosmetik.
4: Jeder Friseur zum Beispiel, alles brezelt sich auf hin zum Karpfhammer Fest. Jeder Schmuckhändler.
1: Gibt's wirklich niemanden, der das Fest eher kritisch sieht? Wir hören uns um im Dorf und die Antwort ist überall die gleiche. Klar, gibt's immer wieder mal Unannehmlichkeiten, vornehmlich mit Betrunkenen.
0: Ja, dass einer sich übergeben muss, das ist klar.
2: Ich meine, dass einmal ein Blärmischstück der Futzing, aber der steht dann 10 Meter weiter wieder, den tragen wir wieder zurück.
5: Mei, wenn du jetzt daheim gehst oder was, dass da eine da oder da zugebisselt. Aber sonst ist wirklich eher stark und ruhig.
1: Und das bestätigt auch die örtliche Polizei. Beschwerden über Vandalismus, Pöbeleien, Lärmbelästigungen und Ähnliches gibt es während des Karpfhammer Festes im Verhältnis zur Besucherzahl eher selten.
6: Heute Abend beginnt das Karpfhammer Fest bei Bad Griesbach. 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
8: Der Massenansturm auf die spanische Exklave Ceuta liegt jetzt 4 Wochen zurück. Mehr als 70.000 Menschen waren über die Grenzen gekommen, durch das Meer oder über den Zaun. Die meisten von ihnen sind kurz danach nach Marokko zurückgekehrt, aber nicht alle. Anfang der Woche hat die spanische Regierung beschlossen, Rückführungen zu beschleunigen, denn es sind immer noch tausende Flüchtlinge in Ceuta unterwegs. Der Bericht von unserem Spanien-Korrespondenten Nicolas Buschlüter.
9: Noch immer können oder wollen die spanischen Behörden nicht sagen, wie viele Flüchtlinge genau sich zurzeit in Ceuta aufhalten. Die Schätzungen bewegen sich zwischen 5.000 und 10.000, davon die meisten aus Ländern südlich der Sahara. Mindestens 1.400 Migranten sind zudem minderjährig. Bilder des spanischen Fernsehens zeigen herumwandernde Flüchtlinge am Strand, in der Innenstadt oder vor den teils überfüllten Aufnahmelagern. Auch wenn diese ausgebaut wurden, viele marokkanische Flüchtlinge nutzen sie nicht, aus Angst vor Abschiebungen. Andere stehen dagegen stundenlang an, um reinzukommen, sagt einer, der seinen Namen nicht nennen will. Aber auch für nicht wenige Einwohner Ceutas ist die Situation weiterhin schwer erträglich. Zum Beispiel für Marianne Mohamed, die selbst marokkanische Wurzeln hat. Ceuta war eine Stadt, in der die verschiedenen Kulturen gut zusammengelebt haben. Aber jetzt ist es sehr schlimm. Wir haben Angst vor Infektionen, vor Ansteckungen. Wir haben kleine Kinder. Hoffentlich wird es alles so wie früher. Die Krankheiten unter Flüchtlingen haben zugenommen. Nicht, weil sie eingeschleppt wurden und sich verbreitet haben, sondern weil die Bedingungen vor Ort, Hitze, Enge, wenig Waschmöglichkeiten, ihre Entstehung begünstigen. Ärzte haben bisher 3 Tuberkulosefälle gezählt. Auch die Krätze ist schon aufgetaucht. Die desolate Lage in Ceuta sorgt jetzt auch im aus der Sommerpause zurückgekehrten spanischen Parlament für heftige Schlagabtausche. Esther Muñoz von der konservativen Volkspartei wirft der sozialistischen Zentralregierung Totalversagen vor. Sie sagen immer noch nicht, wie viele illegale Einwanderer nach Ceuta gekommen sind. Wer hat unser Land angegriffen? Was ist Ihre Version dazu? Den Eindruck des Versagens hat sich die spanische Regierung größtenteils selbst zuzuschreiben. Außer punktuellen Besuchen von Ministerpräsidenten Ministern vor Ort. Mit pflichtbewussten Solidaritätsbekundungen passierte lange Zeit wenig oder gar nichts. Ministerpräsident Sanchez kehrte erst Anfang der Woche aus seinem Urlaub zurück. Ceuta stattete er zwischendurch lediglich einen Kurzbesuch ab. Seine Inklusionsministerin Elma Saiz verteidigt die Regierung. Wir haben in dieser außergewöhnlichen Situation wirklich alles gegeben. Wir haben nicht eine Minute aufgehört zu arbeiten. Erst in einer Woche will Sanchez jedoch im Parlament Stellung zur Krise nehmen. Vermutlich in der Hoffnung, dass sich bis dahin die Situation etwas beruhigt hat. In Ceuta warten derweil nicht nur die Einwohner, sondern auch die Migranten auf Lösungen. Nur minderjährige Migranten und Kriegsflüchtlinge können sich derzeit Hoffnung auf eine Verlegung aufs spanische Festland machen. Marokkanern über 18 Jahren droht dagegen früher oder später die Abschiebung in ihre Heimat, da Spanien Marokko als sicheres Herkunftsland betrachtet.
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10: Mit Thomas Kattenbeck. Man merkt es Bayern-Trainer Vincent Kompany an. Der Mann freut sich morgen auf den Bundesliga-Auftakt gegen den VfB Stuttgart. Kompany geht ja jetzt auch schon in sein drittes Jahr.
11: Gefühl ist genauso wie das erste Mal. Ich habe immer diese Glaube im Kopf, dass wir am Ende erfolgreich sein können. Was die Energie gibt, ist, dass man nie sicher ist. Und dass man wieder von Anfang an anfängt, was mir dann angeht. Also in meinem Kopf habe ich 0 Titel. In meinem Kopf muss ich wieder alles zeigen und das ist für mich kein Stress, das ist ein Motivationsbronn, also das bekomme ich viel Energie von.
10: Das hat er heute Morgen auf der Pressekonferenz vor dem Spiel gesagt. Taufik Khalil hat für uns die PK beobachtet und erklärt, warum Kompany natürlich nicht bei Null anfangen muss.
12: Naja, die Art, wie er spielen lässt, die Art der Kommunikation mit den Spielern, das sagen auch die Spieler, es ist etwas, was in den Jahren zuvor nicht funktioniert hat, weder unter Thomas Tuchel noch unter Julian Nagelsmann. Es ist wieder ein Miteinander in diesem Verein und wenn einer nicht spielt, dann sitzt er nicht da, nölt rum und zählt die anderen an, sondern dann schaut er, schmeißt sich rein und kriegt dann seine Chance und Vincent Kompany macht das ja auch so. Er sagt, wir gewinnen die Titel ja nicht im Oktober oder November, aber da verlieren wir sie, wenn dann im März und April die wichtigen Leute alle verletzt sind. Deswegen kriegt jeder seine Chance und er macht das mit viel Kommunikation. Er lässt Uli Hoeneß in Ruhe und damit ist eigentlich alles Wichtige schon gesagt.
10: Und Uli Hoeneß lässt ihn ja auch weitgehend in Ruhe, kein Wunder, weil er wirklich hier irgendwie ja, den ganzen Verein befriedet hat und mitnimmt und motiviert ist, wie man gerade hört. Das sind sicherlich auch seine Stars. Morgan, Harry Kane und Co. alle dabei gegen Stuttgart?
12: Also Kane dabei, Olisse dabei, alle dabei, die auf die es ankommt, um die sich im Moment alles dreht, Jamal Musiala, der ist nicht dabei, der ist zwar wieder im Training, die Medikation wird wieder hochgefahren, also es wird kein anderes Medikament genommen, sondern man hatte wohl reduziert und da gab es eben diese beiden Situationen in den letzten Tagen. Jetzt ist er wieder in einem sehr guten Zustand, aber noch nicht bereit, er soll in absehbarer Zeit dann aber auch wieder auf dem Spielfeld dran stehen können. Große Freude, der kleine Wusler auf der rechten Seite, Lennart Kahl, ist wieder mit dabei. Auf den dürfen sich, glaube ich, alle freuen. Und Ismael Saibari wäre eigentlich bereit für die Startelf, aber eigentlich, für mich klang das so ein bisschen wie, eigentlich spielt nochmal Nene Braun auf der 10.
10: Saibari kommt ja von BSW, auch für 50 Millionen, hat Max Eberl geholt, der war heute auch da. Ich kann mir vorstellen, dass auch schon ein bisschen in Richtung Champions-League-Auslosung heute Abend geblickt worden ist.
12: Nee, überhaupt gar kein Thema. Ah, also war gar kein Thema heute. Es ging wirklich nur um das Spiel gegen den VfB Stuttgart. Vincent Kompany sagt, Spiele gegen Stuttgart sind so intensiv wie Spiele in der Premier League. Es geht hin und her, es sind die beiden offensivstärksten Mannschaften. Es ging um Max Eberl und seinen Vertrag. Er war voller Freude, voller Glück. Er hätte hart gearbeitet. Die Situation sei nicht immer leicht gewesen. Es gäbe viele Erfolge in den letzten Wochen. Die Chance auf noch eine weitere Verpflichtung bis Montag liegt bei weniger als 1%, so Max Eberl. Aber Champions League Auslosung heute Abend, ach, darüber reden wir dann vielleicht morgen nach dem Spiel.
10: Und die Bundesliga beginnt morgen um 20.30 Uhr. Um 15 Uhr stellt der Deutsche Eishockeybund in München heute seinen neuen Bundestrainer vor. Der Name ist bekannt. André Rankl als Spieler, ein Star bei den Eisbären in Berlin. Scher Westhoff.
13: Der 40-Jährige folgt damit auf Harold Kreis, der nach dem verkorksten Weltmeisterschaftsturnier im Mai vorzeitig gehen musste. Für den gebürtigen Schöneberger und bisherigen Co-Trainer der Eisbären Berlin, Rankl, ist es im Seniorenbereich die erste Anstellung als Cheftrainer. Der frühere DEB-Stürmer vertrat Deutschland bei 7 Weltmeisterschaften und war einmal bei den Olympischen Spielen im Einsatz. Mit den Eisbären gewann der langjährige Kapitän 7 deutsche Meisterschaften. 2011 wurde er zum MVP der Playoffs gekürt. Er ist in der Berliner DEL-Historie mit 247 Treffern Rekordtorschütze.
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8: A3 Nürnberg Richtung Passau. Zwischen Metten und dem Kreuz Deggendorf Bergungsarbeiten auf der rechten Spur. A3 Passau Richtung Linz. Zwischen Passau Nord und Pocking 5 Kilometer Stau an einer Baustelle. A7 Würzburg Richtung Ulm. Zwischen Allen-Oberkochen und Heidenheim 5 Kilometer stockend. A8 München Richtung Salzburg. Zwischen Anger und Schwarzbach 6 Kilometer Stau an einer Baustelle. A99 Westumfahrung München Richtung Nürnberg. Zwischen Lochhausen und Ludwigsfeld immer wieder Stau und stockender Verkehr. Die B299 Neumarkt in der Oberpfalz, Neustadt an der Donau, ist zwischen Mindelstetten und Pförring nach einem Unfall in beiden Richtungen gesperrt. Und B307 Vorderrisk-Mund in beiden Richtungen zwischen Vorderriss und Fall, Sperre nach einem Unfall. Das Wetter in Bayern. Viel Sonnenschein gibt's heute. An den Alpen herrscht Föhn. Die Temperaturen steigen auf 28 bis 33 Grad. Am Nachmittag kann es schwül sein. Die weiteren Aussichten. Morgen ist es im Südosten noch länger sonnig. Dafür sorgt der Föhn. Sonst ziehen kräftige Gewitter durch und die haben Unwetterpotenzial. Es bleibt schwül. Das Wochenende wird dann teils sonnig, teils bewölkt und nicht mehr ganz so heiß.

0: Es ist 12 Uhr.
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0: Mit Gabi Gerlach. Besteht die rechtsextreme Vereinigung Artgemeinschaft heimlich weiter? Diesem Verdacht geht die Staatsanwaltschaft Halle nach. Sie hat Objekte in mehreren Bundesländern durchsuchen lassen. Die Gamescom gibt es schon seit 2009. Der Bundespräsident ist heute zum allerersten Mal dort. Wir fragen nach bei unserem Reporter in Köln. Und wir schauen an Tag 2 nach der Sturzflut im Himalaya, wie die Rettungsarbeiten im Katastrophengebiet vorankommen. Wer den Begriff Artgemeinschaft hört, der denkt womöglich erst einmal ans Tierreich, aber das ist in diesem Fall nicht gemeint. Die Vereinigung Artgemeinschaft, bei der die Staatsanwaltschaft seit heute Morgen tätig ist, steht für germanische Glaubensgemeinschaft wesensgemäßer Lebensgestaltung. Sie wurde vor 3 Jahren vom Bundesinnenministerium verboten. Bestätigt wurde das Urteil vor einigen Monaten vom Bundesverwaltungsgericht. Seit heute Morgen durchsucht die Polizei in 5 Bundesländern mehrere Objekte wegen des Verdachts der Fortführung der verbotenen Gruppierung. Michael Götschenberg berichtet.
2: Durchsucht wird seit den Morgenstunden in mehreren Bundesländern. Dabei gehen die Ermittler des Landeskriminalamts Sachsen-Anhalt dem Verdacht nach, dass die verbotene Vereinigung Artgemeinschaft weiter betrieben werden könnte. Die rechtsextremistische Artgemeinschaft war vor 3 Jahren, im September 2023, vom Bundesinnenministerium als verfassungsfeindliche, neonazistische und demokratiefeindliche Vereinigung verboten worden. Grundlage für das Verbot war das Vereinsrecht. Danach darf eine verbotene Vereinigung nicht weiter betrieben werden. Sie wird aufgelöst, das Vereinsvermögen wird eingezogen. Die Artgemeinschaft klagte dagegen. Das Verbot wurde jedoch im April dieses Jahres vom Bundesverwaltungsgericht bestätigt. Die Artgemeinschaft hatte zum Zeitpunkt ihres Verbots bundesweit rund 150 Mitglieder. Die Durchsuchungen am heutigen Tage verfolgen den Zweck, den Verdacht zu erhärten. Festnahmen gibt es nicht.
0: Luftaufnahmen zeigen die Wucht der Welle, die in einem Flusstal zwischen Nepal und Tibet einfach alles mitgerissen hat. Zurückgeblieben ist eine lange braune Spur von Schlamm. Darunter Häuser, Autos, Menschen. Überlebende berichten von gewaltiger Zerstörung. Viele Leichen wurden schon geborgen. Zahlen zu nennen macht fast keinen Sinn, weil sie sich quasi stündlich erhöhen. Zuletzt war von 270 Toten die Rede. Hunderte Bewohner und Reisende werden in der Region noch vermisst, auch mindestens 8 Deutsche. Lena Bodewein schildert die komplizierten Arbeiten tausender Helfer nach der Sturzflut.
3: Die Rettungskräfte haben es schwer, zu möglichen Überlebenden vorzudringen. Die verheerende Flutwelle hat am Mittwoch viele Kilometer des Straßennetzes in Nepal zerstört. Brücken ebenso. Die Infrastruktur ist zunichte gemacht oder unter Schlamm begraben. Rettungshubschrauber der nepalesischen Armee sind im Einsatz, bergen Überlebende von Dächern und bringen Schwerverletzte in die Hauptstadt Kathmandu. Dort wird allen gratis Gesundheitsversorgung zuteil. Hilfsorganisationen wie CARE, die Welthungerhilfe und das Rote Kreuz sind dort. Die Hilfe wird koordiniert, damit sich die Retter nicht gegenseitig behindern. Die USA entsenden Katastrophenberater sowie 500.000 US-Dollar Soforthilfe. Die Vereinten Nationen schicken Teams und Material. Die Rotkreuz-Föderation stellt mehr als 1,2 Millionen US-Dollar bereit, zum Teil in Form von Decken, Erste-Hilfe-Sets, Tragen oder Leichensäcken. Die Sturzflut hatte sich am Mittwochmorgen aus dem Grenzgebiet von Tibet kommend auf einer Länge von 160 Kilometern ihren zerstörerischen Weg durch Nepal gebahnt. Sie wurde wahrscheinlich durch einen Gletschersturz ausgelöst. Ein riesiges Stück Eis war mehr als 1000 Meter tief ins Tal gestürzt und hatte eine Eis- und Gerölllawine ausgelöst. Ein Fluss wurde gestaut, der sich dann plötzlich Bahn brach.
0: Jetzt geht es bei der Gamescom in Köln so richtig los. Gestern am ersten Tag war erstmal das Fachpublikum dort. Heute darf die breite Öffentlichkeit auf die weltgrößte Computer- und Videospielmesse und spielen, Neues ausprobieren, sich austauschen. Riesenrummel wahrscheinlich, oder Martin Schütz? Sie sind für uns gerade dort. Die Spielemesse ist groß wie nie. Wie groß ist der Ansturm?
4: Der ist wirklich sehr, sehr groß. Also ich gucke von meiner Halle hier immer so ein bisschen nach draußen, weil da ist so eine Rampe, die als Zugang dient. Und es ist wirklich ein Strom an Menschen, der hier auf dieses Messegelände kommt, immer weiterkommt. Und ich muss sagen, in der Halle selber, in der ich jetzt hier stehe, ist es schon ganz ordentlich voll. Also die Gamescom zieht ihre Fans an, wie eigentlich in den Vorjahren auch.
0: Ja, man hört es auch. Sie haben gar keine ruhige Ecke gefunden. Es ist was los bei Ihnen?
4: Ich laufe hin und her, damit ich nicht über den Haufen gerannt werde.
0: Genau, so hört sich's an. Es ist ja ein Event, auf dem sich auch die politische Prominenz gerne zeigt. Vizekanzler Klingbeil war schon da. Als Finanzminister hat er allerdings die Hoffnungen der Games-Branche auf Steuererleichterungen gedämpft. Die lassen weiter auf sich warten, obwohl das im Koalitionsvertrag festgeschrieben wurde. Heute nun kam der Bundespräsident. Was konnte Frank-Walter Steinmeier denn da außer warmen Worten noch anbieten?
4: Ja, ich meine, es ist der Bundespräsident, der hat kein eigenes Budget, was eine Förderung angeht. Das war allen hier auch klar. Und man war eigentlich schon froh, dass er kommt und diese warmen Worte mitgebracht hat. Weil es ist ja das allererste Mal, dass ein Bundespräsident überhaupt auf die Gamescom gekommen ist. Und Frank-Walter Steinmeier hat zum Anfang auch direkt relativ klar gemacht, dass das ein außergewöhnlicher Besuch ist, weil er gar nicht so viel selbst mit Games zu tun hat. Da hat er Folgendes gesagt.
5: Sie sehen es mir an, in meiner Altersklasse gehöre ich nicht zum Kern der Gamer-Generation. Aber seien Sie sicher, natürlich verfolge ich mit, wie rasant sich Computer und Videospiele einen immer größeren Platz in unserem Alltag erkämpft haben.
4: Also er hat gesagt, Games sind mittlerweile Kulturgut. Sie sind im Alltag der Menschen angekommen. Die sind eine tolle Unterhaltung, aber sie sind natürlich auch ein Riesengeschäft. Also da hat er wieder den Bogen so ein bisschen geschlagen zur Förderung. Aber dass er nochmal konkrete Hoffnung gemacht hat auf eine Förderung, das war nicht vorgesehen und entsprechend hat er auch nicht, sagen wir, die Schatulle aufgemacht.
0: Er hat es ja selber zugegeben, er gehört nicht zur ersten Garde der Spiele-Nerds. Aber neugierig ist Steinmeier ja und hat bestimmt gespielt. Was denn?
4: Er ist jetzt unterwegs, also es hat sich alles so ein bisschen verzögert mit seinem Rundgang und das muss man ehrlicherweise auch sagen, es ist ein bisschen schwierig, einen Bundespräsidenten durch diese Mengen hier durchzubringen. Das war für seine Sicherheitskräfte eine große Herausforderung, weil es hier ja auch Stände gibt, an denen die Umgebung eher etwas ungemütlicher ist, weil es ein Kriegsspiel ist und da wollte man den Bundespräsidenten nicht hin platzieren. Deswegen dreht er gerade seine Runde, ich musste ein Stück früher losgehen und konnte deswegen nicht mehr ganz genau sehen, was er jetzt spielt, aber es gibt ja auch so Spiele wie Landwirtschaftssimulator, die sind ja relativ unverdächtig. Die kann man auch mal als Bundespräsident spielen.
0: Deutschland ist zwar einer der größten Videospielabsatzmärkte Europas, die deutsche Games-Industrie ist allerdings vergleichsweise klein, wir haben ja schon drüber geredet und gerade kriselt es und klar, im Moment ist auch die Haushaltslage schwierig, die Politik kann das Geld nicht mit vollen Händen ausgeben, aber in den Jahren davor hat sich ja schon gezeigt, die Branche hat Potenzial und könnte zum Wachstumsmotor werden. Was glauben Sie, wieso tut sich Deutschland anders als etwa Irland oder Frankreich so schwer mit mehr staatlicher Förderung, mit den Steuererleichterungen?
4: Weil das, zumindest hört man das hier immer, gar nicht so einfach ist, das im deutschen Steuergesetzen zu verankern, dass die Steuererleichterungen kommen. Und deswegen hofft man so ein bisschen auf diese Zwischenschritte, die ja schon da sind, dass der Bund fördert, aber beispielsweise die Bundesländer, und da ist Bayern ja auch sehr weit vorne, genauso wie Nordrhein-Westfalen, auch eine Förderung auflegen. Und das so der Zwischenschritt ist, bis dann wirklich der große Wurf gelingt, der dann auch im Koalitionsvertrag verzeichnet ist. Und ja, da hofft man, dass man sich so ein bisschen hin und her hangelt.
0: Viele Spiele sind große Kunst. Gleichzeitig reden wir zurzeit viel über Computersucht. Wird die auf der Messe auch thematisiert?
4: Sie ist heute thematisiert worden, beispielsweise vom Bundespräsidenten. Und das sind so Themen, die sind auch immer Teil des Gamescom-Kongresses, der von ihm eröffnet wurde. Da werden so, ja, diese teilweise ja wirklich harten Themen rund um die Games auch nochmal mitdiskutiert. Also wie können Games beispielsweise bei Inklusion helfen? Welche Rolle spielen sie beim Lernen? Aber auch, welche Gefahren lauern dahinter? Und das wird auf der Gamescom auch thematisiert, aber ist nicht so, sagen wir, medienwirksam wie natürlich hier die Spiele, die präsentiert werden.
0: Martin Schütz war das mit Informationen von der Gamescom in Köln. Noch bis Sonntag geht sie. Man kann übrigens auch per Stream dabei sein. Danke nach Köln.
4: Gerne.
0: Schafft es der Geist von Würzburg auch nach Münster? Diesen Geist hatten die Fraktionsspitzen beschworen, als sie sich vor einem Jahr im Herzen der Weinregion Frankens trafen, um Stimmung und künftigen Kurs der Regierung abzuchecken und Streit hinter sich zu lassen. Heute, einen Tag nachdem das Kabinett um Kanzler Merz getagt hat, sitzen sie in der westfälischen Fahrradstadt zusammen, um dort gemeinsam neue Ideen zu entwickeln. Der Erfolgsdruck ist nicht geringer geworden, Sabine Henkel berichtet.
6: Nach der Klausur ist vor der Klausur. Nachdem die Bundesregierung getagt hat, kommen heute die Fraktionsvorstände von CDU, CSU und SPD zusammen. Sie wollen sich in Münster abstimmen und einstimmen auf die anstehenden Wochen und Monate. Die Koalition will wichtige Reformen auf den Weg bringen und umsetzen, etwa zur Pflege und zur Rente. Bundeskanzler Merz hat klargemacht, dass er die sogenannte Rente mit 63 abschaffen will, also die abschlagsfreie Rente für Versicherte mit 45 Beitragsjahren. Jahren. Darum gibt es Diskussionen. Vor allem aus den Bundesländern im Osten kommt Protest. Die Fraktionen von Union und SPD sind gefordert, sich damit auseinanderzusetzen, wenn das Gesetz vorliegt. Es geht bei der Klausur unter anderem darum, sich grundsätzlich abzustimmen und Gemeinsamkeiten auszuloten. Zum ersten Mal ist Thorsten Frey an der Spitze der Unionsfraktion dabei. Er hat den Vorsitz von Jens Spahn übernommen.
0: 2000 Milliarden Euro will die EU-Kommission ausgeben, so steht es im Haushaltsentwurf. Der erstreckt sich allerdings auf die Jahre 2028 bis 2034. Trotzdem eine gewaltige Summe. Unser Brüssel-Korrespondent Thomas Spekhofen mit einem Stichwort, was die EU-Kommission mit diesem Geld in Bewegung setzen will.
7: Klare Prioritäten und mehr Flexibilität. Das ist das erklärte Ziel der Kommission für ihren nächsten 7-Jahres-Haushalt. Klare und eben auch andere Prioritäten, weil sich die Lage in der Welt seit dem letzten Mal so dramatisch verändert hat. Und mehr Flexibilität, um bei Bedarf eben flexibler reagieren zu können. Corona und der Ukraine-Krieg haben diesen Bedarf in den zurückliegenden 7 Jahren deutlich gemacht. 2-mal musste die EU in sehr kurzer Zeit sehr viel Geld beschaffen. Im zurzeit noch gültigen Haushalt, der bis Ende 27 läuft, sind 90% des Budgets festgebunden in engmaschigen Plänen und Programmen. Einen Vorschlag über 2 Billionen Euro hat die Kommission nun für die Jahre 28 bis 34 auf den Tisch gelegt. Dieser wurde bisher nur geringfügig reduziert. Zum Vergleich, beim letzten Mal waren es 1,2 Billionen Euro. Die EU will die Wettbewerbsfähigkeit stärken und mehr Geld in Sicherheit und Verteidigung investieren. Das sind die neuen Prioritäten. Außerdem müssen die Kredite für die Corona-Hilfen bald zurückgezahlt werden. Schon das sind nach Angaben der Kommission 24 Milliarden Euro pro Jahr. Um flexibler zu werden, soll der Haushalt neu sortiert werden. Die bisherigen Töpfe für Agrar- und Regionalförderung, die bislang mehr als 2/3 des Gesamtbudgets ausmachten, gehen zusammen mit ein paar kleineren Etats auf im neuen Posten nationale und regionale Partnerschaften. 865 Milliarden Euro sollen da drin sein, immer noch 44% des gesamten Etats. Ihre Verteilung will Brüssel mit den Mitgliedsländern aushandeln. Praktisch heißt das, dass die nationalen Regierungen mehr Mitspracherecht bekommen, was auf große Kritik in den Regionen stößt. Der zweite Großposten im neuen Etat ist der Wettbewerbsfonds, den Ursula von der Leyen bei ihrer Bewerbungsrede vor 2 Jahren versprochen hat. Rund 410 Milliarden Euro werden dort vorgehalten, um Innovationen in saubere Technologien, aber auch in Sicherheit und Verteidigung voranzubringen, sowie in Wissenschaft und Forschung zu investieren.
0: Das Westnil-Virus wird von Stechmücken übertragen und breitet sich auch in Europa immer mehr aus, bedingt auch durch die steigenden Temperaturen. Fälle gibt es mittlerweile in 12 Ländern. Besonders betroffen sind Italien und Griechenland. Vor allem in Griechenland sind die Zahlen vergangene Woche stark gestiegen, wie Astrid Halder berichtet.
8: Die Zahl der Erkrankungen hat sich innerhalb des letzten Monats verfünffacht, so die griechische Gesundheitsbehörde. Seit Jahresbeginn wurden somit 232 Fälle registriert. 19 Menschen starben nach einer Infektion. Die meisten Fälle wurden im Großraum Athen gemeldet. Experten gehen davon aus, dass die Zahlen noch bis mindestens Ende September steigen werden. In einigen griechischen Städten wurden nun gezielt Sprühaktionen gegen die Stechmücken durchgeführt. Verreisen wird aber nicht abgeraten und man kann sich schützen, auch wenn es keine Impfung gibt. Das Robert-Koch-Institut rät in Gebieten mit hoher Mückenbelastung zu Mückenschutzmitteln, langer Kleidung und Moskitonetzen vor den Fenstern. Rund 80% der Infizierten haben keine Beschwerden, weniger als 1% entwickeln schwere Erkrankungen. Doch vor allem ältere und vorerkrankte Menschen sollen sich schützen. Experten der EU-Gesundheitsbehörde in Stockholm fordern nun, dass Europa seine Kapazitäten zur Mückenbekämpfung ausbauen muss. So solle die Mückenpopulation gezielt überwacht werden.

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1: Es ist gleich 12.15 Uhr.
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1: Mit Andreas Dirschall.
3: Polizei geht gegen verbotene rechtsextreme Vereinigung vor. In mehreren Bundesländern hat es am Morgen Durchsuchungen gegeben. Ermittler des Landeskriminalamts Sachsen-Anhalt gehen dem Verdacht nach, dass die Artgemeinschaft, die vor 3 Jahren vom Bundesinnenministerium verboten worden war, weiter betrieben wurde. Festnahmen gab es nicht. Zahl der bestätigten Todesopfer steigt nach Sturzflut in Himalaya-Region. Nach Angaben der Polizei sind mindestens 270 Menschen gestorben, über 1000 werden noch vermisst, darunter 8 Deutsche. Im Grenzgebiet zwischen Nepal und Tibet hatten Massen aus Schlamm und Wasser Häuser, Straßen und Brücken mitgerissen, ganze Ortschaften wurden zerstört. Merz berät mit EU-Regierungschefs über Höhe des Finanzrahmens bis 2034. Zur Stunde befinden sich die Vertreter von Dänemark, Österreich, Finnland, Schweden und den Niederlanden im Kanzleramt. Sie wollen, genau wie Deutschland, den von der EU-Kommission vorgeschlagenen Haushaltsansatz von knapp 2 Billionen um mehrere 100 Milliarden Euro reduzieren. Wacken deutet Kompromiss bei Rentenreform an. Die Kanzleramtschefin sagte den Sendern RTL und NTV, das Aus der abschlagsfreien Rente nach 45 Versicherungsjahren könne nicht ab dem ersten Tag kommen. Es werde eine Zeit des Übergangs geben sowie Härtefallregeln. Kanzler Merz hatte gestern bekräftigt, die sogenannte Rente mit 63 abschaffen zu wollen. Ab heute beschäftigen sich die Fraktionsspitzen von Union und SPD mit den Plänen. Gebeine Ottos des Großen werden im Magdeburger Dom beigesetzt. Mehr als 1000 Jahre nach seinem Tod kommen die sterblichen Überreste des Kaisers am Dienstag in einen neuen Titansarg. Dieser wird bei einer feierlichen Zeremonie in den als Kaisergrab geltenden Steinsarkophag herabgesenkt, wie die Kunststiftung des Landes Sachsen-Anhalt mitteilte. Das Wetter in Bayern: sonnig bei Höchstwerten von 28 bis 33 Grad.
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4: Im Studio Stefan Götz. Gibt es womöglich ein Wiederaufleben der alten Steigerwaldbahn zwischen Schweinfurt und Kitzingen? Gebaut wurde sie vor gut 120 Jahren. Der Personenverkehr auf der Strecke ist aber schon lange Geschichte. Ein Betreiber aus Thüringen will sie reaktivieren, muss dafür aber einen ausreichenden finanziellen Hintergrund nachweisen, wie der Verwaltungsgerichtshof entschieden hat. Auch weitere Belege fordern die Richter, wie Norbert Steiche berichtet.
5: Die Richter wollen auch erfahren, wie die Thüringer Eisenbahn GmbH die Sicherung der bislang zum Teil extrem eingewachsenen Bahnstrecke langfristig gewährleisten will. Laut dem Bayerischen Verwaltungsgerichtshof sollen laut Plan Sicherungsposten an Bahnübergängen vor den Güterzugquerungen aussteigen, den Verkehr anhalten und danach wieder aufsteigen. Die Richter wollen auch wissen, wie die Thüringer Eisenbahn GmbH auf geplant 250 Güterzugaufträge pro Jahr kommt.
4: Auch die Apfelbauern im Freistaat klagen über eine eher maue Ernte. Wie ihr Landesverband Erwerbsobstbau mitgeteilt hat, rechnet man mit rund 20% weniger Äpfeln als im Vorjahr. Frühe Sorten sind zudem kleiner ausgefallen als üblich. Dafür hofft man bei späten Sorten wie Jona Gold noch auf einen letzten Wachstumsschub. Immerhin, die Qualität lässt hoffen. Verbandspräsident Bernhard hat gesagt, die Äpfel seien so süß und aromatisch wie noch nie. Über Jahre hinweg hat ein Unbekannter in Senden im Landkreis Neu-Ulm immer wieder Autos und Gegenstände in Gärten mit Stahlkugeln beschossen. Jetzt hat die Polizei einen Tatverdächtigen ermittelt, einen 66-Jährigen. Rupert Waldmüller.
6: Der Mann soll für eine Serie von Sachbeschädigungen in Sendenei verantwortlich sein. Seit September 2022 wurden dort immer wieder geparkte Fahrzeuge und Gegenstände auf privaten Grundstücken durch Stahlkugeln beschädigt. Der Gesamtschaden liegt nach Angaben der Polizei bei mehreren 10.000 Euro. Nach 9 Fällen im Juni und Juli dieses Jahres erhärtete sich der Verdacht gegen den 66-Jährigen. Gestern durchsuchten Einsatzkräfte der Polizei sein Anwesen und stellten zahlreiche Beweismittel sicher, darunter Steinschleudern, Luftdruckwaffen, eine geladene Schreckschutzwaffe Schreckschusswaffe und mehrere Tütchen mit erbsengroßen Stahlkugeln. Laut Polizei besteht der Verdacht, dass die sichergestellten Waffen manipuliert wurden und die Stahlkugeln damit auf die Autos geschossen wurden. Das Landeskriminalamt untersucht die Waffen und die vor Ort gesicherten Spuren.
4: In Erlangen hat es einen Einbruch in einer Grundschule gegeben. Jetzt ist unter anderem ein Tresor weg. Was darin aufbewahrt wurde, ist nicht bekannt. Klar ist, der Sachschaden dürfte nicht unbeträchtlich sein. Die Täter waren über ein Dachfenster in das Gebäude eingestiegen und haben anschließend mehrere Türen aufgebrochen, um an Diebesgut zu kommen. Wer von Dienstag auf Mittwoch etwas Auffälliges in der Campingstraße bemerkt hat, soll sich bei der Polizei melden. 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
1: Am 6. September wird in Sachsen-Anhalt ein neuer Landtag gewählt. Umfragen sehen die AfD deutlich vor der derzeit regierenden CDU. Nach der jüngsten Umfrage von Infratest DIMAP im Auftrag der ARD käme die im Land als gesichert rechtsextrem eingestufte Partei auf 42% der Stimmen und würde damit die absolute Mehrheit im Landtag nur knapp verfehlen. Was würde es für die deutsche Demokratie bedeuten, wenn die AfD zum ersten Mal ein Bundesland regiert? Ist die Demokratie in Sachsen-Anhalt stabil genug, um einer rechtsextremistischen Regierung standzuhalten? Johannes Leininger mit einer Analyse.
7: Der Landesverband der AfD in Sachsen-Anhalt richte sich gegen essentielle Prinzipien der freiheitlichen demokratischen Grundordnung. Das sagt der Landesverfassungsschutz und hat die dortige AfD als gesichert rechtsextremistisch eingestuft. Aber in welchem Maße könnte eine AfD-Regierung der liberalen Demokratie tatsächlich schaden? Janus Richter vom Verfassungsblog forscht dazu seit Jahren. Seine Einschätzung? Betrachte man ganz Deutschland, dürfte ein AfD-geführtes Bundesland keinen nachhaltigen Schaden für die demokratische Grundordnung bedeuten.
8: Man muss natürlich auch bewusst machen, Sachsen-Anhalt ist nicht alleine, sondern Sachsen-Anhalt ist ein Staat in einem föderalen Gefüge.
7: Andererseits bedeutet Föderalismus auch, die Bundesländer haben weitreichende eigene Kompetenzen.
8: Da hat die AfD durchaus Spielräume, um ihre Politik durchzusetzen.
7: Ländersache sind unter anderem die Schulpolitik und Teile der inneren Sicherheit. Richter nennt zudem die Wissenschaftspolitik als Beispiel. Eine AfD-Regierung könnte schon innerhalb des bestehenden Systems autoritär Einfluss auf Universitäten nehmen, vor allem über den Hebel der Finanzen.
8: Wenn man sich anschaut, wie über diesen Haushalt verhandelt wird, gemeinsam mit dem Wissenschaftsministerium und den Universitäten, dann werden da sogenannte Ziel- und Leistungsvereinbarungen getroffen. Und man hat natürlich den größten Hebel, indem man einfach sagt, na, wenn ihr nicht muckt, dann gibt's eben erheblich weniger Geld.
7: So könne eine AfD-Regierung einzelne Forschungsbereiche praktisch austrocknen. Ähnlich anfällig seien zivilgesellschaftliche Initiativen im Bereich der Demokratieförderung und politischen Bildung. Müssten diese Bereiche also stärker gesetzlich geschützt werden? Rechtlich wäre das möglich, sagt Richter.
8: Man kann natürlich immer drüber nachdenken, zont man jetzt Dinge, die jetzt eine einfache Mehrheit im Landesparlament ändern kann, zont man die hoch auf die Verfassungsebene, dass es dafür dann plötzlich eine Zweidrittelmehrheit braucht, um das zu ändern. Da könnte man überlegen, okay, dann ziehen wir da die Finanzierungsgeschichten von Universitäten zum Beispiel nach oben.
7: Um bestimmte demokratische Institutionen AfD-sicher oder zumindest sicherer zu machen, hatte der Landtag in Sachsen-Anhalt noch im April eine Verfassungsreform beschlossen. Unter anderem die Wahl neuer Richterinnen und Richter für das Landesverfassungsgericht wurde um einen Mechanismus ergänzt, der verhindern soll, dass die AfD die Wahl blockiert oder sogar eigene rechtsextreme Kandidaten durchsetzt. Anna-Sophie Heinze hält es für sinnvoll, wichtige demokratische Institutionen stärker zu schützen. Die Professorin für das politische System der Bundesrepublik Deutschland und der EU an der Universität Lüneburg sagt aber auch, man müsse dabei den liberalen Kern der Demokratie selbst im Blick behalten.
9: Das ist ja immer so dieser klassische Spagat. Also wie liberal ist die Demokratie noch, wenn sie sozusagen ihre eigenen Prinzipien vielleicht auch unterdrückt, indem zum Beispiel auch gegen politische Opposition vorgegangen wird etc., dann ist es nicht mehr demokratisch, völlig klar. Diese Debatte wird ja sehr stark geführt, wenn es um das mögliche Parteienverbot geht. Andererseits gibt es eben auch ganz klar Grenzen.
7: Eine klare Grenze ist für Heinze erreicht, wo politische Ziele verfassungsfeindlich sind. Auch Janus Richter vom Verfassungsblog betont, dass man das demokratisch-liberale System bewahren müsse. Dass man die Demokratie mit immer stärkeren Gesetzen nachhaltig resilient machen könne, sei hingegen eine Fehlvorstellung.
8: Es ist eben nicht so, dass jetzt die Demokratie ein Computerprogramm ist, wo es ein paar Bugfixes braucht, sondern es ist ein genuin politisches System, in dem Politik gemacht werden muss. Man kann versuchen, eben autoritäre Tendenzen zu blockieren und da kann das Recht ein Hilfsmittel sein. Es ist aber auf gar keinen Fall die Lösung.
1: Bei der Landtagswahl in Sachsen-Anhalt sieht es nach einem klaren Wahlsieg der AfD aus. Welche Folgen eine AfD-Regierung in Magdeburg für die Demokratie in Deutschland hätte und wie diese geschützt werden könnte, diesen Fragen ist Johannes Leininger nachgegangen.
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1: Der deutsch-österreichische Künstler Thorsten Slamer war viel beachtet. Vor 3 Jahren starb er mit nur 56 Jahren. Der Kunstbunker Nürnberg erinnert nun in einer Ausstellung an ihn und sein Werk, das viele Stilrichtungen verfolgte und auch multimediale Aspekte enthielt. Anja Bühling hat sich die Ausstellung angesehen.
10: In den weißgetünchten hohen Räumen des ehemaligen Schutzbunkers hallen die Stimmen. Erstaunlich warm ist es hier unten im Untergrund der Nürnberger Innenstadt. Die beiden Kuratoren der Ausstellung, Hans-Jürgen Hafner und Clemens Krümmel, richten gerade die 4 Räume des Bunkers ein. Sie wollen zeigen, wie vielfältig und vielschichtig das Werk des in Österreich geborenen Absolventen der Düsseldorfer Kunstakademie ist. Clemens Krümmel.
11: Für uns ist Thorsten Slamer ein Künstler, der auf unvergleichliche Weise eben populäre Themen auf eine sehr unpopuläre Weise gefasst hat. Also man kommt sozusagen nicht in ein klares Pop-Erlebnis hier, wie eine Pop-Art-Ausstellung, sondern in eine Ausstellung, die das alles bearbeitet hat, sich am Kopf gekratzt hat und nicht glauben konnte. Eine Ausstellung, die von Zweifel an repräsentativer Kultur belebt ist.
10: Slamer spielt in seinen Werken mit Genres wie Landschaftsmalerei, Porträt, Architekturzeichnung, Comic- und Animationsfilmen oder Computerdrucken. Er nutzt dabei Anleihen etwa aus der Technik, dem Maschinenbau, den Mad-Heften, aus Science-Fiction-Filmen, der E-Musik, der Mode oder Jugendkultur und interpretiert sie auf seine eigene, theoretisch durchdachte Weise neu. Wer die Werke betrachtet, ist gefordert, denn, wie Hans-Jürgen Hafner erklärt, Slamers Bilder gehen deutlich über das hinaus, was man im ersten Moment sieht. Dabei treffe Slamer ganz elegant einen sehr präzisen Zwischenton, wie beim Eröffnungsbild.
12: Das zwei Personen beim Plakatieren eines Protestplakats zeigt, hier um die Streikkultur des 1960er und 1970er Jahre Italiens, als sich die Arbeiter der Fabriken bemächtigt hatten. Und hier zwei sehr unschuldig aussehende, fast ein bisschen, ja, comichaft verzwergte Figuren eben diese streikenden Arbeiter symbolisieren, die am Zaun plakatieren, dass die Arbeiter eben 1 Minute länger aushalten sollten als die Bosse. Und dann könne man das Geschehen schon auf seine Seite ziehen.
10: Das, so Hafner, sei kein stumpfer Politaktivismus und diffamiere auch keinen politischen Aktivismus.
12: Es ist sozusagen die Zwischenlage, der Zwischenton dazwischen. Es spricht an, dass Kunst politisch sein kann, aber es spricht genauso an, wie grotesk es werden kann, wenn Kunst sich als allzu politisch versteht.
10: Nur auf den ersten Blick wirkt das Ölbild fast naiv, comichaft, ist aber äußerst detailliert gemalt und erinnert zudem an ein frühes Computerspiel.
12: Hier ist jemand tatsächlich am Handwerk der Kunst interessiert, weil er Lust hat am Machen von Kunst. Er hat aber genauso viel Lust, Kunst zu denken. Also Machen und Denken geht da immer Hand in Hand. Und jedes Mittel ist sozusagen recht, wenn man es denn so gut kann, dass man es auch gegen sich verwenden kann.
10: Slamer drückt zu Clemens Krümmel die Missverständnisse innerhalb der Kultur aus, mit der Sprache der Kultur. Seine Werke sind oft irritierend. Sein Ziel sei es, auch Hindernisse aufzubauen.
11: Und Bilder zu schaffen, die schwierig sind, die unangenehm sind, die nicht gleich überzeugen, sondern die einen an einem Punkt erwischen, den man eigentlich nicht vermutet hätte, dass man ihn in sich trägt.
1: Anja Bühling hat über die Slamer-Ausstellung im Kunstbunker Nürnberg berichtet. Learning from Progress heißt sie und soll, wenn auch posthum, die Werke des Künstlers einem möglichst breiten Publikum präsentieren. Noch bis zum 4. Oktober ist sie zu sehen.
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1: Es ist viel los auf den Fernstraßen in Bayern. A3, Frankfurt Richtung Würzburg, zwischen Stockstadt und Goldbach, 9 Kilometer stockender Verkehr. A3 Nürnberg Richtung Passau, zwischen Metten und Kreuz-Deggendorf, Bergungsarbeiten auf der rechten Spur. A3 Passau-Linz, zwischen Passau-Nord und Pocking, 5 Kilometer Stau an einer Baustelle. A7 Würzburg Richtung Ulm, zwischen Aalen-Oberkochen und Heidenheim, 5 Kilometer stockender Verkehr. Dann die A8 München-Salzburg, zwischen Anger und Schwarzbach, 6 Kilometer Stau an einer Baustelle. A99 Westumfahrung München Richtung Nürnberg, zwischen Dreieck München-Südwest und Dreieck Allach, immer wieder Stau und stockender Verkehr. Und Richtung Lindau, zwischen Dreieck Allach und Tunnel Aubing, ein Lkw-Unfall auf der rechten Spur. B11 Moosburg-Landshut, in beiden Richtungen zwischen Eching und Wasenweg, Behinderungen nach einem Unfall. Die B299 Neumarkt in der Oberpfalz, Neustadt an der Donau, ist zwischen Mindelstetten und Pförring nach einem Unfall in beiden Richtungen gesperrt. B307 Vorderriss-Gmund, in beiden Richtungen zwischen Vorderriss und Fall, Behinderungen wegen Bergungsarbeiten. Und B471 Fürstenfeldbruck Richtung Oberschleißheim zwischen Dachau und dem Autobahnanschluss Oberschleißheim Sperre nach einem Unfall. Das Wetter in Bayern. Heute scheint durchweg die Sonne und es wird noch mal richtig heiß. 28 bis 33 Grad maximal. Und im Laufe des Tages wird es immer schwüler. Uhr war es gerade.
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1: Mit Gabi Gerlach. Wer wissen will, welche rechtsextremen Gruppierungen es in Deutschland gibt, kann sich eine Übersichtskarte im Netz anschauen. Eine dieser Gruppierungen ist die mittlerweile verbotene Artgemeinschaft. Nun besteht der Verdacht, dass die Vereinigung heimlich weitergeführt wurde. Thema Nummer 1 bei uns. Die Zahl der Toten nach der Sturzflut in Nepal steigt und steigt. Und die Suche nach den vielen Vermissten ist sehr schwierig. Dann haben wir noch einen Nachruf auf eine der bekanntesten Avantgarde-Künstlerinnen unserer Zeit, Yayoi Kusama. Wer den Begriff Artgemeinschaft hört, der denkt womöglich erst einmal ans Tierreich, aber das ist in diesem Fall nicht gemeint. Die Vereinigung Artgemeinschaft, bei der die Staatsanwaltschaft seit heute Morgen tätig ist, steht für Germanische Glaubensgemeinschaft wesensgemäßer Lebensgestaltung. Sie wurde vor 3 Jahren vom Bundesinnenministerium verboten. Bestätigt wurde das Urteil vor einigen Monaten vom Bundesverwaltungsgericht. Seit heute früh durchsucht die Polizei in 5 Bundesländern mehrere Objekte wegen des Verdachts der Fortführung der verbotenen Gruppierung. Michael Götschenberg berichtet.
13: Durchsucht wird seit den Morgenstunden in mehreren Bundesländern. Die Staatsanwaltschaft Halle bestätigte dem ARD-Hauptstadtstudio, dass gegen 15 deutsche Staatsangehörige ermittelt werde. Zum Hintergrund des Verfahrens wollte die Behörde keine Angaben machen. Dabei gehen die Ermittler nach Informationen des ARD-Hauptstadtstudios dem Verdacht nach, dass die verbotene Vereinigung Artgemeinschaft weiter betrieben werden könnte. Die rechtsextremistische Artgemeinschaft war vor 3 Jahren, im September 2023, vom Bundesinnenministerium als verfassungsfeindliche, neonazistische und demokratiefeindliche Vereinigung verboten worden. Grundlage für das Verbot war das Vereinsrecht. Danach darf eine verbotene Vereinigung nicht weiter betrieben werden. Sie wird aufgelöst, das Vereinsvermögen wird eingezogen. Die Artgemeinschaft klagte dagegen. Das Verbot wurde jedoch im April dieses Jahres vom Bundesverwaltungsgericht bestätigt. Die Artgemeinschaft bestand seit den 1950er Jahren und war zentraler Bestandteil der harten rechtsextremistischen Szene. Sie hatte zum Zeitpunkt ihres Verbots bundesweit rund 150 Mitglieder. Die Durchsuchungen am heutigen Tage verfolgen den Zweck, den Verdacht der Fortführung trotz Verbots zu erhärten. Festnahmen gibt es nicht.
1: Nach der Sturzflut im Himalaya-Gebirge steigt die Zahl der Opfer fast stündlich weiter an. Die Polizei spricht jetzt von mindestens 270 Toten. Mehr als 1000 Menschen werden noch vermisst, unter ihnen hunderte ausländische Touristen und wohl einige Deutsche, auch wenn das Auswärtige Amt das noch nicht offiziell bestätigt hat. Die Lage sei zu unübersichtlich, heißt es. Die Rettungsarbeiten sind in vollem Gange. Unsere Korrespondentin Lena Bodewein mit einer Einschätzung der aktuellen Situation vor Ort.
14: Die Rettungskräfte haben es wirklich schwer, zu möglichen Überlebenden vorzudringen. Denn diese verheerende Flutwelle, die hat am Mittwoch viele Kilometer des ganzen Straßennetzes in Nepal zerstört. Brücken mitgerissen, 20 Brücken sind verloren gegangen, heißt es. Also die Infrastruktur ist zunichte gemacht oder unter Schlamm begraben. Das heißt, das meiste wird mit Rettungshubschraubern gemacht. Auch die Helfer müssen mit Hubschraubern dorthin gebracht werden. Die nepalesische Armee ist im Einsatz und fliegt immer von Kathmandu in das betroffene Gebiet und holt von dort eben auch Überlebende von Dächern und bringt Schwerverletzte in die Hauptstadt Kathmandu. Dort in den Krankenhäusern, das hat der Regierungschef zugesagt, sollen auch alle gratis behandelt werden. Hilfsorganisationen wie die Welthungerhilfe oder die Rotkreuz-Föderation sind dort und stellen Geld bereit zum einen und zum anderen eben Decken, Erste-Hilfe-Sets, Tragen oder auch Leichensäcke, traurig genug. Die USA entsenden Katastrophenberater, also Menschen, die diese ganze Katastrophenhilfe dann koordinieren, damit sich nicht die Menschen gegenseitig im Weg stehen, und eine 500.000 Dollar Soforthilfe. Unter den Vermissten sind auch viele US-Amerikaner, viele indische Pilger, viele Ausländer, die als Wandertouristen eben im Himalaya unterwegs waren, auf Wandertouren und in diesen Bergtälern der vollen Wucht dieser Welle ausgesetzt waren.
1: Die deutsch-schweizerische Extrembergsteigerin Billy Bierling kennt das Himalaya-Gebiet wie ihre Westentasche. Sie erinnerte angesichts der Sturzflut im BR-Interview an die bisher größte Naturkatastrophe in Nepal, die beiden schweren Erdbeben vor 11 Jahren.
15: Es wird so viel immer wieder zerstört und das haut das Land halt immer wieder zurück. Jahrelang hatten wir viele Stromausfälle. Jetzt haben sie es endlich mal auf die Reihe bekommen, dass das Land genügend Strom hat. Jetzt werden innerhalb von Minuten 6 Wasserkraftwerke zerstört. Also wie lange das dauern wird, ist natürlich schon schrecklich, was jetzt da passiert ist.
1: Billy Bierling, Extrembergsteigerin, zur Sturzflut im Himalaya und was sie für die Region bedeutet. Schafft es der Geist von Würzburg auch nach Münster? Diesen Geist hatten die Fraktionsspitzen beschworen, als sie sich vor einem Jahr im Herzen der Weinregion Frankens trafen, um Stimmung und künftigen Kurs der Regierung abzuchecken und Streit hinter sich zu lassen. Heute, einen Tag nachdem das Kabinett um Kanzler Merz getagt hat, sitzen sie in der westfälischen Fahrradstadt zusammen, um dort gemeinsam neue Ideen zu entwickeln. Der Erfolgsdruck ist nicht geringer geworden, Sabine Henkel berichtet.
16: Nach der Klausur ist vor der Klausur. Nachdem die Bundesregierung getagt hat, kommen heute die Fraktionsvorstände von CDU, CSU und SPD zusammen. Sie wollen sich in Münster abstimmen und einstimmen auf die anstehenden Wochen und Monate. Die Koalition will wichtige Reformen auf den Weg bringen und umsetzen, etwa zur Pflege und zur Rente. Bundeskanzler Merz hat klargemacht, dass er die sogenannte Rente mit 63 abschaffen will, also die abschlagsfreie Rente für Versicherte mit 45 Beitragsjahren. Darum gibt es Diskussionen, vor allem aus den Bundesländern im Osten kommt Protest. Die Fraktionen von Union und SPD sind gefordert, sich damit auseinanderzusetzen, wenn das Gesetz vorliegt. Es geht bei der Klausur unter anderem darum, sich grundsätzlich abzustimmen und Gemeinsamkeiten auszuloten. Zum ersten Mal ist Thorsten Frey an der Spitze der Unionsfraktion dabei. Er hat den Vorsitz von Jens Spahn übernommen.
1: 2.000 Milliarden Euro will die EU-Kommission ausgeben, so steht es im Haushaltsentwurf. Der erstreckt sich allerdings auf die Jahre 2028 bis 2034. Eine gewaltige Summe. Unser Brüssel-Korrespondent Thomas Spickhofen mit einem Stichwort, was die EU-Kommission mit diesem Geld in Bewegung setzen will.
17: Klare Prioritäten und mehr Flexibilität, das ist das erklärte Ziel der Kommission für ihren nächsten 7-Jahres-Haushalt. Klare und eben auch andere Prioritäten, weil sich die Lage in der Welt seit dem letzten Mal so dramatisch verändert hat. Und mehr Flexibilität, um bei Bedarf eben flexibler reagieren zu können. Corona und der Ukraine-Krieg haben diesen Bedarf in den zurückliegenden 7 Jahren deutlich gemacht. 2-mal musste die EU in sehr kurzer Zeit sehr viel Geld beschaffen. Im zurzeit noch gültigen Haushalt, der bis Ende 27 läuft, sind 90% des Budgets festgebunden in engmaschigen Plänen und Programmen. Einen Vorschlag über 2 Billionen Euro hat die Kommission nun für die Jahre 28 bis 34 auf den Tisch gelegt. Dieser wurde bisher nur geringfügig reduziert. Zum Vergleich, beim letzten Mal waren es 1,2 Billionen Euro. Die EU will die Wettbewerbsfähigkeit stärken und mehr Geld in Sicherheit und Verteidigung investieren. Das sind die neuen Prioritäten. Außerdem müssen die Kredite für die Corona-Hilfen bald zurückgezahlt werden. Schon das sind nach Angaben der Kommission 24 Milliarden Euro pro Jahr. Um flexibler zu werden, soll der Haushalt neu sortiert werden. Die bisherigen Töpfe für Agrar- und Regionalförderung, die bislang mehr als 2/3 des Gesamtbudgets ausmachten, gehen zusammen mit ein paar kleineren Etats auf im neuen Posten Nationale und Regionale Partnerschaften. 865 Milliarden Euro sollen da drin sein, immer noch 44% des gesamten Etats. Ihre Verteilung will Brüssel mit den Mitgliedsländern aushandeln. Praktisch heißt das, dass die nationalen Regierungen mehr Mitspracherecht bekommen, was auf große Kritik in den Regionen stößt. Der zweite Großposten im neuen Etat ist der Wettbewerbsfonds, den Ursula von der Leyen bei ihrer Bewerbungsrede vor 2 Jahren versprochen hat. Rund 410 Milliarden Euro werden dort vorgehalten, um Innovationen in saubere Technologien, aber auch in Sicherheit und Verteidigung voranzubringen, sowie in Wissenschaft und Forschung zu investieren.
1: Sie war eine der bedeutendsten japanischen Künstlerinnen der Gegenwart und weltberühmt, Yayoi Kusama. Mit 97 Jahren ist sie jetzt gestorben. Punkte hatten es ihr angetan. Mit dem Polkadot-Design stattete sie ihre riesigen Installationen und farbenfrohen Werke aus und kleidete sich auch gerne so. Eine faszinierende Kunst und faszinierend auch, dass sie für Kusama selbst eine Form von Therapie war. Bis zuletzt arbeitete sie an neuen Ideen. Tokio-Korrespondent Thorsten Evland mit einer Würdigung.
18: Die Erde ist ein Punkt, der Mond, die Sonne, die Sterne, alles besteht aus Punkten. Du und ich, wir sind Punkte. Das war die Welt von Yayoi Kusama. Pünktchenmuster, Netze, Spiralen, grelle Farben, verspiegelte Räume, ihre Markenzeichen. Mit leuchtenden psychedelischen Installationen und Malereien verarbeitete sie ihre Halluzinationen, an denen sie schon seit ihrer Kindheit litt. Kusama lebte in den vergangenen 50 Jahren freiwillig in einer psychiatrischen Klinik in Tokio. Bis zu ihrem Tod arbeitete sie weiter, täglich, in ihrem Atelier direkt gegenüber der Psychiatrie. Erst im hohen Alter wurde die Japanerin zu einer der kommerziell erfolgreichsten Künstlerinnen der Welt. Ihre Kunstwerke wurden im Zeitalter von Instagram immer populärer. Ihr teuerstes Werk wurde für über 10 Millionen Dollar verkauft. Sie kooperierte mit Marken wie Louis Vuitton oder Veuve Clicquot. Zuletzt bescherte sie mit ihrer Ausstellung in Köln dem dortigen Museum Ludwig einen Besucherrekord.
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19: Im Studio Dirk Filzmeier. Arbeitnehmer in Deutschland haben trotz der durch den Iran-Krieg gestiegenen Preise mehr Geld in der Tasche. Die sogenannten Reallöhne, also die Löhne nach Abzug der Inflation, sind im zweiten Quartal im Vergleich zum vergangenen Jahr um 1,5% gestiegen, wie das Statistische Bundesamt berechnet hat. Felix Linke.
20: Noch bewegen sich die Reallöhne nach Abzug der Inflation im grünen Bereich, doch mit der ausweglosen Situation an der Straße von Hormus drohen weitere Preiserhöhungen. Am Ende trifft das auch die Verbraucherpreise und damit die Kaufkraft der Konsumenten. Das Statistische Bundesamt hat bei den Bruttolöhnen einschließlich Sonderzahlungen im zweiten Quartal ein Plus von 4,1% zum Vorjahr festgestellt. Profitieren können davon allerdings nur Beschäftigte, die nach Tarifverträgen bezahlt werden, und das sind nur noch knapp die Hälfte. In Betrieben, die keinen Tariflohn bezahlen, verdient man im Schnitt gut 1/10 weniger, in Ostdeutschland sogar 15% weniger, wie die gewerkschaftsnahe Hans-Böckler-Stiftung herausgefunden hat. Das erklärt vielleicht, warum der Konsum noch weniger steigt als das ohnehin geringe Wirtschaftswachstum. Bei den unteren Einkommen sowie im Niedriglohnsektor ist dagegen der gesetzliche Mindestlohn entscheidend. Der wurde zu Jahresbeginn um 1,08 Euro auf 13,90 Euro erhöht. Davon profitieren auch geringfügig Beschäftigte in Minijobs, deren Verdienstgrenze an den Mindestlohn gekoppelt ist.
19: Die Menschen in Deutschland wollen wieder mehr konsumieren. Das hat auch mit den gestiegenen Reallöhnen zu tun. Allerdings setzen die Verbraucher diese positive Grundstimmung noch nicht im großen Stil um, halten ihr Geld also noch beieinander. So in etwa lässt sich der Aktivismus

0: Bruttoinlandsprodukt betrifft, war auch positiver als erwartet. Also es mehren sich die Anzeichen, dass es doch sich auch in der Zukunft positiv entwickeln kann.
1: Allerdings kommt die klassische Säule des Konsumklimas noch nicht so recht vom Fleck. Die Neigung zu größeren Anschaffungen erscheint seit 4 Jahren wie festgefroren. Und die Sparneigung ist weiter hoch. Ein deutliches Zeichen dafür, dass die Menschen nicht zuletzt durch Krisen und Kriege verunsichert sind und ihr Geld für eventuelle Notzeiten zusammenhalten.
2: Der Münchner Autobauer BMW hat mittlerweile 2 Millionen Elektroautos verkauft. Wie der Konzern mitteilte, traf ein i5 aus dem Werk in Dingolfing die Marke. BMW profitiert derzeit von einer höheren Nachfrage nach Elektroautos. Angetrieben wird diese durch staatliche Kaufanreize und die hohen Spritpreise. Im neuen Werk in Ungarn wurde deshalb früher als geplant eine zweite Schicht eingeführt. Im ersten Halbjahr war jeder vierte in Europa verkaufte BMW ein Elektroauto.

0: 12.45 Uhr.
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0: Mit Andreas Dirschall.
2: Polizei durchsucht Objekte der verbotenen rechtsextremistischen Artgemeinschaft. Beamte haben Räume in 5 Bundesländern kontrolliert. Bayern ist nicht betroffen. Die Gruppierung war vor 3 Jahren verboten worden. Die Ermittler prüfen den Verdacht, dass die Artgemeinschaft weiter betrieben wird. Zahl der Vermissten nach Sturzflut in Nepal und Tibet steigt. Etwa 270 Tote sind laut Polizei inzwischen bestätigt. Unter den mehr als 1300 Verschollenen sind laut Behörden rund 800 Ausländer, davon 8 Deutsche. Eine Masse aus Schlamm und Wasser hat gestern Häuser, Straßen, Brücken und Stromleitungen mit sich gerissen. Ganze Ortschaften sind zerstört. Die Flutwelle traf Anwohner, Reisegruppen von Bergtouristen, aber auch Pilger, die zum Berg Kailash in Tibet wollten. USA, EU und Vereinte Nationen sichern Hilfe zu. Die US-Regierung stellt eigenen Angaben nach 500.000 Euro für die Unterstützung der Rettungseinsätze bereit. In der Katastrophenregion warfen Hubschrauber Zelte, Lebensmittel und Hilfsgüter ab. Auch die bayerische Hilfsorganisation Humedica kündigte Unterstützung an. Steinmeier warnt in Köln vor Schattenseiten des Gamings. Bei seinem Besuch der Computerspielmesse Gamescom sagte der Bundespräsident, Spielsucht sei eine ernstzunehmende Krankheit. Und es gebe gewaltverherrlichende Spiele mit extremistischen Inhalten. Hier brauche man klare Regelungen. Grundsätzlich wertete Steinmeier Videospiele aber positiv. Hundertwasserausstellung in Memmingen wird verlängert. Wegen des großen Erfolgs können Kunstinteressierte die Ausstellung in der MEWO-Kunsthalle noch bis Ende Oktober sehen. Das teilte die Museumsleitung mit. Die Ausstellung läuft seit Februar. Der Eintritt ist frei. Das Wetter in Bayern. Viel Sonne bei maximal 28 bis 33 Grad.
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0: Eine Stange ohne Funktion, die sich aber wie durch Zauberhand bewegt. Im schwäbischen Donauwörth sorgt ein mysteriöses Phänomen für Diskussionen. Vor dem Liebfrauenmünster steht eine einbetonierte Metallstange, auf der früher ein Verkehrsschild angebracht war. Inzwischen hat sie keine Funktion mehr und wurde gekürzt. Und obwohl es keinen sichtbaren Grund dafür gibt, wackelt die Stange hin und her, mal mehr, mal weniger. Tobias Hildebrand über die Donauwörther Wackelstange, die Passanten immer wieder beschäftigt.
3: Die bewegt sich. Ui, bewegt sich die. Wahnsinn.
4: Ja, sie hat aufgehört zu wackeln.
5: Aber jetzt?
4: Jetzt wackelt sie wieder.
6: Ich dachte, komisch, die wackelt, obwohl gar kein Wind geht.
7: Diese Stange hat einen... Sie wackelt. Fast immer. Mal nur Millimeter, dann oben an der Spitze gleich 3-4 Zentimeter. Die Donauwörther Wackelstange. Die war mal ein Schild. Absolutes Halteverbot. Aber das Halteverbot wurde abmontiert. Zurück blieb die Stange. Und die steht kaum 20 Zentimeter neben dem Turm des Liebfrauenmünsters.
8: Es können vielleicht irgendwelche heilige Geister sein, die da raus wollen oder was weiß ich was.
6: Keine Ahnung. Vielleicht, wenn die Autos an der Straße entlangfahren, dass da irgendwelche Schwingungen
9: vielleicht zu fest in den Boden einbetoniert.
7: Physik? Die Hand Gottes? Was ist nun die Erklärung? Auch die Stadt Donauwörth ratlos.
10: Wir wissen, warum sie nicht wackelt.

0: Wir haben keinen Wasserrohrbruch, die Kanäle sind in Ordnung. Wir haben zwar Baustellen in der Nähe, auch für die Landesgartenschau, die kommt, aber auch die machen nichts, was diese Stange irgendwie zum Wackeln bringen könnte. Ehrlicherweise wissen wir es nicht.
1: Sagt Mirko Zeitler, Sprecher der Stadt. Was aber schon auffällt, neben der Kirche ist es ziemlich zugig. Und wenn nur ein kleines Lüftchen weht, scheint es, als würde sich die Stange regelrecht aufschaukeln. Das wäre die einfache Erklärung.
2: Vielleicht ist da eine Quelle oder was?
3: Es sitzt jemand unten dran und rüttelt an der Stange.
1: Oder steckt doch mehr dahinter? Hat die Stadt Donauwörth da heimlich was im Boden verbaut, nur um in die Schlagzeilen zu kommen? Billige Tourismuswerbung?
0: Wir freuen uns über Besucher, aber verbaut haben wir da nichts. Wir haben ehrlicherweise auch deutlich mehr zu bieten als nur die Stange.
1: Sagt der Sprecher der Stadt. Klar, die Donau, der Donauradweg und bald sogar eine Landesgartenschau. Für viele ist die Donauwörther Wackelstange sowieso einfach nur ein lustiges Phänomen.
4: Also ich finde es ehrlich gesagt super, dass man endlich mal was anderes hat, wie nur immer die schlechten Themen. Auch mal was Lustiges nebenzu finde ich super. Finde ich saucool.
1: Und so lohnt sich ja vielleicht doch noch ein Kurztrip nach Donauwörth zur weit und breit einzigen Stange mit Aber Achtung, Mitarbeiter des städtischen Bauhofs sollen die Stange bald abbauen, weil sie ja nutzlos ist. Aber halt, so nutzlos ist sie jetzt nun auch wieder nicht. Zum Sommerloch-Wackler hat's gereicht. Das muss man erstmal schaffen, als Stange.
5: Tobias Hildebrandt über die kuriose Donauwörther Wackelstange, die die Menschen in der schwäbischen Stadt beschäftigt.
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5: Die Bilder sorgten für Entsetzen, nicht nur in Spanien, sondern in ganz Europa. Mindestens 70.000 Menschen überquerten vor 4 Wochen die Grenze von Marokko in die spanische Exklave Ceuta. Durch das Meer und über den Zaun. Mehr als 80 Menschen starben bei dem Versuch. Viele kehrten dann zwar nach Marokko zurück, aber nicht alle. 28 Tage später sind noch immer tausende Flüchtlinge in Ceuta unterwegs. Die spanische Regierung wirkte lange Zeit ratlos, wie sie mit der Krise umgehen sollte. Aus Spanien, Nicolas Buschlüter.
7: Noch immer können oder wollen die spanischen Behörden nicht sagen, wie viele Flüchtlinge genau sich zurzeit in Ceuta aufhalten. Die Schätzungen bewegen sich zwischen 5.000 und 10.000, davon die meisten aus Ländern südlich der Sahara. Mindestens 1.400 Migranten sind zudem minderjährig. Bilder des spanischen Fernsehens zeigen herumwandernde Flüchtlinge am Strand, in der Innenstadt oder vor den teils überfüllten Aufnahmelagern. Auch wenn diese ausgebaut wurden, viele marokkanische Flüchtlinge nutzen sie nicht, aus Angst vor Abschiebungen. Andere stehen dagegen stundenlang an, um reinzukommen, sagt einer, der seinen Namen nicht nennen will. Aber auch für nicht wenige Einwohner Ceutas ist die Situation weiterhin schwer erträglich. Zum Beispiel für Marianne Mohamed, die selbst marokkanische Wurzeln hat. Ceuta war eine Stadt, in der die verschiedenen Kulturen gut zusammengelebt haben. Aber jetzt ist es sehr schlimm. Wir haben Angst vor Infektionen, vor Ansteckungen. Wir haben kleine Kinder. Hoffentlich wird es alles so wie früher. Die Krankheiten unter Flüchtlingen haben zugenommen. Nicht, weil sie eingeschleppt wurden und sich verbreitet haben, sondern weil die Bedingungen vor Ort, Hitze, Enge, wenig Waschmöglichkeiten, ihre Entstehung begünstigen. Ärzte haben bisher 3 Tuberkulosefälle gezählt. Auch die Krätze ist schon aufgetaucht. Die desolate Lage in Ceuta sorgt jetzt auch im aus der Sommerpause zurückgekehrten spanischen Parlament für heftige Schlagabtausche. Esther Muñoz von der konservativen Volkspartei wirft der sozialistischen Zentralregierung Totalversagen vor. Sie sagen immer noch nicht, wie viele illegale Einwanderer nach Ceuta gekommen sind. Wer hat unser Land angegriffen? Was ist Ihre Version dazu? Den Eindruck des Versagens hat sich die spanische Regierung größtenteils selbst zuzuschreiben. Außer punktuellen Besuchen von Ministern vor Ort mit pflichtbewussten Solidaritätsbekundungen passierte lange Zeit wenig oder gar nichts. Ministerpräsident Sanchez kehrte erst Anfang der Woche aus seinem Urlaub zurück. Ceuta stattete er zwischendurch lediglich einen Kurzbesuch ab. Seine Inklusionsministerin Elma Saiz verteidigt die Regierung. Wir haben in dieser außergewöhnlichen Situation wirklich alles gegeben. Wir haben nicht eine Minute aufgehört zu arbeiten. Erst in einer Woche will Sanchez jedoch im Parlament Stellung zur Krise nehmen. Vermutlich in der Hoffnung, dass sich bis dahin die Situation etwas beruhigt hat. In Ceuta warten derweil nicht nur die Einwohner, sondern auch die Migranten auf Lösungen. Nur minderjährige Migranten und Kriegsflüchtlinge können sich derzeit Hoffnung auf eine Verlegung aufs spanische Festland machen. Marokkanern über 18 Jahren droht dagegen früher oder später die Abschiebung in ihre Heimat, da Spanien Marokko als sicheres Herkunftsland betrachtet.
5: Einen Monat ist es jetzt her, dass 70.000 Flüchtlinge die spanische Exklave Ceuta stürmten. Was seitdem passiert ist, berichtete Nicolas Buschlüter.
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8: Mit Thomas Kattenbeck und klar geht der Blick der Bayern-Fans und Verantwortlichen heute nach Monaco zur Auslosung der diesjährigen Champions-League-Saison. In dem Fall ist es ja die sogenannte Liga-Phase. Die Bayern sind wieder im Lostopf 1. Zwei Teams aus diesem Topf werden in Bayern auf jeden Fall zugelost. Das sind dann Topclubs wie Liverpool, Barcelona oder Real Madrid, genauso wie der Titelverteidiger Paris Saint-Germain. Im Top 4 liegt übrigens der österreichische Meister Linz, aber auch Sabah KF aus Aserbaidschan. Und diese Reise wäre dann zumindest für die Fans wohl ziemlich mühsam. Circa 4000 Kilometer ist der Ort entfernt. Der neue Modus hat sich ja durchaus bewährt. Die 36 Mannschaften spielen in der sogenannten Ligaphase quasi ihren Meister aus. Hat zwar keinen Wert, aber immerhin die besten 8 der Ligaphase qualifizieren sich dann direkt fürs Achtelfinale. Das hatten die Bayern vergangenes Jahr geschafft. Die deutschen Teams können nicht aufeinandertreffen. Außer den Bayern sind ja Stuttgart, Dortmund und Leipzig in dieser Saison dabei. Der zweite Münchner Verein, der TSV 1860 München, ist von solchen Spielen so weit wie die Erde vom Mond entfernt, um da mal einen ehemaligen Löwentrainer Werner Lorand zu zitieren. Die Löwen haben es immerhin geschafft, nach dem Zwangsabstieg eine konkurrenzfähige Viertligamannschaft aufzubauen. Gestern war Einkleidung fürs Oktoberfest. Florian Eckel war dabei.
9: Es ist der Tag der Comebacks beim TSV 1860 München. Nach Pleite, Zwangsabstieg und Trennung von Investor Ismaik musste ein neues Logo her. Jetzt ist der Löwe zurück, zumindest auf der offiziellen 60-Tracht. Rückkehrer und Kapitän Dennis Dressel ist froh.
10: Er fühlt sich schon gut an, hatte jetzt auch schon sehr lange nicht mehr den Löwen auf der Brust. Hoffen wir, dass es wieder öfters der Fall ist.
9: Bis zu einer Einigung mit Hasan Ismaik werden die 60er beim Trikot weiter auf den Löwen verzichten müssen. Dafür ist ein Löwen-Eigengewächs zurück beim Regionalligisten. Raphael Ott, bis Sommer 2025 bei den Blauen ausgebildet, kommt von Drittligist Viktoria Köln.
11: Hab einfach Bock jetzt auf die Saison und hab auch vor allem Bock, im Grünwalder aufzulaufen. Erstmal natürlich, weil es einfach Heimat ist, weil ich hier geboren bin. Fühle mich einfach wohl, ja.
9: Der Wohlfühlfaktor war auch bei den anderen Rückkehrern maßgeblich. Dennis Dressel, zuletzt mit Ulm von der zweiten Liga bis runter in die Regionalliga abgestiegen, will die besondere Aufbruchstimmung im Verein nutzen.
10: Es ist schon brutal, was hier abgeht. Also man muss ja schon daran denken, dass wir gerade aktuell Regionalliga sind. Aber diese Wucht von dem Verein, diese ganze Stimmung im Stadion, Euphorie, also das haben, glaube ich, auch wenige Zweitligisten aktuell. Wir genießen jedes Heimspiel und versuchen da wirklich das Beste rauszuholen.
9: Im DFB-Pokal nur knapp an Zweitligist Kiel gescheitert, in der vierten Liga noch ungeschlagen auf Platz 6 mit Tuchfühlung zur Tabellenspitze. Offensiv-Comebacker Ott will mit seinen Fähigkeiten helfen, die Löwen in den Profifußball zurückzuschießen.
11: Ich will vor allem meine Kreativität und Torgefahr ins Spiel einbringen und am besten mit möglichst vielen Scorern der Mannschaft weiterhelfen.
9: Auf Sponsorenseite können die Löwen auch auf Altbekannte setzen. Firmen wie Hackabschor, die Stadtsparkasse oder eben Angermeier sind weiter an Bord. Axel Munz, der Chef des Trachtenausstatters, hatte von Hasan Ismaiks Merchandising-Firma die Genehmigung für die Nutzung des Löwen auf der Tracht eingeholt. Er würde auch gerne zwischen Verein und Ex-Investor vermitteln.
12: Es ist noch so vieles im Argen, aber ich bin gerne bereit, irgendwie was beizutragen.
9: Denn bei einem sind sich an diesem Nachmittag alle einig.
13: Einmal Löwe, immer Löwe!
8: Der frühere Nationalspieler André Ranke wird neuer Eishockey-Bundestrainer, das berichten mehrere Medien. Der 40-Jährige folgt überraschend auf Harold Kreis. Kreis hatte nach der enttäuschenden WM im Mai vorzeitig gehen müssen. Ranke war bisher Co-Trainer bei den Eisbären in Berlin.
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5: A3, Passau Richtung Nürnberg, zwischen Kreuz Altdorf und Kreuz Nürnberg. 3 Kilometer Stau durch ein defektes Auto. A3 Frankfurt Richtung Würzburg zwischen Stockstadt und Goldbach, 9 Kilometer stockender Verkehr. Dann die A3 Passau Richtung Linz, zwischen Passau Nord und Pocking, 5 Kilometer Stau an einer Baustelle. A7 Fulda Richtung Würzburg, zwischen Dreieck Fulda und Bad Brückenau-Volkers, 6 Kilometer Stau wegen Bauarbeiten. A7 Würzburg Richtung Ulm zwischen Aalen-Oberkochen und Heidenheim, 5 Kilometer stockender Verkehr. Die A8 Stuttgart-München zwischen Zusmarshausen und Adelsried blockiert ein defekter Bus die linke Spur. A8 München Richtung Salzburg zwischen Anger und Schwarzbach, 6 Kilometer Stau an einer Baustelle. A9 München-Nürnberg zwischen Manching und Denkendorf, stockender Verkehr wegen Bauarbeiten. Die B11 Moosburg-Landshut in beiden Richtungen zwischen Eching und Wasenweg, Behinderungen nach einem Unfall. Und B12 Passau-Mühldorf in beiden Richtungen zwischen der Westendstraße in Passau und dem Autobahnanschluss Passau-Mitte, Behinderungen nach einem Lkw-Unfall. Das Wetter in Bayern. Den Nachmittag über scheint die Sonne. Es gibt ein paar harmlose Wolken, an den Alpen Föhn und lebhaft auffrischenden Wind. Die Temperaturen 27 bis 33 Grad. In den nächsten Stunden wird es immer schwüler.

0: Es ist 13 Uhr.
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0: Mit Gabi Gerlach. Die rechtsextreme Artgemeinschaft ist in Deutschland eigentlich verboten. Doch die Vereinigung wurde womöglich heimlich weitergeführt. Die Polizei hat heute nach Beweisen gesucht. Was gibt es Neues bei der Gamescom in Köln? Das schildert uns unser Reporter vor Ort ausführlich. Und wie Jugendliche Social Media sicherer nutzen wollen, dazu gibt es eine aktuelle Umfrage. Die Artgemeinschaft, das klingt erstmal nach etwas Schützenswertem. Tatsächlich ist es eine rechtsextreme Gruppierung, die in Deutschland seit 2023 verboten ist. Erst im April wurde das Verbot bekräftigt, weil rassistisch und antisemitisch, hieß es damals aus dem Bundesinnenministerium. Einige Mitglieder haben aber offenbar einfach weitergemacht. Nun gab es bei dem Verein eine Razzia. Michael Götschenberg berichtet.
2: Durchsucht wird seit den Morgenstunden in mehreren Bundesländern. Die Staatsanwaltschaft Halle bestätigte dem ARD-Hauptstadtstudio, dass gegen 15 deutsche Staatsangehörige ermittelt werde. Zum Hintergrund des Verfahrens wollte die Behörde keine Angaben machen. Dabei gehen die Ermittler nach Informationen des ARD-Hauptstadtstudios dem Verdacht nach, dass die verbotene Vereinigung Artgemeinschaft weiter betrieben werden könnte. Die rechtsextremistische Artgemeinschaft war vor 3 Jahren, im September 2023, vom Bundesinnenministerium als verfassungsfeindliche, neonazistische und demokratiefeindliche Vereinigung verboten worden. Grundlage für das Verbot war das Vereinsrecht. Danach darf eine verbotene Vereinigung nicht weiter betrieben werden. Sie wird aufgelöst, das Vereinsvermögen wird eingezogen. Die Artgemeinschaft klagte dagegen. Das Verbot wurde jedoch im April dieses Jahres vom Bundesverwaltungsgericht bestätigt. Die Artgemeinschaft bestand seit den 1950er Jahren und war zentraler Bestandteil der harten rechtsextremistischen Szene. Sie hatte zum Zeitpunkt ihres Verbots bundesweit rund 150 Mitglieder. Die Durchsuchungen am heutigen Tage verfolgen den Zweck, den Verdacht der Fortführung trotz Verbots zu erhärten. Festnahmen gibt es nicht.
0: Luftaufnahmen zeigen die Wucht der Welle, die in einem Flusstal zwischen Nepal und Tibet einfach alles mitgerissen hat. Zurückgeblieben ist eine lange braune Spur von Schlamm. Darunter Häuser, Autos, Menschen. Überlebende berichten von gewaltiger Zerstörung. Viele Leichen wurden schon geborgen. Zahlen zu nennen macht fast keinen Sinn, weil sie sich quasi stündlich erhöhen. Zuletzt war von 270 Toten die Rede. Mehr als 1000 Bewohner und Reisende werden in der Region noch vermisst. Wohl auch einige Deutsche. Lena Bodewein schildert die komplizierten Arbeiten der tausenden Helfer nach der Sturzflut.
3: Die Rettungskräfte haben es schwer, zu möglichen Überlebenden vorzudringen. Die verheerende Flutwelle hat am Mittwoch viele Kilometer des Straßennetzes in Nepal zerstört. Brücken ebenso. Die Infrastruktur ist zunichte gemacht oder unter Schlamm begraben. Rettungshubschrauber der nepalesischen Armee sind im Einsatz, bergen Überlebende von Dächern und bringen Schwerverletzte in die Hauptstadt Kathmandu. Dort wird allen gratis Gesundheitsversorgung zuteil. Hilfsorganisationen wie CARE, die Welthungerhilfe und das Rote Kreuz sind dort. Die Hilfe wird koordiniert, damit sich die Retter nicht gegenseitig behindern. Die USA entsenden Katastrophenberater sowie eine 500.000 US-Dollar Soforthilfe. Die Vereinten Nationen schicken Teams und Material. Die Rotkreuz-Föderation stellt mehr als 1,2 Millionen US-Dollar bereit, zum Teil in Form von Decken, Erste-Hilfe-Sets, Tragen oder Leichensäcken. Die Sturzflut hatte sich am Mittwochmorgen aus dem Grenzgebiet von Tibet kommend auf einer Länge von 160 Kilometern ihren zerstörerischen Weg durch Nepal gebahnt. Sie wurde wahrscheinlich durch einen Gletschersturz ausgelöst. Ein riesiges Stück Eis war mehr als 1000 Meter tief ins Tal gestürzt und hatte eine Eis- und Gerölllawine ausgelöst. Ein Fluss wurde gestaut, der sich dann plötzlich Bahn brach.
0: Die deutsch-schweizerische Extrembergsteigerin Billy Bierling kennt das Himalaya-Gebiet wie ihre Westentasche. Sie erinnerte angesichts der Sturzflut im BR-Interview an die bisher größte Naturkatastrophe in Nepal, die beiden schweren Erdbeben vor 11 Jahren.
4: Es wird so viel immer wieder zerstört und das haut das Land halt immer wieder zurück. Jahrelang hatten wir viele Stromausfälle. Jetzt haben sie es endlich mal auf die Reihe bekommen, dass das Land genügend Strom hat. Jetzt werden innerhalb von Minuten 6 Wasserkraftwerke zerstört. Also wie lange das dauern wird, ist natürlich schon schrecklich, was jetzt da passiert ist.
0: Billy Bierling, Extrembergsteigerin, zur Sturzflut im Himalaya und was sie für die Region bedeutet. 2000 Milliarden Euro will die EU-Kommission ausgeben. So steht es im Haushaltsentwurf. Der erstreckt sich auf die Jahre 2028 bis 2034. Eine gewaltige Summe. Unser Brüssel-Korrespondent Thomas Spickhofen über die Frage, was die EU-Kommission mit diesem Geld in Bewegung setzen will.
5: Klare Prioritäten und mehr Flexibilität, das ist das erklärte Ziel der Kommission für ihren nächsten 7-Jahres-Haushalt. Klare und eben auch andere Prioritäten, weil sich die Lage in der Welt seit dem letzten Mal so dramatisch verändert hat. Und mehr Flexibilität, um bei Bedarf eben flexibler reagieren zu können. Corona und der Ukraine-Krieg haben diesen Bedarf in den zurückliegenden 7 Jahren deutlich gemacht. 2-mal musste die EU in sehr kurzer Zeit sehr viel Geld beschaffen. Im zurzeit noch gültigen Haushalt, der bis Ende 27 läuft, sind 90% des Budgets festgebunden in engmaschigen Plänen und Programmen. Einen Vorschlag über 2 Billionen Euro hat die Kommission nun für die Jahre 28 bis 34 auf den Tisch gelegt. Dieser wurde bisher nur geringfügig reduziert. Zum Vergleich, beim letzten Mal waren es 1,2 Billionen Euro. Die EU will die Wettbewerbsfähigkeit stärken und mehr Geld in Sicherheit und Verteidigung investieren. Das sind die neuen Prioritäten. Außerdem müssen die Kredite für die Corona-Hilfen bald zurückgezahlt werden. Schon das sind nach Angaben der Kommission 24 Milliarden Euro pro Jahr. Um flexibler zu werden, soll der Haushalt neu sortiert werden. Die bisherigen Töpfe für Agrar- und Regionalförderung, die bislang mehr als 2/3 des Gesamtbudgets ausmachten, gehen zusammen mit ein paar kleineren Etats auf im neuen Posten nationale und regionale Partnerschaften. 865 Milliarden Euro sollen da drin sein, immer noch 44% des gesamten Etats. Ihre Verteilung will Brüssel mit den Mitgliedsländern aushandeln. Praktisch heißt das, dass die nationalen Regierungen mehr Mitspracherecht bekommen, was auf große Kritik in den Regionen stößt. Der zweite Großposten im neuen Etat ist der Wettbewerbsfonds, den Ursula von der Leyen bei ihrer Bewerbungsrede vor 2 Jahren versprochen hat. Rund 410 Milliarden Euro werden dort vorgehalten, um Innovationen in saubere Technologien, aber auch in Sicherheit und Verteidigung voranzubringen, sowie in Wissenschaft und Forschung zu investieren.
0: Politiker kommen gerne zur Gamescom. Schließlich wird die innovative Spielebranche als Wirtschaftsfaktor immer wichtiger. Zum ersten Mal war jetzt auch das deutsche Staatsoberhaupt Frank-Walter Steinmeier bei der Kölner Messe und hielt eine Rede. Martin Schütz berichtet.
6: Die Gamescom hat die Türen für das Publikum geöffnet und seit dem Morgen strömen die Gamerinnen und Gamer in die Hallen. Und es ist auch ein ganz spezieller Gast gekommen. Zum ersten Mal überhaupt besucht der Bundespräsident die Gamescom. Felix Falk, der Geschäftsführer des Branchenverbands Game, der die Messe veranstaltet, sendet in seinem Grußwort an den Bundespräsidenten die klare Botschaft, dass die Gamescom ein Ort sei, an dem Demokratie gelebt werde.
7: Menschen, diejenigen, die diese demokratischen Prinzipien und eine offene Gesellschaft bekämpfen, so wie die AfD es tut, die sind nicht unser Partner und die sind auch auf einer Gamescom nicht willkommen.
6: Willkommen geheißen wurde aber der Bundespräsident. Dass Frank-Walter Steinmeier die Gamescom besucht, wird in der Branche als wichtiges Zeichen angesehen, dass Computerspiele endlich raus sind aus der Schmuddelecke. Auch der Bundespräsident sieht in seinem Besuch eher einen symbolischen Wert, denn Frank-Walter Steinmeier outete sich als jemand, der selbst nicht so viel mit Spielen zu tun hat.
8: Sie sehen es mir an, in meiner Altersklasse gehöre ich nicht zum Kern der Gamer-Generation. Aber seien Sie sicher, natürlich verfolge ich mit, wie rasant sich Computer und Videospiele einen immer größeren Platz in unserem Alltag erkämpft haben.
6: Für den Bundespräsidenten sind Computerspiele mittlerweile ein Kulturgut. Sie sind Teil des Alltags und ein großes Geschäft. Dabei nimmt er auch wahr, dass sich der Blick auf die Gamer gewandelt habe und Vorurteile der Vergangenheit angehören.
8: Das Klischee vom nerdigen Teenager, der rund um die Uhr mit Junkfood und Energydrinks in einer abgedunkelten Bude zockt, das wird der Wirklichkeit vermutlich schon lange nicht mehr gerecht.
6: Aus Sicht des Bundespräsidenten müssten sich die Hersteller der Games aber auch Kritik stellen, beispielsweise beim Thema Sucht. Computerspielesucht gilt mittlerweile als anerkannte Krankheit. Im Anschluss an seine Rede wird der Bundespräsident noch einen Rundgang durch die Messehallen machen. Die sind mittlerweile schon sehr voll und an einigen Ständen bilden sich Schlangen.
0: Extreme Hitze setzt dem Körper zu. Das haben wir alle im Lauf dieses Sommers zu spüren bekommen. Wenn man zusätzlich noch eine Vorerkrankung hat oder betagt ist, dann kann das lebensgefährlich werden. Corinna Halder weiß, was das in Zahlen bedeutet.
9: Rund 4000 Menschen sind den Berechnungen zufolge durch die hohen Temperaturen in den ersten beiden Augustwochen gestorben. Sie kommen also noch einmal zu den Toten der Hitzewelle im Frühsommer hinzu. 9600 Fälle hatte das Robert-Koch-Institut RKI durch die Extremhitze im Juni gezählt. In diesem Jahr hat es damit deutlich mehr Hitzetote gegeben als in den vergangenen 10 Jahren. Schon jetzt ist die Zahl mehr als doppelt so hoch wie beispielsweise im heißen Jahr 2019. Die aktuelle Zahl ist allerdings eine konservative Schätzung. Sie könnte in Wahrheit sogar noch höher liegen. Eingegangen sind bisher nur Statistiken bis zum 16. August. Intensivmediziner weisen außerdem immer wieder darauf hin, dass viele Fälle gar nicht erfasst werden, weil auf dem Totenschein beispielsweise Herzversagen steht, wenn Menschen zu Hause sterben. Betroffen sind vor allem Ältere. Mehr als die Hälfte der diesjährigen Hitzetoten waren laut RKI älter als 85 Jahre. Immerhin noch ein Viertel älter als 75 Jahre. Besonders hart getroffen wurden in diesem Jahr Rheinland-Pfalz und das Saarland. Auch in Hessen und Baden-Württemberg hat es anteilig besonders viele Hitzetote gegeben.
0: Corinna Hennig war das natürlich nicht, Halder. Astrid Halder kommt jetzt. Sie berichtet über das West-Nil-Virus. Es wird von Stechmücken übertragen und breitet sich zunehmend auch in Europa aus, bedingt auch durch die steigenden Temperaturen. Fälle gibt es mittlerweile in 12 Ländern. Besonders betroffen sind Italien und Griechenland. Und hier vor allem sind die Zahlen vergangene Woche stark gestiegen.
10: Die Zahl der Erkrankungen hat sich innerhalb des letzten Monats verfünffacht, so die griechische Gesundheitsbehörde. Seit Jahresbeginn wurden somit 232 Fälle registriert. 19 Menschen starben nach einer Infektion. Die meisten Fälle wurden im Großraum Athen gemeldet. Experten gehen davon aus, dass die Zahlen noch bis mindestens Ende September steigen werden. In einigen griechischen Städten wurden nun gezielt Sprühaktionen gegen die Stechmücken durchgeführt. Verreisen wird aber nicht abgeraten und man kann sich schützen, auch wenn es keine Impfung gibt. Das Robert-Koch-Institut rät in Gebieten mit hoher Mückenbelastung zu Mückenschutzmitteln, langer Kleidung und Moskitonetzen vor den Fenstern. Rund 80% der Infizierten haben keine Beschwerden, weniger als 1% entwickeln schwere Erkrankungen. Doch vor allem ältere und vorerkrankte Menschen sollen sich schützen. Experten der EU-Gesundheitsbehörde in Stockholm fordern nun, dass Europa seine Kapazitäten zur Mückenbekämpfung ausbauen muss. So solle die Mückenpopulation gezielt überwacht werden.
0: Kinder und Jugendliche in den sozialen Medien besser schützen, da kann ja eigentlich keiner was dagegen haben. Wenn es um Einschränkungen geht, dann sind es aber immer die Erwachsenen, die darüber entscheiden. Die Technikerkrankenkasse wollte wissen, was die Betroffenen selbst denken und sich vielleicht wünschen, die 12- bis 17-Jährigen. Ergebnis der Umfrage: Fast jeder, jede zweite findet, TikTok und Co. sollten bis zu einem gewissen Alter tabu sein. Ein Komplettverbot für Minderjährige befürworten nur die wenigsten. Die meisten sehen die Vorteile, wie Anja Braun berichtet.
11: Immerhin 80% der befragten Jugendlichen glauben, dass ihnen Social Media eher gut tut. Sie tauschen sich auf den Plattformen mit Freundinnen und Freunden aus, finden dort Inspiration und auch den Zugang zu wichtigen Informationen. Gleichzeitig sind die 12- bis 17-Jährigen aber auch von Fake News, Mobbing, Beleidigungen und gewaltvollen oder herabsetzenden Videos genervt und finden das psychisch belastend. Auf die Frage, was ihnen helfen würde, um Social Media gut und sicher zu nutzen, nennt fast die Hälfte der Befragten spezielle Hinweise oder Takes zu den Gefahren von Social Media auf den Plattformen selbst. Auch etwa die Hälfte wünscht sich speziell geschulte Ansprechpersonen in der Schule. 43% würden gern mehr Gespräche mit den Eltern darüber führen und ähnlich viele meinen, dass ihnen Social Media Workshops oder Projekte helfen würden. Nur ganze 12% geben an, dass keine Unterstützung nötig ist. Experten wie Isabel Brandhorst, Leiterin der Forschungsgruppe Internetnutzungsstörungen an der Uniklinik Tübingen, unterstreichen, dass die Medienkompetenz in der Bildung dringend stärker ausgebaut werden sollte.

0: Gleich 12:45.
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0: Die Nachrichten, Andreas Derschall.
2: Polizei geht gegen verbotene rechtsextreme Vereinigung vor. In mehreren Bundesländern hat es am Morgen Durchsuchungen gegeben. Ermittler des Landeskriminalamts Sachsen-Anhalt gehen dem Verdacht nach, dass die Artgemeinschaft, die vor 3 Jahren vom Bundesinnenministerium verboten worden war, weiter betrieben wurde. Festnahmen gab es nicht. Zahl der bestätigten Todesopfer steigt nach Sturzflut in Himalaya-Region. Nach Angaben der Polizei sind mindestens 270 Menschen gestorben. Über 1000 werden noch vermisst, darunter 8 Deutsche. Im Grenzgebiet zwischen Nepal und Tibet hatten Massen aus Schlamm und Wasser Häuser, Straßen und Brücken mitgerissen. Ganze Ortschaften wurden zerstört. Fraktionsspitzen von Union und SPD bereiten sich auf Reformherbst vor. Am Vormittag hat die entsprechende Klausurtagung begonnen. Unionsfraktionschef Frei sagte dem Sender Phoenix zuvor, er sei zuversichtlich, dass Union und SPD zu einem Gleichschritt finden, um die Reformvorhaben umzusetzen. SPD-Chef Miersch erklärte im Deutschlandfunk, er wolle an Sonderregelungen bei der Abschaffung der abschlagsfreien Rente nach 45 Beitragsjahren arbeiten. Dänemark will Grönländerinnen nach Spiralenskandal Schmerzensgeld zahlen. Umgerechnet rund 40.000 Euro erhalten Frauen, denen zwischen 1960 und 1991 ohne ihr Wissen oder ihre Zustimmung Spiralen eingesetzt wurden. Schätzungen zufolge sind tausende Frauen betroffen. Es besteht der Verdacht, dass die dänischen Behörden damit das Bevölkerungswachstum in Grönland begrenzen wollten. Gebeine Ottos des Großen werden im Magdeburger Dom beigesetzt. Mehr als 1000 Jahre nach seinem Tod kommen die sterblichen Überreste des Kaisers am Dienstag in einen neuen Titansarg. Dieser wird bei einer feierlichen Zeremonie in den als Kaisergrab geltenden Steinsarkophag herabgesenkt, wie die Kunststiftung des Landes Sachsen-Anhalt mitteilte. Das Wetter in Bayern: sonnig bei Höchstwerten von 28 bis 33 Grad.
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3: Im Studio Stefan Götz. Zusätzliche Gates, mehr Platz im Terminal und eine Erweiterung des Vorfelds. Der Flughafen Memmingen investiert derzeit mehr als 10 Millionen Euro in den Ausbau und will so für weiteres wirtschaftliches Wachstum sorgen. Veronika Scheidel berichtet.
4: Im Obergeschoss des Terminals wird derzeit ausgebaut. Zusätzliche Gates und mehr Platz sollen für kürzere Wartezeiten sorgen. Auch der Balkon im Terminal wird gerade noch saniert. Kürzere Wege und eine bessere Beschilderung bekommen hat bereits eine Passage im Ankunftsbereich. Und auch auf dem Vorfeld wird umgebaut. Hier entstehen 2 neue Stellplätze für Flugzeuge. Ab Herbst soll zudem an der Ostseite der Start- und Landebahn ein neuer Turnpad entstehen, eine Art Wendeplatte, mit der sich Flugzeuge um 180 Grad drehen lassen. Der Flughafen Memmingen rechnet in diesem Jahr mit 3,8 Millionen Passagieren, also etwa 100.000 Fluggästen mehr als im Vorjahr.
3: Gibt es womöglich ein Wiederaufleben der alten Steigerwaldbahn zwischen Schweinfurt und Kätzingen? Gebaut wurde sie vor gut 120 Jahren, der Personenverkehr auf der Strecke ist aber schon lange Geschichte. Ein Betreiber aus Thüringen will sie reaktivieren, muss dafür aber einen ausreichenden finanziellen Hintergrund nachweisen, wie der Verwaltungsgerichtshof entschieden hat. Auch weitere Belege fordern die Richter, wie Norbert Steiche berichtet.
5: Die Richter wollen auch erfahren, wie die Thüringer Eisenbahn GmbH die Sicherung der bislang zum Teil extrem eingewachsenen Bahnstrecke langfristig gewährleisten will. Laut dem Bayerischen Verwaltungsgerichtshof sollen laut Plan Sicherungsposten an Bahnübergängen vor den Güterzugquerungen aussteigen, den Verkehr anhalten und danach wieder aufsteigen. Die Richter wollen auch wissen, wie die Thüringer Eisenbahn GmbH auf geplant 250 Güterzugaufträge pro Jahr kommt.
3: Auch die Apfelbauern im Freistaat klagen über eine eher maue Ernte. Wie ihr Landesverband Erwerbsobstbau mitgeteilt hat, rechnet man mit rund 20% weniger Äpfeln als im Vorjahr. Frühe Sorten sind zudem kleiner ausgefallen als üblich. Dafür hofft man bei späteren Sorten wie Jona Gold noch auf einen letzten Wachstumsschub. Immerhin, die Qualität lässt hoffen. Verbandspräsident Bernhard hat gesagt, die Äpfel seien so süß und aromatisch wie noch nie. Weil er Teil einer Schockanruferbande gewesen sein soll, hat die Staatsanwaltschaft Kempten Anklage gegen einen 32-jährigen Deutschen erhoben. Der Mann soll mit Komplizen mindestens 4 Senioren um ihre Ersparnisse betrogen haben. Rupert Waldmüller schildert den Fall.
6: Laut Staatsanwaltschaft handelte der 32-Jährige wohl als Abholer der Bande. Seine mutmaßlichen Mittäter riefen demnach gezielt Senioren an, gaben sich als Polizisten aus und warnten die Angerufenen vor geplanten Einbrüchen in ihre Wohnung. Sie forderten die Senioren auf, Bargeld und Wertgegenstände in Sicherheit zu bringen und ihrem Kollegen zu übergeben. In 4 Fällen sollen die Täter so knapp 200.000 Euro erbeutet haben. In nur einem Fall davon überreichte eine Frau einem falschen Polizisten Schmuck und Münzen im Wert von 113.000 Euro. Am 26. April ging ein weiterer Betrugsversuch allerdings schief. Ein 85-jähriger Kemptner wurde misstrauisch, hielt den Kontakt zu den Tätern und verständigte die Polizei. Als der 33-jährige Angeschuldigte am nächsten Tag die Wertgegenstände bei dem Rentner abholen wollte, wurde der Mann von echten Beamten der Kriminalpolizei festgenommen.
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0: Vor einem Jahr hat die Bundesregierung den Nationalen Sicherheitsrat eingeführt. Es ging darum, eine neue Sicherheitsarchitektur zu schaffen, in der Ministerien, Behörden und Nachrichtendienste intensiver zusammenarbeiten, um schneller und effektiver auf die vielen Krisen und Herausforderungen heutzutage reagieren zu können. Ein überfälliger Schritt, befanden viele Fachleute. Ihre Bilanz fällt allerdings eher ernüchternd aus. Noch bleibt der Nationale Sicherheitsrat hinter seinen Möglichkeiten zurück. Christina Nagel berichtet.
7: Eine mit Sprengstoff bestückte Drohne auf dem Flughafen Leipzig, der Iran-Krieg und seine Folgen, Cyberangriffe, Spionage. Für den stellvertretenden Regierungssprecher Sebastian Hille ist völlig klar, es war die richtige Entscheidung, einen Nationalen Sicherheitsrat einzurichten.
8: Ich glaube, das ist genau das Instrument, was es in einer Zeit, in der sich die Sicherheitslage in den vergangenen Jahren auch so massiv verändert hat, genau richtig und angezeigt ist.
7: Die Idee war und ist es, das über Jahrzehnte gewachsene Neben- und mitunter auch Gegeneinander von Ministerien und Behörden neu zu ordnen. Rechtliche und bürokratische Hürden zu überwinden, die, das zeigt das Thema Drohnenabwehr, ein effektives Zusammenspiel mitunter erschweren. Das erklärte Ziel ist es, schneller zu politischen Entscheidungen zu kommen und krisenfester zu werden durch mehr strategische Vorausschau.
9: Der Nationale Sicherheitsrat wird der Dreh- und Angelpunkt für die kollektive politische Entscheidungsfindung der Bundesregierung,
7: hatte Friedrich Merz angekündigt. Eine Formulierung, die sich etwas abgewandelt auch in der Geschäftsordnung wiederfindet. Die Fäden sollen im Kanzleramt zusammenlaufen. Das Wissen der Nachrichtendienste, die Analysen der Ministerien und Behörden, Lagebilder, die Expertise von Fachleuten. Davon sei allerdings wenig zu spüren, erklärte unlängst die außenpolitische Sprecherin der Grünen, Deborah Düring. Nicht nur sie fragt sich,
10: wo ist eigentlich dieser Nationale Sicherheitsrat?
7: Die Spitze des Gremiums unter der Leitung des Kanzlers tagt, anders als gedacht, unregelmäßig, meist in Krisensituationen, so wie es früher das Sicherheitskabinett getan hat. Es mangle an Zeit, heißt es hinter den Kulissen. Das Tagesgeschäft, die vielen Krisen und Reformvorhaben bestimmen die Agenda. Es hapert aber auch bei den Strukturen. Zwar wurde eine Stabsstelle im Kanzleramt eingerichtet, wesentliche Bausteine aber fehlen noch immer, kritisiert die Politikwissenschaftlerin Christina Moritz, die sich seit mehr als 20 Jahren mit Konzepten zum Nationalen Sicherheitsrat beschäftigt.
11: Ein Strategiereferat, ein vorbereitender Ausschuss und ein tatsächlich nationales Lagezentrum.
7: Ein Apparat also, der dafür sorgt, dass die politische Spitze des Gremiums alle Grundlagen hat, um Entscheidungen zu treffen. Dass der vorgesehene Aufbau auf der Stelle tritt, hat aus Sicht von Fachleuten aber auch damit zu tun, dass die Stabsstelle dünn besetzt ist. 13 Stellen sind vorgesehen, von denen bis zuletzt ausgerechnet die Leitung des Referats Strategie unbesetzt war. Kritisch gesehen wird auch, dass an der Spitze der Stabsstelle mit Günther Sauter ein Mann steht, der als außenpolitischer Berater des Kanzlers eh schon viel zu tun hat. Der Apparat, sagt Sarah Bressan vom Global Public Policy Institute, laufe damit Gefahr, in jenen bürokratischen Strukturen aufzugehen, die man eigentlich überwinden wollte.
12: Was wir aber brauchen, ist eine zusätzliche Perspektive, die wirklich die Bandbreite und Tragweite sicherheitspolitischer Reform, Weichenstellungen überblicken kann.
7: Eine Schnittstelle zwischen Ministerien, Behörden und externen Fachleuten. Strukturen, in die auch das Parlament eingebunden werden sollte, sagt Deborah Düring von den Grünen.
10: So wie sie gerade konzipiert ist, erscheint es mir eher wie eine sehr geschlossene Struktur, aus der nichts rauskommt. Aber ich frage mich auch, was da überhaupt reinkommt.
7: Auch die Bilanz der Fachleute fällt ernüchternd aus. Sie bescheinigen dem Nationalen Sicherheitsrat zwar Potenzial, es brauche aber deutlich mehr politischen Willen, um aus ihm mehr zu machen als nur ein neues Etikett auf alten Strukturen.
0: Ein Jahr gibt es nun den Nationalen Sicherheitsrat der Bundesregierung. Christina Nagel hat Bilanz gezogen, was in den ersten Monaten erreicht werden konnte und wo noch Luft nach oben ist.
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0: Kunst kann starke Emotionen hervorrufen. Das passiert über Farben und Formen, aber auch Schrift kann dazu beitragen. Tipps von Julie Metzdorf für Ausstellungen in Nürnberg und München.
13: Eine US-amerikanische Künstlerin, die sich mit Texten Nürnberger Autorinnen auseinandersetzt? So ist es. Alexandra Grant, Lebensgefährtin von Keanu Reeves und zeitweise in Berlin lebend, beschäftigt sich seit Jahren künstlerisch mit Literatur und verwandelt Texte in Bilder.
14: When we read, we have emotional responses that might not be linguistic.
13: Beim Lesen erleben wir emotionale Reaktionen, die sich nicht unbedingt in Sprache ausdrücken lassen. Das ist es, was ich mit meinen Bildern zu zeigen versuche.
14: Become a painted mark, that it's not just writing.
13: Für ihre Ausstellung im Neuen Museum Nürnberg hat sich Alexandra Grant mit 8 Autorinnen vom 13. Jahrhundert bis heute auseinandergesetzt und aus ihren Texten riesige Bilder entwickelt. Jedes fast 4x4,5 Meter groß, zusammengesetzt aus mehreren Papierbahnen. Da ist etwa das Engeltaler Schwesternbuch von Christina Ebner, eine Mystikerin, die als Nonne im Kloster Engeltal bei Nürnberg gewirkt hat. Das große Bild von Alexandra Grant dazu wirkt wie eine riesige Buchmalerei. Purpurne, geschwungene Lettern, dazu kleine gerahmte Medaillons mit comicartigen Szenen, das alles auf einem Untergrund aus tausenden kleinen Sternen. Olympia Kontopidis vom Neuen Museum Nürnberg.
15: Sie wählt einen passenden Font, eine passende Schriftart für die Textpassagen aus und layoutet diese dann digital am Computer. Und dieses digitale Textlayout wird dann mit Siebdruck auf diese großen Papierbahnen gedruckt. Und dann beginnt der Malprozess, indem sie mit verschiedensten Medien von stark verdünnter Acrylfarbe, die wie Wasserfarben aussieht, bis zu Filzstift und Buntstift auf diesen Text reagiert. Und so entsteht dann dieses Gesamtkunstwerk, was zwischen Schrift und Bild changiert.
13: Für jeden Text hat Grant eine eigene Schrift entwickelt. Das Gedicht Sunglasses von Pauline Füg etwa erscheint in einer Schrift, die aussieht, als hätte man die Flugbahnen von Bienen mit einem Faden nachgelegt. Andere Schriften sehen aus wie gestickt oder wie in Stein gemeißelt. Alexandra Grant, ein Stern genügt, um an das Licht zu glauben. Bis 11. Oktober im Neuen Museum Nürnberg. An was denken Sie beim Stichwort rosa? An Schweine? Rhabarberschorle? Babystrampler? Alles richtig, aber die Farbe hat noch mehr zu bieten. Zwischen zartem Rosé, kräftigem Pink und leuchtendem Fuchsia steckt eine überraschende Vielfalt. Genau die zeigt jetzt die Sommerausstellung Alles Rosa, von Rosé zu Pink und Fuchsia in der Galerie Handwerk in München. Kuratorin Elke-Helene Hügel ist selbst ein großer Rosa-Fan.
16: Gerade bei Rosa ist meiner Meinung nach diese Fröhlichkeit und Heiterkeit wirklich charakteristisch. Also man sieht rosa Blumen, pinke Blumen im Garten. Im Sommer gibt es ein Abendrot in allen Schattierungen, von knallig bis hin zu einem zarten Rosa, das so in die Wolken übergeht.
13: Schalen aus geglühtem Kupfer oder Schmuck aus gefärbtem Leder sind zu sehen oder auch Karaffen und Gläser von Andreas Rier. Wie von zartrosa Wolken durchzogen wirken sie, als hätte sich beim Schmelzen der Glasmasse eine Grapefruit hineingeschlichen. Benedikt Fischer nutzt für seinen Schmuck das Originalrosa von Muscheln.
16: Und zwar wird die Muschelform ein Gesicht, in das er ein kleines Loch fräst und in dieses Loch, das den Mund symbolisiert, setzt er dann noch spitze Perlmuttzähne. Dadurch kriegt das Ganze nicht nur was sehr Lustiges, sondern auch ein bisschen was Unheimliches.
13: Alles rosa, von Rosé zu Pink und Fuchsia, bis 19. September in der Galerie Handwerk in München.
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0: A3 Frankfurt Richtung Würzburg, zwischen Stockstadt und Goldbach, 7 Kilometer stockender Verkehr. A3 Nürnberg Richtung Passau, zwischen Metten und Hengersberg, 7 Kilometer stockend. A3 Passau-Linz, zwischen Passau-Nord und Pocking, 5 Kilometer Stau an einer Baustelle. A7 Fulda Richtung Würzburg, zwischen Dreieck Fulda und Bad Brückenau-Wildflecken, 12 Kilometer stockender Verkehr wegen Bauarbeiten. A8 München-Salzburg, zwischen Anger und Schwarzbach, 7 Kilometer Stau an einer Baustelle. A9 München-Nürnberg, zwischen Manching und Denkendorf, stockt der Verkehr wegen Bauarbeiten. Und B12 Passau-Mühldorf, in beiden Richtungen zwischen der Westendstraße Passau und dem Autobahnanschluss Passau-Mitte, Behinderungen nach einem Lkw-Unfall. Das Wetter in Bayern. Heute ist es sonnig und mit 27 bis 33 Grad schwülheiß. In der Nacht ziehen Wolken auf, es kann regnen und gewittern. Dabei kühlt es auf 20 bis 14 Grad ab. Örtlich wird es also eine tropische Nacht. Morgen ist es dann nur noch im Südosten unter Föhn länger sonnig, sonst frischt der Wind auf, bringt immer mehr Wolken. Und dann gibt es teils kräftige Schauer und Gewitter, hier und da mit Unwetterpotenzial. Die Temperaturen knacken nochmal die 30-Grad-Marke. Am Wochenende liegen sie dann darunter.

0: 13.31 Uhr.
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0: Wie die Rettungsteams auch in Tibet nach der Sturzflut nach Vermissten suchen, wie sich das West-Nil-Virus in Griechenland weiter ausbreitet und wie sich Karpfarm in Niederbayern auf sein Volksfest vorbereitet, das sind einige unserer Themen in den kommenden Minuten. Am Mikrofon Stefan Einöder. Bilder wie aus einem Katastrophenfilm. Eine riesige Sturzflut aus Wasser und Schlamm hat gestern im Himalaya-Gebirge ganze Dörfer weggespült. Die Einsatzkräfte kämpfen sich seitdem durch das Chaos und stoßen dabei immer wieder auf neue Leichen. Die Behörden in Nepal und dem chinesisch verwalteten Tibet geben die Zahl der Toten inzwischen mit mindestens 270 an. Mehr als 1300 Menschen werden noch vermisst, unter ihnen wohl auch 8 Deutsche. Wie die Hilfe vor Ort aussieht, dazu unsere China-Korrespondentin Eva Lambi-Schmidt.
2: Die Rettungsarbeiten gehen sehr langsam voran. Das liegt daran, dass da erstmal Einsatzkräfte hinkommen müssen zum Unglücksgebiet. Auf der chinesischen Seite ist das ziemlich abgelegen. Selbst die tibetische Hauptstadt Lhasa ist, wenn man auf die Karte schaut, noch ziemlich weit weg in diesem eher sehr großen Landesteil Tibet. Der nächstgelegene Flughafen, auf dem die Helfer landen, in der Stadt Tingri, ist selbst noch 5-6 Stunden Autofahrt vom Unglücksort entfernt. Und deshalb sind die ersten Rettungskräfte als Verstärkung auch erst heute Morgen dort angekommen. Die Rettungsarbeiten auf der chinesischen Seite sind noch in einem ganz frühen Stadium. Da geht es jetzt erst so richtig los. Auch das Militär ist auf dem Weg. Ein großes Transportflugzeug der Armee ist chinesischen Angaben zufolge in Tibet gelandet. Die Einsatzkräfte müssen aber dann eben noch dahin fahren, wo sie gebraucht werden.
0: Die Hilfe kommt also vor allem über den Luftweg, auch weil die Straßenverbindungen in das Krisengebiet oft unterbrochen sind. Dazu nochmal Eva Lambi-Schmidt.
2: Es sind zahlreiche Straßen zerstört oder eben unter einer dicken Schicht von Geröll und Schlamm verschluckt. Und das macht es sehr schwierig für die Rettungskräfte, die Verschütteten überhaupt zu erreichen. Und dann kommt noch dazu, dass die Bedingungen erschwert sind, weil das eine Gebirgslandschaft ist, mitten im Himalaya in einer Höhe von mehr als 4000 Metern. Und weil die Region ohnehin schwer zugänglich ist, gibt es auch Rettung aus der Luft. Laut chinesischen Staatsmedien sind Helikopter und Drohnen im Einsatz. Und es gibt noch ein weiteres Problem. Die Behörden in China warnen vor möglichen weiteren Erdrutschen oder sogar einer möglichen zweiten Flutwelle. Denn es hat sich den chinesischen Medienberichten zufolge in der Nähe des verschütteten tibetischen Orts Jirong Wasser hinter Geröllmassen gesammelt. Das kann man sich wie einen Damm vorstellen, der brechen könnte, mit potenziell wieder schwerwiegenden Folgen. Und das ist ein Risiko für die Einsatzkräfte, das die Behörden hier im Blick haben und laufend neu bewerten.
0: Hilfe kommt derweil auch aus Bayern. Die in Kaufbeuren ansässige Organisation Homedica hat Unterstützung zugesagt. Mehr dazu von Veronika Scheidel.
3: Ein Mitarbeiter von Homedica sei vor Ort in Nepal und man stehe in engem Austausch mit einer örtlichen Partnerorganisation, heißt es in einer Mitteilung der Hilfsorganisation aus dem Allgäu. Derzeit prüfe man, wo Unterstützung jetzt am dringendsten benötigt wird. Neben sauberem Wasser würden nach solch einer Katastrophe weitere Dinge des täglichen Lebens gebraucht, wie Lebensmittel, Hygieneartikel und Kleidung. Die USA haben bereits Hilfe mit Notunterkünften, frischem Wasser und anderen Hilfsgütern zugesagt. Auch die Vereinten Nationen kündigten der Regierung in Nepal Hilfe an.
0: Die rechtsextreme Gruppierung Artgemeinschaft ist seit 3 Jahren bundesweit verboten. Trotzdem soll es weiterhin Sympathisanten dieses Vereins geben, die sich auch mindestens einmal bei einer Versammlung getroffen haben sollen, so der Vorwurf der Sicherheitsbehörden. Die haben jetzt mehrere Objekte ins Visier genommen, um nach Beweisen zu suchen. Einsleiten von Michael Götschenberg, dem ARD-Sicherheitsexperten.
4: Durchsucht wird seit den Morgenstunden in mehreren Bundesländern. Die Staatsanwaltschaft Halle bestätigte dem ARD-Hauptstadtstudio, dass gegen 15 deutsche Staatsangehörige ermittelt werde. Zum Hintergrund des Verfahrens wollte die Behörde keine Angaben machen. Dabei gehen die Ermittler nach Informationen des ARD-Hauptstadtstudios dem Verdacht nach, dass die verbotene Vereinigung Artgemeinschaft weiter betrieben werden könnte. Die rechtsextremistische Artgemeinschaft war vor 3 Jahren, im September 2023, vom Bundesinnenministerium als verfassungsfeindliche, neonazistische und demokratiefeindliche Vereinigung verboten worden. Grundlage für das Verbot war das Vereinsrecht. Danach darf eine verbotene Vereinigung nicht weiter betrieben werden. Sie wird aufgelöst, das Vereinsvermögen wird eingezogen. Die Artgemeinschaft klagte dagegen. Das Verbot wurde jedoch im April dieses Jahres vom Bundesverwaltungsgericht bestätigt. Die Artgemeinschaft bestand seit den 1950er Jahren und war zentraler Bestandteil der harten rechtsextremistischen Szene. Sie hatte zum Zeitpunkt ihres Verbots bundesweit rund 150 Mitglieder. Die Durchsuchungen am heutigen Tage verfolgen den Zweck, den Verdacht der Fortführung trotz Verbots zu erhärten. Festnahmen gibt es nicht.
0: Eineinhalb Wochen vor der Landtagswahl in Sachsen-Anhalt hat NRW-Ministerpräsident und CDU-Landeschef Wüst seine Partei aufgefordert, sich geschlossen zu zeigen. Das sei das Gebot der Stunde, sagte Wüst in Düsseldorf. Volksparteien wie die Union stärkten die Demokratie. Außerdem stellte sich Wüst hinter Bundeskanzler Merz. Stimmungsdelle nannte er die Regel, nicht die Ausnahme. Die Regierungspolitik sieht er auf einem guten Weg. Gleichzeitig lobte Wüst das Engagement des Kanzlers für Europa.
5: Diese Spöttelei mit Außenkanzler kann ich nicht teilen. Bin dankbar, dass er diese Arbeit macht. Wer macht sie sonst noch in Europa? Und ein geeintes Europa ist das stärkste Bollwerk gegen alle, die genau das Gegenteil wollen. Die wollen uns auseinandertreiben, ob es die Tech-Giganten sind, ob es China ist, ob es Russland ist, ob es die US-Regierung ist, damit sie leichteres Spiel mit uns hat. In jede Investition, jeder Aufwand, jede Zeit, jede Kraft, die ein deutscher Bundeskanzler in die Einheit Europas steckt, ist ein guter Beitrag.
0: Nordrhein-Westfalens Ministerpräsident Hendrik Wüst stärkt dem Kanzler also den Rücken. Mückenstiche sind unangenehm, aber meist harmlos. Ein bisschen Juckreiz und das war's. Mücken können aber auch Krankheiten übertragen. Malaria, das Denguefieber oder das West-Nil-Virus. Ein Virus, das in den 1930er Jahren in Uganda zum ersten Mal nachgewiesen wurde. Dieses West-Nil-Virus beunruhigt gerade Menschen und Behörden in Griechenland. Denn dort steigt die Zahl der Infektionen, die in schweren Fällen auch lebensgefährliche Hirnhautentzündungen verursachen können. Astrid Halter berichtet aus Athen.
6: Die Zahl der Erkrankungen hat sich innerhalb des letzten Monats verfünffacht, so die griechische Gesundheitsbehörde. Seit Jahresbeginn wurden somit 232 Fälle registriert. 19 Menschen starben nach einer Infektion. Die meisten Fälle wurden im Großraum Athen gemeldet. Experten gehen davon aus, dass die Zahlen noch bis mindestens Ende September steigen werden. In einigen griechischen Städten wurden nun gezielt Sprühaktionen gegen die Stechmücken durchgeführt. Verreisen wird aber nicht abgeraten und man kann sich schützen, auch wenn es keine Impfung gibt. Das Robert-Koch-Institut rät in Gebieten mit hoher Mückenbelastung zu Mückenschutzmitteln, langer Kleidung und Moskitonetzen vor den Fenstern. Rund 80% der Infizierten haben keine Beschwerden, weniger als 1% entwickeln schwere Erkrankungen. Doch vor allem ältere und vorerkrankte Menschen sollen sich schützen. Experten der EU-Gesundheitsbehörde in Stockholm fordern nun, dass Europa seine Kapazitäten zur Mückenbekämpfung ausbauen muss. So solle die Mückenpopulation gezielt überwacht werden.
0: In Niederbayern wird am Abend das Karpfhammer Fest eröffnet. Das Volksfest in einem Ortsteil von Bad Griesbach im Landkreis Passau gilt als eines der größten in Bayern. Die Veranstalter rechnen mit einer 500.000 Besucher. Martin Gruber.
7: Letzte Arbeiten am Festgelände, Straßen und Gärten werden noch schnell sauber gemacht. Karpfhamm putzt sich raus für das Fest für hunderttausende Besucher. Stress haben wir eher nicht, sagen die Anwohner.
8: Erstens einmal ist Tradition, dass man da eine Woche zuvor schon Urlaub hat.
9: Also wir haben mit dem Volksfest aufgewachsen, das gehört bei uns zum Jahresablauf.
7: Gelassen, aber konzentriert geht die Polizei das Fest an. Verkehrslenkung wird wohl wieder das wichtigste Thema sein, Polizeichef Franz Dadelhuber.
10: Das Festgelände ist direkt an der B388 und wir haben schon an vielbefahrenen Tagen Rückstaus, die mehr als 10 Kilometer zurückreichen. Da ist es für die Polizei schon ein Anliegen, dass wir hier den Verkehr einigermaßen in Bahnen halten.
7: Viele Besucher werden auch auf der Rottal-Schau erwartet, die morgen eröffnet wird. Sie ist deutschlandweit eine der größten Messen für Landtechnik.
0: Karpfhamm putzt sich also raus. Ausführlich nach Niederbayern schauen wir noch einmal in ein paar Minuten hier bei uns bei
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11: Im Studio Dirk Vilsmeier. Arbeitnehmer in Deutschland haben trotz der durch den Iran-Krieg gestiegenen Preise mehr Geld in der Tasche. Die sogenannten Reallöhne, also die Löhne nach Abzug der Inflation, sind im zweiten Quartal im Vergleich zum vergangenen Jahr um 1,5% gestiegen, wie das Statistische Bundesamt berechnet hat. Felix Linke.
12: Noch bewegen sich die Reallöhne nach Abzug der Inflation im grünen Bereich, doch mit der ausweglosen Situation an der Straße von Hormus drohen weitere Preiserhöhungen. Am Ende trifft das auch die Verbraucherpreise und damit die Kaufkraft der Konsumenten. Das Statistische Bundesamt hat bei den Bruttolöhnen einschließlich Sonderzahlungen im zweiten Quartal ein Plus von 4,1% zum Vorjahr festgestellt. Profitieren können davon allerdings nur Beschäftigte, die nach Tarifverträgen bezahlt werden, und das sind nur noch knapp die Hälfte. In Betrieben, die keinen Tariflohn bezahlen, verdient man im Schnitt gut ein Zehntel weniger, in Ostdeutschland sogar 15% weniger, wie die gewerkschaftsnahe Hans-Böckler-Stiftung herausgefunden hat. Das erklärt vielleicht, warum der Konsum noch weniger steigt als das ohnehin geringe Wirtschaftswachstum. Bei den unteren Einkommen sowie im Niedriglohnsektor ist dagegen der gesetzliche Mindestlohn entscheidend. Der wurde zu Jahresbeginn um 1,08 Euro auf 13,90 Euro erhöht. Davon profitieren auch geringfügig Beschäftigte in Minijobs, deren Verdienstgrenze an den Mindestlohn gekoppelt ist.
11: Viele Menschen in Deutschland sind dazu bereit, wieder mehr in Klimaschutz und die Energiewende zu investieren. Der jüngsten Ausgabe des jährlich ermittelten Energiewendebarometers der Förderbank KfW zufolge ist das Interesse daran wieder auf ein früheres Niveau gestiegen. Das Stimmungstief beim Klimaschutz ist demnach offenbar überwunden. Ursula Mayer.
13: Wie eine repräsentative Umfrage der Förderbank KfW ergibt, wollen 66% aller deutschen Haushalte aktiv an der Energiewende mitwirken. Im Vergleich dazu waren es im Jahr davor nur 59%. Das war der niedrigste Wert seit Beginn der Erhebung im Jahr 2018. Bei der Förderbank KfW heißt es, in den letzten Jahren hätten viele Menschen klimamüde gewirkt. Bei der Umfrage gaben 84% der Haushalte an, dass sie Klimaschutz für wichtig oder sogar sehr wichtig halten. Und 34% nutzen bereits mindestens eine dafür relevante Technologie, etwa ein Elektroauto oder eine Photovoltaikanlage, oft kombiniert mit einem Batteriespeicher. Ein Problem ist aber laut KfW, dass sich so etwas vor allem Besserverdienende leisten könnten. Ärmere Haushalte drohten dagegen abgehängt zu werden, sie müssten gezielt gefördert werden. Ansonsten könnten gerade diese Haushalte in Zukunft stärker belastet werden, weil das klassische Heizen mit Gas und Öl wegen der steigenden CO2-Preise immer teurer werde.
11: Die Schwarzgruppe, bekannt vor allem für die Handelsketten Lidl und Kaufland, investiert einen Milliardenbetrag in ein neues Rechenzentrum in der Nähe von Rostock. Gut 5,5 Milliarden Euro sind dafür eingeplant, wie das Unternehmen mitteilte. Der Konzern wolle, dass

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1: 13.45 Uhr.
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1: Jetzt die Nachrichten mit Andreas Dirschall.
3: Zahl der Vermissten nach Sturzflut in Nepal und Tibet steigt. Etwa 270 Tote sind laut Polizei inzwischen bestätigt. Unter den mehr als 1300 Verschollenen sind laut Behörden rund 800 Ausländer, davon 8 Deutsche. Eine Masse aus Schlamm und Wasser hat gestern Häuser, Straßen, Brücken und Stromleitungen mit sich gerissen. Ganze Ortschaften sind zerstört. Die Flutwelle traf Anwohner, Reisegruppen von Bergtouristen, aber auch Pilger, die zum Berg Kailash in Tibet wollten. Polizei durchsucht Objekte der verbotenen rechtsextremistischen Artgemeinschaft. Beamte haben Räume in 5 Bundesländern kontrolliert. Bayern ist nicht betroffen. Die Gruppierung war vor 3 Jahren verboten worden. Die Ermittler prüfen den Verdacht, dass die Artgemeinschaft weiter betrieben wird. Steinmeier warnt in Köln vor Schattenseiten des Gamings. Bei seinem Besuch der Computerspielmesse Gamescom sagte der Bundespräsident, Spielsucht sei eine ernstzunehmende Krankheit und es gebe gewaltverherrlichende Spiele mit extremistischen Inhalten. Hier brauche man klare Regelungen. Grundsätzlich wertete Steinmeier Videospiele aber positiv. Jeder zweite Jugendliche unterstützt Altersgrenzen bei Social Media. Im Durchschnitt wurde dabei ein Verbot für Kinder unter 14 Jahren befürwortet, wie aus einer Umfrage der Techniker Krankenkasse unter 12- bis 17-Jährigen hervorging. Der Großteil der Befragten bewertete Social Media positiv. Hundertwasser-Ausstellung in Memmingen wird verlängert. Wegen des großen Erfolgs können Kunstinteressierte die Ausstellung in der MEWO-Kunsthalle noch bis Ende Oktober sehen. Das teilte die Museumsleitung mit. Die Ausstellung läuft seit Februar. Der Eintritt ist frei. Das Wetter in Bayern: viel Sonne bei maximal 28 bis 33 Grad.
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1: Es ist eines der größten Volksfeste in Bayern, das Karpfarmerfest in der Nähe von Bad Griesbach in Niederbayern. Heute geht es wieder los und wenn es so läuft wie immer, dann werden knapp 500.000 Menschen das Fest besuchen. Und das, wo Karpfarm gerade mal 1200 Einwohner hat. Wie kann ein so kleiner Ort einen solchen Ansturm bewältigen und wer profitiert davon? Und wie sehen eigentlich die Einwohner das Mega-Event? Martin Gruber hat für uns vor Ort nachgefragt.
4: Es sind nur noch ein paar Stunden bis zum Fest. Anwohner machen ihre Einfahrten und Straßen sauber.
5: Also ich gehe die Straße da und da mag ich nicht, wenn was liegt.
4: Ein Dorf putzt sich heraus für 500.000 Gäste. Für was anderes haben die Karpfarmer gar keine Zeit mehr.
6: Erstens einmal ist Tradition, dass man da eine Woche zuvor schon Urlaub hat.
5: Also wir haben mit dem Volksfest aufgewachsen. Das gehört bei uns zum Jahresablauf.
4: Fast alle Dorfbewohner sind irgendwie involviert und einige profitieren davon. Bäckerin Marita Brummer zum Beispiel, ihr Laden ist direkt neben dem Festgelände.
7: Wir haben quasi das Hauptgeschäft übers Kopf vom Volksfest das ganze Jahr und es rührt sich, es ist was geboten. Ein paar Sandwiches gehen, die brauchen wir frisch, Kaffee natürlich, Bier auch, Bier verkaufen wir auch viel, Frühstück, also alles.
4: Und der Nachbar nebenan montiert einen Bauzaun, sein Grundstück wird zum Parkplatz, eine Einnahmequelle auch für viele Karpfarmer Landwirte. Apropos Einnahmequelle, der Bad Griesbacher Tourismuschef Dieter Weinzel.
8: Profitieren tun natürlich die Hotels, die Ferienwohnungen, Pensionen, auch die Campingplätze. Dahingehend wird natürlich auch die Auslastung in diesen Häusern gesteigert.
4: Was die Statistik belegt, touristisch gesehen gehören die Tage um das Karpfarmerfest zu den Topzeiten im Jahr.
8: Natürlich der Umsatz in der Gastro wird natürlich gesteigert, weil natürlich die Festbesucher und vor allem die Aussteller, wenn sie in der Zeit hier sind, die Restaurants besuchen, die Gasthäuser besuchen.
4: Wir treffen Jürgen Pentlehner, ein Karpfarmer Sommer, der Vorsitzende des Festvereins und seit einigen Jahren auch einer der Festwirte.
9: Mir macht es unheimlich Freude und erfüllt mich, ja. Es soll sich rechnen, über Zahlen spricht nicht mehr gerne. Natürlich ist es ein Riesenaufwand, das Zelt zu betreiben und wir arbeiten daran, das profitabel zu gestalten.
4: Die Liste der Profiteure ist lang, sagt Pentliner. Einzelhandel, Kurbetriebe, Trachtenläden, Kosmetik.
9: Jeder Friseur.

0: Ja, zum Beispiel. Alles brezelt sich auf, hin zum Kopf vom Fest. Jeder Schmuckhändler.
1: Gibt's wirklich niemanden, der das Fest eher kritisch sieht? Wir hören uns um im Dorf und die Antwort ist überall die gleiche. Klar, gibt's immer wieder mal Unannehmlichkeiten, vornehmlich mit Betrunkenen.
2: Ja, dass einer sich übergeben muss, das ist klar.
3: Mei, dass einmal ein Blärmischstück der Futzing, aber der steht dann 10 Meter weiter wieder, den tragen wir wieder zurück.
4: Mei, wenn du jetzt daheim gehst, oder was, dass da eine da oder da zu ein bisschen. Aber sonst ist wirklich eher stark und ruhig.
1: Und das bestätigt auch die örtliche Polizei. Beschwerden über Vandalismus, Pöbeleien, Lärmbelästigungen und Ähnliches gibt es während des Karpfhammerfestes im Verhältnis zur Besucherzahl eher selten.
5: Martin Gruber über das Karpfhammer Volksfest, eines der größten in Bayern, das den kleinen Ort in Niederbayern jedes Jahr in Ausnahmezustand versetzt.
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5: Schweden galt lange als sehr offenes Land, wenn es um Zuwanderung geht. Doch seit einigen Jahren gilt eine andere Linie. Schweden will Migration deutlich stärker einschränken und setzt auf strenge Regeln für Menschen, die aus Nicht-EU-Ländern kommen. Womöglich aber mit ungeahnten Folgen. Denn von den strengen Regeln für Nicht-EU-Bürger sind inzwischen auch viele Briten betroffen, die zum Teil seit Jahrzehnten in Schweden leben. Rund 2500 Briten hat Schweden seit dem Brexit zur Ausreise aufgefordert, mehr als jedes andere EU-Land. Unser Skandinavien-Korrespondent Arne Bartram berichtet.
7: Joyce Thomas sitzt im Flugzeug auf dem Weg nach Schweden. Die 78-Jährige kommt zusammen mit ihrem Mann zurück von einem kurzen Ausflug in ihre alte Heimat Großbritannien. Angekommen in Schweden müssen die beiden durch die Passkontrolle. Eigentlich reine Routine.
8: Eine Beamtin hielt uns an und sagte, mit Ihrem Pass stimmt etwas nicht. Haben Sie einen Brief bekommen? Mein Mann sagte, nein, warum? Sie sagte, wegen des Brexits hätten Sie in Schweden einen neuen Antrag auf Aufenthaltsrecht stellen müssen.
7: Das Problem? Joyce Thomas lebt zwar seit mehr als 20 Jahren in Schweden, hat aber einen britischen Pass. Nach dem Brexit Anfang 2020 mussten britische Bürger einen neuen Antrag für dauerhaften Aufenthalt in Schweden stellen. Davon hat Joyce Thomas aber nie etwas erfahren, erzählt sie dem schwedischen Radio.
8: Großbritannien und Schweden haben nicht richtig informiert, überhaupt nicht. Wenn das richtig gemacht worden wäre, hätten wir E-Mails bekommen oder eine SMS mit der Aufforderung, machen Sie etwas. Aber das haben wir nicht bekommen.
7: 2022 wird sie dann an der Passkontrolle am Flughafen abgefangen. Sie stellt darauf hin, einen Antrag in Schweden bleiben zu dürfen. Der wird von den schwedischen Behörden aber abgelehnt. Begründung? Die Frist für den Antrag war Ende 2021 abgelaufen. Die schwedische Migrationsbehörde teilt auf ARD-Nachfrage schriftlich mit, sie habe unter anderem auf ihrer Internetseite rechtzeitig auf das Thema aufmerksam gemacht.
9: Es wurden keine direkten Anschreiben in Form von Briefen an die in Schweden lebenden britischen Staatsbürger verschickt, weil dafür kein Auftrag erteilt wurde. Wie bei allen Gesetzesänderungen liegt eine große Verantwortung beim Einzelnen, sich darüber zu informieren, welche Regeln gelten.
7: Es hat zwar Informationskampagnen gegeben, zum Beispiel von der britischen Botschaft. Die hätten aber vor allem ältere Menschen teilweise nicht erreicht, sagt der Journalist James Savage vom englischsprachigen Medium The Local Sweden. Trotzdem bleiben die schwedischen Behörden in vielen Fällen hart. Der Journalist vermutet, dass es vor allem darum geht, Handlungsstärke zu zeigen.
10: So what they're saying is, look, we've got a strict migration policy in Sweden.
11: Sie sagen, wir haben halt strenge Regeln für Migration. Es gab eine Frist für den Antrag auf den Aufenthaltstitel. Wer sie verpasst hat, lebt illegal im Land. Und wir machen da keine Ausnahme.
10: As we have a strict immigration policy, we're not going to make any exceptions to this.
7: Für Joyce Thomas ist das alles nur schwer zu verstehen. Der Mann der 78-Jährigen ist inzwischen gestorben und liegt in Schweden begraben. Ihr Sohn und ihre Enkel leben hier. Trotzdem könnte sie jetzt abgeschoben werden, erzählt sie dem schwedischen Radio.
12: This is my home.
8: Mein Zuhause ist hier. Ich kann nicht mehr richtig schlafen, es ist einfach schrecklich. Ich lebe von meinem eigenen Geld, zahle Steuern, liege niemandem auf der Tasche. Ich bin keine Verbrecherin, ich habe lediglich einen Fehler gemacht.
7: Ein kleiner Fehler, eine verpasste Frist. Und plötzlich steht die eigene Existenz in einem Land in Frage, das seit Jahrzehnten das Zuhause ist.
5: Die strengen schwedischen Regeln zur Zuwanderung stürzen eine britische Familie, die seit Jahrzehnten im Land lebt, in eine ungewisse Zukunft. Arne Bartram berichtete.
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13: mit Patricia Gabor. Am Freitag wird Fußball mal wieder zur Familiensache. Die Bayern eröffnen die Bundesliga-Saison zu Hause gegen den VfB Stuttgart. Viel Zeit bleibt da aber sicher nicht für familiäre Herzlichkeiten zwischen Uli Hoeneß und seinem Neffen und VfB-Trainer Sebastian Hoeneß. Bayern-Trainer Vincent Kompany, der ist ja auch gerne mal eloquent unterwegs, der hat für die kommende Partie einen interessanten Vergleich gefunden.
14: Ein Spiel gegen Stuttgart sieht ein bisschen aus wie ein Premier League-Spiel meistens, wirklich. Sehr intensiv, einfach eine Mannschaft, die immer Druck macht und die immer fußballerisch auch die Lösungen versucht zu finden. Es ist die zweitbeste Offensive in Deutschland gewesen letzte Saison. Und also wenn ich mich ein Ticket kaufen würde, dann ist das schon kein schlechtes Spiel zum Anfang.
13: Also Vincent Kompany verspricht ein spannendes Spiel am Freitag zur Saisoneröffnung gegen Stuttgart. Die Bayern sind übrigens auch wieder weiter fleißig am Sortieren und haben Offensivtalent Wisdom Mike abgegeben. Er geht zum FC Brügge. 5-mal war er bei den Profis im Einsatz. Nicht schlecht für einen 17-Jährigen. Am Sonntag will dann der FC Augsburg den Partycrasher spielen bei der Willkommensfeier für den FC Schalke. Der Aufsteiger kommt in die Fuggerstadt. Die Königsblauen sind nach 3 Jahren Bundesliga-Sabbatical wieder zurück im Oberhaus. Auch der SC Paderborn und die SV Elversberg sind aus der 2. Liga nach oben gerückt und wollen sich in der Bundesliga einbetonieren. Wer welche Chancen hat, dass das klappt, schätzt Marc Eschweiler ein.
15: Schauen wir zunächst auf Schalke. Auf dem Papier der Club mit den größten Klassenerhaltschancen. Die Euphorie ist riesig auf Schalke. Über 100.000 Fans kamen zur Saisoneröffnung. Der größte Star ist gleichzeitig der größte Hoffnungsträger, Edin Dzeko.
16: Tor, Tor, Tor! 2-1 Schalke, Edin Dzeko! Und alle auf den 40-Jährigen drauf. Vorsichtig, vorsichtig, nicht erdrücken.
15: Seine Tore sollen helfen, S04 in der Bundesliga zu halten. Das größte Pfund von Trainer Miron Muslic sind aber das Kollektiv und die Leistungsbereitschaft. Das Erfolgsrezept unter Muslic: Einsatz, Laufbereitschaft, Pressing und wenig Gegentore. Die Sportschau-Prognose: Über den Teamgeist hält sich Schalke in der Liga. Der SC Paderborn ist zum 3. Mal zu Gast im Oberhaus und will weiter mit seiner offensiven Spielidee, Intensität und hoher Laufbereitschaft punkten. In der 2. Liga schossen die Ostwestfalen die drittmeisten Tore, verloren aber mit Philipp Bilbia ihren besten Torschützen. Mit Abwehrspieler Brackelmann, Organisator Bauer und Torwart Seimen sind 3 weitere Stützen weg. Gekommen sind eher namenlose Spieler, aber auch hier gilt, das Kollektiv muss funktionieren. Ex-Bayern-Talent Gabriel Vidovic zum Beispiel genießt auf jeden Fall seine Zeit beim SCP.
17: Ich freue mich einfach, mit der Mannschaft zu reifen und zu entwickeln, mit der Mannschaft gute Schritte zu gehen und natürlich gute Momente mit den Jungs zu haben.
15: Die Sportschau-Prognose: Der SC Paderborn wird es besonders schwer haben und zurück in die 2. Liga gehen. Erstmals in der Bundesliga spielt die SV Elversberg, vor 4 Jahren noch in der Regionalliga, ohne große Namen, aber mit einer guten Philosophie und einem guten Händchen bei der Kaderplanung. So kamen die talentierten Noah Darwig aus Stuttgart und Francis Onyeka aus Leverkusen und Zweitliga-Torschützenkönig Noel Futkoy aus Fürth. Der große Trumpf und gleichzeitig auch die größte Schwäche der Elversberger: die Spielidee mit Risiko in der Offensive. Das will Trainer Vincent Wagner aber nicht ändern.
18: Wir sind bestmöglich vorbereitet und trotzdem, ob das für Fußball-Bundesliga reicht, das ist so ein weiter Weg für uns. Aber gut, wir geben unser Bestes, werden lernen, werden versuchen, unseren Fußball zu spielen und schauen wir mal, wie weit wir kommen.
15: Die Sportschau-Prognose: Die SV Elversberg wird mit ihrer Spielweise in einigen Spielen überraschen, in anderen auch Lehrgeld bezahlen. Am Ende schaffen sie über die Relegation aber den Klassenerhalt.
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19: A3, Passau Richtung Nürnberg, zwischen Hengersberg und dem Kreuz Deckendorf ein Unfall. Bitte bilden Sie eine Rettungsgasse zwischen der ganz linken Spur und der Spur daneben und halten Sie diese offen. Richtung Passau zwischen Metten und Hengersberg, 7 Kilometer stockender Verkehr. A3 Frankfurt Richtung Würzburg zwischen Stockstadt und Goldbach, 7 Kilometer stockender Verkehr. A3 Passau Richtung Linz zwischen Passau Nord und Pocking, 5 Kilometer Stau an einer Baustelle. A7 Fulda Richtung Würzburg zwischen dem Dreieck Fulda und Bad Brückenau-Wildflecken, 12 Kilometer stockender Verkehr wegen Bauarbeiten. A8 München Richtung Salzburg zwischen Anger und Schwarzbach 7 Kilometer Stau an einer Baustelle. Und Richtung München zwischen Rosenheim West und Irschenberg 8 Kilometer stockender Verkehr. A9 München Richtung Nürnberg zwischen Manching und Denkendorf stockender Verkehr wegen Bauarbeiten. Und B12 Passau-Mühldorf in beiden Richtungen zwischen der Westendstraße in Passau und dem Autobahnanschluss Passau-Mitte Behinderungen nach einem Lkw-Unfall. Das Wetter in Bayern, viel Sonne bei 27 Grad im Landkreis Hof und 33 Grad im Landkreis Aschaffenburg. In der Nacht ziehen dann in Teilen Frankens immer mehr Wolken auf. Es kann örtlich Schauer und Gewitter geben. Ansonsten ist es trocken und vielerorts klar bei Tiefstwerten zwischen 20 und 14 Grad. Morgen dann im Südosten noch länger sonnig. Ansonsten im Laufe des Tages Schauer und Gewitter mit Unwetterpotenzial bei 22 bis 31 Grad. Es ist 14 Uhr.
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19: Wie schwierig die Rettungsarbeiten nach der Sturzflut in Nepal und Tibet sind, unter welchen Vorzeichen die Klausurtagung der Koalitionsfraktionen beginnt und was Computerspiele-Fans auf der Gamescom zu sehen bekommen. Das sind einige unserer Themen in dieser Viertelstunde. Am Mikrofon Stefan Einöder. Nach der Sturzflut im Himalaya-Gebirge steigt die Zahl der Opfer fast stündlich weiter an. Die Polizei spricht jetzt von mindestens 270 Toten. Mehr als 1000 Menschen werden noch vermisst, unter ihnen hunderte ausländische Touristen, wohl auch einige Deutsche, auch wenn das Auswärtige Amt das noch nicht offiziell bestätigt hat. Die Lage sei zu unübersichtlich, heißt es. Die Rettungsarbeiten sind in vollem Gange. Unsere Korrespondentin Lina Bodewein mit einer Einschätzung zur aktuellen Situation vor Ort.
20: Die Rettungskräfte haben es wirklich schwer, zu möglichen Überlebenden vorzudringen. Denn diese verheerende Flutwelle, die hat am Mittwoch viele Kilometer des ganzen Straßennetzes in Nepal zerstört. Brücken mitgerissen, 20 Brücken sind verloren gegangen, heißt es. Also die Infrastruktur ist zunichte gemacht oder unter Schlamm begraben. Das heißt, das meiste wird mit Rettungshubschraubern gemacht. Auch die Helfer müssen mit Hubschraubern dorthin gebracht werden. Die nepalesische Armee ist im Einsatz und fliegt immer von Kathmandu in das betroffene Gebiet und holt von dort eben auch Überlebende von Dächern und bringt Schwerverletzte in die Hauptstadt Kathmandu. Dort in den Krankenhäusern, das hat der Regierungschef zugesagt, sollen auch alle gratis behandelt werden. Hilfsorganisationen wie die Welthungerhilfe oder die Rotkreuz-Föderation sind dort und stellen Geld bereit zum einen und zum anderen eben Decken, Erste-Hilfe-Sets, Tragen oder auch Leichensäcke, traurig genug. Die USA entsenden Katastrophenberater, also Menschen, die diese ganze Katastrophenhilfe dann koordinieren, damit sich nicht die Menschen gegenseitig im Weg stehen, und eine halbe Million Dollar Soforthilfe. Unter den Vermissten sind auch viele US-Amerikaner, viele indische Pilger, viele Ausländer, die als Wandertouristen eben im Himalaya unterwegs waren, auf Wandertouren und in diesen Bergtälern der vollen Wucht dieser Welle ausgesetzt waren.
19: In Nepal ist auch immer wieder die deutsch-schweizerische Extrembergsteigerin und Journalistin Billy Bierling unterwegs. Sie erinnerte im BR-Interview an die bisher größte Naturkatastrophe in Nepal mit zwei schweren Erdbeben im April und Mai vor 11 Jahren.
21: Es wird so viel immer wieder zerstört und das haut das Land halt immer wieder zurück. Jahrelang hatten wir viele Stromausfälle. Jetzt haben sie es endlich mal auf die Reihe bekommen, dass das Land genügend Strom hat. Jetzt werden innerhalb von Minuten 6 Wasserkraftwerke zerstört. Also wie lange das dauern wird, ist natürlich schon schrecklich, was jetzt da passiert ist.
19: Die Bergsteigerin Billy Bierling, Überlegungen, man hätte wegen der Monsunregenfälle zu dieser Jahreszeit Berg- und Trekkingtouren vermeiden sollen, wies sie zurück. Solche Touren seien auch bei Monsun durchaus möglich, sagte sie. Nachdem das Bundeskabinett in den beiden vergangenen Tagen unweit von Berlin zusammengekommen ist, beraten ab heute die Fraktionsspitzen von CDU, CSU und SPD in Münster. Auch dort geht es natürlich um die zentralen Reformvorhaben. Und auch diese Verhandlungen dürften es in sich haben, denn ein zentraler Streitpunkt ist nach wie vor die Rentenreform. Da hatte die zuständige Kommission ja vor der Sommerpause ein Paket geschnürt, das Bundeskanzler Merz so als Ganzes übernehmen wollte. Ob es auch dazu kommen wird, ist derzeit fraglich, denn die Kritik, vor allem an der Abschaffung der abschlagsfreien Rente nach 45 Beitragsjahren, die ist immer lauter geworden und hat jetzt unmittelbar vor den Landtagswahlen im Osten noch mal mehr Gewicht bekommen. Trotzdem sind die Spitzen der Fraktionen betont einig vor die Presse getreten. Unionsfraktionschef Frei appellierte noch einmal an den Zusammenhalt der Fraktionen.
0: Es ist in der Tat so, dass es um viel geht. Wir haben bereits, bevor wir in die parlamentarische Sommerpause gegangen sind, eine ganze Reihe von Entscheidungen getroffen, beispielsweise im Koalitionsausschuss zur Steuer-, zur Arbeitsmarktpolitik, zum Bürokratierückbau. Wir haben Kommissionsentscheidungen und Vorschläge im Bereich der Rente. Wir haben uns intensiv mit der Reform der Pflegeversicherung auseinandergesetzt. Das sind allein die Themen, die derzeit aufgegleist sind, noch nicht abgeschlossen sind und die Zielsetzung haben, in diesem Jahr noch zum parlamentarischen Abschluss zu kommen. Das ist in höchstem Maße anspruchsvoll und es setzt voraus, dass wir mit einem klaren Fokus in diesen Herbst gehen. Und das bedeutet eben auch, dass wir als die beiden regierungstragenden Fraktionen gemeinsam diesen Weg miteinander gehen, der auch Zumutungen enthält für die ein oder andere Fraktion, für einen Teil der Bürgerinnen und Bürger unserer Gesellschaft. Aber er ist eben auch notwendig und er ist in seiner Gesamtheit notwendig, um unser Land wieder voranzubringen.
19: SPD-Fraktionschef Miersch ließ durchblicken, dass es durchaus noch einiges zu tun gibt, um die Rentenreform zum Abschluss zu bringen.
2: Es gilt um die Zukunftsfestigkeit der Rente mit all den Diskussionen, die wir auch in diesen Tagen führen, die aus meiner Sicht auch für eine Demokratie richtig und wichtig sind, dass man um den besten Weg streitet. Wir haben eine gute Grundlage des Kommissionsberichtes und daran orientieren wir uns. Aber natürlich gucken wir auch auf die Diskussion, die unter den Bürgerinnen und Bürgern geführt wird, unter den Ministerpräsidentinnen und. Aber ich bin sehr, sehr sicher, dass am Ende des Jahres uns es gelingen wird, ein Rentensystem in der demokratischen Mitte verabschieden zu können, was trägt, und zwar auch über mehrere Jahrzehnte.
19: Aus Sicht von CSU-Landesgruppenchef Hoffmann dürften sich die Reformpläne der Bundesregierung nicht von den Landtagswahlen beeinflussen lassen.
22: Ich will hier an dieser Stelle, meine Damen, meine Herren, auch ausdrücklich sagen, dass diese Koalition angetreten ist, um dieses Land besser zu machen, um dieses Land zu reformieren. Und wir schauen jetzt einigen Landtagswahlen entgegen, aber die Ergebnisse der Landtagswahlen ändern nichts am Reformbedarf dieses Landes.
19: Soweit CSU-Landesgruppenchef Hoffmann auf der Klausurtagung der Fraktionsspitzen von Union und SPD in Münster. Die rechtsextreme Gruppierung Artgemeinschaft ist seit 3 Jahren bundesweit verboten. Trotzdem soll es weiterhin Sympathisanten dieses Vereins geben, die sich auch mindestens einmal bei einer Versammlung getroffen haben sollen. So der Vorwurf der Sicherheitsbehörden. Die haben jetzt mehrere Objekte ins Visier genommen, um nach Beweisen zu suchen. Einzelheiten von Michael Götschenberg.
23: Durchsucht wird seit den Morgenstunden in mehreren Bundesländern. Die Staatsanwaltschaft Halle bestätigte dem ARD-Hauptstadtstudio, dass gegen 15 deutsche Staatsangehörige ermittelt werde. Zum Hintergrund des Verfahrens wollte die Behörde keine Angaben machen. Dabei gehen die Ermittler nach Informationen des ARD-Hauptstadtstudios dem Verdacht nach, dass die verbotene Vereinigung Artgemeinschaft weiter betrieben werden könnte. Die rechtsextremistische Artgemeinschaft war vor 3 Jahren, im September 2023, vom Bundesinnenministerium als verfassungsfeindliche, neonazistische und demokratiefeindliche Vereinigung verboten worden. Grundlage für das Verbot war das Vereinsrecht. Danach darf eine verbotene Vereinigung nicht weiter betrieben werden. Sie wird aufgelöst, das Vereinsvermögen wird eingezogen. Die Artgemeinschaft klagte dagegen. Das Verbot wurde jedoch im April dieses Jahres vom Bundesverwaltungsgericht bestätigt. Die Artgemeinschaft bestand seit den 1950er Jahren und war zentraler Bestandteil der harten rechtsextremistischen Szene. Sie hatte zum Zeitpunkt ihres Verbots bundesweit rund 150 Mitglieder. Die Durchsuchungen am heutigen Tage verfolgen den Zweck, den Verdacht der Fortführung trotz Verbots zu erhärten. Festnahmen gibt es nicht.
5: Videospiele-Fans aus der ganzen Welt versammeln sich dieser Tage wieder in Köln. Dort hat die Gamescom, die weltgrößte Messe für Konsolen- und PC-Spiele, nun für alle Besucher geöffnet. Das Interesse ist riesig. Erwartet werden mindestens 350.000 Menschen bis zum Sonntag. Selbst Bundespräsident Steinmeier hat es sich nicht nehmen lassen. Er war heute auf der Gamescom zu Gast, als erstes deutsches Staatsoberhaupt. Was er gesagt hat, wie es der Spielebranche in Deutschland im Moment geht und wie der Andrang in den Messehallen ist, darüber hat Gabi Gerlach vorhin mit unserem Reporter Martin Schütz gesprochen.
1: Riesenrummel wahrscheinlich, oder Martin Schütz? Sie sind für uns gerade dort. Die Spielemesse ist groß wie nie. Wie groß ist der Ansturm?
3: Der ist wirklich sehr, sehr groß. Also ich gucke von meiner Halle hier immer so ein bisschen nach draußen, weil da ist so eine Rampe, die als Zugang dient. Und es ist wirklich ein Strom an Menschen, der hier auf dieses Messegelände kommt, immer weiterkommt. Und ich muss sagen, in der Halle selber, in der ich jetzt hier stehe, ist es schon ganz ordentlich voll. Also die Gamescom zieht ihre Fans an, wie eigentlich in den Vorjahren auch.
1: Ja, man hört es auch. Sie haben gar keine ruhige Ecke gefunden. Es ist was los bei Ihnen?
3: Ich laufe so ein bisschen hin und her, damit ich nicht über den Haufen gerannt werde.
1: Genau, so hört sich's an. Es ist ja ein Event, auf dem sich auch die politische Prominenz gerne zeigt. Vizekanzler Klingbeil war schon da. Als Finanzminister hat er allerdings die Hoffnungen der Gamesbranche auf Steuererleichterungen gedämpft. Die lassen weiter auf sich warten, obwohl das im Koalitionsvertrag festgeschrieben wurde. Heute nun kam der Bundespräsident. Was konnte Frank-Walter Steinmeier denn da außer warmen Worten noch anbieten?
3: Ja, ich meine, es ist der Bundespräsident, der hat kein eigenes Budget, was eine Förderung angeht. Das war allen hier auch klar. Und man war eigentlich schon froh, dass er kommt und diese warmen Worte mitgebracht hat. Weil es ist ja das allererste Mal, dass ein Bundespräsident überhaupt auf die Gamescom gekommen ist. Und Frank-Walter Steinmeier hat zum Anfang auch direkt relativ klar gemacht, dass das ein außergewöhnlicher Besuch ist, weil er gar nicht so viel selbst mit Games zu tun hat. Da hat er Folgendes gesagt.
4: Sie sehen es mir an, in meiner Altersklasse gehöre ich nicht zum Kern der Gamer-Generation. Aber seien Sie sicher, natürlich verfolge ich mit, wie rasant sich Computer und Videospiele einen immer größeren Platz in unserem Alltag erkämpft haben.
3: Also er hat gesagt, Games sind mittlerweile Kulturgut. Sie sind im Alltag der Menschen angekommen. Die sind eine tolle Unterhaltung, aber sie sind natürlich auch ein Riesengeschäft. Also da hat er wieder den Bogen so ein bisschen geschlagen zur Förderung. Aber dass er nochmal konkrete Hoffnung gemacht hat auf eine Förderung, das war nicht vorgesehen und entsprechend hat er auch nicht, sagen wir, die Schatulle aufgemacht.
1: Er hat es ja selber zugegeben, er gehört nicht zur ersten Garde der Spiele-Nerds. Aber neugierig ist Steinmeier ja und hat bestimmt gespielt. Was denn?
3: Er ist jetzt unterwegs, also es hat sich alles so ein bisschen verzögert mit seinem Rundgang und das muss man ehrlicherweise auch sagen, es ist ein bisschen schwierig, einen Bundespräsidenten durch diese Mengen hier durchzubringen. Das war für seine Sicherheitskräfte eine große Herausforderung, weil es hier ja auch Stände gibt, an denen die Umgebung eher etwas ungemütlicher ist, weil es ein Kriegsspiel ist und da wollte man den Bundespräsidenten nicht hinplatzieren. Deswegen dreht er gerade seine Runde, ich musste ein Stück früher losgehen und konnte deswegen nicht mehr ganz genau sehen, was er jetzt spielt. Aber es gibt ja auch so Spiele wie Landwirtschaftssimulator, die sind ja relativ unverdächtig. Die kann man auch mal als Bundespräsident spielen.
1: Deutschland ist zwar einer der größten Videospielabsatzmärkte Europas, die deutsche Games-Industrie ist allerdings vergleichsweise klein, wir haben ja schon drüber geredet und gerade kriselt es. Und klar, im Moment ist auch die Haushaltslage schwierig, die Politik kann das Geld nicht mit vollen Händen ausgeben. Aber in den Jahren davor hat sich ja schon gezeigt, die Branche hat Potenzial und könnte zum Wachstumsmotor werden. Was glauben Sie, wieso tut sich Deutschland, anders als etwa Irland oder Frankreich, so schwer mit mehr staatlicher Förderung, mit den Steuererleichterungen?
3: Weil das, zumindest hört man das hier immer, gar nicht so einfach ist, das im deutschen Steuergesetzen zu verankern, dass die Steuererleichterungen kommen. Und deswegen hofft man so ein bisschen auf diese Zwischenschritte, die ja schon da sind, dass der Bund fördert, aber beispielsweise die Bundesländer, und da ist Bayern ja auch sehr weit vorne, genauso wie Nordrhein-Westfalen, auch eine Förderung auflegen und das so der Zwischenschritt ist, bis dann wirklich der große Wurf gelingt, der dann auch im Koalitionsvertrag verzeichnet ist. Und ja, da hofft man, dass man sich so ein bisschen hin und her hangelt.
1: Viele Spiele sind große Kunst. Gleichzeitig reden wir zurzeit viel über Computersucht. Wird die auf der Messe auch thematisiert?
3: Sie ist heute thematisiert worden, beispielsweise vom Bundespräsidenten. Und das sind so Themen, die sind auch immer Teil des Gamescom-Kongresses, der von ihm eröffnet wurde. Da werden so, ja, diese teilweise ja wirklich harten Themen rund um die Games auch nochmal mitdiskutiert. Also wie können Games beispielsweise bei Inklusion helfen? Welche Rolle spielen sie beim Lernen? Aber auch, welche Gefahren lauern dahinter? Und das wird auf der Gamescom auch thematisiert, aber ist nicht so, sagen wir, medienwirksam wie natürlich hier die Spiele, die präsentiert werden.
19: Einschätzungen zu Gamescom von unserem Reporter Martin Schütz waren das. Meine Kollegin Gabi Gerlach hat mit ihm gesprochen. Es wird viel diskutiert über die Gefahren, die in den sozialen Medien lauern. Dabei taucht immer wieder die Forderung auf, die Nutzung von TikTok, Instagram und Co. an Altersgrenzen zu koppeln. Die Techniker Krankenkasse wollte wissen, was sagen eigentlich die 12- bis 17-Jährigen dazu? Das Ergebnis der Umfrage: 47% sind der Meinung, bis zu einem gewissen Alter, im Durchschnitt bis 14, sollten soziale Medien tabu sein. 8% sind für ein generelles Nutzungsverbot für Kinder und Jugendliche. Den sozialen Medien an sich stehen die meisten aber positiv gegenüber, wie Anja Braun berichtet.
9: Immerhin 80% der befragten Jugendlichen glauben, dass ihnen Social Media eher gut tut. Sie tauschen sich auf den Plattformen mit Freundinnen und Freunden aus, finden dort Inspiration und auch den Zugang zu wichtigen Informationen. Gleichzeitig sind die 12- bis 17-Jährigen aber auch von Fake News, Mobbing, Beleidigungen und gewaltvollen oder herabsetzenden Videos genervt und finden das psychisch belastend. Auf die Frage, was ihnen helfen würde, um Social Media gut und sicher zu nutzen, nennt fast die Hälfte der Befragten spezielle Hinweise oder Takes zu den Gefahren von Social Media auf den Plattformen selbst. Auch etwa die Hälfte wünscht sich speziell geschulte Ansprechpersonen in der Schule. 43% würden gern mehr Gespräche mit den Eltern darüber führen und ähnlich viele meinen, dass ihnen Social Media Workshops oder Projekte helfen würden. Nur ganze 12% geben an, dass keine Unterstützung nötig ist. Experten wie Isabel Brandhorst, Leiterin der Forschungsgruppe Internetnutzungsstörungen an der Uniklinik Tübingen, unterstreichen, dass die Medienkompetenz in der Bildung dringend stärker ausgebaut werden sollte.
19: Anja Braun berichtete. Jetzt ist es 14.15 Uhr.
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19: Zeit für die Nachrichten und die hat Andreas Dirschall.
10: Zahl der bestätigten Todesopfer steigt nach Sturzflut in Himalaya-Region. Nach Angaben der Polizei sind mindestens 270 Menschen gestorben. Über 1000 werden noch vermisst, darunter 8 Deutsche. Im Grenzgebiet zwischen Nepal und Tibet hatten Massen aus Schlamm und Wasser teils ganze Ortschaften zerstört. Der Dalai Lama zeigte sich bestürzt. Er bete für alle, die ihr Leben verloren haben, und spreche den Hinterbliebenen und allen Betroffenen sein Mitgefühl aus. Frei appelliert an Zusammenhalt der Regierungsfraktionen. Am Rande der Klausurtagung verwies der Unionsfraktionschef darauf, dass vor der parlamentarischen Sommerpause eine Reihe von Entscheidungen getroffen wurden, die noch in diesem Jahr verabschiedet werden sollen. Das setze voraus, dass Union und SPD gemeinsam diesen Weg gehen. SPD-Chef Miersch sagte, er gehe davon aus, dass es gelingen wird, ein Rentensystem zu verabschieden, das über mehrere Jahrzehnte trage. Russland greift die Ukraine mitten am Tag an. In Kharkiv im Osten des Landes wurde nach Behördenangaben ein Mensch bei der Attacke auf ein Einkaufszentrum getötet. 4 weitere seien verletzt worden. Auch in Kiew hat es Verletzte gegeben, nachdem Drohnentrümmer herabgestürzt waren. Polizei geht gegen verbotene rechtsextreme Vereinigung vor. In mehreren Bundesländern hat es am Morgen Durchsuchungen gegeben. Ermittler des Landeskriminalamts Sachsen-Anhalt gehen dem Verdacht nach, dass die Artgemeinschaft, die vor 3 Jahren verboten worden war, weiter betrieben wurde. Dänemark will Grönländerinnen nach Spiralenskandal Schmerzensgeld zahlen. Umgerechnet rund 40.000 Euro erhalten Frauen, denen zwischen 1960 und 1991 ohne ihre Zustimmung Spiralen eingesetzt wurden. Schätzungen zufolge sind tausende Frauen betroffen. Es besteht der Verdacht, dass die dänischen Behörden damit das Bevölkerungswachstum in Grönland begrenzen wollten. Das Wetter in Bayern: sonnig bei Höchstwerten von 28 bis 33 Grad.
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11: Im Studio Stefan Götz. Das Ende des Bürgerkriegs in Syrien wirkt sich auf die Flüchtlingszahlen in Bayern aus. Wie Innenminister Herrmann mitgeteilt hat, ist die Zahl neuer Asylbewerber von Januar bis Juli um rund 35% zurückgegangen im Vergleich zum Vorjahreszeitraum. Konkret nur noch rund 5.800 Menschen sind in den ersten 7 Monaten neu nach Bayern gekommen. Gleichzeitig haben mehr als 10.000 Ausländer das Land verlassen. Weniger Flüchtlinge bedeuten eine Entlastung der Kommunen und weniger Ausgaben des Freistaats für Unterkunft und Verpflegung, so Herrmann. Ein wegen des Verdachts des Kindesmissbrauchs in U-Haft sitzender Mann ist in der JVA Hof tot aufgefunden worden. Der 49-Jährige ist bereits am Dienstagabend leblos in seiner Zelle gefunden worden. Eine Fremdeinwirkung wird ausgeschlossen. Alles Weitere von Frederik Eichstädt.
7: Zwischen 2023 und 2025 soll der Mann, der bis Dezember 2025 in einer führenden Funktion in einem Kinderheim in Wunsiedel gearbeitet hat, einen damals 7 bis 9 Jahre alten Jungen mehrfach sexuell missbraucht haben. Bei Durchsuchungen an seinem Wohnort und seiner Arbeitsstelle seien Beweismittel sichergestellt worden, darunter zahlreiche Datenträger. Im Zuge der Ermittlungen fanden Beamte eine 4-stellige Anzahl an Dateien mit kinder- und jugendpornografischen Inhalten. Eine 3-stellige Anzahl davon soll der Tatverdächtige selbst hergestellt haben. Seit März saß der 49-Jährige in Untersuchungshaft. Am Montag hatte die Staatsanwaltschaft dann Anklage gegen den Mann beim Landgericht Hof erhoben.
11: Dazu noch dieser Hinweis: Wir berichten normalerweise nicht über Suizide. In diesem Fall haben wir uns wegen des öffentlichen Interesses aber anders entschieden. Zusätzliche Gates, mehr Platz im Terminal und eine Erweiterung des Vorfelds. Der Flughafen Memmingen investiert derzeit mehr als 10 Millionen Euro in den Ausbau und will so für weiteres Wachstum sorgen. Veronika Scheidel berichtet.
8: Im Obergeschoss des Terminals wird derzeit ausgebaut. Zusätzliche Gates und mehr Platz sollen für kürzere Wartezeiten sorgen. Auch der Balkon im Terminal wird gerade noch saniert. Kürzere Wege und eine bessere Beschilderung bekommen hat bereits eine Passage im Ankunftsbereich. Und auch auf dem Vorfeld wird umgebaut. Hier entstehen 2 neue Stellplätze für Flugzeuge. Ab Herbst soll zudem an der Ostseite der Start- und Landebahn ein neuer Turnpad entstehen, eine Art Wendeplatte, mit der sich Flugzeuge um 180 Grad drehen lassen. Der Flughafen Memmingen rechnet in diesem Jahr mit 3,8 Millionen Passagieren, also etwa 100.000 Fluggästen mehr als im Vorjahr.
11: Die Zugspitzbahn sucht 2 Männer, die dabei gefilmt worden sind, wie sie am frisch restaurierten Gipfelkreuz des höchsten deutschen Berges Sticker anbringen. In einem Aufruf heißt es, die beiden sollten sich freiwillig melden, sonst würden Ermittlungen wegen Sachbeschädigung aufgenommen. 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
19: Am Sonntag in einer Woche wird in Sachsen-Anhalt ein neuer Landtag gewählt. Und Umfragen sehen die AfD deutlich vor der derzeit regierenden CDU. Nach der jüngsten Umfrage von Infratest DIMAP im Auftrag der ARD käme die im Land als gesichert rechtsextrem eingestufte Partei auf 42% der Stimmen und würde damit die absolute Mehrheit im Landtag nur knapp verfehlen. Was würde es für die deutsche Demokratie eigentlich bedeuten, wenn die AfD erstmals ein Bundesland regiert? Ist die Demokratie in Sachsen-Anhalt stabil genug, um einer rechtsextremistischen Regierung standzuhalten? Johannes Leininger mit einer Analyse.
12: Der Landesverband der AfD in Sachsen-Anhalt richte sich gegen essentielle Prinzipien der freiheitlichen demokratischen Grundordnung. Das sagt der Landesverfassungsschutz und hat die dortige AfD als gesichert rechtsextremistisch eingestuft. Aber in welchem Maße könnte eine AfD-Regierung der liberalen Demokratie tatsächlich schaden? Janus Richter vom Verfassungsblog forscht dazu seit Jahren. Seine Einschätzung? Betrachte man ganz Deutschland, dürfte ein AfD-geführtes Bundesland keinen nachhaltigen Schaden für die demokratische Grundordnung bedeuten.
14: Man muss natürlich auch bewusst machen, Sachsen-Anhalt ist nicht alleine, sondern Sachsen-Anhalt ist ein Staat in einem föderalen Gefüge.
12: Andererseits bedeutet Föderalismus auch, die Bundesländer haben weitreichende eigene Kompetenzen.
14: Da hat die AfD durchaus Spielräume, um ihre Politik durchzusetzen.
12: Ländersache sind unter anderem die Schulpolitik und Teile der inneren Sicherheit. Richter nennt zudem die Wissenschaftspolitik als Beispiel. Eine AfD-Regierung könnte schon innerhalb des bestehenden Systems autoritär Einfluss auf Universitäten nehmen, vor allem über den Hebel der Finanzen.
14: Wenn man sich anschaut, wie über diesen Haushalt verhandelt wird, gemeinsam mit dem Wissenschaftsministerium und den Universitäten, dann werden da sogenannte Ziel- und Leistungsvereinbarungen getroffen. Und man hat natürlich den größten Hebel, indem man einfach sagt, na, wenn ihr nicht muckt, dann gibt es eben erheblich weniger Geld.
12: So könne eine AfD-Regierung einzelne Forschungsbereiche praktisch austrocknen. Ähnlich anfällig seien zivilgesellschaftliche Initiativen im Bereich der Demokratieförderung und politischen Bildung. Müssten diese Bereiche also stärker gesetzlich geschützt werden? Rechtlich wäre das möglich, sagt Richter.
14: Man kann natürlich immer drüber nachdenken, zont man jetzt Dinge, die jetzt eine einfache Mehrheit im Landesparlament ändern kann, zont man die hoch auf die Verfassungsebene, dass es dafür dann plötzlich eine Zweidrittelmehrheit braucht, um das zu ändern. Da könnte man überlegen, okay, dann ziehen wir da die Finanzierungsgeschichten von Universitäten zum Beispiel nach oben.
12: Um bestimmte demokratische Institutionen AfD-sicher oder zumindest sicherer zu machen, hatte der Landtag in Sachsen-Anhalt noch im April eine Verfassungsreform beschlossen. Unter anderem die Wahl neuer Richterinnen und Richter für das Landesverfassungsgericht wurde um einen Mechanismus ergänzt, der verhindern soll, dass die AfD die Wahl blockiert oder sogar eigene rechtsextreme Kandidaten durchsetzt. Anna-Sophie Heinze hält es für sinnvoll, wichtige demokratische Institutionen stärker zu schützen. Die Professorin für das politische System der Bundesrepublik Deutschland und der EU an der Universität Lüneburg sagt aber auch, man müsse dabei den liberalen Kern der Demokratie selbst im Blick behalten.
13: Das ist ja immer so dieser klassische Spagat. Also wie liberal ist die Demokratie noch, wenn sie sozusagen ihre eigenen Prinzipien vielleicht auch unterdrückt, indem zum Beispiel auch gegen politische Opposition vorgegangen wird etc., dann ist es nicht mehr demokratisch, völlig klar. Diese Debatte wird ja sehr stark geführt, wenn es um das mögliche Parteienverbot geht. Andererseits gibt es eben auch ganz klar Grenzen.
12: Eine klare Grenze ist für Heinze erreicht, wo politische Ziele verfassungsfeindlich sind. Auch Janus Richter vom Verfassungsblock betont, dass man das demokratisch-liberale System bewahren müsse. Dass man die Demokratie mit immer stärkeren Gesetzen nachhaltig resilient machen könne, sei hingegen eine Fehlvorstellung.
14: Es ist eben nicht so, dass jetzt die Demokratie ein Computerprogramm ist, wo es ein paar Bugfixes braucht, sondern es ist ein genuin politisches System, in dem Politik gemacht werden muss. Man kann versuchen, eben autoritäre Tendenzen zu blockieren und da kann das Recht ein Hilfsmittel sein. Es ist aber auf gar keinen Fall die Lösung.
5: Eine Analyse von Johannes Leininger.
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5: Er ist für viele noch immer eine Rock-Ikone. Kurt Cobain übt auch heute, mehr als 30 Jahre nach seinem Tod, eine Faszination auf Fans weltweit aus. In einer Ausstellung kann man dem Frontmann von Nirvana seit diesem Sommer noch einmal nahe kommen. Und zwar in seiner Heimatstadt Aberdeen in Washington State. Und die Fans sind bewegt und begeistert, wie Martina Butler berichtet.
16: Schwarze Flightcases von Konzerten säumen den Eingang der Kurt Cobain Tribute Gallery. Schon sind die Besucher mittendrin im Leben des Leadsängers von Nirvana in Aberdeen, Washington State. Die Stadt wirkt ein wenig abgerockt. Dabei fühlt sie sich immer noch so an wie zu Kurt Cobains Zeiten, meint Lee Bacon, der hinter der Tribute Gallery steckt.
17: Du hörst die Züge, du spürst den Regen, du siehst die Trucks mit Holz. So war's. Und es hat sich nicht viel geändert seitdem. Wir sind in einem Raum, in dem sie gearbeitet haben. Und das ist ein Anknüpfungspunkt für die Fans.
16: Die Ausstellung ist eine Verneigung vor der Ikone des Grunge. Sie ist in einem ehemaligen Möbelhaus, in dem Kurt Cobain und Nirvana-Mitbegründer Chris Novoselic gejobbt haben. Drinnen ist es laut, Nirvana kommt aus den Boxen, das Licht fast wie in einem Club. Bleistiftzeichnungen von Kurt Cobain, Fotos aus dem Familienalbum und der handgeschriebene Textentwurf für Smells Like Teen Spirit sind Teil des selbsternannten Anti-Museums. Die Ausstellungsstücke kommen auch von Leuten, die Kurt Cobain in Aberdeen erlebt haben. Eines Tages kam eine Frau vorbei, deren Vater Kurt Cobains Baseballtrainer war, als er 9 Jahre alt war. Damals hat der spätere Superstar die kleine Tochter des Coaches an die Hand genommen und ist als einziger aus dem Team mit ihr rumgerannt, bis sie K.O. war.
17: Sie zieht einen Baseball raus und darauf hatten alle Jungs unterschrieben, eben auch Kurt. Und sie hat gesagt, ich will, dass ihr den habt.
16: Es gibt Touren durch das Haus, in dem Kurt Cobain groß geworden ist und viele Erinnerungsstücke aus Nirvana-Zeiten. Sie erzählen die Geschichten hinter bekannten Fotos, die zurückgehen bis nach Aberdeen. Dabei wollte die Stadt lange nichts mit Kurt Cobain und Nirvana zu tun haben, erzählt Daryl Westmoreland. Der Fotograf ist in der Gegend groß geworden und war Teil der Nirvana-Entourage.
18: This community
17: Die wollten nichts von Kurt, Christ und Nirvana wissen. Die waren so negativ dem gegenüber eingestellt. Sie wollten das nicht annehmen.
15: Negative for so long, this community, they didn't want to embrace it.
16: Das hat sich inzwischen aber geändert. Die Spuren von Kurt Cobain sind überall in Aberdeen zu finden, erzählt Lee Bacon.
17: Wo Kurt seine erste Gitarre gekauft hat, wo er Gitarrenunterricht hatte, wo sie als Teenager gejobbt haben. Hier sind die Ursprünge. Deshalb nennen wir es Seite 1 der Geschichte.
16: Konzertvideos laufen auf einer großen Leinwand in der Tribute Gallery. Fans lernen Kurt Cobain hier nochmal ganz anders kennen, so wie John. Absoluter Nirvana-Fan, der mit seinem Freund gekommen ist und mit einem seligen Grinsen am Ende wieder rausgeht.
17: Ich hatte das Gefühl, dem näher zu sein, was mich geprägt hat beim Großwerden.
16: Ganz nah an den Wurzeln des Grunge in einer Kleinstadt, ein paar Stunden südlich von Seattle.
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19: A3, Passau Richtung Nürnberg, zwischen Hengersberg und dem Kreuz Deckendorf, 6 Kilometer Stau. A3, Frankfurt Richtung Würzburg, zwischen Aschaffenburg West und Aschaffenburg Ost, 3 Kilometer Stau durch ein defektes Fahrzeug. A3, Passau Richtung Linz, zwischen Passau Nord und Pocking, eine Baustelle und 5 Kilometer Stau. A7, Fulda Richtung Würzburg, zwischen dem Dreieck Fulda und Bad Brückenau-Wildflecken, 12 Kilometer stockender Verkehr wegen Bauarbeiten. A8 München Richtung Salzburg, zwischen Anger und Schwarzbach, 7 Kilometer Stau an einer Baustelle. A9 München Richtung Nürnberg, zwischen Manching und Benkendorf, stockender Verkehr wegen Bauarbeiten. A9 Nürnberg Richtung Berlin, zwischen Münchberg Nord und Hof West, ein Unfall. Und B12 Passau-Mühldorf in beiden Richtungen, zwischen der Westendstraße in Passau und dem Autobahnanschluss Passau-Mitte, Behinderungen wegen Bergungsarbeiten. Noch ein kurzer Blick auf das Wetter bei uns in Bayern. Auch heute Nachmittag viel Sonne bei Höchstwerten zwischen 27 Grad im Landkreis Hof und 33 Grad im Landkreis Aschaffenburg. Es ist 14.30 Uhr.
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19: Unser Top-Thema, wie schwierig die Rettungsarbeiten nach der Sturzflut in Nepal und Tibet sind und wie die Hilfsorganisation Homedica aus Kaufbeuren helfen will. Außerdem, unter welchen Vorzeichen die Klausurtagung der Koalitionsfraktionen in Münster beginnt. Am Mikrofon Stefan Einöder. Bilder wie aus einem Katastrophenfilm. Eine riesige Sturzflut aus Wasser und Schlamm hat gestern im Himalaya-Gebirge ganze Dörfer weggespült. Die Einsatzkräfte kämpfen sich seitdem durch das Chaos und stoßen dabei immer wieder auf neue Leichen. Die Behörden in Nepal und dem chinesisch verwalteten Tibet geben die Zahl der Toten inzwischen mit 350 an. Mehr als 1300 Menschen werden noch vermisst, unter ihnen wohl auch 8 Deutsche. Wie die Hilfe vor Ort aussieht, dazu unsere China-Korrespondentin Eva Lambi-Schmidt.
18: Die Rettungsarbeiten gehen sehr langsam voran. Das liegt daran, dass da erstmal Einsatzkräfte hinkommen müssen zum Unglücksgebiet. Auf der chinesischen Seite ist das ziemlich abgelegen. Selbst die tibetische Hauptstadt Lhasa ist, wenn man auf die Karte schaut, noch ziemlich weit weg in diesem eher sehr großen Landesteil Tibet. Der nächstgelegene Flughafen, auf dem die Helfer landen, in der Stadt Tingri, ist selbst noch 5-6 Stunden Autofahrt vom Unglücksort entfernt. Und deshalb sind die ersten Rettungskräfte als Verstärkung auch erst heute Morgen dort angekommen. Die Rettungsarbeiten auf der chinesischen Seite sind noch in einem ganz frühen Stadium. Da geht es jetzt erst so richtig los. Auch das Militär ist auf dem Weg. Ein großes Transportflugzeug der Armee ist chinesischen Angaben zufolge in Tibet gelandet. Die Einsatzkräfte müssen aber dann eben noch dahin fahren, wo sie gebraucht werden.
19: Viele reagieren fassungslos auf das Unglück in der Himalaya-Region. Der Dalai Lama, das Glaubensoberhaupt des tibetischen Buddhismus zum Beispiel, hat sich bestürzt gezeigt. Er spreche allen Betroffenen sein Mitgefühl aus. Auch Papst Leo hat den Opfern seine Nähe versichert. In Bayern bereitet sich die internationale Hilfsorganisation Homedica Hilfe für die betroffenen Menschen vor. Thomas Mayer arbeitet für Homedica und er ist bereits vor Ort. Im BR-Interview hat er die Probleme in dem Katastrophengebiet verdeutlicht.
20: Wir haben über 80 Brücken verloren. Das heißt, der Zugang zu diesen Gebieten ist unheimlich schwierig. Die Flüsse sind immer noch ein bisschen höher. Aber es geht erstmal nicht ums Aufräumen, sondern darum, wie kommen wir überhaupt rein. Und meistens haben wir Täler, also dafür brauchen wir Brücken, und wir haben Flüsse und dafür brauchen wir auch Brücken. Das heißt, wenn das weg ist, ist der Zugang momentan eher das Problem als das schwere Gerät, um nachher aufzuräumen. Das kommt dann schon. Wir haben schweres Gerät, das muss dann rangeschafft werden, aber das geht.
19: Die Sturzflut hat eine Schneise der Verwüstung hinterlassen. Es fehlt dort nun an allem. Wie die nächsten Schritte aussehen, erklärt nochmal Thomas Meyer von der in Kaufbeuren ansässigen Hilfsorganisation Homedica.
20: Die medizinische Arbeit läuft gerade. Da ist die Frage, ob wir noch mehr Leute hinschicken müssen oder ob das jetzt langsam abgeschlossen wird. Als nächstes ist klar, Trinkwasser, Hygieneartikel. Wir packen gerade Hygieneartikel ein. Leute, die alles verloren haben durch den Schlamm und den Rest, die nichts mehr haben, brauchen irgendwas, um ihr Wasser zu reinigen. Die brauchen irgendwas, um sich selber zu waschen und sich wieder menschlich zu fühlen dabei. Und das, was als nächstes kommen wird, ist vor allen Dingen auch die mentale Unterstützung. Also wir schicken momentan jede Menge Counselor, Leute, die sich um die Leute kennen oder kümmern.
19: Thomas Meyer von der Allgäuer Hilfsorganisation Homedica war das über die Arbeit im Katastrophengebiet zwischen Nepal und Tibet. In Münster kommen seit heute die Fraktionschefs der Regierungskoalition zusammen. Und es gibt einiges zu besprechen für die Spitzen von CDU, CSU und SPD. Immerhin haben die Pläne zur Rentenreform und damit verbunden die Abschaffung der abschlagsfreien Rente nach 45 Beitragsjahren für ordentlich Zündstoff gesorgt. 1,5 Tage Zeit haben die Politiker jetzt, um die Uneinigkeiten aus dem Weg zu räumen. Ob das gelingt, ist unklar. Immerhin der Ort der Klausurtagung ist durchaus idyllisch, wie Georg Schwarte zu berichten weiß.
0: Mit einem gemeinsamen Spaziergang am Münsteraner Aasee hat am Vormittag die Klausur der Fraktionsspitzen von Union und SPD begonnen. Schon vor den Gesprächen waren alle drei Fraktionsführer, Thorsten Frey von der CDU, Alexander Hoffmann von der CSU und Matthias Mirsch, der SPD-Fraktionschef, sich einig. Beim Thema Rente werde man eine gemeinsame, tragfähige Lösung für die nächsten 25 bis 30 Jahre finden. SPD-Fraktionschef Mirsch sagte allerdings, alle drei seien selbstbewusste Parlamentarier. Man werde auch beim Thema Rente das Denken im Parlament nicht einstellen. Mit viel Empathie werde es aber einen guten Kompromiss geben. Neben drei Ostministerpräsidenten der CDU gibt es vor allem bei der SPD Forderungen, die sogenannte Rente mit 63 beizubehalten. Thorsten Frey, der neu gewählte Unionsfraktionschef, warnte allerdings davor, Teile aus dem Gesamtkonzept herauszulösen. Bei der Rentenreform handele es sich, so Frey, um ein Gesamtkonstrukt. Man müsse sehr, sehr vorsichtig sein, an einer Stelle Veränderungen vorzunehmen, die das Gesamtkonstrukt ins Wanken brächten. Auf der für 1,5 Tage angesetzten Fraktionsklausur wollen Union und SPD über den Fahrplan für die im Herbst anstehenden Projekte, darunter neben der Renten auch eine Pflege- und Steuerreform, beraten. Außerdem diskutieren die Fraktionsspitzen mit Gästen, darunter IG Metall-Chefin Benner, über Wirtschafts-, Sozial- und Sicherheitspolitik.
19: 1,5 Wochen vor der Landtagswahl in Sachsen-Anhalt hat NRW-Ministerpräsident und CDU-Landeschef Wüst seine Partei aufgefordert, sich geschlossen zu zeigen. Das sei das Gebot der Stunde, sagte Wüst in Düsseldorf. Volksparteien wie die Union stärkten die Demokratie. Außerdem stellte sich Wüst hinter Bundeskanzler Merz. Stimmungsdellen nannte er die Regel, nicht die Ausnahme. Die Regierungspolitik sieht er insgesamt auf einem guten Weg. Gleichzeitig lobte Wüst das Engagement des Kanzlers für Europa.
2: Diese Spöttelei mit Außenkanzler kann ich nicht teilen. Bin dankbar, dass er diese Arbeit macht. Wer macht sie sonst noch in Europa? Und ein geeintes Europa ist das stärkste Bollwerk gegen alle, die genau das Gegenteil wollen. Die wollen uns auseinandertreiben, ob es die Tech-Giganten sind, ob es China ist, ob es Russland ist, ob es die US-Regierung ist, damit sie leichteres Spiel mit uns hat. In jede Investition, jeder Aufwand, jede Zeit, jede Kraft, die ein deutscher Bundeskanzler in die Einheit Europas steckt, ist ein guter Beitrag.
19: Nordrhein-Westfalens Ministerpräsident Hendrik Wüst stärkt dem Kanzler also den Rücken. Die rechtsextreme Gruppierung Artgemeinschaft
4: ist seit 3 Jahren bundesweit verboten. Trotzdem soll es weiterhin Sympathisanten dieses Vereins geben, die sich auch mindestens einmal bei einer Versammlung getroffen haben sollen. So der Vorwurf der Sicherheitsbehörden. Die haben jetzt mehrere Objekte ins Visier genommen, um nach Beweisen zu suchen. Einzelheiten von Michael Götschenberg.
21: Durchsucht wird seit den Morgenstunden in mehreren Bundesländern. Die Staatsanwaltschaft Halle bestätigte dem ARD Hauptstadtstudio, dass gegen 15 deutsche Staatsangehörige ermittelt werde. Zum Hintergrund des Verfahrens wollte die Behörde keine Angaben machen. Dabei gehen die Ermittler nach Informationen des ARD Hauptstadtstudios dem Verdacht nach, dass die verbotene Vereinigung Erbgemeinschaft weiter betrieben werden könnte. Die rechtsextremistische Erbgemeinschaft war vor 3 Jahren, im September 2023, vom Bundesinnenministerium als verfassungsfeindliche, neonazistische und demokratiefeindliche Vereinigung verboten worden. Grundlage für das Verbot war das Vereinsrecht. Danach darf eine verbotene Vereinigung nicht weiter betrieben werden. Sie wird aufgelöst, das Vereinsvermögen wird eingezogen. Die Artgemeinschaft klagte dagegen. Das Verbot wurde jedoch im April dieses Jahres vom Bundesverwaltungsgericht bestätigt. Die Artgemeinschaft bestand seit den 1950er Jahren und war zentraler Bestandteil der harten rechtsextremistischen Szene. Sie hatte zum Zeitpunkt ihres Verbots bundesweit rund 150 Mitglieder. Die Durchsuchungen am heutigen Tage verfolgen den Zweck, den Verdacht der Fortführung trotz Verbots zu erhärten. Festnahmen gibt es nicht.
4: Mückenstiche sind unangenehm, aber meist harmlos. Ein bisschen Juckreiz und das war's. Mücken können aber auch Krankheiten übertragen. Malaria, das Denguefieber oder das West-Nil-Virus. Ein Virus, das in den 1930er Jahren in Uganda zum ersten Mal nachgewiesen wurde. Dieses West-Nil-Virus beunruhigt gerade Menschen und Behörden in Griechenland. Denn dort steigt die Zahl der Infektionen, die in schweren Fällen auch lebensgefährliche Hirnhautentzündungen verursachen können. Astrid Halter berichtet für uns aus Athen.
22: Die Zahl der Erkrankungen hat sich innerhalb des letzten Monats verfünffacht, so die griechische Gesundheitsbehörde. Seit Jahresbeginn wurden somit 232 Fälle registriert. 19 Menschen starben nach einer Infektion. Die meisten Fälle wurden im Großraum Athen gemeldet. Experten gehen davon aus, dass die Zahlen noch bis mindestens Ende September steigen werden. In einigen griechischen Städten wurden nun gezielt Sprühaktionen gegen die Stechmücken durchgeführt. Verreisen wird aber nicht abgeraten und man kann sich schützen, auch wenn es keine Impfung gibt. Das Robert-Koch-Institut rät in Gebieten mit hoher Mückenbelastung zu Mückenschutzmitteln, langer Kleidung und Moskitonetzen vor den Fenstern. Rund 80% der Infizierten haben keine Beschwerden, weniger als 1% entwickeln schwere Erkrankungen. Doch vor allem ältere und vorerkrankte Menschen sollen sich schützen. Experten der EU-Gesundheitsbehörde in Stockholm fordern nun, dass Europa seine Kapazitäten zur Mückenbekämpfung ausbauen muss. So solle die Mückenpopulation gezielt überwacht werden.
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23: Im Studio Dirk Filzmaier. Im Einzelhandel gibt es einen ersten Pilotabschluss im Kampf um einen neuen Tarifvertrag. Geeinigt haben sich Arbeitgeber und Gewerkschaften in Nordrhein-Westfalen, nachdem es davor monatelang Streit und Streiks gegeben hatte. Auch im Großhandel hatte es schon im Juli eine Einigung gegeben. Der Abschluss aus NRW hat deutliche Signalwirkung auf die Verhandlungen in Bayern. Birgit Habrath.
24: Um zu verhandeln, braucht es einen Termin. Den letzten hatte der Handelsverband Bayern aus Unmut über die Gewerkschaft Verdi abgesagt. Doch nach dem Pilotabschluss jetzt in NRW wurden heute schnell die Terminkalender verglichen. Am 14. September wird für den Einzelhandel in Bayern weiterverhandelt. Das bestätigten beide Seiten auf Nachfrage. Auf dem Tisch liegt dann das, was im Norden abgeschlossen wurde. Eine Tariferhöhung von 5% in 2 Schritten. 3% in diesem und 2% im nächsten Jahr. Die Vergütung der Auszubildenden steigt entsprechend. Laufzeit 25 Monate. Dieses Ergebnis könnte so auch in Bayern unterschrieben werden. Zumindest zeigen sich beide Seiten nicht abgeneigt. Verdi Bayern spricht von einem akzeptablen Abschluss. Der entspricht dem, was die Beschäftigten im Großhandel schon bekommen. Und auch der Handelsverband könnte sich vorstellen, den Abschluss von NRW zu übernehmen, heißt es auf Nachfrage. Er habe Signalwirkung. Sicher sein können sich die rund 500.000 Beschäftigten im bayerischen Einzelhandel aber erst am 14. September mit Unterschrift unter einen neuen Tarifvertrag.
23: Die Menschen in Deutschland wollen wieder mehr konsumieren. Das hat auch mit den gestiegenen Reallöhnen zu tun. Allerdings setzen die Verbraucher diese positive Grundstimmung noch nicht im großen Stil um, halten ihr Geld also noch beieinander. So in etwa lässt sich der aktuelle Konsumklima-Index interpretieren, der von der GfK mit dem Nürnberg-Institut für Marktentscheidungen ermittelt wird. Oliver Tubenauer.
1: Die Konsumforscher sehen momentan einen deutlichen Unterschied zwischen dem Niveau und der Entwicklung. Denn das Niveau des Konsumklimas ist trotz kleiner Fortschritte nach wie vor im Keller, aber die Entwicklung ist positiv. So steigen die Einkommenserwartungen der Menschen deutlich und die Konjunkturerwartungen verbessern sich schon zum vierten Mal in Folge. Und das sei durchaus mehr als nur Licht am Ende des Tunnels, mein Konsumexperte Rolf Birkel.
3: Rein definitorisch müsste man eigentlich hier schon von einer Erholung sprechen. Ich möchte jetzt das Wort Aufschwung noch nicht in den Mund nehmen. Aber das ist doch eine spürbare Erholung. Auch andere Indikatoren, ob das das IFO-Geschäftsklima ist und die tatsächliche Entwicklung im zweiten Quartal, was das Bruttoinlandsprodukt betrifft, war auch positiver als erwartet. Also es mehren sich die Anzeichen, dass es doch sich auch in der Zukunft positiv entwickeln kann.
1: Allerdings kommt die klassische Säule des Konsumklimas noch nicht so recht vom Fleck. Die Neigung zu größeren Anschaffungen erscheint seit 4 Jahren wie festgefroren. Und die Sparneigung ist weiter hoch. Ein deutliches Zeichen dafür, dass die Menschen nicht zuletzt durch Krisen und Kriege verunsichert sind und ihr Geld für eventuelle Notzeiten zusammenhalten.
23: Die Bundesregierung mischt sich jetzt doch in das Ringen um die Commerzbank ein. Finanzminister Klingbeil hat Regierungskreisen zufolge den Chef der UniCredit, Orcel, zu einem Gespräch nach Berlin eingeladen. Stattfinden soll es Mitte September. Die UniCredit besitzt mittlerweile fast die Hälfte der Commerzbank-Anteile und bei dem Treffen will die Bundesregierung ihre Position zu der geplanten Übernahme darlegen. Außerdem soll es der Auftakt zu einem Austausch werden. Der Bund hält noch gut 12% der Commerzbank-Anteile und hatte eine Übernahme bislang abgelehnt. Sie sei aggressiv und feindlich und deshalb inakzeptabel.

0: Die bis 2034 vorgeschlagene Summe müsse um mehrere hundert Milliarden Euro gekürzt werden in allen Bereichen. Der Forderung schließen sich 5 weitere Mitgliedsländer an, darunter Österreich, die Niederlande und Schweden. Regierungsfraktionen rechnen mit Rentenkompromiss. Man steuere eine gemeinsame Lösung für die nächsten 25 bis 30 Jahre an, sagten die Fraktionsvorsitzenden von CDU, CSU und SPD bei ihrer Klausur in Münster. Die Reform müsse aber als Gesamtpaket verabschiedet werden, inklusive der Abschaffung der abschlagsfreien Rente nach 45 Beitragsjahren. Dagegen gibt es Widerstand mehrerer Ministerpräsidenten aus den eigenen Reihen. Bundesamt für Verfassungsschutz prüft Sicherheitslücken bei Smartphone-Anrufen. Man nehme die Missbrauchsmöglichkeiten durch fremde Mächte sehr ernst, halte die Behörde mit. BR-Recherche war durch Testanrufe auf Sicherheitslücken gestoßen. Im Hintergrund konnten Informationen über das jeweilige Smartphone an den Anrufer übermittelt werden. Zahl der Toten und Vermissten nach Sturzflut im Himalaya steigt. Laut Behörden wird nach mehr als 1300 Verschollenen gesucht, unter ihnen rund 800 Ausländer. 8 von ihnen sollen Deutsche sein. Die Zahl der bestätigten Toten hat sich auf mehr als 350 erhöht. Eine riesige Flutwelle aus Wasser, Geröll und Schlamm hatte in Nepal ganze Ortschaften zerstört. Russland greift Einkaufszentrum in der Ukraine mit Drohnen an. In Charkiw im Osten des Landes wurden dabei laut Behörden ein Mensch getötet und 4 verletzt. Auch in der Hauptstadt Kiew und in anderen Landesteilen gab es Angriffe. Zunehmend finden diese auch tagsüber statt. Das Wetter in Bayern: sonnig und zunehmend schwül bei maximal 27 bis 33 Grad.
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2: Eine Stange ohne Funktion, die sich aber wie durch Zauberhand bewegt. Im schwäbischen Donauwörth sorgt ein mysteriöses Phänomen für Diskussionen. Vor dem Liebfrauenmünster steht eine einbetonierte Metallstange, auf der früher ein Verkehrsschild angebracht war. Inzwischen hat sie keine Funktion mehr und wurde gekürzt. Und obwohl es keinen sichtbaren Grund dafür gibt, wackelt die Stange hin und her. Mal mehr, mal weniger. Tobias Hildebrand über die Donauwörther Wackelstange, die immer wieder Passanten beschäftigt.
3: Die bewegt sich. Ui, bewegt sich die. Wahnsinn.
4: Ja, sie hat aufgehört zu wackeln.
5: Aber jetzt?
4: Jetzt wackelt sie wieder.
6: Ich dachte, komisch, die wackelt, obwohl gar kein Wind geht.
7: Diese Stange hat einen. Sie wackelt. Fast immer. Mal nur Millimeter, dann oben an der Spitze gleich 3-4 Zentimeter. Die Donauwörther Wackelstange. Die war mal ein Schild. Absolutes Halteverbot. Aber das Halteverbot wurde abmontiert. Zurück blieb die Stange. Und die steht kaum 20 Zentimeter neben dem Turm des Liebfrauenmünsters.
8: Es können vielleicht irgendwelche heilige Geister sein, die da raus wollen oder was weiß ich was.
6: Keine Ahnung. Vielleicht, wenn die Autos an der Straße entlangfahren, dass da irgendwelche Schwingungen
9: vielleicht zu fest in den Boden einbetoniert.
7: Physik? Die Hand Gottes? Was ist nun die Erklärung? Auch die Stadt Donauwörth ratlos.
10: Wir wissen, warum sie nicht wackelt. Wir haben keinen Wasserrohrbruch, die Kanäle sind in Ordnung. Wir haben zwar Baustellen in der Nähe, auch für die Landesgartenschau, die kommt, aber auch die machen nichts, was diese Stange irgendwie zum Wackeln bringen könnte. Ehrlicherweise wissen wir es nicht.
7: Sagt Mirko Zeitler, Sprecher der Stadt. Was aber schon auffällt, neben der Kirche ist es ziemlich zugig. Und wenn nur ein kleines Lüftchen weht, scheint es, als würde sich die Stange regelrecht aufschaukeln. Das wäre die einfache Erklärung.
3: Vielleicht ist da eine Quelle oder was?
11: Es sitzt jemand unten dran und rüttelt an der Stange.
7: Oder steckt doch mehr dahinter? Hat die Stadt Donauwörth da heimlich was im Boden verbaut? Nur um in die Schlagzeilen zu kommen? Billige Tourismuswerbung?
10: Wir freuen uns über Besucher, aber verbaut haben wir da nichts. Wir haben ehrlicherweise auch deutlich mehr zu bieten als nur die Stange.
7: Sagt der Sprecher der Stadt. Klar, die Donau, der Donauradweg und bald sogar eine Landesgartenschau. Für viele ist die Donauwörther Wackelstange sowieso einfach nur ein lustiges Phänomen.
4: Also ich finde es ehrlich gesagt super, dass man endlich mal was anderes hat, wie nur immer die schlechten Themen. Auch mal was Lustiges nebenzu finde ich super. Finde ich saucool.
7: Und so lohnt sich ja vielleicht doch noch ein Kurztrip nach Donauwörth zur weit und breit einzigen Stange mit. Aber Achtung, Mitarbeiter des städtischen Bauhofs sollen die Stange bald abbauen, weil sie ja nutzlos ist. Aber halt, so nutzlos ist sie jetzt nun auch wieder nicht. Zum Sommerloch-Wackler hat's gereicht. Das muss man erst mal schaffen. Als Stadt.

0: Wackelstange.
1: Tobias Hildebrand über die kuriose Donauwörter Wackelstange, die die Menschen in der schwäbischen Stadt beschäftigt.
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1: Die Bilder haben nicht nur in Spanien für Entsetzen gesorgt, sondern in ganz Europa. Mindestens 70.000 Menschen überquerten vor 4 Wochen die Grenze von Marokko in die spanische Exklave Ceuta. Durch das Meer und über den Zaun. Mehr als 80 Menschen kamen dabei ums Leben. Viele kehrten zwar nach Marokko zurück, aber nicht alle. 28 Tage später sind immer noch tausende Flüchtlinge in Ceuta unterwegs. Die spanische Regierung wirkte lange Zeit ratlos, wie sie mit der Krise umgehen sollte. Aus Spanien berichtet Nicolas Busch-Düter.
3: Noch immer können oder wollen die spanischen Behörden nicht sagen, wie viele Flüchtlinge genau sich zurzeit in Ceuta aufhalten. Die Schätzungen bewegen sich zwischen 5 und 10.000, davon die meisten aus Ländern südlich der Sahara. Mindestens 1.400 Migranten sind zudem minderjährig. Bilder des spanischen Fernsehens zeigen herumwandernde Flüchtlinge am Strand, in der Innenstadt oder vor den teils überfüllten Aufnahmelagern. Auch wenn diese ausgebaut wurden, viele marokkanische Flüchtlinge nutzen sie nicht, aus Angst vor Abschiebungen. Andere stehen dagegen stundenlang an, um reinzukommen, sagt einer, der seinen Namen nicht nennen will. Aber auch für nicht wenige Einwohner Ceutas ist die Situation weiterhin schwer erträglich, zum Beispiel für Marian Mohamed, die selbst marokkanische Wurzeln hat. Ceuta war eine Stadt, in der die verschiedenen Kulturen gut zusammengelebt haben. Aber jetzt ist es sehr schlimm. Wir haben Angst vor Infektionen, vor Ansteckungen. Wir haben kleine Kinder. Hoffentlich wird es alles so wie früher. Die Krankheiten unter Flüchtlingen haben zugenommen. Nicht, weil sie eingeschleppt wurden und sich verbreitet haben, sondern weil die Bedingungen vor Ort, Hitze, Enge, wenig Waschmöglichkeiten, ihre Entstehung begünstigen. Ärzte haben bisher 3 Tuberkulosefälle gezählt. Auch die Krätze ist schon aufgetaucht. Die desolate Lage in Ceuta sorgt jetzt auch im aus der Sommerpause zurückgekehrten spanischen Parlament für heftige Schlagabtausche. Esther Muñoz von der konservativen Volkspartei wirft der sozialistischen Zentralregierung Totalversagen vor. Sie sagen immer noch nicht, wie viele illegale Einwanderer nach Ceuta gekommen sind. Wer hat unser Land angegriffen? Was ist Ihre Version dazu? Den Eindruck des Versagens hat sich die spanische Regierung größtenteils selbst zuzuschreiben. Außer punktuellen Besuchen von Ministern vor Ort mit pflichtbewussten Solidaritätsbekundungen passierte lange Zeit wenig oder gar nichts. Ministerpräsident Sanchez kehrte erst Anfang der Woche aus seinem Urlaub zurück. Ceuta stattete er zwischendurch lediglich einen Kurzbesuch ab. Seine Inklusionsministerin Elma Saiz verteidigt die Regierung. Wir haben in dieser außergewöhnlichen Situation wirklich alles gegeben. Wir haben nicht eine Minute aufgehört zu arbeiten. Erst in einer Woche will Sanchez jedoch im Parlament Stellung zur Krise nehmen. Vermutlich in der Hoffnung, dass sich bis dahin die Situation etwas beruhigt hat. In Ceuta warten derweil nicht nur die Einwohner, sondern auch die Migranten auf Lösungen. Nur minderjährige Migranten und Kriegsflüchtlinge können sich derzeit Hoffnung auf eine Verlegung aufs spanische Festland machen. Marokkanern über 18 Jahren droht dagegen früher oder später die Abschiebung in ihre Heimat, da Spanien Marokko als sicheres Herkunftsland betrachtet.
1: 4 Wochen ist das jetzt her, dass 70.000 Flüchtlinge die spanische Exklave Ceuta stürmten. Was seitdem passiert ist, berichtete Nicolas Busch-Lüter.
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4: Mit Patricia Gabor. In den kommenden Tagen steigen die Buchungsanfragen auf den Reiseportalen und beim ein oder anderen Chef flattern Urlaubsanträge ins E-Mail-Postfach. Denn heute Abend ab 18 Uhr wird die Ligaphase der Fußball-Champions League ausgelost. Und bis Samstag will die UEFA die konkreten Daten für die einzelnen Partien rausgeben. Heißt, die FC Bayern-Fans zum Beispiel, die können dann planen, bei welchem Spiel sie mitreisen wollen. Aber am Freitag eröffnen die Münchner erstmal die Bundesliga. Bundesliga-Saison mit dem Spiel gegen Stuttgart. Und neben dem Sportlichen sind die Bayern ja im Moment auch mit viel Papierkram beschäftigt. Mit Verträgen, mit Verhandlungen, mit Unterschriften. Sportvorstand Max Eberl durfte ja seine Verlängerung bis 2029 unterschreiben. Im Mai hatte Uli Hoeneß noch davon gesprochen, dass er die Chancen für eine Verlängerung mit Eberl bei 60-40 sieht. Daraus sind also 100% geworden. Max Eberl freut sich jedenfalls über den Sinneswandel.
0: Ich habe immer gesagt, hör zu, ich versuche das Bestmögliche in den FC Bayern zu machen. Ich versuche meine Arbeit zu machen, zusammen mit Christoph, zusammen mit Vini, zusammen mit Jan-Christian Dresen. Versuchen wir einfach wieder einen Kader zu bauen, der in der Saison 26/27 wieder erfolgreich sein kann. Das war mein Auftrag. Dem habe ich mich dann auch gewidmet, um dann eben auch Argumente zu haben, dass man vielleicht seinen Prozentsatz ändern kann.
4: Er macht also weiter seine Arbeit. Spieler abgeben gehört auch dazu. Das 17-jährige Offensivtalent Wisdom Mike verlässt die Bayern. Er geht zum FC Brügge. Mike war 2022 von Borussia Mönchengladbach gekommen. 5-mal war er für die Profis im Einsatz. Und apropos Transfers. Im Sommer hatte Katlin Krüger bei den Münchnern den Stift fallen gelassen. Die gebürtige Echingerin, die war dort für Organisation und Infrastruktur verantwortlich. Die Berge hat sie gegen die See eingetauscht. Jetzt ist sie beim HSV. Und schreibt dort Geschichte. Denn Katlin Krüger ist die erste Sportvorständin in der Bundesliga. Am Samstag spielen die Hamburger zum Auftakt in Dortmund. Lars Pegelow.
5: Bei ihrem ersten Bundesligaspiel als Sportvorständin, das hat Katlin Krüger schon bei ihrer Vorstellung in Hamburg gesagt, wird sie oben sitzen auf der Tribüne des Signal Iduna Parks. Seit 1. Juli ist sie die starke sportliche Frau beim HSV.
6: Ja, wir sind mutig, wir sind ambitioniert, leidenschaftlich, wir wollen nicht verwalten, ganz im Gegenteil, wir wollen entwickeln. Aber oberstes Saisonziel ist definitiv noch die Etablierung in der Bundesliga.
5: Öffentlich hält sich Krüger, die vom FC Bayern an die Elbe gekommen ist, zurück. Für HSV-Trainer Merlin Polzin bringt sie aber intern Entscheidendes ein.
7: Diese High-Performance-Kultur, die sie mitgeprägt hat in den letzten 20 Jahren und die sie jetzt auch bei uns weiter ausbauen möchte, dass das total passend ist. Und ich bin sehr, sehr froh, dass wir gemeinsam jetzt unseren HSV dann versuchen, einfach besser zu hinterlassen, als wir ihn vorgefunden haben.
5: Und das soll auch schon in Dortmund zum Ligastart sichtbar sein. Für Katlin Krügers Vorstandskollege Erik Huber ist der BVB sowieso ein Traumgegner.
8: Jetzt am Samstag Topspiel 18:30 im Signal Iduna Park gegen Dortmund, BVB, HSV, mehr geht nicht.
5: Die HSV-Fans wissen aber auch, was auf ihr neues, junges Team in der zweiten Saison nach dem Wiederaufstieg zukommt.
9: In Dortmund gegen die gelbe Wand ist immer hart.
10: Das ist ein absolutes Brett, gerade ja, also zum Start. Ich glaube, die sind auch heiß, da kann man sich drauf freuen, definitiv. In dieser Saison Klassenerhalt und wenn man ein bisschen mehr will, dann Europa ist zu früh.
5: Aber vielleicht klappt es ja irgendwann mal wieder mit der Rückkehr auf die internationale Bühne. Das ist das Grundrauschen bei vielen Diskussionen rund um den HSV in Hamburg. Und das hat Katlin Krüger schnell mitbekommen.
6: Die Erwartungshaltung und der Anspruch von außen ist so, so, so groß. Und irgendwie jeder sieht dieses Potenzial in dem Verein. Aber es wäre, glaube ich, vermessen, heute über Donnerstagsspiele zu sprechen.
5: Also noch keine Europa- oder Conference League beim HSV. Erst einmal geht's ums Samstagabend-Topspiel bei Vizemeister Borussia Dortmund.
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1: A3 Passau Richtung Nürnberg zwischen Hengersberg und dem Kreuz Deckendorf 6 Kilometer Stau. A3 Frankfurt Richtung Würzburg zwischen Aschaffenburg West und Aschaffenburg Ost 3 Kilometer Stau durch ein defektes Auto. A3 Passau Richtung Linz zwischen Passau Nord und Pocking eine Baustelle und 5 Kilometer Stau. A7 Fulda Richtung Würzburg zwischen dem Dreieck Fulda und Bad Brückenau-Wildflecken 12 Kilometer stockender Verkehr wegen Bauarbeiten. A8 München Richtung Salzburg zwischen Anger und Schwarzbach 7 Kilometer Stau an einer Baustelle. A9 München Richtung Nürnberg zwischen Manching und Denkendorf stockender Verkehr wegen Bauarbeiten. A9 Nürnberg Richtung Berlin zwischen Münchberg Nord und Hof West ein Unfall. Und B12 Passau-Mühldorf in beiden Richtungen zwischen der Westendstraße in Passau und dem Autobahnanschluss Passau-Mitte Behinderungen wegen Bergungsarbeiten. Das Wetter in Bayern, viel Sonne bei 27 bis 33 Grad heute Nachmittag.

0: Es ist 15 Uhr.
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0: Mit Gabi Gerlach. Kanzler Merz hat gemeinsam mit anderen großen Nettozahlern drastische Kürzungen beim künftigen EU-Finanzrahmen gefordert. Sie hören ihn gleich selbst dazu. Wir fragen direkt nach bei unserem China-Korrespondenten, wie die Rettungsarbeiten im Katastrophengebiet zwischen Nepal und Tibet laufen. Und Jugendliche schätzen die sozialen Medien, wünschen sich laut einer Umfrage aber mehr Hilfe im Umgang damit. Hunderte Milliarden weniger für den EU-Haushalt. 6 Nettozahler in der Europäischen Union fordern gemeinsam drastische Kürzungen bei der Finanzplanung. Für die Jahre 2028 bis 2034 wollen sie den Rahmen deutlich verkleinern. Das hat Bundeskanzler Merz nach Beratungen mit den Regierungschefs von Schweden, Finnland, Dänemark, Österreich und den Niederlanden im Kanzleramt bekannt gegeben. Anschließend erklärte er seine Beweggründe auf einer Pressekonferenz in Berlin.
2: Wir wollen Realismus und Reformen. Mit einem Haushalt des 20. Jahrhunderts werden wir den Herausforderungen des 21. Jahrhunderts nicht begegnen können. Wir brauchen einen modernen, mehrjährigen Finanzrahmen, der unsere politischen Prioritäten abbildet. Und zwar mit der Wettbewerbsfähigkeit der Europäischen Union und ihrer Industrie im Zentrum. Realismus heißt aber auch, der EU-Haushalt muss finanzierbar bleiben. Die aktuellen Vorschläge sehen einen Aufwuchs von bis zu 60% vor. In Zeiten der Haushaltskonsolidierung in allen Mitgliedstaaten ist das schlicht unbezahlbar. Wir sind uns daher einig in dieser Gruppe. Die Vorschläge müssen um mehrere hundert Milliarden Euro gekürzt werden. Und diese Kürzungen werden alle Bereiche betreffen müssen. Mir ist in diesem Zusammenhang noch eines wichtig zu betonen. Wir haben uns heute mit diesen Mitgliedstaaten getroffen. Ich habe es bereits gesagt, die fast 40% eines Haushalts von 27 Mitgliedstaaten finanzieren, die aber auch zusammen 70% der bilateralen Hilfe für die Ukraine aufbringen, die aus der EU insgesamt zur Verfügung gestellt werden. Wir sind nicht geizig, aber solche Zuschreibungen, wie durch die Kommission vorgeschlagen, passen einfach nicht in unsere Zeit.
0: Soweit Bundeskanzler Merz zur Forderung von 6 Nettozahlern in der EU, die mehrjährige Finanzplanung der EU-Kommission, um mehrere hundert Milliarden Euro zu kürzen. Der Tag nach der Sturzflut, die durch ein Tal zwischen Nepal und das chinesisch verwaltete Tibet gerauscht ist. Und nichts hat ihr standgehalten. Brücken, Straßen, Autos, Menschen, alles einfach weggespült. Ganze Dörfer wurden von der Landkarte radiert. Wahrscheinlich verursacht durch einen Gletscherkollaps. Das Ausmaß der Katastrophe ist noch nicht ansatzweise abzusehen. Denn wohin das Auge schaut, nur Schlammmassen. Unklar ist deshalb auch, wie viele Opfer es gegeben hat. Momentan ist von über 350 Toten und mehr als 1300 Vermissten die Rede. Nur vorläufige Zahlen, wenn man sich Satellitenbilder der Region anschaut. Christoph Kober beobachtet die Lage für uns vom ARD-Studio Peking aus. Hallo, Herr Kober.
3: Hallo.
0: China warnt aktuell vor 9 Fluten durch einen neuen Stausee. Was können Sie uns dazu sagen?
3: Ja, tatsächlich berichtet das chinesische Staatsfernsehen, dass sich auf nepalesischer Seite da an einer Flussmündung ein Stausee gebildet habe und dort eben auch das Risiko eines Dammbruchs besteht. In dem neuen See hätten sich über 2 Millionen Kubikmeter Wasser angesammelt, weitere 3 Millionen Kubikmeter könnten dazukommen und man weiß eben nicht, ob dieser Damm dann hält, zumal dieser See auch schon übergelaufen sei, heißt es. Und wenn es dazu käme, also zu so einem Bruch, dann hätte das womöglich schwerwiegende Folgen, auch für die Einsatzkräfte natürlich. Die Regierung hat alle aufgerufen, das Katastrophengebiet schnellstmöglich zu verlassen. Es könnte Folgeunglücke geben, heißt es.
0: Ja, aber die Rettungsarbeiten sind ja in vollem Gange. Viele Länder, auch Deutschland, haben ihre Hilfe angeboten und Peking hat schon Hilfe geschickt. Wie kommen die Einsatzkräfte voran?
3: Schwierig, aus verschiedenerlei Gründen. Zum einen liegt das Unglücksgebiet ganz im Osten Chinas, im Himalaya-Gebirge, wo ohnehin nicht leicht hinzukommen ist und die Distanzen auch groß sind in diesem Land hier. Der nächstgelegene Flughafen, den die Helfer da ansteuern können, der ist selbst noch rund 5 Autostunden Fahrt vom Unglücksort entfernt. Und deshalb sind die ersten Rettungskräfte eben auch erst heute Morgen dort angekommen. Auch das Militär wird eingesetzt. Ein Transportflugzeug der Armee ist nach chinesischen Angaben in Tibet gelandet. Also abgelegenes Gebiet, schwierig zu erreichen. Und die Umstände vor Ort, die sind also auch hochproblematisch. Zufahrtswege, Sie haben es eingangs erwähnt, von Schlamm und Geröll geradezu verschluckt.
0: Und was ist im Augenblick das größte Problem?
3: Ja, eben tatsächlich das Vorankommen. Also Dutzende Brücken, viele Kilometer Bergstraßen sind weggespült, sind verschüttet. Es ist ein steiles, unwegsames Terrain. Und die am stärksten betroffenen Dörfer, die liegen oft in engen, steilen Schluchten, wo es ohnehin wenig Zufahrten gibt. Das heißt, die Rettungskräfte und Hilfsgüter, die können kaum auf den Landweg vorrücken. Viele Einsätze müssen dann per Hubschrauber erfolgen, was eben wetterabhängig ist, was kapazitätsbegrenzt ist und was langsam vorangeht.
0: Sie haben es eben gesagt, in Nepal hilft die Armee mit, wie immer in solchen Katastrophenfällen. Und wie managt China die Arbeiten?
3: Das ist schwer zu sagen. Der Fokus in den chinesischen Staatsmedien liegt darauf, dass eben Rettungskräfte ins Unglücksgebiet entsandt sind. Die werden auch gezeigt, allerdings wenig in tatsächlichen Rettungsaktionen. Generell sieht man wenig bis keine Opfer dieses Unglücks, sondern der Fokus, wie immer in so einem Fall, eben auf die Einsatzkräfte, was auch im Katastrophenfall das Narrativ der Staats- und Parteiführung eben stützen soll. Sicherheit. Und da, wo was passiert ist, wo doch was passiert ist, da hat man die Lage im Griff. Dieses Bild soll vermittelt werden. Auch deswegen soll Ministerpräsident Li Qiang in die Region gereist sein, um mitzukoordinieren, um Präsenz und Gesicht zu zeigen.
0: Also, dass Tibet von China verwaltet wird und die Fremdherrschaft ablehnt, das hat schon Einfluss auf den Umgang der Regierung in Peking mit dieser Katastrophe?
3: Naja, also man muss sagen, die Zensur greift immer. Egal, wo sich so ein solches Unglück in China ereignet, so auch in diesem Fall. Also die Videobilder wie diese Riesenwelle aus Schlamm und Geröll, Gebäude, Fahrzeuge und Menschen an dem Grenzübergang zwischen China und Nepal einfach wegreißt, die man in Deutschland bestimmt auch vielerorts gesehen hat, die sind in chinesischen sozialen Medien zensiert. Da muss man wirklich danach suchen, ehe man die dann auch findet, wenn man sie denn findet. Also die Zensur greift auch in diesem Fall. Und was das Verhältnis der Zentralregierung zu den Menschen in Tibet angeht, naja, also Bilder wie jetzt chinesische Offizielle den Tibetern helfen und praktische Unterstützung bieten, die sieht man nicht.
0: Und die Ursache der Sturzflut, gibt es dazu gesicherte Informationen inzwischen?
3: Also es scheint diesen Gletschersturz gegeben zu haben, der sich in einen Fluss ergossen hat und der dann mehr Wasser mitgenommen hat, mehr Geröll mitgenommen hat und dieses enorme Gefälle in dieser Region dann diese Welle dann weiter angetrieben hat und dann zu diesem Unglück offenbar geführt hat. Das ist im Grunde genommen der Grund oder die Ursache, die man jetzt hier auch weiter verfolgt.
0: Informationen von Christoph Kober aus Peking über die Lage im Katastrophengebiet von Nepal und dem angrenzenden Tibet, das von China verwaltet wird. Vielen Dank nach Peking.
3: Gerne.
0: Erst 1,5 Tage Kabinettsklausur in Brandenburg, nun Klausur der Fraktionsspitzen in Westfalen. Nach der Ministerrunde beim Kanzler war gestern viel Optimismus zu hören. Das konnte aber nicht darüber hinwegtäuschen, dass Union und SPD einige knackige Themen zu bearbeiten haben, die über die Sommerpause hinweg vor sich hinschwelten. Das Aus für die abschlagsfreie Rente nach 45 Beitragsjahren zum Beispiel, heiß diskutiert. Der Kanzler besteht auf der Abschaffung, aber da ist das letzte Wort noch nicht gesprochen. Georg Schwarte über Ausgangspunkt und Stoß Richtung des Treffens in Münster.
4: Mit einem gemeinsamen Spaziergang am Münsteraner Aasee hat am Vormittag die Klausur der Fraktionsspitzen von Union und SPD begonnen. Schon vor den Gesprächen waren alle drei Fraktionsführer, Thorsten Frey von der CDU, Alexander Hoffmann von der CSU und Matthias Mirsch, der SPD-Fraktionschef, sich einig. Beim Thema Rente werde man eine gemeinsame, tragfähige Lösung für die nächsten 25 bis 30 Jahre finden. SPD-Fraktionschef Mirsch sagte allerdings, alle drei seien selbstbewusste Parlamentarier. Man werde auch beim Thema Rente das Denken im Parlament nicht einstellen. Mit viel Empathie werde es aber einen guten Kompromiss geben. Neben drei Ostministerpräsidenten der CDU gibt es vor allem bei der SPD Forderungen, die sogenannte Rente mit 63 beizubehalten. Thorsten Frey, der neu gewählte Unionsfraktionschef, warnte allerdings davor, Teile aus dem Gesamtkonzept herauszulösen. Bei der Rentenreform handele es sich, so Frey, um ein Gesamtkonstrukt. Man müsse sehr, sehr vorsichtig sein, an einer Stelle Veränderungen vorzunehmen, die das Gesamtkonstrukt ins Wanken brächten. Auf der für 1,5 Tage angesetzten Fraktionsklausur wollen Union und SPD über den Fahrplan für die im Herbst anstehenden Projekte, darunter neben der Renten auch eine Pflege- und Steuerreform, beraten. Außerdem diskutieren die Fraktionsspitzen mit Gästen, darunter IG Metall-Chefin Benner, über Wirtschafts-, Sozial- und Sicherheitspolitik.
0: Wie viele rechtsextreme Gruppierungen es in Deutschland gibt, dazu gibt es keine genaue Gesamtzahl, weil die Szene teilweise unorganisiert und auch naturgemäß nicht transparent ist. Aber zu den Personen hat der Verfassungsschutz Zahlen veröffentlicht. Fast 59.000 Rechtsextreme sollen es hierzulande sein. Einige von ihnen gehören zum Verein Artgemeinschaft. Der ist seit 3 Jahren verboten, aber offenbar hat man sich nicht an das Verbot gehalten. Deshalb findet gerade eine große Razzia statt. Michael Götschenberg berichtet.
5: Durchsucht wird seit den Morgenstunden in mehreren Bundesländern. Die Staatsanwaltschaft Halle bestätigte dem ARD-Hauptstadtstudio, dass gegen 15 deutsche Staatsangehörige ermittelt werde. Zum Hintergrund des Verfahrens wollte die Behörde keine Angaben machen. Dabei gehen die Ermittler nach Informationen des ARD-Hauptstadtstudios dem Verdacht nach, dass die verbotene Vereinigung Artgemeinschaft weiter betrieben werden könnte. Die rechtsextremistische Artgemeinschaft war vor 3 Jahren, im September 2023, vom Bundesinnenministerium als verfassungsfeindliche, neonazistische und demokratiefeindliche Vereinigung verboten worden. Grundlage für das Verbot war das Vereinsrecht. Danach darf eine verbotene Vereinigung nicht weiter betrieben werden. Sie wird aufgelöst, das Vereinsvermögen wird eingezogen. Die Artgemeinschaft klagte dagegen. Das Verbot wurde jedoch im April dieses Jahres vom Bundesverwaltungsgericht bestätigt. Die Artgemeinschaft bestand seit den 1950er Jahren und war zentraler Bestandteil der harten rechtsextremistischen Szene. Sie hatte zum Zeitpunkt ihres Verbots bundesweit rund 150 Mitglieder. Die Durchsuchungen am heutigen Tage verfolgen den Zweck, den Verdacht der Fortführung trotz Verbots zu erhärten. Festnahmen gibt es nicht.
0: Es ist wieder Gamescom, für viele Gamer die wichtigste Veranstaltung des Jahres. Aus ganz Europa, aber auch aus Asien kommen die Besucher nach Köln. Alle sind willkommen, nur nicht die AfD. Das haben die Veranstalter klar gemacht. Die Branche trete für einen freiheitlich-demokratischen Rechtsstaat und eine offene Gesellschaft ein, hieß es. Das Spielfeld Demokratie ist diesmal auch einer der erklärten Schwerpunkte der Messe. Mehr von Martin Schütz.
6: Die Gamescom hat die Türen für das Publikum geöffnet und seit dem Morgen strömen die Gamerinnen und Gamer in die Hallen. Und es ist auch ein ganz spezieller Gast gekommen. Zum ersten Mal überhaupt besucht der Bundespräsident die Gamescom. Frank-Walter Steinmeier hat in seiner Rede hervorgehoben, dass Computer- und Videospiele einen hohen kulturellen Wert haben und dass alte Klischees von nerdigen Gamern nicht mehr zutreffen. Aus Sicht des Bundespräsidenten müssten sich die Games aber auch Kritik stellen, beispielsweise beim Thema Sucht. Computerspiele-Sucht gilt mittlerweile als anerkannte Krankheit. Im Anschluss an seine Rede wird der Bundespräsident noch einen Rundgang durch die Messehallen machen. Die sind mittlerweile schon sehr voll und an einigen Ständen bilden sich Schlangen.
0: Ein Social-Media-Verbot für Kinder und Jugendliche gibt es in mehreren Ländern. Auch bei uns wird immer wieder darüber diskutiert. Und was sagen die jungen Menschen selbst dazu? Die Techniker-Krankenkasse hat sie befragen lassen. Danach fühlen sich die meisten gut aufgehoben in den sozialen Medien. Gleichzeitig wünschen sie sich aber auch mehr Hilfe im Umgang damit, berichtet Anja Braun, die für uns die Umfrage ausgewertet hat.
7: Die Jugendlichen, die sehen das schon ziemlich differenziert. Also die sagen einerseits, Social Media ist für sie positiv grundsätzlich und sie nutzen eben die Plattform gern, um sich eben auszutauschen mit Gleichaltrigen und Freunden und Freundinnen und eben auch für den Zugang zu für sie wichtigen Informationen. Aber sie sind eben gleichzeitig auch von diesen Fake News, Mobbing, Beleidigungen und Videos, die herabsetzen oder Gewaltvideos super genervt und finden das auch psychisch belastend. Und auf die Frage, was ihnen denn helfen würde, um mit Social Media gut und sicher umzugehen, da wünscht sich eben die Mehrheit der befragten Kids im Alter von 12 bis 17 wirklich Unterstützung. Und zwar von den Schulen, von den Eltern oder auch von den Plattformen selbst. Also das ist ja schon so eine Art Hilfeschrei nach dem Nicht-Alleingelassen-Werden mit den negativen Aspekten und Gefahren auf Social Media. Und so ist es meines Erachtens auch zu interpretieren, wenn die Kids sagen, sie sind für ein Verbot für unter 14-Jährige. Im Frühjahr haben in einer ähnlich gelagerten Studie, der GYM-Studie, fast die Hälfte aller Kids gesagt, sie wären gerne in einer Zeit aufgewachsen, in der es noch kein Social Media gab. Und Expertinnen und Experten, die sagen das ja schon länger, dass es wirklich einen flächendeckenden Aufbau von Medienkompetenz von Anfang an in den Schulen braucht und dass die 2 bis 3 Projekttage, die es bisher gibt, dafür einfach nicht ausreichen. Und viele Kids sagen ja auch, dass ihnen mehr Social-Media-Workshops oder Projekte helfen würden. Und ähnlich viele sagen übrigens auch, dass sie gern mehr Gespräche mit den Eltern darüber führen würden. Also das ist ein Auftrag an die Schulen und an die Eltern.
0: Keine blinde Begeisterung also. In den USA haben 29 Bundesstaaten Meta verklagt wegen Suchtgefahr. Auch Suizide werden da auf den Konsum von TikTok und Co. zurückgeführt. Nun hat das Unternehmen von Mark Zuckerberg einen Vergleich geschlossen und versprochen, dass jüngere User vor den Gefahren von Social Media besser geschützt werden sollen. Ob das Auswirkungen auf Deutschland oder Europa hat, dazu nochmal Anja Braun.
7: Also bisher erstmal nicht, denn die Klagen, die wurden ja in den USA geführt und der Vergleich, der ist auch erstmal nur für die USA geschlossen worden. Aber auch die EU führt ja einen Prozess gegen Meta deswegen und es ist natürlich möglich und zu hoffen, dass diese Schutzfunktionen dann später auch bei uns ausgerollt werden. Denn dass diese Angebotsseite, also die Technologiekonzerne, in die Verantwortung für ihre eigenen Plattformen genommen werden müssen, das ist eigentlich dringend nötig. Dass Jugendliche es nicht alleine schaffen, zum Beispiel ihre Nutzungszeit auf Social Media selbst zu begrenzen, das haben ja mehrere Umfragen gezeigt. Viele geben an, dass sie ihre Zeit durchaus begrenzen wollen und versuchen, auch das Smartphone länger wegzulegen. Aber sie sagen eben auch mehrheitlich, dass sie das in der Regel gar nicht lange durchhalten.
0: 15.15 Uhr.
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0: Mit Andreas Dirschall.
8: Nettozahlerstaaten fordern Kürzungen bei der EU-Finanzplanung bis 2034. Der Vorschlag der EU-Kommission müsse um mehrere hundert Milliarden Euro reduziert werden, hieß es in einer gemeinsamen Erklärung von Deutschland, Dänemark, Österreich, Finnland, Schweden und den Niederlanden. Aktuell sind Ausgaben in Höhe von 2 Billionen Euro vorgesehen. Nach einem Treffen in Berlin betonte Bundeskanzler Merz, sie seien nicht geizig, aber der Kommissionsvorschlag passe nicht in die aktuelle Zeit. Frei appelliert an Zusammenhalt der Regierungsfraktionen. Am Rande der Klausurtagung verwies der Unionsfraktionschef darauf, dass vor der parlamentarischen Sommerpause eine Reihe von Entscheidungen getroffen wurden, die noch in diesem Jahr verabschiedet werden sollen. Das setze voraus, dass Union und SPD gemeinsam diesen Weg gehen. SPD-Fraktionschef Miersch sagte, er wolle ein Rentensystem verabschieden, das über mehrere Jahrzehnte trage. Zahl der Todesopfer steigt nach Sturzflut in Himalaya-Region. Mindestens 350 Menschen sind nach Polizeiangaben gestorben. Hunderte werden noch vermisst, unter ihnen befinden sich 8 Deutsche. Die Rettungskräfte suchen weiter nach Überlebenden. Die Behörden rechnen damit, dass die Opferzahl weiter steigt. Dänemark will Grönländerinnen nach Spiralenskandal Schmerzensgeld zahlen. Umgerechnet rund 40.000 Euro erhalten Frauen, denen zwischen 1960 und 1991 ohne ihre Zustimmung Spiralen eingesetzt wurden. Schätzungen zufolge sind tausende Frauen betroffen. Es besteht der Verdacht, dass die dänischen Behörden damit das Bevölkerungswachstum in Grönland begrenzen wollten. Deutsche Eishockey-Nationalmannschaft hat 9 Bundestrainer. André Rankl wird das DEB-Team zur Heim-WM im kommenden Jahr führen. Rankl war früher selbst Nationalspieler und auch Kapitän der Nationalmannschaft. Die vergangenen 3 Jahre war er Assistenztrainer bei den Eisbären Berlin. Das Wetter in Bayern: sonnig bei 27 bis 33 Grad.
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9: Im Studio Stefan Götz. Die zu lebenslanger Haft verurteilte Rechtsterroristin Beate Zschäpe wird heute in München vom Oberlandesgericht angehört. Das hat eine Sprecherin dem Bayerischen Rundfunk bestätigt. Es geht darum, ob und wann eine mögliche vorzeitige Haftentlassung geprüft wird. Zschäpe ist wegen Mittäterschaft bei der Ermordung von 10 Menschen durch die Terrorgruppe Nationalsozialistischer Untergrund verurteilt. Derzeit nimmt sie an einem Aussteigerprogramm für Neonazis teil, was sich positiv auf ihre Haftdauer auswirken könnte. Die 51-Jährige sitzt seit November 2011 in Haft, also seit knapp 15 Jahren. Die AfD-Fraktion im Landtag hat offenbar gegen die gesetzlich vorgeschriebene strikte Trennung von Partei und Fraktion verstoßen. Wie die Süddeutsche Zeitung berichtet, soll sie eine Landesvorstandssitzung in den Räumen des Landtags abgehalten haben. Peter Queton.
10: Wie das Landtagsamt mitteilte, hatte der parlamentarische Geschäftsführer der AfD, Christoph Meyer, den Raum Nordarkaden am 14. Juli reserviert. Einige Gäste waren an der Pforte angemeldet, Mandatsträger anderer Parlamente bekommen mit entsprechendem Dienstausweis auch so Zutritt zum Landtag, müssen also nicht angemeldet werden. Als die Landtagsverwaltung von der angeblichen Parteisitzung in seinen Räumen erfahren hat, wurde die AfD-Fraktion darauf hingewiesen, dass es untersagt ist, die Gebäude des Bayerischen Landtages für Parteizwecke zu nutzen. Hintergrund sind das verfassungsrechtliche Verbot der indirekten Parteienfinanzierung sowie die Hausordnung des Landtages. Es folgte der Hinweis, dass bei einem erneuten Vorstoß ein Ordnungsgeld gegen die AfD-Fraktion verhängt werden kann.
9: Ein Abschiebehäftling, der gestern bei einem Transport im Landkreis Bamberg fliehen konnte, ist wieder in Polizeigewahrsam. Wie ein Sprecher mitgeteilt hat, ist der 26 Jahre alte Marokkaner am Bahnhof in Köln aufgegriffen worden. Er war während einer Pause auf einem Parkplatz an der B505 bei Köttmannsdorf davongelaufen und zwischenzeitlich am Bahnhof Forchheim aufgetaucht. Unbekannte haben sich auf dem gerade erst aufwendig restaurierten und frisch mit Blattgold überzogenen Zugspitzkreuz mit Stickern verewigt. Jetzt sucht die Bayerische Zugspitzbahn die beiden Klebesünder, wie Christoph Müller berichtet.
11: Die Zugspitzbahn hat auf Instagram ein Beweisfoto veröffentlicht. Ein Mann scheint zu kleben, ein anderer scheint zu filmen oder zu fotografieren. Schließlich gehe es um Sachbeschädigung. Bis Ende August haben die beiden Zeit, sich zu melden, sonst werde die Kleberei angezeigt. Das Bekleben des Gipfelkreuzes ist kein harmloser Spaß, sondern eine Straftat, heißt es in einem Post der Zugspitzbahn, überschrieben mit Euder, euer Ernst? Wer unbedingt kleben will, der solle das auf dem Indoor-Gipfelkreuz tun. Die kleinere Abbildung des echten Kreuzes hat die Zugspitzbahn extra an der Bergstation aufgestellt, fürs gefahrlose Gipfelfoto und für die Klebefreunde.
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0: Vor einem Jahr hat die Bundesregierung den Nationalen Sicherheitsrat eingeführt. Es ging darum, eine neue Sicherheitsarchitektur zu schaffen, in der Ministerien, Behörden und Nachrichtendienste intensiver zusammenarbeiten, um schneller und effektiver auf die vielen Krisen und Herausforderungen heutzutage reagieren zu können. Ein überfälliger Schritt, befanden viele Fachleute. Ihre Bilanz fällt allerdings ernüchternd aus. Noch bleibt der Nationale Sicherheitsrat hinter seinen Möglichkeiten zurück. Christina Nagel berichtet.
12: Eine mit Sprengstoff bestückte Drohne auf dem Flughafen Leipzig, der Iran-Krieg und seine Folgen, Cyberangriffe, Spionage. Für den stellvertretenden Regierungssprecher Sebastian Hille ist völlig klar, es war die richtige Entscheidung, einen Nationalen Sicherheitsrat einzurichten.
13: Ich glaube, das ist genau das Instrument, was es in einer Zeit, in der sich die Sicherheitslage in den vergangenen Jahren auch so massiv verändert hat, genau richtig und angezeigt ist.
12: Die Idee war und ist es, das über Jahrzehnte gewachsene Neben- und mitunter auch Gegeneinander von Ministerien und Behörden neu zu ordnen. Rechtliche und bürokratische Hürden zu überwinden, die, das zeigt das Thema Drohnenabwehr, ein effektives Zusammenspiel mitunter erschweren. Das erklärte Ziel ist es, schneller zu politischen Entscheidungen zu kommen und krisenfester zu werden durch mehr strategische Vorausschau.
14: Der Nationale Sicherheitsrat wird der Dreh- und Angelpunkt für die kollektive politische Entscheidungsfindung der Bundesregierung,
12: hatte Friedrich Merz angekündigt, eine Formulierung, die sich etwas abgewandelt auch in der Geschäftsordnung wiederfindet. Die Fäden sollen im Kanzleramt zusammenlaufen, das Wissen der Nachrichtendienste, die Analysen der Ministerien und Behörden, Lagebilder, die Expertise von Fachleuten. Davon sei allerdings wenig zu spüren, erklärte unlängst die außenpolitische Sprecherin der Grünen, Deborah Düring. Nicht nur sie fragt sich,
15: wo ist eigentlich dieser Nationale Sicherheitsrat?
12: Die Spitze des Gremiums unter der Leitung des Kanzlers tagt, anders als gedacht, unregelmäßig, meist in Krisensituationen, so wie es früher das Sicherheitskabinett getan hat. Es mangle an Zeit, heißt es hinter den Kulissen. Das Tagesgeschäft, die vielen Krisen und Reformvorhaben bestimmen die Agenda. Es hapert aber auch bei den Strukturen. Zwar wurde eine Stabsstelle im Kanzleramt eingerichtet, wesentliche Bausteine aber fehlen noch immer, kritisiert die Politikwissenschaftlerin Christina Moritz, die sich seit mehr als 20 Jahren mit Konzepten zum Nationalen Sicherheitsrat beschäftigt.
16: Ein Strategiereferat, ein vorbereitender Ausschuss und ein tatsächlich nationales Lagezentrum.
12: Ein Apparat also, der dafür sorgt, dass die politische Spitze des Gremiums alle Grundlagen hat, um Entscheidungen zu treffen. Dass der vorgesehene Aufbau auf der Stelle tritt, hat aus Sicht von Fachleuten aber auch damit zu tun, dass die Stabsstelle dünn besetzt ist. 13 Stellen sind vorgesehen, von denen bis zuletzt ausgerechnet die Leitung des Referats Strategie unbesetzt war. Kritisch gesehen wird auch, dass an der Spitze der Stabsstelle mit Günther Sauter ein Mann steht, der als außenpolitischer Berater des Kanzlers eh schon viel zu tun hat. Der Apparat, sagt Sarah Bressan vom Global Public Policy Institute, laufe damit Gefahr, in jenen bürokratischen Strukturen aufzugehen, die man eigentlich überwinden wollte.
17: Was wir aber brauchen, ist eine zusätzliche Perspektive, die wirklich die Bandbreite und Tragweite sicherheitspolitischer Reform, Weichenstellungen überblicken kann.
12: Eine Schnittstelle zwischen Ministerien, Behörden und externen Fachleuten. Strukturen, in die auch das Parlament eingebunden werden sollte, sagt Deborah Düring von den Grünen.
15: So wie sie gerade konzipiert ist, erscheint es mir eher wie eine sehr geschlossene Struktur, aus der nichts rauskommt. Aber ich frage mich auch, was da überhaupt reinkommt.
12: Auch die Bilanz der Fachleute fällt ernüchternd aus. Sie bescheinigen dem Nationalen Sicherheitsrat zwar Potenzial, es brauche aber deutlich mehr politischen Willen, um aus ihm mehr zu machen als nur ein neues Etikett auf alten Strukturen.
0: Ein Jahr gibt es nun den Nationalen Sicherheitsrat der Bundesregierung. Christina Nagel hat eine gemischte Bilanz gezogen.
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0: Der deutsch-österreichische Künstler Thorsten Slamer war viel beachtet. Vor 3 Jahren starb er mit nur 56 Jahren. Der Kunstbunker Nürnberg erinnert nun in einer Ausstellung an ihn und sein Werk, das viele Stilrichtungen verfolgte und auch multimediale Aspekte enthielt. Anja Bülling hat sich die Ausstellung angesehen.
18: In den weißgetünchten hohen Räumen des ehemaligen Schutzbunkers hallen die Stimmen. Erstaunlich warm ist es hier unten im Untergrund der Nürnberger Innenstadt. Die beiden Kuratoren der Ausstellung, Hans-Jürgen Hafner und Clemens Krümmel, richten gerade die 4 Räume des Bunkers ein. Sie wollen zeigen, wie vielfältig und vielschichtig das Werk des in Österreich geborenen Absolventen der Düsseldorfer Kunstakademie ist. Clemens Krümmel.
19: Für uns ist Thorsten Slamer ein Künstler, der auf unvergleichliche Weise eben populäre Themen auf eine sehr unpopuläre Weise gefasst hat. Also man kommt sozusagen nicht in ein klares Pop-Erlebnis hier, wie eine Pop-Art-Ausstellung, sondern in eine Ausstellung, die das alles bearbeitet hat, sich am Kopf gekratzt hat und nicht glauben konnte. Eine Ausstellung, die von Zweifel an repräsentativer Kultur belebt ist.
18: Slamer spielt in seinen Werken mit Genres wie Landschaftsmalerei, Porträt, Architekturzeichnung, Comic- und Animationsfilmen oder Computerdrucken. Er nutzt dabei Anleihen etwa aus der Technik, dem Maschinenbau, den Mähdheften, aus Science-Fiction-Filmen, der E-Musik, der Mode oder Jugendkultur und interpretiert sie auf seine eigene, theoretisch durchdachte Weise neu. Wer die Werke betrachtet, ist gefordert, denn, wie Hans-Jürgen Hafner erklärt, Slamers Bilder gehen deutlich über das hinaus, was man im ersten Moment sieht. Dabei treffe Slamer ganz elegant einen sehr präzisen Zwischenton, wie beim Eröffnungsbild.
20: Das zwei Personen beim Plakatieren eines Protestplakats zeigt, hier um die Streikkultur des 1960er und 1970er Jahre Italiens, als sich die Arbeiter der Fabriken bemächtigt hatten. Und hier zwei sehr unschuldig aussehende, fast ein bisschen, ja, comichaft verzwergte Figuren eben diese streikenden Arbeiter symbolisieren, die am Zaun plakatieren, dass die Arbeiter eben 1 Minute länger aushalten sollten als die Bosse. Und dann könne man das Geschehen schon auf seine Seite ziehen.
18: Das, so Hafner, sei kein stumpfer Politaktivismus und diffamiere auch keinen politischen Aktivismus.
20: Es ist sozusagen die Zwischenlage, der Zwischenton dazwischen. Es spricht an, dass Kunst politisch sein kann, aber es spricht genauso an, wie grotesk es werden kann, wenn Kunst sich als allzu politisch versteht.
18: Nur auf den ersten Blick wirkt das Ölbild fast naiv, comichaft, ist aber äußerst detailliert gemalt und erinnert zudem an ein frühes Computerspiel.
20: Hier ist jemand tatsächlich am Handwerk der Kunst interessiert, weil er Lust hat am Machen von Kunst. Er hat aber genauso viel Lust, Kunst zu denken. Also Machen und Denken geht da immer Hand in Hand. Und jedes Mittel ist sozusagen recht, wenn man es denn so gut kann, dass man es auch gegen sich verwenden kann.
18: Slamer drückt zu Clemens Krümmel die Missverständnisse innerhalb der Kultur aus, mit der Sprache der Kultur. Seine Werke sind oft irritierend. Sein Ziel sei es, auch Hindernisse aufzubauen.
19: Und Bilder zu schaffen, die schwierig sind, die unangenehm sind, die nicht gleich überzeugen, sondern die einen an einem Punkt erwischen, den man eigentlich nicht vermutet hätte, dass man ihn in sich trägt.
0: Die Thorsten Slamer Ausstellung im Kunstbunker Nürnberg noch bis 4. Oktober.
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0: A3 Passau Richtung Nürnberg zwischen Hengersberg und Kreuz-Deggendorf, 4 Kilometer Stau. A3 Frankfurt Richtung Würzburg zwischen Bessenbach-Walderschaff und Weibersbrunn, Stau, dort wird eine Ölspur beseitigt. Die A3 Passau Richtung Linz zwischen Passau-Nord und Pocking, eine Baustelle und 5 Kilometer Stau. A7 Fulda Richtung Würzburg zwischen Dreieck Fulda und Bad Brückenau-Wildflecken, 12 Kilometer Stau und stockender Verkehr wegen Bauarbeiten. Und weiter zwischen Anger und Schwarzbach, 7 Kilometer Stau an einer Baustelle. Dann die A9 München Richtung Nürnberg zwischen Manching und Denkendorf, stockender Verkehr wegen Bauarbeiten. A94 München Richtung Passau zwischen Paarstetten und Dorfen, 8 Kilometer stockender Verkehr. Die B12 Passau-Mühldorf ist in beiden Richtungen zwischen der Westendstraße in Passau und dem Autobahnanschluss Passau-Mitte noch immer wegen Bergungsarbeiten gesperrt. Das Wetter in Bayern. Bis zum Abend gibt es viel Sonne. Es wird immer schwüler. 27 bis 33 Grad, das sind die Höchsttemperaturen heute. Die Nacht kann örtlich noch mal tropisch werden mit Werten von 14 bis 20 Grad. Morgen ist es nach Südosten zu unter Föhneinfluss noch länger sonnig. Sonst frischt der Wind im Laufe des Tages auf. Es kommen schauerartige Regenfälle und teils kräftige Gewitter, örtlich auch mit Unwetterpotenzial. Es ist wieder schwül morgen und das Wochenende dann meistens trocken mit Sonne und Wolken. Morgen noch mal über 30 Grad, am Wochenende dann darunter. Halb vier war es gerade.
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0: Mit Gabi Gerlach. Schlicht unbezahlbar, so nennt Kanzler Merz die Finanzpläne der EU-Kommission und hat deshalb gemeinsam mit den Regierungschefs von 5 weiteren EU-Ländern Einsparungen gefordert. Ein Gletscherabbruch hat binnen Minuten eine Flutwelle im Grenzgebiet zwischen Nepal und Tibet ausgelöst. Eine Katastrophe mit hunderten Toten und noch mehr Vermissten. Wir berichten über die Lage vor Ort und wie sich Helfer aus Bayern engagieren. Und das West-Nil-Virus verbreitet sich immer mehr. In Neapel ist gerade eine 72-Jährige daran gestorben. Aber vor allem Griechenland hat mit steigenden Infektionszahlen zu tun. Hunderte Milliarden Euro weniger für den EU-Haushalt. 6 Nettozahler in der Europäischen Union fordern gemeinsam drastische Kürzungen bei der Finanzplanung. Für die Jahre 2028 bis 2034 wollen sie den Rahmen deutlich verkleinern. Das hat Bundeskanzler Merz nach Beratungen mit den Regierungschefs von Schweden, Finnland, Dänemark, Österreich und den Niederlanden bekannt gegeben. Anschließend erklärte er seine Beweggründe auf einer Pressekonferenz in Berlin.
2: Wir wollen Realismus und Reformen. Mit einem Haushalt des 20. Jahrhunderts werden wir den Herausforderungen des 21. Jahrhunderts nicht begegnen können. Wir brauchen einen modernen, mehrjährigen Finanzrahmen, der unsere politischen Prioritäten abbildet. Und zwar mit der Wettbewerbsfähigkeit der Europäischen Union und ihrer Industrie im Zentrum. Realismus heißt aber auch, der EU-Haushalt muss finanzierbar bleiben. Die aktuellen Vorschläge sehen einen Aufwuchs von bis zu 60% vor. In Zeiten der Haushaltskonsolidierung in allen Mitgliedstaaten ist das schlicht unbezahlbar. Wir sind uns daher einig in dieser Gruppe. Die Vorschläge müssen um mehrere hundert Milliarden Euro gekürzt werden. Und diese Kürzungen werden alle Bereiche betreffen müssen. Mir ist in diesem Zusammenhang noch eines wichtig zu betonen. Wir haben uns heute mit diesen Mitgliedstaaten getroffen. Ich habe es bereits gesagt, die fast 40% eines Haushalts von 27 Mitgliedstaaten finanzieren, die aber auch zusammen 70% der bilateralen Hilfe für die Ukraine aufbringen, die aus der EU insgesamt zur Verfügung gestellt werden. Wir sind nicht geizig, aber solche Zuschreibungen, wie durch die Kommission vorgeschlagen, passen einfach nicht in unsere Zeit.
0: Sie haben Bundeskanzler Merz gehört zur Forderung von 6 Nettozahlern in der EU, die mehrjährige Finanzplanung der EU-Kommission um mehrere hundert Milliarden Euro zu kürzen. Erst 1,5 Tage Kabinettsklausur in Brandenburg, nun Klausur der Fraktionsspitzen in Westfalen. Nach der Ministerrunde beim Kanzler war gestern viel Optimismus zu hören. Das konnte aber nicht darüber hinwegtäuschen, dass Union und SPD einige knackige Themen zu bearbeiten haben, die über die Sommerpause hinweg vor sich hinschwelten. Das Aus für die abschlagsfreie Rente nach 45 Beitragsjahren zum Beispiel, heiß diskutiert. Der Kanzler besteht auf der Abschaffung, aber da ist das letzte Wort noch nicht gesprochen. Georg Schwarte.
4: Mit einem gemeinsamen Spaziergang am Münsteraner Aasee hat am Vormittag die Klausur der Fraktionsspitzen von Union und SPD begonnen. Schon vor den Gesprächen waren alle drei Fraktionsführer, Thorsten Frey von der CDU, Alexander Hoffmann von der CSU und Matthias Mirsch, der SPD-Fraktionschef, sich einig. Beim Thema Rente werde man eine gemeinsame, tragfähige Lösung für die nächsten 25 bis 30 Jahre finden. SPD-Fraktionschef Mirsch sagte allerdings, alle drei seien selbstbewusste Parlamentarier. Man werde auch beim Thema Rente das Denken im Parlament nicht einstellen. Mit viel Empathie werde es aber einen guten Kompromiss geben. Neben drei Ostministerpräsidenten der CDU gibt es vor allem bei der SPD Forderungen, die sogenannte Rente mit 63 beizubehalten. Thorsten Frey, der neu gewählte Unionsfraktionschef, warnte allerdings davor, Teile aus dem Gesamtkonzept herauszulösen. Bei der Rentenreform handele es sich, so Frey, um ein Gesamtkonstrukt. Man müsse sehr, sehr vorsichtig sein, an einer Stelle Veränderungen vorzunehmen, die das Gesamtkonstrukt ins Wanken brächten. Auf der für 1,5 Tage angesetzten Fraktionsklausur wollen Union und SPD über den Fahrplan für die im Herbst anstehenden Projekte, darunter neben der Renten auch eine Pflege- und Steuerreform, beraten. Außerdem diskutieren die Fraktionsspitzen mit Gästen, darunter IG Metall-Chefin Benner, über Wirtschafts-, Sozial- und Sicherheitspolitik.
0: Die Sturzflut in der Grenzregion zwischen Nepal und Tibet hat ganze Ortschaften mitgerissen. Mehr als 1000 Menschen werden noch immer vermisst. Die Telekommunikation funktioniert so gut wie nicht. Weite Teile der Infrastruktur sind zerstört. Viele Länder haben Unterstützung zugesagt. Bündnisorganisationen von Aktion Deutschland hilft sondieren zurzeit die Lage und starten erste Hilfsmaßnahmen. Eva Lambi-Schmidt berichtet, wie es am Tag nach dem Unglück auf tibetischer Seite aussieht.
3: Die Rettungsarbeiten gehen sehr langsam voran. Das liegt daran, dass da erstmal Einsatzkräfte hinkommen müssen zum Unglücksgebiet. Auf der chinesischen Seite ist das ziemlich abgelegen. Selbst die tibetische Hauptstadt Lhasa ist, wenn man auf die Karte schaut, noch ziemlich weit weg in diesem eher sehr großen Landesteil Tibet. Der nächstgelegene Flughafen, auf dem die Helfer landen, in der Stadt Tingri, ist selbst noch 5-6 Stunden Autofahrt vom Unglücksort entfernt. Und deshalb sind die ersten Rettungskräfte als Verstärkung auch erst heute Morgen dort angekommen. Die Rettungsarbeiten auf der chinesischen Seite sind noch in einem ganz frühen Stadium. Da geht es jetzt erst so richtig los. Auch das Militär ist auf dem Weg. Ein großes Transportflugzeug der Armee ist chinesischen Angaben zufolge in Tibet gelandet. Die Einsatzkräfte müssen aber dann eben noch dahin fahren, wo sie gebraucht werden.
0: Zu den Helfern aus Deutschland gehört auch die internationale Hilfsorganisation Homedica mit Sitz in Bayern. Thomas Meyer arbeitet für Homedica und ist schon vor Ort. Im BR-Interview hat er die Probleme im Katastrophengebiet geschildert.
21: Wir haben über 80 Brücken verloren. Das heißt, der Zugang zu diesen Gebieten ist unheimlich schwierig. Die Flüsse sind immer noch ein bisschen höher. Aber es geht erstmal nicht ums Aufräumen, sondern darum, wie kommen wir überhaupt rein. Und meistens haben wir Täler, also dafür brauchen wir Brücken, und wir haben Flüsse und dafür brauchen wir auch Brücken. Das heißt, wenn das weg ist, ist der Zugang momentan eher das Problem als das schwere Gerät, um nachher aufzuräumen. Das kommt dann schon. Wir haben schweres Gerät, das muss dann rangeschafft werden, aber das geht.
0: Momentan fehlt es noch an allem. Wie die nächsten Schritte aussehen, dazu noch einmal Thomas Meyer von der in Kaufbeuren ansässigen Hilfsorganisation Homedica.
21: Die medizinische Arbeit läuft gerade. Da ist die Frage, ob wir noch mehr Leute hinschicken müssen oder ob das jetzt langsam abgeschlossen wird. Als nächstes ist klar Trinkwasser, Hygieneartikel. Wir packen gerade Hygieneartikel ein. Leute, die alles verloren haben durch den Schlamm und den Rest, die nichts mehr haben, brauchen irgendwas, um ihr Wasser zu reinigen. Die brauchen irgendwas, um sich selber zu waschen und sich wieder menschlich zu fühlen dabei. Und das, was als nächstes kommen wird, ist vor allen Dingen auch die mentale Unterstützung. Also wir schicken momentan jede Menge Counselor, Leute, die sich um die Leute kennen oder kümmern.
0: Thomas Meyer von der Allgäuer Hilfsorganisation Homedica war das, über die Arbeit im Katastrophengebiet zwischen Nepal und Tibet. Wie viele rechtsextreme Gruppierungen es in Deutschland gibt, dazu liegen keine genaue Gesamtzahl vor, weil die Szene teilweise unorganisiert und auch nicht transparent ist. Aber zu den Personen hat der Verfassungsschutz Zahlen veröffentlicht. Fast 59.000 Rechtsextreme sollen es hierzulande sein. Einige von ihnen gehören zum Verein Artgemeinschaft. Der ist seit 3 Jahren verboten bei uns, aber offenbar hat man sich nicht an das Verbot gehalten. Deshalb findet gerade eine große Razzia statt. Michael Göttschenberg berichtet.
5: Durchsucht wird seit den Morgenstunden in mehreren Bundesländern. Die Staatsanwaltschaft Halle bestätigte dem ARD-Hauptstadtstudio, dass gegen 15 deutsche Staatsangehörige ermittelt werde. Zum Hintergrund des Verfahrens wollte die Behörde keine Angaben machen. Dabei gehen die Ermittler nach Informationen des ARD-Hauptstadtstudios dem Verdacht nach, dass die verbotene Vereinigung Artgemeinschaft weiter betrieben werden könnte. Die rechtsextremistische Artgemeinschaft war vor 3 Jahren, im September 2023, vom Bundesinnenministerium als verfassungsfeindliche, neonazistische und demokratiefeindliche Vereinigung verboten worden. Grundlage für das Verbot war das Vereinsrecht. Danach darf eine verbotene Vereinigung nicht weiter betrieben werden. Sie wird aufgelöst, das Vereinsvermögen wird eingezogen. Die Artgemeinschaft klagte dagegen. Das Verbot wurde jedoch im April dieses Jahres vom Bundesverwaltungsgericht bestätigt. Die Artgemeinschaft bestand seit den 1950er Jahren und war zentraler Bestandteil der harten rechtsextremistischen Szene. Sie hatte zum Zeitpunkt ihres Verbots bundesweit rund 150 Mitglieder. Die Durchsuchungen am heutigen Tage verfolgen den Zweck, den Verdacht der Fortführung trotz Verbots zu erhärten. Festnahmen gibt es nicht.
0: Für Gesunde ist eine Infektion mit dem Westnil-Virus relativ harmlos, verläuft oft sogar unbemerkt. Für ältere Menschen und Vorerkrankte kann die Ansteckung jedoch im schlimmsten Fall tödlich ausgehen. Übertragen wird das Virus von heimischen Stechmücken. Gerade breitet es sich in Griechenland rasant aus, berichtet Astrid Halder.
6: Die Zahl der Erkrankungen hat sich innerhalb des letzten Monats verfünffacht, so die griechische Gesundheitsbehörde. Seit Jahresbeginn wurden somit 232 Fälle registriert. 19 Menschen starben nach einer Infektion. Die meisten Fälle wurden im Großraum Athen gemeldet. Experten gehen davon aus, dass die Zahlen noch bis mindestens Ende September steigen werden. In einigen griechischen Städten wurden nun gezielt Sprühaktionen gegen die Stechmücken durchgeführt. Verreisen wird aber nicht abgeraten und man kann sich schützen, auch wenn es keine Impfung gibt. Das Robert-Koch-Institut rät in Gebieten mit hoher Mückenbelastung zu Mückenschutzmitteln, langer Kleidung und Moskitonetzen vor den Fenstern. Rund 80% der Infizierten haben keine Beschwerden, weniger als 1% entwickeln schwere Erkrankungen. Doch vor allem ältere und vorerkrankte Menschen sollen sich schützen. Experten der EU-Gesundheitsbehörde in Stockholm fordern nun, dass Europa seine Kapazitäten zur Mückenbekämpfung ausbauen muss. So solle die Mückenpopulation gezielt überwacht werden.
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22: Im Studio Dirk Filzmeier. Im Januar löst das sogenannte Altersvorsorgedepot die Riester-Rente ab. Wer staatlich gefördert fürs Alter sparen will, ist damit dann vermutlich deutlich besser dran als mit den alten Riester-Verträgen, die als teuer und wenig renditeträchtig gelten. Verdient haben daran wohl vor allem die Anbieter, weniger die Sparer. Was aber ist dann mit den vielen Millionen Altverträgen? Weiterzahlen, stoppen oder gar ins neue System wechseln? Jan Müller-Reit mit den wichtigsten Antworten darauf.
23: Für Riester-Sparende gilt, sie müssen zunächst einmal gar nichts tun. Bestehende Verträge können unverändert weiterlaufen. Dann gelten die bisherigen Förderregeln auch weiterhin. Wer nicht mehr in seine Riester-Rente einzahlen, aber auch nicht kündigen möchte, kann seinen Vertrag beitragsfrei stellen und ruhen lassen. Das bereits angesparte Geld und die Förderung bleiben bis zum Beginn der Auszahlung erhalten. Wer nicht aus dem Riester aussteigen will, kann zusätzlich ein Altersvorsorgedepot eröffnen. Allerdings gelten dann auch für den bestehenden Riester-Vertrag die neuen Förderregeln. Die alte und die neue Förderung können nicht nebeneinander laufen. Und wer ganz wechseln will, kann sein Riester-Guthaben in das neue Depot übertragen, ohne dass er die bisherige Förderung verliert. Die konkrete Wechselabwicklung hängt von den Anbietern ab. Die eindeutig schlechteste Lösung ist, den Riester-Vertrag zu kündigen. Dann müssten Zulagen und Steuervorteile komplett zurückgezahlt werden. Welche Lösung für den Einzelnen die beste ist, hängt von den genauen Kosten und der Förderung des alten Vertrags ab. Ein genauer Vergleich ist also nötig.
22: Im Einzelhandel gibt es einen ersten Pilotabschluss im Kampf um einen neuen Tarifvertrag. Geeinigt haben sich Arbeitgeber und Gewerkschaften in Nordrhein-Westfalen, nachdem es davor monatelang Streit und Streiks gegeben hatte. Auch im Großhandel hatte es schon im Juli eine Einigung gegeben. Der Abschluss aus NRW hat deutliche Signalwirkung auf die Verhandlungen in Bayern. Birgit Habrath.
7: Um zu verhandeln, braucht es einen Termin. Den letzten hatte der Handelsverband Bayern aus Unmut über die Gewerkschaft Verdi abgesagt. Doch nach dem Pilotabschluss jetzt in NRW wurden heute schnell die Terminkalender verglichen. Am 14. September wird für den Einzelhandel in Bayern weiterverhandelt. Das bestätigten beide Seiten auf Nachfrage. Auf dem Tisch liegt dann das, was im Norden abgeschlossen wurde. Eine Tariferhöhung von 5% in zwei Schritten. 3% in diesem und 2% im nächsten Jahr. Die Vergütung der Auszubildenden steigt entsprechend. Laufzeit 25 Monate. Dieses Ergebnis könnte so auch in Bayern unterschrieben werden. Zumindest zeigen sich beide Seiten nicht abgeneigt. Verdi Bayern spricht von einem akzeptablen Abschluss. Der entspricht dem, was die Beschäftigten im Großhandel schon bekommen. Und auch der Handelsverband könnte sich vorstellen, den Abschluss von NRW zu übernehmen, heißt es auf Nachfrage. Er habe Signalwirkung. Sicher sein können sich die rund 500.000 Beschäftigten im bayerischen Einzelhandel aber erst am 14. September mit Unterschrift unter einen neuen Tarifvertrag.
22: Der Münchner Autobauer BMW hat mittlerweile 2 Millionen Elektroautos verkauft. Wie der Konzern mitteilte, traf ein i5 aus dem Werk in Dingolfingen die Marke. BMW profitiert derzeit von einer hohen Nachfrage nach Elektroautos. Angetrieben wird diese durch staatliche Kaufanreize und die hohen Spritpreise. Im neuen Werk in Ungarn wurde deshalb früher als geplant eine zweite Schicht eingeführt. Im ersten Halbjahr war jeder vierte in Europa verkaufte BMW ein Elektroauto.

0: 15.45 Uhr.
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0: Mit Andreas Dirschall.
2: Nettozahler fordern Milliardenkürzungen im EU-Haushalt.

0: Widerstand mehrerer Ministerpräsidenten. Zahl der Toten und Vermissten nach Sturzflut im Himalaya steigt. Laut Behörden wird nach mehr als 1300 Verschollenen gesucht, unter ihnen rund 800 Ausländer. 8 von ihnen sollen Deutsche sein. Die Zahl der bestätigten Toten hat sich auf mehr als 350 erhöht. Eine riesige Flutwelle aus Wasser, Geröll und Schlamm hatte in Nepal ganze Ortschaften zerstört. Ratko Mladic ist tot. Der frühere bosnisch-serbische Armeechef ist laut seinem Anwalt im Alter von 84 Jahren in einem Gefängniskrankenhaus in Den Haag gestorben. Mladic saß dort eine lebenslange Strafe ab. Er war während des Bosnienkriegs maßgeblich an der Belagerung von Sarajevo und dem Massenmord in Srebrenica beteiligt und wegen Völkermords verurteilt worden. Steinmeier warnt vor Schattenseiten des Gamings. Computerspielsucht sei eine schwerwiegende Krankheit, sagte der Bundespräsident bei einem Besuch der Messe Gamescom in Köln. Mit Blick auf gewaltverherrlichende Spiele mit extremistischen Inhalten seien klare Regelungen gefragt. Grundsätzlich wertete Steinmeier Gaming aber positiv. Das Wetter in Bayern: sonnig und zunehmend schwül bei maximal 27 bis 33 Grad.
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2: Im Studio Stefan Götz. Stellen Sie sich mal vor, Sie rufen ein Taxi, steigen ein und vorne links hinterm Steuer sitzt niemand. In den USA ist das schon Realität und vielleicht bald auch in München. Denn der US-Anbieter Waymo hat sich dafür ausgerechnet die Landeshauptstadt zum Testen ausgesucht. Andreas Strobel hat sich umgehört, wie sicher dieser Plan ist.
3: So klingt der Fahrer, wenn man heute in München in ein Taxi steigt.
4: Hallo, guten Tag, bitteschön.
3: Und so könnte der Fahrer in Zukunft klingen. Genau, man hört nichts. Denn in Zukunft könnten Taxis der US-Firma Waymo ganz ohne Mensch hinterm Steuer in München unterwegs sein. Bisher fahren die Robotaxis vor allem durch US-Städte. Etwa 4000 von ihnen sind dort bereits im Einsatz. Bevor sie wirklich autonom am deutschen Straßenverkehr teilnehmen können, müssen sie erst beweisen, dass sie sicher sind. Und damit will der Konzern schon in den kommenden Wochen beginnen, mit einer Testphase.
5: Da kann im Prinzip nichts passieren. Die Software steuert das Auto, es sitzt noch ein Fahrer hinter dem Lenkrad, der ist geschult und kann jederzeit eingreifen.
3: Erklärt Markus Lienkamp. Er ist Professor für autonomes Fahren an der Technischen Uni München. Er forscht auch selbst an autonomen Fahrzeugen. Auf lange Sicht will Waymo seine Robotaxis komplett ohne Mensch am Steuer fahren lassen. Der Gedanke daran schreckt dann doch einige ab, die am Münchner Taxistand am Odeonsplatz vorbeikommen.
6: Ich weiß es nicht, ob das sicherer ist.
7: Aber du würdest es versuchen.
8: Kritischer, würde ich sagen, als gegenüber einem normalen Taxifahrer.
3: Genau diesen Punkt haben sich verschiedene Untersuchungen angesehen. Eine kam zuletzt zu dem Schluss, dass Waymos selbstfahrende Taxis in manchen US-Städten an 68% weniger Unfällen beteiligt waren als von Menschen gefahrene Autos.
5: Das ist schon sehr beeindruckend und das würde ich als sehr sicher bezeichnen,
3: sagt Markus Lienkamp. Aber
5: ob der Übertrag so 1:1 jetzt auf München gelingt, das wird sich zeigen, weil die Verkehrsverhältnisse anders sind.
3: Was das konkret heißt, hat Lienkamp schon bei eigenen Versuchen gemerkt.
5: Wir haben sehr viel Probleme gesehen mit Fahrradfahrern. Man muss mehr Abstand halten. Sie sind auf der anderen Seite aber auch sehr unkontrollierbar. Und man kann nicht davon ausgehen, dass ein Fahrradfahrer sich immer an die Verkehrsregeln hält.
3: Auch Glatteis kann es in München deutlich häufiger geben als in den US-Städten, in denen die Robotaxis bisher unterwegs sind. Und in denen es durchaus auch mal zu Unfällen kommt. Gerade deshalb ist es so wichtig, dass Waymo seine Fahrzeuge zunächst mit Sicherheitsfahrern erprobt, um besonders ungewöhnliche Situationen zu kennen.
5: Die große Kunst ist es, solche Ereignisse eigentlich erstmal zu finden. Wenn man sie kennt, dann kann man sie häufig auch lösen,
3: erklärt Lienkamp. Er ist zuversichtlich, dass Waymo mit seinen Probefahrten genügend Erfahrung sammeln kann, um tatsächlich autonome Taxis durch München zu schicken. Aber für ihn entsteht aktuell ein anderes Problem.
5: Wir öffnen hier einen Markt und verschenken eine Technologie, die wir in Deutschland leider nicht beherrschen. Das ist meines Erachtens brandgefährlich. Wir machen uns gerade technologisch komplett abhängig.
3: Denn Waymo gehört zum gleichen Mutterkonzern wie Google.
2: Also zum Konzern Alphabet. Andreas Strobel ist der Frage nachgegangen, wie sicher Robotaxis im Münchner Stadtverkehr sind.
1: 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Schweden galt lange als sehr offenes Land, wenn es um Zuwanderung geht. Doch seit einigen Jahren gilt eine andere Linie. Schweden will Migration deutlich stärker einschränken und setzt auf strenge Regeln für Menschen, die aus Nicht-EU-Ländern kommen. Womöglich aber mit ungeahnten Folgen. Denn von strengen Regeln für Nicht-EU-Bürger sind inzwischen noch viele Briten betroffen, die zum Teil seit Jahrzehnten in Schweden leben. Rund 2000

0: 1500 Briten hat Schweden seit dem Brexit zur Ausreise aufgefordert. Mehr als jedes andere EU-Land. Unser Skandinavien-Korrespondent Anne Bartram berichtet.
1: Joyce Thomas sitzt im Flugzeug auf dem Weg nach Schweden. Die 78-Jährige kommt zusammen mit ihrem Mann zurück von einem kurzen Ausflug in ihre alte Heimat Großbritannien. Angekommen in Schweden müssen die beiden durch die Passkontrolle. Eigentlich reine Routine.
2: Eine Beamtin hielt uns an und sagte, mit Ihrem Pass stimmt etwas nicht. Haben Sie einen Brief bekommen? Mein Mann sagte, nein, warum? Sie sagte, wegen des Brexits hätten Sie in Schweden einen neuen Antrag auf Aufenthaltsrecht stellen müssen.
1: Das Problem? Joyce Thomas lebt zwar seit mehr als 20 Jahren in Schweden, hat aber einen britischen Pass. Nach dem Brexit Anfang 2020 mussten britische Bürger einen neuen Antrag für dauerhaften Aufenthalt in Schweden stellen. Davon hat Joyce Thomas aber nie etwas erfahren, erzählt sie dem schwedischen Radio.
2: Großbritannien und Schweden haben nicht richtig informiert, überhaupt nicht. Wenn das richtig gemacht worden wäre, hätten wir E-Mails bekommen oder eine SMS mit der Aufforderung, machen Sie etwas. Aber das haben wir nicht bekommen.
1: 2022 wird sie dann an der Passkontrolle am Flughafen abgefangen. Sie stellt darauf hin, einen Antrag in Schweden bleiben zu dürfen. Der wird von den schwedischen Behörden aber abgelehnt. Begründung? Die Frist für den Antrag war Ende 2021 abgelaufen. Die schwedische Migrationsbehörde teilt auf ARD-Nachfrage schriftlich mit, sie habe unter anderem auf ihrer Internetseite rechtzeitig auf das Thema aufmerksam gemacht.
3: Es wurden keine direkten Anschreiben in Form von Briefen an die in Schweden lebenden britischen Staatsbürger verschickt, weil dafür kein Auftrag erteilt wurde. Wie bei allen Gesetzesänderungen liegt eine große Verantwortung beim Einzelnen, sich darüber zu informieren, welche Regeln gelten.
1: Es hat zwar Informationskampagnen gegeben, zum Beispiel von der britischen Botschaft. Die hätten aber vor allem ältere Menschen teilweise nicht erreicht, sagt der Journalist James Savage vom englischsprachigen Medium The Local Sweden. Trotzdem bleiben die schwedischen Behörden in vielen Fällen hart. Der Journalist vermutet, dass es vor allem darum geht, Handlungsstärke zu zeigen.
4: So what they're saying is, look, we've got a strict migration policy in Sweden.
5: Sie sagen, wir haben halt strenge Regeln für Migration. Es gab eine Frist für den Antrag auf den Aufenthaltstitel. Wer sie verpasst hat, lebt illegal im Land. Und wir machen da keine Ausnahme.
4: As we have a strict immigration policy, we're not going to make any exceptions to this.
1: Für Joyce Thomas ist das alles nur schwer zu verstehen. Der Mann der 78-Jährigen ist inzwischen gestorben und liegt in Schweden begraben. Ihr Sohn und ihre Enkel leben hier. Trotzdem könnte sie jetzt abgeschoben werden, erzählt sie dem schwedischen Radio.
6: This is my home.
2: Mein Zuhause ist hier. Ich kann nicht mehr richtig schlafen, es ist einfach schrecklich. Ich lebe von meinem eigenen Geld, zahle Steuern, liege niemandem auf der Tasche. Ich bin keine Verbrecherin, ich habe lediglich einen Fehler gemacht.
1: Ein kleiner Fehler, eine verpasste Frist. Und plötzlich steht die eigene Existenz in einem Land in Frage, das seit Jahrzehnten das Zuhause ist.
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8: mit Patricia Gabor. Manche bekommen an ihrem Geburtstag Socken geschenkt. André Rankel bekommt an seinem 41. einen neuen Job. Er wurde vorhin in München als neuer Eishockey-Bundestrainer vorgestellt. Auf dem Eis hat er viel Erfahrung als Urgestein der Eisbären Berlin. Ansonsten war die Bewerbungsmappe aber nicht so dick, denn André Rankel hat vorher noch nie auf dem Chefsessel als Coach Platz genommen. Florian Eckel.
9: Mit diesem Bundestrainer haben wohl die wenigsten gerechnet. Ex-Nationalspieler André Rankel soll die deutschen Eishockeymänner wieder in bessere Zeiten führen. Für viele ist die Verpflichtung eine Überraschung. Der bisherige Co-Trainer der Eisbären Berlin übernimmt zum ersten Mal im Seniorenbereich ein Team als Cheftrainer. Der ehemalige Stürmer hat für Deutschland an 7 Weltmeisterschaften und einmal bei Olympischen Spielen teilgenommen. Mit den Eisbären hat der langjährige Kapitän sogar 7 deutsche Meisterschaften gewonnen. Sein Vorgänger Harold Kreis musste nach der verpatzten Weltmeisterschaft im Mai vorzeitig gehen. Seine erste Bewährungsprobe hat Rankel beim Deutschlandcup Anfang November in Düsseldorf.
8: Für André Rankel, und auch das ist überraschend, gibt's gleich einen 4-Jahres-Vertrag. Eine Willkommensfeier mit Fähnchen und Konfetti, die will der FC Augsburg am Sonntag nicht veranstalten für den FC Schalke. Der Aufsteiger kommt in die Fuggerstadt. Die Königsblauen sind nach 3 Jahren Bundesliga-Sabbatical wieder zurück im Oberhaus. Augsburg will die Comeback-Party gleich mal crashen. Auch der SC Paderborn und die SV Elversberg sind aus der zweiten Liga nach oben gerückt und wollen sich in der Bundesliga einbetonieren. Wer welche Chancen hat, dass das klappt, schätzt Marc Eschweiler ein.
7: Schauen wir zunächst auf Schalke. Auf dem Papier der Club mit den größten Klassenerhaltschancen. Die Euphorie ist riesig auf Schalke. Über 100.000 Fans kamen zur Saisoneröffnung. Der größte Star ist gleichzeitig der größte Hoffnungsträger, Edin Dzeko.
10: Tor! Tor! Tor! 2-1 Schalke! Edin Dzeko! Und alle auf den 40-Jährigen drauf. Vorsichtig, vorsichtig, nicht erdrücken.
7: Seine Tore sollen helfen, S04 in der Bundesliga zu halten. Das größte Pfund von Trainer Miron Muslic sind aber das Kollektiv und die Leistungsbereitschaft. Das Erfolgsrezept unter Muslic: Einsatz, Laufbereitschaft, Pressing und wenig Gegentore. Die Sportschau-Prognose: Über den Teamgeist hält sich Schalke in der Liga. Der SC Paderborn ist zum dritten Mal zu Gast im Oberhaus und will weiter mit seiner offensiven Spielidee, Intensität und hoher Laufbereitschaft punkten. In der zweiten Liga schossen die Ostwestfalen die drittmeisten Tore, verloren aber mit Philipp Bilbia ihren besten Torschützen. Mit Abwehrspieler Brackelmann, Organisator Bauer und Torwart Seimen sind drei weitere Stützen weg. Gekommen sind eher namenlose Spieler, aber auch hier gilt, das Kollektiv muss funktionieren. Ex-Bayern-Talent Gabriel Vidovic zum Beispiel genießt auf jeden Fall seine Zeit beim SCP.
11: Ich freue mich einfach, mit der Mannschaft zu reifen und zu entwickeln, mit der Mannschaft gute Schritte zu gehen und natürlich gute Momente mit den Jungs zu haben.
7: Die Sportschau-Prognose: Der SC Paderborn wird es besonders schwer haben und zurück in die zweite Liga gehen. Erstmals in der Bundesliga spielt die SV Elversberg, vor 4 Jahren noch in der Regionalliga, ohne große Namen, aber mit einer guten Philosophie und einem guten Händchen bei der Kaderplanung. So kamen die talentierten Noah Darwig aus Stuttgart und Francis Onyeka aus Leverkusen und Zweitliga-Torschützenkönig Noel Futkoy aus Fürth. Der große Trumpf und gleichzeitig auch die größte Schwäche der Elversberger: die Spielidee mit Risiko in der Offensive. Die Sportschau-Prognose: Die SV Elversberg wird mit ihrer Spielweise in einigen Spielen überraschen, in anderen auch Lehrgeld bezahlen. Am Ende schaffen sie über die Relegation aber den Klassen.
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0: A3, Passau Richtung Nürnberg, zwischen Hengersberg und Kreuzdeggendorf, 4 Kilometer Stau. Richtung Passau, zwischen Metten und Hengersberg, Stau wegen Bauarbeiten. A3, Frankfurt Richtung Würzburg, zwischen Bessenbach-Walderschaff und Weibersbrunn, Stau, dort wird eine Ölspur beseitigt. Dann die A3 Passau Richtung Linz, zwischen Passau Nord und Pocking, 5 Kilometer Stau an einer Baustelle. A7, Fulda Richtung Würzburg, zwischen Dreieck Fulda und Bad Brückenau-Wildflecken, 12 Kilometer Stau und stockender Verkehr wegen Bauarbeiten. A8 München-Salzburg, zwischen Anger und Schwarzbach, 7 Kilometer Stau an einer Baustelle. Die A9, München Richtung Nürnberg, zwischen Manching und Denkendorf stockender Verkehr wegen Bauarbeiten. A94, München Richtung Passau, zwischen Paarstetten und Dorfen, 8 Kilometer stockender Verkehr. Die A99, Ostumfahrung München Richtung Salzburg, zwischen Kreuz München Nord und Aschheim-Ismaning, 4 Kilometer Stau wegen Bergungsarbeiten. Und noch die A99, Westumfahrung München Richtung Lindau, zwischen Neuherberg und Dreieck Allach, 9 Kilometer stockender Verkehr. Das Wetter in Bayern: bis zum Abend scheint die Sonne, dabei wird es immer schwüler, 27 bis maximal 33 Grad, das sind die Temperaturen heute. Die Nacht kann örtlich noch mal tropisch werden mit Werten von 14 bis 20 Grad. Morgen nach Südosten zu noch länger sonnig, sonst frischt der Wind auf, bringt Wolken und dann schauerartige Regenfälle und teils kräftige Gewitter. Es wird aber noch mal heiß morgen. 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
0: Mit Gabi Gerlach. Die EU-Kommission will ihren Haushalt um 60% aufstocken. Nicht mit uns, sagen Kanzler Merz und 5 weitere EU-Länder. Wir haben Stimmen von der Klausur der Fraktionsspitzen in Münster im Programm. Außerdem schauen wir noch mal ins Katastrophengebiet in Nepal und Tibet und zur Gamescom in Köln, wo heute der erste Publikumstag ist. Hunderte Milliarden Euro weniger für den EU-Haushalt. 6 Nettozahler in der Europäischen Union fordern gemeinsam drastische Kürzungen bei der Finanzplanung. Für die Jahre 2028 bis 2034 wollen sie den Rahmen deutlich verkleinern. Das hat Bundeskanzler Merz nach Beratungen mit den Regierungschefs von Schweden, Finnland, Dänemark, Österreich und den Niederlanden im Kanzleramt bekannt gegeben. Anschließend erklärte er seine Beweggründe auf einer Pressekonferenz in Berlin.
13: Wir wollen Realismus und Reformen. Mit einem Haushalt des 20. Jahrhunderts werden wir den Herausforderungen des 21. Jahrhunderts nicht begegnen können. Wir brauchen einen modernen, mehrjährigen Finanzrahmen, der unsere politischen Prioritäten abbildet. Und zwar mit der Wettbewerbsfähigkeit der Europäischen Union und ihrer Industrie im Zentrum. Realismus heißt aber auch, der EU-Haushalt muss finanzierbar bleiben. Die aktuellen Vorschläge sehen einen Aufwuchs von bis zu 60% vor. In Zeiten der Haushaltskonsolidierung in allen Mitgliedstaaten ist das schlicht unbezahlbar. Wir sind uns daher einig in dieser Gruppe. Die Vorschläge müssen um mehrere hundert Milliarden Euro gekürzt werden. Und diese Kürzungen werden alle Bereiche betreffen müssen. Mir ist in diesem Zusammenhang noch eines wichtig zu betonen. Wir haben uns heute mit diesen Mitgliedstaaten getroffen. Ich habe es bereits gesagt, die fast 40% eines Haushalts von 27 Mitgliedstaaten finanzieren, die aber auch zusammen 70% der bilateralen Hilfe für die Ukraine aufbringen, die aus der EU insgesamt zur Verfügung gestellt werden. Wir sind nicht geizig, aber solche Zuschreibungen, wie durch die Kommission vorgeschlagen, passen einfach nicht in unsere Zeit.
0: Der Bundeskanzler zur Forderung von 6 Nettozahlern in der EU, die mehrjährige Finanzplanung der EU-Kommission, um mehrere hundert Milliarden Euro zu kürzen. Und noch eine Klausur. Nach dem Treffen der Ministerrunde mit Kanzler Merz in Brandenburg vorgestern und gestern sitzen seit heute die Fraktionsspitzen von CDU, CSU und SPD in Westfalen zusammen. Während es bei der Kabinettsklausur bei Berlin viel um Atmosphäre ging, kommen jetzt in Münster die Inhalte auf den Tisch und auch manches Streitthema. Das geplante Aus für die abschlagsfreie Rente nach 45 Beitragsjahren etwa. Die Diskussion darüber hat wenige Tage vor der Landtagswahl in Sachsen-Anhalt nochmal an Fahrt aufgenommen. Dennoch haben sich die Teilnehmer der Klausur betont einig gegeben. Unionsfraktionschef Frei appellierte vor der Presse nochmal an den Zusammenhalt der Fraktionen.
14: Es ist in der Tat so, dass es um viel geht. Wir haben bereits, bevor wir in die parlamentarische Sommerpause gegangen sind, eine ganze Reihe von Entscheidungen getroffen, beispielsweise im Koalitionsausschuss zur Steuer-, zur Arbeitsmarktpolitik, zum Bürokratierückbau. Wir haben Kommissionsentscheidungen und Vorschläge im Bereich der Rente. Wir haben uns intensiv mit der Reform der Pflegeversicherung auseinandergesetzt. Das sind allein die Themen, die derzeit aufgegleist sind, noch nicht abgeschlossen sind. Und die Zielsetzung haben, in diesem Jahr noch zum parlamentarischen Abschluss zu kommen. Das ist in höchstem Maße anspruchsvoll und es setzt voraus, dass wir mit einem klaren Fokus in diesen Herbst gehen. Und das bedeutet eben auch, dass wir als die beiden regierungstragenden Fraktionen gemeinsam diesen Weg miteinander gehen, der auch Zumutungen enthält für die ein oder andere Fraktion, für einen Teil der Bürgerinnen und Bürger unserer Gesellschaft. Aber er ist eben auch notwendig und er ist in seiner Gesamtheit notwendig, um unser Land wieder voranzubringen.
0: Sagt Thorsten Frei, der Unionsfraktionschef. SPD-Fraktionschef Miersch hat darauf hingewiesen, dass es durchaus noch einiges aus dem Weg zu räumen gibt, um die Rentenreform zum Abschluss zu bringen.
15: Es gilt um die Zukunftsfestigkeit der Rente mit all den Diskussionen, die wir auch in diesen Tagen führen, die aus meiner Sicht auch für eine Demokratie richtig und wichtig sind, dass man um den besten Weg streitet. Wir haben eine gute Grundlage des Kommissionsberichtes und daran orientieren wir uns. Aber natürlich gucken wir auch auf die Diskussion, die unter den Bürgerinnen und Bürgern geführt wird, unter den Ministerpräsidenten und. Aber ich bin sehr, sehr sicher, dass am Ende des Jahres uns es gelingen wird, ein Rentensystem in der demokratischen Mitte verabschieden zu können, was trägt. Und zwar auch über mehrere Jahrzehnte.
0: Und aus Sicht von CSU-Fraktionschef Hoffmann darf sich die Bundesregierung bei ihren Reformplänen nicht von den Landtagswahlen beeinflussen lassen.
16: Ich will hier an dieser Stelle, meine Damen, meine Herren, auch ausdrücklich sagen, dass diese Koalition angetreten ist, um dieses Land besser zu machen, um dieses Land zu reformieren. Und Wir schauen jetzt einigen Landtagswahlen entgegen, aber die Ergebnisse der Landtagswahlen ändern nichts am Reformbedarf dieses Landes.
0: Sagt CSU-Landesgruppenchef Hoffmann auf der Klausurtagung der Fraktionsspitzen aus CDU, CSU und SPD in Münster. Nach der Sturzflut im Gebirge zwischen Nepal und Tibet zeichnet sich erst langsam das ganze Ausmaß der Katastrophe ab. Wasser und Schlamm haben ganze Dörfer mitgerissen. Dort, wo der Schlamm liegen geblieben ist, hat er hohe Schichten gebildet. Unter den Vermissten sind auch mehrere hundert Ausländer. 8 von ihnen sollen Deutsche sein. Die Zahl der Todesopfer steigt derweil, wie Lena Bodewein berichtet.
17: Mehr als 300 Tote sind auf nepalesischer Seite bestätigt, aber auch ebenso viele Gerettete. Das berichtet die Armee des Landes. Dennoch werden viele hunderte Menschen weiterhin vermisst. Mit Hubschraubern, Booten und Baggern dringen Helfer zu Überlebenden vor. Das größte Hindernis dabei ist der alles bedeckende Schlamm, der teilweise noch Meter hoch steht. Auch die zerstörte Infrastruktur macht es schwer, in die am stärksten betroffenen Gebiete vorzudringen. Bergige Regionen, in denen die Flutwelle Straßen, Brücken und Kommunikationswege vernichtet hat. Derweil warnt die Katastrophenschutzbehörde Nepals vor einer weiteren Flutwelle. Denn nach ihren Angaben staut sich an der Unglücksstelle weiter Wasser an. Bewohner der Flussregion sollen sich in Sicherheit bringen. Nothilfe kommt unter anderem aus Indien, den USA und von den Vereinten Nationen. In diesem Gebiet des Himalayas sind auch viele Touristen unterwegs. Es ist ein beliebtes Trekkingziel für Bergwanderer. Mehrere hundert Gläubige aus Indien sind ebenfalls in der Grenzregion verschollen. Sie befanden sich auf Pilgerwanderung zum Berg Kailash, der für Hindus heilig ist. Ein Gletschersturz hat, so der jetzige Stand, nach Meinung von Forschenden die Flutwelle ausgelöst. Ein hunderte Meter breites Stück Eis ist über Kilometer in die Tiefe gestürzt und wurde dabei wohl zu einer Lawine aus Wasser, Staub und Geröll pulverisiert. Sie staute zunächst Flussläufe und brach sich dann in einer Sturzflut Bahn.
0: Aus dem Ausland kamen viele Hilfsangebote und zu den Helfern aus Deutschland gehört auch die internationale Hilfsorganisation Humedica mit Sitz in Bayern. Thomas Meyer arbeitet für Humedica und ist schon vor Ort. Im BR-Interview hat er die Probleme im Katastrophengebiet geschildert.
18: Wir haben über 80 Brücken verloren. Das heißt, der Zugang zu diesen Gebieten ist unheimlich schwierig. Die Flüsse sind immer noch ein bisschen höher, aber es geht erstmal nicht ums Aufräumen, sondern darum, wie kommen wir überhaupt rein. Und meistens haben wir Täler, also dafür brauchen wir Brücken und wir haben Flüsse und dafür brauchen wir auch Brücken. Das heißt, wenn das weg ist, ist der Zugang momentan eher das Problem als das schwere Gerät, um nachher aufzuräumen. Das kommt dann schon. Wir haben schweres Gerät, das muss dann rangeschafft werden, aber das geht.
0: Thomas Meyer von der Allgäuer Hilfsorganisation Humedica war das. Über 80 Verbände gehören zum Bündnis Zusammen für Demokratie. Darunter sind Gewerkschaften, Kirchen, Sportverbände, Menschenrechtsorganisationen und Sozial- und Umweltverbände. Sie alle setzen sich für die Menschenrechte und für soziale Gerechtigkeit ein. Jetzt will das Bündnis auch gezielt denjenigen helfen, die bei ihrem Einsatz für die Demokratie angegriffen wurden. So steht es in einer sogenannten Solidaritätsvereinbarung. Matthias Bertsch berichtet.
19: Die Bedrohungsallianzen der extremen Rechten stellen in einigen Regionen eine tägliche und akute Gefahr dar. So heißt es in der Solidaritätsvereinbarung. Ohne es explizit zu machen, ist klar, dass damit vor allem jene Orte und Bundesländer gemeint sind, in denen die AfD besonders stark ist und nach Wahlen sogar an die Regierung kommen könnte. Die Betroffenen der Anfeindungen und Angriffe seien besonders Migranten, queere Menschen und solche, die sich für eine offene Gesellschaft einsetzen. Diese nicht allein zu lassen, ist die zentrale Botschaft der Vereinbarung. Die praktische Umsetzung übernimmt ein Koordinierungsausschuss. Er trifft sich wöchentlich, um Anfragen von Betroffenen entgegenzunehmen und dann zu entscheiden, welche Form der Solidarität möglich ist. Neben fachlicher, finanzieller und juristischer Unterstützung können das auch politische Kampagnen sein. Bevor die Maßnahme umgesetzt wird, müssen jedoch alle Partner im Bündnis Zusammen für Demokratie informiert werden. Sie haben die Möglichkeit, eigene Gedanken einzubringen und können gegebenenfalls ein Veto einlegen.
0: Politiker lassen sich gerne sehen bei der Gamescom. Schließlich wird die innovative Spielebranche als Wirtschaftsfaktor immer wichtiger. Zum ersten Mal war jetzt auch das deutsche Staatsoberhaupt Frank-Walter Steinmeier bei der Kölner Messe und hielt eine Rede. Martin Schütz berichtet.
20: Die Gamescom hat die Türen für das Publikum geöffnet und seit dem Morgen strömen die Gamerinnen und Gamer in die Hallen. Und es ist auch ein ganz spezieller Gast gekommen. Zum ersten Mal überhaupt besucht der Bundespräsident die Gamescom. Felix Falk, der Geschäftsführer des Branchenverbands Game, der die Messe veranstaltet, sendet in seinem Grußwort an den Bundespräsidenten die klare Botschaft, dass die Gamescom ein Ort sei, an dem Demokratie gelebt werde.
21: Menschen, diejenigen, die diese demokratischen Prinzipien und eine offene Gesellschaft bekämpfen, so wie die AfD es tut, die sind nicht unser Partner und die sind auch auf einer Gamescom nicht willkommen.
20: Willkommen geheißen wurde aber der Bundespräsident. Dass Frank-Walter Steinmeier die Gamescom besucht, wird in der Branche als wichtiges Zeichen angesehen, dass Computerspiele endlich raus sind aus der Schmuddelecke. Auch der Bundespräsident sieht in seinem Besuch eher einen symbolischen Wert, denn Frank-Walter Steinmeier outete sich als jemand, der selbst nicht so viel mit Spielen zu tun hat.
22: Sie sehen es mir an, in meiner Altersklasse gehöre ich nicht zum Kern der Gamer-Generation. Aber seien Sie sicher, natürlich verfolge ich mit, wie rasant sich Computer und Videospiele einen immer größeren Platz in unserem Alltag erkämpft haben.
20: Für den Bundespräsidenten sind Computerspiele mittlerweile ein Kulturgut. Sie sind Teil des Alltags und ein großes Geschäft. Dabei nimmt er auch wahr, dass sich der Blick auf die Gamer gewandelt habe und Vorurteile der Vergangenheit angehören.
22: Das Klischee vom nerdigen Teenager, der rund um die Uhr mit Junkfood und Energydrinks in einer abgedunkelten Bude zockt, das wird der Wirklichkeit vermutlich schon lange nicht mehr gerecht.
20: Aus Sicht des Bundespräsidenten müssten sich die Hersteller der Games aber auch Kritik stellen, beispielsweise beim Thema Sucht. Computerspielesucht gilt mittlerweile als anerkannte Krankheit. Im Anschluss an seine Rede wird der Bundespräsident noch einen Rundgang durch die Messehallen machen. Die sind mittlerweile schon sehr voll und an einigen Ständen bilden sich Schlangen.
0: Dieser Sommer hatte es in sich mit Trockenheit und extremer Hitze. Viele Menschen haben darunter gelitten und viele sind auch daran gestorben, auch bei uns in Deutschland. Nach offiziellen Angaben waren es bisher 15.800. Eine abschließende Bilanz gibt es aber noch nicht, wie Carola Hennig berichtet.
17: Rund 4.000 Menschen sind den Berechnungen zufolge durch die hohen Temperaturen in den ersten beiden Augustwochen gestorben. Sie kommen also noch einmal zu den Toten der Hitzewelle im Frühsommer hinzu. 9.600 Fälle hatte das Robert-Koch-Institut RKI durch die Extremhitze im Juni gezählt. In diesem Jahr hat es damit deutlich mehr Hitzetote gegeben als in den vergangenen 10 Jahren. Schon jetzt ist die Zahl mehr als doppelt so hoch wie beispielsweise im heißen Jahr 2019. Die aktuelle Zahl ist allerdings eine konservative Schätzung. Sie könnte in Wahrheit sogar noch höher liegen. Eingegangen sind bisher nur Statistiken bis zum 16. August. Intensivmediziner weisen außerdem immer wieder darauf hin, dass viele Fälle gar nicht erfasst werden, weil auf dem Totenschein beispielsweise Herzversagen steht, wenn Menschen zu Hause sterben. Betroffen sind vor allem Ältere. Mehr als die Hälfte der diesjährigen Hitzetoten waren laut RKI älter als 85 Jahre. Immerhin noch ein Viertel älter als 75 Jahre. Besonders hart getroffen wurden in diesem Jahr Rheinland-Pfalz und das Saarland. Auch in Hessen und Baden-Württemberg hat es anteilig besonders viele Hitzetote gegeben.
0: Und vor wenigen Minuten hat uns diese Meldung erreicht. An einer Schule in Brandenburg gibt es zurzeit einen Polizeieinsatz. Und zwar in Gosen-Neu-Zittau in der Nähe von Berlin. Dort hat es offensichtlich eine Gewalttat gegeben. Nach Medienberichten gab es 2 Tote. Ein Mann sei vorläufig festgenommen worden, hat eine Polizeisprecherin in Frankfurt an der Oder gesagt. Sobald wir mehr wissen, hören Sie es bei uns.

0: Es ist 16.15 Uhr.
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2: Nettozahlerstaaten fordern Kürzungen bei der EU-Finanzplanung bis 2034. Der Vorschlag der EU-Kommission müsse um mehrere hundert Milliarden Euro reduziert werden, hieß es in einer gemeinsamen Erklärung von Deutschland, Dänemark, Österreich, Finnland, Schweden und den Niederlanden. Aktuell sind Ausgaben in Höhe von 2 Billionen Euro vorgesehen. Nach einem Treffen in Berlin betonte Bundeskanzler Merz, sie seien nicht geizig, aber der Kommissionsvorschlag passe nicht in die aktuelle Zeit. Frei appelliert an Zusammenhalt der Regierungsfraktionen. Am Rande der Klausurtagung verwies der Unionsfraktionschef darauf, dass vor der parlamentarischen Sommerpause eine Reihe von Entscheidungen getroffen wurden, die noch in diesem Jahr verabschiedet werden sollen. Das setze voraus, dass Union und SPD gemeinsam diesen Weg gehen. SPD-Fraktionschef Miersch sagte, er wolle ein Rentensystem verabschieden, das über mehrere Jahrzehnte trage. RKI verzeichnet in diesem Jahr fast 16.000 Hitzetote. Deutlich über die Hälfte der Fälle geht auf die Rekordhitzewelle Ende Juni zurück, wie das Robert-Koch-Institut basierend auf aktuellen Schätzungen mitteilte. Noch nie sind in Deutschland innerhalb eines Jahres so viele Menschen an den Folgen von Hitze gestorben. Norwegen bangt um König Harald V. Der Gesundheitszustand des 89-Jährigen hat sich in den vergangenen Stunden stark verschlechtert, wie das Königshaus mitteilte. Es sei sehr ernst. Die norwegische Königsfamilie befindet sich seit dem Vormittag in dem Krankenhaus, in dem der Monarch behandelt wird. Deutsche Eishockey-Nationalmannschaft hat neuen Bundestrainer. André Rankl wird das DEB-Team zur Heim-WM im kommenden Jahr führen. Rankl war früher selbst Nationalspieler und auch Kapitän der Nationalmannschaft. Die vergangenen 3 Jahre war er Assistenztrainer bei den Eisbären Berlin. Das Wetter in Bayern: sonnig bei 27 bis 33 Grad.
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3: Am Mikrofon Stefan Götz. Die zu lebenslanger Haft verurteilte Rechtsterroristin Beate Zschäpe wird heute in München vom Oberlandesgericht angehört. Das hat eine Sprecherin dem Bayerischen Rundfunk bestätigt. Es gehe darum, ob und wann eine vorzeitige Haftentlassung geprüft wird. Zschäpe ist wegen Mittäterschaft bei der Ermordung von 10 Menschen durch die Terrorgruppe Nationalsozialistischer Untergrund verurteilt. Derzeit nimmt sie an einem Aufsteigerprogramm für Neonazis teil, was sich positiv auf ihre Haft auswirken könnte. Die 51-Jährige sitzt seit November 2011 in Haft, also seit knapp 15 Jahren. Ein wegen des Verdachts des Kindesmissbrauchs in U-Haft sitzender Mann ist in der JVA Hof tot aufgefunden worden. Der 49-Jährige ist bereits am Dienstagabend leblos in seiner Zelle gefunden worden. Eine Fremdeinwirkung wird ausgeschlossen. Alles Weitere von Frederik Eichstätt.
4: Zwischen 2023 und 2025 soll der Mann, der bis Dezember 2025 in einer führenden Funktion in einem Kinderheim in Wunsiedel gearbeitet hat, einen damals 7 bis 9 Jahre alten Jungen mehrfach sexuell missbraucht haben. Bei Durchsuchungen an seinem Wohnort und seiner Arbeitsstelle seien Beweismittel sichergestellt worden, darunter zahlreiche Datenträger. Im Zuge der Ermittlungen fanden Beamte eine 4-stellige Anzahl an Dateien mit kinder- und jugendpornografischen Inhalten. Eine 3-stellige Anzahl davon soll der Tatverdächtige selbst hergestellt haben. Seit März saß der 49-Jährige in Untersuchungshaft. Am Montag hatte die Staatsanwaltschaft dann Anklage gegen den Mann beim Landgericht Hof erhoben.
3: Dazu der Hinweis, wir berichten normalerweise nicht über Suizide. In diesem Fall haben wir uns wegen des öffentlichen Interesses aber anders entschieden. Gibt es womöglich ein Wiederaufleben der alten Steigerwaldbahn zwischen Schweinfurt und Kitzingen? Gebaut wurde sie vor gut 120 Jahren. Der Personenverkehr auf der Strecke ist aber schon lange Geschichte. Ein Betreiber aus Thüringen will sie reaktivieren, muss dafür aber einen ausreichenden finanziellen Hintergrund nachweisen, wie der Verwaltungsgerichtshof entschieden hat. Auch weitere Belege fordern die Richter, wie Norbert Steiche berichtet.
5: Die Richter wollen auch erfahren, wie die Thüringer Eisenbahn GmbH die Sicherung der bislang zum Teil extrem eingewachsenen Bahnstrecke langfristig gewährleisten will. Laut dem Bayerischen Verwaltungsgerichtshof sollen laut Plan Sicherungsposten an Bahnübergängen vor den Güterzugquerungen aussteigen, den Verkehr anhalten und danach wieder aufsteigen. Die Richter wollen auch wissen, wie die Thüringer Eisenbahn GmbH auf geplant 250 Güterzugaufträge pro Jahr kommt.
3: Aus Straubing wird ein weiterer Fall der amerikanischen Faulbrut gemeldet. In einem Bienenstand im Stadtgebiet sind Sporen des Erregers nachgewiesen worden. Um zu verhindern, dass er sich weiter ausbreitet, ist ein Untersuchungsgebiet eingerichtet worden. 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
6: Er ist verantwortlich für eines der größten Kriegsverbrechen nach dem Zweiten Weltkrieg. Der bosnisch-serbische Kriegsverbrecher Ratko Mladic. Das Massaker von Srebrenica geht auf sein Konto. Jetzt ist er gestorben. Bis zuletzt saß er in Den Haag in Haft für seine Verbrechen im Bosnienkrieg. Silke Hane berichtet.
7: Having summarized its findings, the chamber will now give its verdict.
8: Im November 2017 in Den Haag. Der Internationale Strafgerichtshof für das ehemalige Jugoslawien spricht Ratko Mladic in erster Instanz schuldig.
7: Finds Ratko Mladic guilty as a member of various joint criminal enterprises of the following counts. Count 2, Genocide.
8: Der Völkermord von Srebrenica, die Verfolgung von Bosniaken und Kroaten im Bosnienkrieg, die Terrorisierung der Bevölkerung von Sarajevo während der Belagerung der Stadt. Dafür muss Ratko Mladic lebenslang ins Gefängnis, verkündet Richter Alfons Ori.
7: For having committed these crimes, the chamber sentences Mr. Ratko Mladic to life imprisonment.
8: Mladic legt Berufung ein. Im Sommer 2021 wird das Urteil jedoch rechtskräftig. 26 Jahre nach dem Genozid an den Bosniaken in Srebrenica. Denn lange hatte Mladic unbehelligt in Serbien gelebt. Erst 2011 wird er nach viel internationalem Druck festgenommen und nach Den Haag ausgeliefert. Das dortige Kriegsverbrechertribunal stützt seine Anklage auf Zeugenaussagen, aber auch auf viele Video- und Tonaufnahmen, die den Völkermord in Srebrenica dokumentieren. Und Mladics Rolle dabei. Hier sind wir am 11. Juli 1995 im serbischen Srebrenica. Wir schenken dem serbischen Volk diese Stadt. Endlich ist der richtige Zeitpunkt gekommen, um uns an den Türken zu rächen. Als Türken bezeichnet Mladic hier die muslimische Bevölkerung im ethnisch gemischten Bosnien, die Bosniaken. Mladic ist zu diesem Zeitpunkt 53 Jahre alt und Oberkommandeur der serbisch-bosnischen Armee. Die kämpft im Bosnienkrieg dafür, möglichst große Gebiete für die serbische Bevölkerung zu erobern. Dafür schreckt Mladic vor systematischen Vertreibungen und Völkermord nicht zurück. Mehr als 8000 ihrer bosniakischen Landsleute ermorden die bosnischen Serben unter seinem Befehl nach der Einnahme von Srebrenica. Die meisten von ihnen Männer und Jungen, die vorher von ihren Familien getrennt wurden und von Mladic in falscher Sicherheit gewiegt wurden.
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6: Ruhe auf dem Land suchen, für den American Dream in die USA auswandern oder die Rente auf den Balearen verbringen. Die Suche nach dem besseren Leben ist wohl menschlich. Heute kommt ein Dokumentarfilm in die Kinos, Sonnenstadt. Er beschreibt diese Suche. Die junge Regisseurin hat über Jahre eine Lebensgemeinschaft in Sibirien besucht. Menschen, die sich um einen selbsternannten Sohn Gottes scharen. Mischa Kreiskott hat den Film schon gesehen.
9: Eine Handvoll Kinder spielen auf einem ausrangierten Eisenbahnwaggon. Schmutzig, wild, glücklich. Sie wirken erstaunlich befreit. Gleichzeitig ein dunkles Gefühl. Wo sind wir hier?
10: Für sie ist es neugeborener Christus.
9: Als der Regen kommt, beginnt die heitere Truppe unter dem rostigen Dach der alten Eisenbahn im Sand ihre Welt nachzubauen. In der Mitte der Berg, hier lebt er, Vissarion, der Prophet, der selbsternannte Sohn Gottes. Ganz nah an ihm die engsten Vertrauten. In einigen Dörfern gruppieren sich die Anhänger seines Kultes um das Zentrum, um die 5000 Menschen insgesamt, Aussteiger, Suchende.
10: Und Gottes Wort auf der Erde, dadurch kann man sich retten.
9: Die Regisseurin Christina Stubert wuchs in Russland auf und studierte Filmkunst in Berlin. Sonnenstadt ist ihre Abschlussarbeit. Seit 2013 besuchte sie diese entlegene Gemeinschaft von Aussteigern regelmäßig. Immer dabei die Kamera und ihr Gespür für Kontakt zu Menschen. Wir sehen Dorfbewohner erwachsen werden, altern, entgleiten. Stubert kommt ihnen erstaunlich nah.
10: Wir haben gedacht, dass wir einfach unter diese Menschen leben einige Zeit. Und so haben wir mit denen auch viel Zeit verbracht.
11: Das ist für mich das größte Glück zu sehen, dass die Kinder halt hier in der Natur aufwachsen können.
9: Zum Beispiel diese junge Frau aus Deutschland mit einem Mann, dessen Verhalten im Film verstörend harsch wirkt. Man lebt in einem Blockhaus, sibirischer Winter. Gleichzeitig dieses Glück, das Menschen beim Kartoffelnernten ausstrahlen oder bei der Arbeit mit den Tieren.
11: Ich habe in Deutschland 14 Stunden am Tag am Computer gearbeitet.
9: Dann die Bilder der Zeremonien. Verklärte Anhänger in weißen Gewändern, Kopftüchern, inbrünstig singend, bis er hinabsteigt von seinem Berg und auf einem holzgeschnitzten Thron Platz nimmt. Warum folgen sie ihm?
10: Die glauben, dass er tatsächlich Antworten auf alle Fragen hat.
9: Im Macht- und Bedeutungsvakuum der 90er Jahre haben sich viele Gurus und selbsternannte Propheten in den Weiten der russisch kontrollierten Länder niedergelassen. Sergei Torop, so Vissarions bürgerlicher Name, Kunsthandwerker und einst Polizist, gründete die Kirche des Letzten Testaments Mitte der 90er Jahre. Fast nie habe er Interviews gegeben und doch sitzt man da plötzlich mit ihm in einer recht bürgerlichen Küche. Vor uns ein Mensch mit langen Haaren, mit Aura, Bart und weißem Gewand. Und dann bleibt es vor Backofen und Oberschrank bei einer einzigen Frage und Antwort. Warum?
10: Also auch sehr distanziert war er, aber die Sachen, die er erzählt hat, die waren irgendwie nicht so spannend für uns. Das alles haben wir schon gehört.
9: Viele Fragen nach dem Grund dieser Anziehungskraft eines Gurus, nach dem Antrieb dieser Gruppe bleiben unbeantwortet. Und doch zeigen die Bilder eine merkwürdige Kraft des Zusammenhalts von Menschen, die sich nach dem anderen Leben sehen. Ganz am Ende des Films spricht ein von Lagerhaft gezeichneter Mann, der nach Jahren hinter Gittern diese Gemeinschaft aufsuchte, von den wachen Augen und der Freiheit dieser Kinder in seinem Dorf. Eine rätselhafte Dokumentation über eine Utopie, die fasziniert und befremdet.
6: Heute kommt der Dokumentarfilm Sonnenstadt in unsere Kinos. Das war eine Empfehlung von Mischa Kreiskott.
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6: A3 Nürnberg Richtung Passau zwischen Metten und Hengersberg, Stau wegen Bauarbeiten. A3 Passau Richtung Nürnberg zwischen Iggensbach und Kreuz-Deggendorf, Stau und stockender Verkehr. A3 Frankfurt Richtung Würzburg. Zwischen Bessenbach-Walderschaff und Weibersbrunn 6 Kilometer Stau. Dort wird noch immer eine Ölspur beseitigt. A3 Passau Richtung Linz. Zwischen Passau-Nord und Pocking eine Baustelle und 5 Kilometer Stau. A7 Würzburg Richtung Fulda. Zwischen Bad Kissingen-Obertulba und Bad Brückenau-Volkers stockt der Verkehr. A7 Fulda Richtung Würzburg. Zwischen Dreieck Fulda und Bad Brückenau-Wildflecken Stau und stockender Verkehr wegen Bauarbeiten. Dann die A8 München-Salzburg zwischen Neukirchen und Schwarzbach, Stau an einer Baustelle. A9 München-Nürnberg zwischen Manching und Denkendorf stockt der Verkehr wegen Bauarbeiten. A99 Ostumfahrung München Richtung Salzburg zwischen Kreuz München-Nord und Aschheim-Ismaning, Stau und stockender Verkehr. Die Unfallstelle ist aber schon geräumt. Und noch die A99 Westumfahrung München Richtung Lindau zwischen Neuherberg und Dreieck Allach, stockender Verkehr. Das Wetter in Bayern. Bis zum Abend gibt's viel Sonne. Es ist ziemlich schwül mit 27 bis 33 Grad. Die Nacht kann örtlich noch mal tropisch werden mit Werten von 14 bis 20 Grad. Morgen ist es nach Südosten zu noch länger sonnig. Sonst ziehen Wolken und Wind auf und dann kommen schauerartige Regenfälle und teils kräftige Gewitter, örtlich mit Unwetterpotenzial. Morgen noch mal etwas über 30 Grad, am Wochenende dann darunter.

0: 16.30 Uhr.
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0: Warum Deutschland und andere Länder mit der Finanzplanung der EU-Kommission nicht einverstanden sind, was die Spitzen der Regierungsfraktionen bei ihrer Klausurtagung in Münster zu besprechen haben und wie schwierig die Rettungsarbeiten nach der Sturzflut in Tibet und Nepal sind. Das sind einige unserer Themen in den kommenden Minuten. Am Mikrofon Stefan Einöder. Deutschland und andere Länder stellen sich gegen die künftige Finanzplanung der EU-Kommission. Bei einem Treffen in Berlin haben Bundeskanzler Merz und die Staats- und Regierungschefs von Dänemark, Finnland, den Niederlanden, Österreich und Schweden deutlich gemacht, dass ihnen der Vorschlag aus Brüssel zu weit geht. Die Kommission hatte einen 7-Jahres-Plan vorgelegt mit einem Volumen von fast 2 Billionen Euro. Das sind deutlich mehr als im laufenden Haushalt, da sind es 1,4 Billionen. Bundeskanzler Merz sagte, diese Summe müsse um mehrere hundert Millionen Euro gekürzt werden.
2: Wir wollen Realismus und Reformen. Mit einem Haushalt des 20. Jahrhunderts werden wir den Herausforderungen des 21. Jahrhunderts nicht begegnen können. Wir brauchen einen modernen, mehrjährigen Finanzrahmen, der unsere politischen Prioritäten abbildet. Und zwar mit der Wettbewerbsfähigkeit der Europäischen Union und ihrer Industrie im Zentrum. Realismus heißt aber auch, der EU-Haushalt muss finanzierbar bleiben. Die aktuellen Vorschläge sehen einen Aufwuchs von bis zu 60% vor. In Zeiten der Haushaltskonsolidierung in allen Mitgliedstaaten ist das schlicht unbezahlbar. Wir sind uns daher einig in dieser Gruppe. Die Vorschläge müssen um mehrere hundert Milliarden Euro gekürzt werden. Und diese Kürzungen werden alle Bereiche betreffen müssen. Mir ist in diesem Zusammenhang noch eines wichtig zu betonen. Wir haben uns heute mit diesen Mitgliedstaaten getroffen. Ich habe es bereits gesagt, die fast 40% eines Haushalts von 27 Mitgliedstaaten finanzieren, die aber auch zusammen 70% der bilateralen Hilfe für die Ukraine aufbringen, die aus der EU insgesamt zur Verfügung gestellt werden. Wir sind nicht geizig, aber solche Zuschreibungen, wie durch die Kommission vorgeschlagen, passen einfach nicht in unsere Zeit.
0: Soweit Bundeskanzler Merz, der zusammen mit 5 weiteren Staats- und Regierungschefs Kürzungen bei der EU-Finanzplanung verlangt. In Berlin geht allmählich die parlamentarische Sommerpause zu Ende. Die Parteien treffen sich dieser Tage, um schon mal die Schwerpunkte der kommenden Wochen und Monate vorzubereiten. Auch Union und SPD machen das. Nach der Klausurtagung der Bundesregierung in Brandenburg gestern und vorgestern sitzen heute und morgen die führenden Politiker der Regierungsfraktionen in Münster zusammen. Es gibt viel zu besprechen, vor allem wie es in Sachen Rentenreform weitergehen soll. Das sind ja während der Sommerpause Meinungsverschiedenheiten öffentlich geworden. Georg Schwarte.
3: Mit einem gemeinsamen Spaziergang am Münsteraner Aasee hat am Vormittag die Klausur der Fraktionsspitzen von Union und SPD begonnen. Schon vor den Gesprächen waren alle 3 Fraktionsführer, Thorsten Frey von der CDU, Alexander Hoffmann von der CSU und Matthias Mirsch, der SPD-Fraktionschef, sich einig. Beim Thema Rente werde man eine gemeinsame, tragfähige Lösung für die nächsten 25 bis 30 Jahre finden. SPD-Fraktionschef Mirsch sagte allerdings, alle 3 seien selbstbewusste Parlamentarier. Man werde auch beim Thema Rente das Denken im Parlament nicht einstellen. Mit viel Empathie werde es aber einen guten Kompromiss geben. Neben 3 Ostministerpräsidenten der CDU gibt es vor allem bei der SPD Forderungen, die sogenannte Rente mit 63 beizubehalten. Thorsten Frey, der neu gewählte Unionsfraktionschef, warnte allerdings davor, Teile aus dem Gesamtkonzept herauszulösen. Bei der Rentenreform handele es sich, so Frey, um ein Gesamtkonstrukt. Man müsse sehr, sehr vorsichtig sein, an einer Stelle Veränderungen vorzunehmen, die das Gesamtkonstrukt ins Wanken brächten. Auf der für 1,5 Tage angesetzten Fraktionsklausur wollen Union und SPD über den Fahrplan für die im Herbst anstehenden Projekte, darunter neben der Renten auch eine Pflege- und Steuerreform, beraten. Außerdem diskutieren die Fraktionsspitzen mit Gästen, darunter IG Metall-Chefin Benner, über Wirtschafts-, Sozial- und Sicherheitspolitik.
0: Nach der verheerenden Sturzflut zwischen Nepal und Tibet wird erst langsam das ganze Ausmaß der Katastrophe deutlich. Wo sonst Pilger und Trekking-Touristen durch die Täler des Himalayas ziehen, suchen nun Rettungskräfte in gewaltigen Schlammmassen nach Überlebenden. Das wird zum Wettlauf gegen die Zeit. Die Behörden sprechen inzwischen von etwa 350 Toten. Hunderte Menschen werden aber noch vermisst. Unter ihnen sollen auch 8 Urlauber aus Deutschland sein. Nicht nur in Nepal, auch im von China verwalteten Tibet stoßen die Helfer auf Probleme, wie Eva Lambi-Schmidt berichtet.
4: Die Rettungsarbeiten gehen sehr langsam voran. Das liegt daran, dass da erstmal Einsatzkräfte hinkommen müssen zum Unglücksgebiet. Auf der chinesischen Seite ist das ziemlich abgelegen. Selbst die tibetische Hauptstadt Lhasa ist, wenn man auf die Karte schaut, noch ziemlich weit weg in diesem eher sehr großen Landesteil Tibet. Der nächstgelegene Flughafen, auf dem die Helfer landen, in der Stadt Tingri, ist selbst noch 5-6 Stunden Autofahrt vom Unglücksort entfernt. Und deshalb sind die ersten Rettungskräfte als Verstärkung auch erst heute Morgen dort angekommen. Die Rettungsarbeiten auf der chinesischen Seite sind noch in einem ganz frühen Stadium. Da geht es jetzt erst so richtig los. Auch das Militär ist auf dem Weg. Ein großes Transportflugzeug der Armee ist chinesischen Angaben zufolge in Tibet gelandet. Die Einsatzkräfte müssen aber dann eben noch dahin fahren, wo sie gebraucht werden.
0: Aus vielen Teilen der Welt sind inzwischen Hilfszusagen eingegangen. Die USA wollen eine 500.000 Dollar zur Verfügung stellen und auch EU-Kommissionspräsidentin von der Leyen kündigte Unterstützung an. Auch die Hilfsorganisation Homedica aus Kaufbeuren bereitet Hilfe für die Menschen in der Katastrophenregion vor. Ein Mitarbeiter ist bereits vor Ort in Nepal, Thomas Meyer. Im BR-Interview schilderte er, wo aus seiner Sicht gerade die größten Probleme liegen.
5: Wir haben über 80 Brücken verloren. Das heißt, der Zugang zu diesen Gebieten ist unheimlich schwierig. Die Flüsse sind immer noch ein bisschen höher, aber es geht erstmal nicht ums Aufräumen, sondern darum, wie kommen wir überhaupt rein. Und meistens haben wir Täler, also dafür brauchen wir Brücken, und wir haben Flüsse und dafür brauchen wir auch Brücken. Das heißt, wenn das weg ist, ist der Zugang momentan eher das Problem als das schwere Gerät, um nachher aufzuräumen. Das kommt dann schon. Wir haben schweres Gerät, das muss dann rangeschafft werden, aber das geht.
0: Soweit Thomas Meyer, der für die in Kaufbeuren ansässige Hilfsorganisation Homedica in Nepal arbeitet. Die rechtsextreme Gruppierung Artgemeinschaft ist seit 3 Jahren bundesweit verboten. Trotzdem soll es weiterhin Sympathisanten geben, die sich auch mindestens einmal bei einer Versammlung getroffen haben sollen, so der Vorwurf der Sicherheitsbehörden. Die haben jetzt mehrere Objekte ins Visier genommen, um nach Beweisen zu suchen. Michael Götschenberg.
6: Durchsucht wird seit den Morgenstunden in mehreren Bundesländern. Die Staatsanwaltschaft Halle bestätigte dem ARD Hauptstadtstudio, dass gegen 15 deutsche Staatsangehörige ermittelt werde. Zum Hintergrund des Verfahrens wollte die Behörde keine Angaben machen. Dabei gehen die Ermittler nach Informationen des ARD-Hauptstadtstudios dem Verdacht nach, dass die verbotene Vereinigung Artgemeinschaft weiter betrieben werden könnte. Die rechtsextremistische Artgemeinschaft war vor 3 Jahren, im September 2023, vom Bundesinnenministerium als verfassungsfeindliche, neonazistische und demokratiefeindliche Vereinigung verboten worden. Grundlage für das Verbot war das Vereinsrecht. Danach darf eine verbotene Vereinigung nicht weiter betrieben werden. Sie wird aufgelöst, das Vereinsvermögen wird eingezogen. Die Artgemeinschaft klagte dagegen. Das Verbot wurde jedoch im April dieses Jahres vom Bundesverwaltungsgericht bestätigt. Die Artgemeinschaft bestand seit den 1950er Jahren und war zentraler Bestandteil der harten rechtsextremistischen Szene. Sie hatte zum Zeitpunkt ihres Verbots bundesweit rund 150 Mitglieder. Die Durchsuchungen am heutigen Tage verfolgen den Zweck, den Verdacht der Fortführung trotz Verbots zu erhärten. Festnahmen gibt es nicht.
0: Treffen von Parteigremien im Bayerischen Landtag sind nicht gestattet. So will es das Fraktionsgesetz. Dort heißt es, Geld und Sachleistungen, die der Landtag den Fraktionen zur Verfügung stellt, dürfen nicht für Zwecke der Parteien verwendet werden. Das scheint den Vorstand der Bayern AfD aber nicht zu kümmern. Peter Quietung.
7: Wie das Landtagsamt mitteilte, hatte der parlamentarische Geschäftsführer der AfD, Christoph Meyer, den Raum Nordarkaden am 14. Juli reserviert. Einige Gäste waren an der Pforte angemeldet, Mandatsträger anderer Parlamente bekommen mit entsprechendem Dienstausweis auch so Zutritt zum Landtag, müssen also nicht angemeldet werden. Als die Landtagsverwaltung von der angeblichen Parteisitzung in seinen Räumen erfahren hat, wurde die AfD-Fraktion darauf hingewiesen, dass es untersagt ist, die Gebäude des Bayerischen Landtages für Parteizwecke zu nutzen. Hintergrund sind das verfassungsrechtliche Verbot der indirekten Parteienfinanzierung sowie die Hausordnung des Landtages. Es folgte der Hinweis, dass bei einem erneuten Vorstoß ein Ordnungsgeld gegen die AfD-Fraktion verhängt werden kann. Meyer von der AfD-Fraktion reagierte mit den Worten, die Landtagsverwaltung habe die AfD-Fraktion über den Sachverhalt informiert. Damit sei die Angelegenheit beiderseitig abgeschlossen. Es geht hier um die strikte Trennung von staatlichen Organen und den Parteien. Das Parlament soll nicht als verlängerte Parteizentrale genutzt werden können. Das würde jene Parteien benachteiligen, die nicht im Parlament vertreten sind.
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8: Im Studio Dirk Filzmeier. Im Januar löst das sogenannte Altersvorsorgedepot die Riester-Rente ab. Wer staatlich gefördert fürs Alter sparen will, ist damit dann vermutlich deutlich besser dran als mit den alten Riester-Verträgen, die als teuer und wenig renditeträchtig gelten. Verdient haben daran wohl vor allem die Anbieter, weniger die Sparer. Was aber ist dann mit den vielen Millionen Altverträgen? Weiterzahlen, stoppen oder gar ins neue System wechseln? Jan Müller-Reit mit den wichtigsten Antworten darauf.
9: Für Riester-Sparende gilt, sie müssen zunächst einmal gar nichts tun. Bestehende Verträge können unverändert weiterlaufen. Dann gelten die bisherigen Förderregeln auch weiterhin. Wer nicht mehr in seine Riester-Rente einzahlen, aber auch nicht kündigen möchte, kann seinen Vertrag beitragsfrei stellen und ruhen lassen. Das bereits angesparte Geld und die Förderung bleiben bis zum Beginn der Auszahlung erhalten. Wer nicht aus dem Riester aussteigen will, kann zusätzlich ein Altersvorsorgedepot eröffnen. Allerdings gelten dann auch für den bestehenden Riester-Vertrag die neuen Förderregeln. Die alte und die neue Förderung können nicht nebeneinander laufen. Und wer ganz wechseln will, kann sein Riester-Guthaben in das neue Depot übertragen, ohne dass er die bisherige Förderung verliert. Die konkrete Wechselabwicklung hängt von den Anbietern ab. Die eindeutig schlechteste Lösung ist, den Riester-Vertrag zu kündigen. Dann müssten Zulagen und Steuervorteile komplett zurückgezahlt werden. Welche Lösung für den Einzelnen die beste ist, hängt von den genauen Kosten und der Förderung des alten Vertrags ab. Ein genauer Vergleich ist also nötig.
8: Viele Menschen in Deutschland sind dazu bereit, wieder mehr in Klimaschutz und die Energiewende zu investieren. Der jüngsten Ausgabe des jährlich ermittelten Energiewendebarometers der Förderbank KfW zufolge ist das Interesse daran wieder auf ein früheres Niveau gestiegen. Das Stimmungstief beim Klimaschutz ist demnach offenbar überwunden. Ursula Mayer.
10: Wie eine repräsentative Umfrage der Förderbank KfW ergibt, wollen 66% aller deutschen Haushalte aktiv an der Energiewende mitwirken. Im Vergleich dazu waren es im Jahr davor nur 59%. Das war der niedrigste Wert seit Beginn der Erhebung im Jahr 2018. Bei der Förderbank KfW heißt es, in den letzten Jahren hätten viele Menschen klimamüde gewirkt. Bei der Umfrage gaben 84% der Haushalte an, dass sie Klimaschutz für wichtig oder sogar sehr wichtig halten. Und 34% nutzen bereits mindestens eine dafür relevante Technologie, etwa ein Elektroauto oder eine Photovoltaikanlage, oft kombiniert mit einem Batteriespeicher. Ein Problem ist aber laut KfW, dass sich so etwas vor allem Besserverdienende leisten könnten. Ärmere Haushalte drohten dagegen abgehängt zu werden, sie müssten gezielt gefördert werden. Ansonsten könnten gerade diese Haushalte in Zukunft stärker belastet werden, weil das klassische Heizen mit Gas und Öl wegen der steigenden CO2-Preise immer teurer werde.
8: Die Schwarz-Gruppe, bekannt vor allem für die Handelsketten Lidl und Kaufland, investiert einen Milliardenbetrag in ein neues Rechenzentrum in der Nähe von Rostock. Gut 5,5 Milliarden Euro sind dafür eingeplant, wie das Unternehmen mitteilte. Der Konzern wolle, dass digitale Souveränität und Wertschöpfung wieder vor allem in Deutschland und Europa stattfindet, heißt es. In einer zweiten Ausbaustufe könnte der Investitionsbetrag sogar zweistellig werden. Ein Vorteil des Standortes sei unter anderem die hohe Verfügbarkeit von nachhaltigem Windstrom. In Brandenburg baut die Schwarzgruppe schon an einem ähnlichen Rechenzentrum. Hier sind 11 Milliarden Euro eingeplant.

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3: 16.45 Uhr.
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3: Zeit für die Nachrichten und die hat noch einmal Andreas Dirschall.
5: Merz schmiedet Allianz gegen EU-Haushaltsplan. Gemeinsam mit den weiteren Nettozahlern Niederlande, Dänemark, Österreich, Finnland und Schweden wehrt sich der deutsche Kanzler gegen den Kommissionsvorschlag für den Finanzrahmen bis 2034, der um 60% höher ausfällt als bisher. Es müsse in allen Bereichen Kürzungen um mehrere hundert Milliarden Euro geben, so Merz. Regierungsfraktionen rechnen mit Rentenkompromiss. Man steuere eine gemeinsame Lösung für die nächsten 25 bis 30 Jahre an, hieß es von den Fraktionsspitzen bei einer Klausur in Münster. Besonders umstritten ist die geplante Abschaffung der abschlagsfreien Rente nach 45 Beitragsjahren. Möglich sind laut SPD-Fraktionschef Miersch Übergangsfristen und eine Schutzrente.

0: König Harald V. Der Gesundheitszustand des 89-Jährigen hat sich in den vergangenen Stunden stark verschlechtert, wie das Königshaus mitteilte. Es sei sehr ernst. Die norwegische Königsfamilie befindet sich seit dem Vormittag in dem Krankenhaus, in dem der Monarch behandelt wird. Das Wetter in Bayern: sonnig und zunehmend schwül, bei Höchstwerten von 27 bis 33 Grad.
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2: Mit Stefan Götz. Gut 3 Wochen sind es noch bis zum Oktoberfest und ab heute haben die Wiesenwirte ein offizielles Buchungs- und Wiederverkaufsportal freigeschaltet für Wiesentische unter der Internetadresse oktoberfest-booking.com. Dort können Gäste, die ihre Reservierung doch nicht brauchen, den Tisch und die Biermarken legal weiterverkaufen. Naja, es ist ein Versuch, dem Wucher auf dem Schwarzmarkt entgegenzuwirken, sagt Birgit Grundner.
3: Misstrauisch sollte man spätestens dann werden, wenn die Kosten für einen Oktoberfesttisch in den 4-stelligen Bereich gehen.
4: Also ich habe gehört von 7.000 Euro für einen Tisch oder ähnliche Geschichten. Also das ist ja jenseits von Gut und Böse.
5: Das ist eine Schweinerei.
3: Dazu muss man wissen, Tischreservierungen an sich sind, wie der Eintritt in die Festzelte, kostenlos. Man muss aber Wertgutscheine kaufen. Meistens sind das 2 Maß Bier und 1/2 Händel pro Person. Buchen sollte man nur über die Wiesenwirte oder das offizielle Buchungs- und Wiederverkaufsportal Oktoberfestbooking.com. Andernfalls kommt man womöglich am Ende gar nicht ins Zelt, denn Reservierungen sind nicht übertragbar. Sie werden von den meisten Wirten storniert, wenn der Name der Person, die reserviert hat, nicht mit dem Gast übereinstimmt. Löwenbräu-Wirtin Steffi Spendler sagt zum Beispiel auch dem Servicepersonal, dass es da aufpassen soll.
6: Ob da andere Leute kommen, wie sie meinen, dass auf dem Tischschild stehen, oder ob sie im Gespräch irgendwas hören, dass der Tisch gekauft wurde, oder viele Leute kommen ja dann und sagen, mein Gott, jetzt habe ich da 1.800 Euro für einen Tisch gezahlt, und dann sitze ich an der Tür und dann sagt natürlich die Bedienung, ja, warum haben sie so viel gezahlt?
3: Die Wirte beschäftigen inzwischen auch Anwaltskanzleien, die das Internet mit automatisierten Computerprogrammen, sogenannten Webcrawlern, nach dubiosen Angeboten durchsuchen. Der geballte Kampf gegen den Tischreservierungswucher zeigt laut Wiesenchef Christian Scharpf inzwischen Wirkung.
7: Wenn Sie früher das eingeben hätten bei Google, da ist eine ganze Latte gekommen. Jetzt muss man direkt danach suchen. Solche Ausmaße, wie wir schon mal gehabt haben, sehen wir eigentlich nicht mehr.
3: Wer jetzt gut 3 Wochen vor der Wiesn noch regulär reservieren will und einen absoluten Wunschtermin hat, gerade am Wochenende abends, ist zwar schon etwas spät dran, aber Wirtesprecher Peter Inselkammer rät, immer wieder mal auf die Internetseiten der Zelte zu schauen.
8: Also wir stellen immer wieder mal was online. Wenn eine Stornierung oder was kommt, dann kann auch abends durchaus noch mal eine Reservierung dabei sein.
3: Ein ganz billiger Spaß ist das Oktoberfest auch ohne Reservierungswucher nicht. Aber eingefleischten Fans ist es das wert. Und manche kommen sogar jeden Tag.
9: Dann machen wir halt einen Urlaub weniger. Und machen lieber einen Zelturlaub. Ich sage aber, ich bin beim Zelt und 2 Wochen.
10: Weil es einfach Spaß macht. Weil es da jetzt Hobby kostet Geld.
3: Die Gutscheine haben sie ganz regulär im Löwenbräu-Büro geholt. Sollte also passen. Und was noch gut zu wissen ist, auch ganz ohne Reservierung hat man durchaus Chancen auf freie Tische beim Oktoberfest, zumal ein bestimmter Anteil der Plätze sowieso nicht reserviert werden kann.
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11: In der Computerspielindustrie haben vor allem die USA die Nase vorne. Was aber viele wohl nicht erwartet haben, auch das kleine Serbien hat sich in den vergangenen Jahren zu einem wichtigen Gaming-Standort entwickelt. Rund 100 Studios und Teams arbeiten dort inzwischen an eigenen Spielen, internationalen Auftragsproduktionen und Technologien für die globale Gaming-Industrie. Auch dieses Jahr reist deswegen eine Delegation zur Gamescom, die noch bis Sonntag in Köln läuft. Über die serbische Gaming-Industrie berichtet Silke Hane.
12: Das Büro von Nordius in Belgrad. Es ist das wohl berühmteste Gaming-Studio Serbiens. Mehr als 150 Millionen Menschen haben sich das Nordius-Spiel Top 11 heruntergeladen. Top 11 2027. In dem Handygame schlüpfen die Spielerinnen und Spieler in die Rolle von Fußballmanagern. Zum Beispiel in der Bundesliga, erklärt Nordius-Manager Marko Jeftic. Unsere Spieler haben ihre eigene Fantasy-Welt. Sie bauen ihren eigenen Fußballverein auf, fangen in der niedrigsten Liga an und bauen ihren Verein immer weiter auf. Und dann haben sie die Chance, gegen Bayern München, Borussia Dortmund und die anderen Vereine aus der Bundesliga zu spielen. Es ist eine Erfolgsgeschichte, wie es sie in Serbien nicht oft gibt. Die drei Gründer wanderten einst aus, verdienten bei

0: Microsoft ihr Geld. Doch 2010 kehrten sie zurück nach Belgrad mit der Idee von Top 11 im Hinterkopf. Das Spiel wurde über Facebook und boomende Smartphone-Verkäufe ein Hit. 2021 wurde Nordeus schließlich aufgekauft von einem der größten Konzerne der Gaming-Branche, Take-Two Interactive. Möglich war dieser Erfolg vor mehr als 10 Jahren zunächst nur mit ausländischen Fachkräften. Hier gab es an den Universitäten diese Fachkräfte nicht, zum Beispiel für Game Design, und wir konnten niemanden finden, der darin Erfahrung hatte. Deshalb haben wir verschiedene Fachleute aus dem Ausland geholt, um die lokalen Talente weiterzuentwickeln, damit sie wachsen. Und einige unserer lokalen Talente sind jetzt weltweit in Unternehmen erfolgreich und hinterlassen einen großen Fußabdruck in der Industrie. Denn in den vergangenen Jahren hat sich die serbische Gaming-Industrie rasant entwickelt. In rund 100 Studios arbeiten mittlerweile zwischen 4.000 und 5.000 Menschen. Der Jahresumsatz der Branche? Gut 200 Millionen Euro. Nordeus und andere Spielfirmen arbeiten mit den Universitäten zusammen. Inzwischen gibt es dort Kurse für Game Design. Auch gute Programmierer werden ausgebildet. Inzwischen investieren auch internationale Gaming-Konzerne in die Ausbildung von Fachkräften, so Mihailo Jovanovic vom serbischen Gaming-Verband. Epic Games hat Trilateral übernommen, das ursprünglich ein serbisches Unternehmen war, und baut jetzt einen großen Campus in Novi Sad, direkt neben der Universität. Wir hoffen, dass daraus eine Verbindung von Wissenschaft und Technologie sowie neuer Forschung entstehen wird. Nicht alle serbischen Gaming-Firmen sind so groß wie Nordeus oder Trilateral, aber in deren Windschatten ist ein Ökosystem kleiner Entwickler entstanden. Eins dieser kleinen Studios ist Shosha Games. Das 17-köpfige Team entwickelt gerade noch sein erstes Spiel, Water, Me and You. Der Anfang war nicht einfach, so Gründer Nikola Šoškić. Die letzten 4 Jahre waren schwierig, aber wir wollten wirklich unbedingt etwas auf die Beine stellen. Deshalb haben wir etwa 1,5 Jahre lang ohne Bezahlung gearbeitet. Wir haben uns im Grunde irgendwie durchgewurstelt und inzwischen können wir alle davon leben. Wir werden sehen, wenn das Spiel herauskommt, ob wir weitermachen. Ich hoffe es. Rund 100.000 Spielerinnen und Spieler haben sich das Spiel schon vorgemerkt. Nikola Šoškić hofft also auf einen Erfolg. Dazu beitragen soll auch der Besuch der Gamescom. Shosha Games ist eines der Studios, das der serbische Gaming-Verband SGA auf der Messe präsentiert.
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2: mit Patricia Gabor. Mit einem erfahrenen Trainer lief's nicht. Jetzt setzt der Deutsche Eishockeybund auf einen Neuling. André Rankl wird neuer Chefcoach der deutschen Eishockey-Nationalmannschaft. Er war selbst als Spieler im deutschen Team, hat seine aktive Karriere bei den Eisbären Berlin verbracht und dort auch zuletzt als Assistenztrainer gearbeitet. Aber Chefcoach bei den Profis war er tatsächlich vorher noch nie. Heute wurde André Rankl in München vorgestellt und hat gleich mal erzählt, wie seine ersten Schritte aussehen.
3: Ich muss die Spieler kennenlernen. Ich muss sie nicht nur als Spieler kennenlernen, sondern auch als Mensch und als Persönlichkeit. Wer sind sie? Wofür stehen sie? Auf der anderen Seite müssen sie genauso wissen, wer bin ich und wofür stehe ich? Wir müssen sehen, dass wir hier eine Verbindung aufbauen, ein Vertrauen aufbauen, wo jeder mit dabei sein will und wo jeder alles gibt für diesen Erfolg.
2: André Rankl hat einen 4-Jahres-Vertrag unterschrieben. Diese Situation kennt vermutlich jeder aus dem Straßenverkehr. Man will ein Auto überholen und plötzlich gibt der Fahrer so viel Gas, dass man nicht so vorbeikommt, wie man sich das vorgestellt hatte. So ähnlich lief es in den vergangenen beiden Spielzeiten in der Fußball-Bundesliga. Wer am FC Bayern vorbei wollte, der hat am Ende doch nur wieder die Rücklichter gesehen. Aber wie ist es in dieser Spielzeit? Nesrin Enerbolsi.
4: Der FC Bayern gewinnt den Franz Beckenbauer Supercup 2026, schlägt Borussia Dortmund mit 2:1.
5: Und damit ist
4: die Südtribüne kalt abgeduscht vom ersten Pflichtspiel.
5: Vorerst, denn in der Bundesliga sind mit Dortmund, Leipzig und Leverkusen 3 Mannschaften, die zumindest das Potenzial haben, Bayern gefährlich zu werden. Aber wer traut sich wirklich, den Münchnern die Meisterschaft streitig zu machen? Leverkusen spricht zudem davon, Bayern wieder ärgern zu wollen. Der Kader wurde dafür einmal mehr kräftig umgebaut. 12 Abgänge, 17 neue. Und für Leverkusens Ibrahim Massa sind die Eindrücke recht positiv.
6: Ja, wir haben uns super zusammengefunden jetzt und es läuft.
5: Der neue Trainer Carles Martinez soll aus vielen neuen Einzelteilen wieder eine Mannschaft formen. Nach dem Übergangsjahr geht es für Bayern zunächst um die Rückkehr in die Champions League. Alles andere wäre die Kür. Auch RB Leipzig hat einen neuen Trainer, Martin De Michelis. Und mit David Raum einen Kapitän, der vor allem eines feststellt.
7: Wir kommen immer besser in Fahrt, mit einem neuen Trainer auch immer bessere Abläufe. Und ich freue mich einfach auf ein Heimspiel als erstes Ligaspiel. Nachdem wir letztes Jahr in München direkt unter die Räder gekommen sind, hoffe ich einfach auf einen guten und positiven Saisonstart auch in der Bundesliga.
5: Dabei haben die Leipziger einen enormen Umbruch hinter sich. Und mit Jan Diamandé gerade ihr nächstes großes Talent für mindestens 125 Millionen Euro an Real Madrid verkauft. Geld ist also vorhanden und mit der Rückkehr von Christopher Nkunku ist auch sportlich für Ersatz gesorgt. Und auch Dortmund, mehr als 100 Millionen Euro hat der BVB in neue Spieler investiert, Namen wie Konstantinos Karatzeas, Yannis Konstantelias oder Joey Fährmann sollen dem Team ein neues Gesicht geben. Viel Jugend, viel Kreativität, viel Offensivkraft, aber auch die Frage: Reicht das schon für eine ganze Saison auf Augenhöhe mit Bayern? Trainer Niko Kovac setzt auf eine einfache Formel.
8: Wir müssen versuchen, die Ups nach oben zu bringen und die Downs dann ein bisschen zu reduzieren. Also von daher, wir sind wirklich zufrieden, weil das, was wir hier gemeinsam verpflichtet haben, ist stimmig, ist ein guter Ersatz zu den Jungs, die wir verloren haben. Also von daher sind wir da wirklich sehr glücklich.
5: Genau darum geht es wohl bei allen drei. Bevor man die Bayern schlägt, muss man selbst erst einmal konstant sein. Leverkusen, Leipzig und Dortmund, sie sind die möglichen Bayernjäger. Ob einer von ihnen wirklich den Mut hat, sich so zu nennen, wird sich zeigen.
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9: A3 Nürnberg Richtung Passau zwischen Metten und Hengersberg Stau wegen Bauarbeiten. In Richtung Nürnberg zwischen Ickensbach und dem Kreuz Deckendorf Stau und stockender Verkehr. A3 Frankfurt Richtung Würzburg zwischen Bessenbach-Walterschaff und Weibersbrunn 6 Kilometer Stau. Dort wird eine Ölspur beseitigt. A3 Passau Richtung Linz zwischen Passau Nord und Pocking eine Baustelle und 5 Kilometer Stau und stockend. A7 Würzburg Richtung Fulda zwischen Bad Kissingen, Obertulba und Bad Brückenau Volkers stockender Verkehr. A7 Fulda Richtung Würzburg zwischen dem Dreieck Fulda und Bad Brückenau Wildflecken Stau und stockender Verkehr wegen Bauarbeiten. A8 München Richtung Salzburg zwischen Neukirchen und Schwarzbach Stau an einer Baustelle. A9 München Richtung Nürnberg zwischen Manching und Denkendorf stockender Verkehr wegen Bauarbeiten. A99 Ostumfahrung München Richtung Salzburg zwischen dem Kreuz München Nord und Aschheim-Ismaning Stau und stockender Verkehr. Die Unfallstelle ist mittlerweile geräumt. Und A99 Westumfahrung München Richtung Lindau zwischen Neuherberg und dem Dreieck Allach stockender Verkehr. Das Wetter in Bayern, es ist meist sonnig bei Höchstwerten zwischen 27 Grad im Landkreis Hof und 33 Grad im Landkreis Aschaffenburg. In der Nacht ziehen in Teilen Frankens immer mehr Wolken auf. Danach kann es besonders in Unterfranken örtlich zu Schauern oder Gewitter kommen. Ansonsten ist es trocken und vielerorts klar bei Tiefstwerten zwischen 20 und 14 Grad. Morgen scheint im Südosten noch länger die Sonne. Ansonsten kommt es im Tagesverlauf von Südwesten her zu Schauern und Gewittern, örtlich mit Unwetterpotenzial. Die Höchstwerte morgen nochmal zwischen 22 und 31 Grad. Jetzt ist es 17 Uhr.
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9: Warum Deutschland und andere Länder mit der Finanzplanung der EU-Kommission nicht einverstanden sind, was die Spitzen der Regierungsfraktionen bei ihrer Klausurtagung in Münster zu besprechen haben und wie schwierig die Rettungsarbeiten nach der Sturzflut in Tibet und Nepal sind. Das sind einige Themen in den kommenden Minuten. Am Mikrofon Stefan Einöder. Mini-EU-Gipfel im Kanzleramt. Bundeskanzler Merz und die Regierungschefs von 5 weiteren Nettozahlerstaaten haben über die künftige Finanzplanung der Europäischen Union beraten. Ihr Fazit: Der massiv vergrößerte Umfang des langfristigen EU-Haushalts sei angesichts der Wirtschaftslage und der derzeitigen Belastung einfach nicht finanzierbar. Deshalb müsse das Budget um mehrere hundert Milliarden Euro gekürzt werden, so die Forderung. Aus Berlin berichtet Nicole Markwald.
10: Schlicht unbezahlbar. So nannte Friedrich Merz die Vorschläge der EU-Kommission für den künftigen Finanzrahmen. Der sieht laut Bundeskanzler eine Aufstockung von bis zu 60% vor.
11: Der EU-Haushalt muss finanzierbar bleiben. Wir sind uns daher einig in dieser Gruppe. Die Vorschläge müssen um mehrere hundert Milliarden Euro gekürzt werden. Und diese Kürzungen werden alle Bereiche betreffen müssen.
10: Die dänische Ministerpräsidentin Mette Frederiksen stimmte zu. Der vorgeschlagene Anstieg sei zu hoch. Neben Dänemark und Deutschland gehören auch Schweden, die Niederlande, Österreich und Finnland zu jenen Mitgliedstaaten, die sich gegen den vorgeschlagenen Finanzrahmen in Höhe von knapp 2 Billionen Euro wehren. Nach Worten von Merz finanzieren diese 6 rund 40% des europäischen Haushalts, wie auch 70% der bilateralen Hilfen von EU-Staaten für die Ukraine.
11: Wir sind nicht geizig, aber solche Zuschreibungen, wie durch die Kommission vorgeschlagen, passen einfach nicht in unsere Zeit.
10: Der Austausch der 6 Staaten soll fortgesetzt werden, um dann mit einer gemeinsamen Position in die EU-Beratungen zu gehen. Diese beginnen im Oktober.
9: 2 Tage treffen sich die Fraktionsvorstände von Union und SPD in Münster zu einer Klausurtagung. Nach Monaten des internen Ringens soll die Konferenz eine entscheidende Kehrtwende einläuten. Weg vom öffentlichen Streit hin zur gemeinsamen Umsetzung angekündigter Projekte. Eines dieser Projekte ist die viel beachtete, aber auch viel kritisierte Rentenreform. Georg Schwarte über die Bedeutung des Treffens für die Beteiligten und die Streitpunkte, die ausgeräumt werden sollen.
12: Manchmal braucht eine Klausur ja auch eine Überschrift. Vor einem Jahr war es der Geist von Würzburg, der aus einer Koalition der miesen Laune 2 Fraktionen enger zusammenschweißte, sagt CSU-Landesgruppenchef Alexander Hoffmann und erinnert hier in Münster an diesen ominösen Geist von Würzburg.
13: Und dieser Geist von Würzburg, der hat getragen. Und jetzt muss zu diesem Geist von Würzburg der Mut von Münster dazukommen.
12: Der Mut von Münster. Matthias Mirsch, der SPD-Fraktionschef, steht daneben und nickt. Für ihn geht es vor allem um gegenseitiges Vertrauen. Das hatte er zuletzt bei Jens Spahn, dem Ex-Unionsfraktionschef. Der aber musste gehen. Jetzt steht da Thorsten Frei als neuer Unionsfraktionschef neben Matthias Mirsch in Münster und bekommt einen dicken Vertrauensvorschuss vom Sozialdemokraten.
14: Und das will ich dir sagen, lieber Thorsten, das hast du bei uns. Und da spreche ich für die SPD-Bundestagsfraktion und ganz persönlich auch von meiner Seite.
12: 1,5 Tage Klausur der Fraktionsspitzen. Es geht um den Fahrplan der Reformen, aber eben auch um gegenseitiges Vertrauen. Wie arbeiten 2 Fraktionen miteinander und wie nicht, sagt Mirsch, der sich zuletzt sehr über Durchstechereien von Unionsabgeordneten in Sachen Steuerreform von SPD-Finanzminister Klingbeil geärgert hatte.
14: Die Grundbedingung ist, dass eben nicht frühzeitig durchgestochen wird, dass ich nicht auf meine eigene Rechnung arbeite. Wir wissen alle, wovon wir sprechen. Und das ist immer wieder etwas, woran man appellieren muss und wo man sich auch vergewissern muss.
12: Darum geht's auch in Münster. Aber natürlich schwebt hier nicht nur der Geist von Würzburg und der Mut von Münster durch den Saal, sondern auch die Diskussion über die Rentenreform. Speziell die Rente mit 63. Die SPD setzt auf Veränderungen und Kompromisse. Die Vorschläge der Rentenkommission seien Grundlage, sagt SPD-Fraktionschef Mirsch.
14: Und daran orientieren wir uns. Aber natürlich gucken wir auch auf die Diskussion, die unter den Bürgerinnen und Bürgern geführt wird, unter den Ministerpräsidentinnen und.
12: Und da wird dann Thorsten Frei hellhörig. Der Kanzler hatte gestern klargemacht, geht es nach ihm, gibt es keine Veränderungen. Weg mit der Frühverrentung. Frei sagt es freundlicher.
15: Die Feststellung von Matthias Mirsch, dass natürlich im Parlament immer auch Veränderungen an Gesetzen vorgenommen werden. Das ist selbstverständlich. Aber es ist eben nicht so aus meiner Sicht, dass wir grundstürzend und grundlegende Veränderungen vornehmen können.
9: Sagt Unionsfraktionschef Thorsten Frei auf der Klausurtagung der Fraktionsvorstände von Union und SPD in Münster. Nach der Sturzflut in Nepal und Tibet sind die Rettungsmaßnahmen angelaufen. Sie gestalten sich aber schwierig, weil das betroffene Gebiet rein geografisch schwer zugänglich ist. Hinzu kommt, dass die Wasser- und Schlammmassen viele wichtige Straßenverbindungen blockieren. Die Zahl der Toten ist nach aktuellen Angaben auf mindestens 350 gestiegen. Mehr als 1300 Menschen werden noch vermisst. Auch mehrere deutsche Staatsbürger sollen dazugehören. Ausgelöst wurde das Unglück wohl durch einen Gletscherabbruch. Unser Korrespondent Christoph Kruber beobachtet die Lage vom ARD-Studio in Peking aus. Mit ihm hat Gabi Gerlach vor etwa 2 Stunden gesprochen.
16: China warnt aktuell vor 9 Fluten durch einen neuen Stausee. Was können Sie uns dazu sagen? Ja, tatsächlich berichtet das chinesische Staatsfernsehen, dass sich auf nepalesischer Seite da an einer Flussmündung ein Stausee gebildet habe und dort eben auch das Risiko eines Dammbruchs besteht. In dem neuen See hätten sich über 2 Millionen Kubikmeter Wasser angesammelt, weitere 3 Millionen Kubikmeter könnten dazukommen und man weiß eben nicht, ob dieser Damm dann hält, zumal dieser See auch schon übergelaufen sei, heißt es. Und wenn es dazu käme, also zu so einem Bruch, dann hätte das womöglich schwerwiegende Folgen, auch für die Einsatzkräfte natürlich. Die Regierung hat alle aufgerufen, das Katastrophengebiet schnellstmöglich zu verlassen. Es könnte Folgeunglücke geben, heißt es.
17: Ja, aber die Rettungsarbeiten sind ja in vollem Gange. Viele Länder, auch Deutschland, haben ihre Hilfe angeboten und Peking hat schon Hilfe geschickt. Wie kommen die Einsatzkräfte voran?
16: Schwierig, aus verschiedenerlei Gründen. Zum einen liegt das Unglücksgebiet ganz im Osten Chinas, im Himalaya-Gebirge, wo ohnehin nicht leicht hinzukommen ist. Und die Distanzen auch groß sind in diesem Land hier. Der nächstgelegene Flughafen, den die Helfer da ansteuern können, der ist selbst noch rund 5 Autostunden Fahrt vom Unglücksort entfernt. Und deshalb sind die ersten Rettungskräfte eben auch erst heute Morgen dort angekommen. Auch das Militär wird eingesetzt. Ein Transportflugzeug der Armee ist nach chinesischen Angaben in Tibet gelandet. Also abgelegenes Gebiet, schwierig zu erreichen. Und die Umstände vor Ort, die sind also auch hochproblematisch. Zufahrtswege, Sie haben es eingangs erwähnt, von Schlamm und Geröll geradezu verschluckt.
17: Und was ist im Augenblick das größte Problem?
16: Ja, eben tatsächlich das Vorankommen. Also Dutzende Brücken, viele Kilometer Bergstraßen sind weggespült, sind verschüttet. Es ist ein steiles, unwegsames Terrain. Und die am stärksten betroffenen Dörfer, die liegen oft in engen, steilen Schluchten, wo es ohnehin wenig Zufahrten gibt. Das heißt, die Rettungskräfte und Hilfsgüter, die können kaum auf den Landweg vorrücken. Viele Einsätze müssen dann per Hubschrauber erfolgen, was eben wetterabhängig ist, was kapazitätsbegrenzt ist und was langsam vorangeht.
17: Sie haben es eben gesagt, in Nepal hilft die Armee mit, wie immer in solchen Katastrophenfällen. Und wie managt China die Arbeiten?
16: Das ist schwer zu sagen. Der Fokus in den chinesischen Staatsmedien liegt darauf, dass eben Rettungskräfte ins Unglücksgebiet entsandt sind. Die werden auch gezeigt, allerdings wenig in tatsächlichen Rettungsaktionen. Generell sieht man wenig bis keine Opfer dieses Unglücks, sondern der Fokus, wie immer in so einem Fall, eben auf die Einsatzkräfte, was auch im Katastrophenfall das Narrativ der Staats- und Parteiführung eben stützen soll. Sicherheit. Und da, wo was passiert ist, wo doch was passiert ist, da hat man die Lage im Griff. Dieses Bild soll vermittelt werden. Auch deswegen soll Ministerpräsident Li Qiang in die Region gereist sein, um mit zu koordinieren, um Präsenz und Gesicht zu zeigen.
17: Also, dass Tibet von China verwaltet wird und die Fremdherrschaft ablehnt, das hat schon Einfluss auf den Umgang der Regierung in Peking mit dieser Katastrophe?
16: Naja, also man muss sagen, die Zensur greift immer. Egal, wo sich so ein solches Unglück in China ereignet, so auch in diesem Fall. Also die Videobilder wie diese Riesenwelle aus Schlamm und Geröll, Gebäude, Fahrzeuge und Menschen an dem Grenzübergang zwischen China und Nepal einfach wegreißt, die man in Deutschland bestimmt auch vielerorts gesehen hat, die sind in chinesischen sozialen Medien zensiert. Da muss man wirklich danach suchen, ehe man die dann auch findet, wenn man sie denn findet. Also die Zensur greift auch in diesem Fall. Und was das Verhältnis der Zentralregierung zu den Menschen in Tibet angeht, naja, also Bilder, wie jetzt chinesische Offizielle den Tibetern helfen und praktische Unterstützung bieten, die sieht man nicht.
17: Und die Ursache der Sturzflut, gibt es dazu gesicherte Informationen inzwischen?
16: Also es scheint diesen Gletschersturz gegeben zu haben, der sich in einen Fluss ergossen hat und der dann mehr Wasser mitgenommen hat, mehr Geröll mitgenommen hat und dieses enorme Gefälle in dieser Region dann diese Welle dann weiter angetrieben hat und dann zu diesem Unglück offenbar geführt hat. Das ist im Grunde genommen der Grund oder die Ursache, die man jetzt hier auch weiter verfolgt.
9: Die dramatische Lage im Himalaya-Gebirge nach der schweren Flutkatastrophe. Meine Kollegin Gabi Gerlach hat mit Christoph Krobel aus dem ARD-Studio Peking darüber gesprochen. Die rechtsextreme Gruppierung Artgemeinschaft ist seit 3 Jahren bundesweit verboten. Trotzdem soll es weiterhin Sympathisanten geben, die sich auch mindestens einmal bei einer Versammlung getroffen haben sollen, so der Vorwurf der Sicherheitsbehörden. Die haben jetzt mehrere Objekte ins Visier genommen, um nach Beweisen zu suchen. Michael Götschenberg.
18: Durchsucht wird seit den Morgenstunden in mehreren Bundesländern. Die Staatsanwaltschaft Halle bestätigte dem ARD-Hauptstadtstudio, dass gegen 15 deutsche Staatsangehörige ermittelt werde. Zum Hintergrund des Verfahrens Verfahrens wollte die Behörde keine Angaben machen. Dabei gehen die Ermittler nach Informationen des ARD-Hauptstadtstudios dem Verdacht nach, dass die verbotene Vereinigung Erbgemeinschaft weiter betrieben werden könnte. Die rechtsextremistische Erbgemeinschaft war vor 3 Jahren, im September 2023, vom Bundesinnenministerium als verfassungsfeindliche, neonazistische und demokratiefeindliche Vereinigung verboten worden. Grundlage für das Verbot war das Vereinsrecht. Danach darf eine verbotene Vereinigung nicht weiter betrieben werden. Sie wird aufgelöst, das Vereinsvermögen wird eingezogen. Die Erbgemeinschaft klagte dagegen. Das Verbot wurde jedoch im April dieses Jahres vom Bundesverwaltungsgericht bestätigt. Die Erbgemeinschaft bestand seit den 1950er Jahren und war zentraler Bestandteil der harten rechtsextremistischen Szene. Sie hatte zum Zeitpunkt ihres Verbots bundesweit rund 150 Mitglieder. Die Durchsuchungen am heutigen Tage verfolgen den Zweck, den Verdacht der Fortführung trotz Verbots zu erhärten. Festnahmen gibt es nicht.
9: Jugendliche sehen die sozialen Medien grundsätzlich positiv. Das zeigt eine neue Umfrage der Techniker Krankenkasse. Trotzdem spricht sich über die Hälfte der Befragten dafür aus, unter 14-Jährigen Instagram und Co. zu verbieten. Anja Braun hat sich die Ergebnisse der Studie angeschaut und aus ihrer Sicht sind sie ein Beleg dafür, dass Jugendliche nicht blind auf dem Smartphone vor sich hin daddeln.
19: Die Jugendlichen, die sehen das schon ziemlich differenziert. Also die sagen einerseits, Social Media ist für sie positiv grundsätzlich und sie nutzen eben die Plattform gern, um sich eben auszutauschen mit Gleichaltrigen und Freunden und Freundinnen und eben auch für den Zugang zu für sie wichtigen Informationen. Aber sie sind eben gleichzeitig auch von diesen Fake News, Mobbing, Beleidigungen und Videos, die herabsetzen oder Gewaltvideos super genervt und finden das auch psychisch belastend. Und auf die Frage, was ihnen denn helfen würde, um mit Social Media gut und sicher umzugehen, da wünscht sich eben die Mehrheit der befragten Kids im Alter von 12 bis 17 wirklich Unterstützung. Und zwar von den Schulen, von den Eltern oder auch von den Plattformen selbst. Also das ist ja schon so eine Art Hilfeschrei nach dem Nicht-Alleingelassen-Werden mit den negativen Aspekten und Gefahren auf Social Media. Und so ist es meines Erachtens auch zu interpretieren, wenn die Kids sagen, sie sind für ein Verbot für unter 14-Jährige. Im Frühjahr haben in einer ähnlich gelagerten Studie, der Gym-Studie, fast die Hälfte aller Kids gesagt, sie wären gerne in einer Zeit aufgewachsen, in der es noch kein Social Media gab. Und Expertinnen und Experten, die sagen das ja schon länger, dass es wirklich einen flächendeckenden Aufbau von Medienkompetenz von Anfang an in den Schulen braucht und dass die 2 bis 3 Projekttage, die es bisher gibt, dafür einfach nicht ausreichen. Und viele Kids sagen ja auch, dass ihnen mehr Social-Media-Workshops oder Projekte helfen würden. Und ähnlich viele sagen übrigens auch, dass sie gern mehr Gespräche mit den Eltern darüber führen würden. Also das ist ein Auftrag an die Schulen und an die Eltern.
9: Meta, der Mutterkonzern von Facebook und Instagram, hat gestern in den USA einen Vergleich geschlossen, der jüngere Heranwachsende gerade vor den Problemen und Gefahren der sozialen Medien schützen soll. Hat denn dieser Vergleich auch Auswirkungen auf Deutschland oder Europa? Dazu nochmal Anja Braun.
19: Also bisher erstmal nicht, denn die Klagen, die wurden ja in den USA geführt und der Vergleich, der ist auch erstmal nur für die USA geschlossen worden. Aber auch die EU führt ja einen Prozess gegen Meta deswegen und es ist natürlich möglich und zu hoffen, dass diese Schutzfunktionen dann später auch bei uns ausgerollt werden. Denn dass diese Angebotsseite, also die Technologiekonzerne, in die Verantwortung für ihre eigenen Plattformen genommen werden müssen, das ist eigentlich dringend nötig. Dass Jugendliche es nicht alleine schaffen, zum Beispiel ihre Nutzungszeit auf Social Media selbst zu begrenzen, das haben ja mehrere Umfragen gezeigt. Viele geben an, dass sie ihre Zeit durchaus begrenzen wollen und versuchen, auch das Smartphone länger wegzulegen. Aber sie sagen eben auch mehrheitlich, dass sie das in der Regel gar nicht lange durchhalten.
9: Anja Braun über eine Umfrage der Techniker Krankenkasse zu den sozialen Medien unter 12- bis 17-Jährigen.
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9: 17.15 Uhr.
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9: Die Nachrichten heute Abend mit Markus Terhast.
20: Nettozahlerstaaten fordern Kürzungen bei der EU-Finanzplanung bis 2034. Der Vorschlag der EU-Kommission müsse um mehrere hundert Milliarden Euro reduziert werden, heißt es in einer gemeinsamen Erklärung von Deutschland, Dänemark, Österreich, Finnland, Schweden und den Niederlanden. Aktuell sind Ausgaben in Höhe von 2 Billionen Euro vorgesehen. Nach einem Treffen in Berlin betonte Bundeskanzler Merz, sie seien nicht geizig, aber der Kommissionsvorschlag passe nicht in die Zeit. Regierungsfraktionschefs betonen Notwendigkeit von Kompromissbereitschaft. Am Rande der Klausurtagung verwies Unionsfraktionschef Frey darauf, dass die vereinbarten Reformen im höchsten Maße anspruchsvoll seien. Union und SPD müssten bei der Umsetzung jedoch gemeinsam diesen Weg gehen. Laut SPD-Fraktionschef Mirsch geht es bei den Sozialsystemen um große Reformen, die in den letzten Jahren vernachlässigt worden seien und nun dringend umgesetzt werden müssten. Rettungskräfte suchen nach Überlebenden nach der Sturzflut in der Himalaya-Region. Mehr als 1.400 Menschen werden insgesamt vermisst, darunter zahlreiche Ausländer. Auch 8 Deutsche werden noch gesucht. Die Zahl der Todesopfer ist zuletzt auf mindestens 362 gestiegen. Die Behörden rechnen damit, dass die Opferzahl weiter steigt. 2 Menschen sterben nach Gewalttat an Schule in Brandenburg. Die beiden sind an einer Privatschule in Gossen-Neu-Zittau im Landkreis Oder-Spree getötet worden. Ein Mann sei festgenommen worden, bestätigte die Polizei. Demnach gibt es keine Hinweise auf eine Amoktat. UEFA erhöht Druck auf Infantino. Die Europäische Fußballunion bereitet im Streit um den WM-Investoren-Deal eine Strafanzeige gegen den FIFA-Chef vor. Das geht aus einem 60-seitigen Dokument hervor, das mehreren Nachrichtenagenturen vorliegt. Die UEFA fordert nach wie vor Infantinos Rückzug. Das Wetter in Bayern sonnig mit einigen lockeren Wolken.
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0: Im Studio Stefan Götz. Die zu lebenslanger Haft verurteilte Rechtsterroristin Beate Zschäpe ist seit heute in München. Das Oberlandesgericht wollte sie anhören, um auszuloten, ob und wann eine vorzeitige Haftentlassung geprüft wird. Das hat eine Sprecherin dem Bayerischen Rundfunk bestätigt. Thies Marsen berichtet.
21: Zschäpe gehörte zur Terrorgruppe NSU und war im Juli 2018 vom Oberlandesgericht München unter anderem wegen 10-fachen Mordes verurteilt worden. 2 seiner rassistischen Morde verübte der NSU in München, 3 in Nürnberg. Das OLG stellte in seinem Urteil bei Zschäpe eine besondere Schwere der Schuld fest. Das schließt üblicherweise eine vorzeitige Haftentlassung etwa nach 15 Jahren aus. Dennoch strebt Zschäpe eine frühere Entlassung an, was von Hinterbliebenen der NSU-Mordopfer heftig kritisiert wird. Zschäpe habe weder im Verlauf des 5-jährigen Prozesses am Oberlandesgericht noch danach zur Aufklärung der Mordserie des NSU beigetragen. Weiterhin seien zahlreiche Fragen im Fall des NSU offen. Solange Zschäpe nicht dabei helfe, diese Fragen zu beantworten, sei eine Entlassung aus dem Gefängnis nicht zu rechtfertigen. Für die Prüfung einer möglichen vorzeitigen Haftentlassung ist derselbe Strafsenat des OLG München zuständig, der Zschäpe auch verurteilt hat. Bei der Anhörung heute ging es erst einmal darum, ob es überhaupt zu so einer Prüfung kommen wird und wann diese beginnen könnte. Wann das OLG dazu eine Entscheidung fällen wird, ist laut einer Gerichtssprecherin unklar. Dass Zschäpe schon bald vorzeitig entlassen wird, ist höchst unwahrscheinlich.
0: Das Landgericht München hat sich heute mit einer vermeintlichen Petitesse beschäftigt. Am Tegernsee hat ein Anwohner seinen Nachbarn verklagt, weil auf dessen Grundstück 2 Bäume stehen, die da aus seiner Sicht nicht hingehören. Beim Beklagten handelt es sich um Uli Hoeneß, dem Ehrenpräsidenten des FC Bayern. Birgit Grundner berichtet.
22: Die beiden Linden haben Uli Hoeneß und seine Frau Susi neben 3 anderen Bäumen einpflanzen lassen, die dort schon seit 20 Jahren stehen und auch Schatten für die Schafe eines Landwirts spenden, wie sie betonen. Einer der alten Bäume muss wegen Schäden gefällt werden, ein weiterer ist schon weg. Die Linden sollen der Ersatz sein. Die früheren, mittlerweile verstorbenen Nachbarn hätten nie ein Problem mit der Bepflanzung an dieser Stelle gehabt, versicherte Hoeneß. Die Nachkommen berufen sich nun aber auf eine sogenannte Grunddienstbarkeit. Demnach hätten dort noch nie Bäume stehen dürfen. Diese würden auch den Wert der Immobilie beeinträchtigen, erklärten sie über ihren Anwalt. Ohne Bäume wäre es schließlich ein Anwesen mit unverbaubarem Blick auf das Tegernseer Tal. Für Hoeneß alles Schikane und, so wörtlich, totaler Blödsinn.
23: Unsere Bäume verhindern überhaupt keinen Blick auf den Tegernsee, verhindern keinen Blick auf das Freihaus Brenner. Auch wenn die Bäume nicht da wären, können sie das von ihrem Haus gar nicht sehen, weil es dazwischen ein großer Wall ist, den man nicht überblicken kann.
22: Vergeblich bemühte sich die Richterin um eine gütliche Einigung in dem Zivilverfahren. Wird der Nachbarschaftsstreit nicht noch außergerichtlich beigelegt, wird in gut einem Monat weiterverhandelt.
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9: Er ist verantwortlich für eines der größten Kriegsverbrechen nach dem Zweiten Weltkrieg. Der bosnisch-serbische Kriegsverbrecher Ratko Mladic. Das Massaker von Srebrenica geht auf sein Konto. Jetzt ist er gestorben. Bis zuletzt saß er in Den Haag in Haft für seine Verbrechen im Bosnienkrieg. Silke Hane berichtet.
2: Having summarized its findings, the chamber will now give its verdict.
3: Im November 2017 in Den Haag. Der Internationale Strafgerichtshof für das ehemalige Jugoslawien spricht Ratko Mladic in erster Instanz schuldig.
2: Finds Ratko Mladic guilty as a member of various joint criminal enterprises of the following counts. Count 2, Genocide.
3: Der Völkermord von Srebrenica, die Verfolgung von Bosniaken und Kroaten im Bosnienkrieg, die Terrorisierung der Bevölkerung von Sarajevo während der Belagerung der Stadt. Dafür muss Ratko Mladic lebenslang ins Gefängnis, verkündet Richter Alfons Ori.
2: For having committed these crimes, the chamber sentences Mr. Ratko Mladic to life imprisonment.
3: Mladic schlägt Berufung ein. Im Sommer 2021 wird das Urteil jedoch rechtskräftig. 26 Jahre nach dem Genozid an den Bosniaken in Srebrenica. Denn lange hatte Mladic unbehelligt in Serbien gelebt. Erst 2011 wird er nach viel internationalem Druck festgenommen und nach Den Haag ausgeliefert. Das dortige Kriegsverbrechertribunal stützt seine Anklage auf Zeugenaussagen, aber auch auf viele Video- und Tonaufnahmen, die den Völkermord in Srebrenica dokumentieren. Und Mladics Rolle dabei. Hier sind wir am 11. Juli 1995 im serbischen Srebrenica. Wir schenken dem serbischen Volk diese Stadt. Endlich ist der richtige Zeitpunkt gekommen, um uns an den Türken zu rächen. Als Türken bezeichnet Mladic hier die muslimische Bevölkerung im ethnisch gemischten Bosnien, die Bosniaken. Mladic ist zu diesem Zeitpunkt 53 Jahre alt und Oberkommandeur der serbisch-bosnischen Armee. Die kämpft im Bosnienkrieg dafür, möglichst große Gebiete für die serbische Bevölkerung zu erobern. Dafür schreckt Mladic vor systematischen Vertreibungen und Völkermord nicht zurück. Mehr als 8000 ihrer bosniakischen Landsleute ermorden die bosnischen Serben unter seinem Befehl nach der Einnahme von Srebrenica. Die meisten von ihnen Männer und Jungen, die vorher von ihren Familien getrennt wurden und von Mladic in falscher Sicherheit gewiegt wurden.
9: Der bosnisch-serbische Kriegsverbrecher Ratko Mladic ist tot. Silke Hane berichtete.
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9: Der deutsch-österreichische Künstler Thorsten Slama war viel beachtet. Vor 3 Jahren starb er mit nur 56 Jahren. Der Kunstbunker Nürnberg erinnert nun in einer Ausstellung an ihn und sein Werk, das viele Stilrichtungen verfolgte und auch multimediale Aspekte enthielt. Anja Bühling hat sich die Ausstellung angesehen.
4: In den weißgetünchten hohen Räumen des ehemaligen Schutzbunkers hallen die Stimmen. Erstaunlich warm ist es hier unten im Untergrund der Nürnberger Innenstadt. Die beiden Kuratoren der Ausstellung, Hans-Jürgen Hafner und Clemens Krümmel, richten gerade die 4 Räume des Bunkers ein. Sie wollen zeigen, wie vielfältig und vielschichtig das Werk des in Österreich geborenen Absolventen der Düsseldorfer Kunstakademie ist. Clemens Krümmel.
6: Für uns ist Thorsten Slama ein Künstler, der auf unvergleichliche Weise eben populäre Themen auf eine sehr unpopuläre Weise gefasst hat. Also man kommt sozusagen nicht in ein klares Pop-Erlebnis hier, wie eine Pop-Art-Ausstellung, sondern in eine Ausstellung, die das alles bearbeitet hat, sich am Kopf gekratzt hat und nicht glauben konnte. Eine Ausstellung, die von Zweifel an repräsentativer Kultur belebt ist.
4: Slama spielt in seinen Werken mit Genres wie Landschaftsmalerei, Porträt, Architekturzeichnung, Comic- und Animationsfilmen oder Computerdrucken. Er nutzt dabei Anleihen etwa aus der Technik, dem Maschinenbau, den Mähdheften, aus Science-Fiction-Filmen, der E-Musik, der Mode oder Jugendkultur und interpretiert sie auf seine eigene, theoretisch durchdachte Weise neu. Wer die Werke betrachtet, ist gefordert, denn, wie Hans-Jürgen Hafner erklärt, Slamas Bilder gehen deutlich über das hinaus, was man im ersten Moment sieht. Dabei treffe Slama ganz elegant einen sehr präzisen Zwischenton, wie beim Eröffnungsbild.
5: Das zwei Personen beim Plakatieren eines Protestplakats zeigt, hier um die Streikkultur des 1960er und 1970er Jahre Italiens, als sich die Arbeiter der Fabriken bemächtigt hatten. Und hier zwei sehr unschuldig aussehende, fast ein bisschen, ja, comichaft verzwergte Figuren eben diese streikenden Arbeiter symbolisieren, die am Zaun plakatieren, dass die Arbeiter eben eine Minute länger aushalten sollten als die Bosse. Und dann könne man das Geschehen schon auf seine Seite ziehen.
4: Das, so Hafner, sei kein stumpfer Politaktivismus und diffamiere auch keinen politischen Aktivismus.
5: Es ist sozusagen die Zwischenlage, der Zwischenton dazwischen. Es spricht an, dass Kunst politisch sein kann, aber es spricht genauso an, wie grotesk es werden kann, wenn Kunst sich als allzu politisch versteht.
4: Nur auf den ersten Blick wirkt das Ölbild fast naiv, comichaft, ist aber äußerst detailliert gemalt und erinnert zudem an ein frühes Computerspiel.
5: Hier ist jemand tatsächlich am Handwerk der Kunst interessiert, weil er Lust hat am Machen von Kunst. Er hat aber genauso viel Lust, Kunst zu denken. Also Machen und Denken geht da immer Hand in Hand. Und jedes Mittel ist sozusagen recht, wenn man es denn so gut kann, dass man es auch gegen sich verwenden kann.
4: Slama drückt zu Clemens Krümel die Missverständnisse innerhalb der Kultur aus, mit der Sprache der Kultur. Seine Werke sind oft irritierend. Sein Ziel sei es, auch Hindernisse aufzubauen.
6: Und Bilder zu schaffen, die schwierig sind, die unangenehm sind, die nicht gleich überzeugen, sondern die einen an einem Punkt erwischen, den man eigentlich nicht vermutet hätte, dass man ihn in sich trägt.
9: Anja Bühling hat über die Slama-Ausstellung im Kunstbunker Nürnberg berichtet. Noch bis zum 4. Oktober ist sie zu sehen.
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9: A3 Nürnberg Richtung Passau zwischen Metten und Hengersberg stockender Verkehr wegen Bauarbeiten. In Richtung Nürnberg zwischen Ickensbach und dem Kreuz Deckendorf Stau und stockender Verkehr. A3 Frankfurt Richtung Würzburg zwischen Bessenbach-Walderschaff und Weibersbrunn 6 Kilometer Stau. Dort wird eine Ölspur beseitigt. A3 Passau Richtung Linz zwischen Passau Nord und Pocking eine Baustelle und 5 Kilometer Stau und stockend. A7 Fulda Richtung Würzburg zwischen dem Dreieck Fulda und Bad Brückenau-Wildflecken Stau und stockender Verkehr wegen Bauarbeiten. A8 München Richtung Salzburg zwischen Neukirchen und Schwarzbach Stau an einer Baustelle. A9 München Richtung Nürnberg zwischen Manching und Denkendorf stockender Verkehr wegen Bauarbeiten. A9 Nürnberg Richtung München zwischen Lenting und Ingolstadt Nord Stau nach einem Unfall, die rechte Spur ist da blockiert. A99 Ostumfahrung München Richtung Salzburg zwischen Ludwigsfeld und Aschheim-Ismaning stockender Verkehr. A99 Westumfahrung München Richtung Lindau zwischen Neuherberg und dem Dreieck Allach stockender Verkehr. Und A995 München Richtung Kreuz München Süd zwischen Giesing und Sauerlach stockender Verkehr. Schauen wir auf das Wetter bei uns in Bayern. Es ist meist sonnig, bei Höchstwerten zwischen 27 und 33 Grad. In der Nacht ziehen dann in Teilen Frankens immer mehr Wolken auf. Danach kann es besonders in Unterfranken örtlich zu Schauern und Gewittern kommen. Ansonsten ist es trocken und vielerorts klar bei Tiefstwerten zwischen 20 und 14 Grad. Die Aussichten. Morgen scheint im Südosten noch länger die Sonne. Ansonsten kommt es im Tagesverlauf von Südwesten her zu Schauern und Gewittern, örtlich mit Unwetterpotenzial. Die Höchstwerte 22 bis 31 Grad. Am Wochenende Sonne und Wolken im Wechsel und mitunter wird es windig. Die Temperaturen um die 25 Grad.

0: Es ist 17.30 Uhr.
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0: Warum Deutschland und andere Länder die Finanzplanung der EU-Kommission kritisieren, was die Spitzen der Regierungsfraktionen bei ihrer Klausurtagung in Münster zu besprechen haben und wie schwierig die Rettungsarbeiten nach der Sturzflut in Tibet und Nepal sind. Das sind einige unserer Themen in den kommenden Minuten. Am Mikrofon Stefan Einöder. Mini-EU-Gipfel im Kanzleramt. Bundeskanzler Merz und die Regierungschefs von 5 weiteren Nettozahlerstaaten haben über die künftige Finanzplanung der Europäischen Union beraten. Ihr Fazit: Der massiv vergrößerte Umfang des langfristigen EU-Haushalts sei angesichts der Wirtschaftslage und der derzeitigen Belastungen nicht finanzierbar. Deshalb müsse das Budget um mehrere hundert Milliarden Euro gekürzt werden, so die Forderung. Aus Berlin berichtet Nicole Markwald.
2: Schlicht unbezahlbar. So nannte Friedrich Merz die Vorschläge der EU-Kommission für den künftigen Finanzrahmen. Der sieht laut Bundeskanzler eine Aufstockung von bis zu 60% vor.
3: Der EU-Haushalt muss finanzierbar bleiben. Wir sind uns daher einig in dieser Gruppe. Die Vorschläge müssen um mehrere hundert Milliarden Euro gekürzt werden. Und diese Kürzungen werden alle Bereiche betreffen müssen.
2: Die dänische Ministerpräsidentin Mette Frederiksen stimmte zu. Der vorgeschlagene Anstieg sei zu hoch. Neben Dänemark und Deutschland gehören auch Schweden, die Niederlande, Österreich und Finnland zu jenen Mitgliedstaaten, die sich gegen den vorgeschlagenen Finanzrahmen in Höhe von knapp 2 Billionen Euro wehren. Nach Worten von Merz finanzieren diese 6 rund 40% des europäischen Haushalts, wie auch 70% der bilateralen Hilfen von EU-Staaten für die Ukraine.
3: Wir sind nicht geizig, aber solche Zuschreibungen, wie durch die Kommission vorgeschlagen, passen einfach nicht in unsere Zeit.
2: Der Austausch der 6 Staaten soll fortgesetzt werden, um dann mit einer gemeinsamen Position in die EU-Beratungen zu gehen. Diese beginnen im Oktober.
0: In Berlin geht allmählich die parlamentarische Sommerpause zu Ende. Die Parteien treffen sich in diesen Tagen, um schon mal die Schwerpunkte der kommenden Wochen und Monate vorzubereiten. Auch Union und SPD machen das. Nach der Klausurtagung der Bundesregierung in Brandenburg gestern und vorgestern sitzen heute und morgen die führenden Politiker der Regierungsfraktionen in Münster zusammen. Und dabei gibt es viel zu besprechen, vor allem wie es in Sachen Rentenreform weitergehen soll. Das sind ja während der Sommerpause deutliche Meinungsverschiedenheiten öffentlich geworden. Georg Schwarte.
4: Mit einem gemeinsamen Spaziergang am Münsteraner Aasee hat am Vormittag die Klausur der Fraktionsspitzen von Union und SPD begonnen. Schon vor den Gesprächen waren alle 3 Fraktionsführer, Thorsten Frey von der CDU, Alexander Hoffmann von der CSU und Matthias Mirsch, der SPD-Fraktionschef, sich einig. Beim Thema Rente werde man eine gemeinsame, tragfähige Lösung für die nächsten 25 bis 30 Jahre finden. SPD-Fraktionschef Mirsch sagte allerdings, alle 3 seien selbstbewusste Parlamentarier. Man werde auch beim Thema Rente das Denken im Parlament nicht einstellen. Mit viel Empathie werde es aber einen guten Kompromiss geben. Neben 3 Ostministerpräsidenten der CDU gibt es vor allem bei der SPD Forderungen, die sogenannte Rente mit 63 beizubehalten. Thorsten Frey, der neu gewählte Unionsfraktionschef, warnte allerdings davor, Teile aus dem Gesamtkonzept herauszulösen. Bei der Rentenreform handele es sich, so Frey, um ein Gesamtkonstrukt. Man müsse sehr, sehr vorsichtig sein, an einer Stelle Veränderungen vorzunehmen, die das Gesamtkonstrukt ins Wanken brächten. Auf der für 1,5 Tage angesetzten Fraktionsklausur wollen Union und SPD über den Fahrplan für die im Herbst anstehenden Projekte, darunter neben der Renten auch eine Pflege- und Steuerreform, beraten. Außerdem diskutieren die Fraktionsspitzen mit Gästen, darunter IG Metall-Chefin Benner, über Wirtschafts-, Sozial- und Sicherheitspolitik.
0: Nach der verheerenden Sturzflut in Nepal und Tibet wird erst langsam das ganze Ausmaß der Katastrophe deutlich. Wo sonst Pilger und Trekking-Touristen durch die Täler des Himalayas ziehen, suchen nun Rettungskräfte in gewaltigen Schlammmassen nach Überlebenden. Und das wird zum Wettlauf gegen die Zeit. Die Behörden sprechen inzwischen von etwa 350 Toten. Hunderte Menschen werden aber noch vermisst. Unter ihnen sollen auch 8 Urlauber aus Deutschland sein. Nicht nur in Nepal, auch im von China verwalteten Tibet stoßen die Helfer auf Probleme, wie Eva Lambi-Schmidt berichtet.
5: Die Rettungsarbeiten gehen sehr langsam voran. Das liegt daran, dass da erstmal Einsatzkräfte hinkommen müssen zum Unglücksgebiet. Auf der chinesischen Seite ist das ziemlich abgelegen. Selbst die tibetische Hauptstadt Lhasa ist, wenn man auf die Karte schaut, noch ziemlich weit weg in diesem eher sehr großen Landesteil Tibet. Der nächstgelegene Flughafen, auf dem die Helfer landen, in der Stadt Tingri, ist selbst noch 5-6 Stunden Autofahrt vom Unglücksort entfernt. Und deshalb sind die ersten Rettungskräfte als Verstärkung auch erst heute Morgen dort angekommen. Die Rettungsarbeiten auf der chinesischen Seite sind noch in einem ganz frühen Stadium. Da geht es jetzt erst so richtig los. Auch das Militär ist auf dem Weg. Ein großes Transportflugzeug der Armee ist chinesischen Angaben zufolge in Tibet gelandet. Die Einsatzkräfte müssen aber dann eben noch dahin fahren, wo sie gebraucht werden.
0: Aus vielen Teilen der Welt sind inzwischen Hilfszusagen eingegangen. Indien will Medikamente, Zelte, Decken, Solarlampen und Lebensmittel schicken. Die USA stellen eine $500.000 zur Verfügung und die EU-Kommissionspräsidentin von der Leyen kündigte ebenfalls Unterstützung an. Auch die Hilfsorganisation Homedica aus Kaufbeuren bereitet Hilfe für die Menschen in der Katastrophenregion vor. Ein Mitarbeiter ist bereits vor Ort in Nepal, Thomas Meyer. Im BR-Interview schilderte er, wo aus seiner Sicht gerade die größten Probleme liegen.
6: Wir haben über 80 Brücken verloren. Das heißt, der Zugang zu diesen Gebieten ist unheimlich schwierig. Die Flüsse sind immer noch ein bisschen höher, aber es geht erstmal nicht ums Aufräumen, sondern darum, wie kommen wir überhaupt rein. Und meistens haben wir Täler, also dafür brauchen wir Brücken, und wir haben Flüsse und dafür brauchen wir auch Brücken. Das heißt, wenn das weg ist, ist der Zugang momentan eher das Problem als das schwere Gerät, um nachher aufzuräumen. Das kommt dann schon. Wir haben schweres Gerät, das muss dann rangeschafft werden, aber das geht.
0: Die Sturzflut hat eine Schneise der Verwüstung hinterlassen. Es fehlt dort nun an allem. Wie die nächsten Schritte aussehen, erklärt noch einmal Thomas Meyer von der in Kaufbeuren ansässigen Hilfsorganisation Homedica.
6: Die medizinische Arbeit läuft gerade. Da ist die Frage, ob wir noch mehr Leute hinschicken müssen oder ob das jetzt langsam abgeschlossen wird. Als nächstes ist klar, Trinkwasser, Hygieneartikel. Wir packen gerade Hygieneartikel ein. Leute, die alles verloren haben durch den Schlamm und den Rest, die nichts mehr haben, brauchen irgendwas, um ihr Wasser zu reinigen. Die brauchen irgendwas, um sich selber zu waschen und sich wieder menschlich zu fühlen dabei. Und das, was als nächstes kommen wird, ist vor allen Dingen auch die mentale Unterstützung. Also wir schicken momentan jede Menge Counselor, Leute, die sich um die Leute kennen oder kümmern.
0: Thomas Meyer von der Allgäuer Hilfsorganisation Homedica war das über die Arbeit im Katastrophengebiet zwischen Nepal und Tibet. Treffen von Parteigremien im Bayerischen Landtag sind nicht gestattet. So will es das Fraktionsgesetz. Dort heißt es, Geld und Sachleistungen, die der Landtag den Fraktionen zur Verfügung stellt, dürfen, Zitat, nicht für Zwecke der Parteien verwendet werden. Das scheint den Vorstand der Bayern-AfD aber nicht zu kümmern. Peter Queton berichtet.
7: Wie das Landtagsamt mitteilte, hatte der parlamentarische Geschäftsführer der AfD, Christoph Meyer, den Raum Nordarkaden am 14. Juli reserviert. Einige Gäste waren an der Pforte angemeldet, Mandatsträger anderer Parlamente bekommen mit entsprechendem Dienstausweis auch so Zutritt zum Landtag, müssen also nicht angemeldet werden. Als die Landtagsverwaltung von der angeblichen Parteisitzung in seinen Räumen erfahren hat, wurde die AfD-Fraktion darauf hingewiesen, dass es untersagt ist, die Gebäude des Bayerischen Landtages für Parteizwecke zu nutzen. Hintergrund sind das verfassungsrechtliche Verbot der indirekten Parteienfinanzierung sowie die Hausordnung des Landtages. Es folgte der Hinweis, dass bei einem erneuten Vorstoß ein Ordnungsgeld gegen die AfD-Fraktion verhängt werden kann. Meyer von der AfD-Fraktion reagierte mit den Worten, die Landtagsverwaltung habe die AfD-Fraktion über den Sachverhalt informiert. Damit sei die Angelegenheit beiderseitig abgeschlossen. Es geht hier um die strikte Trennung von staatlichen Organen und den Parteien. Das Parlament soll nicht als verlängerte Parteizentrale genutzt werden können. Das würde jene Parteien benachteiligen, die nicht im Parlament vertreten sind.
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8: Im Studio Dirk Filzmaier. Die Spannungen zwischen den USA und China wirken sich auch auf die Energieversorgung der USA aus. Die US-Regierung hat deshalb jetzt den nationalen Notstand für das Stromnetz ausgerufen. Sie befürchtet Sicherheitsrisiken durch im Ausland gefertigte Bauteile im Stromnetz. Nina Barth.
9: US-Präsident Donald Trump warnt vor einer Gefahr für die kritische Infrastruktur, insbesondere durch im Ausland hergestellte Komponenten. Die Sorge ist, dass sich Akteure im Ausland durch diese Komponenten Zugriff auf die US-Stromversorgung verschaffen könnten. Per Exekutivanordnung will Trump das verhindern. Sie verbietet den Kauf und den Einbau bestimmter im Ausland hergestellter Teile. Außerdem soll die bestehende Infrastruktur auf schon eingebaute Komponenten überprüft werden. Es gäbe eine ungewöhnliche und außergewöhnliche ausländische Bedrohung in Bezug auf Großstromversorgungssysteme, die im Ausland hergestellt würden, heißt es aus dem Weißen Haus. Trump verweist auch auf den Boom künstlicher Intelligenz und die erforderlichen Rechenzentren. Eine stabile Stromversorgung sei wichtiger denn je, so Trump. Auch die EU-Kommission hat Maßnahmen ergriffen. Sie hat in diesem Jahr entschieden, in China hergestellte Wechselrichter von öffentlich finanzierten Energieprojekten auszuschließen. Wechselrichter wandeln den von Solarmodulen erzeugten Gleichstrom in Wechselstrom um.
8: Im Einzelhandel gibt es einen ersten Pilotabschluss. In Nordrhein-Westfalen haben sich die Tarifparteien auf einen neuen Tarifvertrag geeinigt. Das hat auch eine deutliche Signalwirkung für Bayern. Birgit Habrath.
10: Um zu verhandeln, braucht es einen Termin. Den letzten hatte der Handelsverband Bayern aus Unmut über die Gewerkschaft Verdi abgesagt. Doch nach dem Pilotabschluss jetzt in NRW wurden heute schnell die Terminkalender verglichen. Am 14. September wird für den Einzelhandel in Bayern weiterverhandelt. Das bestätigten beide Seiten auf Nachfrage. Auf dem Tisch liegt dann das, was im Norden abgeschlossen wurde. Eine Tariferhöhung von 5% in zwei Schritten. 3% in diesem und 2% im nächsten Jahr. Die Vergütung der Auszubildenden steigt entsprechend. Laufzeit 25 Monate. Dieses Ergebnis könnte so auch in Bayern unterschrieben werden. Zumindest zeigen sich beide Seiten nicht abgeneigt. Verdi Bayern spricht von einem akzeptablen Abschluss. Der entspricht dem, was die Beschäftigten im Großhandel schon bekommen. Und auch der Handelsverband könnte sich vorstellen, den Abschluss von NRW zu übernehmen, heißt es auf Nachfrage. Er habe Signalwirkung. Sicher sein können sich die rund 500.000 Beschäftigten im bayerischen Einzelhandel aber erst am 14. September mit Unterschrift unter einen neuen Tarifvertrag.
8: Die Schwarz-Gruppe, bekannt vor allem für die Handelsketten Lidl und Kaufland, investiert einen Milliardenbetrag in ein neues Rechenzentrum in der Nähe von Rostock. Gut 5,5 Milliarden Euro sind dafür geplant, wie das Unternehmen jetzt mitgeteilt hat. Jens Niesing.
11: Mit 240 Megawatt soll das Rechenzentrum bei Rostock eines der ganz großen in Europa werden. Es entspricht rund 8% der Leistung aller Rechenzentren in Deutschland. In erster Linie will die Schwarz-Gruppe diese Kapazität für sich selbst nutzen, sagt Firmenchef Gerd Schanowski. Nach seinen Worten hat der Standort in Mecklenburg-Vorpommern zwei große Vorteile. Das Rechenzentrum kann den notwendigen Strom günstig aus Windkraft beziehen und es ist dort im Sommer nicht so heiß wie im Süden Deutschlands. Das Klima begünstige eine wirkungsvolle Kühlung. Die Schwarz-Gruppe mit ihren Sparten Handel, Entsorgung und Digitalität hat weltweit rund 600.000 Beschäftigte. Im brandenburgischen Lübbenau baut sie bereits ein Rechenzentrum für rund 11 Milliarden Euro.
8: Die Bundesregierung mischt sich jetzt doch in das Ringen um die Commerzbank ein. Finanzminister Klingbeil hat, Regierungskreisen zufolge, den Chef der UniCredit, Orcel, zu einem Gespräch nach Berlin eingeladen. Stattfinden soll es Mitte September. Die UniCredit besitzt mittlerweile fast die Hälfte der Commerzbank-Anteile. Bei dem Treffen will die Bundesregierung ihre Position zu der geplanten Übernahme darlegen. Außerdem soll es der Auftakt zu einem Austausch werden. Der Bund hält noch gut 12% der Commerzbank-Anteile und hatte eine Übernahme bislang abgelehnt. Sie sei aggressiv und feindlich und deshalb inakzeptabel.
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0: 17.45 Uhr.
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0: Markus Terhast mit den Nachrichten.
13: UEFA bereitet Strafanzeige gegen Infantino vor. Es geht um den Vorwurf krimineller Misswirtschaft im Zusammenhang mit dem gescheiterten Plan des FIFA-Chefs, künftige WM-Anteile an private Investoren zu verkaufen. Das geht aus einem 60-seitigen Dokument an ein Distriktgericht im US-Bundesstaat Florida hervor. Infantino hatte an den FIFA-Gremien vorbei ein Modell für die WM-Vermarktung herbeiführen wollen und dafür konkrete Pläne mit US-Geldgebern vorgelegt. Merz schmiedet Allianz gegen EU-Haushaltsplan. Gemeinsam mit den weiteren Nettozahlern Niederlande, Dänemark, Österreich, Finnland und Schweden wehrt sich der deutsche Kanzler gegen den Kommissionsvorschlag für den Finanzrahmen bis 2034, der um 60% höher ausfällt als bisher. Es müsse in allen Bereichen Kürzungen um mehrere hundert Milliarden Euro geben, so Merz. Regierungsfraktionen rechnen mit Rentenkompromiss. Man steuere eine gemeinsame Lösung für die nächsten 25 bis 30 Jahre an, hieß es von den Fraktionsspitzen bei einer Klausur in Münster. Besonders umstritten ist die geplante Abschaffung der abschlagsfreien Rente nach 45 Beitragsjahren. Möglich sind laut SPD-Fraktionschef Mirsch Übergangsfristen und eine Schutzrente für Härtefälle. Zahl der Toten und Vermissten nach Sturzflut im Himalaya steigt. Nach der verheerenden Sturzflut sind inzwischen mehr als 360 Tote geborgen. Helfer suchen in den Schlammmassen nach mehr als 1400 Verschollenen, unter ihnen rund 800 Ausländer. 8 von ihnen sollen Deutsche sein.

0: gehört, wie sicher dieser Plan ist.
1: So klingt der Fahrer, wenn man heute in München in ein Taxi steigt.
2: Hallo, guten Tag, bitteschön.
1: Und so könnte der Fahrer in Zukunft klingen. Genau, man hört nichts. Denn in Zukunft könnten Taxis der US-Firma Waymo ganz ohne Mensch hinterm Steuer in München unterwegs sein. Bisher fahren die Robotaxis vor allem durch US-Städte. Etwa 4000 von ihnen sind dort bereits im Einsatz. Bevor sie wirklich autonom am deutschen Straßenverkehr teilnehmen können, müssen sie erst beweisen, dass sie sicher sind. Und damit will der Konzern schon in den kommenden Wochen beginnen, mit einer Testphase.
3: Da kann im Prinzip nichts passieren. Die Software steuert das Auto, es sitzt noch ein Fahrer hinter dem Lenkrad, der ist geschult und kann jederzeit eingreifen.
1: Erklärt Markus Lienkamp. Er ist Professor für autonomes Fahren an der Technischen Uni München. Er forscht auch selbst an autonomen Fahrzeugen. Auf lange Sicht will Waymo seine Robotaxis komplett ohne Mensch am Steuer fahren lassen. Der Gedanke daran schreckt dann doch einige ab, die am Münchner Taxistand am Odeonsplatz vorbeikommen.
4: Ich weiß es nicht, ob das sicherer ist.
5: Aber du würdest es versuchen. Kritischer würde ich sagen, als gegenüber einem normalen Taxifahrer.
1: Genau diesen Punkt haben sich verschiedene Untersuchungen angesehen. Eine kam zuletzt zu dem Schluss, dass Waymos selbstfahrende Taxis in manchen US-Städten an 68% weniger Unfällen beteiligt waren als von Menschen gefahrene Autos.
3: Das ist schon sehr beeindruckend und das würde ich als sehr sicher bezeichnen,
1: sagt Markus Lienkamp. Aber
3: ob der Übertrag so 1:1 jetzt auf München gelingt, das wird sich zeigen, weil die Verkehrsverhältnisse anders sind.
1: Was das konkret heißt, hat Lienkamp schon bei eigenen Versuchen gemerkt.
3: Wir haben sehr viel Probleme gesehen mit Fahrradfahrern. Man muss mehr Abstand halten. Sie sind auf der anderen Seite aber auch sehr unkontrollierbar. Und man kann nicht davon ausgehen, dass ein Fahrradfahrer sich immer an die Verkehrsregeln hält.
1: Auch Glatteis kann es in München deutlich häufiger geben als in den US-Städten, in denen die Robotaxis bisher unterwegs sind. Und in denen es durchaus auch mal zu Unfällen kommt. Gerade deshalb ist es so wichtig, dass Waymo seine Fahrzeuge zunächst mit Sicherheitsfahrern erprobt, um besonders ungewöhnliche Situationen zu kennen.
3: Die große Kunst ist es, solche Ereignisse eigentlich erstmal zu finden. Wenn man sie kennt, dann kann man sie häufig auch lösen,
1: erklärt Lienkamp. Er ist zuversichtlich, dass Waymo mit seinen Probefahrten genügend Erfahrung sammeln kann, um tatsächlich autonome Taxis durch München zu schicken. Aber für ihn entsteht aktuell ein anderes Problem.
3: Wir öffnen hier einen Markt und verschenken eine Technologie, die wir in Deutschland leider nicht beherrschen. Das ist meines Erachtens brandgefährlich. Wir machen uns gerade technologisch komplett abhängig.
1: Denn Waymo gehört zum gleichen Mutterkonzern wie Google.
0: Und das ist Alphabet. Andreas Strobel ist der Frage nachgegangen, wie sicher Robotaxis im Münchner Stadtverkehr sind.
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7: Zusammen für Demokratie. Das ist ein Bündnis aus mehr als 80 Verbänden, darunter Gewerkschaften, Menschenrechtsorganisationen oder Umweltverbände. Bekannt ist das Bündnis für seine Aktionstage oder Aufrufe zu Demonstrationen. Es setzt sich für Menschenrechte und soziale Gerechtigkeit ein. Nun haben die Verbände eine sogenannte Solidaritätsvereinbarung unterschrieben. Sie wollen Menschen helfen, die bei ihrem Einsatz für die Demokratie angegriffen wurden. Meist geht es dabei um Gewalt von rechts. Matthias Bertsch berichtet.
8: Die Betroffenen der Übergriffe seien besonders Migranten, queere Menschen und solche, die sich für eine offene Gesellschaft einsetzen. In der Praxis können die Anfeindungen viele Formen annehmen, macht Holger Wilms von Andropoi deutlich, dem Bundesverband anthroposophischer Behinderteneinrichtungen. Ein Kollege aus einer Kleinstadt in Sachsen habe ihm von den Erfahrungen junger Freiwilliger aus dem Bundesfreiwilligendienst berichtet, die einen migrantischen Hintergrund haben. Oder auch nur so aussehen.
9: Diejenigen, die es dort gab, die haben nach kürzester Zeit das Fahrrad nicht mehr benutzt, weil einfach die Ventile permanent weg waren. Man fährt zum Bäcker, kommt raus, die Ventile sind weg. Man geht ins Kino, kommt raus, die Fahrradventile sind weg. Das sind diese subtilen kleinen Dinge, die einfach ständig sagen, du bist hier nicht gewollt, du bist hier nicht gewünscht, du gehörst hier nicht dazu.
8: Ausgrenzung und Hetze seien vielerorts längst Alltag, so Karen Taylor von der Bundeskonferenz der MigrantInnenorganisationen.
10: Neben den körperlichen Bedrohungen haben wir natürlich auch die Gefahr, dass Menschen sich aus dem politischen Engagement zurückziehen, weil sie sich alleingelassen fühlen. Und dieses Vakuum, das dann dadurch entsteht, wird nochmal verstärkt gefüllt durch die RechtsextremistInnen.
8: Auch Diakoniepräsident Rüdiger Schuch, die Vorsitzende des Deutschen Gewerkschaftsbundes Jasmin Fahimi und André Lehmann vom Verband Queere Vielfalt berichten von kontinuierlichen und zunehmenden Anfeindungen von rechts. Im Netz oder auf der Straße. Die Ziele wechselten, betont Karen Taylor, das Muster bleibe gleich.
10: Heute trifft es eine migrantische Organisation, morgen eine queere Initiative, übermorgen eine Umweltorganisation oder eine Gewerkschaft. Deshalb lautet unsere Antwort:

0: Nicht Rückzug, sondern organisierte Solidarität. Und genau dafür steht die Solidaritätsvereinbarung des Bündnisses. Sie macht aus Solidarität verbindliches Handeln. Wenn eine Organisation angegriffen wird, bleibt sie nicht allein.
1: Dies umzusetzen übernimmt ein Koordinierungsausschuss. Er trifft sich wöchentlich, um Anfragen von Betroffenen entgegenzunehmen und dann zu entscheiden, welche Form der Solidarität möglich ist. Holger Wilms von Andropoi.
2: Das eine ist, Dinge wie zum Beispiel Demonstrationen, politische Kampagnen und so weiter, Sichtbarkeit in den Medien zu erzeugen. Das zweite ist, auch aus den eigenen Reihen der BündnispartnerInnen heraus, Fachberatungen anzubieten. Also tatsächlich, wie geht man in diesem besonderen Fall jetzt mit dieser Situation um? Und was auch sehr wesentlich ist, aus dem Bündnis heraus kann auch juristische, rechtliche Beratung erfolgen.
1: Auch finanzielle Unterstützung ist möglich. Doch bevor die Maßnahmen umgesetzt werden, müssen alle Partner im Bündnis Zusammen für Demokratie informiert werden. Sie haben die Möglichkeit, eigene Gedanken einzubringen und können gegebenenfalls ein Veto einlegen.
3: Das Bündnis Zusammen für Demokratie will Menschen helfen, die Opfer von rechtsextremen Angriffen wurden. Matthias Bertsch berichtete.
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5: mit Patricia Gabor. Diesen Widerstand hat er sicher nicht kommen sehen, FIFA-Präsident Gianni Infantino. Seine Pläne, WM-Anteile an Investoren zu verkaufen, handeln ihm einiges an Ärger ein, auch wenn dieser Deal schon lange vom Tisch ist. Jetzt bereiten die UEFA und andere interessierte Parteien eine Strafanzeige gegen ihn vor. Der Grund: kriminelle Misswirtschaft gemäß Artikel 158 des Schweizer Strafgesetzbuches. Im Rahmen der ganzen Sache fordert die UEFA die FIFA auf, Dokumente rund um den geplatzten Investorendeal herauszugeben. Jetzt gleich wird in Monaco die Champions League-Ligaphase ausgelost. Hinter den Kulissen dürfte es da also das ein oder andere Gespräch zwischen den europäischen Funktionären geben. Endlich weiß Leon Goretzka, wohin seine Umzugskisten geschickt werden sollen. Nach monatelanger Suche wechselt er zu Aston Villa. 8 Jahre lang war er beim FC Bayern, aber es ist schon seit Januar bekannt, dass sein Vertrag in München nicht verlängert wird. Nächste Station für Leon Goretzka also Premier League. Für ihn ist es das erste Mal im Ausland. Am Freitag eröffnet dann sein Ex-Club die Bundesliga-Saison. Die Bayern spielen zu Hause gegen Stuttgart. Und Trainer Vincent Kompany hat schon einen interessanten Vergleich für diese Partie gefunden.
6: Ein Spiel gegen Stuttgart sieht ein bisschen aus wie ein Premier League-Spiel meistens, wirklich. Sehr intensiv, einfach eine Mannschaft, die immer Druck macht und die immer fußballerisch auch die Lösungen versucht zu finden. Es ist die zweitbeste Offensive in Deutschland gewesen letzte Saison. Und also wenn ich mich ein Ticket kaufen würde, dann ist das schon kein schlechtes Spiel zum Anfang.
5: Also Vincent Kompany verspricht ein spannendes Spiel morgen Abend. Kathleen Krüger war zuletzt beim FC Bayern unter anderem für den Neubau an der Säbener Straße zuständig, für das neue Trainingszentrum. Seit 2 Monaten renoviert sie jetzt aber den Hamburger SV und pinselt dort alles neu an. Die gebürtige Echingerin ist die erste Sportvorständin der Bundesliga. Am Samstag spielen die Hamburger zum Auftakt in Dortmund. Lars Pegelow.
7: Bei ihrem ersten Bundesligaspiel als Sportvorständin, das hat Kathleen Krüger schon bei ihrer Vorstellung in Hamburg gesagt, wird sie oben sitzen auf der Tribüne des Signal Iduna Parks. Seit 1. Juli ist sie die starke sportliche Frau beim HSV.
8: Ja, wir sind mutig, wir sind ambitioniert, leidenschaftlich, wir wollen nicht verwalten, ganz im Gegenteil, wir wollen entwickeln. Aber oberstes Saisonziel ist definitiv noch die Etablierung in der Bundesliga.
7: Öffentlich hält sich Krüger, die vom FC Bayern an die Elbe gekommen ist, zurück. Für HSV-Trainer Merlin Polzin bringt sie aber intern Entscheidendes ein.
9: Diese High-Performance-Kultur, die sie mitgeprägt hat in den letzten 20 Jahren und die sie jetzt auch bei uns weiter ausbauen möchte, dass das total passend ist. Und ich bin sehr, sehr froh, dass wir gemeinsam jetzt unseren HSV dann versuchen, einfach besser zu hinterlassen, als wir ihn vorgefunden haben.
7: Und das soll auch schon in Dortmund zum Ligastart sichtbar sein. Für Kathleen Krügers Vorstandskollege Erik Huber ist der BVB sowieso ein Traumgegner.
10: Jetzt am Samstag Topspiel 18:30 im Signal Iduna Park gegen Dortmund, BVB, HSV, mehr geht nicht.
7: Die HSV-Fans wissen aber auch, was auf ihr neues, junges Team in der zweiten Saison nach dem Wiederaufstieg zukommt.
11: In Dortmund gegen die gelbe Wand ist immer hart.
12: Das ist ein absolutes Brett, gerade ja, also zum Start. Ich glaube, die sind auch heiß, da kann man sich drauf freuen, definitiv. In dieser Saison Klassenerhalt und wenn man ein bisschen mehr will, dann Europa ist zu früh.
7: Aber vielleicht klappt es ja irgendwann mal wieder mit der Rückkehr auf die internationale Bühne. Das ist das Grundrauschen bei vielen Diskussionen rund um den HSV in Hamburg. Und das hat Katlin Krüger schnell mitbekommen.
8: Die Erwartungshaltung und der Anspruch von außen ist so groß. Und irgendwie jeder sieht dieses Potenzial in dem Verein. Aber es wäre, glaube ich, vermessen, heute über Donnerstagsspiele zu sprechen.
7: Also noch keine Europa- oder Conference League beim HSV. Erst einmal geht's ums Samstagabend-Topspiel bei Vizemeister Borussia Dortmund.
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3: A3 Passau Richtung Nürnberg zwischen Iggensbach und dem Kreuz Deckendorf. Stau und stockender Verkehr. A3 Frankfurt Richtung Würzburg zwischen Hössbach und Weibersbrunn. 8 Kilometer Stau. Dort wird eine Ölspur beseitigt. Es ist nur eine Spur frei. A7 Fulda Richtung Würzburg zwischen dem Dreieck Fulda und Bad Brückenau-Wildflecken. Stau und stockender Verkehr wegen Bauarbeiten. A8 München Richtung Salzburg zwischen Anger und Schwarzbach. Stau an einer Baustelle. A99 Westumfahrung München Richtung Lindau zwischen Neuherberg und dem Dreieck Allach stockender Verkehr. A995 München Richtung Kreuz München Süd zwischen Giesing und Sauerlach stockender Verkehr. Und die B472 Markt Oberdorf-Peiting ist zwischen Bertholdshofen und Schongau West in beiden Richtungen nach einem Unfall gesperrt. Das Wetter in Bayern, in der Nacht ziehen in Teilen Frankens immer mehr Wolken auf. Danach kann es besonders in Unterfranken örtlich zu Schauern und Gewittern kommen. Ansonsten trocken und vielerorts klar bei Tiefstwerten zwischen 20 und 14 Grad. Morgen dann im Südosten noch länger sonnig. Ansonsten kommt es im Tagesverlauf von Südwesten her zu Schauern und Gewittern, örtlich mit Unwetterpotenzial. Die Höchstwerte zwischen 22 und 31 Grad.

0: Es ist 18 Uhr.
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2: Die UEFA erhöht den Druck auf Gianni Infantino und bereitet eine Strafanzeige gegen den FIFA-Chef vor. Das ist unser Top-Thema heute Abend. Deutschland und 5 weitere EU-Länder wollen den künftigen Haushaltsplan der Europäischen Union drastisch kürzen und die Zahl der Toten und Vermissten nach der verheerenden Sturzflut in Nepal und Tibet steigt weiter. Mein Name ist Michaela Borowi und ich begleite Sie durch den Abend. FIFA-Chef Gianni Infantino hat zwar einen Rückzieher gemacht von seiner Idee, Anteile von Fußballturnieren an private Investoren zu verkaufen. Die UEFA will ihn aber trotzdem zur Rechenschaft ziehen. Sie plant juristische Schritte und fordert dafür Unterlagen aus den USA an. Stefan Kersthold berichtet.
3: Im Streit um den WM-Investorendeal bereiten die UEFA und andere interessierte Parteien derzeit die Einleitung eines Strafverfahrens in der Schweiz gegen FIFA-Präsident Gianni Infantino vor. Wegen krimineller Misswirtschaft gemäß Artikel 158 des Schweizer Strafgesetzbuches. Der Europäische Verband fordert die FIFA und beteiligte Finanzinstitute daher zur Herausgabe von Unterlagen aus dem gescheiterten Projekt auf. Das geht aus einem 60-seitigen Dokument an ein Distriktgericht im US-Bundesstaat Florida hervor. Die UEFA fordert nach wie vor Infantinos Rückzug. Die Boykottdrohung der Europäer ist dagegen wohl vom Tisch. Hintergrund ist die angebliche Zusage der FIFA, wonach sich etwas Vergleichbares wie der Investorenplan von Infantino nie mehr wiederholen werde. Infantino hatte sein Vorhaben, Anteile an Turnieren des Weltverbandes an private Investoren, auch aus dem Umfeld von US-Präsident Donald Trump zu verkaufen, nach massiver Kritik aufgegeben.
2: Im Herbst wird in Brüssel über den künftigen EU-Finanzrahmen beraten. Die Vorbereitungen laufen schon. Und die EU-Kommission selbst hat bereits einen Vorschlag gemacht. Der Haushaltsansatz für die Jahre 2028 bis 2034 soll demnach einen Umfang von fast 2 Billionen Euro haben. Viel zu viel, meint der deutsche Bundeskanzler Friedrich Merz. Denn für Deutschland hieße das, mehr Geld nach Brüssel überweisen zu müssen. Zum Vergleich, das aktuelle Mehrjahresbudget der EU hat ein Volumen von 1,4 Billionen Euro. Merz hat deshalb heute zu einem kleinen Gipfel ins Kanzleramt geladen, um sich Unterstützung zu holen. Unsere Korrespondentin Nicole Markwald hat das Treffen verfolgt. Sie fasst zusammen, worum es dabei genau ging.
4: Das war ein Vorbereitungstreffen von 6 Ländern, die nicht einverstanden sind mit dem Vorschlag zum künftigen EU-Finanzrahmen. Mit dabei Dänemark, Finnland, Österreich, die Vertreter von den Niederlanden und Schweden waren dazugeschaltet. Das sind alles sogenannte Nettozahler. Das heißt, sie überweisen mehr nach Brüssel, als sie durch Subventionen oder Programme zurückbekommen. Und heute ging es darum zu beraten, natürlich auch ein politisches Signal auszusenden an andere EU-Staaten, und eben der Botschaft, die vorgeschlagene Summe müsse um hunderte Milliarden Euro gekürzt werden. Und zwar in allen Bereichen. Dänemarks Ministerpräsidentin Mette Frederiksen sagte, der vorgeschlagene Anstieg sei schlicht zu hoch.
2: Und wie begründen Deutschland und diese Länder ihren Sparkurs? Dazu noch einmal Nicole Markwald.
4: Das hat natürlich mit der wirtschaftlichen Situation zu tun. Zum Beispiel sagte der österreichische Bundeskanzler Stocker, wenn alle Staaten Einsparungen vornehmen müssen bei sich zu Hause, dann gilt es auch für die EU. Er könne jetzt Menschen in Österreich nicht erklären, dass wir über den größten Haushalt aller Zeiten in Brüssel diskutieren. Bundeskanzler Merz sprach davon, mit einem Haushalt des 20. Jahrhunderts werden wir den Herausforderungen des 21. Jahrhunderts nicht begegnen können. Und Dänemarks Regierungschefin Frederiksen verwies auch auf die veränderte Sicherheitslage in Europa, die Bedrohung durch Russland. Und deshalb müsse zum Beispiel der EU-Haushalt der europäischen Verteidigung, dem Schutz der Außengrenzen und der Ukraine Vorrang einräumen. Ja, die nächste wichtige Verhandlungsrunde, die ist beim EU-Gipfel im Oktober geplant. Bis dahin soll es auch noch mal einen neuen Vorschlag geben von Irland. Das Land hat ja aktuell die EU-Ratspräsidentschaft inne.
2: Informationen waren das zum Treffen der EU-Nettozahler heute in Berlin von Nicole Markwald. Im politischen Berlin ist die parlamentarische Sommerpause spätestens seit der Klausurtagung des Bundeskabinetts auf Schloss Neu-Hardenberg in den vergangenen beiden Tagen zu Ende. Jetzt treffen sich die Parteien, um die Schwerpunkte der nächsten Zeit festzuzurren. Führende Politiker und Politikerinnen von Union und SPD haben sich heute in Münster versammelt, um eine lange Themenliste abzuarbeiten. Angeführt wird die vom Thema Rentenreform. Und da geht es auch darum, die jüngsten Meinungsverschiedenheiten auszuräumen. Mehr dazu von Georg Schwarte.
0: Mit einem gemeinsamen Spaziergang am Münsteraner Aasee hat am Vormittag die Klausur der Fraktionsspitzen von Union und SPD begonnen. Schon vor den Gesprächen waren alle drei Fraktionsführer, Thorsten Frey von der CDU, Alexander Hoffmann von der CSU und Matthias Mirsch, der SPD-Fraktionschef, sich einig. Beim Thema Rente werde man eine gemeinsame, tragfähige Lösung für die nächsten 25 bis 30 Jahre finden. SPD-Fraktionschef Mirsch sagte allerdings, alle drei seien selbstbewusste Parlamentarier. Man werde auch beim Thema Rente das Denken im Parlament nicht einstellen. Mit viel Empathie werde es aber einen guten Kompromiss geben. Neben drei Ostministerpräsidenten der CDU gibt es vor allem bei der SPD Forderungen, die sogenannte Rente mit 63 beizubehalten. Thorsten Frey, der neu gewählte Unionsfraktionschef, warnte allerdings davor, Teile aus dem Gesamtkonzept herauszulösen. Bei der Rentenreform handele es sich, so Frey, um ein Gesamtkonstrukt. Man müsse sehr, sehr vorsichtig sein, an einer Stelle Veränderungen vorzunehmen, die das Gesamtkonstrukt ins Wanken brächten. Auf der für 1,5 Tage angesetzten Fraktionsklausur wollen Union und SPD über den Fahrplan für die im Herbst anstehenden Projekte, darunter neben der Renten auch eine Pflege- und Steuerreform, beraten. Außerdem diskutieren die Fraktionsspitzen mit Gästen, darunter IG Metall-Chefin Benner, über Wirtschafts-, Sozial- und Sicherheitspolitik.
2: Es wird noch eine ganze Zeit dauern, bis das ganze Ausmaß der Sturzflutkatastrophe im Gebirge zwischen Nepal und Tibet sichtbar wird. Dort haben Wasser und Schlamm ganze Dörfer mitgerissen. Und wo die Erd- und Geröllmassen liegen geblieben sind, da haben sie buchstäblich hohe Schichten gebildet. Unter den Vermissten sind mehrere hundert Ausländer. 8 von ihnen sollen Deutsche sein. Und die Zahl der Opfer steigt immer weiter, berichtet Lena Bodewein.
5: Mehr als 300 Tote sind auf nepalesischer Seite bestätigt, aber auch ebenso viele Gerettete. Das berichtet die Armee des Landes. Dennoch werden viele hunderte Menschen weiterhin vermisst. Mit Hubschraubern, Booten und Baggern dringen Helfer zu Überlebenden vor. Das größte Hindernis dabei ist der alles bedeckende Schlamm, der teilweise noch Meter hoch steht. Auch die zerstörte Infrastruktur macht es schwer, in die am stärksten betroffenen Gebiete vorzudringen. Bergige Regionen, in denen die Flutwelle Straßen, Brücken und Kommunikationswege vernichtet hat. Derweil warnt die Katastrophenschutzbehörde Nepals vor einer weiteren Flutwelle. Denn nach ihren Angaben staut sich an der Unglücksstelle weiter Wasser an. Bewohner der Flussregion sollen sich in Sicherheit bringen. Nothilfe kommt unter anderem aus Indien, den USA und von den Vereinten Nationen. In diesem Gebiet des Himalayas sind auch viele Touristen unterwegs. Es ist ein beliebtes Trekkingziel für Bergwanderer. Mehrere hundert Gläubige aus Indien sind ebenfalls in der Grenzregion verschollen. Sie befanden sich auf Pilgerwanderung zum Berg Kailash, der für Hindus heilig ist. Ein Gletschersturz hat, so der jetzige Stand, nach Meinung von Forschenden die Flutwelle ausgelöst. Ein hunderte Meter breites Stück Eis ist über Kilometer in die Tiefe gestürzt und wurde dabei wohl zu einer Lawine aus Wasser, Staub und Geröll pulverisiert. Sie staute zunächst Flussläufe und brach sich dann in einer Sturzflut Bahn.
2: Die Gamescom in Köln ist jedes Jahr eine der wichtigsten und weltweit größten Computer- und Videospielmessen. Hunderttausende Besucher werden auch in diesem Jahr erwartet. Gestern fand die offizielle Eröffnung statt. Ab heute darf auch das breite Publikum in Köln die neuesten Spiele anspielen und aktuelle Hardware kennenlernen. Martin Schütz hat sich den ersten öffentlichen Messetag genauer angesehen.
6: Am ersten Publikumstag hat der Bundespräsident die Gamescom besucht. Frank-Walter Steinmeier war zum ersten Mal bei der weltweit wichtigsten Messe für Computer- und Videospiele. Dass der Bundespräsident vorbeigeschaut hat und durch die Messehallen gegangen ist, das hat für viel Zustimmung in der Branche gesorgt, sagt Björn Bartholdy, Computerspiele-Experte der TH Köln.
7: Natürlich ist das ein starkes symbolisches Signal, wenn Herr Steinmeier auf der Gamescom ist. Ich verstehe das persönlich als eine Anerkennung von digitalen Spielen als ein ganz selbstverständlicher Teil unserer zeitgenössischen Kultur, aber eben auch eine Anerkennung der wirtschaftlichen und technologischen Bedeutung, die das Ganze in den letzten Jahren gewonnen hat.
6: Dass die Bedeutung so groß ist, liegt vor allem an den Fans. Sie kaufen Spiele und Hardware, geben jedes Jahr allein in Deutschland mehrere Milliarden aus und sorgen für eine besondere Stimmung auf der Gamescom. Manche Besucher haben schon früh am Morgen vor den Toren gewartet, um als Erste in die Hallen zu kommen. In denen ist es im Laufe des Tages immer voller geworden.
8: Also wir sind gerade in der ersten Stunde die erste Reihe hier lang und es sind noch quasi zweieinhalb vor uns. Wir haben uns eben in der Schlange, um hier reinzukommen, kennengelernt. Deswegen reden wir ganz viel, aber das ist alles.
9: Seit wir rein durften um 10 und wir direkt hierher gelaufen sind. Hier gibt es viel zu sehen. Also man hat ja hier viele Leute zu beobachten, auch in Kostümen. Und ansonsten vertreibt man sich die Zeit mit den Mitwartenden. Also da wird es nicht langweilig.
10: Wir haben, nachdem wir 10 Jahre ohne irgendeine Sitzgelegenheit hier verbracht haben, das erste Mal so Hocker dabei. Genau, die sind ganz bequem. Ab jetzt auf jeden Fall kein Jahr mehr ohne.
6: Schlange stehen, warten und nicht direkt spielen können, das ist auch ein fester Bestandteil der Gamescom. Für die Veranstalter ist es eine Herausforderung, dass die Wartezeiten möglichst kurz sind. Das gelingt aber nicht immer, sagt Gerald Böse, der Chef der Kölner Messe. Und aus seiner Sicht gehört das Anstehen für viele Besucher zur Gamescom-Folklore dazu.
11: Für manche zählt auch das Erlebnis in der Warteschlange während der Gamescom. Ja, da treffen sie Gleichgesinnte, da wird erzählt. Das ist halt eine sehr entspannte Community. Und natürlich will keiner gerne 3 oder 4 Stunden stehen. Das sind so Exzesse, die dann immer gerne genannt werden. Aber zum großen Teil haben wir das eigentlich mit den Ausstellern und auch mit unseren digitalen Services ja ganz gut im Griff.
6: Die Tage mit noch mehr Besucherinnen und Besuchern stehen der Gamescom erst noch bevor. Traditionell ist es an den Wochenenden immer besonders voll.
2: Die Gamescom in Köln noch bis Sonntag. Martin Schütz hat sich am heutigen ersten Publikumstag dort umgesehen. Die US-Regierung unter Präsident Trump hat für das amerikanische Stromnetz den nationalen Notstand ausgerufen. So soll die Integrität des Netzes geschützt werden. Laut Regierung in Washington gibt es gerade eine außergewöhnliche Bedrohung für die Vereinigten Staaten. Der Notstand hat nun Auswirkungen auf die Nachrüstung und den Einbau bestimmter Teile. Tina Barth aus Washington mit den Einzelheiten.
12: US-Präsident Donald Trump warnt vor einer Gefahr für die kritische Infrastruktur, insbesondere durch im Ausland hergestellte Komponenten. Die Sorge ist, dass sich Akteure im Ausland durch diese Komponenten Zugriff auf die US-Stromversorgung verschaffen könnten. Per Exekutivanordnung will Trump das verhindern. Sie verbietet den Kauf und den Einbau bestimmter im Ausland hergestellter Teile. Außerdem soll die bestehende Infrastruktur auf schon eingebaute Komponenten überprüft werden. Es gäbe eine ungewöhnliche und außergewöhnliche ausländische Bedrohung in Bezug auf Großstromversorgungssysteme, die im Ausland hergestellt würden, heißt es aus dem Weißen Haus. Trump verweist auch auf den Boom künstlicher Intelligenz und die erforderlichen Rechenzentren. Eine stabile Stromversorgung sei wichtiger denn je, so Trump. Auch die EU-Kommission hat Maßnahmen ergriffen. Sie hat in diesem Jahr entschieden, in China hergestellte Wechselrichter von öffentlich finanzierten Energieprojekten auszuschließen. Wechselrichter wandeln den von Solarmodulen erzeugten Gleichstrom in Wechselstrom um.
2: Die Zahl der Flüchtlinge, die von Westafrika aus zu den Kanaren aufbricht, wird immer größer. Allein in dieser Woche hat die mauretanische Küstenwache nach eigenen Angaben mehr als 160 Menschen aus Seenot gerettet. Unter ihnen waren 17 Kinder. Timothy Kost über den jüngsten Fall.
13: Das Boot war in Banjul, der Hauptstadt Gambias, aufgebrochen. Ziel waren mutmaßlich die mehr als 1500 Kilometer nördlich liegenden und zu Spanien gehörenden Kanarischen Inseln. An Bord waren Menschen aus Senegal, Guinea und Gambia. Die Rettungsaktion ereignete sich bereits am Dienstag. Nach Angaben der Behörden war das Boot bereits seit 8 Tagen auf hoher See und hatte eine Motorpanne. Wegen verschärfter Kontrollen vor den Küsten Senegals, Mauretaniens und Marokkos starten Migranten ihre Reise zunehmend weiter im Süden. Die Folgen sind längere Reisezeiten und ein deutlich höheres Risiko bei der Überfahrt. In den vergangenen Monaten sind vermehrt Menschen vor der Küste Mauretaniens gerettet worden, zuletzt 300 allein am vergangenen Wochenende. Hilfsorganisationen schätzen, dass 2025 rund 3000 Menschen auf der sogenannten Atlantikroute ertranken. Sie gilt als eine der gefährlichsten Migrationsrouten der Welt.

0: Es ist 17:45.
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2: UEFA erhöht Druck auf FIFA-Chef Infantino. Im Streit um einen gescheiterten WM-Investoren-Deal bereiten die UEFA und weitere Beteiligte offenbar ein Strafverfahren in der Schweiz gegen FIFA-Präsident Infantino vor. Nach Medienberichten geht es um den Verdacht krimineller Misswirtschaft. Der Europäische Fußballverband fordert zugleich die Herausgabe von Unterlagen zu dem Vorhaben und hält an seiner Rücktrittsforderung gegen Infantino fest. Von einem Boykott weiterer FIFA-Wettbewerbe sehen die Europäer offenbar vorerst ab. Nettozahler fordern Kürzungen bei der EU-Finanzplanung. Deutschland, Dänemark, Österreich, Finnland, Schweden und die Niederlande verlangen eine Reduzierung des geplanten EU-Haushalts bis 2034 um mehrere hundert Milliarden Euro. Der Vorschlag der EU-Kommission sieht derzeit Ausgaben von rund 2 Billionen Euro vor. Bundeskanzler Merz betonte nach einem Treffen in Berlin, man sei nicht geizig, der Entwurf passe aber nicht in die Zeit. Fraktionschefs betonen Reformbedarf bei den Sozialsystemen. SPD-Fraktionschef Mirsch hält an der Abschaffung der Rente nach 45 Beitragsjahren fest und fordert Reformen. Unionsfraktionschef Frei sagte am Rande der Fraktionsklausur, die vereinbarten Vorhaben seien äußerst anspruchsvoll und nur mit Kompromissbereitschaft von Union und SPD umzusetzen. Hilfe nach Sturzflut im Himalaya läuft an. Nach den schweren Überschwemmungen in Nepal und Tibet suchen Rettungskräfte weiter nach Vermissten. Mehr als 1400 Menschen gelten als verschollen, darunter auch mehrere Deutsche. Die Zahl der Todesopfer stieg auf über 360. Früherer bosnisch-serbischer Armeechef Mladic gestorben. Der wegen Kriegsverbrechen und Völkermordes verurteilte Ex-General ist im Alter von 84 Jahren in Den Haag gestorben. Mladic verbüßte eine lebenslange Haftstrafe, unter anderem wegen seiner Rolle beim Massaker von Srebrenica. Das Wetter in Bayern in der Nacht zunehmend bewölkt, örtlich Schauer und Gewitter.
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3: Mit Stefan Götz. Die zu lebenslanger Haft verurteilte Rechtsterroristin Beate Zschäpe ist seit heute in München. Das Oberlandesgericht wollte sie anhören, um auszuloten, ob und wann eine vorzeitige Haftentlassung geprüft werden kann. Das hat eine Sprecherin dem Bayerischen Rundfunk bestätigt. Thies Marsen berichtet.
4: Zschäpe gehörte zur Terrorgruppe NSU und war im Juli 2018 vom Oberlandesgericht München unter anderem wegen 10-fachen Mordes verurteilt worden. 2 seiner rassistischen Morde verübte der NSU in München, 3 in Nürnberg. Das OLG stellte in seinem Urteil bei Zschäpe eine besondere Schwere der Schuld fest. Das schließt üblicherweise eine vorzeitige Haftentlassung etwa nach 15 Jahren aus. Dennoch strebt Zschäpe eine frühere Entlassung an, was von Hinterbliebenen der NSU-Mordopfer heftig kritisiert wird. Zschäpe habe weder im Verlauf des 5-jährigen Prozesses am Oberlandesgericht noch danach zur Aufklärung der Mordserie des NSU beigetragen. Weiterhin seien zahlreiche Fragen im Fall des NSU offen. Solange Zschäpe nicht dabei helfe, diese Fragen zu beantworten, sei eine Entlassung aus dem Gefängnis nicht zu rechtfertigen. Für die Prüfung einer möglichen vorzeitigen Haftentlassung ist derselbe Strafsenat des OLG München zuständig, der Zschäpe auch verurteilt hat. Bei der Anhörung heute ging es erst einmal darum, ob es überhaupt zu so einer Prüfung kommen wird und wann diese beginnen könnte. Wann das OLG dazu eine Entscheidung fällen wird, ist laut einer Gerichtssprecherin unklar. Dass Zschäpe schon bald vorzeitig entlassen wird, ist höchst unwahrscheinlich.
3: In den ersten 7 Monaten dieses Jahres sind nur noch rund 5.800 Flüchtlinge nach Bayern gekommen. Das hat Innenminister Herrmann mitgeteilt. Damit ist die Zahl neu hierher gekommener Schutzsuchender im Vergleich zum Vorjahreszeitraum um rund 35% zurückgegangen. Gleichzeitig haben mehr als 10.000 ehemalige Asylbewerber das Land verlassen. Unbekannte haben sich auf dem gerade erst aufwendig restaurierten und frisch mit Blattgold überzogenen Zugspitzkreuz mit Stickern verewigt. Jetzt sucht die Bayerische Zugspitzbahn die beiden Klebesünder. Christoph Müller.
5: Die Zugspitzbahn hat auf Instagram ein Beweisfoto veröffentlicht. Ein Mann scheint zu kleben, ein anderer scheint zu filmen oder zu fotografieren. Schließlich gehe es um Sachbeschädigung. Bis Ende August haben die beiden Zeit, sich zu melden, sonst werde die Kleberei angezeigt. Das Bekleben des Gipfelkreuzes ist kein harmloser Spaß, sondern eine Straftat, heißt es in einem Post der Zugspitzbahn, überschrieben mit Euder. Euer Ernst? Wer unbedingt kleben will, der solle das auf dem Indoor-Gipfelkreuz tun. Die kleinere Abbildung des echten Kreuzes hat die Zugspitzbahn extra an der Bergstation aufgestellt fürs gefahrlose Gipfelfoto und für die Klebefreunde.
3: Ein Abschiebehäftling, der gestern bei einem Transport im Landkreis Bamberg fliehen konnte, ist wieder in Polizeigewahrsam. Wie ein Sprecher mitgeteilt hat, ist der 26 Jahre alte Marokkaner am Bahnhof in Köln aufgegriffen worden. Er war während einer Pause auf einem Parkplatz an der B505 bei Köttmannsdorf davongelaufen und zwischenzeitlich am Bahnhof Forchheim aufgetaucht. 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
0: In Nepal und Tibet bleibt die Lage nach der schweren Flutkatastrophe unübersichtlich. Die Wassermassen haben dicke Schlammschichten, Geröll und zerstörte Infrastruktur hinterlassen. Die Zahl der Todesopfer wird mittlerweile mit mindestens 350 angegeben. Nach 1300 Menschen wird weiterhin gesucht. Doch die Rettungsarbeiten kommen nur langsam voran. Nach und nach gibt es auch immer mehr Berichte von Betroffenen. Unsere Korrespondentin Lena Bodewein mit Schilderungen vor Ort.
6: Am zweiten Tag nach der Katastrophe gibt es Erzählungen vom Überleben. Wir waren im Obergeschoss. Das Wasser stieg bis dorthin an und überflutete es. Der Boden war voller Schlamm. Wir konnten nicht dorthin gehen, wo ich wohne, weil der Schlamm es unmöglich machte. So erzählt es der 92-jährige Kedar Nadbarajuli, Reportern der Nachrichtenagentur AFP. Er ist gerade so davongekommen. Er gehört wie hunderte anderen zu denen, die von der nepalesischen Armee und anderen Helfern gerettet wurden. Mit Booten, Hubschraubern und Baggern. Nur so gelangen die Helfer durch den allgegenwärtigen Schlamm. Aber es gibt auch Erzählungen von Verlust. Hier liegt der Stationsobere des Altenheims direkt vor mir. 4 bis 5 Leichen wurden von dort schon abtransportiert. Der Ortsvorsteher Binod Chitrakar weiß, dass noch mehr Tote zu betrauern sein werden. Und es gibt Erzählungen von Hoffnung, wie von Chitra Bahadur Nepali. Mein Bruder wird seit gestern um 8:30 vermisst. Ich konnte seinen Namen nicht auf der Liste der vermissten Personen finden. Ein weiteres Familienmitglied, mein Bruder Pisal Nepali Puling, wird ebenfalls noch vermisst. Wer vermisst wird, ist noch nicht tot. Nepals Polizei und Katastrophenschutzbehörde haben die Zahlen der Vermissten am Donnerstag weiter erhöht. Und da Satellitenaufnahmen zeigen, dass komplette Dörfer in den Bergregionen verschwunden sind, wird die Opferzahl wohl noch weiter steigen. Ein großer Teil der Vermissten stammt aus dem Ausland, aus Indien beispielsweise. Von dort hatten sich hunderte Pilger auf den Weg zum Berg Kailash gemacht. Für Hindus ist er heilig, weil er als spirituelle Heimat des Gottes Shiva gilt. Aber auch Bergwanderer, Trekkingtouristen aus aller Welt, von den USA bis Australien, befinden sich unter den Vermissten. Solche Katastrophen können häufiger werden. Die Temperaturen steigen Jahr für Jahr. Die Region wird sehr angreifbar, sagt Basanta Raj Adhikari, Katastrophenforscher an der Tribhuvan-Universität in Nepal. Ein Gletschersturz hat, so der jetzige Stand, nach Meinung von Forschenden die Flutwelle ausgelöst. Ein hunderte Meter breites Stück Eis ist über Kilometer hinweg in die Tiefe gestürzt und wurde dabei wohl zu einer Lawine aus Wasser, Staub und Geröll pulverisiert. Oft brechen aber auch Gletscherseen, die sich aus dem Wasser der schmelzenden Eismassen bilden. Das ist in den vergangenen Jahren häufiger der Fall gewesen, erzählt Adhikari. Betrachtet man all diese beispiellosen Ereignisse, so zeigt sich, dass die Region äußerst anfällig ist, da die Menschen flussabwärts entlang der Flussläufe siedeln. Wenn ein solches Ereignis eintritt, führt dies daher stets zur Zerstörung des betroffenen Gebiets. Aus diesem Grund ist die Region, insbesondere im Hinblick auf weitere Siedlungen sowie den Ausbau von Infrastruktur und Wasserkraft, sehr gefährdet. Sie entwickelt sich zunehmend zu einer Zone mit einem sehr hohen Risiko. Seit Jahren warnen Forscher vor den Folgen des Klimawandels in der Himalaya-Region.
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0: Ruhe auf dem Land suchen, für den American Dream in die USA auswandern oder die Rente auf den Balearen verbringen. Die Suche nach dem besseren Leben ist wohl menschlich. Heute kommt ein Dokumentarfilm in die Kinos, der diese Suche beschreibt. Sonnenstadt von Christina Schubert. Die in Russland geborene junge Regisseurin hat über viele Jahre eine Lebensgemeinschaft in Sibirien besucht. Menschen, die sich um einen selbsternannten Sohn Gottes scharen. Mischa Kreiskott hat den Film schon gesehen.
7: Eine Handvoll Kinder spielen auf einem ausrangierten Eisenbahnwaggon. Schmutzig, wild, glücklich. Sie wirken erstaunlich befreit. Gleichzeitig ein dunkles Gefühl. Wo sind wir hier?
8: Für sie ist es neugeborener Christus.
7: Als der Regen kommt, beginnt die heitere Truppe unter dem rostigen Dach der alten Eisenbahn im Sand ihre Welt nachzubauen. In der Mitte der Berg. Hier lebt er, Vissarion, der Prophet, der selbsternannte Sohn Gottes, ganz nah an ihm die engsten Vertrauten. In einigen Dörfern gruppieren sich die Anhänger seines Kultes um das Zentrum, um die 5000 Menschen insgesamt, Aussteiger, Suchende.
8: Und Gottes Wort auf der Erde, dadurch kann man sich retten.
7: Die Regisseurin Christina Schubert wuchs in Russland auf und studierte Filmkunst in Berlin. Sonnenstadt ist ihre Abschlussarbeit. Seit 2013 besuchte sie diese entlegene Gemeinschaft von Aussteigern regelmäßig. Immer dabei die Kamera und ihr Gespür für Kontakt zu Menschen. Wir sehen Dorfbewohner erwachsen werden, altern, entgleiten. Schubert kommt ihnen erstaunlich nah.
8: Wir haben gedacht, dass wir einfach unter diese Menschen leben einige Zeit, und so haben wir mit denen auch viel Zeit verbracht.
9: Das ist für mich das größte Glück zu sehen, dass die Kinder halt hier in der Natur aufwachsen können.
7: Zum Beispiel diese junge Frau aus Deutschland mit einem Mann, dessen Verhalten im Film verstörend harsch wirkt. Man lebt in einem Blockhaus, sibirischer Winter. Gleichzeitig dieses Glück, das Menschen beim Kartoffelnernten ausstrahlen oder bei der Arbeit mit den Tieren.
9: Ich habe in Deutschland 14 Stunden am Tag am Computer gearbeitet.
7: Dann die Bilder der Zeremonien. Verklärte Anhänger in weißen Gewändern, Kopftüchern, inbrünstig singend, bis er hinabsteigt von seinem Berg und auf einem holzgeschnitzten Thron Platz nimmt. Warum folgen sie ihm?
8: Die glauben, dass er tatsächlich Antworten auf alle Fragen hat.
7: Im Macht- und Bedeutungsvakuum der 90er Jahre haben sich viele Gurus und selbsternannte Propheten in den Weiten der russisch kontrollierten Länder niedergelassen. Sergei Torop, so Vissarions bürgerlicher Name, Kunsthandwerker und einst Polizist, gründete die Kirche des Letzten Testaments Mitte der 90er Jahre. Fast nie habe er Interviews gegeben, und doch sitzt man da plötzlich mit ihm in einer recht bürgerlichen Küche. Vor uns ein Mensch mit langen Haaren, mit Aura, Bart und weißem Gewand. Und dann bleibt es vor Backofen und Oberschrank bei einer einzigen Frage und Antwort. Warum?
8: Also auch sehr distanziert war er, aber die Sachen, die er erzählt hat, die waren irgendwie nicht so spannend für uns. Das alles haben wir schon gehört.
7: Viele Fragen nach dem Grund dieser Anziehungskraft eines Gurus, nach dem Antrieb dieser Gruppe bleiben unbeantwortet. Und doch zeigen die Bilder eine merkwürdige Kraft des Zusammenhalts von Menschen, die sich nach dem anderen Leben sehen. Ganz am Ende des Films spricht ein von Lagerhaft gezeichneter Mann, der nach Jahren hinter Gittern diese Gemeinschaft aufsuchte, von den wachen Augen und der Freiheit dieser Kinder in seinem Dorf. Eine rätselhafte Dokumentation über eine Utopie, die fasziniert und befremdet.
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0: Jetzt ist erstmal noch Zeit für den Verkehr. A3 Linz Richtung Passau zwischen Pocking und Passau Süd, 6 Kilometer Stau und stockend. A3 Frankfurt Richtung Würzburg zwischen Hößbach und Weibersbrunn, 8 Kilometer Stau und stockender Verkehr. Dort wird eine Ölspur beseitigt, es ist nur eine Spur frei. A7 Fulda Richtung Würzburg zwischen Fulda Dreieck und Bad Brückenau Wildflecken Stau. A8 München Richtung Salzburg zwischen Anger und Schwarzbach Stau an einer Baustelle. A99 Westumfahrung München Richtung Lindau zwischen Neuherberg und Dreieck Allach stockender Verkehr. A995 München Richtung Kreuz München Süd zwischen Giesing und Sauerlach stockender Verkehr. Und die B472 Markt Oberdorf Peiting ist zwischen Bertholdshofen und Schongau West in beiden Richtungen nach einem Unfall gesperrt. Und es bleibt noch ein Moment Zeit für das Wetter in Bayern. Am Abend meist trocken, zunehmend schwül. In der Nacht in Unterfranken Schauer oder Gewitter möglich. Morgen dann von Südwesten Schauer und teils kräftige Gewitter. Und damit ist es 18.30 Uhr.
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0: Mit diesen Themen. Die UEFA erhöht den Druck auf Gianni Infantino und bereitet eine Strafanzeige gegen den FIFA-Chef vor. Das ist unser Top-Thema heute Abend. Deutschland und 5 weitere EU-Länder wollen den künftigen Haushaltsplan der Europäischen Union drastisch kürzen. Und Bundespräsident Steinmeier ruft bei seinem Besuch der Gamescom in Köln zu reflektiertem Umgang mit Computerspielen auf. Mein Name ist Michaela Borowi. FIFA-Chef Gianni Infantino hat zwar einen Rückzieher gemacht von seiner Idee, Anteile von Fußballturnieren an private Investoren zu verkaufen. Die UEFA will ihn aber trotzdem zur Rechenschaft ziehen. Sie plant juristische Schritte und fordert dafür Unterlagen aus den USA an. Stefan Kerstold berichtet.
10: Im Streit um den WM-Investorendeal bereiten die UEFA und andere interessierte Parteien derzeit die Einleitung eines Strafverfahrens in der Schweiz gegen FIFA-Präsident Gianni Infantino vor. Wegen krimineller Misswirtschaft gemäß Artikel 158 des Schweizer Strafgesetzbuches. Der Europäische Verband fordert die FIFA und beteiligte Finanzinstitute daher zur Herausgabe von Unterlagen aus dem gescheiterten Projekt auf. Das geht aus einem 60-seitigen Dokument an ein Distriktgericht im US-Bundesstaat Florida hervor. Die UEFA fordert nach wie vor Infantinos Rückzug. Die Boykottdrohung der Europäer ist dagegen wohl vom Tisch. Hintergrund ist die angebliche Zusage der FIFA, wonach sich etwas Vergleichbares wie der Investorenplan von Infantino nie mehr wiederholen werde. Infantino hatte sein Vorhaben, Anteile an Turnieren des Weltverbandes an private Investoren, auch aus dem Umfeld von US-Präsident Donald Trump zu verkaufen, nach massiver Kritik aufgegeben.
0: Mini-EU-Gipfel heute im Kanzleramt in Berlin. Auf Einladung von Bundeskanzler Merz haben die Regierungschefs von 6 Nettozahlerstaaten über die künftige Finanzplanung der EU beraten. Ihr Fazit: Der massiv vergrößerte Umfang des langfristigen EU-Haushalts sei angesichts der Wirtschaftslage und der derzeitigen Belastungen nicht finanzierbar. Und deshalb ist der Plan, das Budget deutlich zu kürzen. Aus Berlin berichtet Nicole Markwald.
11: Schlicht unbezahlbar. So nannte Friedrich Merz die Vorschläge der EU-Kommission für den künftigen Finanzrahmen. Der sieht laut Bundeskanzler eine Aufstockung von bis zu 60% vor.
12: Der EU-Haushalt muss finanzierbar bleiben. Wir sind uns daher einig in dieser Gruppe. Die Vorschläge müssen um mehrere hundert Milliarden Euro gekürzt werden. Und diese Kürzungen werden alle Bereiche betreffen müssen.
11: Die dänische Ministerpräsidentin Mette Frederiksen stimmte zu. Der vorgeschlagene Anstieg sei zu hoch. Neben Dänemark und Deutschland gehören auch Schweden, die Niederlande, Österreich und Finnland zu jenen Mitgliedstaaten, die sich gegen den vorgeschlagenen Finanzrahmen in Höhe von knapp 2 Billionen Euro wehren. Nach Worten von Merz finanzieren diese 6 rund 40% des europäischen Haushalts, wie auch 70% der bilateralen Hilfen von EU-Staaten für die Ukraine.
12: Wir sind nicht geizig, aber solche Zuschreibungen, wie durch die Kommission vorgeschlagen, passen einfach nicht in unsere Zeit.
11: Der Austausch der 6 Staaten soll fortgesetzt werden, um dann mit einer gemeinsamen Position in die EU-Beratungen zu gehen. Diese beginnen im Oktober.
0: Es wird noch eine ganze Zeit dauern, bis das ganze Ausmaß der Sturzflutkatastrophe im Gebirge zwischen Nepal und Tibet sichtbar wird. Dort haben Wasser und Schlamm ganze Dörfer mitgerissen. Und wo die Erd- und Geröllmassen liegen geblieben sind, da haben sie sich buchstäblich hoch aufgeschichtet. Unter den Vermissten sind mehrere hundert Ausländer. 8 von ihnen sollen Deutsche sein. Die Zahl der Opfer steigt immer weiter, wie Lena Bodewein berichtet.
6: Mehr als 300 Tote sind auf nepalesischer Seite bestätigt, aber auch ebenso viele Gerettete. Das berichtet die Armee des Landes. Dennoch werden viele hunderte Menschen weiterhin vermisst. Mit Hubschraubern, Booten und Baggern dringen Helfer zu Überlebenden vor. Das größte Hindernis dabei ist der alles bedeckende Schlamm, der teilweise noch Meter hoch steht. Auch die zerstörte Infrastruktur macht es schwer, in die am stärksten betroffenen Gebiete vorzudringen. Bergige Regionen, in denen die Flutwelle Straßen, Brücken und Kommunikationswege vernichtet hat. Derweil warnt die Katastrophenschutzbehörde Nepals vor einer weiteren Flutwelle. Denn nach ihren Angaben staut sich an der Unglücksstelle weiter Wasser an. Bewohner der Flussregionen sollen sich in Sicherheit bringen. Nothilfe kommt unter anderem aus Indien, den USA und von den Vereinten Nationen. In diesem Gebiet des Himalayas sind auch viele Touristen unterwegs. Es ist ein beliebtes Trekkingziel für Bergwanderer. Mehrere hundert Gläubige aus Indien sind ebenfalls in der Grenzregion verschollen. Sie befanden sich auf Pilgerwanderung zum Berg Kailash, der für Hindus heilig ist. Ein Gletschersturz hat, so der jetzige Stand, nach Meinung von Forschenden die Flutwelle ausgelöst. Ein hunderte Meter breites Stück Eis ist über Kilometer in die Tiefe gestürzt und wurde dabei wohl zu einer Lawine aus Wasser, Staub und Geröll pulverisiert. Sie staute zunächst Flussläufe und brach sich dann in einer Sturzflut Bahn.
0: In Deutschland wollen wieder mehr Menschen selbst in den Klimaschutz investieren. Das Energiewendebarometer der staatlichen Kreditanstalt KfW meldet ein deutlich gestiegenes Interesse im Vergleich zu 2025. Margarete Holz-Reiter aus der ARD-Klimaredaktion.
13: 2/3 der Haushalte in Deutschland geben an, dass sie aktiv an der Energiewende mitwirken wollen. Bedeutet, sie wollen selbst auf Technologien wie Wärmepumpe, Elektroauto, PV-Anlage, Solarthermie oder Batteriespeicher setzen. 84% der Haushalte geben außerdem an, dass sie Klimaschutz für wichtig oder sehr wichtig halten. Aktuell nutzt ungefähr 1/3 der Haushalte mindestens eine Energiewendetechnologie. Die Umfragen wurden zwischen Dezember und April durchgeführt, also noch vor dem diesjährigen Hitzesommer, der die Bedeutung von Klimaschutz laut KfW-Chefvolkswirt Dirk Schumacher noch mal klar verdeutlicht hat. Was die Ergebnisse ebenfalls verdeutlichen: Wer in einer Mietwohnung lebt oder über ein niedriges Einkommen verfügt, hat weniger Zugang zu klimaschonenden Technologien und damit in Zukunft überdurchschnittlich hohe Kosten. Schumacher hält deshalb gezielte Fördermaßnahmen für einkommensschwächere Haushalte für wichtig.
0: Wenn die Bundeswehr künftig wieder für den Wehrdienst begeistern will, dann braucht es natürlich auch entsprechende Häuser, in denen die Rekrutinnen und Rekruten zum Beispiel zusammenkommen, trainieren und ihre Ausrüstung lagern können. In den kommenden Jahren sollen deshalb im gesamten Bundesgebiet hunderte neue Gebäude entstehen. Die entsprechenden Verträge sind heute im Bundesverteidigungsministerium in Bonn unterzeichnet worden und die Zeit drängt. Dietmar Dörner berichtet.
14: Die Bundeswehr investiert für die rund 300 neuen Bauten 4,6 Milliarden Euro. Geplant sind Kompaniegebäude mit Lehrsälen für Soldatinnen und Soldaten, Waffenkammern und Unterkünfte mit mehr als 54.000 Betten, teilte die Bundeswehr heute in Bonn mit. Mit dem Bau der ersten Gebäude soll noch in diesem Jahr begonnen werden. Geplant ist, dass die ersten 14 Bauten bereits Mitte 2027 fertiggestellt sind. Möglich wird die schnelle Realisierung, weil nicht individuell gebaut wird, sondern standardisiert. Viele der 300 Gebäude werden also ähnlich oder gleich aussehen. Die Bundeswehr begründet die Notwendigkeit der neuen Gebäude unter anderem damit, dass durch den neuen Wehrdienst zukünftig mehr Soldatinnen und Soldaten gebraucht werden.
0: Zum ersten Mal hat ein Bundespräsident die Computer- und Videospielemesse Gamescom in Köln besucht. Frank-Walter Steinmeier warf in Köln einen kritischen Blick auf die Branche und warnte vor Spielsucht und Angeboten, die Gewalt verherrlichen oder Rassismus fördern könnten. Insgesamt ermunterte er aber dazu, sich das Spielen nicht madig machen zu lassen. Und daran hielten sich dann auch die Besucher und probierten zahlreiche Neuheiten aus. Und was das genau war, dazu Martin Schütz aus Köln.
15: Am ersten Publikumstag der Gamescom war es sehr voll in den Hallen. Tausende Fans von Computerspielen warteten seit dem Morgen an den Eingängen, um als Erste in die Hallen zu laufen. Schon ab Mittag ging bei einigen Spielen nichts mehr. An diesen Ständen konnten sich keine Fans mehr anstellen, weil der Andrang so groß war. Bei anderen Spielen mussten sich die Besucher im Vorfeld eine feste Zeit buchen, damit sie auf den Stand gehen konnten. Das soll lange Warteschlangen vermeiden. Aber nicht überall funktioniert das auf der Gamescom. In der Schlange stehen gehört traditionell dazu und die Besucher planen das mit ein. Im Zweifel spielen sie in der Warteschlange am Handy oder plaudern mit anderen Fans über deren Gamescom-Erfahrungen. Die Messe dauert noch bis zum Sonntag.
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16: Im Studio Dirk Filzmaier. Die Spannungen zwischen den USA und China wirken sich auch auf die Energieversorgung der USA aus. Die US-Regierung hat deshalb jetzt den nationalen Notstand für das Stromnetz ausgerufen. Sie befürchtet Sicherheitsrisiken durch im Ausland gefertigte Bauteile. Nina Barth.
17: US-Präsident Donald Trump warnt vor einer Gefahr für die kritische Infrastruktur, insbesondere durch im Ausland hergestellte Komponenten. Die Sorge ist, dass sich Akteure im Ausland durch diese Komponenten Zugriff auf die US-Stromversorgung verschaffen könnten. Per Exekutivanordnung will Trump das verhindern. Sie verbietet den Kauf und den Einbau bestimmter im Ausland hergestellter Teile. Außerdem soll die bestehende Infrastruktur auf schon eingebaute Komponenten überprüft werden. Es gäbe eine ungewöhnliche und außergewöhnliche ausländische Bedrohung in Bezug auf Großstromversorgungssysteme, die im Ausland hergestellt würden, heißt es aus dem Weißen Haus. Trump verweist auch auf den Boom künstlicher Intelligenz und die erforderlichen Rechenzentren. Eine stabile Stromversorgung sei wichtiger denn je, so Trump. Auch die EU-Kommission hat Maßnahmen ergriffen. Sie hat in diesem Jahr entschieden, in China hergestellte Wechselrichter von öffentlich finanzierten Energieprojekten auszuschließen. Wechselrichter wandeln den von Solarmodulen erzeugten Gleichstrom in Wechselstrom um.
16: Im Januar löst das sogenannte Altersvorsorgedepot die Riester-Rente ab. Wer staatlich gefördert fürs Alter sparen will, ist damit dann vermutlich deutlich besser dran als mit den alten Riester-Verträgen, die als teuer und wenig renditeträchtig gelten. Verdient haben daran wohl vor allem die Anbieter, weniger die Sparer. Was aber ist dann mit den vielen Millionen Altverträgen? Weiterzahlen, stoppen oder gar ins neue System wechseln? Jan Müller-Reit mit den wichtigsten Antworten darauf.
18: Für Riester-Sparende gilt, sie müssen zunächst einmal gar nichts tun. Bestehende Verträge können unverändert weiterlaufen. Dann gelten die bisherigen Förderregeln auch weiterhin. Wer nicht mehr in seine Riester-Rente einzahlen, aber auch nicht kündigen möchte, kann seinen Vertrag beitragsfrei stellen und ruhen lassen. Das bereits angesparte Geld und die Förderung bleiben bis zum Beginn der Auszahlung erhalten. Wer nicht aus dem Riester aussteigen will, kann zusätzlich ein Altersvorsorgedepot eröffnen. Allerdings gelten dann auch für den bestehenden Riester-Vertrag die neuen Förderregeln. Die alte und die neue Förderung können nicht nebeneinander laufen. Und wer ganz wechseln will, kann sein Riester-Guthaben in das neue Depot übertragen, ohne dass er die bisherige Förderung verliert. Die konkrete Wechselabwicklung hängt von den Anbietern ab. Die eindeutig schlechteste Lösung ist, den Riester-Vertrag zu kündigen. Dann müssten Zulagen und Steuervorteile komplett zurückgezahlt werden. Welche Lösung für den Einzelnen die beste ist, hängt von den genauen Kosten und der Förderung des alten Vertrags ab. Ein genauer Vergleich ist also nötig.
16: Der Münchner Autobauer BMW hat mittlerweile 2 Millionen Elektroautos verkauft. Wie der Konzern mitteilte, traf ein i5 aus dem Werk in Dingolfing die Marke. BMW profitiert derzeit von einer hohen Nachfrage nach Elektroautos. Angetrieben wird diese durch staatliche Kaufanreize und die hohen Spritpreise. Im neuen Werk in Ungarn wurde deshalb früher als geplant eine zweite Schicht eingeführt. Im ersten Halbjahr war jeder vierte in Europa verkaufte BMW ein Elektroauto. Und noch ein kurzer Blick auf den DAX. Der liegt zum Handelsschluss etwas im Plus mit 0,3%. Schlussstand damit 26.367 Punkte. Der Aktienindex hat von guten Quartalsberichten von Tech-Unternehmen in den USA profitiert. Gebremst wurde er allerdings von der Unsicherheit über die weitere Zinsentwicklung in den USA.

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1: 18.45 Uhr.
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3: UEFA verschärft Streit mit FIFA-Präsident Infantino. Die Europäische Fußballunion prüft rechtliche Schritte gegen Infantino im Zusammenhang mit einem gescheiterten Investorendeal zur Fußball-WM. Medienberichten zufolge wirft die UEFA der FIFA Misswirtschaft vor und fordert die Herausgabe von Unterlagen. Infantino hatte Pläne zum Verkauf von WM-Rechten an private Investoren nach massiver Kritik aufgegeben. EU-Nettozahler drängen auf Kürzungen im EU-Haushalt. Deutschland, Dänemark, Österreich, Finnland, Schweden und die Niederlande fordern eine deutliche Reduzierung der geplanten EU-Ausgaben bis 2034. Der Vorschlag der EU-Kommission sieht ein Budget von rund 2 Billionen Euro vor. Bundeskanzler Merz sagte nach Beratungen in Berlin, die Mitgliedstaaten müssten ihre Mittel effizient einsetzen. Der vorgelegte Entwurf sei in der aktuellen Lage nicht angemessen. Regierungsfraktionen beraten über Reformen bei Rente und Sozialsystemen. Bei ihrer Klausurtagung haben Union und SPD den Handlungsbedarf in der Sozialpolitik betont. SPD-Fraktionschef Mirsch sprach sich erneut für Änderungen bei der Rente nach 45 Beitragsjahren aus. Unionsfraktionschef Frei erklärte, die geplanten Vorhaben seien anspruchsvoll und nur mit Kompromissen umzusetzen. Suche nach Vermissten im Himalaya geht weiter. Nach den schweren Sturzfluten in Nepal und Tibet läuft die internationale Hilfe auf Hochtouren. Rettungskräfte suchen nach mehr als 1.400 Vermissten, unter ihnen auch mindestens 8 Deutsche. Die Zahl der bestätigten Todesopfer liegt inzwischen bei über 360. 2 Tote nach Gewalttat an Schule in Brandenburg, an einer Privatschule in Gosen-Neu-Zittau im Landkreis Oder-Spree sind 2 Menschen getötet worden. Die Polizei nahm einen Tatverdächtigen fest und ermittelt zu den Hintergründen. Hinweise auf eine Amoktat gibt es nicht. Das Wetter in Bayern, später einzelne Schauer und Gewitter, Abkühlung auf 20 bis 14 Grad.
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1: Die Vorbereitungen für das größte Volksfest der Welt laufen auf Hochtouren. Fans des Münchner Oktoberfestes

0: offen. Meistens sind das 2 Maß Bier und ein halbes Hähnchen pro Person. Buchen sollte man nur über die Wiesnwirte oder das offizielle Buchungs- und Wiederverkaufsportal Oktoberfestbooking.com. Andernfalls kommt man womöglich am Ende gar nicht ins Zelt, denn Reservierungen sind nicht übertragbar. Sie werden von den meisten Wirten storniert, wenn der Name der Person, die reserviert hat, nicht mit dem Gast übereinstimmt. Löwenbräu-Wirtin Steffi Spendler sagt zum Beispiel auch dem Servicepersonal, dass es da aufpassen soll.
1: Ob da andere Leute kommen, wie sie meinen, dass auf dem Tischschild stehen oder ob sie im Gespräch irgendwas hören, dass der Tisch gekauft wurde oder viele Leute kommen ja dann und sagen, mein Gott, jetzt habe ich da 1.800 Euro für einen Tisch gezahlt und dann sitze ich an der Tür und dann sagt natürlich die Bedienung, ja, warum haben sie so viel gezahlt?
0: Die Wirte beschäftigen inzwischen auch Anwaltskanzleien, die das Internet mit automatisierten Computerprogrammen, sogenannten Webcrawlern, nach dubiosen Angeboten durchsuchen. Der geballte Kampf gegen den Tischreservierungswucher zeigt laut Wiesnchef Christian Scharpf inzwischen Wirkung.
2: Wenn Sie früher das eingeben hätten bei Google, da ist eine ganze Latte gekommen. Jetzt muss man direkt danach suchen. Solche Ausmaße, wie wir schon mal gehabt haben, sehen wir eigentlich nicht mehr.
0: Wer jetzt gut 3 Wochen vor der Wiesn noch regulär reservieren will und einen absoluten Wunschtermin hat, gerade am Wochenende abends, ist zwar schon etwas spät dran, aber Wirtesprecher Peter Inselkammer rät, immer wieder mal auf die Internetseiten der Zelte zu schauen.
3: Also wir stellen immer wieder mal was online. Wenn eine Stornierung oder was kommt, dann kann auch abends durchaus noch mal eine Reservierung dabei sein.
0: Ein ganz billiger Spaß ist das Oktoberfest auch ohne Reservierungswucher nicht. Aber eingefleischten Fans ist es das wert und manche kommen sogar jeden Tag.
4: Da machen wir halt einen Urlaub weniger und machen lieber einen Zelturlaub. Ich sage aber, ich bin beim Zelt und 2 Wochen.
5: Weil es einfach Spaß macht. Was da jetzt Hobby kostet Geld.
0: Die Gutscheine haben sie ganz regulär im Löwenbräu-Büro geholt. Sollte also passen. Und was noch gut zu wissen ist, auch ganz ohne Reservierung hat man durchaus Chancen auf freie Tische beim Oktoberfest, zumal ein bestimmter Anteil der Plätze sowieso nicht reserviert werden kann.
6: Birgit Grundner war das über die dubiosen Tischreservierungen zu horrenden Preisen, die Betrüger anbieten.
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6: Wie gesund ist der Boden? Das wollten Forscher aus der Schweiz wissen und haben daraus ein Bürgerprojekt gemacht. Gemeinsam mit wissenschaftlich interessierten Menschen in ganz Europa verbuddelten sie, man höre und staune, 2000 Unterhosen. Beobachtet wurde, wie sich der Stoff zersetzt. Florian Zinner mit den Einzelheiten.
8: Wenn's denn für die Forschung sein muss, lässt sich auch ein Agrarökologe wie Franz Bender nicht lumpen und verbuddelt schon mal weiße Baumwollschlüpfer im Erdboden.
9: Nicht meine eigenen allerdings. Wir haben für das Projekt standardisierte Einheitsunterhosen verwendet, weil wir wissenschaftlich exakt untersuchen wollten, was Unterhosen über unsere Böden verraten können.
8: Dazu eignen sich Baumwollschlüpfer ganz hervorragend. Zum einen, weil sie die notwendige Aufmerksamkeit auf ein Forschungsprojekt ziehen und zum anderen, weil Baumwolle aus Zellulose besteht.
9: Und das ist ein Naturstoff, aus dem die meisten Pflanzen bestehen und das wird eben von Bodenlebewesen abgebaut.
8: Insgesamt 1000 bürgerwissenschaftlich interessierte Menschen, vor allem aus der Schweiz, aber auch Spanien und den Niederlanden, haben es Franz Bender gleich getan, die standardisierte Unterhose verbuddelt und 2 Monate im Erdboden ruhen lassen. Hinzu kamen Teebeutel, sozusagen als Kontrollgruppe, denn deren Zersetzung ist einigermaßen gut erforscht.
9: Also wenn der Boden biologisch aktiv ist und auch Feuchtigkeit, Temperatur stimmen, dann sieht man, dass der Boden lebt. Und in vielen Fällen war nach 2 Monaten nur noch das Skelett der Unterhose übrig.
8: Dass ein Skelett übrig bleibt, zeigt, dass auch bei 100% Baumwolle ein elastisches Gummiband und synthetische Nähte verwendet werden können. Gut, dass die wieder ausgegraben wurden. Das Team an der Forschungsanstalt Agroscope und der Uni Zürich hat aber noch etwas anderes festgestellt. Auf Rasenflächen verrotten die Schlüpfer am schlechtesten, auf Agrarflächen mittelmäßig und im heimischen Garten am besten.
9: Wir haben gesehen, in Privatgärten wird oft Kompost eingesetzt. Das ist nährstoffhaltiges organisches Material, was das Bodenleben anregt.
8: Eintönige, kurzgeschorene Rasenflächen sind für Bodenorganismen offensichtlich weniger attraktiv. Ein hoher Nährstoffgehalt ist Franz Bender zufolge auch der Grund, warum landwirtschaftliche Flächen besser abschneiden als der Rasen, obwohl bekannt ist, dass konventionelle Landwirtschaft die Bodenorganismen schädigen kann. Allerdings sind ein hoher Nährstoffgehalt und ein schneller Abbau der Unterhose nicht immer ein Indikator für guten Boden, erklärt Bender. Wichtig sei, dass die Ökosysteme im Gleichgewicht sind.
9: In einem anderen Ökosystem wie im Wald zum Beispiel, da wollen wir gar nicht so viel Nährstoffe haben, weil da

0: das ganze Ökosystem aus der Balance bringt und dann auch Pflanzenarten fördert, die wir im Wald nicht haben wollen.
1: Was von der bürgerwissenschaftlichen Idee bleibt, Baumwollschlüpfer zu vergraben und deren Zersetzung zu protokollieren, ist der Unterhosenindex. So zumindest eine Idee aus der Forschungsgruppe.
0: Quasi eine Skala aus abgebauten Unterhosen, anhand derer man jetzt, wenn man seine Unterhose im Boden vergräbt, einschätzen kann, wie stark, wie aktiv ist mein Bodenleben.
1: Das kann hilfreich sein beim heimischen Gemüseanbau und für Gesprächsstoff am Gartenzaun sorgen. Das eigentliche Ziel ist aber, Menschen immer wieder für einen Lebensraum zu sensibilisieren, der unbekannter als unser Sonnensystem ist, obwohl er direkt unter unseren Füßen liegt.
2: Florian Zinner war das aus der ARD-Wissenschaftsredaktion über zersetzte Unterhosen im Erdboden. Und wer mitforschen möchte, nach den Unterhosen geht es nun darum, ganze Kleidungsstücke einzugraben und zu schauen, wie die sich dann zersetzen. Infos unter soilproof.org.
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4: Mit Patricia Gabor. Für die Bayern-Fans war die Champions-League-Auslosung gerade besonders spannend. Die Münchner Kugel wurde als letzte aus Pott 1 gezogen, aber jetzt steht's fest. Die Bayern treffen in der Ligaphase zu Hause auf Arsenal London, Betis Sevilla, Bodo Glimt und Slavia Prag. Und sie spielen auswärts gegen Atletico Madrid, Manchester United, OSC Lille und Viking Stavanger. Spannende Reiseziele, aber größtenteils sportlich machbare Aufgaben, obwohl gegen den FC Arsenal haben die Bayern in der Ligaphase vergangene Saison verloren. Bei der Auslosung gerade hat es auch mächtig gefunkelt im Hintergrund der Bühne mit Sternchen auf dunkelblauem Himmel. Aber Glitzer hat die UEFA gerade nicht übrig, vor allem nicht für FIFA-Boss Gianni Infantino. Die UEFA will ihn verklagen und bereitet eine Strafanzeige vor. Es geht um den gescheiterten Plan von Infantino, Anteile an zum Beispiel der WM an Investoren zu verkaufen. Die UEFA findet, das war kriminelle Misswirtschaft. Der Europäische Verband hat deswegen ein 60 Seiten langes Schreiben an US-Gerichte geschickt und beantragt, dass die FIFA Unterlagen zu dem Investorenprojekt rausrückt. Wer zum ersten Mal für zum Beispiel einen Austausch ins Ausland geht, der ist bestimmt vorher ein bisschen nervös, vielleicht auch ein bisschen mehr. Und sicher geht es Leon Goretzka nicht viel anders. Er hat einen neuen Verein gefunden und zieht sich das Trikot von Aston Villa über. Dass es bei den Bayern nicht weitergeht, das steht ja schon seit Januar fest. Es ist die erste Auslandsstation für Goretzka. 8 Jahre lang war er beim FC Bayern. Die Bayern haben in den vergangenen Saisons niemanden vorbeigelassen. Aber vielleicht ändert sich das ja, diese Spielzeit. Nesrin Enerbolsi.
5: Der FC Bayern gewinnt den Franz Beckenbauer Supercup 2026, schlägt Borussia Dortmund mit 2:1.
6: Und damit ist
5: die Südtribüne kalt abgeduscht vom ersten Pflichtspiel.
6: Vorerst, denn in der Bundesliga sind mit Dortmund, Leipzig und Leverkusen drei Mannschaften, die zumindest das Potenzial haben, Bayern gefährlich zu werden. Aber wer traut sich wirklich, den Münchnern die Meisterschaft streitig zu machen? Leverkusen spricht zudem davon, Bayern wieder ärgern zu wollen. Der Kader wurde dafür einmal mehr kräftig umgebaut. 12 Abgänge, 17 neue. Und für Leverkusens Ibrahim Massa sind die Eindrücke recht positiv.
7: Ja, wir haben uns super zusammengefunden jetzt und es läuft.
6: Der neue Trainer Carles Martinez soll aus vielen neuen Einzelteilen wieder eine Mannschaft formen. Nach dem Übergangsjahr geht es für Bayern zunächst um die Rückkehr in die Champions League. Alles andere wäre die Kür. Auch RB Leipzig hat einen neuen Trainer, Martin De Michelis. Und mit David Raum einen Kapitän, der vor allem eines feststellt.
8: Wir kommen immer besser in Fahrt, mit einem neuen Trainer auch immer bessere Abläufe. Und ich freue mich einfach auf ein Heimspiel als erstes Ligaspiel. Nachdem wir letztes Jahr in München direkt unter die Räder gekommen sind, hoffe ich einfach auf einen guten und positiven Saisonstart auch in der Bundesliga.
6: Dabei haben die Leipziger einen enormen Umbruch hinter sich. Und mit Jan Diamandé gerade ihr nächstes großes Talent für mindestens 125 Millionen Euro an Real Madrid verkauft. Geld ist also vorhanden und mit der Rückkehr von Christopher Nkunku ist auch sportlich für Ersatz gesorgt. Und auch Dortmund. Mehr als 100 Millionen Euro hat der BVB in neue Spieler investiert. Namen wie Konstantinos Karatzeas, Yannis Konstantelias oder Joey Fährmann sollen dem Team ein neues Gesicht geben. Viel Jugend, viel Kreativität, viel Offensivkraft, aber auch die Frage, reicht das schon für eine ganze Saison auf Augenhöhe mit Bayern? Trainer Niko Kovac setzt auf eine einfache Formel.
9: Wir müssen versuchen, die Ups nach oben zu bringen und die Downs dann ein bisschen zu reduzieren. Also von daher, wir sind wirklich zufrieden, weil das, was wir hier gemeinsam verpflichtet haben, ist stimmig, ist ein guter Ersatz zu den Jungs, die wir verloren haben. Also von daher sind wir da wirklich sehr glücklich.
6: Genau darum geht es wohl bei allen drei. Bevor man die Bayern schlägt, muss man selbst erst einmal konstant sein. Leverkusen, Leipzig und Dortmund, sie sind die möglichen Bayernjäger. Ob einer von ihnen wirklich den Mut hat, sich so zu nennen, wird sich zeigen.
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2: A3, Linz Richtung Passau, zwischen Pocking und Passau Süd, 5 Kilometer Stau und stockend. A7, Fulda Richtung Würzburg, zwischen Fulda Dreieck und Bad Brückenau-Wildflecken, stockender Verkehr. A8, München Richtung Salzburg, zwischen Anger und Schwarzbach, Stau an einer Baustelle. A93, Regensburg Richtung Weiden, zwischen Schwandorf Süd und Schwandorf Mitte, stockend. Und B23, Lermoos Richtung Garmisch-Partenkirchen, zwischen Griesen und Garmisch-Partenkirchen, im Moment 2 Kilometer Stau. Das Wetter in Bayern. Am Abend ist es meist trocken, zunehmend schwül. In der Nacht dann in Unterfranken Schauer oder Gewitter. Morgen von Südwesten her zum Teil kräftige Schauer und auch kräftige Gewitter.

0: Es ist 19 Uhr.
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0: Mit diesen Themen. Die UEFA erhöht den Druck auf Gianni Infantino und bereitet eine Strafanzeige gegen den FIFA-Chef vor. Deutschland und 5 weitere EU-Länder wollen den künftigen Haushaltsplan der EU drastisch kürzen. Und die Zahl der Toten und Vermissten nach der verheerenden Sturzflut in Nepal und Tibet steigt weiter. Die Bergungsarbeiten gestalten sich sehr schwierig. Mein Name ist Michaela Borowi und ich begleite Sie weiter durch den Abend. FIFA-Chef Gianni Infantino hat zwar einen Rückzieher gemacht von seiner Idee, Anteile von Fußballturnieren an private Investoren zu verkaufen. Die UEFA will ihn aber trotzdem zur Rechenschaft ziehen. Sie plant juristische Schritte und fordert dafür Unterlagen aus den USA an. Stefan Kerstold berichtet.
2: Im Streit um den WM-Investorendeal bereiten die UEFA und andere interessierte Parteien derzeit die Einleitung eines Strafverfahrens in der Schweiz gegen FIFA-Präsident Gianni Infantino vor. Wegen krimineller Misswirtschaft gemäß Artikel 158 des Schweizer Strafgesetzbuches. Der Europäische Verband fordert die FIFA und beteiligte Finanzinstitute daher zur Herausgabe von Unterlagen aus dem gescheiterten Projekt auf. Das geht aus einem 60-seitigen Dokument an ein Distriktgericht im US-Bundesstaat Florida hervor. Die UEFA fordert nach wie vor Infantinos Rückzug. Die Boykottdrohung der Europäer ist dagegen wohl vom Tisch. Hintergrund ist die angebliche Zusage der FIFA, wonach sich etwas Vergleichbares wie der Investorenplan von Infantino nie mehr wiederholen werde. Infantino hatte sein Vorhaben, Anteile an Turnieren des Weltverbandes an private Investoren, auch aus dem Umfeld von US-Präsident Donald Trump zu verkaufen, nach massiver Kritik aufgegeben.
0: Mini-EU-Gipfel heute im Kanzleramt. Auf Einladung von Bundeskanzler Merz haben die Regierungschefs von 6 Nettozahlerstaaten über die künftige Finanzplanung der EU beraten. Ihr Fazit? Der massiv vergrößerte Umfang des langfristigen EU-Haushalts ist angesichts der Wirtschaftslage und der derzeitigen Belastungen nicht finanzierbar. Deshalb ist der Plan, das Budget deutlich zu kürzen. Aus Berlin berichtet Nicole Markwald.
3: Schlicht unbezahlbar. So nannte Friedrich Merz die Vorschläge der EU-Kommission für den künftigen Finanzrahmen. Der sieht laut Bundeskanzler eine Aufstockung von bis zu 60% vor.
4: Der EU-Haushalt muss finanzierbar bleiben. Wir sind uns daher einig in dieser Gruppe. Die Vorschläge müssen um mehrere hundert Milliarden Euro gekürzt werden. Und diese Kürzungen werden alle Bereiche betreffen müssen.
3: Die dänische Ministerpräsidentin Mette Frederiksen stimmte zu. Der vorgeschlagene Anstieg sei zu hoch. Neben Dänemark und Deutschland gehören auch Schweden, die Niederlande, Österreich und Finnland zu jenen Mitgliedstaaten, die sich gegen den vorgeschlagenen Finanzrahmen in Höhe von knapp 2 Billionen Euro wehren. Nach Worten von Merz finanzieren diese 6 rund 40% des europäischen Haushalts, wie auch 70% der bilateralen Hilfen von EU-Staaten für die Ukraine.
4: Wir sind nicht geizig, aber solche Zuschreibungen, wie durch die Kommission vorgeschlagen, passen einfach nicht in unsere Zeit.
3: Der Austausch der 6 Staaten soll fortgesetzt werden, um dann mit einer gemeinsamen Position in die EU-Beratungen zu gehen. Diese beginnen im Oktober.
0: Für 2 Tage sitzen die Fraktionsvorstände von CDU, CSU und SPD in Münster bei einer Klausurtagung zusammen. Nach Monaten des internen Ringens soll die Konferenz eine entscheidende Kehrtwende einläuten. Weg vom öffentlichen Streit hin zur gemeinsamen Umsetzung angekündigter Projekte. Eines dieser Projekte ist die viel beachtete und auch viel kritisierte Rentenreform. Da ist vor allem die Abschaffung der abschlagsfreien Rente nach 45 Beitragsjahren strittig. Aber beim Treffen in Münster ging es heute einmal darum, sich harmonisch zu präsentieren, wie Georg Schwarte in Münster beobachtet hat.
5: Alles so schön hier in Münster, so schön harmonisch.
6: Sehen Sie es? Die Sonne macht mit,
5: sagt Matthias Mirsch, der SPD-Fraktionschef, als er mit den beiden anderen Fraktionsspitzen der Union, Thorsten Frey und Alexander Hoffmann, am Münsteraner Aasee entlang bummelt und gelernt hatte auch schon was hier über diesen Aasee.
6: Am Aasee hier in Münster trifft man sich zum ersten Date. Und man kann sagen, es ist nicht das erste Date der Fraktionen, es ist auch nicht unser erstes Date.
5: Aber es läuft alles sehr vielversprechend. Zum Auftakt stehen die drei dann lächelnd in der Sonne, die gewollte Botschaft, es läuft. Wir sind nett zueinander, selbst die Libellen von Münster spielen mit. Eine setzt sich auf das Mikrofon von Matthias Mirsch.
6: Ich habe hier schon die Natur.
7: Oh ja, sitzt sie ja gerade beim Richtigen.
5: Lachen, Witzeln, Freundlichkeiten. Es ist die nahtlose Fortsetzung der Bildersprache der vorausgegangenen Kabinettsklausur in Neu-Hardenberg. Schwarz-Rot will als Team auftreten, denn nur so wird das was, sagt Thorsten Frey, der Neue an der Unionsfraktionsspitze. Er ist Gastgeber hier in Münster, obwohl das Ganze noch sein Vorgänger, der Münsterländer Jens Spahn, geplant hatte. Der aber ist vorerst Geschichte. Und wie empfindet das Thorsten Frey? Ja, sagt er.
8: Ja, das sind die Entwicklungen der letzten Wochen. Wir hatten gestern Abend auch gemeinsam Jens Spahn getroffen. Insofern ist es schon auch etwas, was er damals initiiert hat. Der ursprüngliche Gastgeber war dieser Tagung.
5: Jetzt ist Spahn allenfalls noch der Geist von Münster. Überhaupt Geist. Bei der letzten Fraktionsklausur vor einem Jahr, als die Stimmung mies und die Lage schlecht war, gab es den Geist von Würzburg, sagt CSU-Landesgruppenchef Alexander Hoffmann.
9: Und dieser Geist von Würzburg, der hat getragen. Und jetzt muss zu diesem Geist von Würzburg der Mut von Münster dazukommen.
5: Der Mut von Münster. Schönes Motto. Thorsten Frey findet auch, dass die Lage derzeit genau den braucht.
8: Dass wir den Mut haben, auch Entscheidungen zu treffen, die möglicherweise nicht für alle und sofort und auf den ersten Blick populär sind.
5: Zum Beispiel bei der Rentenreform. Stichwort Rente mit 63. Die SPD hoffte auf Kompromisse im Rahmen des parlamentarischen Verfahrens, die Union darauf, dass es im Großen und Ganzen bei den Vorschlägen der Rentenkommission bleibt. Und da bemüht Thorsten Frey dann nicht mehr den Mut, sondern schon wieder den Geist, welchen auch immer.
8: Und da sind wir uns sehr einig. Und in diesem Geist werden wir eine Lösung finden, die Rente für die nächsten 25 bis 30 Jahre völlig neu aufstellen wird und dafür sorgt, dass die Herausforderungen des demografischen Wandels am Ende nicht bei einer Generation abgeladen wird.
5: Dass das alles nicht einfach wird, noch dazu mit schwierigen Landtagswahlen, mit miesen Umfragewerten im Nacken und Krisen auf der Welt, Sie alle hier in Münster wissen das.
6: Die Form der Polarisierung nimmt kontinuierlich zu. Aber Demokratie wird nur funktionieren, wenn wir auch bereit sind, den Kompromiss tatsächlich hochzuhalten. Wir können uns locker profilieren, indem ich mein eigenes Konzept aufschreibe und sage, super. Aber daraus habe ich für dieses Land noch überhaupt nichts geschafft.
5: Am Freitagnachmittag ist dann Schluss hier im Münsterland und dann soll er wirken. Der Mut von Münster.
0: Georg Schwarte war das über den ersten Tag der Fraktionsklausur von CDU, CSU und SPD in Münster. Morgen geht's dann weiter. Wir berichten natürlich hier im Programm. Bislang sind nach der verheerenden Sturzflut in Nepal mehr als 360 Tote aus Schlamm und Trümmern geborgen worden. Auf der chinesischen Seite sind es mindestens 3. Aber es werden noch hunderte Menschen vermisst, darunter auch 8 Deutsche. Ganze Dörfer wurden durch die Schlammlawine ausgelöscht, die offenbar durch den Abbruch eines Gletschers im Himalaya-Gebirge ausgelöst wurde. Die Bergung gestaltet sich schwierig, da sich die Katastrophe in einer entlegenen Region ereignete. Eva Lambi-Schmidt berichtet.
10: Die Rettungsarbeiten auf der chinesischen Seite laufen jetzt erst richtig an, mit Verstärkung der Armee und von Einsatzkräften aus dem Rest des Landes. Vom nächstgelegenen Flughafen in der Stadt Tingri ist das Unglücksgebiet noch weitere 5 bis 6 Autostunden durch das Himalaya-Gebirge entfernt. Dort angekommen machen die Schlamm- und Geröllmassen, die sich wie Narben durch die Täler der Gebirgslandschaft ziehen, es den Helfern schwer, zu den Verschütteten zu gelangen. Mit Baggern schaufeln sie Straßen frei, mit Helikoptern und Drohnen versuchen sie, Überlebende zu finden. Die Rettungskräfte setzen Drohnen ein, die mit Wärmebildkameras ausgestattet sind, um Hinweise auf den Verbleib der Vermissten zu finden, berichtet ein chinesischer Reporter im staatlichen Fernsehen CCTV. Die chinesischen Behörden warnen indes vor einer möglichen weiteren Flutwelle, denn auf der nepalesischen Seite in der Nähe des verschütteten chinesischen Grenzübergangs Jirong hat sich hinter Geröllmassen Wasser gesammelt, wie bei einem Stausee. Dort fließt weiter Wasser hinein. Die Behörden befürchten, dass der Damm aus Geröllmassen brechen könnte. Die Gefahr einer weiteren Sturzflut erschwert die Rettungsarbeiten zusätzlich. Das Risiko wird von den Behörden laufend überwacht und bewertet.
0: Bläst im August der Wind aus Nord, dauert das gute Wetter fort. Mit Bauernregeln wie dieser hat man vor Jahrhunderten versucht, das Wetter vorherzusagen. Heute läuft das natürlich anders, mit Hochleistungscomputern und Satelliten im Orbit. Heute Abend will die EU einen neuen Wettersatelliten in die sogenannte geostationäre Bahn bringen. Mehr dazu von Sabrina Fritz.
7: Der neue Wettersatellit wird in 36.000 Kilometer Höhe über der Erde kreisen. Von dort soll er Bilder in die Zentrale schicken, die man zuvor noch nie gesehen hat, schwärmt die Europäische Raumfahrtagentur ESA. MTG-12, wie er offiziell heißt, soll Wettervorhersagen für Europa und Nordafrika noch besser machen. Vor allem Warnungen vor Unwettern wie Gewitter, Sturzfluten oder Wirbelstürmen sollen mit diesem Satelliten der dritten Generation deutlich präziser werden, heißt es bei der Europäischen Raumfahrtagentur. Schon jetzt ist die Europäische Union mit ihren Wettersatelliten führend in der Welt. Der neue Satellit kann vor allem gut Gewitter sichtbar machen. Der Transport erfolgt mit der europäischen Trägerrakete Ariane 6. Der Start ist für 22.10 Uhr deutscher Zeit vom Weltraumbahnhof Kourou in Südamerika geplant und kann live im Internet verfolgt werden.
0: Zusammen für Demokratie. Hinter diesem Slogan verbirgt sich ein Bündnis aus mehr als 80 Verbänden, darunter Gewerkschaften, Menschenrechtsorganisationen oder Umweltverbände. Öffentliche Beachtung findet das Bündnis für seine Aktionstage oder Aufrufe zu Demonstrationen für Menschenrechte und soziale Gerechtigkeit. Nun wollen die Verbände ihre Kooperation intensivieren und haben dafür eine Solidaritätsvereinbarung unterschrieben, um denen zur Seite zu stehen, die bei ihrem Einsatz für die Demokratie angefeindet werden, vor allem aus einer Richtung. Matthias Bertsch berichtet.
11: Die Bedrohungsallianzen der extremen Rechten stellen in einigen Regionen eine tägliche und akute Gefahr dar. So heißt es in der Solidaritätsvereinbarung. Ohne es explizit zu machen, ist klar, dass damit vor allem jene Orte und Bundesländer gemeint sind, in denen die AfD besonders stark ist und nach Wahlen sogar an die Regierung kommen könnte. Die Betroffenen der Anfeindungen und Angriffe seien besonders Migranten, queere Menschen und solche, die sich für eine offene Gesellschaft einsetzen. Diese nicht allein zu lassen, ist die zentrale Botschaft der Vereinbarung. Die praktische Umsetzung übernimmt ein Koordinierungsausschuss. Er trifft sich wöchentlich, um Anfragen von Betroffenen entgegenzunehmen und dann zu entscheiden, welche Form der Solidarität möglich ist. Neben fachlicher, finanzieller und juristischer Unterstützung können das auch politische Kampagnen sein. Bevor die Maßnahme umgesetzt wird, müssen jedoch alle Partner im Bündnis Zusammen für Demokratie informiert werden. Sie haben die Möglichkeit, eigene Gedanken einzubringen und können gegebenenfalls ein Veto einlegen.
0: Eine Umfrage der Techniker-Krankenkasse hat jetzt bestätigt, was kaum jemand bezweifeln würde. Jugendliche sehen die sozialen Medien grundsätzlich positiv. Die ganze Sache hat aber auch noch eine zweite Seite. Obwohl sich die jungen Menschen überwiegend sicher fühlen, spricht sich mehr als die Hälfte der Befragten dafür aus, zumindest den unter 14-Jährigen Instagram und Co. gar nicht zu erlauben. Anja Braun hat sich die Ergebnisse der Studie angesehen.
12: Die Jugendlichen, die sehen das schon ziemlich differenziert. Also die sagen einerseits, Social Media ist für sie positiv grundsätzlich und sie nutzen eben die Plattform gern, um sich eben auszutauschen mit Gleichaltrigen und Freunden und Freundinnen und eben auch für den Zugang zu für sie wichtigen Informationen. Aber sie sind eben gleichzeitig auch von diesen Fake News, Mobbing, Beleidigungen und Videos, die herabsetzen oder Gewaltvideos super genervt und finden das auch psychisch belastend. Und auf die Frage, was ihnen denn helfen würde, um mit Social Media gut und sicher umzugehen, da wünscht sich eben die Mehrheit der befragten Kids im Alter von 12 bis 17 wirklich Unterstützung. Und zwar von den Schulen, von den Eltern oder auch von den Plattformen selbst. Also das ist ja schon so eine Art Hilfeschrei nach dem Nicht-Alleingelassen-Werden mit den negativen Aspekten und Gefahren auf Social Media. Und so ist es meines Erachtens auch zu interpretieren, wenn die Kids sagen, sie sind für ein Verbot für unter 14-Jährige. Im Frühjahr haben in einer ähnlich gelagerten Studie, der Jim-Studie, fast die Hälfte aller Kids gesagt, sie wären gerne in einer Zeit aufgewachsen, in der es noch kein Social Media gab. Und Expertinnen und Experten, die sagen das ja schon länger, dass es wirklich einen flächendeckenden Aufbau von Medienkompetenz von Anfang an in den Schulen braucht und dass die 2 bis 3 Projekttage, die es bisher gibt, dafür einfach nicht ausreichen. Und viele Kids sagen ja auch, dass ihnen mehr Social-Media-Workshops oder Projekte helfen würden. Und ähnlich viele sagen übrigens auch, dass sie gern mehr Gespräche mit den Eltern darüber führen würden. Also das ist ein Auftrag an die Schulen und an die Eltern.
0: Meta, der Mutterkonzern von Facebook und Instagram, hat gestern in den USA einen Vergleich geschlossen, der jüngere Heranwachsende schützen soll. Hat der denn auch Auswirkungen auf Deutschland oder Europa?
12: Also bisher erstmal nicht, denn die Klagen, die wurden ja in den USA geführt und der Vergleich, der ist auch erstmal nur für die USA geschlossen worden. Aber auch die EU führt ja einen Prozess gegen Meta deswegen und es ist natürlich möglich und zu hoffen, dass diese Schutzfunktionen dann später auch bei uns ausgerollt werden. Denn dass diese Angebotsseite, also die Technologiekonzerne, in die Verantwortung für ihre eigenen Plattformen genommen werden müssen, das ist eigentlich dringend nötig. dass Jugendliche es nicht alleine schaffen, zum Beispiel ihre Nutzungszeit auf Social Media selbst zu begrenzen, das haben ja mehrere Umfragen gezeigt. Viele geben an, dass sie ihre Zeit durchaus begrenzen wollen und versuchen, auch das Smartphone länger wegzulegen. Aber sie sagen eben auch mehrheitlich, dass sie das in der Regel gar nicht lange durchhalten.
0: Informationen von Anja Braun waren das. Viertel nach sieben.
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0: Mit Markus Terhast.
13: UEFA bereitet Strafverfahren gegen Infantino vor. Im Streit um einen gescheiterten WM-Investorendeal wirft der Europäische Fußballverband dem FIFA-Präsidenten kriminelle Misswirtschaft vor. Das geht aus einem 60-seitigen Dokument an ein Distriktgericht im US-Bundesstaat Florida hervor. Die UEFA fordert die Herausgabe von Unterlagen zu dem Vorhaben. Der Verband hält außerdem an seiner Rücktrittsforderung gegen Infantino fest. Nettozahler fordern Kürzungen bei der EU-Finanzplanung. Deutschland, Dänemark, Österreich, Finnland, Schweden und die Niederlande verlangen eine Reduzierung des geplanten EU-Haushalts bis 2034 um mehrere hundert Milliarden Euro. Der Vorschlag der EU-Kommission sieht derzeit Ausgaben von rund 2 Billionen Euro vor. Bundeskanzler Merz betonte nach einem Treffen in Berlin, man sei nicht geizig, der Entwurf passe aber nicht in die Zeit. Quallenplage zwingt französisches Atomkraftwerk zur Abschaltung zweier Reaktoren. Der Energiekonzern EDF teilte mit, zahlreiche Tiere drohten, das Filtersystem zu verstopfen. Auch zwei weitere Atommeiler seien deswegen gedrosselt worden. Bereits im vergangenen Sommer behinderten die Quallen den Betrieb im größten Atomkraftwerk Europas. Betreiber meldet Cyberangriff auf drei britische Flughäfen. Demnach wurden E-Mail-Adressen, Telefonnummern, Nummernschilder und Postleitzahlen von Millionen Menschen abgegriffen. Die Daten stammen aus Buchungsdaten für Parkplätze, Lounges und Fast-Track-Optionen an den Flughäfen London Stansted, Manchester und East Midlands. Bezahldaten seien aber nicht betroffen, teilte der Betreiber mit. FC Bayern trifft in der Fußball-Champions League zuerst auf Arsenal. Weitere Gegner der Münchner sind Atletico Madrid, Real Betis, Manchester United, Bodø Glimt, OSC Lille, Slavia Prag und Viking Stavanger. Die Ligaphase beginnt am 8. September und endet am 27. Januar. Das Wetter in Bayern in der Nacht bewölkt, Tiefstwerte 20 bis 14 Grad.
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14: Mit Stefan Götz. Die zu lebenslanger Haft verurteilte Rechtsterroristin Beate Zschäpe ist seit heute in München. Das Oberlandesgericht wollte sie anhören, um auszuloten, ob und wann eine vorzeitige Haftentlassung geprüft werden kann. Das hat eine Sprecherin dem Bayerischen Rundfunk bestätigt. Thies Marsen berichtet.
15: Zschäpe gehörte zur Terrorgruppe NSU und war im Juli 2018 vom Oberlandesgericht München unter anderem wegen zehnfachen Mordes verurteilt worden. Zwei seiner rassistischen Morde verübte der NSU in München, drei in Nürnberg. Das OLG stellte in seinem Urteil bei Zschäpe eine besondere Schwere der Schuld fest. Das schließt üblicherweise eine vorzeitige Haftentlassung etwa nach 15 Jahren aus. Dennoch strebt Zschäpe eine frühere Entlassung an, was von Hinterbliebenen der NSU-Mordopfer heftig kritisiert wird. Zschäpe habe weder im Verlauf des fünfjährigen Prozesses am Oberlandesgericht noch danach zur Aufklärung der Mordserie des NSU beigetragen. Weiterhin seien zahlreiche Fragen im Fall des NSU offen. Solange Zschäpe nicht dabei helfe, diese Fragen zu beantworten, sei eine Entlassung aus dem Gefängnis nicht zu rechtfertigen. Für die Prüfung einer möglichen vorzeitigen Haftentlassung ist derselbe Strafsenat des OLG München zuständig, der Zschäpe auch verurteilt hat. Bei der Anhörung heute ging es erst einmal darum, ob es überhaupt zu so einer Prüfung kommen wird und wann diese beginnen könnte. Wann das OLG dazu eine Entscheidung fällen wird, ist laut einer Gerichtssprecherin unklar. Dass Zschäpe schon bald vorzeitig entlassen wird, ist höchst unwahrscheinlich.
14: In den ersten sieben Monaten dieses Jahres sind nur noch rund 5.800 Flüchtlinge nach Bayern gekommen. Das hat Innenminister Herrmann mitgeteilt. Damit ist die Zahl neu hierher gekommener Schutzsuchender im Vergleich zum Vorjahreszeitraum um rund 35% zurückgegangen. Gleichzeitig haben mehr als 10.000 ehemalige Asylbewerber das Land verlassen. Unbekannte haben sich auf dem gerade erst aufwendig restaurierten und frisch mit Blattgold überzogenen Zugspitzkreuz mit Stickern verewigt. Jetzt sucht die Bayerische Zugspitzbahn die beiden Klebesünder. Christoph Müller.
16: Die Zugspitzbahn hat auf Instagram ein Beweisfoto veröffentlicht. Ein Mann scheint zu kleben, ein anderer scheint zu filmen oder zu fotografieren. Schließlich gehe es um Sachbeschädigung. Bis Ende August haben die beiden Zeit, sich zu melden, sonst werde die Kleberei angezeigt. Das Bekleben des Gipfelkreuzes ist kein harmloser Spaß, sondern eine Straftat, heißt es in einem Post der Zugspitzbahn, überschrieben mit Euder, euer Ernst? Wer unbedingt kleben will, der solle das auf dem Indoor-Gipfelkreuz tun. Die kleinere Abbildung des echten Kreuzes hat die Zugspitzbahn extra an der Bergstation aufgestellt fürs gefahrlose Gipfelfoto und für die Klebefreunde.
14: Ein Abschiebehäftling, der gestern bei einem Transport im Landkreis Bamberg fliehen konnte, ist wieder in Polizeigewahrsam. Wie ein Sprecher mitgeteilt hat, ist der 26 Jahre alte Marokkaner am Bahnhof in Köln aufgegriffen worden. Er war während einer Pause auf einem Parkplatz an der B505 bei Köttmannsdorf davongelaufen und zwischenzeitlich am Bahnhof Forchheim aufgetaucht. 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
0: Auch am Tag nach der verheerenden Sturzflut an der Grenze zwischen Nepal und China bleibt die Lage weiter unübersichtlich. Ganze Ortschaften sind unter Schlamm- und Geröllmassen verschüttet worden. Die Zahl der geborgenen Toten steigt ständig an. Bis heute Nachmittag wurden mehrere hundert bestätigt. Mehr als 1000 Menschen werden immer noch vermisst, darunter auch viele Touristen. Internationale Organisationen haben bereits ihre Hilfe angekündigt. Eva Lambi-Schmidt aus Shanghai mit dem aktuellen Stand.
10: Ein chinesisches Militärflugzeug erreicht das Unglücksgebiet im Landesteil Tibet an der Grenze zu Nepal. Die Rettungsarbeiten auf der chinesischen Seite laufen jetzt erst richtig an, mit Verstärkung der Armee und von Einsatzkräften aus dem Rest des Landes. Vom nächstgelegenen Flughafen in der Stadt Tingri ist das Unglücksgebiet noch weitere 5 bis 6 Autostunden durch das Himalaya-Gebirge entfernt. Dort angekommen machen die Schlamm- und Geröllmassen, die sich wie Narben durch die Täler der Gebirgslandschaft ziehen, es den Helfern schwer, zu den Verschütteten zu gelangen. Mit Baggern schaufeln sie Straßen frei, mit Helikoptern und Drohnen versuchen sie, Überlebende zu finden. Die Rettungskräfte setzen Drohnen ein, die mit Wärmebildkameras ausgestattet sind, um Hinweise auf den Verbleib der Vermissten zu finden, berichtet ein chinesischer Reporter im staatlichen Fernsehen CCTV. Die chinesischen Behörden warnen indes vor einer möglichen weiteren Flutwelle, denn auf der nepalesischen Seite in der Nähe des verschütteten chinesischen Grenzübergangs Jirong hat sich hinter Geröllmassen Wasser gesammelt, wie bei einem Stausee. Dort fließt weiter Wasser hinein. Die Behörden befürchten, dass der Damm aus Geröllmassen brechen könnte. Die Gefahr einer weiteren Sturzflut erschwert die Rettungsarbeiten zusätzlich. Das Risiko wird von den Behörden laufend überwacht und bewertet. Auch mögliche Erdrutsche stellen eine Gefahr dar. Wang Yongming ist als technischer Leiter der tibetischen Rettungsmaßnahmen in Chinas Staatsfernsehen zu sehen. Wir werden eine 3D-Modellierung des Felsmassivs entlang des Flussbetts durchführen. Damit können wir dann den Standort umfassend bewerten und die Rettungsmaßnahmen solide und wissenschaftlich unterstützen. Auf der nepalesischen Seite der Grenze laufen die Rettungsarbeiten auf Hochtouren. Auch internationale Hilfe ist angelaufen. Mit Helikoptern hat die nepalesische Armee nach eigenen Angaben hunderte Menschen in Sicherheit gebracht, darunter auch mehrere Ausländer. Die Verletzten werden in Krankenhäuser gebracht. Gopal Sedain ist der stellvertretende Leiter eines Krankenhauses in Nepals Hauptstadt Kathmandu.
17: The situation problem is because the road connectivity is lost.
10: Das Problem ist, dass die Straßenanbindung unterbrochen ist und wir daher alle Patienten per Hubschrauberrettung aufnehmen. Gäbe es eine Straßenanbindung, müssten wir mit mehr Patienten rechnen. Die Regierung hat alle Hebel in Bewegung gesetzt und alle privaten Hubschrauberunternehmen gebeten, sich daran zu beteiligen. Und diese leisten hervorragende Arbeit. Dennoch gehen die nepalesischen Behörden davon aus, dass die Zahl der Todesopfer weiter ansteigen wird. Das Ausmaß der Katastrophe zeigt sich erst nach und nach. Viele Orte sind weiterhin nur schwer zu erreichen. Das Unglück hatte sich gestern ereignet. Videos zeigen, wie gewaltige Schlamm- und Wassermassen durch die Täler und Dörfer schießen. Ersten Erkenntnissen zufolge wurde die Flutwelle durch eine Lawine aus Eis und Geröll von einem Gletscher ausgelöst. Durch die Erderwärmung schmelzen die Gletscher in den Hochgebirgen immer schneller. Und auch extreme Wetterereignisse wie starke Monsunregenfälle nehmen zu.
0: Nach der Flutkatastrophe im Himalaya werden noch immer hunderte Menschen vermisst. Ein Beitrag von Eva Lambi-Schmidt war das.
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0: Kunst kann starke Emotionen und Stimmungen hervorrufen. Das passiert über Farben und Formen, aber auch Schrift kann dazu beitragen. Tipps von Julie Metzdorf für Ausstellungen in Nürnberg und München.
18: Eine US-amerikanische Künstlerin, die sich mit Texten Nürnberger Autorinnen auseinandersetzt? So ist es. Alexandra Grant, Lebensgefährtin von Keanu Reeves und zeitweise in Berlin lebend, beschäftigt sich seit Jahren künstlerisch mit Literatur und verwandelt Texte in Bilder.
19: When we read, we have emotional responses that might not be linguistic.
18: Beim Lesen erleben wir emotionale Reaktionen, die sich nicht unbedingt in Sprache ausdrücken lassen. Das ist es, was ich mit meinen Bildern zu zeigen versuche.
19: Become a painted mark, that it's not just writing.
18: Für ihre Ausstellung im Neuen Museum Nürnberg hat sich Alexandra Grant mit 8 Autorinnen vom 13. Jahrhundert bis heute auseinandergesetzt und aus ihren Texten riesige Bilder entwickelt. Jedes fast 4x4,5 Meter groß, zusammengesetzt aus mehreren Papierbahnen. Da ist etwa das Engeltaler Schwesternbuch von Christina Ebner, eine Mystikerin, die als Nonne im Kloster Engeltal bei Nürnberg gewirkt hat. Das große Bild von Alexandra Grant dazu wirkt wie eine riesige Buchmalerei. Purpurne, geschwungene Lettern, dazu kleine gerahmte Medaillons mit comicartigen Szenen, das alles auf einem Untergrund aus tausenden kleinen Sternen. Olympia Kontopidis vom Neuen Museum Nürnberg.
20: Sie wählt einen passenden Font, eine passende Schriftart für die Textpassagen aus und layoutet diese dann digital am Computer. Und dieses digitale Textlayout wird dann mit Siebdruck auf diese großen Papierbahnen gedruckt. Und dann beginnt der Malprozess, indem sie mit verschiedensten Medien von stark verdünnter Acrylfarbe, die wie Wasserfarben aussieht, bis zu Filzstift und Buntstift auf diesen Text reagiert. Und so entsteht dann dieses Gesamtkunstwerk, was zwischen Schrift und Bild changiert.
18: Für jeden Text hat Grant eine eigene Schrift entwickelt. Das Gedicht Sunglasses von Pauline Füg etwa erscheint in einer Schrift, die aussieht, als hätte man die Flugbahnen von Bienen mit einem Faden nachgelegt. Andere Schriften sehen aus wie gestickt oder wie in Stein gemeißelt. Alexandra Grant, ein Stern genügt, um an das Licht zu glauben. Bis 11. Oktober im Neuen Museum Nürnberg. An was denken Sie beim Stichwort Rosa? An Schweine? Rhabarberschorle? Babystrampler? Alles richtig, aber die Farbe hat noch mehr zu bieten. Zwischen zartem Rosé, kräftigem Pink und leuchtendem Fuchsia steckt eine überraschende Vielfalt. Genau die zeigt jetzt die Sommerausstellung Alles Rosa, von Rosé zu Pink und Fuchsia in der Galerie Handwerk in München. Kuratorin Elke-Helene Hügel ist selbst ein großer Rosa-Fan.
21: Gerade bei Rosa ist meiner Meinung nach diese Fröhlichkeit und Heiterkeit wirklich charakteristisch. Also man sieht rosa Blumen, pinke Blumen im Garten. Im Sommer gibt es ein Abendrot in allen Schattierungen, von knallig bis hin zu einem zarten Rosa, das so in die Wolken übergeht.
18: Schalen aus geglühtem Kupfer oder Schmuck aus gefärbtem Leder sind zu sehen oder auch Karaffen und Gläser von Andreas Rier. Wie von zartrosa Wolken durchzogen wirken sie, als hätte sich beim Schmelzen der Glasmasse eine Grapefruit hineingeschlichen. Benedikt Fischer nutzt für seinen Schmuck das Originalrosa von Muscheln.
21: Und zwar wird die Muschelform ein Gesicht, in das er ein kleines Loch fräst und in dieses Loch, das den Mund symbolisiert, setzt er dann noch spitze Perlmuttzähne. Dadurch kriegt das Ganze nicht nur was sehr Lustiges, sondern auch ein bisschen was Unheimliches.
18: Alles rosa, von Rosé zu Pink und Fuchsia, bis 19. September in der Galerie Handwerk in München.
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0: A3 Linz Richtung Passau zwischen Pocking und Passau Süd 5 Kilometer Stau und stockend. Und B23 Lermoos Richtung Garmisch-Partenkirchen zwischen Griesen und Garmisch-Partenkirchen ein Stau. Und das Wetter in Bayern am Abend meist trocken, zunehmend schwül, in der Nacht in Unterfranken Schauer oder Gewitter, morgen dann von Südwesten her wieder Schauer und zum Teil kräftige Gewitter.

0: Es ist 19.30 Uhr.
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0: Mit diesen Themen. Die UEFA erhöht den Druck auf Gianni Infantino und bereitet eine Strafanzeige gegen den FIFA-Chef vor. Deutschland und 5 weitere EU-Länder wollen den künftigen Haushaltsplan der Europäischen Union drastisch kürzen und immer mehr Haushalte in Deutschland wollen in die Energiewende investieren. Mein Name ist Michaela Borowi. FIFA-Chef Gianni Infantino hat zwar einen Rückzieher gemacht von seiner Idee, Anteile von Fußballturnieren an private Investoren zu verkaufen. Die UEFA will ihn aber trotzdem zur Rechenschaft ziehen. Sie plant juristische Schritte und fordert dafür Unterlagen aus den USA an. Stefan Kerstold berichtet.
2: Im Streit um den WM-Investorendeal bereiten die UEFA und andere interessierte Parteien derzeit die Einleitung eines Strafverfahrens in der Schweiz gegen FIFA-Präsident Gianni Infantino vor. Wegen krimineller Misswirtschaft gemäß Artikel 158 des Schweizer Strafgesetzbuches. Der Europäische Verband fordert die FIFA und beteiligte Finanzinstitute daher zur Herausgabe von Unterlagen aus dem gescheiterten Projekt auf. Das geht aus einem 60-seitigen Dokument an ein Distriktgericht im US-Bundesstaat Florida hervor. Die UEFA fordert nach wie vor Infantinos Rückzug. Die Boykottdrohung der Europäer ist dagegen wohl vom Tisch. Hintergrund ist die angebliche Zusage der FIFA, wonach sich etwas Vergleichbares wie der Investorenplan von Infantino nie mehr wiederholen werde. Infantino hatte sein Vorhaben, Anteile an Turnieren des Weltverbandes an private Investoren, auch aus dem Umfeld von US-Präsident Donald Trump zu verkaufen, nach massiver Kritik aufgegeben.
0: Im Herbst wird in Brüssel über den künftigen EU-Finanzrahmen beraten. Die Vorbereitungen laufen schon. Und die EU-Kommission selbst hat bereits einen Vorschlag gemacht. Der Haushaltsansatz für die Jahre 2028 bis 2034 soll demnach einen Umfang von fast 2 Billionen Euro haben. Viel zu viel, meint der deutsche Bundeskanzler Friedrich Merz. Denn für Deutschland hieße das, mehr Geld nach Brüssel überweisen zu müssen. Zum Vergleich, das aktuelle Mehrjahresbudget der EU hat ein Volumen von 1,4 Billionen Euro. Merz hat deshalb heute zu einem kleinen Gipfel ins Kanzleramt geladen, um sich Unterstützung zu holen. Unsere Korrespondentin Nicole Markwald hat das Treffen verfolgt. Sie fasst zusammen, worum es dabei genau ging.
3: Das war ein Vorbereitungstreffen von 6 Ländern, die nicht einverstanden sind mit dem Vorschlag zum künftigen EU-Finanzrahmen. Mit dabei Dänemark, Finnland, Österreich, die Vertreter von den Niederlanden und Schweden waren dazugeschaltet. Das sind alles sogenannte Nettozahler. Das heißt, sie überweisen mehr nach Brüssel, als sie durch Subventionen oder Programme zurückbekommen. Und heute ging es darum zu beraten, natürlich auch ein politisches Signal auszusenden an andere EU-Staaten, und eben der Botschaft, die vorgeschlagene Summe müsse um hunderte Milliarden Euro gekürzt werden. Und zwar in allen Bereichen. Dänemarks Ministerpräsidentin Mette Frederiksen sagte, der vorgeschlagene Anstieg sei schlicht zu hoch.
0: Und wie begründen Deutschland und diese Länder ihren Sparkurs? Noch einmal Nicole Markwald.
3: Das hat natürlich mit der wirtschaftlichen Situation zu tun. Zum Beispiel sagte der österreichische Bundeskanzler Stocker, wenn alle Staaten Einsparungen vornehmen müssen bei sich zu Hause, dann gilt es auch für die EU. Er könne jetzt Menschen in Österreich nicht erklären, dass wir über den größten Haushalt aller Zeiten in Brüssel diskutieren. Bundeskanzler Merz sprach davon, mit einem Haushalt des 20. Jahrhunderts werden wir den Herausforderungen des 21. Jahrhunderts nicht begegnen können. Und Dänemarks Regierungschefin Frederiksen verwies auch auf die veränderte Sicherheitslage in Europa, die Bedrohung durch Russland. Und deshalb müsse zum Beispiel der EU-Haushalt der europäischen Verteidigung, dem Schutz der Außengrenzen und der Ukraine Vorrang einräumen. Ja, die nächste wichtige Verhandlungsrunde, die ist beim EU-Gipfel im Oktober geplant. Bis dahin soll es auch noch mal einen neuen Vorschlag geben von Irland. Das Land hat ja aktuell die EU-Ratspräsidentschaft inne.
0: Informationen zum Treffen der EU-Nettozahler heute in Berlin von Nicole Markwald waren das. Es wird noch eine ganze Zeit dauern, bis das ganze Ausmaß der Sturzflutkatastrophe im Gebirge zwischen Nepal und Tibet sichtbar wird. Dort haben Wasser und Schlamm ganze Dörfer mitgerissen und wo die Erd- und Geröllmassen liegen geblieben sind, da haben sie sich buchstäblich hoch aufgeschichtet. Unter den Vermissten sind mehrere hundert Ausländer, 8 von ihnen sollen Deutsche sein. Die Zahl der Opfer steigt immer weiter, wie Lena Bodewein berichtet.
4: Mehr als 300 Tote sind auf nepalesischer Seite bestätigt, aber auch ebenso viele Gerettete. Das berichtet die Armee des Landes. Dennoch werden viele hunderte Menschen weiterhin vermisst. Mit Hubschraubern, Booten und Baggern dringen Helfer zu Überlebenden vor. Das größte Hindernis dabei ist der alles bedeckende Schlamm, der teilweise noch Meter hoch steht. Auch die zerstörte Infrastruktur macht es schwer, in die am stärksten betroffenen Gebiete vorzudringen. Bergige Regionen, in denen die Flutwelle Straßen, Brücken und Kommunikationswege vernichtet hat. Derweil warnt die Katastrophenschutzbehörde Nepals vor einer weiteren Flutwelle. Denn nach ihren Angaben staut sich an der Unglücksstelle weiter Wasser an. Bewohner der Flussregion sollen sich in Sicherheit bringen. Nothilfe kommt unter anderem aus Indien, den USA und von den Vereinten Nationen. In diesem Gebiet des Himalayas sind auch viele Touristen unterwegs. Es ist ein beliebtes Trekkingziel für Bergwanderer. Mehrere hundert Gläubige aus Indien sind ebenfalls in der Grenzregion verschollen. Sie befanden sich auf Pilgerwanderung zum Berg Kailash, der für Hindus heilig ist. Ein Gletschersturz hat, so der jetzige Stand, nach Meinung von Forschenden die Flutwelle ausgelöst. Ein hunderte Meter breites Stück Eis ist über Kilometer in die Tiefe gestürzt und wurde dabei wohl zu einer Lawine aus Wasser, Staub und Geröll pulverisiert. Sie staute zunächst Flussläufe und brach sich dann in einer Sturzflut Bahn.
0: In Deutschland wollen wieder mehr Menschen selbst in den Klimaschutz investieren. Das Energiewendebarometer der staatlichen Kreditanstalt KfW meldet ein deutlich gestiegenes Interesse im Vergleich zu 2025. Margarete Holz-Reiter aus der ARD-Klimaredaktion.
5: Zwei Drittel der Haushalte in Deutschland geben an, dass sie aktiv an der Energiewende mitwirken wollen. Bedeutet, sie wollen selbst auf Technologien wie Wärmepumpe, Elektroauto, PV-Anlage, Solarthermie oder Batteriespeicher setzen. 84% der Haushalte geben außerdem an, dass sie Klimaschutz für wichtig oder sehr wichtig halten. Aktuell nutzt ungefähr ein Drittel der Haushalte mindestens eine Energiewendetechnologie. Die Umfragen wurden zwischen Dezember und April durchgeführt, also noch vor dem diesjährigen Hitzesommer, der die Bedeutung von Klimaschutz laut KfW-Chefvolkswirt Dirk Schumacher nochmal klar verdeutlicht hat. Was die Ergebnisse ebenfalls verdeutlichen: Wer in einer Mietwohnung lebt oder über ein niedriges Einkommen verfügt, hat weniger Zugang zu klimaschonenden Technologien und damit in Zukunft überdurchschnittlich hohe Kosten. Schumacher hält deshalb gezielte Fördermaßnahmen für einkommensschwächere Haushalte für wichtig.
0: Treffen von Parteigremien im Bayerischen Landtag sind nicht gestattet, so will es das Fraktionsgesetz. Dort heißt es, Geld und Sachleistungen, die der Landtag den Fraktionen zur Verfügung stellt, dürfen nicht für Zwecke der Parteien verwendet werden. Das scheint den Vorstand der Bayern AfD aber nicht unbedingt zu kümmern. Peter Queton berichtet.
6: Wie das Landtagsamt mitteilte, hatte der parlamentarische Geschäftsführer der AfD, Christoph Meyer, den Raum Nordarkaden am 14. Juli reserviert. Einige Gäste waren an der Pforte angemeldet, Mandatsträger anderer Parlamente bekommen mit entsprechendem Dienstausweis auch so Zutritt zum Landtag, müssen also nicht angemeldet werden. Als die Landtagsverwaltung von der angeblichen Parteisitzung in seinen Räumen erfahren hat, wurde die AfD-Fraktion darauf hingewiesen, dass es untersagt ist, die Gebäude des Bayerischen Landtages für Parteizwecke zu nutzen. Hintergrund sind das verfassungsrechtliche Verbot der indirekten Parteienfinanzierung sowie die Hausordnung des Landtages. Es folgte der Hinweis, dass bei einem erneuten Vorstoß ein Ordnungsgeld gegen die AfD-Fraktion verhängt werden kann. Meyer von der AfD-Fraktion reagierte mit den Worten, die Landtagsverwaltung habe die AfD-Fraktion über den Sachverhalt informiert. Damit sei die Angelegenheit beiderseitig abgeschlossen. Es geht hier um die strikte Trennung von staatlichen Organen und den Parteien. Das Parlament soll nicht als verlängerte Parteizentrale genutzt werden können. Das würde jene Parteien benachteiligen, die nicht im Parlament vertreten sind.
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7: Im Studio Dirk Filzmaier. Die Spannungen zwischen den USA und China wirken sich auch auf die Energieversorgung der USA aus. Die US-Regierung hat deshalb jetzt den nationalen Notstand für das Stromnetz ausgerufen. Sie befürchtet Sicherheitsrisiken durch im Ausland gefertigte Bauteile. Nina Barth.
8: US-Präsident Donald Trump warnt vor einer Gefahr für die kritische Infrastruktur, insbesondere durch im Ausland hergestellte Komponenten. Die Sorge ist, dass sich Akteure im Ausland durch diese Komponenten Zugriff auf die US-Stromversorgung verschaffen könnten. Per Exekutivanordnung will Trump das verhindern. Sie verbietet den Kauf und den Einbau bestimmter im Ausland hergestellter Teile. Außerdem soll die bestehende Infrastruktur auf schon eingebaute Komponenten überprüft werden. Es gäbe eine ungewöhnliche und außergewöhnliche ausländische Bedrohung in Bezug auf Großstromversorgungssysteme, die im Ausland hergestellt würden, heißt es aus dem Weißen Haus. Trump verweist auch auf den Boom künstlicher Intelligenz und die erforderlichen Rechenzentren. Eine stabile Stromversorgung sei wichtiger denn je, so Trump. Auch die EU-Kommission hat Maßnahmen ergriffen. Sie hat in diesem Jahr entschieden, in China hergestellte Wechselrichter von öffentlich finanzierten Energieprojekten auszuschließen. Wechselrichter wandeln den von Solarmodulen erzeugten Gleichstrom in Wechselstrom um.
7: Im Januar löst das sogenannte Altersvorsorgedepot die Riester-Rente ab. Wer staatlich gefördert fürs Alter sparen will, ist damit dann vermutlich deutlich besser dran als mit den alten Riester-Verträgen, die als teuer und wenig renditeträchtig gelten. Verdient haben daran wohl vor allem die Anbieter, weniger die Sparer. Was aber ist dann mit den vielen Millionen Altverträgen? Weiterzahlen, stoppen oder gar ins neue System wechseln? Jan Müller-Reit mit den wichtigsten Antworten darauf.
9: Für Riester-Sparende gilt, sie müssen zunächst einmal gar nichts tun. Bestehende Verträge können unverändert weiterlaufen. Dann gelten die bisherigen Förderregeln auch weiterhin. Wer nicht mehr in seine Riester-Rente einzahlen, aber auch nicht kündigen möchte, kann seinen Vertrag beitragsfrei stellen und ruhen lassen. Das bereits angesparte Geld und die Förderung bleiben bis zum Beginn der Auszahlung erhalten. Wer nicht aus dem Riester aussteigen will, kann zusätzlich ein Altersvorsorgedepot eröffnen. Allerdings gelten dann auch für den bestehenden Riester-Vertrag die neuen Förderregeln. Die alte und die neue Förderung können nicht nebeneinander laufen. Und wer ganz wechseln will, kann sein Riester-Guthaben in das neue Depot übertragen, ohne dass er die bisherige Förderung verliert. Die konkrete Wechselabwicklung hängt von den Anbietern ab. Die eindeutig schlechteste Lösung ist, den Riester-Vertrag zu kündigen. Dann müssten Zulagen und Steuervorteile komplett zurückgezahlt werden. Welche Lösung für den Einzelnen die beste ist, hängt von den genauen Kosten und der Förderung des alten Vertrags ab. Ein genauer Vergleich ist also nötig.
7: Der Münchner Autobauer BMW hat mittlerweile 2 Millionen Elektroautos verkauft. Wie der Konzern mitteilte, traf ein i5 aus dem Werk in Dingolfing die Marke. BMW profitiert derzeit von einer hohen Nachfrage nach Elektroautos. Angetrieben wird diese durch staatliche Kaufanreize und die hohen Spritpreise. Im neuen Werk in Ungarn wurde deshalb früher als geplant eine zweite Schicht eingeführt. Im ersten Halbjahr war jeder vierte in Europa verkaufte BMW ein Elektroauto. Und noch ein kurzer Blick auf den DAX. Der liegt zum Handelsschluss etwas im Plus mit 0,3%. Schlussstand damit 26.367 Punkte. Der Aktienindex hat von guten Quartalsberichten von Tech-Unternehmen in den USA profitiert. Gebremst wurde er allerdings von der Unsicherheit über die weitere Zinsentwicklung in den USA.

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3: 19.45 Uhr.
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3: Mit Markus Terhaast.
4: UEFA verschärft Streit mit FIFA-Präsident Infantino. Die Europäische Fußballunion prüft rechtliche Schritte gegen Infantino im Zusammenhang mit einem gescheiterten Investorendeal zur Fußball-WM. Medienberichten zufolge wirft die UEFA der FIFA Misswirtschaft vor und fordert die Herausgabe von Unterlagen. Infantino hatte Pläne zum Verkauf von WM-Rechten an private Investoren nach massiver Kritik aufgegeben. EU-Nettozahler drängen auf Kürzungen im EU-Haushalt. Deutschland, Dänemark, Österreich, Finnland, Schweden und die Niederlande fordern eine deutliche Reduzierung der geplanten EU-Ausgaben bis 2034. Der Vorschlag der EU-Kommission sieht ein Budget von rund 2 Billionen Euro vor. Bundeskanzler Merz sagte nach Beratungen in Berlin, die Mitgliedstaaten müssten ihre Mittel effizient einsetzen. Der vorgelegte Entwurf sei nicht angemessen. Regierungsfraktionen beraten über Reformen bei Rente und Sozialsystemen. Bei ihrer Klausurtagung haben Union und SPD den Handlungsbedarf in der Sozialpolitik betont. SPD-Fraktionschef Mirsch sprach sich erneut für Änderungen bei der Rente nach 45 Beitragsjahren aus. Unionsfraktionschef Frei erklärte, die geplanten Vorhaben seien anspruchsvoll und nur mit Kompromissen umzusetzen. Suche nach Vermissten im Himalaya geht weiter. Nach den schweren Sturzfluten in Nepal und Tibet läuft die internationale Hilfe auf Hochtouren. Rettungskräfte suchen nach mehr als 1.400 Vermissten, unter ihnen auch mindestens 8 Deutsche. Die Zahl der bestätigten Todesopfer liegt inzwischen bei über 360. Gottesanbeterin breitet sich weiter aus. Die wärmeliebende Insektenart ist erstmals auch in der Rhön nachgewiesen worden. Nach Angaben des Biosphärenreservats wurde ein Exemplar auf einem Friedhof entdeckt. Experten führen die Ausbreitung auf die hohen Temperaturen der vergangenen Jahre zurück. Die Art galt in Deutschland lange als selten. Das Wetter in Bayern, einzelne Schauer und Gewitter, 20 bis 14 Grad.
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3: Stellen Sie sich vor, Sie rufen ein Taxi, steigen ein und am Steuer sitzt niemand. Klingt surreal, doch in einigen US-amerikanischen Städten ist das längst Realität. Und in nicht allzu ferner Zukunft könnte es auch in der bayerischen Landeshauptstadt soweit sein. Das US-Unternehmen Waymo möchte expandieren und hat sich als erste Stadt auf dem europäischen Festland ausgerechnet München ausgesucht. Droht also bald das Robotaxi-Chaos in der Innenstadt? Andreas Strobel hat nachgefragt, wie verlässlich und wie sicher autonome Taxis tatsächlich sind.
5: So klingt der Fahrer, wenn man heute in München in ein Taxi steigt.
6: Hallo, guten Tag, bitteschön.
5: Und so könnte der Fahrer in Zukunft klingen. Genau, man hört nichts. Denn in Zukunft könnten Taxis der US-Firma Waymo ganz ohne Mensch hinterm Steuer in München unterwegs sein. Bisher fahren die Robotaxis

0: würde ich sagen, als gegenüber einem normalen Taxifahrer.
1: Genau diesen Punkt haben sich verschiedene Untersuchungen angesehen. Eine kam zuletzt zu dem Schluss, dass Waymos selbstfahrende Taxis in manchen US-Städten an 68% weniger Unfällen beteiligt waren als von Menschen gefahrene Autos.
2: Das ist schon sehr beeindruckend und das würde ich als sehr sicher bezeichnen,
1: sagt Markus Lienkamp. Aber
2: ob der Übertrag so 1:1 jetzt auf München gelingt, das wird sich zeigen, weil die Verkehrsverhältnisse anders sind.
1: Was das konkret heißt, hat Lienkamp schon bei eigenen Versuchen gemerkt.
2: Wir haben sehr viel Probleme gesehen mit Fahrradfahrern. Man muss mehr Abstand halten. Sie sind auf der anderen Seite aber auch sehr unkontrollierbar und man kann nicht davon ausgehen, dass ein Fahrradfahrer sich immer an die Verkehrsregeln hält.
1: Auch Glatteis kann es in München deutlich häufiger geben als in den US-Städten, in denen die Robotaxis bisher unterwegs sind. Und in denen es durchaus auch mal zu Unfällen kommt. Gerade deshalb ist es so wichtig, dass Waymo seine Fahrzeuge zunächst mit Sicherheitsfahrern erprobt, um besonders ungewöhnliche Situationen zu kennen.
2: Die große Kunst ist es, solche Ereignisse eigentlich erstmal zu finden. Wenn man sie kennt, dann kann man sie häufig auch lösen,
1: erklärt Lienkamp. Er ist zuversichtlich, dass Waymo mit seinen Probefahrten genügend Erfahrung sammeln kann, um tatsächlich autonome Taxis durch München zu schicken. Aber für ihn entsteht aktuell ein anderes Problem.
2: Wir öffnen hier einen Markt und verschenken eine Technologie, die wir in Deutschland leider nicht beherrschen. Das ist meines Erachtens brandgefährlich. Wir machen uns gerade technologisch komplett abhängig.
1: Denn Waymo gehört zum gleichen Mutterkonzern wie Google.
3: Andreas Strobel über Robotaxis des US-amerikanischen Anbieters Waymo, die schon bald in München unterwegs sein sollen.
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3: Zusammen für Demokratie. Das ist ein Bündnis aus mehr als 80 Verbänden, darunter Gewerkschaften, Menschenrechtsorganisationen oder Umweltverbände. Bekannt ist das Bündnis für seine Aktionstage oder Aufrufe zu Demonstrationen. Es setzt sich für Menschenrechte und soziale Gerechtigkeit ein. Nun haben die Verbände eine sogenannte Solidaritätsvereinbarung unterschrieben. Sie wollen Menschen helfen, die bei ihrem Einsatz für die Demokratie angegriffen wurden. Meist geht es dabei um Gewalt von rechts. Matthias Bertsch berichtet.
5: Die Betroffenen der Übergriffe seien besonders Migranten, queere Menschen und solche, die sich für eine offene Gesellschaft einsetzen. In der Praxis können die Anfeindungen viele Formen annehmen, macht Holger Wilms von Andropoi deutlich, dem Bundesverband anthroposophischer Behinderteneinrichtungen. Ein Kollege aus einer Kleinstadt in Sachsen habe ihm von den Erfahrungen junger Freiwilliger aus dem Bundesfreiwilligendienst berichtet, die einen migrantischen Hintergrund haben oder auch nur so aussehen.
6: Diejenigen, die es dort gab, die haben nach kürzester Zeit das Fahrrad nicht mehr benutzt, weil einfach die Ventile permanent weg waren. Man fährt zum Bäcker, kommt raus, die Ventile sind weg. Man geht ins Kino, kommt raus, die Fahrradventile sind weg. Das sind diese subtilen kleinen Dinge, die einfach ständig sagen, du bist hier nicht gewollt, du bist hier nicht gewünscht, du gehörst hier nicht dazu.
5: Ausgrenzung und Hetze seien vielerorts längst Alltag, so Karen Taylor von der Bundeskonferenz der MigrantInnenorganisationen.
7: Neben den körperlichen Bedrohungen haben wir natürlich auch die Gefahr, dass Menschen sich aus dem politischen Engagement zurückziehen, weil sie sich alleingelassen fühlen. Und dieses Vakuum, das dann dadurch entsteht, wird nochmal verstärkt gefüllt durch die RechtsextremistInnen.
5: Auch Diakoniepräsident Rüdiger Schuch, die Vorsitzende des Deutschen Gewerkschaftsbundes Jasmin Fahimi und André Lehmann vom Verband Queere Vielfalt berichten von kontinuierlichen und zunehmenden Anfeindungen von rechts. Im Netz oder auf der Straße. Die Ziele wechselten, betont Karen Taylor, das Muster bleibe gleich.
7: Heute trifft es eine migrantische Organisation, morgen eine queere Initiative, übermorgen eine Umweltorganisation oder eine Gewerkschaft. Deshalb lautet unsere Antwort nicht Rückzug, sondern organisierte Solidarität. Und genau dafür steht die Solidaritätsvereinbarung des Bündnisses. Sie macht aus Solidarität verbindliches Handeln. Wenn eine Organisation angegriffen wird, bleibt sie nicht allein.
5: Dies umzusetzen übernimmt ein Koordinierungsausschuss. Er trifft sich wöchentlich, um Anfragen von Betroffenen entgegenzunehmen und dann zu entscheiden, welche Form der Solidarität möglich ist. Holger Wilms von Andropoi.
6: Das eine ist, Dinge wie zum Beispiel Demonstrationen, politische Kampagnen und so weiter, Sichtbarkeit in den Medien zu erzeugen. Das zweite ist, auch aus den eigenen Reihen der BündnispartnerInnen heraus, Fachberatungen anzubieten. Also tatsächlich, wie geht man in diesem besonderen Fall jetzt mit dieser Situation um? Und was auch sehr wesentlich ist, aus dem Bündnis heraus kann auch juristische, rechtliche Beratung erfolgen.
5: Auch finanzielle Unterstützung ist möglich. Doch bevor die Maßnahmen umgesetzt werden, müssen alle Partner im Bündnis zusammen für Demokratie informiert werden. Sie haben die Möglichkeit, eigene Gedanken einzubringen und können gegebenenfalls ein Veto einlegen.
3: das Bündnis.

0: Bündnis Zusammen für Demokratie will Menschen helfen, die Opfer von rechtsextremen Angriffen wurden. Matthias Bertsch berichtete.
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2: Mit Patricia Gabor. Vielleicht hat der ein oder andere FC Bayern-Fan gerade schon seinen Dienstplan vor sich und überlegt, wann könnte ich mir denn Urlaub nehmen, um den Bayern hinterherzureisen. Vorhin war die Auslosung der Champions League-Liga-Phase. Die Gegner der Münchner stehen fest und unser Reporter Taufik Khalil hat das Ganze für uns mitverfolgt. Taufik, first things first, gegen wen spielen die Bayern?
3: Ja, also es sind 8 Mannschaften und das ist eine ganz interessante Mischung. Es sind altbekannte große Namen dabei, sensationelle Stadien. Da packt man, glaube ich, gerne mal den Dienstplan aus und wo es dann hingeht. Zum Beispiel Atletico Madrid, das Rabaukenteam von Diego Simeone. Im Finalstadion der kommenden Champions League, also da können die Bayern gleich mal testen, wie sich das anfühlt, sich die Kabine schon mal angucken. Vielleicht gibt das einen besonderen Spirit. Dann geht es zu Hause gegen Arsenal, auch das im letzten Jahr. Kein guter Gegner für die Bayern, da gab es eine von ganz wenigen Niederlagen in der vergangenen Saison gegen Havertz und Co. Arsenal, englischer Meister, Arsenal im Champions League-Finale, schwierig. Auswärts bei Manchester United, Old Trafford, Theatre of Dreams steht oben drüber. Aber die Bayern mit einer guten Statistik, 6 Siege, 5 Unentschieden, nur 2 Niederlagen gegen Manchester United. Dazu dann Betis Sevilla und der OSC Lille, dann der tschechische Meister Prag. Und dann wird es interessant für alle Freunde des bayerischen Fußballs, die noch nie in Norwegen waren. Es geht gleich 2-mal gegen Norweger. Bodø Glimt, das Überraschungsteam vom letzten Jahr, kommt nach München, der Meister in Norwegen. Die haben gegen Atletico, bei Atletico gewonnen und gegen Manchester City, auch auswärts, das musst du, und gegen Inter Mailand und Manchester City zu Hause geschlagen, musst du auch erstmal machen. Und es geht auswärts nach Stavanger in Norwegen, ja, da denkt man eher an, glaube ich, Fischfang als an Fußball.
2: Schauen wir doch nochmal genauer auf die großen Namen. Was würdest du sagen, was ist die größte Herausforderung oder welche Mannschaft stellt die größte Herausforderung für die Bayern dar?
3: Naja, also die Bayern wollen ja wieder ganz nach vorne. Am liebsten Erster oder Zweiter, dann hast du nämlich am Ende wieder dieses Heimrecht bis zum Finale oder bis zum Halbfinale. Das hilft natürlich auf jeden Fall unheimlich. Und naja, da ist dann schon Arsenal ein schwerer Brocken, aber zu Hause, glaube ich, sind die machbar. Atletico auswärts, wie ich gesagt habe, eine Rabaukentruppe. Diego Simeone hat immer irgendwas in petto, wie er andere ärgern kann. Old Trafford ist eine Mannschaft auswärts, die findet sich gerade erst wieder Manchester United daheim. Also das sind schon Mannschaften, da musst du erstmal deine Punkte holen. Ja, und dann darfst du natürlich nicht stolpern gegen Stavanger oder auch gegen Prag. Da musst du dann ganz einfach liefern, denn am Ende kommt es auf jeden Punkt an. Wir haben das gesehen, diese neue Champions League ist wirklich super spannend und diese Gegner, die sind ja schon der eine oder andere Stolperdraht für die Münchner. Trotzdem, ich traue es ihnen zu, da am Ende bei dem, was sie vorhaben, wieder ganz vorne zu landen.
2: Und sind ja auch ein paar schöne Reiseziele dabei. Ganz herzlichen Dank, Taufik Khalil, für die Informationen. Rund um die Auslosung hinter den Kulissen wurde heute aber auch heiß diskutiert über Gianni Infantino, den FIFA-Präsidenten. Seine Pläne, WM-Anteile an Investoren zu verkaufen, handeln ihm einiges an Ärger ein, auch wenn dieser Deal schon lange vom Tisch ist. Die UEFA und andere interessierte Parteien bereiten eine Strafanzeige gegen ihn vor. Der Grund: kriminelle Misswirtschaft gemäß Artikel 158 des Schweizer Strafgesetzbuches. Im Rahmen der ganzen Sache will die UEFA die FIFA auffordern, Dokumente rund um den geplatzten Investorendeal herauszugeben. Zum Geburtstag kriegen manche Blumen, Bücher oder Parfüm geschenkt. André Rankl bekommt an seinem 41. einen neuen Job. Er wurde heute in München als neuer Eishockey-Bundestrainer vorgestellt. Etwas überraschend, denn seine Bewerbungsmappe ist gar nicht so dick. Florian Eckel.
4: Mit diesem Bundestrainer haben wohl die wenigsten gerechnet. Ex-Nationalspieler André Rankl soll die deutschen Eishockeymänner wieder in bessere Zeiten führen. Für viele ist die Verpflichtung eine Überraschung. Der bisherige Co-Trainer der Eisbären Berlin übernimmt zum ersten Mal im Seniorenbereich ein Team als Cheftrainer. Der ehemalige Stürmer hat für Deutschland an 7 Weltmeisterschaften und einmal bei Olympischen Spielen teilgenommen. Mit den Eisbären hat der langjährige Kapitän sogar 7 deutsche Meisterschaften gewonnen. Sein Vorgänger Harold Kreis musste nach der verpatzten Weltmeisterschaft im Mai vorzeitig gehen. Seine erste Bewährungsprobe hat Rankl beim Deutschlandcup Anfang November in Düsseldorf.
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0: A3 Linz Richtung Passau zwischen Pocking und Passau Süd 5 Kilometer Stau und stockend. B23 Leermoos Richtung Garmisch-Partenkirchen zwischen Griesen und Garmisch ein Stau. Das Wetter in Bayern. Es ist meist trocken am Abend, zunehmend schwül. In der kommenden Nacht dann in Unterfranken Schauer oder Gewitter möglich. Morgen von Südwesten her mehr Schauer und teils kräftige Gewitter.

0: Es ist 20 Uhr.
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0: Die UEFA erhöht den Druck auf Gianni Infantino und bereitet eine Strafanzeige gegen den FIFA-Chef vor. Deutschland und 5 weitere EU-Länder wollen den künftigen Haushaltsplan der Europäischen Union drastisch kürzen und Bundespräsident Steinmeier ruft bei seinem Besuch der Gamescom zu reflektiertem Umgang mit Computerspielen auf. Mein Name ist Michaela Borowi und ich begleite Sie noch durch die kommende Viertelstunde. FIFA-Chef Gianni Infantino hat zwar einen Rückzieher gemacht von seiner Idee, Anteile von Fußballturnieren an private Investoren zu verkaufen. Die UEFA will ihn aber trotzdem zur Rechenschaft ziehen. Sie plant juristische Schritte und fordert dafür Unterlagen aus den USA an. Stefan Kerstold berichtet.
2: Im Streit um den WM-Investorendeal bereiten die UEFA und andere interessierte Parteien derzeit die Einleitung eines Strafverfahrens in der Schweiz gegen FIFA-Präsident Gianni Infantino vor. Wegen krimineller Misswirtschaft gemäß Artikel 158 des Schweizer Strafgesetzbuches. Der Europäische Verband fordert die FIFA und beteiligte Finanzinstitute daher zur Herausgabe von Unterlagen aus dem gescheiterten Projekt auf. Das geht aus einem 60-seitigen Dokument an ein Distriktgericht im US-Bundesstaat Florida hervor. Die UEFA fordert nach wie vor Infantinos Rückzug. Die Boykottdrohung der Europäer ist dagegen wohl vom Tisch. Hintergrund ist die angebliche Zusage der FIFA, wonach sich etwas Vergleichbares wie der Investorenplan von Infantino nie mehr wiederholen werde. Infantino hatte sein Vorhaben, Anteile an Turnieren des Weltverbandes an private Investoren, auch aus dem Umfeld von US-Präsident Donald Trump zu verkaufen, nach massiver Kritik aufgegeben.
0: Mini-EU-Gipfel heute im Kanzleramt. Auf Einladung von Bundeskanzler Merz haben die Regierungschefs von 6 Nettozahlerstaaten über die künftige Finanzplanung der EU beraten. Ihr Fazit: Der massiv vergrößerte Umfang des langfristigen EU-Haushalts sei angesichts der Wirtschaftslage und der derzeitigen Belastungen nicht finanzierbar. Deshalb ist der Plan, das Budget deutlich zu kürzen. Aus Berlin berichtet Nicole Markwald.
3: Schlicht unbezahlbar. So nannte Friedrich Merz die Vorschläge der EU-Kommission für den künftigen Finanzrahmen. Der sieht laut Bundeskanzler eine Aufstockung von bis zu 60% vor. In Zeiten knapper Kassen eben schlicht unbezahlbar. Die dänische Ministerpräsidentin Mette Frederiksen stimmte zu. Der vorgeschlagene Anstieg sei zu hoch. Die Summe müsse um mehrere 100 Milliarden Euro gekürzt werden. In allen Bereichen. Neben Dänemark und Deutschland gehören auch Schweden, die Niederlande, Österreich und Finnland zu jenen Mitgliedstaaten, die sich gegen den vorgeschlagenen Finanzrahmen in Höhe von knapp 2 Billionen Euro wehren. Nach Worten von Merz finanzieren diese 6 rund 40% des europäischen Haushalts, wie auch 70% der bilateralen Hilfen von EU-Staaten für die Ukraine. Wir sind nicht geizig, erklärte Merz. Aber solche Aufschläge passen einfach nicht in unsere Zeit. Der Austausch der 6 Staaten soll fortgesetzt werden, um dann mit einer gemeinsamen Position in die EU-Beratungen zu gehen. Diese beginnen im Oktober.
0: Bislang sind nach der verheerenden Sturzflut in Nepal mehr als 360 Tote aus Schlamm und Trümmern geborgen worden. Auf der chinesischen Seite sind es mindestens 3. Aber es werden noch hunderte Menschen vermisst, darunter auch 8 Deutsche. Ganze Dörfer wurden durch die Schlammlawine ausgelöscht, die offenbar durch den Abbruch eines Gletschers im Himalaya-Gebirge ausgelöst wurde. Die Bergung gestaltet sich schwierig, da sich die Katastrophe in einer entlegenen Region ereignet hat. Eva Lambi-Schmidt berichtet.
4: Die Rettungsarbeiten auf der chinesischen Seite laufen jetzt erst richtig an, mit Verstärkung der Armee und von Einsatzkräften aus dem Rest des Landes. Vom nächstgelegenen Flughafen in der Stadt Tingri ist das Unglücksgebiet noch weitere 5 bis 6 Autostunden durch das Himalaya-Gebirge entfernt. Dort angekommen machen die Schlamm- und Geröllmassen, die sich wie Narben durch die Täler der Gebirgslandschaft ziehen, es den Helfern schwer, zu den Verschütteten zu gelangen. Mit Baggern schaufeln sie Straßen frei, mit Helikoptern und Drohnen versuchen sie, Überlebende zu finden. Die Rettungskräfte setzen Drohnen ein, die mit Wärmebildkameras ausgestattet sind, um Hinweise auf den Verbleib der Vermissten zu finden, berichtet ein chinesischer Reporter im staatlichen Fernsehen CCTV. Die chinesischen Behörden warnen indes vor einer möglichen weiteren Flutwelle, denn auf der nepalesischen Seite in der Nähe des verschütteten chinesischen Grenzübergangs Jirong hat sich hinter Geröllmassen Wasser gesammelt, wie bei einem Stausee. Dort fließt weiter Wasser hinein. Die Behörden befürchten, dass der Damm aus Geröllmassen brechen könnte. Die Gefahr einer weiteren Sturzflut erschwert die Rettungsarbeiten zusätzlich. Das Risiko wird von den Behörden laufend überwacht und bewertet.
0: Bläst im August der Wind aus Nord, dauert das gute Wetter fort. Mit Bauernregeln wie dieser hat man vor Jahrhunderten versucht, das Wetter vorherzusagen. Heute läuft das natürlich ganz anders, mit Hochleistungscomputern und Satelliten im Orbit. Heute Abend will die EU einen neuen Wettersatelliten in die sogenannte geostationäre Bahn bringen. Mehr dazu von Sabrina Fritz.
5: Der neue Wettersatellit wird in 36.000 Kilometer Höhe über der Erde kreisen. Von dort soll er Bilder in die Zentrale schicken, die man zuvor noch nie gesehen hat, schwärmt die Europäische Raumfahrtagentur ESA. MTG-12, wie er offiziell heißt, soll Wettervorhersagen für Europa und Nordafrika noch besser machen. Vor allem Warnungen vor Unwettern wie Gewitter, Sturzfluten oder Wirbelstürmen sollen mit diesem Satelliten der dritten Generation deutlich präziser werden, heißt es bei der Europäischen Raumfahrtagentur. Schon jetzt ist die Europäische Union mit ihren Wettersatelliten führend in der Welt. Der neue Satellit kann vor allem gut Gewitter sichtbar machen. Der Transport erfolgt mit der europäischen Trägerrakete Ariane 6. Der Start ist für 22.10 Uhr deutscher Zeit vom Weltraumbahnhof Kourou in Südamerika geplant und kann live im Internet verfolgt werden.
0: Wenn die Bundeswehr künftig wieder für den Wehrdienst begeistern will, dann braucht es natürlich auch entsprechende Häuser, in denen die Rekrutinnen und Rekruten zum Beispiel zusammenkommen, trainieren und ihre Ausrüstung lagern können. In den kommenden Jahren sollen deshalb im gesamten Bundesgebiet hunderte neue Gebäude entstehen. Die entsprechenden Verträge sind heute im Bundesverteidigungsministerium in Bonn unterzeichnet worden und die Zeit drängt. Dietmar Dörner berichtet.
6: Die Bundeswehr investiert für die rund 300 neuen Bauten 4,6 Milliarden Euro. Geplant sind Kompaniegebäude mit Lehrsälen für Soldatinnen und Soldaten, Waffenkammern und Unterkünfte mit mehr als 54.000 Betten, teilte die Bundeswehr heute in Bonn mit. Mit dem Bau der ersten Gebäude soll noch in diesem Jahr begonnen werden. Geplant ist, dass die ersten 14 Bauten bereits Mitte 2027 fertiggestellt sind. Möglich wird die schnelle Realisierung, weil nicht individuell gebaut wird, sondern standardisiert. Viele der 300 Gebäude werden also ähnlich oder gleich aussehen. Die Bundeswehr begründet die Notwendigkeit der neuen Gebäude unter anderem damit, dass durch den neuen Wehrdienst zukünftig mehr Soldatinnen und Soldaten gebraucht werden.
0: Die Gamescom in Köln ist jedes Jahr eine der wichtigsten und weltweit größten Computer- und Videospielmessen. Hunderttausende Besucher werden auch in diesem Jahr erwartet. Gestern fand die offizielle Eröffnung statt. Ab heute darf auch das breite Publikum in Köln die neuesten Spiele anspielen und ausprobieren und aktuelle Hardware kennenlernen. Martin Schütz hat sich in den ersten öffentlichen Messetag genauer angesehen.
7: Am ersten Publikumstag hat der Bundespräsident die Gamescom besucht. Frank-Walter Steinmeier war zum ersten Mal bei der weltweit wichtigsten Messe für Computer- und Videospiele. Dass der Bundespräsident vorbeigeschaut hat und durch die Messehallen gegangen ist, das hat für viel Zustimmung in der Branche gesorgt, sagt Björn Bartholdy, Computerspiele-Experte der TH Köln.
8: Natürlich ist das ein starkes symbolisches Signal, wenn Herr Steinmeier auf der Gamescom ist. Ich verstehe das persönlich als eine Anerkennung von digitalen Spielen, als ein ganz selbstverständlicher Teil unserer zeitgenössischen Kultur, aber eben auch eine Anerkennung der wirtschaftlichen und technologischen Bedeutung, die das Ganze in den letzten Jahren gewonnen hat.
7: Dass die Bedeutung so groß ist, liegt vor allem an den Fans. Sie kaufen Spiele und Hardware, geben jedes Jahr allein in Deutschland mehrere Milliarden aus und sorgen für eine besondere Stimmung auf der Gamescom. Manche Besucher haben schon früh am Morgen vor den Toren gewartet, um als Erste in die Hallen zu kommen. In denen ist es im Laufe des Tages immer voller geworden.
9: Also wir sind gerade in der ersten Stunde die erste Reihe hier lang und es sind noch quasi zweieinhalb vor uns. Wir haben uns eben in der Schlange, um hier reinzukommen, kennengelernt. Deswegen reden wir ganz viel, aber das ist alles.
10: Seit wir rein durften um 10 und wir direkt hierher gelaufen sind. Hier gibt es viel zu sehen. Also man hat ja hier viele Leute zu beobachten, auch in Kostümen. Und ansonsten vertreibt man sich die Zeit mit den Mitwartenden. Also da wird es nicht langweilig.
11: Wir haben, nachdem wir 10 Jahre ohne irgendeine Sitzgelegenheit hier verbracht haben, das erste Mal so Hocker dabei. Genau, die sind ganz bequem. Ab jetzt auf jeden Fall kein Jahr mehr ohne.
7: Schlange stehen, warten und nicht direkt spielen können, das ist auch ein fester Bestandteil der Gamescom. Für die Veranstalter ist es eine Herausforderung, dass die Wartezeiten möglichst kurz sind. Das gelingt aber nicht immer, sagt Gerald Böse, der Chef der Kölner Messe. Und aus seiner Sicht gehört das Anstehen für viele Besucher zur Gamescom-Folklore dazu.
12: Für manche zählt auch das Erlebnis in der Warteschlange während der Gamescom. Ja, da treffen sie Gleichgesinnte, da wird erzählt. Das ist halt eine sehr entspannte Community und natürlich will keiner gerne 3 oder 4 Stunden stehen. Das sind so Exzesse, die dann immer gerne genannt werden. Aber zum großen Teil haben wir das eigentlich mit den Ausstellern und auch mit unseren digitalen Services ja ganz gut im Griff.
7: Die Tage mit noch mehr Besucherinnen und Besuchern stehen der Gamescom erst noch bevor. Traditionell ist es an den Wochenenden immer besonders voll.
0: Die Gamescom in Köln hat von heute an bis Sonntag auch fürs private Publikum geöffnet. Martin Schütz hat sich umgeschaut. Die US-Regierung unter Präsident Trump hat für das amerikanische Stromnetz den nationalen Notstand ausgerufen. So soll die Integrität des Netzes geschützt werden. Laut Regierung gibt es gerade eine außergewöhnliche Bedrohung für die Vereinigten Staaten. Der Notstand hat nun Auswirkungen auf den Einbau bestimmter Teile. Nina Barth aus Washington mit den Einzelheiten.
13: US-Präsident Donald Trump warnt vor einer Gefahr für die kritische Infrastruktur, insbesondere durch im Ausland hergestellte Komponenten. Die Sorge ist, dass sich Akteure im Ausland durch diese Komponenten Zugriff auf die US-Stromversorgung verschaffen könnten. Per Exekutivanordnung will Trump das verhindern. Sie verbietet den Kauf und den Einbau bestimmter im Ausland hergestellter Teile. Außerdem soll die bestehende Infrastruktur auf schon eingebaute Komponenten überprüft werden. Es gebe eine ungewöhnliche und außergewöhnliche ausländische Bedrohung in Bezug auf Großstromversorgungssysteme, die im Ausland hergestellt würden, heißt es aus dem Weißen Haus. Trump verweist auch auf den Boom künstlicher Intelligenz und die erforderlichen Rechenzentren. Eine stabile Stromversorgung sei wichtiger denn je, so Trump. Auch die EU-Kommission hat Maßnahmen ergriffen. Sie hat in diesem Jahr entschieden, in China hergestellte Wechselrichter von öffentlich finanzierten Energieprojekten auszuschließen. Wechselrichter wandeln den von Solarmodulen erzeugten Gleichstrom in Wechselstrom um.
0: Die Zahl der Flüchtlinge, die von Westafrika aus zu den Kanaren aufbricht, wird immer größer. Allein in dieser Woche hat die mauretanische Küstenwache nach eigenen Angaben mehr als 160 Menschen aus Seenot gerettet. Unter ihnen waren 17 Kinder. Tim T. Kost über den jüngsten Fall.
14: Das Boot war in Banjul, der Hauptstadt Gambias, aufgebrochen. Ziel waren mutmaßlich die mehr als 1500 Kilometer nördlich liegenden und zu Spanien gehörenden Kanarischen Inseln. An Bord waren Menschen aus Senegal, Guinea und Gambia. Die Rettungsaktion ereignete sich bereits am Dienstag. Nach Angaben der Behörden war das Boot bereits seit 8 Tagen auf hoher See und hatte eine Motorpanne. Wegen verschärfter Kontrollen vor den Küsten Senegals, Mauretaniens und Marokkos starten Migranten ihre Reise zunehmend weiter im Süden. Die Folgen sind längere Reisezeiten und ein deutlich höheres Risiko bei der Überfahrt. In den vergangenen Monaten sind vermehrt Menschen vor der Küste Mauretaniens gerettet worden, zuletzt 300 allein am vergangenen Wochenende. Hilfsorganisationen schätzen, dass 2025 rund 3000 Menschen auf der sogenannten Atlantikroute ertranken. Sie gilt als eine der gefährlichsten Migrationsrouten der Welt.
0: In Deutschland wollen wieder mehr Menschen selbst in den Klimaschutz investieren. Das zeigt das sogenannte Energiewendebarometer der staatlichen Kreditanstalt KfW. Margarete Holzreiter.
15: 2/3 der Haushalte in Deutschland geben an, dass sie aktiv an der Energiewende mitwirken wollen. Bedeutet, sie wollen selbst auf Technologien wie Wärmepumpe, Elektroauto, PV-Anlage, Solarthermie oder Batteriespeicher setzen. 84% der Haushalte geben außerdem an, dass sie Klimaschutz für wichtig oder sehr wichtig halten. Aktuell nutzt ungefähr 1/3 der Haushalte mindestens eine Energiewendetechnologie.

Soweit die Informationen von BR24 Radio hier in München. Jetzt gleich im Anschluss folgt der ARD-Infoabend und der kommt heute von HR Info.

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1: Mit Uwe Beutler Ihnen einen schönen guten Abend. Die verheerende Sturzflut im Grenzgebiet zwischen Nepal und China, genauer gesagt der Region Tibet, hat eine Spur der Zerstörung hinterlassen. Inzwischen ist von mindestens 400 Toten die Rede. Mehr als 1300 Menschen werden noch vermisst. Auch Touristen sollen unter den Opfern sein, unter ihnen auch Deutsche. Zahlreiche Tote wurden offenbar viele Kilometer flussabwärts an der Grenze zu Indien entdeckt. Sie waren wohl von den Fluten extrem weit mitgerissen worden. Und es ist davon auszugehen, dass die Opferzahlen noch weiter steigen werden. Es gibt aber auch gute Nachrichten aus dem Unglücksgebiet. Den Behörden in Nepal zufolge konnten fast 240 Menschen bisher lebend mit Helikoptern geborgen werden. Ich habe vor der Sendung mit Tabea Seitz von der Welthungerhilfe gesprochen. Sie ist derzeit in der nepalesischen Hauptstadt Kathmandu. Wie dramatisch ist die Lage vor Ort in Nepal? Das ist ja eine riesige Region, die von dieser Naturkatastrophe betroffen ist.
2: Also hier in der Hauptstadt direkt, die Hauptstadt war nicht betroffen. Allerdings, was man von hier mitbekommen hat, jetzt den ganzen Tag über waren kontinuierliche Rettungseinsätze mit Hubschraubern, weil die Region, die liegt ungefähr 150 Kilometer von hier in den Bergen des Himalaya und ist komplett abgeschnitten im Moment, weil durch die Sturzflut ungefähr 40 Kilometer Straße weggespült worden sind von der eigentlich fast einzigen Zufahrtsstraße in die Region zur Grenze nach Tibet. Das macht die Rettungsarbeiten unglaublich schwierig. Man bekommt mit, dass alle paar Minuten Helikopter hier über die Stadt fliegen. Inzwischen habe ich gerade aus den letzten Nachrichtenberichten hier der nepalesischen Medien gesehen, dass tatsächlich auch 800 Menschen gerettet werden konnten über Helikopter in ungefähr 70 Flügen und 750, die vor Ort vom Boden sozusagen gerettet wurden. Also vor allen Dingen die Armee und das Militär sind konstanten Einsatz. Und jetzt die ersten, die von der Regierung direkt ins Gebiet entsendet wurden sozusagen.
1: Sie haben ja gerade von den Hilfskräften auch gesprochen. Das heißt, die kommen eigentlich nur mit Hubschraubern dorthin oder wie müssen wir uns das vorstellen?
2: Ja, tatsächlich. Also an die Hauptregion, wo die Sturzflut sozusagen als erstes auf Dörfer gestoßen ist, die Region ist im Moment nur per Hubschrauber zu erreichen, weil eben so viel Straße weggeschwemmt wurde und es keine anderen Zufahrtswege gibt. Das macht es natürlich enorm herausfordernd.
1: Wie geht denn die Bevölkerung in Nepal mit dieser Katastrophe um? Also wie helfen sich die Menschen da einander?
2: Also man kann einen sehr großen Zusammenhalt wahrnehmen. Also Nepal ist ein Land, wo auch die, die jetzt in der Hauptstadt wohnen, vor einer Generation oder noch in derselben Generation eigentlich viele von Dörfern aus den Bergen kommen. Viele haben noch Verwandtschaft dort, Freunde, Bekannte, Familie. Klingelt den ganzen Tag das Telefon, alle versuchen sich irgendwie zu erreichen und rauszufinden, wo vermisste Familienmitglieder sind oder Nachbarn. Aber auch, wie kommt man hin, was wird genau gebraucht und findet eine sehr große Koordination statt unter auch der Zivilbevölkerung. Ein sehr großer Zusammenhalt, weil sich einfach alle gleichermaßen betroffen fühlen. Das kann man auf jeden Fall wahrnehmen. Und auch die Regierung, die ist zwar sehr schnell vor Ort, sehr positiv zu sehen, wie stark die Koordination da funktioniert. Also es wurde ein ministeriumsübergreifendes Krisenkomitee eingerichtet, 12 verschiedene Teams, die sich auf unterschiedliche Arbeiten fokussieren, auch in Absprache mit lokalen und internationalen Hilfsorganisationen. Die einen sind beschäftigt mit dem Rettungseinsatz, andere transportieren Hilfsgüter, andere versuchen, die Stromversorgung wiederherzustellen, zumindest teilweise, und die Telekommunikation, medizinische Hilfe vor Ort bereitzustellen. Also man kann sehen, dass wirklich sehr schnell sehr viel Reaktion stattfindet.
1: Konnten Sie sich denn schon einen kleinen Überblick darüber verschaffen? Was wird denn jetzt am dringendsten gebraucht, vor allem aus dem Ausland?
2: Also offizielle Anfragen angeht, im Moment wird vor allen Dingen natürlich auch um Hilfe in Form von finanzieller Hilfe gebeten, um hier vor Ort dann Hilfsgüter zu kaufen. Viele Organisationen haben auch schon größere Lager und natürlich geht es vor allen Dingen darum, sauberes Trinkwasser durch Filter zu schaffen, Nahrungsmittel und Zelte und Hygienepakete. Das ist das, was unmittelbar gebraucht wird.
1: Wie konkret kann denn jetzt die Welthungerhilfe den Menschen im Land überhaupt helfen? Also was machen Sie da gerade derzeit?
2: Also wir haben hier ein Team von 30 Nepalesen und wir sind vor allen Dingen im Moment noch in der Koordination aktiv. Es gibt einen Dachverband internationaler Organisationen hier im Land, wo wir auch in der Leitung mit sind. Und wir koordinieren uns einfach sehr stark damit, die Verantwortlichkeiten untereinander abzustimmen. Also welche Organisation kümmert sich um Nahrungsmittel, welche Organisation um Zelte, und das dann mit dem Krisenkomitee der Regierung abzustimmen und über die Kanäle auch direkt vor Ort zu bringen. Von der Welthungerhilfe direkt arbeiten wir auch sehr eng zusammen mit der Alliance 2015. Da sind hier im Land noch Helvetas und People in Need aus Tschechien vor Ort. Und zusammen mit unseren lokalen Partnern senden wir morgen ein Team auch in die Region. Die lokale Partnerorganisation ist auch schon vor Ort, die kommt von dort, um direkt vor allen Dingen auch erstmal eine Analyse noch zu machen, wo wird was gebraucht und wie können wir es hinbringen. Und wir fokussieren uns da natürlich hauptsächlich auch auf Nahrungsmittel und Hygienepakete, was auch unserem, ja, als Welthungerhilfe unserem Mandat entspricht.
1: Verheerende Zerstörungen und inzwischen 400 Tote nach der Sturzflut im Grenzgebiet der von China verwalteten Region Tibet mit Nepal. Wie die aktuelle Lage dort aussieht und welche Hilfen dort jetzt nötig sind, darüber habe ich mit Tabea Seitz von der Welthungerhilfe gesprochen. Sie ist derzeit in der nepalesischen Hauptstadt Kathmandu. Damit zurück nach Deutschland. Dieser Sommer hat ja für jede Menge Hitzerekorde gesorgt. Bei Temperaturen bis zu 40 Grad waren kühle Räume begehrte Orte. Museen beispielsweise, die in vielen Städten kostenlosen Eintritt gewährt haben, aber auch Kirchen mit ihren kühlenden Inneren. Auch für Kirchengemeinden in Mitteldeutschland ist der Klimawandel mittlerweile ein Thema.
0: An den Hitzetagen in den vergangenen Wochen stellt Julia Pradl von der Pauluskirchengemeinde in Halle ein Schild vor die Tür. Kirche heute offen für alle. Die Gemeinde bietet damit Menschen aus dem Viertel einen Ort zum Verweilen.
3: Seit den richtig heißen Tagen im vergangenen Jahr 2025 haben wir begonnen, die Kirche als Hitzeschutzort zu öffnen. Also an besonders heißen Tagen die Türen aufzumachen und Menschen des Viertels einzuladen, sich abzukühlen, zur Ruhe zu kommen, ein bisschen Wasser zu trinken.
0: Das Angebot nutzen vor allem Familien und ältere Menschen. Für viele ist die Kirche auf dem Heimweg ein kühler Zwischenstopp. Der Hitzeschutz ist nur eine von vielen Ideen, mit denen Gemeinden auf den Klimawandel reagieren. In der Pauluskirche liefern Solaranlagen Strom, geheizt wird mit einer Wärmepumpe. Auch in der wenige Kilometer entfernten Johanneskirche wird Klimaschutz zur Gemeinschaftsaufgabe. Pfarrerin Merit Karsch und ihr Team unterstützen mehrere Projekte rund um die Kirche.
4: Zuletzt haben wir ein großes Projekt gehabt, ist von der Diakonie mit unterstützt wurde 1000 Gärten und haben da die Vorgärten gestaltet mit alten Rosen, die wir eingepflanzt haben, mit Möglichkeiten für kleine Tiere. So versuchen wir den Lebensraum sozusagen lebendig zu halten.
0: Photovoltaik, Klimagärten, Aufforstung oder Lastenräder. Die Projekte sind vielfältig. Bisher entstehen sie vor allem dort, wo einzelne Gemeinden eigene Ideen entwickeln. Jetzt will die EKM, die Evangelische Kirche in Mitteldeutschland, diese Erfahrungen zusammenbringen. Dafür gibt es 5 Workshops. Haupt- und Ehrenamtliche sollen dort nicht nur über bestehende Projekte sprechen, sondern gemeinsam überlegen, was sich konkret verändern lässt. Anja Lindholm-Eriksen, Klimaschutzmanagerin der EKM.
5: Wir wollen informieren, ins Gespräch kommen und Menschen dazu bewegen, auch selbst aktiv zu werden. Und dabei ist uns vor allen Dingen wichtig, vor Ort in den Regionen zu erfahren, was die Menschen im Bereich Klimaschutz bewegt, was für Erfahrungen sie vielleicht auch schon gemacht haben. Und am Ende, wo wir unterstützen können, damit Klimaschutz vor Ort gelingen kann.
0: Auch die Pauluskirche ist bei einem der Workshops online dabei. Und Julia Pradl wünscht sich vor allem einen ganzheitlichen Blick.
6: Ich wünsche mir das Klimaschutzkonzept als ein ganzheitliches Konzept, das wirklich viele Aspekte der Gemeindearbeit abdeckt. Ganz kleine Maßnahmen, aber auch großes Denken beim Bauen, weil Gemeinde ist so viel. Das sind ganz kleine Schritte, das sind aber auch ganz große, langfristig gedachte Sachen. Und ich finde, wir können Klimaschutz bei wirklich allem davon mitdenken. Und dafür wünsche ich mir Impulse.
0: Anfang 2027 soll das gemeinsame Klimaschutzkonzept der EKM fertig sein. Dann sollen auch erste Maßnahmen umgesetzt werden.
1: Emma Mack war das darüber, wie die Kirchen in Mitteldeutschland mit dem Klimawandel umgehen.
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1: Bevor morgen die Fußball-Bundesliga startet, ist der SC Freiburg heute auf internationalem Parkett gefordert. In der Qualifikation für die Conference League hat das Team von Julian Schuster das Hinspiel beim schottischen Team FC Motherwell mit 3:1 gewonnen. Unser Sportreporter Daniel Hör hat das Rückspiel für uns verfolgt. Daniel, war das genau so deutlich?
7: Ja, exakt genauso deutlich, denn 3:1 ist da auch das Ergebnis des Rückspiels im heimischen Stadion. Haben die Freiburger auch wirklich nichts anbrennen lassen. Sehr souverän das Ganze gestaltet, früh in Führung gegangen, auch den zwischenzeitlichen Ausgleich locker weggewurstelt und weggespielt und 2 Tore nach Ecke und dann steht da ein 3:1 und die ganz souveräne Qualifikation für die Conference League. Kleiner Disclaimer, das Spiel läuft noch die letzten paar Minuten, das trudelt jetzt aber aus und da wird nichts mehr anbrennen.
1: Im höchsten europäischen Wettbewerb, also der Champions League, stehen die 4 deutschen Teilnehmer ja schon fest. Da wurde heute Abend die Begegnung für die Gruppenphase ausgelost. Auf was können sich da die Fans freuen?
7: Ja, da gibt's insbesondere für die Bayern und RB Leipzig wirklich knackige Duelle. Also die Bayern, die treffen auf Arsenal London, den Vorjahresfinalisten, auf Atletico Madrid, auf Manchester United. Das sind schon sehr klangvolle Namen und auch RB Leipzig bekommt's mit Manchester United und auch mit Real Madrid, Galatasaray Istanbul zu tun. Das ist schon knackig für die beiden. Dortmund und Stuttgart haben es da ein bisschen leichter. Die treffen zwar beide auf Inter Mailand, aber ansonsten ist das für die beiden eine recht machbare Gruppe.
1: Jetzt war die Auslosung eine dieser klassischen Hochglanzveranstaltungen mit betont guter Laune aller Beteiligten. Aber hinter den Kulissen ist die UEFA, also der Europäische Fußballverband, aktuell etwas grimmiger unterwegs, oder?
7: Genau so sieht's aus. Da geht's wieder um den FIFA-Boss, um Gianni Infantino. Nochmal zur Erinnerung, der hat ja nach der Fußball-Weltmeisterschaft versucht, Anteile an dieser WM ja zu verkaufen an einen Investoren-Konglomerat und sich daran selber dann auch zu beteiligen und so ein bisschen ja die Weltmeisterschaft aus der eigenen Hand zu geben. Und dagegen hat die UEFA dann protestiert, hat angedroht, selber nicht mehr an dieser WM teilzunehmen. Und jetzt bereitet man eben eine Klage vor. Und das muss ich jetzt ablesen, damit es auch juristisch korrekt ist. Wegen krimineller Misswirtschaft wollen sie also in der Schweiz gegen Gianni Infantino klagen. Wenn das durchgeht, droht dem FIFA-Chef da eine Gefängnisstrafe. Und die UEFA versucht jetzt natürlich und gerade die großen Verbände wie auch der DFB, den unliebsamen Chef irgendwie loszuwerden.
1: Daniel, das war jetzt ganz, ganz viel Fußball. Was ist sonst noch in der Welt des Sports so passiert?
7: Ja, die Eishockeymänner, die haben einen neuen Bundestrainer, André Ranke, unter anderem 7-mal deutscher Meister selber geworden, auch ehemaliger Nationalspieler, der soll dafür sorgen, dass es wieder aufwärts geht beim DEB und für eine erfolgreiche Heim-WM nächstes Jahr im Mai sorgen. Da findet ja die Weltmeisterschaft in Deutschland statt. Da also ein Wechsel erfolgt auf Harold Kreis. Und bei den Volleyballerinnen und Volleyballern, da geht es jetzt Richtung EM oder beziehungsweise die Volleyballerinnen, die sind schon bei der Europameisterschaft zugange, haben die Vorrunde abgeschlossen, heute 0:3 verloren gegen Polen, sind aber trotzdem in die K.O.-Runde eingezogen. Der Gegner, der steht dann morgen fest. Also da geht es dann auch so langsam, aber sicher Richtung entscheidender K.O.-Spiele. Und die Volleyballmänner, die haben den Weltrekord aufgestellt. Den längsten Satz, der je im Volleyball gespielt wurde. 66:64. Die Kenner wissen vielleicht, eigentlich geht so ein Satz nur bis 25. Ja, die haben das ein bisschen erweitert und 1,5 Stunden einen Satz gespielt. Das war schon außerordentlich historisch.
1: Alles vom Sport war das mit Daniel Hör aus unserer Sportredaktion.
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15: Um 20.30 Uhr mit Frank Vornert. Die Bundeswehr lässt in den nächsten Jahren in ganz Deutschland 300 neue Gebäude bauen. Die Verträge dafür im Wert von 4,6 Milliarden Euro sind im Verteidigungsministerium in Bonn unterschrieben worden. ARD-Reporter Dietmar Dörner.
13: Geplant sind Kompaniegebäude mit Lehrsälen für Soldatinnen und Soldaten, Waffenkammern und Unterkünfte mit mehr als 54.000 Betten, teilte die Bundeswehr heute in Bonn mit. Mit dem Bau der ersten Gebäude soll noch in diesem Jahr begonnen werden. Geplant ist, dass die ersten 14 Bauten bereits Mitte 2027 fertiggestellt sind. Möglich wird die schnelle Realisierung, weil nicht individuell gebaut wird, sondern standardisiert.
15: In Nepal steigt die Zahl der Todesopfer nach der verheerenden Sturzflut weiter an. Laut den Behörden sind inzwischen 392 Leichen geborgen worden. Hunderte Menschen werden noch vermisst. Experten warnen davor, dass es weitere Überschwemmungen geben könnte, denn an einer Flussmündung habe sich ein neuer Stausee gebildet. Es bestehe die Gefahr eines Dammbruchs. Deutschland und 5 weitere EU-Staaten fordern, dass der Entwurf für den nächsten EU-Haushalt um mehrere hundert Milliarden Euro gekürzt wird, und zwar über alle Bereiche hinweg. Das haben sie bei einem Treffen im Kanzleramt in Berlin beschlossen. Die EU-Kommission plant, im nächsten Haushalt von 2028 bis 2034 2 Billionen Euro auszugeben. Die Nettozahlerländer sollen laut Kanzler Merz viel mehr als jetzt beitragen. Das sei unrealistisch und schlicht unbezahlbar. Der Europäische Fußballverband UEFA bereitet eine Strafanzeige gegen FIFA-Chef Infantino vor. Das melden mehrere Medien. Hintergrund sind Infantinos gescheiterte Pläne, Teile der Fußball-WM an Investoren im Umfeld von US-Präsident Trump zu verkaufen. Gleichzeitig hat die UEFA aber ihre Drohung vorläufig ausgesetzt, FIFA-Wettbewerbe zu boykottieren. In Monaco ist die Ligaphase der Fußball Champions League ausgelost worden. Der FC Bayern München und Borussia Dortmund bekommen es unter anderem mit dem englischen Meister und Finalisten der vorigen Saison FC Arsenal zu tun. RB Leipzig muss zum Beispiel gegen Real Madrid und Manchester City antreten, der VfB Stuttgart gegen Atletico Madrid und Inter Mailand. Die Ligaphase beginnt am 8. September und endet am 27. Januar. Das waren die Nachrichten. Das Wetter in Deutschland. In der Nacht gibt es zwischen Rheinland-Pfalz und der Nordsee teils kräftige Schauer und Gewitter, die nach Nordosten weiterziehen. Im Südosten bleibt es trocken bei 21 bis 11 Grad. Morgen Sonne und Wolken und immer wieder Gewitter. Besonders vom südlichen Baden-Württemberg bis nach Bayern kann es schwere Unwetter mit Starkregen, Hagel und Orkanböen geben. Die Temperaturen bis 20 Grad in der Eifel und bis 34 Grad in Niederbayern. Am Wochenende kühlt es dann überall spürbar ab. Die Zeit 20.33 Uhr. Vorsicht auf der A3 Frankfurt Richtung Köln. Zwischen Edstein und Bad Camberg liegen Metallteile auf der Fahrbahn. A3 Frankfurt Richtung Würzburg. Die Abfahrt Hanau ist wegen einer Baustelle bis morgen um 5 Uhr gesperrt. Eine Umleitung ist eingerichtet. Und A5 Heidelberg Richtung Darmstadt. Die Abfahrt Bensheim ist wegen einer Baustelle bis morgen 6 Uhr gesperrt.
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1: Mit Uwe Beutler Ihnen schönen guten Abend. Bundeskanzler Friedrich Merz hat heute zu einem kleinen EU-Gipfel ins Kanzleramt nach Berlin geladen. Im Mittelpunkt die künftige Haushaltsplanung der Europäischen Union. Gemeinsam mit den Niederlanden, Dänemark, Österreich, Finnland, Belgien sowie Schweden will Deutschland erreichen, dass der von der EU-Kommission vorgeschlagene Haushalt für die Jahre 2028 bis 2034 deutlich kleiner ausfällt. Die 7 Länder sind sich also einig, die EU soll künftig mit weniger Geld auskommen. Wie groß der Haushalt am Ende dann tatsächlich wird, dürfte allerdings noch für reichlich Diskussion sorgen.
16: Die Beratungen über die Finanzen der EU sind schwierig und sehr langwierig. Sie gleichen einem taktischen Spiel. Jede Seite überlegt genau, welche Signale sie aussendet. 6 EU-Länder wollten so ein Signal setzen. Kanzler Merz hatte die Regierungschefs von Österreich, Dänemark und Finnland ins Kanzleramt geladen. Der schwedische und der niederländische Ministerpräsident waren per Video zugeschaltet. Ihr Signal: eindeutig, die Vorschläge der EU-Kommission, die in den 7 Jahren ab 2028 knapp 2 Billionen Euro ausgeben will, wollen sie nicht akzeptieren.
17: Die aktuellen Vorschläge sehen einen Aufwuchs von bis zu 60% vor. In Zeiten der Haushaltskonsolidierung in allen Mitgliedstaaten ist das schlicht unbezahlbar. Wir sind uns daher einig in dieser Gruppe. Die Vorschläge müssen um mehrere hundert Milliarden Euro gekürzt werden.
16: Mehrere hundert Milliarden. Ein konkreteres Einsparungsziel nennen die sechs Länder nicht. Sie alle sind Nettozahler, zahlen also mehr in den EU-Haushalt ein, als sie über Förderprogramme herausbekommen. Zusammen tragen sie rund 40% des EU-Haushalts und 70% der bilateralen Hilfen für die Ukraine, betont Merz. Mehr gehe nicht.
17: Wir sind nicht geizig, aber solche Zuschreibungen, wie durch die Kommission vorgeschlagen, passen einfach nicht in unsere Zeit.
16: Wo genau gespart werden soll, sagen Merz und seine Gäste nicht. Der Kanzler spricht eher vage von Realismus und Reformen, von allen Bereichen, in denen gekürzt werden müsse, was also auch Subventionen für Landwirte und Mittel für die Regionalförderung einschließt. Stattdessen will die Bundesregierung mehr Geld in die Wettbewerbsfähigkeit stecken. Die dänische Regierungschefin Mette Frederiksen macht deutlich, was aus ihrer Sicht Priorität haben sollte.
18: The single most important task for our
16: Die mit Abstand wichtigste Aufgabe der Europäischen Union ist es, unsere Sicherheit zu stärken, sagt Frederiksen und nennt die Bedrohung durch Russland, hybride Angriffe, die europäische Aufrüstung, die Unterstützung für die Ukraine. Europa müsse zudem seine Grenzen schützen. Ähnlich äußern sich der finnische Ministerpräsident und der österreichische Kanzler Christian Stocker, der sich einen Seitenhieb auf das andere Lager in der EU-Finanzdebatte nicht verkneifen kann.
19: Wir alle wollen diese Verhandlungen bis Ende des Jahres abschließen, aber wenn wir das schaffen wollen, muss der Vorschlag, der dann vorgelegt wird, die Rechnung mit den Wirt machen und nicht nur mit den Gästen.
16: Gemeint sind offenbar die Länder, die mehr Geld aus der EU bekommen, als sie einzahlen und sich gegen Kürzungen des EU-Haushalts sperren, darunter Polen, die baltischen Staaten und Spanien. Auch sie haben ihre Position in separaten Treffen bereits deutlich gemacht. Ab Oktober gehen die Verhandlungen um den künftigen EU-Finanzrahmen in die entscheidende Phase. Das taktische Spiel geht also noch eine ganze Weile weiter.
1: Kanzler Friedrich Merz hatte heute zu einem kleinen EU-Gipfel ins Kanzleramt nach Berlin geladen. Informationen waren das von Ruth Kirchner aus unserem ARD-Hauptstadtstudio.
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1: Nach dem Hitzesommer hierzulande naht das nächste Wetterextrem und das könnte weitreichende wirtschaftliche Auswirkungen haben. El Niño, hitzevernichtende Ernten in Südostasien, Regen überschwemmt womöglich Teile Südamerikas. Die Folgen von El Niño können auch hierzulande spürbar werden, von Supermarkt bis Elektroindustrie. Die Einzelheiten von Paula Protzen.
20: Hitzewellen, ausgetrocknete Flüsse, gestörte Lieferketten. Wie sehr Wetterextreme die Wirtschaft treffen können, war in diesem Sommer überall im Land zu spüren. Das trifft auf eine ohnehin angespannte Konjunktur, denn Handelskonflikte und Lieferprobleme belasten die deutsche Wirtschaft schon länger. Jetzt kommt das Wetterphänomen El Niño dazu. Es tritt alle 2 bis 7 Jahre auf und bringt weltweit das Klima aus dem Takt. Besonders stark trifft es dabei Südamerika und Südostasien.
21: El Niño hat in diesem Jahr eine etwas größere Bedeutung für den Finanzmarkt, einfach weil er ein Stück weit zu einer Unzeit kommt. Er führt unter anderem dazu, dass zum Beispiel in rohstoffproduzierenden Ländern in Südamerika es zu mehr Unwettern kommt, insbesondere stärkeren Regenfällen, Überschwemmungen und so weiter.
20: Sagt Stefan Kemper, Chefstratege bei BNP Paribas. Gleichzeitig bleibt Regen im Süden Asiens aus und sorgt dort für Dürre. In beiden Regionen sind Ernteausfälle zu befürchten. Bei früheren starken El Niños waren global mehr als 60 Millionen Menschen betroffen, warnt die Welthungerhilfe. Insgesamt drohen weitere und vor allem langfristige Folgen für die Wirtschaft, so Kemper weiter.
21: Und das zeigt einfach, dass durch gerade auch die negativen Einflüsse in der Logistik, durch die Überschwemmung, zerstörte Straßen und so weiter und so fort, dass das kein vorübergehendes Phänomen ist, sondern dass das wirklich etwas ist, was langfristig durchaus einen Einfluss auf die wirtschaftliche Entwicklung hat.
20: In der Vergangenheit haben starke El Niños die globale Wirtschaftsleistung um 4 bis 6 Billionen Dollar gebremst, sagt Kemper. Die Folgen für Deutschland seien dabei überwiegend indirekter Art. Zum Beispiel durch den Rohstoff Kupfer. Das Metall ist unverzichtbar in der Produktion von E-Autos und Kabeln. Aus Chile und Peru kommen 1/3 der Ressourcen. Wenn hier Minen überschwemmt werden und ein Mangel entsteht, würde das in Deutschland die Elektroindustrie treffen, die Automobilbranche und den Bau ebenso. Auch bei Kaffee, Kakao und Zucker wächst die Sorge vor Ernteausfällen durch Trockenheit oder Starkregen. Im Schnitt steigen Lebensmittelpreise nach einem El Niño im globalen Durchschnitt um rund 5%, hat der Internationale Währungsfonds analysiert.
21: Wir erwarten dieses Jahr wahrscheinlich den stärksten El Niño aller Zeiten. Also muss man davon ausgehen, dass es mehr als 5% ist. Das hätte natürlich dann auch direkt Auswirkungen auf Inflation.
20: Die Inflation, die sich gerade ohnehin wieder auf einem höheren Niveau befindet, weil die Energiepreise durch den Krieg im Iran angetrieben werden. Das alles trifft in eine Zeit, in der viele Lieferketten bereits strapaziert oder unterbrochen sind.
1: Paula Protzen darüber, wie Wetterphänomene wie El Niño auch die Wirtschaft beeinflussen können. Die vom ehemaligen Bundeskanzler Olaf Scholz ausgerufene Zeitenwende verleiht der deutschen Rüstungsindustrie derzeit Flügel. Rheinmetall ist mit einem Umsatz von rund 10 Milliarden Euro Deutschlands größter Rüstungskonzern. Jetzt investiert er rund 270 Millionen Euro in den Standort Kassel in Nordhessen. Dort sollen in den nächsten anderthalb Jahren über 1000 neue Jobs entstehen. Heute haben Rheinmetall-Chef Armin Papperger und Hessens Ministerpräsident Boris Rhein dazu eine Vereinbarung unterschrieben.
2: Eine nagelneue Kampfdrohne bildet den Hintergrund. Hessens Ministerpräsident Rhein und Rheinmetall-Chef Papperger stehen in einem Flugzeughangar am Flughafen Kassel. Hier sollen in Zukunft Drohnen getestet werden. Und nicht nur das. Am Flughafen und in der Stadt Kassel hatte Rüstungskonzern oder wer sich selbst nennt Verteidigungskonzern Großes vor, verrät Armin Papperger.
3: Kassel ist das Center of Competence für die gesamte Rheinmetall-Gruppe weltweit für den Bereich der gepanzerten Radfahrzeuge. Und wir reden hier in Summe über ein Auftragsvolumen nur in Deutschland von fast 40 Milliarden Euro. Das heißt, wir haben hier die Möglichkeit, Auslastung bis zum Jahr 2040 zu kriegen.
2: Das Logistikzentrum soll am Kasseler Flughafen entstehen, genauso wie ein Testzentrum für Drohnen.
3: Und ganz wichtig war für uns, wir entwickeln sehr schnell und sehr zügig im Augenblick Drohnen. Wir werden alle paar Monate eine neue Drohne entwickeln. Das ist das, was heute der Krieg zwischen Russland und der Ukraine zeigt, dass diese Geschwindigkeit wichtig ist. Und in den Vordiskussionen, die wir mit der Landesregierung haben, ist es so, dass wir die Möglichkeit haben, diese Drohnen hier auch zu testen.
2: Der Kasseler Flughafen sorgt ja immer wieder für negative Schlagzeilen. Im Moment starten hier nur sehr wenige Passagierflugzeuge. Da kommt das Engagement von Rheinmetall dem Land Hessen als Miteigentümer des Airports gerade recht. Noch mehr investiert der Rüstungskonzern in die, nach eigenen Angaben, größte und modernste Panzerfabrik Europas mitten in Kassel.
3: Dieser Standort Kassel hat hier im Augenblick ein paar wirtschaftliche Daten. Einen Umsatz von etwa 1,5 Milliarden und wir bis zum Jahr 2029 auf 5 Milliarden Euro Umsatz aufwachsen.
2: Noch dazu gibt es Arbeitsplätze. In anderthalb Jahren sollen hier 3.500 Menschen arbeiten, 1.300 mehr als bisher. Hessens Ministerpräsident Boris Rhein von der CDU lächelt bei diesen Zahlen. Er erhofft sich einen Boost für Hessens Wirtschaft.
22: Ja, und mit einem ganz klaren, und zwar von Anfang an klaren Bekenntnis zu unserer heimischen Rüstungsindustrie, die wir sehen als einen Motor der Zeitenwende. Die Zeiten von Softpower oder von Appeasement sind spätestens seit dem Überfall auf die Ukraine vorbei.
2: Man müsse sich auf die eigene militärische Stärke besinnen. Allerdings gefällt der Höhenflug der Rüstungsindustrie in Nordhessen längst nicht allen. Kassel und die Menschen hier würden so zum Angriffsziel für fremde Mächte, kritisierten diese Woche Vertreterinnen der Linken in der Kasseler Stadtverordnetenversammlung. Kassels Oberbürgermeister Sven Schöller von den Grünen reagiert auf diese Kritik gelassen.
23: Dass das hier getan wird, dieser Zuwachs an Arbeitsplätzen, trägt am Ende zu einer Sicherheit der Bevölkerung in Deutschland und in Europa bei, weil wir müssen uns wappnen, auch gegen Angriffe von außen. Und dazu trägt diese Entwicklung bei und gerade auch hier am Standort.
2: Am heutigen Tag spielen die Kritiker der Rüstungsindustrie nur eine kleine Rolle im Hangar am Kasseler Flughafen. Oberbürgermeister, Ministerpräsident und Rheinmetall-Chef lächeln um die Wette. 270 Millionen Euro für den Rüstungsstandort Kassel sind einfach zu verlockend.
1: Rheinmetall ist mit einem Umsatz von rund 10 Milliarden Euro Deutschlands größter Rüstungskonzern. Und jetzt, wie wir eben gehört haben, wird nochmal investiert. Rund 270 Millionen Euro in den Standort Kassel. Jens Wellhöner war für uns in Kassel.

0: 20.45 Uhr.
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0: Bei der verheerenden Sturzflut an der Grenze zwischen Nepal und China sind ganze Ortschaften unter Schlamm- und Geröllmassen verschüttet worden. Das Ausmaß der Katastrophe wird erst nach und nach immer mehr sichtbar. Auf chinesischer Seite haben Rettungskräfte den Unglücksort in Tibet erreicht. Die Rettungsarbeiten gestalten sich aber auch hier sehr schwierig.
2: Ein chinesisches Militärflugzeug erreicht das Unglücksgebiet im Landesteil Tibet an der Grenze zu Nepal. Die Rettungsarbeiten auf der chinesischen Seite laufen jetzt erst richtig an, mit Verstärkung der Armee und von Einsatzkräften aus dem Rest des Landes. Vom nächstgelegenen Flughafen in der Stadt Tingri ist das Unglücksgebiet noch weitere 5 bis 6 Autostunden durch das Himalaya-Gebirge entfernt. Dort angekommen machen die Schlamm- und Geröllmassen, die sich wie Narben durch die Täler der Gebirgslandschaft ziehen, es den Helfern schwer, zu den Verschütteten zu gelangen. Mit Baggern schaufeln sie Straßen frei, mit Helikoptern und Drohnen versuchen sie, Überlebende zu finden. Die Rettungskräfte setzen Drohnen ein, die mit Wärmebildkameras ausgestattet sind, um Hinweise auf den Verbleib der Vermissten zu finden, berichtet ein chinesischer Reporter im staatlichen Fernsehen CCTV. Die chinesischen Behörden warnen indes vor einer möglichen weiteren Flutwelle, denn auf der nepalesischen Seite in der Nähe des verschütteten chinesischen Grenzübergangs Jirong hat sich hinter Geröllmassen Wasser gesammelt, wie bei einem Stausee. Dort fließt weiter Wasser hinein. Die Behörden befürchten, dass der Damm aus Geröllmassen brechen könnte. Die Gefahr einer weiteren Sturzflut erschwert die Rettungsarbeiten zusätzlich. Das Risiko wird von den Behörden laufend überwacht und bewertet. Auch mögliche Erdrutsche stellen eine Gefahr dar. Wang Yongming ist als technischer Leiter der tibetischen Rettungsmaßnahmen in Chinas Staatsfernsehen zu sehen. Wir werden eine 3D-Modellierung des Felsmassivs entlang des Flussbetts durchführen. Damit können wir dann den Standort umfassend bewerten und die Rettungsmaßnahmen solide und wissenschaftlich unterstützen. Auf der nepalesischen Seite der Grenze laufen die Rettungsarbeiten auf Hochtouren. Auch internationale Hilfe ist angelaufen. Mit Helikoptern hat die nepalesische Armee nach eigenen Angaben hunderte Menschen in Sicherheit gebracht, darunter auch mehrere Ausländer. Die Verletzten werden in Krankenhäuser gebracht. Dennoch gehen die nepalesischen Behörden davon aus, dass die Zahl der Todesopfer weiter ansteigen wird. Das Ausmaß der Katastrophe zeigt sich erst nach und nach. Viele Orte sind weiterhin nur schwer zu erreichen. Ersten Erkenntnissen zufolge wurde die Flutwelle durch eine Lawine aus Eis und Geröll von einem Gletscher ausgelöst. Durch die Erderwärmung schmelzen die Gletscher in den Hochgebirgen immer schneller. Und auch extreme Wetterereignisse wie starke Monsunregenfälle nehmen zu.
0: Auf chinesischer Seite haben Rettungskräfte den Unglücksort in Tibet erreicht. Darüber berichtete unsere Korrespondentin Eva Lambi-Schmidt. Der Völkermord an der bosnischen Bevölkerung in Srebrenica steht für eines der grausamsten Kapitel im Jugoslawienkrieg in den 1990er Jahren. Der Mann, der dafür verantwortlich gemacht und als Kriegsverbrecher verurteilt wurde, ist der bosnisch-serbische Armeechef Ratko Mladic. Jetzt ist er im Alter von 84 Jahren gestorben. Mladic war bis zuletzt in Den Haag in Haft für seine Verbrechen im Bosnienkrieg.
3: Having summarized its findings, the chamber will now give its verdict.
4: Im November 2017 in Den Haag. Der Internationale Strafgerichtshof für das ehemalige Jugoslawien

0: tatkräftig. 26 Jahre nach dem Genozid an den Bosniaken in Srebrenica. Denn lange hatte Mladic unbehelligt in Serbien gelebt. Erst 2011 wird er nach viel internationalem Druck festgenommen und nach Den Haag ausgeliefert. Das dortige Kriegsverbrechertribunal stützt seine Anklage auf Zeugenaussagen, aber auch auf viele Video- und Tonaufnahmen, die den Völkermord in Srebrenica dokumentieren. Und Mladics Rolle dabei. Hier sind wir am 11. Juli 1995 im serbischen Srebrenica. Wir schenken dem serbischen Volk diese Stadt. Endlich ist der richtige Zeitpunkt gekommen, um uns an den Türken zu rächen. Als Türken bezeichnet Mladic hier die muslimische Bevölkerung im ethnisch gemischten Bosnien, die Bosniaken. Mladic ist zu diesem Zeitpunkt 53 Jahre alt und Oberkommandeur der serbisch-bosnischen Armee. Die kämpft im Bosnienkrieg dafür, möglichst große Gebiete für die serbische Bevölkerung zu erobern. Dafür schreckt Mladic vor systematischen Vertreibungen und Völkermord nicht zurück. Mehr als 8000 ihrer bosniakischen Landsleute ermorden die bosnischen Serben unter seinem Befehl nach der Einnahme von Srebrenica. Die meisten von ihnen Männer und Jungen, die vorher von ihren Familien getrennt wurden und von Mladic in falscher Sicherheit gewiegt wurden. Ihr habt viel von mir gehört. Jetzt könnt ihr mich auch mal sehen. Ich bin General Mladic. Unter euch sind auch Männer im wehrfähigen Alter. Alle seid ihr sicher. Dieses Mal schenke ich euch das Leben. Reue hat Mladic nie gezeigt. Nicht für Srebrenica und andere Morde, auch nicht für die fast 4 Jahre lange Belagerung der bosnischen Hauptstadt Sarajevo, der mehr als 10.000 Menschen zum Opfer fielen.
1: Unsere Südosteuropa-Korrespondentin Silke Hahn erinnerte an Ratko Mladic und seine unzähligen Kriegsverbrechen. Er ist im Alter von 84 Jahren gestorben.
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1: Der kürzeste Krieg der Weltgeschichte. 1896 endete eine Machtprobe zwischen der ostafrikanischen Insel Sansibar und der Kolonialmacht Großbritannien nach 38 Minuten.
3: Sansibar. Heute ein aus Inseln bestehender Teilstaat Tansanias vor der ostafrikanischen Küste. Ende des 19. Jahrhunderts ein Sultanat, das zum Spielball europäischer Kolonialmächte wird. 1890 erhält das deutsche Kaiserreich Helgoland, weil es im Gegenzug große Teile seiner ostafrikanischen Kolonien an die Briten abtritt. Als der von ihnen bestimmte Sultan von Sansibar, Hamid ibn Tuwaini, mit Ende 30 überraschend stirbt, vermuten die Briten, er sei vergiftet worden. Und zwar von Anhängern seines machtgierigen Cousins und Schwagers Khalid ibn Bagash. Der 22-Jährige proklamiert sich nur eine halbe Stunde nach dem Tod seines Onkels zum neuen Sultan und setzt eine Depesche ab.
4: Königin Victoria, London. Ich habe den Thron meiner Vorfahren bestiegen. Ich hoffe, dass die freundschaftlichen Beziehungen wie bisher fortgesetzt werden. Khalid ibn Bagash, Sultan.
3: Doch im entfernten London vermuten die Briten hinter dem Umsturzversuch Drahtzieher des deutschen Kaiserreichs und befürchten Kontrollverlust. Bereits am zweiten Tag nach der Machtergreifung des neuen Sultans tauchen 5 britische Kriegsschiffe vor der Hafeneinfahrt von Sansibar auf. Mit einem letzten Ultimatum versuchen die Briten, den neuen Sultan zur Kapitulation zu zwingen. Bis Punkt 9 Uhr am frühen Morgen des 27. August 1896 soll er seinen Thron räumen. Khalid ibn Bagash geht nicht darauf ein, bietet lediglich US-Konsul Richard Mahoon als Vermittler an. Doch die Briten lassen sich auf keinen Kompromiss ein. 2 Minuten nach 9 Uhr am Morgen eröffnen die britischen Schiffe das Feuer auf Festung und Palast des Sultans. In einer einseitigen Blitzschlacht wird das einzige Verteidigungsschiff des Sultanats, eine marode Yacht aus Holz, nach 5 Minuten versenkt und der Palast in Schutt und Asche gelegt. 300 Einheimische sterben, 200 werden verletzt. Auf britischer Seite wird dagegen nur ein Verwundeter verzeichnet. Gegen 9.40 Uhr ist der britisch-sansibarische Krieg schon wieder zu Ende. Der Dreitage-Sultan flüchtet wenige Minuten nach Kriegsende ins deutsche Konsulat. Seine Auslieferung an die Briten wird verweigert. Sansibar bleibt bis 1963 britische Kolonie. Der kürzeste Krieg der Weltgeschichte wurde morgens am 27. August 1896

0: 1998 in Sansibar begonnen und beendet. Nach 38 Minuten. Das war heute vor 130 Jahren.
1: Der kürzeste Krieg der Weltgeschichte. Der Stichtag war das von Oliver Rustemeyer.
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1: Die weltbekannte Künstlerin Yayoi Kusama ist tot. Sie starb bereits am 14. August in einem Krankenhaus in Tokio mit 97 Jahren. Kusamas Markenzeichen waren sich wiederholende Motive in ganz unterschiedlichsten Formen, etwa als Netze, Spiralen oder Würmer, aber am häufigsten jedoch als Punkte.
3: Das Markenzeichen von Yayoi Kusama selbst, eine knallrote Perücke. Noch unverwechselbarer ihre Kunst.
4: Der Mond ist ein Punkt, die Sonne ist ein Punkt. Und ich glaube, dass wahrscheinlich auch das Universum aus Punkten besteht. Inmitten all dessen habe ich versucht, meiner eigenen Existenz auf den Grund zu gehen. Seit meiner Kindheit sind Punkte und unendliche Wellen die zentralen Themen in meiner Kunst.
3: Pünktchenmuster, Netze, Spiralen, grelle Farben, verspiegelte Räume. Das war die Welt von Yayoi Kusama. Die Kunst ist für sie eine Überlebensstrategie. Schon als Kind leidet sie unter Depressionen.
5: Ständig überkamen mich diese Halluzinationen. Ich wachte eines Morgens auf und sah, dass das Fenster mit einem Netz überzogen war. Ich ging zum Fenster und berührte es. Da sprang das Netz auf mich über und bedeckte meinen ganzen Körper.
3: Diese Episoden hängen mit Zerwürfnissen in ihrem Elternhaus zusammen, erzählt Kusama in ihrer Autobiografie. Ihre Mutter schickt sie los, um ihren Vater, einen Frauenhelden, auszuspionieren. Den Zorn lässt die Mutter an ihrer Tochter aus. Sie versucht, sie sogar am Malen zu hindern. Aber Yayoi macht weiter.
4: Seit ich 5 oder 10 war, habe ich angefangen zu zeichnen. Auch heute noch vergeht kein Tag, an dem ich nicht zeichne.
3: In den vergangenen 50 Jahren lebt die Japanerin in einer psychiatrischen Klinik in Tokio. Freiwillig. In einem Interview sagt sie, dass ihr das ermöglicht hat, jeden Tag weiter Kunst zu machen. Das habe ihr Leben gerettet. Das Atelier liegt direkt gegenüber der Psychiatrie.
4: Ich werde kämpfen, bis ich sterbe. Auch nach meinem Tod hoffe ich, dass die Menschen den Sinn meiner Werke sowie meine Hoffnung und meine Leidenschaft für die Kunst verstehen können.
3: Der weltweite Durchbruch gelingt ihr erst spät, in hohem Alter, erklärt der japanische Kunstkritiker Fumio Nanjo.
6: Kusama wurde anfangs lange Zeit nicht anerkannt. Doch nach und nach änderte sich die Einschätzung. Vielmehr holten die Zeit und die Gesellschaft ihre Kunst erst im Nachhinein ein. Dadurch wurde es möglich, das zu interpretieren, worüber man zuvor gesagt hatte, was soll das denn?
3: Kusama kooperiert mit Modemarken wie Louis Vuitton, bringt Kollektionen mit Veuve Clicquot raus. Ihr teuerstes Werk wird für über 10 Millionen US-Dollar verkauft. Kusamas Kunst bleibt, die Erinnerungen an ihre knallrote Perücke und ihr Markenzeichen auch, Punkte. Ihr Unternehmen in Tokio teilt mit:
7: Sie malte bis in ihre letzten Tage hinein, legte ihren Pinsel nie beiseite und hielt unbeirrt an ihrer lebenslangen Überzeugung fest, dass Liebe die Welt retten kann. Wir werden Kusamas Wünsche weiterführen und den Menschen auf der ganzen Welt durch die Kunst auch weiterhin Hoffnung und Kraft für die Zukunft schenken.
3: Yayoi Kusama starb im Alter von 97 Jahren an multiplem Organversagen in Tokio.
1: Unser Korrespondent Thorsten Iffland war das mit einem Nachruf auf die weltbekannte Künstlerin Yayoi Kusama.

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1: Um 9 am Mikrofon ist Markus Terhaast. UEFA bereitet Strafverfahren gegen Infantino vor. Im Streit um den gescheiterten WM-Investoren-Deal wirft der Europäische Fußballverband dem FIFA-Präsidenten kriminelle Misswirtschaft vor. Das geht aus einem 60-seitigen Dokument an ein Distriktgericht im US-Bundesstaat Florida hervor. Die UEFA fordert die Herausgabe von Unterlagen zu dem Vorhaben. Der Verband hält außerdem an der Rücktrittsforderung gegen Infantino fest. Nettozahler fordern Kürzungen bei der EU-Finanzplanung. Deutschland, Dänemark, Österreich, Finnland, Schweden und die Niederlande verlangen eine Reduzierung des geplanten EU-Haushalts bis 2034 um mehrere hundert Milliarden Euro. Der Vorschlag der EU-Kommission sieht derzeit Ausgaben von rund 2 Billionen Euro vor. Bundeskanzler Merz betonte nach einem Treffen in Berlin, man sei nicht geizig, der Entwurf passe aber nicht in die Zeit. Hilfe nach Sturzflut im Himalaya läuft an. Nach den schweren Überschwemmungen in Nepal und Tibet suchen Rettungskräfte weiter nach Vermissten. Mehr als 1400 Menschen gelten als verschollen, darunter auch mehrere Deutsche. Die Zahl der Todesopfer stieg auf fast 400. Chinas Behörden warnen unterdessen vor weiteren Fluten. Quallenplage zwingt französisches Atomkraftwerk zur Abschaltung zweier Reaktoren. Der Energiekonzern EDF teilte mit, zahlreiche Tiere drohten das Filtersystem zu verstopfen. Auch zwei weitere Atomreaktoren seien deswegen gedrosselt worden. Der Stromversorger betonte aber, Auswirkungen auf die Sicherheit der Anlagen gebe es nicht. Bereits im vergangenen Sommer behinderten die Quallen den Betrieb im größten Atomkraftwerk Europas. Trump benennt Ontario-See um. Ab sofort soll das Grenzgewässer Amerika-See heißen, verfügte der US-Präsident in einer Anordnung. Im andauernden Zollstreit mit Kanada begründet Trump die Umbenennung mit einem wirtschaftlichen Aspekt. Man rechne nicht mehr damit, nennenswerte Geschäfte mit Ontario zu tätigen, sagte er. Die kanadische Provinz ist wirtschaftlich eng mit dem amerikanischen Nachbarland verbunden. FC Bayern trifft in der Fußball-Champions League zuerst auf Arsenal. Weitere Gegner der Münchner sind Atletico Madrid, Real Betis, Manchester United, Bodø/Glimt, OSC Lille, Slavia Prag und Viking Stavanger. Die Ligaphase ersetzt die frühere Gruppenphase der Champions League. Sie beginnt am 8. September. Das Wetter in Unterfranken örtlich Schauer und Gewitter, sonst trocken und leicht bewölkt. Die Tiefstwerte zwischen 20 und 14 Grad. Morgen zunächst sonnig, später windig mit Schauern und Gewittern.
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2: Mit Uwe Beutler Ihnen einen schönen guten Abend. Der Meta-Konzern hat gestern einen Vergleich mit fast allen US-Bundesstaaten zugestimmt, um einen Prozess, um das angebliche Suchtpotenzial seiner Plattform abzuwenden. Der Meta-Konzern, zu denen ja Facebook, Instagram oder WhatsApp gehören, zahlt binnen 10 Jahren insgesamt bis zu 18 Milliarden US-Dollar und verpflichtet sich, weitreichende Änderungen vorzunehmen. Die Bundesstaaten hatten dem Konzern vorgeworfen, junge Menschen mit Funktionen in sozialen Medien gezielt süchtig zu machen. Meta hatte die Vorwürfe zum Prozessauftakt allerdings zurückgewiesen. Im Fall einer Verurteilung hätte dem Internetkonzern Schadensersatzforderungen in Höhe von mehreren 100 Milliarden US-Dollar gedroht. Jetzt will Meta nachbessern. Die Frage ist allerdings, wäre das Ganze auch in Europa denkbar?
3: Der milliardenschwere Vergleich von Meta in den USA befeuert natürlich das weltweite Ringen um den Jugendschutz in den sozialen Medien. Und das sei auch dringend nötig, sagt die Europaabgeordnete und Digitalexpertin der Grünen Alexandra Gese.
4: Das Einknicken von Meta zeigt, wie groß die Angst des Konzerns ist, dass weitere Enthüllungen darüber, dass der Konzern sehr genau weiß, wie stark er Kinder und Jugendliche gefährdet hätte, gravierende rechtliche und finanzielle Konsequenzen haben können. Das zeigt aber auch, Kinder und Jugendliche müssen dringend auch in Europa geschützt werden.
3: Und das passiere auch, erklärt der zuständige Sprecher der EU-Kommission Thomas Renier heute. Man habe den Fall, in dem Meta nun die Rekordsumme von 17 Milliarden Dollar zahlt und weitreichende Schutzmaßnahmen einführen muss, sehr genau verfolgt und stehe auch ganz aktuell erneut in Kontakt mit dem Konzern. Es sei ja klar, dass Kinder und Jugendliche in der Europäischen Union mindestens einen gleichwertigen Schutz bekommen müssen.
5: Just for context, These court cases have taken more than 5 years and the
6: settlement. Aber nur zum Kontext, diese Gerichtsverfahren in den USA dauerten über 5 Jahre und die Einigung wird sich über die nächsten 10 Jahre erstrecken. In dieser Zeit haben wir nicht untätig herumgesessen, sondern den Digital Services Act ins Werk gesetzt und führen Untersuchungen gegen Meta wegen genau derselben Verdachtsmomente.
5: We have opened an investigation into Meta for exactly the same suspicions.
3: Konkret hat die EU-Kommission schon im Mai 2024 ein Verfahren gegen Meta wegen des suchtfördernden Designs von Facebook und Instagram eingeleitet. Vergangenen Monat erst, Anfang Juli, kam sie zu dem vorläufigen Ergebnis, Meta verstößt klar gegen die europäischen Digitalgesetze, so Sprecher Renier. Nun geht es also sehr konkret um notwendige Änderungen des Geschäftsmodells in Europa.
6: Wir haben bereits im letzten Monat bei der Veröffentlichung der vorläufigen Ergebnisse deutlich gemacht, dass wir ein angemessenes Bildschirmzeitmanagement und eine wirksame elterliche Kontrolle auf diesen Plattformen brauchen. Meta weiß also, was wir von ihnen erwarten.
5: Meta knows what we are expecting from them.
3: Und wenn die EU-Kommission all ihre Möglichkeiten ausschöpft, dann könnten die Auflagen sogar über die Schutzmaßnahmen, die Meta nun in den USA erfüllen muss, hinausgehen, sagt Digitalpolitikerin Gese.
4: Über Zeitlimits und Like-Verbote hinaus muss auch der bereits verbotene Missbrauch von persönlichen Daten von Minderjährigen endlich wirksam unterbunden werden. Radikalisierende Algorithmen, die Jugendlichen gezielt gefährliche Inhalte ausspielen, müssen gestoppt werden, damit Minderjährige und idealerweise auch Erwachsene sich ihre Inhalte auf Social Media wieder selbstständig zusammenstellen können.
3: Dies könnte insgesamt in Europa zu einem wirksameren Jugendschutz im Netz führen, als die ja ebenfalls viel diskutierten pauschalen Social-Media-Verbote in einigen EU-Ländern. Auch die etwaige Sorge vor Vergeltung durch die Trump-Regierung sollte in Europa kein Hinderungsgrund mehr sein, so Gese.
4: Die Prozesse in den USA zeigen, dass die Trump-Regierung und die Tech-Konzerne auch im eigenen Land keine Unterstützung mehr für diese erbarmungslose Ausbeutung von Kindern und Jugendlichen haben. Diese Welle muss auch Europa jetzt reiten.
3: Und das könnte dann auch über das Wirken der EU-Institutionen hinausgehen. Denn schließlich sind es ja auch in den USA weiterhin tausende Klagen von Einzelpersonen, Schulbezirken und Behörden, die die Social-Media-Plattformen vor Gericht bringen. Und in Australien zum Beispiel werden, gerade nach dem gestrigen Vergleich, offenbar gerade umfangreiche Sammelklagen vorbereitet.
2: Der Meta-Konzern hat gestern einen Vergleich mit fast allen US-Bundesstaaten zugestimmt. Doch was bedeutet das Ganze für die Europäische Union? Die Reaktion hat unsere Brüssel-Korrespondentin Katrin Schmidt zusammengefasst. Noch nie soll sich das Ebola-Virus bei einem Ausbruch so schnell ausgebreitet haben wie derzeit in der Demokratischen Republik Kongo. Das Epizentrum liegt im Bergbaugebiet im Osten des Landes in der Provinz Ituri. Dort ist das Misstrauen gegenüber der Regierung und den Hilfsorganisationen besonders groß. Auch das Gesundheitspersonal fühlt sich regelrecht im Stich gelassen, obwohl seine Arbeit lebensgefährlich ist.
7: Minenarbeiter in Igabayer graben mit bloßen Händen nach Gold. Igabayer ist eine der größten Minen in der Provinz Ituri. Die Arbeit im unregulierten Kleinbergbau gehört für viele hier zum Alltag. Sie ist schlecht bezahlt und gefährlich. Denn die Ebola-Epidemie sollen Minen wie dieser hier ihren Ursprung haben, sagen Experten. Aber viele der Menschen in Ituri sind auf das Einkommen angewiesen, egal welche Risiken die Arbeit mit sich bringt. Auch Meshak Katavare arbeitet hier. Er hat bereits 13 Familienmitglieder verloren. Natürlich haben wir Angst vor dieser Krankheit. Aber wir sind wegen des Krieges vertrieben worden und das Leben ist schwierig. Deshalb müssen wir unter diesen Bedingungen arbeiten. Die Behörden wissen nicht, was sie gegen Ebola unternehmen sollen. Die Skepsis gegenüber der Regierung und Hilfsorganisationen ist groß. In Ituri fühlen sich viele nach Jahren des Konflikts und der Vertreibung von der Zentralregierung im Stich gelassen. Und das macht die Rückverfolgung, Quarantäne und Behandlung von Infizierten schwierig. Alex Lock ist Sprecher des Internationalen Komitees vom Roten Kreuz. Die Menschen haben Angst, denn es kursieren viele Falschinformationen und Gerüchte. Und die verbreiten sich sogar schneller als das Virus. Manche Menschen weigern sich, in Ebola-Behandlungszentren zu gehen. Das kongolesische Gesundheitspersonal leistet lebensgefährliche Arbeit. 155 Mitarbeiter haben sich seit Beginn des Ebola-Ausbruchs bereits mit dem Virus infiziert. 45 von ihnen sind gestorben. Immer wieder kommt es zu Angriffen auf medizinisches Personal. Und viele von ihnen warten auf ihr Gehalt. Julien Harnais ist der Ebola-Koordinator der Vereinten Nationen.
8: In this area, the banking system barely functions.
7: In dieser Region funktioniert das Bankensystem kaum. Wir können deshalb nicht die nötigen Geldbeträge einführen, um die Mitarbeiter zu bezahlen. Das hat zu großer Unzufriedenheit unter den Helfern geführt.
8: Which has led to great unhappiness amongst frontline workers.
7: Bislang gibt es gegen die grassierende Bundikbojo-Variante des Virus weder einen zugelassenen Impfstoff noch eine wirksame Therapie. In Kürze soll ein Impfstoff, der gegen eine andere Variante des Ebola-Virus zugelassen ist, an medizinisches Personal verimpft werden, in der Hoffnung, den Schutz derer, die an vorderster Front arbeiten, etwas zu erhöhen. Weitere Dosen sollen für eine klinische Studie verwendet werden. Aber weder in Ituri noch in den anderen betroffenen Provinzen im Ostkongo ist ein Ende der Epidemie bislang absehbar.
2: Unsere Korrespondentin Navena Kotor war im Osten der Demokratischen Republik Kongo unterwegs, in der Provinz Ituri. Dort breitet sich das Ebola-Virus weiter rasant aus. Eine Initiative aus Hessen und Frankfurt macht sich für ein Verbot der AfD stark. Unter dem Namen AfD-Verbot jetzt Hessen-Frankfurt haben die Organisatoren bereits mehr als 15.000 Unterschriften für ihre Petition gesammelt. Und darin fordern sie von der hessischen Landesregierung, sich im Bundesrat für ein Verbotsprüfungsverfahren gegen die AfD vor dem Bundesverfassungsgericht einzusetzen. Heute wurden die Unterschriften an den Vorsitzenden des Petitionsausschusses Oliver Ullert übergeben.
9: Rund 30 Menschen sind zur Mahnwache auf die Wiesbadener Marktstraße gekommen. Mit dabei haben sie eine Petition, die die hessische Landesregierung auffordert, sich für ein AfD-Verbotsverfahren einzusetzen. Einer davon ist Roland Borst.
10: Also ich selbst zum Beispiel habe am Anfang gezaudert und habe gedacht, ist das Verbot der richtige Weg? Aber ich bin dann zu dem Schluss gekommen, die Zeit drängt. Eine Prüfung des Bundesverfassungsgerichts wird sehr lange dauern.
9: Roland Borst ist Teil der Bürgerinitiative AfD-Verbot jetzt Hessen-Frankfurt, die Petition gestartet hat. Seit vergangenem Oktober sammelt er Unterschriften. Mehr als 15.000 sind zusammengekommen, viele davon in den letzten Monaten.
10: Es geht nicht darum, einfach nur pauschal zu sagen, weg damit. Das Wichtigste an unserer Sammlung waren die Gespräche für jede Unterschrift. Die Diskussionen an den Ständen, die Diskussionen mit den Leuten, die Prozesse, auch damit zu leben.
9: Nach der Mahnwache geht es gut 100 Meter weiter zum Hessischen Landtag. Dort übergibt Initiator Manfred Heidorn die Petition an den zuständigen Ausschuss.
11: Setzen Sie sich und alle Abgeordneten der demokratischen Parteien im Landtag dafür ein, dass das Land Hessen im Bundesrat die Einleitung eines Verfahrens nach Artikel 21 Absatz 2 des Grundgesetzes aktiv unterstützt, damit das Bundesverfassungsgericht die Verfassungsmäßigkeit der AfD überprüft. Herzlichen Dank. Vielen Dank.
9: Neben Abgeordneten der SPD, Grünen und der früher im Landtag vertretenen Linken waren auch zwei AfD-Landtagsabgeordnete vor Ort und fotografieren die Teilnehmenden. Bei einigen sorgt das für Unbehagen. AfD-Co-Chef Robert Lambrou sagt, seine beiden Landtagskollegen seien emotional involviert gewesen. Fraktionsintern werde nun darüber gesprochen, was mit den Fotos passiert.
12: Das macht halt auch etwas mit uns, wenn da Leute sind, die meinen, uns verbieten zu können. Und da wollten sich halt einige Kollegen auch mal anschauen, wer das eigentlich ist. Ich persönlich war nicht da, weil ich möchte diese Leute nicht aufwerten.
9: Die Petition hält er für aussichtslos. Im Landtag startet nun das übliche Verfahren. Zunächst wird eine Stellungnahme der Landesregierung eingeholt. Diese hat 8 Wochen Zeit für eine Antwort. Ob die Petition Erfolg haben könnte, darüber möchte der Vorsitzende des Petitionsausschusses, Oliver Ullert, von der SPD nicht spekulieren.
13: Ja, das obliegt mir an dieser Stelle nicht zu bewerten. Der Petitionsausschuss besteht aus 16 Mitgliedern und diese 16 Mitglieder werden sich dieser Aufgabe annehmen. Der Ausschuss tagt nicht öffentlich und wird dann in diesem Rahmen auch entsprechend über diese Petition, so wie über alle anderen, auch eine Entscheidung und eine Empfehlung dem gesamten Hessischen Landtag abgeben.
9: Über ein Parteienverbot kann in Deutschland nur das Bundesverfassungsgericht entscheiden. Ein entsprechendes Verfahren können Bundesregierung, Bundestag oder Bundesrat beantragen. Die Hürden für ein Verbot sind allerdings hoch. Es muss erwiesen sein, dass die betreffende Partei eine verfassungsfeindliche Haltung vertritt und diese Haltung in aktiv-kämpferischer, aggressiver Weise umsetzt. Die Initiatoren hoffen dennoch, dass ihre Petition Gehör findet.
2: Eine Initiative aus Hessen macht sich für ein Verbot der AfD stark. Leonie Rosenthal berichtete für uns aus Wiesbaden.

0: Es ist 9:15 Uhr.
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2: Die verheerende Sturzflut im Grenzgebiet zwischen Nepal und China, genauer gesagt der Region Tibet, hat eine Spur der Zerstörung hinterlassen. Inzwischen ist von mindestens 400 Toten die Rede. Mehr als 1300 Menschen werden noch immer vermisst. Auch Touristen sollen unter den Opfern sein. Zahlreiche Tote wurden offenbar viele Kilometer flussabwärts an der Grenze zu Indien entdeckt. Sie waren wohl von den Fluten extrem weit mitgerissen worden. Und es ist davon auszugehen, dass die Opferzahlen auch noch weiter steigen werden. Es gibt aber auch gute Nachrichten aus dem Unglücksgebiet. Den Behörden in Nepal zufolge konnten fast 240 Menschen bisher lebend mit Helikoptern geborgen werden. Ich habe vor der Sendung mit Tabea Seitz von der Welthungerhilfe gesprochen. Sie ist derzeit in der nepalesischen Hauptstadt Kathmandu. Wie dramatisch ist die Lage vor Ort in Nepal? Das ist ja eine riesige Region, die da von dieser Naturkatastrophe betroffen ist.
3: Also hier in der Hauptstadt direkt, die Hauptstadt war nicht betroffen. Allerdings, was man von hier mitbekommen hat, jetzt den ganzen Tag über waren kontinuierliche Rettungseinsätze mit Hubschraubern, weil die Region, die liegt ungefähr 150 Kilometer von hier in den Bergen des Himalaya und ist komplett abgeschnitten im Moment, weil durch die Sturzflut ungefähr 40 Kilometer Straße weggespült worden sind von der eigentlich fast einzigen Zufahrtsstraße in die Region zur Grenze nach Tibet. Das macht die Rettungsarbeiten unglaublich schwierig. Man bekommt mit, dass alle paar Minuten Helikopter hier über die Stadt fliegen. Inzwischen habe ich gerade aus den letzten Nachrichtenberichten hier der nepalesischen Medien gesehen, dass tatsächlich auch 800 Menschen gerettet werden konnten über Helikopter in ungefähr 70 Flügen und 750, die vor Ort vom Boden sozusagen gerettet wurden. Also vor allen Dingen die Armee und das Militär sind konstanten Einsatz. Und jetzt die ersten, die von der Regierung direkt ins Gebiet entsendet wurden sozusagen.
2: Sie haben ja gerade von den Hilfskräften auch gesprochen. Das heißt, die kommen eigentlich nur mit Hubschraubern dorthin oder wie müssen wir uns das vorstellen?
3: Ja, tatsächlich. Also an die Hauptregion, wo die Sturzflut sozusagen als erstes auf Dörfer gestoßen ist, die Region ist im Moment nur per Hubschrauber zu erreichen, weil eben so viel Straße weggeschwemmt wurde und es keine anderen Zufahrtswege gibt. Das macht es natürlich enorm herausfordernd.
2: Wie geht denn die Bevölkerung in Nepal mit dieser Katastrophe um? Also wie helfen sich die Menschen da einander?
3: Also man kann einen sehr großen Zusammenhalt wahrnehmen. Also Nepal ist ein Land, wo auch die, die jetzt in der Hauptstadt wohnen, vor einer Generation oder noch in derselben Generation eigentlich viele von Dörfern aus den Bergen kommen. Viele haben noch Verwandtschaft dort, Freunde, Bekannte, Familie. Klingelt den ganzen Tag das Telefon, alle versuchen sich irgendwie zu erreichen und rauszufinden, wo vermisste Familienmitglieder sind oder Nachbarn. Aber auch, wie kommt man hin, was wird genau gebraucht und findet eine sehr große Koordination statt unter der Zivilbevölkerung. Ein sehr großer Zusammenhalt, weil sich einfach alle gleichermaßen betroffen fühlen. Das kann man auf jeden Fall wahrnehmen. Und auch die Regierung, die ist zwar sehr schnell vor Ort, sehr positiv zu sehen, wie stark die Koordination da funktioniert. Also es wurde ein ministeriumsübergreifendes Krisenkomitee eingerichtet, 12 verschiedene Teams, die sich auf unterschiedliche Arbeiten fokussieren, auch in Absprache mit lokalen und internationalen Hilfsorganisationen. Die einen sind beschäftigt mit dem Rettungseinsatz, andere transportieren Hilfsgüter, andere versuchen, die Stromversorgung wiederherzustellen, zumindest teilweise, und die Telekommunikation, medizinische Hilfe vor Ort bereitzustellen. Also man kann sehen, dass wirklich sehr schnell sehr viele Reaktionen stattfindet.
2: Konnten Sie sich denn schon einen kleinen Überblick darüber verschaffen? Was wird denn jetzt am dringendsten gebraucht, vor allem aus dem Ausland?
3: Also offizielle Anfragen angeht, im Moment wird vor allen Dingen natürlich auch um Hilfe in Form von finanzieller Hilfe gebeten, um hier vor Ort dann Hilfsgüter zu kaufen. Viele Organisationen haben auch schon größere Lager und natürlich geht es vor allen Dingen darum, sauberes Trinkwasser durch Filter zu schaffen, Nahrungsmittel und Zelte und Hygienepakete. Das ist das, was unmittelbar gebraucht wird.
2: Wie konkret kann denn jetzt die Welthungerhilfe den Menschen im Land überhaupt helfen? Also was machen Sie da gerade derzeit?
3: Also wir haben hier ein Team von 30 Nepalesen und wir sind vor allen Dingen im Moment noch in der Koordination aktiv. Es gibt einen Dachverband internationaler Organisationen hier im Land, wo wir auch in der Leitung mit sind. Und wir koordinieren uns einfach sehr stark damit, die Verantwortlichkeiten untereinander abzustimmen. Also welche Organisation kümmert sich um Nahrungsmittel, welche Organisation um Zelte und das dann mit dem Krisenkomitee der Regierung abzustimmen und über die Kanäle auch direkt vor Ort zu bringen. Von der Welthungerhilfe direkt arbeiten wir auch sehr eng zusammen mit der Alliance 2015. Da sind hier im Land noch Helvetas und People in Need aus Tschechien vor Ort. Und zusammen mit unseren lokalen Partnern senden wir morgen ein Team auch in die Region. Die lokale Partnerorganisation ist auch schon vor Ort, die kommt von dort, um direkt vor allen Dingen auch erstmal eine Analyse noch zu machen, wo wird was gebraucht und wie können wir es hinbringen. Und wir fokussieren uns da natürlich hauptsächlich auch auf Nahrungsmittel und Hygienepakete, was auch unserem, ja, als Welthungerhilfe unserem Mandat entspricht.
2: Verheerende Zerstörungen und inzwischen 400 Tote nach der Sturzflut im Grenzgebiet der von China verwalteten Region Tibet mit Nepal. Wie die aktuelle Lage dort aussieht und welche Hilfe dort jetzt nötig ist, darüber habe ich mit Tabea Seitz von der Welthungerhilfe gesprochen. Sie ist derzeit in der nepalesischen Hauptstadt Kathmandu. Wer auf einen Platz im Pflegeheim angewiesen ist, der muss immer tiefer in die eigene Tasche greifen. Durchschnittlich liegt der Eigenanteil bei mehr als 3.000 Euro pro Monat. Was das für Heimbewohner und ihre Angehörigen bedeutet, hat sich unsere Reporterin Sophia Stritzel in einem Hamburger Pflegeheim angesehen.
0: Christian Wienberg dreht am Lautstärkeregler. Im CD-Spieler läuft seine Lieblingsmusik. Der 91-Jährige sitzt zurückgelehnt im Sessel, genießt seinen Ruhestand. Sein Zimmer im Hamburger Pflegeheim Schillingstift ist aufgeräumt, Kunst hängt an der Wand. Doch zwischen die klassischen Klänge mischen sich auch Töne in Moll. Er sorgt sich.
4: Im Augenblick ist es so, dass von meiner Pension, wenn alles hier bezahlt ist, ich noch ein kleines Taschengeld übrig habe von etwa 200 Euro. Aber ich mache mir natürlich auch Sorge, dass dann, wenn die Pflege noch teurer, noch viel teurer wird, was sehr möglich sein kann, dann ist das eine ganz erhebliche Einschränkung.
0: Für ihn, trotz sehr guter Pension, aber vielleicht auch für seine Kinder. Denn noch kann der Pastor im Ruhestand die etwa 4.000 Euro monatlich selbst zahlen. Doch sollte sein Platz im Pflegeheim noch teurer werden, müssten seine Angehörigen sich finanziell beteiligen.
4: Es würde bedeuten, dass meine Tochter und mein Sohn zur Kasse gebeten werden. Es würde Druck bedeuten.
0: Finanzieller Druck. Mit seinen Auswirkungen ist Pflegeheimmitarbeiterin Isabel Hodak fast täglich konfrontiert.
5: Ich weiß nicht, wie viele Angehörige wir in der Woche hier haben, die weinen, die vor einem sitzen und sagen Sie mir, was soll ich tun? Wie soll ich das weitermachen? Wie soll ich das weiter managen?
0: Unter den Bewohnern werde über Geldsorgen aber kaum gesprochen. Die Scham sei groß, zum Beispiel bei Extraausgaben nicht mithalten zu können.
5: Wir bieten Ausflüge an, sie ziehen sich zurück und sagen, ach nee, das mag ich eigentlich gar nicht so gern. Ich gehe lieber in mein Zimmer und gucke Fernsehen. Also eine Isolation, eine soziale Isolation spielt eine ganz große Rolle.
0: Betreuung im Pflegeheim, sie ist aufwendig. Auch deshalb steigen die Kosten, erklärt Heimleiter Dias Liedeke.
6: Die Kostentreiber sind Energie, Miete, erstmal von der Einrichtung selbst und dann natürlich die Mitarbeiter. Ne? Also in den letzten Jahren sind ja die Tarife für die Mitarbeiter deutlich, deutlich nach oben geschnellt. Und das fangen am Ende die Nutzer auf. Das ist leider so.
0: Der Bundesverband privater Anbieter sozialer Dienste vertritt die Interessen vieler Pflegeeinrichtungen. Matthias Steinburg vom Verband findet, es brauche mit Blick in die Zukunft vor allem eins.
7: Ja, vielleicht in erster Linie etwas mutigere Reformen bei der Pflegeversicherung, eine deutliche Entbürokratisierung. Wenn Sie mal gucken, wie viele Behörden und Aufsichtsstellen uns beraten und kontrollieren und überwachen, das ist das eine. Und eine Dynamisierung der Pflegeversicherungsleistungen dann zur Entlastung.
8: Und ich bedanke mich.
0: Pensionär Christian Wienberg hat inzwischen eine Turnstunde hinter sich, lässt die Arme sinken. Er greift nach seinem Stock und geht langsam zurück zu seinem Zimmer, zu seiner Musik. Er hofft, dass sein Leben hier nicht noch teurer wird.
2: Ein Platz in einem Pflegeheim wird immer teurer. Durchschnittlich liegt der Eigenanteil bei mehr als 3.000 Euro. Unsere Reporterin Sophia Stritzel war in einem Hamburger Pflegeheim.
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2: Bevor morgen die Fußball-Bundesliga startet, ist der SC Freiburg heute auf internationalem Parkett gefordert. In der Qualifikation für die Conference League hat das Team von Julian Schuster das Hinspiel beim schottischen Team Motherwell mit 3:1 gewonnen. Und unser Sportreporter Daniel Hör hat das Rückspiel für uns verfolgt. Daniel, war das genauso deutlich?
8: Es war sogar noch deutlicher. 4:1 schlägt der SC Freiburg am Ende den FC Motherwell und hat zu keiner Sekunde irgendwie Zweifel daran aufkommen lassen, dass man in diese Gruppenphase der Conference League einzieht. Frühe Führung des SC Freiburg, dann noch ausgeglichen von den Schotten, aber in der zweiten Halbzeit ist wirklich alles auch in Richtung der Breisgauer gelaufen. 2 Tore nach einer Ecke, eine rote Karte für den Gegner und mit dem 4:1 konnte man die Partie wirklich auch früh austrudeln lassen und früh auch Kräfte schonen für die Fußball-Bundesliga, denn da steht ja auch am Wochenende der erste Spieltag an.
2: Im höchsten europäischen Wettbewerb, also der Champions League, stehen die 4 deutschen Teilnehmer ja schon fest. Da wurde heute Abend die Begegnung für die Gruppenphase ausgelost. Auf was können sich da die Fans freuen?
8: Ja, da gibt's insbesondere für die Bayern und RB Leipzig wirklich knackige Duelle. Also die Bayern, die treffen auf Arsenal London, den Vorjahresfinalisten, auf Atletico Madrid, auf Manchester United. Das sind schon sehr klangvolle Namen und auch RB Leipzig bekommt's mit Manchester United und auch mit Real Madrid, Galatasaray Istanbul zu tun. Das ist schon knackig für die beiden. Dortmund und Stuttgart haben's da ein bisschen leichter. Die treffen zwar beide auf Inter Mailand, aber ansonsten ist das für die beiden eine recht machbare Gruppe.
2: Jetzt war die Auslosung eine dieser klassischen Hochglanzveranstaltungen mit betont guter Laune aller Beteiligten. Aber hinter den Kulissen ist die UEFA, also der Europäische Fußballverband, aktuell etwas grimmiger unterwegs, oder?
8: Genau so sieht's aus. Da geht's wieder um den FIFA-Boss, um Gianni Infantino. Nochmal zur Erinnerung, der hat ja nach der Fußball-Weltmeisterschaft versucht, Anteile an dieser WM ja zu verkaufen an einen Investorenkonglomerat und sich daran selber dann auch zu beteiligen. Und so ein bisschen ja die Weltmeisterschaft aus der eigenen Hand zu geben. Und dagegen hat die UEFA dann protestiert, hat angedroht, selber nicht mehr an dieser WM teilzunehmen. Und jetzt bereitet man eben eine Klage vor. Und das muss ich jetzt ablesen, damit es auch juristisch korrekt ist. Wegen krimineller Misswirtschaft wollen sie also in der Schweiz gegen Gianni Infantino klagen. Wenn das durchgeht, droht dem FIFA-Chef da eine Gefängnisstrafe. Und die UEFA versucht jetzt natürlich, und gerade die großen Verbände wie auch der DFB, den unliebsamen Chef irgendwie loszuwerden.
2: Daniel, das war jetzt ganz, ganz viel Fußball. Was ist sonst noch in der Welt des Sports so passiert?
8: Ja, die Eishockey-Männer, die haben einen neuen Bundestrainer, André Ranke, unter anderem 7-mal deutscher Meister selber geworden, auch ehemaliger Nationalspieler, der soll dafür sorgen, dass es wieder aufwärts geht beim DEB und für eine erfolgreiche Heim-WM nächstes Jahr im Mai sorgen. Da findet ja die Weltmeisterschaft in Deutschland statt. Da also ein Wechsel erfolgt auf Harold Kreis. Und bei den Volleyballerinnen und Volleyballern, da geht's jetzt Richtung EM oder beziehungsweise die Volleyballerinnen, die sind schon bei der Europameisterschaft zugange, haben die Vorrunde abgeschlossen, heute 0:3 verloren gegen Polen, sind aber trotzdem in die K.O.-Runde eingezogen. Der Gegner, der steht dann morgen fest. Also da geht es dann auch so langsam, aber sicher Richtung entscheidender K.O.-Spiele. Und die Volleyball-Männer, die haben den Weltrekord aufgestellt. Den längsten Satz, der je im Volleyball gespielt wurde. 66:64. Die Kenner wissen vielleicht, eigentlich geht so ein Satz nur bis 25. Die haben das ein bisschen erweitert und 1,5 Stunden einen Satz gespielt. Das war schon außerordentlich historisch.
2: Alles vom Sport war das mit Daniel Hör aus unserer Sportredaktion.
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1: Um 9:30 am Mikrofon ist Markus Terhaast. UEFA verschärft Streit mit FIFA-Präsident Infantino. Die Europäische Fußballunion prüft rechtliche Schritte gegen Infantino im Zusammenhang mit einem gescheiterten Investorendeal zur Fußball-WM. Medienberichten zufolge wirft die UEFA der FIFA Misswirtschaft vor und fordert die Herausgabe von Unterlagen. Infantino hatte Pläne zum Verkauf von WM-Rechten an private Investoren nach massiver Kritik aufgegeben. EU-Nettozahler drängen auf Kürzungen im EU-Haushalt. Deutschland, Dänemark, Österreich, Finnland, Schweden und die Niederlande fordern eine deutliche Reduzierung der geplanten EU-Ausgaben bis 2034. Der Vorschlag der EU-Kommission sieht ein Budget von rund 2 Billionen Euro vor. Bundeskanzler Merz sagte, der Entwurf passe nicht zur aktuellen wirtschaftlichen Lage. Koalition berät über Reformen bei Rente und Sozialstaat. Bei ihrer Klausurtagung haben Union und SPD den Handlungsbedarf bei den Sozialsystemen betont. SPD-Fraktionschef Mirsch sprach sich erneut für Änderungen bei der Rente nach 45 Beitragsjahren aus. Unionsfraktionschef Frei erklärte, die Vorhaben seien nur mit Kompromissen umzusetzen. Opferzahl nach Sturzflut im Himalaya steigt weiter. Nach den schweren Überschwemmungen in Nepal und Tibet läuft die internationale Hilfe auf Hochtouren. Rettungskräfte suchen weiter nach mehr als 1.400 Vermissten, darunter auch mehrere Deutsche. Die Zahl der Todesopfer ist inzwischen auf fast 400 gestiegen. Die Behörden rechnen mit weiteren Opfern. Auslöser der Katastrophe war eine Sturzflut, die nach dem Bruch eines Gletschersees ganze Orte, Straßen und Brücken mit sich riss. Trump benennt Lake Ontario in Lake America um. Im Zollstreit mit Kanada hat der US-Präsident eine entsprechende Verfügung für den Grenzsee erlassen. Die US-Regierung begründet den Schritt damit, dass der größte Teil des Sees auf US-amerikanischem Gebiet liege. Die Entscheidung dürfte die Spannungen zwischen den Nachbarländern verschärfen. Liga-Phase der Fußball-Champions League ausgelost. Der FC Bayern trifft in der neuen Saison auf Arsenal, Atletico Madrid, Manchester United, Betis Sevilla, Bode Glimt, OSC Lille, Slavia Prag und Viking Stavanger. Borussia Dortmund bekommt es unter anderem mit Inter Mailand und Arsenal zu tun, RB Leipzig mit Real Madrid und Manchester City. Der VfB Stuttgart trifft auf Inter Mailand und Atletico Madrid. Die Ligaphase ersetzt die frühere Gruppenphase der Champions League. Alle 36 Teams spielen in einer gemeinsamen Tabelle gegen 8 verschiedene Gegner. Das Wetter, einzelne Schauer und Gewitter, 20 bis 14 Grad, die Tiefstwerte der Nacht.
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2: 40 Billionen. 40 Billionen Dollar. So viele Schulden haben die USA, und das war das Thema in den letzten Tagen auf der ganzen Welt, an den Finanzmärkten, aber auch in allen Nachrichten. Plötzlich wird nicht mehr über Aktien geredet, sondern über sowas wie Staatsanleihen. Darüber, wie jeder von uns vielleicht mit dem fetten Schuldenmachen der USA Geld verdienen könnte.
3: Und das klingt ja erstmal komisch, finde ich.
2: Ja, finde ich auch. Aber genau darum geht diese ganze Aufregung, weil US-Staatsanleihen bringen im Moment richtig was. Die Rendite für eine 30-jährige amerikanische Staatsanleihe ist auf mehr als 5% gestiegen. Und auch für 10-jährige deutsche Bundesanleihen gab es im Moment jetzt schon fast 3,3%. Ey, sowas gab es zuletzt vor 15 Jahren.
3: Crazy. 3,3% kriege ich ja nicht mehr auf mein Tagesgeldkonto. Und Staatsanleihen, die sind doch auch super sicher, oder?
2: Ja, unter einer ganz bestimmten Voraussetzung. Was das ist und was viele leider nicht bedenken, das klären wir heute.
3: Ich bin sehr gespannt auf deine Recherche, die du heute mitbringst. Ich bin David Alf.
2: Und ich bin Anna Planken, und das hier ist der Plus-Minus-Podcast. 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
3: Wir haben die eine Wirtschaftsfrage der Woche, die morgen euren Alltag verändert. Wir haben ein klares Plus und ein klares Minus. Und Anna bestimmt ein paar ganz konkrete Takeaways, worauf ich achten muss, wenn ich mein Geld in Staatsanleihen anlegen will. Wenn ihr keine Folge verpassen wollt, abonniert uns.
2: Bevor wir uns reinwühlen in die Frage, ob das eine gute Idee ist mit den Staatsanleihen oder nicht, hast du eigentlich welche?
3: Staatsanleihen?
2: Ja.
3: Beschäftige mich gerade eher mit so Immobilienkrediten und so. Da bleibt nicht so viel zum Anlegen.
2: Ja, kenne ich sehr gut. Und ich kann auch schon mal anteasern, auch die Kredite für Haus, Wohnung, Hof, Auto, die hängen irgendwie mit da dran an diesem ganzen Thema Staatsanleihen.
3: Oh je.
2: Später dazu mehr. Aber du wolltest noch was anderes zum Thema Staatsanleihen sagen?
3: Ja, also Staatsanleihen sind für mich auch eher sowas, keine Ahnung, altmodisches gefühlt. Also mein Opa hatte sowas. Auf mich wirken Staatsanleihen als was super Sicheres und dadurch auch ehrlich gesagt als so ein bisschen was Langweiliges.
2: Stimmt. Bis das jetzt so hochgekocht ist, hatte ich auch eher so Sätze im Ohr wie Staatsanleihen sind ein sicherer Hafen in der Geldanlage oder Stabilitätsanker im Depot. Aber neulich ist das tatsächlich alles auf den Kopf gestellt worden. Da hat mir ein Bekannter voll ärgerlich gezeigt, dass in seinem Depot da irgendwas anders aussieht. Die Aktien waren fett im Plus, aber seine Anleihen voll im Minus.
3: Hä? Das verstehe ich nicht. Hast du nicht gerade davon gesprochen, dass die Renditen gerade steigen und deshalb die Staatsanleihen für Anleger momentan super spannend sind?
2: Ja, das ist ja auch so. Aber es ist eben nicht so einfach mit den Staatsanleihen. Da spielen tausend Dinge eine Rolle. Wann hast du gekauft? Wie lange läuft diese Staatsanleihe noch? Wie lange hältst du die und wie steht der Kurs?
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2: Jetzt voll auf Staatsanleihen. Wie sicher ist die Anlage? Darauf und auf vieles mehr gibt's jetzt die Antworten. Legen wir los. Am besten erstmal damit, wie diese Anleihen überhaupt funktionieren. Und das geht ja schon beim Begriff Staatsanleihe los.
3: Naja, da würde ich jetzt mal es mir einfach machen und sagen, steckt ja irgendwie im Wort drin, der Staat leiht sich Geld.
2: Ja, aber da verstecken sich auch schon diese schwierigen zwei Perspektiven. Auf der einen Seite leiht sich der Staat Geld von uns Bürgern. Da sind wir natürlich happy, ne? Wenn wir möglichst viel dafür bekommen, dass wir Geld verleihen. Und auf der anderen Seite
3: sind wir aber auch Steuerzahler und wollen gar nicht, dass der Staat viele Steuern fürs Geldleihen ausgibt. Steuern, die dann ja an anderer Stelle wieder fehlen.
2: Absolut richtig. Du hast das Dilemma auf den Punkt gebracht. Darüber sprechen wir später auf jeden Fall nochmal. Aber erstmal jetzt zu uns. Wir so als kleine Investoren. Der Staat leiht sich bei uns Geld. Das ist so ein Schuldschein. Da wird genau festgelegt, wie viel ihr dem Staat leiht, wie viel ihr dafür bekommt, also wie viel Zinsen.
3: Jetzt sprichst du von Zinsen. Vorher war die Rede von Rendite. Kannst du das nochmal aufdröseln, was da der Unterschied ist?
2: Der Zins ist das, was uns der Staat bietet dafür, dass wir ihm das Geld leihen. So wie bei der Bank ist der fix. Aber im Gegensatz zu einem normalen Kredit, Achtung, jetzt wird spannend, kann man Anleihen handeln. Also man kann sie kaufen oder verkaufen. Deshalb gibt es da auch einen Kurs, zu dem gehandelt wird. Und der kann steigen oder fallen, je nachdem, wie groß die Nachfrage ist, wie gut die Bonität des Staates und so weiter und so fort. Und wenn sich der Kurs verändert, dann verändert sich auch deine oder eure Rendite. Die Rendite ist am Ende das, was unterm Strich bleibt.
3: Okay, dann machen wir das mal konkret. Angenommen, ich nehme jetzt, keine Ahnung, 1000 Euro in die Hand und sage, davon kaufe ich mir jetzt Staatsanleihen.
2: Okay, mit welcher Laufzeit? Was hätten Sie denn gerne?
3: Weiß ich nicht. Was ist denn da so üblich?
2: Ich würde jetzt mal sagen, 10 Jahre. Okay. Du willst ja langfristig investieren. Also so 1000 Euro festgelegt auf 10 Jahre. Dafür verspricht dir der Staat jetzt auch nur so ganz hypothetisch, ne? Könnte sein, der sagt dir, okay, dafür kriegst du 2,5% Zinsen pro Jahr. Wenn du die Staatsanleihe so lange hältst, dann bekommst du am Ende auch genau das zurück, was versprochen wurde. Deine 1000 Euro und 25 Euro Zinsen mal 10 Jahre.
3: Okay, das klingt jetzt nicht so riskant. Ich gehe mit 1000 Euro rein, kassiere über die Laufzeit 250 Euro Zinsen und bekomme nach 10 Jahren meine 1000 Euro zurück.
2: Ja, aber vielleicht kommt das Leben dazwischen, wie das manchmal so ist.
3: Ja.
2: Ne? Und du willst deine Staatsanleihe ja vielleicht doch schon früher verkaufen, so nach 5 Jahren oder so, weil, ja, was weiß ich, vielleicht deine Waschmaschine kaputt ist oder das Auto oder sonst was. Dann hat sich vielleicht auch noch die Situation für den Staat, die Gesamtgemengelage, geändert. Der zahlt jetzt vielleicht allen Neuanlegern 3% Zinsen.
3: Ah, und dann finde ich niemanden, der meine Staatsanleihe haben will, weil die ja nur 2,5% Zinsen abwirft.
2: So ist es. Dann bekommst du sie ja eigentlich nur verkauft, wenn du mit irgendwas lockst, also wenn du mit dem Preis runtergehst. Der Kurs fällt und dann kauft einer deine Anleihe zu so einem Schnäppchenpreis. Ich spinne jetzt auch einfach nur mal so hypothetisch rum, vielleicht für 500 Euro. Du hast 1000 gezahlt, aber der muss nur 500 Euro zahlen. Der bekommt am Ende der Laufzeit deine 1000 Euro vom Staat zurück und die 25 Euro Zinsen für 5 Jahre. Er hat aber nur 500 Euro ausgegeben und damit ist seine Rendite, also das, was er unterm Strich verdient hat, natürlich viel, viel höher. Man kann sich also merken, wenn der Kurs der Staatsanleihen fällt, dann steigt die Rendite für Neueinsteiger.
3: Okay, und ich merke mir jetzt, dass Anleihen an der Börse gehandelt werden, die Kurse fallen können und dann steigen die Renditen. Und genau das passiert ja gerade. Mhm. Und da sind wir wieder bei dem Bekannten, der guckt in sein Depot, sieht ein Minus und denkt, oh Mann, was ist da denn los? Es liegt aber nur daran, dass die Kurse fallen. Ist aber eigentlich gar kein Problem, wenn er bis zum Ende dabei bleibt. Dann macht er nämlich keine Verluste. Wäre halt nur doof, wenn seine Waschmaschine kaputt ist, sein Auto kaputt ist und er da irgendwie ran muss und er jetzt verkaufen müsste.
2: So, absolut richtig erklärt. Ich hoffe, er hört jetzt auch zu.
3: Das hoffe ich auch. Dann soll er uns bitte einen Kommentar da lassen,
2: ja,
3: und
2: bitte
3: 5 Sterne abgeben und unseren Podcast abonnieren. Und übrigens, das soll nicht nur dein Bekannter machen, ihr alle da draußen bitte auch. Vielen Dank.
2: Und jetzt nochmal zum Thema. Zurück und zum Mitschreiben. Wer Staatsanleihen bis zum Schluss der Laufzeit, so wie vereinbart, behält, der bekommt die volle Summe plus des vereinbarten Zinses zurück. Da muss dich der Kurs dann auch vorher überhaupt gar nicht interessieren. Nur wenn du vorher verkaufen willst, dann kannst du auch mit Staatsanleihen Verluste machen. Sicher sind sie eben nur, wenn du nicht damit handeln willst.
3: Okay, verstanden. Aber warum machen jetzt alle so ein großes Ding aus den US-Staatsanleihen und dieser fetten Schuldensumme, diese 40 Billionen, warum mischt das ausgerechnet jetzt den ganzen Markt auf?
2: Ja, das ist alles, ich würde es jetzt mal zusammenfassen, unter Gesamtgemengelage.
3: Ah ja.
2: Ganz viele Staaten brauchen gerade ganz viel Geld. Nicht nur die Amerikaner mit ihren 40 Billionen US-Dollar, auch bei uns. Da sind diese diversen Sondervermögen, Ausgaben für die Verteidigung und so weiter und so fort. Und uns geht es ja nicht alleine so. Auch viele andere europäische Staaten geben viel mehr aus, als sie eigentlich haben. Sie alle verkaufen dafür, um Geld reinzukriegen, Staatsanleihen. Und damit machen sie sich natürlich untereinander auch fett Konkurrenz. Und damit dann jemand die eigenen Staatsanleihen kauft, müssen sie jeweils mehr Zinsen versprechen. Und damit, hast du gerade schon gelernt, David?
3: Damit fällt der Kurs.
2: So, das ist eine Ursache.
3: Und die andere?
2: Wir haben ja natürlich noch so ein Ding, das heißt Inflation, haben wir auch hier im Podcast schon häufig drüber geredet. Überall steigen die Preise wieder. Die Blockade der Straße von Hormus ist nicht besonders gut gegen Inflation. Hitzewellen, Niedrigwasser, all das lässt die Preise eher steigen als sinken. Wie hoch genau sehen wir natürlich nächste Woche wieder. Dann gibt es die neuesten Zahlen für Deutschland.
3: Aber was hat das jetzt mit den Anleihen zu tun?
2: Ja, wenn die Inflation steigt, dann werden irgendwann auch die Notenbanken reagieren müssen und die Zinsen anheben. Und die beeinflussen die Anleihen zwar nicht direkt, aber indirekt aber schon. Denn wenn alle mit steigenden Zinsen rechnen, dann werden sie jetzt keine Anleihen mehr zu niedrigen Zinsen kaufen. So ein Staat, der langfristige Anleihen verkaufen will, der muss dann ordentlich was drauflegen, damit er sie überhaupt loskriegt.
3: Und jetzt mal aus meiner, ich interessiere mich mehr für Immobilienkredite Brille. Wenn die Zinsen steigen, dann wird's auch für mich teurer?
2: Ja, für dich, für jeden, der einen Kredit aufnimmt, für die Immobilienkäuferunternehmen, alle, die investieren wollen und eben vor allem auch für den Staat. Und da sind wir dann wieder bei dieser anderen Perspektive, die ich vorhin schon erwähnt habe. Wenn der Staat sich mehr Geld leiht, dann ist das für uns als Bürger und Steuerzahler auch nur so semi. Auch bei uns nimmt der Staat ja immer mehr neue Schulden auf. Die Höhe der Schulden ist dabei gar nicht so das Entscheidende, sondern vielmehr die Höhe der Zinsen. Wie viel er für Zinsen zahlen muss. Und die Zinsbelastung, das wissen wir jetzt schon, wird in den nächsten Jahren enorm steigen.
3: Okay, kannst du das irgendwie an Zahlen festmachen, wie viel Kohle das dann insgesamt ist?
2: Dieses Jahr sind es 30 Milliarden Euro im Bund, alleine für Zinsen. Da gibt es auch schon eine Hochrechnung. Nächstes Jahr werden es vermutlich 42 Milliarden sein. Und für 2030, halte ich fest, da rechnet die Bundesregierung mit fast 81 Milliarden Euro.
3: Ja krass, 80 Milliarden nur für Zinsen.
2: Genau, und je mehr Zinsen der Staat zahlen muss, umso weniger Geld hat er dann für die anderen Dinge, für das, was er bauen will, um andere Dinge zu finanzieren. Wir nehmen uns tatsächlich mit diesen Zinszahlungen wirtschaftlichen Spielraum.
3: Aber ist es bei uns wirklich schon so schlimm? Ich dachte immer, wir sind eigentlich voll die Sparfüchse und haben relativ wenig Schulden.
2: Ja, relativ ist da wichtig. Gegenüber anderen Ländern sind wir nicht so super schlimm. Aber das ändert nichts daran, dass wir ja immer mehr Zinsen zahlen, also immer mehr von unserem Geld für Zinsen ausgeben und das Geld eben nicht anders sinnvoller verwenden können.
3: Weil du jetzt eben gerade gesagt hast, gegenüber anderen Ländern, hast du dann Vergleich zu anderen Ländern für uns?
2: Ja, unsere Schuldenquote, die liegt so bei 63%. Das ist echt eher niedrig, wenn man jetzt die Vergleiche hört. Italien liegt bei 140%, die USA bei 125% und das sind natürlich ganz andere Hausnummern als bei uns. Und trotzdem machen sich bei uns Ökonomen auch Sorgen, ob da vielleicht irgendwie eine Staatsschuldenkrise auf uns zukommen könnte. Eine Staatsschuldenkrise. Warum das Ganze? Darüber reden wir jetzt. Und zwar mit Jürgen Michels. Er ist Chefvolkswirt der Bayerischen Landesbank und beobachtet, was da gerade auf den globalen Märkten los ist und wie gefährlich das auch für Deutschland werden könnte. Hallo.
4: Hallo.
2: Herr Michels, wir haben ja gerade gehört, wir sind ja eigentlich in Deutschland ganz harmlos. Warum gibt es da trotzdem Sorgen?
4: Ja, ich glaube, weil wir aus einer Zeit kommen, wo wir uns über Staatsschulden, Renditen und so gar keine Gedanken machen mussten und in den letzten Monaten auch im Zuge dessen, was in den USA passiert ist, hat man an den Märkten so eine gewisse Nervosität, die reinkommt. Zudem gab es in den letzten Wochen einige Berichte, wo man überlegt hat, dass Deutschland sein Top-Rating, das heißt wie die Ratingagenturen, die spielen in dem ganzen Umfeld ja auch nochmal eine Rolle, Deutschland sehen.
2: Hallo.
4: Hallo.
2: Herr Michels, wir haben ja gerade gehört, wir sind ja eigentlich in Deutschland ganz harmlos. Warum gibt es da trotzdem Sorgen?
4: Ja, ich glaube, weil wir aus einer Zeit kommen, wo wir uns über Staatsschulden, Renditen und so gar keine Gedanken machen mussten und in den letzten Monaten auch im Zuge dessen, was in den USA passiert ist, hat man an den Märkten so eine gewisse Nervosität, die reinkommt. Zudem gab es in den letzten Wochen einige Berichte, wo man überlegt hat, dass Deutschland sein Top-Rating, das heißt wie die Ratingagenturen, die spielen in dem ganzen Umfeld ja auch nochmal eine Rolle, Deutschland sehen.
2: Dieses AAA,
4: genau, das haben wir bis jetzt. Und da gab es Überlegungen, das könnten wir vielleicht verlieren. Wenn man sich jetzt mal den Club der AAA-Staaten anschaut, das sind gar nicht mehr so viele. Da haben wir noch Länder wie Kanada, Australien, die Niederlande dabei. Und im Vergleich dazu stehen wir auch noch relativ gut da. Also ich denke nicht, dass wir momentan an dem Punkt schon sind, dass wir uns hier wirklich über eine Staatsschuldenkrise Gedanken machen müssen. Wir müssen uns aber Gedanken machen, wie die steigenden Renditen, die steigenden Zinsen letztendlich dann auch das Handeln der gesamten Wirtschaft beeinflussen.
2: Ja, wo sehen Sie denn die größte Gefahr?
4: Also global sehe ich, da haben Sie gerade auch schon drüber gesprochen, die Gefahr durchaus in den USA. 40 Billionen, das ist ja die eine Geschichte, aber ich muss immer relativ zum Bruttoinlandsprodukt sehen, also klar, diese Schuldenquote. 125% ist hoch, wahrscheinlich steigt das über die nächsten Jahre weiter. Wir gehen davon aus, dass wir in 5 Jahren bei 135% sind. Und die USA sind im Vergleich zum Orchester ein bisschen wie die dicke Trommel. Die geben also immer den Rhythmus an. Und wenn die jetzt irgendwie schneller oder langsamer werden, muss das Orchester entweder mitgehen oder nicht. Und momentan sehen wir, dass die Schlagzeile da jetzt schon ziemlich zunimmt. Und da kann es sein, dass der Bratscher am dritten Pult dann irgendwann das nicht mehr mitbekommt und wir dann wirklich Probleme bekommen. Also wir haben diese Anschlusseffekte, die dazu führen können, dass wir hier wirklich globale Probleme bekommen. Das trifft vielleicht nicht die USA, aber über das Ausufern dieser Welle könnten wir dann durchaus global, nicht nur für Staaten, sondern für die Wirtschaft insgesamt, große Probleme und vielleicht eine Finanzkrise bekommen.
2: Okay, jetzt könnte man ja eigentlich sagen, ja, lass die doch Schulden machen. Das ist doch deren Problem. Aber dadurch, dass die dann immer mehr zahlen müssen für ihre Staatsanleihen, ziehen die unsere auch mit nach oben oder wie muss ich das verstehen?
4: Also die ziehen unsere mit nach oben, weil das nennt man diesen Transatlantic Spread. Wir immer in gewisser Weise abhängig sind von den Entwicklungen in den USA. Und wenn man dort mehr dafür bekommt, für die entsprechenden Staatsanleihen, dann bin ich halt bei anderen auch so ein bisschen kniepsiger. Also ich ziehe Geld ab und dementsprechend gibt es Verschiebungen. Vielleicht ein großer Spieler in der Hinsicht ist ein Land, das hat eine Staatsschuldenquote von über 200% und das schon über Jahre und trotzdem niedrige Zinsen. Das ist Japan. Und das ist ein ganz gutes Beispiel dafür, dass es immer stark davon abhängt, wer denn diese Staatsschulden hält. Im Fall von Japan sind es größtenteils die Japaner selbst und die sind ja genügsam, sage ich jetzt mal. Und es gibt regulatorische Vorgaben, warum die das alles aushalten. Die sehen aber jetzt auch, dass es kritischer wird. Dort mag die Premierministerin Takaichi große Ausgabenprogramme rangeben. Das Thema Inflation kommt zurück und dementsprechend ist das dieses Thema nicht nur der hohen Schulden, sondern auch der Zinsen auf einmal akut in Japan.

0: dass ich in solch einem Umfeld dann auch steigende Arbeitslosigkeit, Jobverluste habe. Und das ist natürlich sehr schwächend für die Wirtschaft. Wenn das dann stattfindet, dann habe ich nicht nur, dass die Staatsanleihen von einem Ausfall bedroht sind, sondern wahrscheinlich auch viele Unternehmen pleite gehen. Und das kann im Extremfall dazu führen, dass wir wirklich in eine Finanzkrise reingeraten und das Ganze in einer tiefen Rezession endet, wo ja viele Menschen den Arbeitsplatz, aber wahrscheinlich auch große Vermögensteile verlieren.
1: Aber jetzt muss ich ja einmal kurz fragen. Wir haben ja immer gelernt, Staaten können ja gar nicht pleite gehen. Und jetzt sagen Sie, meine Staatsanleihe könnte ausfallen?
0: Ja, das ist, Sie haben für das Beispiel, wir kriegen das Geld immer wieder zurück und dementsprechend ist alles irgendwie gut. Aber man hat in der Vergangenheit, das ist gar nicht so ungewöhnlich, immer mal wieder Ausfälle von Staatsschulden gesehen. Jüngstes Beispiel im letzten Jahr war die Republik Kongo und der Jahr davor waren wir in Argentinien dabei, aber Griechenland ist nicht so lange her. Mhm. Und da haben auch ein Teil der Gläubiger ihr Geld nicht zurückbekommen. Und das ist halt genau der Punkt, wo man nicht nur über den Zeitverlauf sich Gedanken macht, sondern wirklich ein Teil dieser Kredite, die der Staat aufgenommen hat, nicht zurückgezahlt werden.
2: Als Sie gerade die Folgen und die Auswirkungen von so einer Staatsschuldenkrise skizziert haben, dachte ich, das ist eigentlich was, was man unbedingt verhindern möchte, wäre ich jetzt die Bundesregierung. Sie haben aber auch gesagt, naja, wir stecken da irgendwie in ganz schön vielen Abhängigkeiten. Transatlantic Spread, also was die USA machen, das können wir nur so bedingt beeinflussen. Gibt es irgendeinen Weg, wie sich die Bundesregierung, wie die Deutschland davor schützen kann, jetzt?
0: Eine gute Politik zu machen.
2: Ah. Da machen wir das einfach, ja.
1: Ach, so einfach.
0: Ja, das ist ganz einfach, ja, genau. Wir nehmen viel Geld auf und das sollten wir möglichst da reinsetzen, dass wir eine gute Infrastruktur schaffen, das Geld also investieren und damit gewährleisten, dass wenn in 10 Jahren, wir haben eine 10-jährige Anleihe rausgegeben, Deutschland auch in der Lage ist, das wieder zurückzuzahlen. Und das, glaube ich, spielt eine ganz große Rolle, wenn man auch sieht, wann haben wir solche Verwerfungen an den Kapitalmärkten bekommen. Gibt es sprichwörtlich den Liz Truss-Moment. Das war, als die britische Premierministerin 2022 gedacht hat, sie könnte mit einem schuldenfinanzierten Konjunkturprogramm die Probleme lösen. Und dann haben die Kapitalmärkte gesagt, nein, so funktioniert das nicht. Oder vor 2 Jahren in Frankreich, als wir dort auch politische Turbulenzen hatten, wo die Kapitalmärkte die Handlungsfähigkeit des Staates in Frage gestellt haben. Und da, glaube ich, ist es extrem wichtig, dass Deutschland jetzt nicht sagt, ich muss jetzt sparen, sondern man sollte versuchen, dass wir die großen Probleme, die wir und die großen Herausforderungen, die wir vor uns haben, wirklich gut meistern. Und da müssen wir sehen, dass wir das Geld, was wir wirklich aufnehmen von der staatlichen Seite, geschickt einsetzen und damit halt auch sicherstellen, dass Deutschland aus Sicht der Anleger in den kommenden Jahren ein guter Ort ist, die Gelder anzulegen.
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1: Und jetzt sind Sie ja hier beim Plus-Minus-Podcast und Sie wissen, bei uns kommt keiner weg und raus ohne ein Plus oder ein Minus. Diesmal würde ich mal sagen, ein Ja oder ein Nein. Müssen wir uns Sorgen machen?
0: Unmittelbar noch nicht. Wenn wir aber sorglos weiter handeln, dann wird es ziemlich ungewöhnlich.
1: Und mich würde noch interessieren, würden Sie bei diesem ganzen Hype auf Staatsanleihen jetzt sowas kaufen, da rein investieren?
0: Man muss immer mit einer gewissen Vorsicht reingehen. Das ist eine komplexe Geschichte. Wir gehen davon aus, dass der Inflationsdruck mittelfristig wieder abnimmt. Die Zentralbanken wahrscheinlich im nächsten Jahr die Zinsen senken können. Und dementsprechend dürfen dann auch die Renditen wieder ein Stück weit nach unten gehen und dementsprechend die Kurse für die Staatsanleihen auch wieder etwas steigen. Von daher kann man sich jetzt durchaus auch überlegen, bei gewissen Staatsanleihen zuzugreifen.
1: Danke, Herr Michels, für so viel klare Worte. Plus, Minus, Podcast. Bei uns kriegt ihr immer ein klares Plus, ein klares Minus. Schönen Tag noch.
0: Ihnen auch.
2: Und was ist unser Fazit, Anna? Wenn wir jetzt mal auf diese ganze Folge schauen. Also ich fürchte ja, dass Immobilienkredite teurer werden. Das ist für mich schon mal ein Riesenminus.
1: Ja, und er hat vorhin so ein Stichwort genannt, ne, der Herr Michels, diese Griechenland-Schuldenkrise. Ne, das ist echt noch so ein bisschen so ein Schreckgespenst in meinem Hinterkopf. Das wäre für mich auch ein Minus, was es zu vermeiden gilt. Ne?
2: Das stimmt. Ein Plus ist es für alle, die Geld übrig haben und anlegen wollen. Das lohnt sich wieder, habe ich gelernt. Wenngleich Herr Michels auch da gesagt hat, naja, das ist schon komplex. Schaut da mal lieber genau hin, weil auch das nehme ich mit und das

0: hat mich überrascht, dass Staatsanleihen nicht unbedingt immer so sicher sind, wie ich dachte. Die können durchaus auch Verluste einfahren. Mhm. Also auch eher ein Minus. Und damit können wir dann wahrscheinlich unsere Wirtschaftsfrage der Woche beantworten, oder?
1: Ja, wir haben gefragt, jetzt voll auf Staatsanleihen setzen. Wie sicher ist die Anlage? Und ganz klar, ganz so sicher, wie ihr vielleicht meint, ist es nicht. Außer, und das kann man natürlich auch für sich selber festlegen, außer ihr behaltet die Anleihen einfach von Anfang bis zum Schluss.
2: Das könnt ihr mitnehmen.
0: Und bei so viel Theorie und Wissen heute brauchen wir jetzt noch ein paar handfeste Tipps, was wir hieraus mitnehmen können.
1: Naja, man muss sich einfach klar machen, Staatsanleihen sind so eine Art Schuldschein. Und da muss man sich schon überlegen, wem man jetzt vertrauen kann. Also wem traut ihr zu, dass er eure Schulden dann auch bezahlen kann? Also die Bonität des Landes prüfen. Da gibt's natürlich die Urteile der Ratingagenturen. Dieses AAA ist die beste Bonität. Von einem D vielleicht die Finger lassen. Und lasst euch auch nicht von einer hohen Rendite, die da so am Himmel winkt, verführen.
0: Wo kann ich eigentlich Staatsanleihen kaufen? Geht es einfach über meine Bank oder direkt beim Staat?
1: Nee, früher gab es das. Als Opa noch Staatsanleihen kaufte, da konnte man das beim Staat mal machen. Heute geht das am besten über eine Bank. Dafür braucht man dann natürlich ein Depot und dann suchst du dir eine Anleihe aus und kaufst sie.
0: Okay, gibt es das auch als ETF?
1: Ja, gibt es auch. Und zwar in ganz unterschiedlichen Varianten. Es gibt ETFs, die haben zum Beispiel nur Anleihen mit kurzer Laufzeit. Da musst du nicht überlegen, kann ich in 10 Jahren die Anleihe noch halten, sondern es geht dann schneller. Oder die haben einen anderen Mix. Es gibt zum Beispiel europäische Anleihen oder Schwellenländeranleihen. Es gibt auch weltweite Mixe. Man muss sich das einfach genau angucken, welche Anleihen da drin sind. Und natürlich, je nach Bonität der Länder, schwanken dann die Kurse auch mal oder sind stabiler.
0: Und wenn ich jetzt mein Geld vielleicht doch lieber auf Tagesgeld- oder Festgeldkonten lege?
1: Ja, geht auch, natürlich. Und auch da steigen die Zinsen. Da musst du viel vergleichen. Anders geht's nicht. Und wahrscheinlich auch immer mal wieder die Bank wechseln.
0: Tagesgeld, Festgeld, Staatsanleihen, was gibt euch denn gerade das beste Sicherheitsgefühl? Schreibt uns das mal in die Kommentare oder auch an plus-podcast@ard.de, da sind wir ganz gespannt drauf. Das war der Plus-Minus-Podcast. Wir haben das eine Thema, das morgen euren Alltag verändert.
1: Ein großes Danke heute geht an Christine Bergmann und Lena Appel für Recherche und Redaktion und in der Technik war Jo Baumann.
0: Bis zum nächsten Mal.
1: Tschüss.
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1: Um 22 Uhr mit Benjamin Kirsch. Fast 400 Tote und mehr als 1.300 Vermisste, so die bisherige Bilanz der verheerenden Sturzflut in Nepal. Die Rettungsarbeiten gestalten sich schwierig. Aus Hyderabad, Lena Bodewein.
2: Mit Hubschraubern, Booten und Baggern dringen Helfer zu Überlebenden vor. Das größte Hindernis dabei ist der alles bedeckende Schlamm, der teilweise noch Meter hoch steht. Auch die zerstörte Infrastruktur macht es schwer, in die am stärksten betroffenen Gebiete vorzudringen. Ein Gletschersturz hat, nach Meinung von Forschenden, die Flutwelle ausgelöst. Ein hunderte Meter breites Stück Eis ist über Kilometer in die Tiefe gestürzt und wurde dabei wohl zu einer Lawine aus Wasser, Staub und Geröll pulverisiert. Sie staute zunächst Flussläufe und brach sich dann in einer Sturzflut Bahn.
1: Die EU-Kommission hat den US-Konzern Meta aufgefordert, die gleichen Jugendschutzmaßnahmen auf Instagram und Facebook einzuführen wie künftig in den USA. Meta hatte sich gestern mit mehreren US-Bundesstaaten geeinigt. Demnach verpflichtet sich der Konzern zu weitreichenden Änderungen zum Schutz von Minderjährigen, etwa Zeitlimits und Nachtsperren. Die EU-Kommission hatte schon 2024 eine Untersuchung gegen Meta wegen Suchtgefahren eingeleitet. Um besser vor Extremwetterlagen zu warnen, schickt die Europäische Raumfahrtagentur einen neuen Satelliten ins All. Er soll um 22.10 Uhr an Bord einer Ariane 6-Rakete vom Europäischen Weltraumbahnhof in Kourou in Französisch-Guayana ausstarten. Aus Brüssel, Sabrina Fritz.
3: Der neue Wettersatellit wird in 36.000 Kilometer Höhe über der Erde kreisen. Von dort soll er Bilder in die Zentrale schicken, die man zuvor noch nie gesehen hat, schwärmt die Europäische Raumfahrtagentur ESA. MTG-12, wie er offiziell heißt, soll Wettervorhersagen für Europa und Nordafrika noch besser machen. Vor allem Warnungen vor Unwettern wie Gewitter, Sturzfluten oder Wirbelstürmen sollen mit diesem Satelliten der dritten Generation deutlich präziser werden, heißt es bei der Europäischen Raumfahrtagentur.
1: In Monaco ist die Ligaphase der Fußball-Champions League ausgelost worden. Jeder Teilnehmer bestreitet dort 8 Spiele. Bayern München trifft unter anderem auf den FC Arsenal und Atletico Madrid. Auch Borussia Dortmund hat es mit dem FC Arsenal zu tun. Zu den Gegnern von RB Leipzig gehören Real Madrid und Manchester City. Der VfB Stuttgart trifft unter anderem auf Inter Mailand und Galatasaray Istanbul. Das waren die Nachrichten. Das Wetter in Deutschland. In der Nacht im Westen und Nordwesten Schauer und Gewitter, sonst meist trocken, Tiefstwerte 20 bis 14 Grad. Morgen gebietsweise Schauer und Gewitter, im Südosten länger trocken, Höchstwerte 21 bis 31 Grad. Auch am Samstag Schauer und Gewitter, im Südosten freundlicher 21 bis 26 Grad. Und am Sonntag wechselnd wolkig, Schauer und Gewitter, im Südosten zeitweise heiter 20 bis 28 Grad. Es ist 22.03 Uhr.
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4: Einiges los noch auf den Straßen. Geht los mit der A1 Hamburg Richtung Lübeck. Die ist zwischen Kreuz Bagdeheide und Bad Oldesloe wegen Bauarbeiten bis 6 Uhr in der Früh gesperrt. Die A1 Köln-Euskirchen ist zwischen Köln-Böcklemünd und Kreuz Köln-West wegen Wartungsarbeiten bis morgen 5 Uhr in beide Richtungen gesperrt. Die A2 Richtung Hannover ist zwischen Alsleben und Allerengersleben wegen eines Feuerwehreinsatzes gesperrt. Zurzeit Stau dort bis Bornstedt. Dann die A5 Karlsruhe Richtung Frankfurt zwischen Kronau und Kreuz-Walldorf, 3 Kilometer Stau. Die A9 Richtung München ist zwischen Niemeck und Klein-Marzenz wegen Reparaturarbeiten bis 6 Uhr gesperrt. Die A9 Richtung München ist zwischen Bitterfeld-Wolfen und Halle nach einem Unfall gesperrt. Die A25 Geesthacht Richtung Hamburg ist zwischen Allermöhe und Dreieck Hamburg Südost wegen Bauarbeiten sogar bis 20. September gesperrt. A52 jetzt, Essen Richtung Düsseldorf, zwischen Essen-Kettwig und Breitscheid 4 Kilometer Stau. Die A71 Richtung Schweinfurt ist zwischen Arnstadt Süd und Stadt Ilm wegen Wartungsarbeiten bis morgen früh 6 Uhr gesperrt. A81 Würzburg Richtung Stuttgart zwischen Kreuz Weinsberg und Heilbronn unter Gruppenbach, dort 4 Kilometer Stau. Die A111 Charlottenburg-Dreieck Oranienburg, die ist zwischen Schulzendorfer Straße und Stolpe in beiden Richtungen gesperrt. Und letzte Meldung, Stuttgart B14. Der Hässlacher Tunnel ist in beiden Richtungen wegen Tunnelwartungsarbeiten bis 5 Uhr gesperrt. Kommen Sie auf jeden Fall gut an.
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4: Und die kommt wie immer vom Norddeutschen Rundfunk aus Hamburg, aus dem Studio von NDR Info. Mein Name ist Carsten Fick. Hallo, schön, dass Sie dabei sind. Und wir starten in diese Infonacht mit einer Naturkatastrophe, einer Katastrophe, bei der das gesamte Ausmaß noch gar nicht abzusehen ist. In Nepal sind nach der furchtbaren Sturzflut inzwischen mehr als 360 Todesopfer geborgen worden. Mehr als 1300 Menschen werden noch vermisst. Und die deutschen Botschaften in der Region, die versuchen, so sagt es das Auswärtige Amt, Berichte über vermisste Deutsche zu klären. Wahrscheinlich war ein Gletscherabbruch verantwortlich für die Flut aus Wasser und Schlamm, die fast 170 Kilometer weit entlang zweier Flüsse durch Nepal geströmt war und ganze Ortschaften mitgerissen hat. Experten befürchten, dass es noch zu weiteren Flutwellen kommen könnte. Die Nothilfe, die läuft langsam an, doch für viele kommt sie wohl zu spät.
5: Ein chinesisches Militärflugzeug erreicht das Unglücksgebiet im Landesteil Tibet an der Grenze zu Nepal. Die Rettungsarbeiten auf der chinesischen Seite laufen jetzt erst richtig an, mit Verstärkung der Armee und von Einsatzkräften aus dem Rest des Landes. Vom nächstgelegenen Flughafen in der Stadt Tingri ist das Unglücksgebiet noch weitere 5 bis 6 Autostunden durch das Himalaya-Gebirge entfernt. Dort angekommen machen die Schlamm- und Geröllmassen, die sich wie Narben durch die Täler der Gebirgslandschaft ziehen, es den Helfern schwer, zu den Verschütteten zu gelangen. Mit Baggern schaufeln sie Straßen frei, mit Helikoptern und Drohnen versuchen sie, Überlebende zu finden. Die Rettungskräfte setzen Drohnen ein, die mit Wärmebildkameras ausgestattet sind, um Hinweise auf den Verbleib der Vermissten zu finden, berichtet ein chinesischer Reporter im staatlichen Fernsehen CCTV. Die chinesischen Behörden warnen indes vor einer möglichen weiteren Flutwelle, denn auf der nepalesischen Seite in der Nähe des verschütteten chinesischen Grenzübergangs Jirong hat sich hinter Geröllmassen Wasser gesammelt, wie bei einem Stausee. Dort fließt weiter Wasser hinein. Die Behörden befürchten, dass der Damm aus Geröllmassen brechen könnte. Die Gefahr einer weiteren Sturzflut erschwert die Rettungsarbeiten zusätzlich. Das Risiko wird von den Behörden laufend überwacht und bewertet. Auch mögliche Erdrutsche stellen eine Gefahr dar. Wang Yongming ist als technischer Leiter der tibetischen Rettungsmaßnahmen in Chinas Staatsfernsehen zu sehen. Wir werden eine 3D-Modellierung des Felsmassivs entlang des Flussbetts durchführen. Damit können wir dann den Standort umfassend bewerten und die Rettungsmaßnahmen solide und wissenschaftlich unterstützen. Auf der nepalesischen Seite der Grenze laufen die Rettungsarbeiten auf Hochtouren. Auch internationale Hilfe ist angelaufen. Mit Helikoptern hat die nepalesische Armee nach eigenen Angaben hunderte Menschen in Sicherheit gebracht, darunter auch mehrere Ausländer. Die Verletzten werden in Krankenhäuser gebracht. Gopal Sedain ist der stellvertretende Leiter eines Krankenhauses in Nepals Hauptstadt Kathmandu. Das Problem ist, dass die Straßenanbindung unterbrochen ist und wir daher alle Patienten per Hubschrauberrettung aufnehmen. Gäbe es eine Straßenanbindung, müssten wir mit mehr Patienten rechnen. Die Regierung hat alle Hebel in Bewegung gesetzt und alle privaten Hubschrauberunternehmen gebeten, sich daran zu beteiligen. Und diese leisten hervorragende Arbeit. Dennoch gehen die nepalesischen Behörden davon aus, dass die Zahl der Todesopfer weiter ansteigen wird. Das Ausmaß der Katastrophe zeigt sich erst nach und nach. Viele Orte sind weiterhin nur schwer zu erreichen. Videos zeigen, wie gewaltige Schlamm- und Wassermassen durch die Täler und Dörfer schießen. Ersten Erkenntnissen zufolge wurde die Flutwelle durch eine Lawine aus Eis und Geröll von einem Gletscher ausgelöst. Durch die Erderwärmung schmelzen die Gletscher in den Hochgebirgen immer schneller und auch extreme Wetterereignisse wie starke Monsunregenfälle nehmen zu.
4: Eva Lambi-Schmidt berichtete aus Peking. Ja, es gibt noch viel Chaos in der Krisenregion. Wir haben es eben gehört. Hunderte Menschen werden gesucht. Auch die internationale Hilfe, die läuft intensiv an. Mein Kollege Uwe Beutler vom Hessischen Rundfunk hat mit Tabea Seitz von der Welthungerhilfe gesprochen. Sie ist derzeit in der nepalesischen Hauptstadt Kathmandu. Und zunächst hat er sie gefragt, wie dramatisch die Lage dort vor Ort im Nepal ist. Das ist ja eine riesige Region, die da von dieser Naturkatastrophe betroffen ist.
6: Ja, richtig. Also hier in der Hauptstadt direkt, die Hauptstadt war nicht betroffen. Allerdings, was man von hier mitbekommen hat, jetzt den ganzen Tag über waren kontinuierliche Rettungseinsätze mit Hubschraubern, weil die Region liegt ungefähr 150 Kilometer von hier in den Bergen des Himalaya und ist komplett abgeschnitten im Moment, weil durch die Sturzflut ungefähr 40 Kilometer Straße weggespült worden sind von der eigentlich fast einzigen Zufahrtsstraße in die Region zur Grenze nach Tibet. Das macht die Rettungsarbeiten unglaublich schwierig. Man bekommt mit, dass alle paar Minuten Helikopter hier über die Stadt fliegen. Inzwischen habe ich gerade aus den letzten Nachrichtenberichten hier der nepalesischen Medien gesehen, dass tatsächlich auch 800 Menschen gerettet werden konnten über Helikopter in ungefähr 70 Flügen und 750, die vor Ort vom Boden sozusagen gerettet wurden. Die, vor allen Dingen die Armee und das Militär sind im konstanten Einsatz. Und jetzt die ersten, die von der Regierung direkt ins Gebiet entsendet wurden sozusagen.
7: Sie haben ja gerade von den Hilfskräften auch gesprochen. Das heißt, die kommen eigentlich nur mit Hubschraubern dorthin oder wie müssen wir uns das vorstellen?
6: Ja, tatsächlich. Also an die Hauptregion, wo die Sturzflut sozusagen als erstes auf Dörfer gestoßen ist, die Region ist im Moment nur per Hubschrauber zu erreichen, weil eben so viel Straße weggeschwemmt wurde und es keine anderen Zufahrtswege gibt. Das macht es natürlich enorm herausfordernd.
7: Wie geht denn die Bevölkerung in Nepal mit dieser Katastrophe um? Also wie helfen sich die Menschen da einander?
6: Also man kann einen sehr großen Zusammenhalt wahrnehmen. Also Nepal ist ein Land, wo auch die, die jetzt in der Hauptstadt wohnen, vor einer Generation oder noch in derselben Generation eigentlich viele von Dörfern aus den Bergen kommen. Viele haben noch Verwandtschaft dort, Freunde, Bekannte, Familie. Das klingelt den ganzen Tag das Telefon. Alle versuchen sich irgendwie zu erreichen und rauszufinden, wo vermisste Familienmitglieder sind oder Nachbarn. Aber auch, wie kommt man hin? Was wird genau gebraucht? Und es findet eine sehr große Koordination statt unter der Zivilbevölkerung. Ein sehr großer Zusammenhalt, weil sich einfach alle gleichermaßen betroffen fühlen. Das kann man auf jeden Fall wahrnehmen. Und auch die Regierung, die es war sehr schnell vor Ort, es ist sehr positiv zu sehen, wie stark die Koordination da funktioniert. Also es wurde ein ministeriumsübergreifendes Krisenkomitee eingerichtet. Es gibt 12 verschiedene Teams, die sich auf unterschiedliche Arbeiten fokussieren, auch in Absprache mit lokalen und internationalen Hilfsorganisationen. Die einen sind beschäftigt mit dem Rettungseinsatz, andere transportieren Hilfsgüter. Andere versuchen, die Stromversorgung wiederherzustellen, zumindest teilweise, und die Telekommunikation, medizinische Hilfe vor Ort bereitzustellen. Also man kann sehen, dass wirklich sehr schnell sehr viel Reaktion stattfindet.
7: Konnten Sie sich denn schon einen kleinen Überblick darüber verschaffen? Was wird denn jetzt am dringendsten gebraucht, vor allem aus dem Ausland?
6: Ja, also am dringendsten aus dem Ausland kann ich nicht direkt beantworten, was offizielle Anfragen angeht. Im Moment wird vor allen Dingen natürlich auch um Hilfe in Form von finanzieller Hilfe gebeten, um hier vor Ort dann Hilfsgüter zu kaufen. Viele Organisationen haben auch schon größere Lager und natürlich geht es vor allen Dingen darum, sauberes Trinkwasser durch Filter zu schaffen, Nahrungsmittel und Zelte und Hygienepakete. Das ist das, was unmittelbar gebraucht wird.
4: Sagt Tabea Seitz von der Welthungerhilfe. Sie ist derzeit in Kathmandu in der nepalesischen Hauptstadt.

0: Die Zeit jetzt genau 22.15 Uhr.
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0: Wer sich als Artgemeinschaft bezeichnet, als germanische Glaubensgemeinschaft, der hat vermutlich mit der Idee von Multikulti eher weniger gemein. Diese Artgemeinschaft galt als religiös-völkische, neonazistische, antisemitische Gruppierung und wurde deshalb schon vor 3 Jahren verboten. Aber heißt das, dass die ehemaligen Vereinsmitglieder deshalb nicht mehr aktiv sind und dass die Gruppe tatsächlich nicht mehr existiert? Offenbar gab es Zweifel. Jedenfalls liefen heute Morgen bundesweit Razzien. Michael Götschenberg ist Fachmann für die Bekämpfung von Extremismus und Terrorismus in der ARD. Und mein Kollege Gerd Wolf vom NDR hat ihn gefragt, was er uns über diese Razzien ganz genau sagen kann.
2: Ja, es geht in der Tat um mehrere Bundesländer, in denen insgesamt 15 Objekte durchsucht wurden. Und zwar Hintergrund ist ein Ermittlungsverfahren der Staatsanwaltschaft Halle, die das Landeskriminalamt Sachsen-Anhalt beauftragt hat. Und nach meiner Information geht es um den Verdacht, dass die vor 3 Jahren verbotene Vereinigung Artgemeinschaft, dass die nach wie vor fortbestehen könnte. Und die Durchsuchungen heute, die hatten das Ziel, diesem Verdacht nachzugehen und ihn eben gegebenenfalls zu erhärten.
3: Das waren damals um die 150 Leute. Was macht diese, ich sag mal, sektenähnliche Gruppierung denn aus Sicht der Staatsanwaltschaft so gefährlich?
2: Ja, zunächst mal muss man sagen, eine Vereinigung, die vom Bundesinnenministerium verboten wird, und das war in diesem Fall ja so, die darf nicht weiter betrieben werden, die darf nicht fortgeführt werden. Und wer das tut, der macht sich strafbar. Und dann sind wir bei der anderen Frage, warum war diese Vereinigung eigentlich so relevant? Warum hat man sie verboten? Tatsächlich muss man fragen, warum ist sie eigentlich so lange nicht verboten worden? Weil sie nämlich ausgesprochen relevant war. Sie war fester, integraler Bestandteil der rechtsextremistischen Szene, ein Sammelbecken für Hardcore-Nazis, muss man sagen. Das ist auch bei den Durchsuchungsmaßnahmen, die damals in Zusammenhang mit der Verbotsverfügung durchgeführt wurden, nochmal deutlich geworden. Da hat man haufenweise Hakenkreuzfahnen und andere NS-Devotionalien gefunden, was eben deutlich gemacht hat, mit was für Menschen man es hier zu tun hatte.
3: Sammelbecken der rechtsextremen Szene, sagen Sie. Mit anderen Worten, diese Artgemeinschaft war kein Einzelfall.
2: Nein, sie war eine zentrale Institution für die rechtsextremistische Szene. Sie war eben auch keine kleine Vereinigung. Das Bundesinnenministerium hat vor 3 Jahren die Zahl der Mitglieder mit 150 beziffert. Das ist eine ganze Menge bundesweit, und dort traf sich das Who is Who der rechtsextremistischen Szene, von Gewaltbereiten bis hin zu Intellektuellen. Also eben auch eine Vereinigung, die unterschiedlichste Netzwerke miteinander verbunden hat. Das war ihr Mehrwert für die rechtsextremistische Szene, und umso wichtiger war es, meiner Ansicht nach, sie dann eben auch zu verbieten.
3: Wie hat man sich das vorzustellen, Treffen dieser Art bis zum Verbot vor 3 Jahren? Was ist da passiert?
2: Ja, da ging es beispielsweise um Sonnenwendfeiern, also so heidnische Bräuche, die man da gepflegt hat, um dann eben unter freiem Himmel zusammenzukommen, sich zu vernetzen, miteinander zu sprechen. Insgesamt hat die Vereinigung sich nicht in die Karten blicken lassen, was sie da eigentlich genau treibt. Das wird auch ein Grund gewesen sein, warum man so lange damit gewartet hat, sie zu verbieten, weil eben lange Zeit auch nicht so ganz klar war, wie relevant das alles ist.
0: Hausdurchsuchungen gleich in mehreren Bundesländern wegen der Ermittlungen gegen die längst verbotene rassenideologische Artgemeinschaft. Das waren Hintergründe und Einschätzungen von unserem ARD-Terrorismusexperten Michael Götschenberg. Bundeskanzler Merz und die Regierungschefs von 5 weiteren EU-Ländern fordern drastische Kürzungen im künftigen EU-Haushalt, werden deshalb auch die Gruppe der Sparsamen genannt. Als größte Volkswirtschaft der EU zahlt Deutschland ja den mit Abstand größten Beitrag für den EU-Haushalt. Bei einem Treffen in Berlin, da nannte Merz die aktuellen Haushaltsvorschläge der EU, Zitat, schlicht unbezahlbar. Ruth Kirchner aus dem ARD-Hauptstadtstudio mit den Einzelheiten.
4: Die Beratungen über die Finanzen der EU sind schwierig und sehr langwierig. Sie gleichen einem taktischen Spiel. Jede Seite überlegt genau, welche Signale sie aussendet. 6 EU-Länder wollten so ein Signal setzen. Kanzler Merz hatte die Regierungschefs von Österreich, Dänemark und Finnland ins Kanzleramt geladen. Der schwedische und der niederländische Ministerpräsident waren per Video zugeschaltet. Ihr Signal: eindeutig. Die Vorschläge der EU-Kommission, die in den 7 Jahren ab 2028 knapp 2 Billionen Euro ausgeben will, wollen sie nicht akzeptieren.
5: Die aktuellen Vorschläge sehen einen Aufwuchs von bis zu 60% vor. In Zeiten der Haushaltskonsolidierung in allen Mitgliedstaaten ist das schlicht unbezahlbar. Wir sind uns daher einig in dieser Gruppe. Die Vorschläge müssen um mehrere 100 Milliarden Euro gekürzt werden.
4: Mehrere 100 Milliarden. Ein konkreteres Einsparungsziel nennen die 6 Länder nicht. Sie alle sind Nettozahler, zahlen also mehr in den EU-Haushalt ein, als sie über Förderprogramme herausbekommen. Zusammen tragen sie rund 40% des EU-Haushalts und 70% der bilateralen Hilfen für die Ukraine, betont Merz. Mehr gehe nicht.
5: Wir sind nicht geizig, aber solche Zuschreibungen, wie durch die Kommission vorgeschlagen, passen einfach nicht in unsere Zeit.
4: Wo genau gespart werden soll, sagen Merz und seine Gäste nicht. Der Kanzler spricht eher vage von Realismus und Reformen, von allen Bereichen, in denen gekürzt werden müsse, was also auch Subventionen für Landwirte und Mittel für die Regionalförderung einschließt. Stattdessen will die Bundesregierung mehr Geld in die Wettbewerbsfähigkeit stecken. Die dänische Regierungschefin Mette Frederiksen macht deutlich, was aus ihrer Sicht Priorität haben sollte.
6: The single most important task for our
4: Die mit Abstand wichtigste Aufgabe der Europäischen Union ist es, unsere Sicherheit zu stärken, sagt Frederiksen und nennt die Bedrohung durch Russland, hybride Angriffe, die europäische Aufrüstung, die Unterstützung für die Ukraine. Europa müsse zudem seine Grenzen schützen. Ähnlich äußern sich der finnische Ministerpräsident und der österreichische Kanzler Christian Stocker, der sich einen Seitenhieb auf das andere Lager in der EU-Finanzdebatte nicht verkneifen kann.
7: Wir alle wollen diese Verhandlungen bis Ende des Jahres abschließen, aber wenn wir das schaffen wollen, muss der Vorschlag, der dann vorgelegt wird, die Rechnung mit den Wirt machen und nicht nur mit den Gästen.
4: Gemeint sind offenbar die Länder, die mehr Geld aus der EU bekommen, als sie einzahlen und sich gegen Kürzungen des EU-Haushalts sperren, darunter Polen, die baltischen Staaten und Spanien. Auch sie haben ihre Position in separaten Treffen bereits deutlich gemacht. Ab Oktober gehen die Verhandlungen um den künftigen EU-Finanzrahmen in die entscheidende Phase. Das taktische Spiel geht also noch eine ganze Weile weiter.
0: Ruth Kirchner berichtete aus Berlin. 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Ja, wer kennt sie noch? Die Videospiele aus den 80er Jahren, zum Beispiel für den Commodore 64. Bunt und aus ganz vielen kleinen Pixeln zusammengesetzt, konnte man zum Beispiel beim Spiel Summer Games die olympischen Sportarten nachspielen oder bei den California Games am Computer surfen. Ein kleines Entwicklerstudio aus Aurich in Niedersachsen hat sich diese nostalgischen Spiele jetzt zum Vorbild genommen und das Ganze für Ostfriesland entwickelt. Ostfriesland Games heißt das Spiel dann auch und wird in diesen Tagen bei der Computerspielemesse Gamescom in Köln vorgestellt. Maren Brums hat sich das mal angeschaut und ja auch mitgespielt.
8: Eine kleine bunte Figur läuft nach rechts über den Bildschirm. Plötzlich taucht eine Kuh auf. Nur durch geschicktes Ducken kann die Figur der Kuh ausweichen. Dann ein Graben und darin ein Stock. Nur wer rechtzeitig draufklickt, kann mit dem Pulsstock drüber springen. Für jede Hürde bekommt man Punkte. Je mehr, desto besser. Pulsstockspringen ist nicht das einzige Spiel, das man in den Ostfriesland-Games spielen kann, erklärt der Entwickler Tim Bruns.
9: Dann gibt es noch das Wichtigste, die Teezeremonie, wo man als Nicht-Ostfriese auch die richtige Reihenfolge lernen kann. Wann kommt der Klunch hier rein, wann kommt der Tee, wann die Sahne. Dann gibt es Boßeln natürlich, wo man durch die ganzen ostfriesischen Landkreise durchboßeln kann. Dann gibt es Krabbenpulen. Und zum Schluss gibt es noch das beliebte Schlickschlittenrennen.
8: Das Spiel sieht aus, als wäre es in den 80er Jahren programmiert worden. Also alles in bunter Pixelgrafik. Die Idee für das Design hatte Katrin Feddermann. Für sie Nostalgie pur.
10: Wir haben uns so viel Mühe bei jedem einzelnen kleinen Motiv gegeben, dass man sich das einfach gerne anguckt und einfach denkt, das ist einfach irgendwie aus Friesland. Also ich habe auch ganz viel aus meiner Kindheit irgendwie gepixelt, was mich einfach irgendwie ja einfach an meine Heimat erinnert.
8: Gefördert wurde die Entwicklung des Computerspiels unter anderem von der ostfriesischen Landschaft, der Landkreise in Ostfriesland und dem Land Niedersachsen. Noch ist es nicht ganz fertig. Im Oktober sollen die Ostfriesland Games dann für alle kostenlos spielbar sein.
0: Maren Bruns berichtete über die Ostfriesland Games.
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0: Ja, morgen Abend geht sie los mit dem Top-Duell Bayern München gegen den VfB Stuttgart. Die Rede ist natürlich von der neuen Fußball-Bundesliga-Saison. Aber auch heute, Stephanie Lavoie, war schon in Sachen Fußball einiges los.
11: Ja, und zwar international. In Monaco wurde am Abend die Ligaphase der Champions League ausgelost. Erwartungsfroh die vier deutschen Teams. Uli Schäfer hat die Einzelheiten.
12: Bayern München spielt in der Ligaphase der Champions League unter anderem bei Atletico Madrid. In dem Stadion, wo Anfang Juni 2027 auch das Finale ausgetragen wird und wo die Bayern dann auch dabei sein wollen. Außerdem treffen die Münchner zu Hause auf den diesjährigen Finalisten Arsenal London mit Nationalspieler Kai Havertz. Auch Borussia Dortmund spielt gegen Arsenal, allerdings auswärts. Zudem tritt der BVB gegen Inter Mailand und Europa-League-Sieger Aston Villa an. RB Leipzig erwischt aus deutscher Sicht das wohl schwerste Los, muss unter anderem gegen die Top-Clubs Real Madrid, Manchester City und Manchester United ran. Der VfB Stuttgart bekommt es mit Inter Mailand und Atletico Madrid zu tun.
11: Der erste Spieltag der Gruppenphase wird vom 8. bis 10. September ausgetragen. Die Conference League wird erst morgen ausgelost. Dort wird dann auch Freiburg im Topf sein. Der SC setzte sich am Abend im Playoff-Rückspiel gegen den FC Motherwell hochverdient mit 4:1 durch. Das Hinspiel vor einer Woche hatten die Badener bereits mit 3:1 gewonnen. Die UEFA bereitet derweil in der Schweiz eine Strafanzeige gegen FIFA-Chef Gianni Infantino vor. Dieser soll für seinen inzwischen verworfenen Investorenplan zur Rechenschaft gezogen werden. Der Vorwurf lautet kriminelle Misswirtschaft. Stefan Kerstold berichtet.
13: Der Europäische Verband fordert die FIFA und beteiligte Finanzinstitute daher zur Herausgabe von Unterlagen aus dem gescheiterten Projekt auf. Das geht aus einem 60-seitigen Dokument an ein Distriktgericht im US-Bundesstaat Florida hervor. Die UEFA fordert nach wie vor Infantinos Rückzug. Die Boykottdrohung der Europäer ist dagegen wohl vom Tisch. Hintergrund ist die angebliche Zusage der FIFA, wonach sich etwas Vergleichbares wie der Investorenplan von Infantino nie mehr wiederholen werde. Infantino hatte sein Vorhaben, Anteile an Turnieren des Weltverbandes an private Investoren, auch aus dem Umfeld von US-Präsident Donald Trump zu verkaufen, nach massiver Kritik aufgegeben.
11: Vizemeister Füchse Berlin ist erfolgreich in die Handball-Bundesliga gestartet. Dank einer starken ersten Hälfte besiegten die Hauptstädter Melsungen mit 33:31. Erfolgreich auch der THW Kiel. Der Rekordmeister bezwang Lemgo Lippe im Eröffnungsspiel der neuen Spielzeit mit 35:27. Thomas Koos war dabei.
14: Nach der letzten verkorksten Saison war den Kielern in der Anfangsphase die Nervosität anzumerken. Viele leichte Fehler im ersten Durchgang. Erst als die Neuen kamen, gebracht vom neuen Trainer Börge Lünd, war mehr Tempo drin. 17:15 stand es knapp zur Pause. Im zweiten Durchgang drehte der THW dann auf. Immer wieder angeführt vom überragenden Neuzugang, dem Spielmacher Doman Markutz, der am Ende sogar auf 6 Tore kam. Neben ihm überzeugte auch der Torwart Andreas Wolf mit 15 Paraden. Ein hochverdienter Sieg. Enttäuschend dagegen der Auftritt der Ostwestfalen. Der beste Torschütze war noch Kreisläufer Joel Willeke mit 8 Toren. Also Kiel zurück in der Spur, gewinnt mit 35:27 zum Auftakt der Handball-Bundesliga.
11: Die deutschen Basketballer sind mit einem Sieg in die zweite Phase der Qualifikation für die WM in Katar gestartet. Der Welt- und Europameister gewann in Köln gegen die Niederlande mit 99:83. Für das Team um Dennis Schröder war es der 6. Sieg im 7. Spiel. Bester deutscher Werfer war der Kapitän persönlich mit 23 Punkten. Zuvor hatten die deutschen Basketballerinnen an gleicher Stelle ihre WM-Generalprobe vergeigt. Sie mussten sich der Türkei mit 62:63 geschlagen geben. Schon die bisherigen beiden Testspiele gegen Spanien und Ungarn hatte das DBB-Team verloren. Bei der WM in Berlin bekommt es Deutschland ab dem 4. September mit Spanien, Japan und Mali zu tun.
0: Dankeschön, das war der Sport mit Stephanie Lavoie. Und in der kommenden halben Stunde nach den Nachrichten, Ratko Mladic ist tot. Der bosnisch-serbische Kriegsverbrecher ist im Alter von 83 Jahren gestorben. Das ist Thema gleich bei uns in gut 5 Minuten nach den Nachrichten.
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15: Um 22.30 Uhr mit Benjamin Kirsch. Nach der Sturzflut in Nepal ist die Zahl der Toten auf fast 400 gestiegen. Mehr als 1.300 Menschen werden noch vermisst. Die Behörden warnen vor einer weiteren Flutwelle. Aus der NDR-Nachrichtenredaktion Marei Beermann.
16: Bilder zeigen, wie sich an der Unglücksstelle weiter Wasser anstaut. Bewohnern wird geraten, sich in Sicherheit zu bringen. Weil der Schlamm in vielen Regionen meterhoch steht, gestalten sich die Bergungsarbeiten vielerorts schwierig. Die Rettungskräfte versuchen mit Hubschraubern, Booten und Baggern zu den Überlebenden zu gelangen. Nothilfe kommt unter anderem aus Indien, den USA und von den Vereinten Nationen. Ursache des Unglücks ist Experten zufolge ein Gletschersturz, der die Flutwelle ausgelöst hat.
15: Deutschland und 5 weitere EU-Staaten fordern, den kommenden Haushaltsrahmen der EU deutlich zu kürzen. Der aktuelle Vorschlag der Kommission liegt bei knapp 2 Billionen Euro. Aus Berlin Nicole Markwald.
17: Schlicht unbezahlbar. So nannte Friedrich Merz die Vorschläge der EU-Kommission für den künftigen Finanzrahmen. Der sieht laut Bundeskanzler eine Aufstockung von bis zu 60% vor. In Zeiten knapper Kassen eben schlicht unbezahlbar. Die dänische Ministerpräsidentin Mette Frederiksen stimmte zu. Der vorgeschlagene Anstieg sei zu hoch. Die Summe müsse um mehrere 100 Milliarden Euro gekürzt werden. In allen Bereichen. Wir sind nicht geizig, erklärte Merz. Aber solche Aufschläge passen einfach nicht in unsere Zeit.
15: US-Präsident Trump hat Berichte über mögliche Angriffspläne Russlands auf NATO-Territorium zurückgewiesen. Er habe gute Gespräche mit Kreml-Chef Putin geführt. Dieser werde kein NATO-Gebiet angreifen, sagte Trump vor Journalisten. Hintergrund ist die Reise von CIA-Chef Radcliffe nach Moskau am Dienstag. Radcliffe soll dabei laut Medien die russische Führung vor Angriffen gewarnt haben. Demnach hätten Einschätzungen des US-Geheimdienstes darauf hingedeutet, Moskau könnte versuchen, die NATO auf die Probe zu stellen. Der Kreml wies das zurück. Die UEFA bereitet ein Strafverfahren gegen FIFA-Präsident Gianni Infantino vor. Hintergrund ist der Streit um den WM-Investorendeal. Der Europäische Fußballverband verlangt von der FIFA und von beteiligten Finanzinstituten, Dokumente zu dem gescheiterten Projekt herauszugeben. Der Vorwurf gegen Infantino lautet auf kriminelle Misswirtschaft. Die UEFA fordert weiter den Rückzug des FIFA-Präsidenten. Infantino wollte Anteile an Turnieren des Weltverbands an private Investoren verkaufen, gab den Plan aber nach massiver Kritik auf. Das Wetter in Deutschland. In der Nacht im Westen und Nordwesten Schauer und Gewitter, sonst meist trocken, Tiefstwerte 20 bis 14 Grad. Morgen gebietsweise Schauer und Gewitter, im Südosten länger trocken, Höchstwerte 21 bis 31 Grad. Auch am Samstag Schauer und Gewitter, im Südosten freundlicher 21 bis 26 Grad. Das waren die Nachrichten.
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0: Um 22.33 Uhr mit den aktuellen Meldungen. Die A2 Magdeburg Richtung Braunschweig ist zwischen Alsleben und Allerengersleben wegen eines Feuerwehreinsatzes gesperrt. Die A3 Frankfurt Richtung Köln zwischen Bad Camberg und Limburg Süd 2 Kilometer Stau. A5 Karlsruhe Richtung Frankfurt zwischen Kronau und Kreuzwalldorf 3 Kilometer Stau. A7 Flensburg Richtung Hannover zwischen Hamburg Volkspark und dem Elbtunnel 4 Kilometer stockender Verkehr. Dann die A52 Essen Richtung Düsseldorf zwischen Essen-Kettwig und Breitscheid 4 Kilometer nach einem Unfall, dort nur ein Fahrstreifen frei. Und die letzte Meldung, A71 Erfurt Richtung Suhl, die ist zwischen Arnstadt Süd und Stadt Ilm wegen Wartungsarbeiten im Tunnel Beringen bis morgen früh ca. 6 Uhr gesperrt. Gute Fahrt.
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0: Mit Carsten Fick im Studio. Hallo, einen schönen guten Abend. Ratko Mladic galt als eine der berüchtigsten Persönlichkeiten aus der Zeit des Bosnienkrieges in den 1990er Jahren, in dem mehr als 100.000 Menschen ums Leben kamen und mehr als 1 Million Menschen obdachlos wurden. Jetzt ist der bosnisch-serbische Kriegsverbrecher im Alter von 83 Jahren gestorben. Das bestätigte sein Anwalt. Mladic saß bis zuletzt in Den Haag in Haft für seine Verbrechen im Bosnienkrieg. Und so klang das damals bei seiner Verurteilung.
18: Having summarized its findings, the chamber will now give its verdict.
19: Im November 2017 in Den Haag. Der Internationale Strafgerichtshof für das ehemalige Jugoslawien spricht Ratko Mladic in erster Instanz schuldig.
18: Finds Ratko Mladic guilty as a member of various joint criminal enterprises of the following counts. Count 2. Genocide.
19: Der Völkermord von Srebrenica, die Verfolgung von Bosniaken und Kroaten im Bosnienkrieg, die Terrorisierung der Bevölkerung von Sarajevo während der Belagerung der Stadt. Dafür muss Ratko Mladic lebenslang ins Gefängnis, verkündet Richter Alfons Ori.
18: For having committed these crimes, the chamber sentences Mr. Ratko Mladic to life imprisonment.
19: Mladic schlägt Berufung ein. Im Sommer 2021 wird das Urteil jedoch rechtskräftig. 26 Jahre nach dem Genozid an den Bosniaken in Srebrenica. Denn lange hatte Mladic unbehelligt in Serbien gelebt. Erst 2011 wird er nach viel internationalem Druck festgenommen und nach Den Haag ausgeliefert. Das dortige Kriegsverbrechertribunal stützt seine Anklage auf Zeugenaussagen, aber auch auf viele Video- und Tonaufnahmen, die den Völkermord in Srebrenica dokumentieren. Und Mladics Rolle dabei. Hier sind wir am 11. Juli 1995 im serbischen Srebrenica. Wir schenken dem serbischen Volk diese Stadt. Endlich ist der richtige Zeitpunkt gekommen, um uns an den Türken zu rächen. Als Türken bezeichnet Mladic hier die muslimische Bevölkerung im ethnisch gemischten Bosnien, die Bosniaken. Mladic ist zu diesem Zeitpunkt 53 Jahre alt und Oberkommandeur der serbisch-bosnischen Armee. Die kämpft im Bosnienkrieg dafür, möglichst große Gebiete für die serbische Bevölkerung zu erobern. Dafür schreckt Mladic vor systematischen Vertreibungen und Völkermord nicht zurück. Mehr als 8000 ihrer bosniakischen Landsleute ermorden die bosnischen Serben unter seinem Befehl nach der Einnahme von Srebrenica. Die meisten von ihnen Männer und Jungen, die vorher von ihren Familien getrennt wurden und von Mladic in falscher Sicherheit gewiegt wurden. Ihr habt viel von mir gehört, jetzt könnt ihr mich auch mal sehen. Ich bin General Mladic. Unter euch sind auch Männer im wehrfähigen Alter. Alle seid ihr sicher. Dieses Mal schenke ich euch das Leben. Reue hat Mladic nie gezeigt. Nicht für Srebrenica und andere Morde, auch nicht für die fast 4 Jahre lange Belagerung der bosnischen Hauptstadt Sarajevo, der mehr als 10.000 Menschen zum Opfer fielen.
0: Der bosnisch-serbische Kriegsverbrecher Mladic ist tot. Silke Hane berichtete. 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
0: Der Meta-Konzern hat gestern einem Vergleich mit diversen US-Bundesstaaten zugestimmt, um einen Prozess um das angebliche Suchtpotenzial seiner Plattform abzuwenden. Der Konzern zahlt binnen 10 Jahren insgesamt bis zu 18 Milliarden Dollar und verpflichtet sich zu weitreichenden Änderungen. Sind die eigentlich auch in Europa denkbar? Aus Brüssel dazu Katrin Schmidt.
20: Der milliardenschwere Vergleich von Meta in den USA befeuert natürlich das weltweite Ringen um den Jugendschutz in den sozialen Medien. Und das sei auch dringend nötig, sagt die Europaabgeordnete und Digitalexpertin der Grünen Alexandra Gese.
21: Das Einknicken von Meta zeigt, wie groß die Angst des Konzerns ist, dass weitere Enthüllungen darüber, dass der Konzern sehr genau weiß, wie stark er Kinder und Jugendliche gefährdet, hätte gravierende rechtliche und finanzielle Konsequenzen haben können. Das zeigt aber auch, Kinder und Jugendliche müssen dringend auch in Europa geschützt werden.
20: Und das passiere auch, erklärt der zuständige Sprecher der EU-Kommission Thomas Renier heute. Man habe den Fall, in dem Meta nun die Rekordsumme von 17 Milliarden Dollar zahlt und weitreichende Schutzmaßnahmen einführen muss, sehr genau verfolgt und stehe auch ganz aktuell erneut in Kontakt mit dem Konzern. Es sei ja klar, dass Kinder und Jugendliche in der Europäischen Union mindestens einen gleichwertigen Schutz bekommen müssen.
22: Just for context, these court cases have taken more than 5 years and the
23: settlement. Aber nur zum Kontext, diese Gerichtsverfahren in den USA dauerten über 5 Jahre und die Einigung wird sich über die nächsten 10 Jahre erstrecken. In dieser Zeit haben wir nicht untätig herumgesessen, sondern den Digital Services Act ins Werk gesetzt und führen Untersuchungen gegen Meta wegen genau derselben Verdachtsmomente.
22: We have opened an investigation into Meta for exactly the same suspicions.
20: Konkret hat die EU-Kommission schon im Mai 2024 ein Verfahren gegen Meta wegen des suchtfördernden Designs von Facebook und Instagram eingeleitet. Vergangenen Monat erst, Anfang Juli, kam sie zu dem vorläufigen Ergebnis, Meta verstößt klar gegen die europäischen Digitalgesetze, so Sprecher Renier. Nun geht es also sehr konkret um notwendige Änderungen des Geschäftsmodells in Europa.
23: Wir haben bereits im letzten Monat bei der Veröffentlichung der vorläufigen Ergebnisse deutlich gemacht, dass wir ein angemessenes Bildschirmzeitmanagement und eine wirksame elterliche Kontrolle auf diesen Plattformen brauchen. Meta weiß also, was wir von ihnen erwarten.
22: Meta knows what we are expecting from them.
20: Und wenn die EU-Kommission all ihre Möglichkeiten ausschöpft, dann könnten die Auflagen sogar über die Schutzmaßnahmen, die Meta nun in den USA erfüllen muss, hinausgehen, sagt Digitalpolitikerin Gese.
21: Über Zeitlimits und Like-Verbote hinaus muss auch der bereits verbotene Missbrauch von persönlichen Daten von Minderjährigen endlich wirksam unterbunden werden. Radikalisierende Algorithmen, die Jugendlichen gezielt gefährliche Inhalte ausspielen, müssen gestoppt werden, damit Minderjährige und idealerweise auch Erwachsene sich ihre Inhalte auf Social Media wieder selbstständig zusammenstellen können.
20: Dies könnte insgesamt in Europa zu einem wirksameren Jugendschutz im Netz führen als die ja ebenfalls viel diskutierten pauschalen Social-Media-Verbote in einigen EU-Ländern. Auch die etwaige Sorge vor Vergeltung durch die Trump-Regierung sollte in Europa kein Hinderungsgrund mehr sein, so Gese.
21: Die Prozesse in den USA zeigen, dass die Trump-Regierung und die Tech-Konzerne auch im eigenen Land keine Unterstützung mehr für diese erbarmungslose Ausbeutung von Kindern und Jugendlichen haben. Diese Welle muss auch Europa jetzt reiten.
0: Sagt die Digitalpolitikerin Gese. Die Zeit 22.41 Uhr. Eine Stange ohne Funktion, die sich aber wie durch Zauberhand bewegt. Im schwäbischen Donauwörth sorgt ein mysteriöses Phänomen für reichlich Diskussion. Vor dem Liebfrauenmünster steht eine einbetonierte Metallstange, auf der früher ein Verkehrsschild angebracht war. Inzwischen hat sie aber keine Funktion mehr und wurde gekürzt. Und obwohl es keinen sichtbaren Grund dafür gibt, wackelt die Stange hin und her, mal mehr, mal weniger. Und Tobias Hildebrand hat sich das mal angeschaut über die Donauwörther Wackelstange, die auch immer mehr Passanten beschäftigt.
2: Die bewegt sich. Ui, bewegt sich die. Wahnsinn.
3: Ja, sie hat aufgehört zu wackeln.
5: Aber jetzt?
3: Jetzt wackelt sie wieder.
6: Ich dachte, komisch, die wackelt, obwohl gar kein Wind geht.
24: Diese Stange hat einen... Sie wackelt. Fast immer. Mal nur Millimeter, dann oben an der Spitze gleich 3-4 Zentimeter. Die Donauwörther Wackelstange. Die war mal ein Schild. Absolutes Halteverbot. Aber das Halteverbot wurde abmontiert. Zurück blieb die Stange. Und die steht kaum 20 Zentimeter neben dem Turm des Liebfrauenmünsters.
25: Es können vielleicht irgendwelche heilige Geister sein, die da raus wollen oder was weiß ich was.
6: Keine Ahnung. Vielleicht, wenn die Autos an der Straße entlangfahren, dass da irgendwelche Schwingungen
26: vielleicht zu fest in den Boden einbetoniert.
24: Physik? Die Hand Gottes? Was ist nun die Erklärung? Auch die Stadt Donauwörth ratlos.
27: Wir wissen, warum sie nicht wackelt. Wir haben keinen Wasserrohrbruch, die Kanäle sind in Ordnung. Wir haben zwar Baustellen in der Nähe, auch für die Landesgartenschau, die kommt, aber auch die machen nichts, was diese Stange irgendwie zum Wackeln bringen könnte. Ehrlicherweise wissen wir es nicht.
24: Sagt Mirko Zeitler, Sprecher der Stadt. Was aber schon auffällt, neben der Kirche ist es ziemlich zugig. Und wenn nur ein kleines Lüftchen weht, scheint es, als würde sich die Stange regelrecht aufschaukeln. Das wäre die einfache Erklärung.
2: Vielleicht ist da eine Quelle oder was?
28: Es sitzt jemand unten dran und rüttelt an der Stange.
24: Oder steckt doch mehr dahinter? Hat die Stadt Donauwörth da heimlich was im Boden verbaut? Nur um in die Schlagzeilen zu kommen? Billige Tourismuswerbung?
27: Wir freuen uns über Besucher, aber verbaut haben wir da nichts. Wir haben ehrlicherweise auch deutlich mehr zu bieten als nur die Stange.
24: Sagt der Sprecher der Stadt. Klar, die Donau, der Donauradweg und bald sogar eine Landesgartenschau. Für viele ist die Donauwörther Wackelstange sowieso einfach nur ein lustiges Phänomen.
3: Also ich finde es ehrlich gesagt super, dass man endlich mal was anderes hat, wie nur immer die schlechten Themen. Auch mal was Lustiges nebenzu finde ich super. Finde ich saucool.
24: Und so lohnt sich ja vielleicht doch noch ein Kurztrip nach Donauwörth. Aber Achtung, Mitarbeiter des städtischen Bauhofs sollen die Stange bald abbauen, weil sie ja nutzlos ist.
0: Tobias Hildebrand über die Wackelstange in Donauwörth.

0: Die Zeit jetzt 22.45 Uhr.
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0: Ja, die Bilder sorgten für Entsetzen nicht nur in Spanien, sondern in ganz Europa. Mindestens 70.000 Menschen überquerten vor 4 Wochen die Grenze von Marokko in die spanische Exklave Ceuta. Durch das Meer, über den Zaun, mehr als 80 Menschen starben bei diesem Versuch und viele kehrten zwar nach Marokko dann zurück, aber eben auch nicht alle. 28 Tage später sind noch immer tausende Flüchtlinge in Ceuta unterwegs. Die spanische Regierung, die wirkte lange Zeit ratlos, wie sie auch mit dieser Krise umgehen sollte. Aus Madrid dazu Nicolas Buschlüter.
2: Noch immer können oder wollen die spanischen Behörden nicht sagen, wie viele Flüchtlinge genau sich zurzeit in Ceuta aufhalten. Die Schätzungen bewegen sich zwischen 5.000 und 10.000, davon die meisten aus Ländern südlich der Sahara. Mindestens 1.400 Migranten sind zudem minderjährig. Bilder des spanischen Fernsehens zeigen herumwandernde Flüchtlinge am Strand, in der Innenstadt oder vor den teils überfüllten Aufnahmelagern. Auch wenn diese ausgebaut wurden, viele marokkanische Flüchtlinge nutzen sie nicht, aus Angst vor Abschiebungen. Andere stehen dagegen stundenlang an, um reinzukommen, sagt einer, der seinen Namen nicht nennen will. Aber auch für nicht wenige Einwohner Ceutas ist die Situation weiterhin schwer erträglich. Zum Beispiel für Marian Mohamed, die selbst marokkanische Wurzeln hat. Ceuta war eine Stadt, in der die verschiedenen Kulturen gut zusammengelebt haben. Aber jetzt ist es sehr schlimm. Wir haben Angst vor Infektionen, vor Ansteckungen. Wir haben kleine Kinder. Hoffentlich wird es alles so wie früher. Die Krankheiten unter Flüchtlingen haben zugenommen. Nicht, weil sie eingeschleppt wurden und sich verbreitet haben, sondern weil die Bedingungen vor Ort, Hitze, Enge, wenig Waschmöglichkeiten, ihre Entstehung begünstigen. Ärzte haben bisher 3 Tuberkulosefälle gezählt. Auch die Krätze ist schon aufgetaucht. Die Zentralregierung hat deshalb 25.000 Impfdosen gegen Infektionskrankheiten in die Exklave geschickt. Die desolate Lage in Ceuta sorgt jetzt auch im aus der Sommerpause zurückgekehrten spanischen Parlament für heftige Schlagabtausche. Esther Muñoz von der konservativen Volkspartei wirft der sozialistischen Zentralregierung Totalversagen vor. Sie sagen immer noch nicht, wie viele illegale Einwanderer nach Ceuta gekommen sind. Wer hat unser Land angegriffen? Was ist Ihre Version dazu? Den Eindruck des Versagens hat sich die spanische Regierung größtenteils selbst zuzuschreiben. Außer punktuellen Besuchen von Ministern vor Ort mit pflichtbewussten Solidaritätsbekundungen passierte lange Zeit wenig oder gar nichts. Der Nationale Sicherheitsrat trat zum ersten Mal am vergangenen Dienstag zusammen. Der zentrale Krisenmanager der Regierung wurde ebenfalls erst knapp einen Monat nach Beginn der humanitären Krise eingesetzt. Und Ministerpräsident Sanchez kehrte erst Anfang der Woche aus seinem Urlaub zurück. Ceuta stattete er zwischendurch lediglich einen Kurzbesuch ab. Seine Inklusionsministerin Elma Saiz verteidigt die Regierung. Wir haben in dieser außergewöhnlichen Situation wirklich alles gegeben. Wir haben nicht eine Minute aufgehört zu arbeiten. Erst in einer Woche will Sanchez jedoch im Parlament Stellung zur Krise nehmen. Vermutlich in der Hoffnung, dass sich bis dahin die Situation etwas beruhigt hat. In Ceuta warten derweil nicht nur die Einwohner, sondern auch die Migranten auf Lösungen. Nur minderjährige Migranten und Kriegsflüchtlinge können sich derzeit Hoffnung auf eine Verlegung aufs spanische Festland machen. Marokkanern über 18 Jahren droht dagegen früher oder später die Abschiebung in ihre Heimat, da Spanien Marokko als sicheres Herkunftsland betrachtet.
0: Nicolas Buschlüter berichtete aus Madrid. Ja, die Geschichte von Ceuta zeigt, noch immer versuchen viele Menschen aus ihrer Heimat in ein besseres Leben zu fliehen, aus wirtschaftlichen Gründen, weil sie verfolgt werden wegen des Klimawandels und auch aus vielen anderen Gründen. Das wurde zuletzt auch in Westafrika vor der Küste Mauretaniens wieder sichtbar. Tim T. Kost berichtet.
3: Die mauretanische Küstenwache hat in dieser Woche nach eigenen Angaben mehr als 160 Menschen vor der Küste des westafrikanischen Landes aus Seenot gerettet. Unter ihnen waren 17 Kinder. Das Boot war in Banjul, der Hauptstadt Gambias, aufgebrochen. Ziel waren mutmaßlich die mehr als 1500 Kilometer nördlich liegenden und zu Spanien gehörenden Kanarischen Inseln. An Bord waren Menschen aus Senegal, Guinea und Gambia. Die Rettungsaktion ereignete sich bereits am Dienstag. Nach Angaben der Behörden war das Boot bereits seit 8 Tagen auf hoher See und hatte eine Motorpanne. Wegen verschärfter Kontrollen vor den Küsten Senegals, Mauretaniens und Marokkos starten Migranten ihre Reise zunehmend weiter im Süden. Die Folgen sind längere Reisezeiten und ein deutlich höheres Risiko bei der Überfahrt. In den vergangenen Monaten sind vermehrt Menschen vor der Küste Mauretaniens gerettet worden, zuletzt 300 allein am vergangenen Wochenende. Hilfsorganisationen schätzen, dass 2025 rund 3000 Menschen auf der sogenannten Atlantikroute ertranken. Sie gilt als eine der gefährlichsten Migrationsrouten der Welt.

0: Bündnis zusammen für Demokratie.
1: Die Bedrohungsallianzen der extremen Rechten stellen in einigen Regionen eine tägliche und akute Gefahr dar. So heißt es in der Solidaritätsvereinbarung. Ohne es explizit zu machen, ist klar, dass damit vor allem jene Orte und Bundesländer gemeint sind, in denen die AfD besonders stark ist und nach Wahlen sogar an die Regierung kommen könnte. Die Betroffenen der Übergriffe seien besonders Migranten, queere Menschen und solche, die sich für eine offene Gesellschaft einsetzen. In der Praxis können die Anfeindungen viele Formen annehmen, macht Holger Wilms von Andropoi deutlich, dem Bundesverband anthroposophischer Behinderteneinrichtungen. Ein Kollege aus einer Kleinstadt in Sachsen habe ihm von den Erfahrungen junger Freiwilliger aus dem Bundesfreiwilligendienst berichtet, die einen migrantischen Hintergrund haben oder auch nur so aussehen.
2: Diejenigen, die es dort gab, die haben nach kürzester Zeit das Fahrrad nicht mehr benutzt, weil einfach die Ventile permanent weg waren. Man fährt zum Bäcker, kommt raus, die Ventile sind weg. Man geht ins Kino, kommt raus, die Fahrradventile sind weg. Das sind diese subtilen kleinen Dinge, die einfach ständig sagen, du bist hier nicht gewollt, du bist hier nicht gewünscht, du gehörst hier nicht dazu.
1: Ausgrenzung und Hetze seien vielerorts längst Alltag, so Karen Taylor von der Bundeskonferenz der MigrantInnenorganisationen.
3: Neben den körperlichen Bedrohungen haben wir natürlich auch die Gefahr, dass Menschen sich aus dem politischen Engagement zurückziehen, weil sie sich alleingelassen fühlen. Und dieses Vakuum, das dann dadurch entsteht, wird nochmal verstärkt gefüllt durch die RechtsextremistInnen.
1: Auch Diakoniepräsident Rüdiger Schuch, die Vorsitzende des Deutschen Gewerkschaftsbundes Jasmin Fahimi und André Lehmann vom Verband Queere Vielfalt berichten von kontinuierlichen und zunehmenden Anfeindungen von rechts. Im Netz oder auf der Straße. Die Ziele wechselten, betont Karen Taylor, das Muster bleibe gleich.
3: Heute trifft es eine migrantische Organisation, morgen eine queere Initiative, übermorgen eine Umweltorganisation oder eine Gewerkschaft. Deshalb lautet unsere Antwort nicht Rückzug, sondern organisierte Solidarität. Und genau dafür steht die Solidaritätsvereinbarung des Bündnisses. Sie macht aus Solidarität verbindliches Handeln. Wenn eine Organisation angegriffen wird, bleibt sie nicht allein.
1: Dies umzusetzen übernimmt ein Koordinierungsausschuss. Er trifft sich wöchentlich, um Anfragen von Betroffenen entgegenzunehmen und dann zu entscheiden, welche Form der Solidarität möglich ist. Holger Wilms von Andropoi.
2: Das eine ist, Dinge wie zum Beispiel Demonstrationen, politische Kampagnen und so weiter, Sichtbarkeit in den Medien zu erzeugen. Das zweite ist, auch aus den eigenen Reihen der BündnispartnerInnen heraus, Fachberatungen anzubieten. Also tatsächlich, wie geht man in diesem besonderen Fall jetzt mit dieser Situation um? Und was auch sehr wesentlich ist, aus dem Bündnis heraus kann auch juristische, rechtliche Beratung erfolgen.
1: Auch finanzielle Unterstützung ist möglich. Doch bevor die Maßnahmen umgesetzt werden, müssen alle Partner im Bündnis zusammen für Demokratie informiert werden. Sie haben die Möglichkeit, eigene Gedanken einzubringen und können gegebenenfalls ein Veto einlegen.
0: Matthias Bertsch über das Bündnis Zusammen für Demokratie.
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0: Bei der Vielzahl von Neuerscheinungen auf dem Buchmarkt, da ist es schwer, den Überblick zu behalten. Einige wichtige Orientierungen bieten dabei Rezensionen, Buchtipps und Interviews auch in verschiedenen Medien. Für Autorinnen und Autoren sind das wertvolle Gelegenheiten, ihre Bücher bekannt zu machen. Dieses Interesse an Öffentlichkeit nutzen jetzt aber auch Betrüger, die mit gefälschten Mails vermeintliche Auftritte auf der Buchmesse oder in Podcasts anbieten. Gegen Geld und im Namen prominenter Kulturjournalistinnen und Journalisten. Christoph Schäffer über eine neue, perfide Betrugsmasche.
5: Totenstrand auf Usedom oder Klostermord im Totenwald. So heißen die Bücher von Paul Reinfels, die er selbst herausgibt. Rund 200 Bände hat der Autor aus Rheinland-Pfalz bisher veröffentlicht. Er lebt davon, dass er alle 14 Tage ein neues Buch schreibt und ist auf PR angewiesen. Umso mehr freute sich Paul Reinfels über ein Angebot, das er kürzlich erhielt.
6: Ich bekam eine Mail von einer sehr seriösen Redaktion, die jeder kennt, und auch eine sehr bekannte Journalistin im Kulturbereich. Und Inhalt der Mail war gewesen, dass sie im Rahmen der Buchmesse eine Buchpräsentation vorbereiten und dort interessante Bücher vorstellen wollen. Und haben dann eine sehr intensive Hommage an eines meiner Bücher geschrieben, klang ein bisschen nach KI. Und ich sollte einfach zurückschreiben, ob ich interessiert wäre.
5: Reinfels zeigte sich interessiert und bekam erneut eine Mail, in der ihm Interviews und Präsentationen seiner Bücher anlässlich der Frankfurter Buchmesse angeboten wurden. Dafür sollte er je nach Format 200 bis

0: 500 Euro zahlen. Unterzeichnet waren die Angebotsschreiben mit der Signatur Katrin Schumacher, Redaktion Literatur und Unterbüchern.
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2: Ahoi und hallo zur neuen Folge unter Büchern. Das heißt eine Stunde lang frische Literatur. Ich bin Katrin Schumacher und...
0: Das ist Katrin Schumacher. Sie ist Literaturredakteurin beim Mitteldeutschen Rundfunk in Halle und hat ihren eigenen Bücherpodcast. Katrin Schumacher war entsetzt, welche Angebote da in ihrem Namen verschickt wurden.
3: Diese Mails sind immer gleich aufgebaut, offensichtlich KI generiert. In der Mail wird also das neueste Buch gelobt und da wird behauptet, dass es... unserer Redaktion aufgefallen ist und wir nun eine weitere Berichterstattung planen. Also darin wird Medialeistung gegen Geld angeboten.
0: Selbstverständlich verlangen Kulturredaktionen der ARD niemals Geld für die Berichterstattung über Bücher, betont Katrin Schumacher. Daher findet sie solche gefakten Angebote besonders unverschämt und rufschädigend.
3: Das ist natürlich absolut perfide. Also diese Mails schaden in zweierlei Hinsicht. Zum einen diskreditieren sie natürlich unsere journalistische Arbeit. Zum anderen wird aber auch, und das finde ich wirklich, wirklich schlimm, mit dem Vertrauen und den Erwartungen der Autorinnen gespielt, ja, die sich eine größere Sichtbarkeit ihrer Literatur auf dem Markt erhoffen.
0: Auch beim Börsenverein des Deutschen Buchhandels in Frankfurt sind die betrügerischen E-Mails bekannt. Immer wieder melden Verlage neue Fälle, sagt Thomas Koch, der Sprecher des Börsenvereins.
4: Da wir von verschiedenen Stellen jetzt schon davon gehört haben, gehen wir schon davon aus, dass es keine Einzelfälle sind, sondern eine größere angelegte Betrugsmasche, wo eben verschiedene ARD-Redaktionen benutzt werden, fiktiv sozusagen, um gewisse Angebote zu machen. Und die werden eben auch an AutorInnen und Verlage gerichtet.
0: Betroffen ist auch der WDR-Literaturpodcast Zwei Seiten von Mona Amesian und Christine Westermann. Mona Amesian wandte sich an ihre Follower bei Instagram, um vor dem Betrug zu warnen.
5: Es steht auch meine Signatur drunter, mein Instagram-Kanal ist verlinkt, also es ist wirklich... unglaublich, echt.
0: Wegen des Identitätsklaus zum Schaden von Katrin Schumacher hat der Mitteldeutsche Rundfunk bereits Anzeige erstattet.
6: Christoph Schäffer über den Betrug mit gefälschten Mails im Literaturbetrieb.
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1: Um 23 Uhr mit Benjamin Kirsch. Fast 400 Tote und mehr als 1.300 Vermisste. Das ist die bisherige Bilanz der verheerenden Sturzflut in Nepal. Die Rettungsarbeiten gestalten sich schwierig. Aus Hyderabad, Lena Bodewein.
2: Mit Hubschraubern, Booten und Baggern dringen Helfer zu Überlebenden vor. Das größte Hindernis dabei ist der alles bedeckende Schlamm, der teilweise noch Meter hoch steht. Auch die zerstörte Infrastruktur macht es schwer, in die am stärksten betroffenen Gebiete vorzudringen. Ein Gletschersturz hat, so der jetzige Stand, nach Meinung von Forschenden die Flutwelle ausgelöst. Ein hunderte Meter breites Stück Eis ist über Kilometer in die Tiefe gestürzt und wurde dabei wohl zu einer Lawine aus Wasser, Staub und Geröll pulverisiert. Sie staute zunächst Flussläufe und brach sich dann in einer Sturzflut Bahn.
1: Die EU-Kommission hat den US-Konzern Meta aufgefordert, die gleichen Jugendschutzmaßnahmen auf Instagram und Facebook einzuführen wie künftig in den USA. Meta hatte sich gestern mit mehreren US-Bundesstaaten geeinigt. Demnach verpflichtet sich der Konzern zu weitreichenden Änderungen zum Schutz von Minderjährigen, etwa Zeitlimits und Nachtsperren. Die EU-Kommission hatte schon 2024 eine Untersuchung gegen Meta wegen Suchtgefahren eingeleitet. Der Kriegsverbrecher Ratko Mladic ist tot. Der ehemalige bosnisch-serbische General starb im Alter von 84 Jahren in einem Gefängniskrankenhaus in Den Haag. Aus Wien, Silke Hane.
3: Mladic verbüßte eine lebenslange Haftstrafe im internationalen Gefängnis der UN in Den Haag. Dort war er 2021 vom UN-Kriegsverbrechertribunal für das ehemalige Jugoslawien verurteilt worden. Unter anderem wegen des Völkermords in Srebrenica während des Bosnienkriegs. Unter Mladic' Befehl hatten bosnisch-serbische Truppen 1995 nach der Einnahme der Enklave Srebrenica mehr als 8000 Menschen ermordet. Unter Mladic fand auch die mehr als vierjährige Belagerung der bosnischen Hauptstadt Sarajevo statt, der mehr als 10.000 Menschen zum Opfer fielen.
1: In Monaco ist die Ligaphase der Fußball-Champions League ausgelost worden. Jeder Teilnehmer bestreitet dort 8 Spiele. Bayern München trifft unter anderem auf den FC Arsenal und Atletico Madrid. Auch Borussia Dortmund hat es mit dem FC Arsenal zu tun. Zu den Gegnern von RB Leipzig gehören Real Madrid und Manchester City. Der VfB Stuttgart trifft unter anderem auf Inter Mailand und Galatasaray Istanbul. Das waren die Nachrichten. Das Wetter in Deutschland, in der Nacht im Westen und Nordwesten Schauer und Gewitter, sonst meist trocken, Tiefstwerte 20 bis 14 Grad. Morgen gebietsweise Schauer und Gewitter, im Südosten länger trocken, Höchstwerte 21 bis 31 Grad. Auch am Samstag Schauer und Gewitter, im Südosten freundlicher, 21 bis 26 Grad. Am Sonntag wechselnd wolkig, Schauer und Gewitter 20 bis 28 Grad. Es ist jetzt 23.03 Uhr.
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4: Und der beginnt mit der A1 Hamburg Richtung Lübeck. Die ist zwischen Kreuzberg der Heide und Bad Oldesloe wegen Bauarbeiten bis morgen 6 Uhr gesperrt. Die A1 Köln-Euskirchen ist zwischen Köln-Birklemünd und Kreuz Köln-West wegen Wartungsarbeiten bis um 5 Uhr in der Früh gesperrt in beiden Richtungen. Die A2 Magdeburg Richtung Braunschweig ist zwischen Alsleben und Allerengersleben wegen eines Feuerwehreinsatzes gesperrt. A3 Frankfurt Richtung Köln zwischen Bad Camberg und Limburg Süd 2 Kilometer Stau. A5 Karlsruhe Richtung Frankfurt zwischen Kronau und Kreuz-Walldorf 3 Kilometer Stau. Die A7 jetzt Flensburg Richtung Hamburg zwischen Hamburg-Volkspark und dem Elbtunnel 4 Kilometer stockend. Die A9 Berlin Richtung Halle-Leipzig ist zwischen Niemek und Kleinmerzens wegen Reparaturarbeiten bis 6 Uhr gesperrt. Die A25 Gestacht Richtung Hamburg ist zwischen Allermöhe und Dreieck Hamburg Südost wegen Bauarbeiten bis zum 20. September gesperrt. A52 Essen Richtung Düsseldorf zwischen Essen-Kettwig und Breitscheid 4 Kilometer Stau dort. Die A71 jetzt, Erfurt Richtung Suhl, die ist zwischen Arnstadt Süd und Stadt Ilm wegen Wartungsarbeiten im Tunnel Behringen bis morgen früh 6 Uhr gesperrt. Und letzte Meldung, die A111 Charlottenburg, Dreieck Oranienburg, die ist zwischen Schulzendorfer Straße und Stolpe in beiden Richtungen gesperrt. Kommen Sie gut an.
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4: Kommt wie immer vom Norddeutschen Rundfunk aus Hamburg, aus dem Studio von NDR Info. Mein Name ist Carsten Fick, hallo. Es geht um Rente, um Pflege und um den Schutz vor den Auswirkungen der Klimawende. Kurz vor Ende der parlamentarischen Sommerpause treffen sich die Fraktionsspitzen von SPD und CDU/CSU im nordrhein-westfälischen Münster, um die Themen der nächsten Wochen und Monate vorzubereiten. Dabei bergen die durchaus Spielraum für unterschiedliche Positionen. Und deshalb schauen auch die Beobachter genau hin, wie harmonisch gehen die Fraktionsspitzen überhaupt miteinander um? Wie ist das Klima nach den Personalwechseln bei der Union? Vor einem Jahr, da hatten die Regierungsfraktionen bei einer gemeinsamen Klausur ja den Geist von Würzburg beschrien und neue Harmonie beschworen. Und diesmal? Georg Schwarte berichtet.
5: Alles so schön hier in Münster, so schön harmonisch.
6: Sehen Sie es? Die Sonne macht mit,
5: sagt Matthias Mirsch, der SPD-Fraktionschef, als er mit den beiden anderen Fraktionsspitzen der Union, Thorsten Frey und Alexander Hoffmann, am Münsteraner Aasee entlang bummelt. Und gelernt hat er auch schon was hier über diesen Aasee.
6: Am Aasee hier in Münster trifft man sich zum ersten Date. Und man kann sagen, es ist nicht das erste Date der Fraktionen, es ist auch nicht unser erstes Date.
5: Aber es läuft alles sehr vielversprechend. Zum Auftakt stehen die drei dann lächelnd in der Sonne, die gewollte Botschaft, es läuft. Wir sind nett zueinander, selbst die Libellen von Münster spielen mit. Eine setzt sich auf das Mikrofon von Matthias Mirsch.
6: Ich habe hier schon die Natur.
7: Oh ja. Sitzt sie ja gerade beim Richtigen.
5: Lachen, Witzeln, Freundlichkeiten. Es ist die nahtlose Fortsetzung der Bildersprache der vorausgegangenen Kabinettsklausur in Neu-Hardenberg. Schwarz-Rot will als Team auftreten, denn nur so wird das was, sagt Thorsten Frey, der Neue an der Unionsfraktionsspitze. Er ist Gastgeber hier in Münster, obwohl das Ganze noch sein Vorgänger, der Münsterländer Jens Spahn, geplant hatte. Der aber ist vorerst Geschichte. Und wie empfindet das Thorsten Frey? Ja, sagt er.
8: Ja, das sind die Entwicklungen der letzten Wochen. Wir hatten gestern Abend auch gemeinsam Jens Spahn getroffen. Insofern ist es schon auch etwas, was er damals initiiert hat. Der ursprüngliche Gastgeber war dieser Tagung.
5: Jetzt ist Spahn allenfalls noch der Geist von Münster. Überhaupt Geist. Bei der letzten Fraktionsklausur vor einem Jahr, als die Stimmung mies und die Lage schlecht war, gab es den Geist von Würzburg, sagt CSU-Landesgruppenchef Alexander Hoffmann.
9: Und dieser Geist von Würzburg, der hat getragen. Und jetzt muss zu diesem Geist von Würzburg der Mut von Münster dazukommen.
5: Der Mut von Münster. Schönes Motto. Thorsten Frey findet auch, dass die Lage derzeit genau den braucht.
8: Dass wir den Mut haben, auch Entscheidungen zu treffen, die möglicherweise nicht für alle und sofort und auf den ersten Blick populär sind.
5: Zum Beispiel bei der Rentenreform. Stichwort Rente mit 63. Die SPD hoffte auf Kompromisse im Rahmen des parlamentarischen Verfahrens, die Union darauf, dass es im Großen und Ganzen bei den Vorschlägen der Rentenkommission bleibt. Und da bemüht Thorsten Frey dann nicht mehr den Mut, sondern schon wieder den Geist, welchen auch immer.
8: Und da sind wir uns sehr einig. Und in diesem Geist werden wir eine Lösung finden, die Rente für die nächsten 25 bis 30 Jahre völlig neu aufstellen wird und dafür sorgt, dass die Herausforderungen des demografischen Wandels am Ende nicht bei einer Generation abgeladen wird.
5: Dass das alles nicht einfach wird, noch dazu mit schwierigen Landtagswahlen, mit miesen Umfragewerten im Nacken und Krisen auf der Welt, Sie alle hier in Münster wissen das.
6: Die Form der Polarisierung nimmt kontinuierlich zu. Aber Demokratie wird nur funktionieren, wenn wir auch bereit sind, den Kompromiss tatsächlich hochzuhalten. Wir können uns locker profilieren, indem ich mein eigenes Konzept aufschreibe und sage, super. Aber daraus habe ich für dieses Land noch überhaupt nichts geschafft.
5: Am Freitagnachmittag ist dann Schluss hier im Münsterland und dann soll er wirken. Der Mut von Münster.
4: Georg Schwarte berichtete. Und einen etwas tieferen Einblick hat mein Kollege Gerd Wolf vom NDR bekommen. Er hat mit Frauke Heiligenstadt gesprochen. Sie sitzt für die SPD im niedersächsischen Goslar im Bundestag, ist Mitglied im Fraktionsvorstand und Expertin für Finanzen ihrer Fraktion. Zunächst ging es um die Frage, ob sie denn noch Hoffnung hat, dass es etwas wird mit dem Herbst der Reform.
10: Also ich persönlich halte grundsätzlich gar nichts von irgendwelchen Begriffen, die erfunden werden. Generell gilt für mich, Ärmel hochkrempeln, arbeiten, die Belange der Menschen in den Blick nehmen und ganz normal tun, was unsere Aufgabe ist, nämlich gucken, dass wir Rahmenbedingungen insbesondere momentan für Unternehmen und Menschen verbessern können, damit wir Arbeitsplätze sichern können. Wie auch immer das andere bezeichnen, das ist eher nicht so mein Thema. Ich halte auch nichts von Herbst oder Sommer oder Frühling der Reformen, sondern Gesetze müssen dann gemacht werden, wenn sie anstehen, wenn sie fertig entwickelt sind und sie werden dann einfach miteinander verhandelt, besprochen und beschlossen. Ich kann da nichts mit anfangen mit solchen Begriffen.
11: Aber Ärmel hochkrempeln und arbeiten, diese, ich sag mal, Schlagworte sind ja in letzter Zeit eher abgelöst worden vom Begriff, es wird viel diskutiert, bevor es zu Ergebnissen kommen kann. Ist das eine Botschaft, die einem größeren Publikum in diesen Zeiten auf Dauer vermittelbar ist?
10: Nein, in der Demokratie wird grundsätzlich diskutiert. Das ist gut so, dass wir in der Demokratie diskutieren und dass wir auch um die besten Lösungen ringen. Die Koalition besteht aus drei unterschiedlichen Parteien. Die Union bildet mit CDU, CSU zwar eine Fraktion, aber es sind auch sehr unterschiedliche Parteien. Das merkt man immer wieder auch in Gesprächen und Verhandlungen. Und insofern ist das erstmal gar nichts Schlimmes, wenn man miteinander diskutiert. Aber ich kann Ihnen nur sagen, ich bin ja Mitglied des Finanzausschusses. Wir haben allein im letzten Jahr über 21 Gesetze verabschiedet. Wir haben sehr respektvoll als Kolleginnen und Kollegen im Finanzausschuss mit Union und SPD zusammengearbeitet. Wir haben immer geguckt, wo kommt jeder her. Wir wissen, wo unsere Grenzen sind, aber wir suchen vor allen Dingen Gemeinsamkeiten. Aber und wie das andere benennen, das ist mir ehrlich gesagt dann egal. Hauptsache, wir können Ergebnisse erzielen.
11: Aber Ergebnisse lassen nach wie vor auf sich warten, konkrete. Der kleine Koalitionspartner bremst den größeren aus bei den Diskussionen um die Reformen, hört man zunehmend aus der Union. Wackelt der Schwanz mit dem Hund?
10: Nein, das kann ich nicht feststellen. Ich sage ein Beispiel. Wir haben sehr viel schon verändert mit der Reform zum Asylrecht, auch der europäischen Reform zum Asylrecht und der Umsetzung der Gesetze in Deutschland. Ist die SPD ja sehr weit auch über ihre eigenen Grenzen gegangen. Wir haben zum Beispiel das Bürgergeld reformiert. Das ist jetzt eine neue Grundsicherung geworden. Auch da haben wir sehr viele inhaltliche Zugeständnisse gemacht, aber immer im Interesse, dass wir die Sozialgesetzgebung auch in Deutschland gut erhalten können und niemand durchs Rost fällt. Also für mich ist es so, dass immer die Sache im Vordergrund steht. Und ich darf das auch sagen, das gilt auch für die allermeisten Kolleginnen und Kollegen so. Und von daher, wir werden jetzt in den nächsten 4 Monaten allein im Finanzausschuss wieder 14 Gesetze beraten, wie zum Beispiel die Frühstartrente, wo es darum geht, Kindern und Jugendlichen auch den Zugang zum Finanzmarkt leichter ermöglichen zu können, damit sie das schon mal ein bisschen lernen können auch und auch sehen können, wie sich so etwas entwickelt. Es sind eigentlich viele positive Sachen auf den Weg gebracht worden. Die private Altersvorsorge ist reformiert worden. Der Riester wird abgelöst in eine deutlich flexiblere Möglichkeit, zukünftig privat altersvorzusorgen und ich könnte noch einiges mehr auflisten. Darüber wird nur nicht gesprochen, sondern es wird dann eher so über die Sachen gesprochen, wo man sich intensiver streitet.
11: Na ja, klar, ich könnte auch ein paar Sachen aufführen, wo es eben nach wie vor Diskussionsbedarf gibt. Nehmen wir aktuelle Rentendiskussion. Es gab einen Kompromiss, der ist dann von Ostministerpräsidenten, unter anderem auch von Frau Schwesig aus Mecklenburg-Vorpommern, in diesen Wahlkampfzeiten wieder aufgekündigt worden. Wie kommt man raus aus einem solchen Dilemma, das ja am Ende Wähler nervt, wissen wir ja, und den Populisten hilft.
10: Das kann ich sehr gut nachvollziehen, dass das die Wählerinnen und Wähler und Zuhörenden auch total nervt, dass plötzlich vereinbarte Entscheidungen wieder aufgeschnürt werden sollen. Aber genauso ist es ja beim Thema Rente gar nicht. Es ist ja so, dass die Expertenkommission einen Vorschlag gemacht hat, der mehr als 30 Vorschläge enthält. Und diese Vorschläge, die werden jetzt von der Bundesregierung in einzelne Gesetze umgesetzt. Und die Expertenkommission hat zum Beispiel beim Thema abschlagsfreie Rente nach 45 Versicherungsjahren, hat die Expertenkommission auch ausdrücklich erwähnt, dass man sich Einzelfälle genau angucken muss und dass es Übergangsfristen geben muss. Also insofern ist das Thema Rente, es gibt nicht schwarz oder weiß. Das ist Sache der Populisten. Die machen schwarz oder weiß. Wir arbeiten in der Sache. Wir müssen sehr differenziert Gesetze beraten und dann entschließen. Also insofern, ja, es lässt sich nicht immer so leicht erklären. Es lässt sich auch nicht immer alles gut rüberbringen. Und ich wünsche mir manchmal auch eine bessere Performance und klarere Worte. Aber es ist eben vieles auch sehr umfassend und sehr komplex.
4: Sagt Frauke Heiligenstadt, Mitglied im SPD-Fraktionsvorstand.

0: Die Zeit jetzt ganz genau 23.15 Uhr.
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0: Und schon wieder schauen viele nach oben, gen Himmel. 2 Wochen nach der partiellen Sonnenfinsternis folgt direkt das nächste Spektakel, eine partielle Mondfinsternis. Dafür muss man aber morgen früh aufstehen und auch einen günstigen Blick auf den Horizont haben. Was genau bei einer Mondfinsternis passiert und worauf man achten sollte, das erklärt uns Emily Burkhardt aus der ARD-Wissenschaftsredaktion.
2: Wer am 28. August früh aufsteht, kann ein besonderes Himmelsschauspiel beobachten. Eine partielle Mondfinsternis. Der Vollmond wandert dabei tief in den Schatten der Erde.
3: Ja, die Mondfinsternis ist das Gegenstück zur Sonnenfinsternis. In dem Falle wandert der Mond in den Schatten, den die Erde sozusagen gegenüber von der Sonne ins Weltall wirft. Und da der ja von selber nicht leuchtet, kriegt er dann kein Sonnenlicht mehr ab und wir sehen ihn verdunkelt.
2: Erklärt Caroline Liefke vom Haus der Astronomie in Heidelberg. Diesen Freitag ist der Effekt besonders stark.
3: Also wir haben eine partielle Mondfinsternis. Partiell heißt in dem Falle, dass der Mond allerdings zu 93% sogar in den Kernschatten der Erde reinwandert. Das heißt, da bleibt auch tatsächlich nur ein ganz kleiner heller Teil übrig.
2: Nur wenn Sonne, Erde und Mond genau in einer Ebene liegen, trifft der Mond den Erdschatten. Dann gibt es eine Mondfinsternis. In Deutschland sind davon im Schnitt 1 bis 2 pro Jahr zu sehen. Häufig wird dabei aber nur ein Teil des Mondes bedeckt. Besonders bekannt ist der sogenannte Blutmond, der bei einer totalen Mondfinsternis zu sehen ist. Durch den relativ großen Bedeckungsgrad kann aber auch der Mond bei der Finsternis am Freitag rötlich erscheinen.
3: Und normalerweise sieht man da diesen Kupferfarbton tatsächlich schon. Es wird halt allerdings dadurch schwierig, dass es einfach zu hell sein wird und der Mond auch so nah am Horizont steht.
2: Die Mondfinsternis beginnt nämlich schon gegen 4.30 Uhr morgens und hat ihren Höhepunkt dann kurz nach 6 Uhr. Dann steht der Mond allerdings schon sehr tief und geht kurz darauf unter. Daher ist auch der Standort entscheidend.
3: Man braucht als allererstes mal einen Standort, an dem man auch wirklich tief runter bis zum Horizont in Richtung Westen gucken kann. Man muss halt allerdings dann eben morgens ein bisschen früher aufstehen. Ferngläser und Teleskope sind da durchaus hilfreich. Also gerade so ein Fernglas, das kann auch helfen, wenn der Mond dann tatsächlich so droht, in der Morgendämmerung zu versinken, dass man den dann tatsächlich auch noch auffinden kann.
2: Und im Unterschied zur Sonnenfinsternis ist die Beobachtung mit bloßem Auge unbedenklich.
3: Brille und dergleichen Schutzmaßnahmen braucht man nicht, dafür ist der Mond nicht hell genug.
2: Die nächste totale Mondfinsternis ist erst wieder an Silvester 2028 zu sehen.
0: Und hier nochmal der Zeitplan für die Mondfinsternis. Ab 4.33 Uhr morgen früh tritt der Mond in den Kernschatten. Ab etwa 5.15 Uhr ist er halb bedeckt und den Höhepunkt erreicht die partielle Mondfinsternis um 6.13 Uhr. Soweit der Bericht von Emily Burkhardt. Jetzt in die USA. Seit Monaten schon wird vor Gericht über das Kennedy Center in Washington gestritten. US-Präsident Donald Trump hat das Kulturzentrum quasi unter seine Kontrolle gebracht. Das Programm war ihm zu vogue, entsprach also nicht seiner politischen Richtung. Die Umbenennung in Trump Kennedy Center hat ein Gericht gestoppt und ebenso die geplante Schließung für 2 Jahre für Renovierungsarbeiten. Wie bekommt Trump jetzt seinen Namen trotzdem an die Außenwände? Die Anwälte des Präsidenten hätten da noch ein paar Ideen. Nina Barth in Washington zum aktuellen Stand des Streits.
4: Das ist der nächste Versuch der Trump-Regierung, ihre Pläne auf Teufel komm raus durchzusetzen. Die Anwälte des Justizministeriums sagen jetzt, dass das Kennedy Center in so schlechtem Zustand ist, dass es am Ende sogar vielleicht abgerissen werden muss, wenn es nicht wie geplant renoviert wird. Als Alternative könnte ein Freiluft-Amphitheater gebaut werden, sagen sie. Aber es geht gar nicht um die Frage, ob renoviert werden darf oder nicht, sondern es geht darum, ob das Kennedy Center dafür tatsächlich 2 Jahre lang komplett dicht gemacht werden muss und ob Trump das veranlassen kann. Und die Renovierungsfrage, die ist ja nicht der einzige Streit, sondern es geht ja auch noch um die Umbenennung. Ein Richter hat verboten, dass das Kennedy Center in Trump Kennedy Center umbenannt werden darf. Und da hat die inzwischen hauptsächlich von Trump-Leuten besetzte Führung des Kulturzentrums eine neue Idee, nämlich das Zentrum soll nicht Trump Kennedy Center heißen, sondern unter dem Namen Kennedy Center soll ein Schriftzug renoviert und restauriert von Präsident Donald J. Trump. Rechtlich gesehen kann Donald Trump, kann keine Regierung das Kennedy Center einfach abreißen lassen. Das ist eine öffentliche Institution und das Kennedy Center steht unter Denkmalschutz. Wenn überhaupt, müsste das der Kongress beschließen. Aber vor ein paar Monaten hätte wahrscheinlich auch niemand für möglich gehalten, dass Trump einfach so den East Wing des Weißen Hauses abreißen lässt. Und das ist auch passiert, weil Trump an der Stelle ja einen riesigen Ballsaal bauen lässt. Aber es ist in der Stellungnahme der Anwälte der Trump-Regierung auch nicht klar, wie ernst sie das tatsächlich meinen. Es wird dort nur als eine Möglichkeit genannt. Aber bei Trump-Gegnern schrillen die Alarmglocken, eben vor allem nach der Erfahrung mit dem East Wing.
0: Nina Barth berichtete aus Washington. Wir blicken auf die Spritpreise. Seit Beginn des Krieges mit dem Iran morgen vor 6 Monaten, da sind die Spritpreise in Deutschland ja in die Höhe geschnellt. Kurzzeitige Maßnahmen wie zum Beispiel Tankrabatt oder auch die sogenannte 12-Uhr-Regel, die haben zwar Erleichterung gebracht, für viele bleiben die Spritpreise aber ein echtes Problem. Alina Pröckel vom RBB hat sich dazu mal bei Verbraucherinnen und Verbrauchern in Ostbrandenburg umgehört.
5: Umgerechnet 1,73 Euro pro Liter kostet der Diesel in Słubice in Polen. Auf der deutschen Seite mit 2,33 Euro rund 60 Cent mehr. An den Tankstellen in Słubice reiht sich Auto an Auto. In Polen zu tanken gehört gerade in Grenznähe für viele zum Alltag. Denn
6: ich muss ja tanken. Ich muss ja irgendwie zur Arbeit kommen. Und da gibt es keine andere Möglichkeit.
7: Polen senkt, also tankt man hier. Sogar von Berlin, nicht? Überall, wo die herkommen, ist ja logisch. Hier sparst du.
5: Die Strategie der Ostbrandenburger ist klar. Getankt wird auf der anderen Seite der Oder. Dabei ist der Frust bei vielen groß, dass das überhaupt notwendig ist. Dass die Preise in Deutschland so hoch sind, stößt auf Unverständnis.
8: In anderen Ländern geht es ja auch, nur bei uns halt irgendwie nicht.
7: Warum schafft das Polen oder andere Länder? Warum nicht Deutschland?
9: Man sieht, dass es in anderen Ländern funktioniert und ist einfach zum Wegrennen.
5: Viele machen sich Sorgen ums Geld. Das sorgt dafür, dass Autofahren Abwägungssache geworden ist.
10: Jetzt sind noch Umleitungen überall, sodass das alles noch teurer wird und man sich wirklich jede Fahrt überlegen muss.
11: Man sich dreimal überlegt, ob man mit dem Auto fährt oder ob man das halt tatsächlich lässt. Ob man Fahrten, die notwendig sind, dann an der Stelle lieber mit dem Zug macht, wobei das mitunter mit 2 Kindern durchaus problematischer ist.
5: Auch die Bahnpreise sind ohne Deutschlandticket hoch. Für manche fällt sie deswegen als Alternative weg. Die große Erleichterung dann doch bei einigen, wenn sie morgens in ihr Firmenauto steigen können. Das ist der wohl einzige Weg, ohne Albträume auf die Preise zu blicken. Gerade im ländlichen Raum, wo das Auto für viele Pflicht ist. Auch bei den Unternehmen, die darauf angewiesen sind, mobil zu sein, sind die Spritpreise ein enormer Kostenfaktor. Bei der Tagespflege Sonnenschein in Frankfurt ist Mitarbeiter Silvio Banitzky froh über die Nähe zur Grenze. Aber
12: für die Branche ist es natürlich ein ziemlicher Schlag im Kontor, weil sozusagen das ist ja ein Mehraufwand, den sie bringen müssen, was ja irgendwo entweder in Minus geht oder aus der eigenen Tasche bezahlt werden muss. Und das soll ja nicht zulasten der sozusagen der Pflegenden sein, sondern dementsprechend muss man das ja irgendwo auffangen.
5: Seit die Preise für Sprit in die Höhe geschnellt sind, müssen viele woanders sparen. An den Einkäufen, am Urlaub. Für Mandy Weiß-Spilski aus Rüdersdorf ist nur fürs Tanken zu arbeiten auch keine Lösung.
13: Also schwierig zu sparen. Und wir haben jetzt beschlossen, wir sparen aber auch nicht mehr. Wir gehen den ganzen Tag arbeiten und man gönnt sich trotzdem mal was Gutes im Leben. Weil nur noch für Sprit und Steuern und andere Ausgaben arbeiten zu gehen, das kann nicht alles im Leben gewesen sein.
5: Und neben allem Unmut finden einige auch kreative Lösungen. Denn jede Fahrt weniger schont den Geldbeutel. Manuela Brendling aus Sieversdorf setzt auf Gemeinschaft, um etwas Erleichterung in das Thema zu bringen.
14: Wir wohnen zusammen hier mit meinen Schwägerin und Schwager, dass wir uns da gegenseitig immer mal, Mensch, wenn du fährst, bringst du mir mal dit und dit mit und dit und dit, dass man dann mal ein bisschen damit sparen kann, jeder auf seine Art und Weise. Und ansonsten kann man sich doch aufregen, wie man will, bringt's was?
5: Und so finden auch nach einem halben Jahr horrender Spritpreise viele ihren Weg durch den Frust. Durch Sparsamkeit, durchs Fahrradfahren und wenn es nicht anders geht, eben durch Hilfe anderer.
0: Tja, halbes Jahr hohe Spritpreise. Alina Pröckel berichtete aus Ostbrandenburg. 23.24 Uhr.
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15: Mit Jan Möller. Arsenal London und Atletico Madrid, das sind zwei der Gegner des FC Bayern in der neuen Fußball-Champions-League-Saison. In Monaco ist die Ligaphase ausgelost worden. Einer der Gegner von Borussia Dortmund ist ebenfalls der FC Arsenal. Der VfB Stuttgart spielt unter anderem gegen Inter Mailand und RB Leipzig, zum Beispiel gegen Manchester City und Real Madrid. Also viele große Namen. Tja, und mit wem es der SC Freiburg zwei Etagen tiefer sozusagen in der Conference League zu tun bekommt, das entscheidet sich morgen in Monaco. Auf jeden Fall sind die Freiburger dabei. Sie haben gegen den FC Motherwell aus Schottland mit 4:1 gewonnen, hatten ja auch schon das Hinspiel mit 3:1 für sich entschieden. Trainer Julian Schuster, der strahlt schon, wenn er an die Europapokalsaison denkt.
16: Ja, ist schon einfach besonders, einfach international spielen zu dürfen. Das war ja im Hinspiel schon so, das sind einfach auch tolle Erfahrungen und tolle Städte, die wir in der Regel da auch bereisen dann dürfen oder auch bespielen dürfen.
15: Tja, und so geht es natürlich auch den Clubs in der Europa League. Auch da ist morgen die Auslosung in Monaco. Aus der Bundesliga sind Leverkusen und Hoffenheim dabei. Stichwort Bundesliga. Morgen Abend geht's ja los. Der FC Bayern gegen den VfB Stuttgart. Das ist das Eröffnungsspiel der neuen Saison. Und schon losgegangen ist am Abend die neue Saison in der Handball-Bundesliga der Männer. Die Füchse Berlin haben da zum Auftakt schon mal 2 Punkte geholt. Der Vizemeister also hat gewonnen gegen Melsungen. Christian Riedel war für uns dabei.
17: Aufatmen bei den Füchsen Berlin. Nach der klaren Supercup-Niederlage gegen Magdeburg zeigten sich die Berliner zum Saisonauftakt in der Bundesliga hellwach und holten sich beim 33:31 gegen Melsungen beide Punkte. Die Grundlage für diesen Erfolg legten die Berliner in der ersten Halbzeit. Da klappte bei ihnen fast alles, bei Melsungen so gut wie nichts. 17:9 hieß es nach den ersten 30 Minuten, aber in der zweiten Halbzeit kamen die Gäste besser ins Spiel und die Füchse zeigten einige Schwächen in der Defensive. So schmolz der Vorsprung immer mehr, sodass zum Schluss nur noch 2 Tore übrig blieben. Bester Werfer war auf Berliner Seite Mattes Langhoff mit 9 Treffern. Bei Melsungen war Mensing 6-mal erfolgreich.
15: 33:31, also das Endergebnis. Deutlicher war es beim THW Kiel. Der hat zum Auftakt Lemgo geschlagen mit 35:27. Die deutschen Basketballer sind Welt- und Europameister. Für die WM im kommenden Jahr in Katar müssen sie sich aber trotzdem erst noch qualifizieren. Und in die zweite Quali-Phase sind sie, wie erwartet, mit einem Sieg gestartet gegen die Niederlande. Nach leichten Anlaufschwierigkeiten allerdings. Armin Lehmann.
18: Der Welt- und Europameister Deutschland wurde am Ende seiner Favoritenrolle dann doch recht deutlich gerecht. 99:83 hieß es in der fast ausverkauften Köln Arena vor über 15.000 Zuschauern gegen die Niederlande, die sich vor allem in der ersten Halbzeit lange wehrten, aber am Ende dann gegen Dennis Schröder und Co. ohne eine echte Siegchance waren. Schröder, der Kapitän, war denn auch der erfolgreichste deutsche Werfer mit 23 Punkten und führte sein Team zum wichtigen Qualifikationssieg.
15: Und am Sonntag geht es gleich weiter in Polen. Da wird die Aufgabe wohl etwas kniffliger fürs deutsche Team. Und die WM, wie gesagt, die findet dann im kommenden Jahr in Katar statt. Die WM der Frauen, die steigt ja in Berlin. In der kommenden Woche geht es da schon los. Bei der Generalprobe in Köln gab es direkt vor dem Spiel der Männer eine knappe Niederlage gegen die Türkei, 62:63. Es haben allerdings auch noch wichtige Spielerinnen gefehlt, die dann nächste Woche dabei sein werden. In Zürich haben die Leichtathletik-Fans einen zumindest teilweise magischen Abend erlebt beim Diamond League Meeting. Martin Roschitz mit den Einzelheiten.
19: Weltrekordabend beim Leichtathletik-Meeting in Zürich. Der Brasilianer Alisson dos Santos lief die 400 Meter Hürden in 45,80 Sekunden und verbesserte die bisherige Bestmarke des Norwegers Carsten Warholm um 14 Hundertstel. Wenige Minuten später stellte auch Masai Russell einen Weltrekord auf. Die Olympiasiegerin aus den USA gewann die 100 Meter Hürden in 12,09 Sekunden und unterbot den bisherigen Rekord um 3 Hundertstel. Die deutschen Athletinnen und Athleten spielten nur Nebenrollen. Gesa Krause wurde über 3000 Meter Hindernis Sechste, Lea Meyer Siebte. Robert Faken belegte über 1500 Meter Rang 8, ebenso Speerwerfer Thomas Röhler.
15: Von der Leichtathletik kommen wir dann zum Hockey. Da läuft ja gerade in den Niederlanden und Belgien die Weltmeisterschaft. Die Männer spielen morgen gegen Argentinien, die deutschen Männer gegen Argentinien um den Einzug ins Finale. Und die deutschen Frauen, die haben die WM jetzt beendet und zwar auf Rang 6, denn im abschließenden Platzierungsspiel gegen Indien gab es eine 1:3 Niederlage. Und verloren haben auch die deutschen Volleyballerinnen zum Abschluss der Gruppenphase bei der Europameisterschaft in Istanbul. 0:3 gegen Polen, das war zu erwarten. Das Achtelfinale hat das Team trotzdem erreicht. Und da geht es am Montag oder Dienstag wahrscheinlich gegen Belgien. Zum Schluss noch zum Tennis. Mit einer Auslosung haben wir begonnen und mit einer Auslosung hören wir auch auf in diesem Sportblock. Am Wochenende geht es in New York bei den US Open so richtig los und die deutsche Nummer 1, Alexander Zverev aus Hamburg, trifft in Runde 1 auf den Italiener Lorenzo Sonego. Zverev ist, weil Jannik Sinner verletzt fehlt, an Nummer 1 auch gesetzt bei den US Open. Insgesamt stehen im Einzel 8 deutsche Profis im Hauptfeld, 4 bei den Männern, 4 bei den Frauen.
0: Dankeschön, der Sport mit Jan Möller.

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1: Um 23.30 Uhr mit Emily Seidel. Nach der Sturzflut in Nepal ist die Zahl der Toten auf fast 400 gestiegen. Mehr als 1.300 Menschen werden noch vermisst. Die Behörden warnen vor einer weiteren Flutwelle. Aus der Nachrichtenredaktion Marei Beermann.
2: Bilder zeigen, wie sich an der Unglücksstelle weiter Wasser anstaut. Bewohnern wird geraten, sich in Sicherheit zu bringen. Weil der Schlamm in vielen Regionen meterhoch steht, gestalten sich die Bergungsarbeiten vielerorts schwierig. Die Rettungskräfte versuchen mit Hubschraubern, Booten und Baggern zu den Überlebenden zu gelangen. Nothilfe kommt unter anderem aus Indien, den USA und von den Vereinten Nationen. Ursache des Unglücks ist Experten zufolge ein Gletschersturz, der die Flutwelle ausgelöst hat.
1: Deutschland und 5 weitere EU-Staaten fordern, den kommenden Haushaltsrahmen der EU deutlich zu kürzen. Der aktuelle Vorschlag der Kommission liegt bei knapp 2 Billionen Euro. Aus Berlin Nicole Markwald.
3: Schlicht unbezahlbar. So nannte Friedrich Merz die Vorschläge der EU-Kommission für den künftigen Finanzrahmen. Der sieht laut Bundeskanzler eine Aufstockung von bis zu 60% vor. In Zeiten knapper Kassen eben schlicht unbezahlbar. Die dänische Ministerpräsidentin Mette Frederiksen stimmte zu. Der vorgeschlagene Anstieg sei zu hoch. Die Summe müsse um mehrere 100 Milliarden Euro gekürzt werden. In allen Bereichen. Wir sind nicht geizig, erklärte Merz. Aber solche Aufschläge passen einfach nicht in unsere Zeit.
1: In der spanischen Exklave Ceuta hat es Ausschreitungen gegeben. Bewohner verlangten die Abschiebung der verbliebenen Flüchtlinge in dem Ort. Auf Fernsehbildern ist zu sehen, wie Habseligkeiten der Migranten in Brand gesetzt werden. Die Polizei drängte die Demonstranten zurück, dabei kam es zu gewaltsamen Zusammenstößen. Ende Juli waren mehr als 70.000 Menschen aus Marokko in die spanische Exklave eingedrungen, in der Hoffnung, so in die EU zu gelangen. Die meisten von ihnen sind inzwischen zurückgekehrt. Nach Schätzungen der spanischen Regierung blieben bis zu 7.000 Migranten in Ceuta. US-Präsident Trump hat die Umbenennung des Ontariosees angeordnet. Ab sofort solle das Grenzgewässer Amerikasee heißen. Im andauernden Zollstreit mit Kanada begründet Trump die Umbenennung mit einem wirtschaftlichen Aspekt. Man rechne nicht mehr damit, nennenswerte Geschäfte mit Ontario zu tätigen, sagte er. Die kanadische Provinz ist wirtschaftlich eng mit dem amerikanischen Nachbarland verbunden. Das Wetter in Deutschland. In der Nacht im Westen und Nordwesten Schauer und Gewitter, sonst meist trocken, Tiefstwerte 20 bis 14 Grad. Morgen gebietsweise Schauer und Gewitter, im Südosten länger trocken, Höchstwerte 21 bis 31 Grad. Auch am Samstag Schauer und Gewitter, im Südosten freundlicher 21 bis 26 Grad. Und am Sonntag dann wechselnd wolkig Schauer und Gewitter bei 20 bis 28 Grad. Das waren die Nachrichten.
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4: Mit den aktuellen Meldungen um 23.33 Uhr. Die A2 Magdeburg Richtung Braunschweig. Die ist zwischen Alsleben und Allerengersleben wegen eines Feuerwehreinsatzes gesperrt. A3 Frankfurt Richtung Köln zwischen Bad Camberg und Limburg Süd. 2 Kilometer Stau dort. A5 Karlsruhe Richtung Frankfurt zwischen Kronau und Kreuz Walldorf. 3 Kilometer Stau. Und die A7 Flensburg Richtung Hamburg zwischen Hamburg-Volkspark und dem Elbtunnel, 4 Kilometer stockender Verkehr. Und abschließend die A111 Charlottenburg-Dreieck Oranienburg, die ist zwischen Schulzendorfer Straße und Stolpe derzeit in beiden Richtungen gesperrt.
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4: Mit Carsten Fick im Studio, hallo. Anfang des Monats, da hat ein heftiger Sturm in Uruguay gewütet. Der Zyklon hat Häuser zerstört. Mehr als 60.000 Haushalte waren dort ohne Strom. Und viele befürchten, das war nur ein Vorbote, denn das Wetterphänomen El Niño könnte in diesem Jahr besonders heftige Folgen haben. In Uruguay laufen auf jeden Fall die Vorbereitungen, wie unsere Korrespondentin Xenia Böttcher berichtet.
5: Kalt ist es. Pablo Bras trägt Handschuhe und eine blaue Daunenweste über dem dicken grauen Kapuzenpulli. Es ist Winter in Uruguay. Mit Sorge blickt der Kioskbesitzer auf den Fernseher. Das Wetterphänomen El Niño soll Uruguay, soll ganz Südamerika dieses Jahr besonders stark treffen. Die Frage sei weniger ob, vielmehr wann. Es heißt, es kommt der Super Niño. Und ich kann dir sagen, wir haben alle Angst. Wenn man sieht, was in Uruguay los ist, die Orte, die vor 2 Wochen überschwemmt wurden, es macht Angst. Die ersten Überschwemmungen gab es dieses Jahr bereits. Pablo holt das Smartphone raus und zeigt Videos. Vor 4 Jahren hat sich seine Straße in einen reißenden Fluss verwandelt, der Autos und Container mitgerissen hat, der Keller überflutete und auch seinen Kiosk beschädigte. Die Erinnerungen der Vergangenheit machen Angst auf die Zukunft. Jedes Mal, wenn es regnet, sind wir Nachbarn in Alarmbereitschaft. Dann heißt es gleich, Achtung, es wird regnen, bring dein Auto in Sicherheit. Wenn es richtig heftig regnet, dann ist das schrecklich. Wir zittern alle vor Angst. Uruguays Hauptstadt liegt am Rio de la Plata. Schon seit Jahren steigt der Wasserpegel durch den Klimawandel. Durch Starkregen steigt die Überschwemmungsgefahr zusätzlich. Und dieses Jahr zeigen Modelle, könnte es besonders heftig werden. Von einem Super El Niño ist vielfach die Rede. Die Regierung hat bereits $750.000 Kredit für Katastrophenhilfe aufgenommen, berichtet Alejandro Sanchez, Staatssekretär im Präsidialamt. Wir gehen derzeit davon aus, dass insgesamt rund 25.000 Menschen ihre Wohnung verlassen müssen. Wir befinden uns in einer äußerst schwierigen Situation, die sich natürlich auf den Wohnraum, die Arbeitsplätze, den Tourismus und das gesellschaftliche Leben der Menschen in Uruguay auswirken wird. Doch tatenlos ist man in Uruguay nicht. An der Universidad de la República forscht Bauingenieur Ignacio Marrero an wasserdurchlässigem Straßenbelag. Denn ein Problem vieler Städte sei, dass sie so zubetoniert sind, dass sie quasi wasserdicht seien. Mein Interesse kam durch all die Unwetter, daraus, wie sich das Klima verändert hat und wie schwer es der Stadt manchmal gefallen ist, sich an diesen Wandel anzupassen. Auf die Mischung kommt es an. Das Gemisch soll Wasser durchlassen, aber auch Gewicht aushalten. Ein Parkplatz hat andere Erfordernisse als eine Straße. Die Wissenschaftler begleiten und beraten Unternehmen. Denn wer heute in Uruguay baut, ist verpflichtet, sich darum zu kümmern, was mit dem Regenwasser passiert. Zement und grober Kies werden zusammengerührt. Was entsteht, sieht erstmal aus wie ein grauer Puffreis. Und wenn Wasser auf die Oberfläche trifft, fließt ein guter Teil direkt unten wieder raus. Der wasserdurchlässige Beton bremst den Überflutungsprozess. Wir konnten zeigen, dass das Wasser nicht mit derselben Geschwindigkeit abfließt, wie es hineinfließt. Ein Teil des Wassers versickert in den Boden, ein anderer fließt beispielsweise in die unterirdischen Rückhaltebecken. Die Taschenlampen von Pablo Guido und seinem Team lassen die Dimensionen erahnen. Dieses Becken fast 3000 Kubikmeter, andere 20.000. Sieben hat die Stadt in den vergangenen Jahren nach und nach ausgebaut, weitere seien in Planung. Es funktioniert wie ein Damm. Das Regenwasser läuft hier rein und füllt allmählich den Raum. Was hier reinfließt, ist nicht draußen auf der Straße. Die Männer zuständig für die städtische Abwasserwirtschaft steigen die Treppe rauf zum Bürgersteig. Hier zeigen sie die vielen kleinen Regengärten, die entstehen. Ein paar Quadratmeter dicht bepflanzt. Die Wurzeln, die Erde, fangen den ersten Regen ab. Uruguay versucht, sich an die Wetterextreme anzupassen. Und längst ist nicht klar, ob es dieses Jahr wirklich zu dem befürchteten sogenannten Super El Niño kommt. Die Ungewissheit aber belastet Kioskbesitzer Pablo Bras und seine Nachbarn. Ist das jetzt die Ruhe vor dem Sturm? Können die Maßnahmen im Notfall Schlimmeres verhindern?
4: Xenia Böttcher berichtete um 23.39 Uhr.
0: Wirtschaft.
4: Der KI-Boom hat die Börsen ja ganz schön nach oben getrieben. Doch ein beträchtlicher Teil der Erwartungen konzentriert sich auf einige wenige große Technologiekonzerne. An der Spitze steht Nvidia. Die neuen Quartalszahlen des Unternehmens bestätigen auch die positive KI-Stimmung. Aber was passiert, wenn das rasante Wachstum an Grenzen stößt? Noel Schmidt berichtet.
6: Mit großer Spannung hatten Investoren auf die frischen Quartalszahlen des US-Chip-Riesen Nvidia gewartet. Der Chip-Hersteller liefert die Hochleistungsprozessoren, die für aufwendige KI-Lösungen gebraucht werden und gilt als der Pulsmesser des KI-Booms. Was der Pulsmesser zu sagen hatte: Nvidia hat den Umsatz im Vergleich zum Vorjahr mehr als verdoppelt. den Gewinn ebenfalls. Ein Ergebnis, das selbst die optimistischsten Anleger überrascht hat, sagt Chefmarktanalyst Jochen Stanzel von der Consorsbank.
7: Nvidia hat ja gestern auch etwas gemacht, was sie bisher überhaupt noch nie gemacht haben. Die haben nämlich einen Ausblick gegeben auf das kommende Geschäftsjahr. Das wird Anfang Februar 2027 beginnen und endet dann Ende Januar 2028. Und für diesen Zeitraum erwarten die ein Umsatzwachstum von 70%. Und im Vorfeld waren die Anleger schon ein bisschen skeptisch. Schaffen die 45%, die erwartet wurden? Der CEO von Nvidia sagte auch, wir könnten noch stärker wachsen, wenn diese Engpässe nicht wären. Das ist schon wirklich erstaunlich.
6: Und diese Entwicklung ist laut Analyst Stanzel ein Signal. Der KI-Boom läuft weiter. Eine Bewegung der Nvidia-Aktie beeinflusst den gesamten Technologiesektor. Denn dass Nvidia mehr verkauft, heißt vor allem, es werden mehr Hochleistungschips gebraucht. Etwa von Kunden wie Microsoft, Amazon, Google oder Meta. Sie investieren massiv Milliarden in KI bzw. in die Infrastruktur, die man dafür braucht. Etwa in Rechenzentren. Und Nvidia-Chips gelten als besonders geeignet für diese Hochleistungsanwendungen. Der KI-Experte Roland Fiege sieht noch enormes Wachstumspotenzial im Bereich KI. Ein neuer Anwendungsmarkt entwickle sich gerade erst, zusätzlich zur privaten Nutzung von ChatGPT, Claude und Co. Allerdings sieht er auch Grenzen.
8: Wir werden jetzt in den nächsten Jahren den Boom erleben, dass tatsächlich sehr viele Geschäftsanwendungen und Verwaltungsanwendungen agentisch, sprich mit KI, verarbeitet werden. Der limitierende Faktor ist momentan eher, wo kann man noch Energie herkriegen. Also im Großraum Frankfurt gibt es schon über 40 Rechenzentren und dort können aktuell keine neuen Rechenzentren mehr gebaut werden.
6: Der Engpass liege also weniger bei der Nachfrage als bei der Infrastruktur, vor allem beim Strom. Nvidia dürfte das allerdings nicht ausbremsen, sagt Fiege. Gleichzeitig folgt Nvidia dem Trend und setzt auf immer individuellere Lösungen. Das könnte die Nachfrage nach kleineren KI-Systemen und nach weiteren Chips zusätzlich ankurbeln, erwartet Chefmarktanalyst Jochen Stanzel.
7: Die USA mit OpenAI und Anthropic, mit Claude und ChatGPT, was wir kennen, da ist ja jede Anfrage, die ich da schicke, schicke ich ja in die Cloud von diesen Unternehmen. Und die Chinesen haben da einen anderen Ansatz. Das nennt sich da nicht Open-Source-Ansatz, sondern Open-Weight. Ich kann also gucken, womit wurde das trainiert. Ich kann das runterladen, kann das auf dem heimischen Rechner laufen lassen.
6: Auch davon dürfte Nvidia laut Stanzel profitieren. Allerdings weisen andere Expertinnen und Experten auch darauf hin, die Konkurrenz wird härter. Jedenfalls in den KI-Bereichen, für die es nicht zwingend Hochleistungschips benötigt. Die KI-Rallye scheint also weiterzugehen.
4: Berichtet Noel Schmidt von der Frankfurter Börse. 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
4: Ja, keine zwei Wochen sind es mehr bis zur Landtagswahl in Sachsen-Anhalt. Rund 1,7 Millionen Menschen sind dann aufgerufen, ihre Stimme abzugeben. Allen Umfragen zufolge wird die AfD diese Wahl deutlich gewinnen. Sebastian Hesse hat mehrere Wochen lang den Wahlkampf der Parteien in Sachsen-Anhalt intensiv begleitet. Unsere Deutschland-Reportage.
9: Let's start the party. Die wummernden Klänge, die aus dem Tonstudio von Tim Hoffmann und Ingo Wollny erschallen, wollen nicht so recht in die ländliche Idylle rund um das Dörfchen Leau im Salzlandkreis passen. Hier auf halbem Wege zwischen Sachsen-Anhalts Metropolen, Magdeburg und Halle erstrecken sich die Felder so weit das Auge reicht. Die Gegend ist dünn besiedelt, die Ackerböden sind fruchtbar, der Horizont ist weit. Tim Hoffmann und Ingo Wollny sind Lebensgefährten. Ihr Altersabstand beträgt rund 30 Jahre. Auch politisch liegen sie weit auseinander. Tim wählt rechts, Ingo wählt links. Doch über heikle Politthemen zanken sie auch jetzt in der heißen Wahlkampfphase.
10: Weniger. Ja. Politik spielt bei uns im Haus weniger eine Rolle. Ja. Mal in Nachrichten, in Sendungen, im Beitrag gelaufen, es gibt eine kurze Diskussion, aber wir fetzen uns jetzt nicht hier, wenn wir hier im Studio sitzen oder im Garten draußen, dass es da um die Politik geht, das ist nicht so das Thema.
11: Ja, also jeder hat seine Meinung und ich finde auch, jeder sollte seine Meinung behalten und nicht wegen irgendeiner Diskussion, die dann kommt, einfach nur zu sagen, ja, jetzt will ich die Linken, weil der andere was gegen die AfD hat. Also jeder sollte seine Partei wählen, die er für richtig hält.
4: Wir wollen unser altes Deutschland wieder haben, plakatiert die AfD in Sachsen-Anhalt Land auf Land ab. Ein Deutschland, in dem es sicherer und gerechter zugeht,
9: Wasser auf Tims Mühlen.
11: Die Themen, die für mich wichtig sind, sind zum Beispiel, dass es klingt zwar jetzt hart, dass es wieder in Deutschland wird, dass man auch auf die Straße gehen kann, ohne damit man Angst haben muss.
9: Sein Lebensgefährte Ingo Wollny dagegen verortet sich am entgegengesetzten Ende des politischen Spektrums, die medizinische Versorgung auf dem Lande, findet er ebenso beklagenswert wie die schlechte ÖPNV-Anbindung. Aber
10: wahlentscheidend sind Themen, für mich sind die sozialen Themen. Hauptthema die Gehaltsanpassung, dass man für gleiche Arbeit das gleiche Geld bekommt. Dafür sind wir 89 auf die Straße gegangen. Die Linkspartei ist mein Favorit, weil die eben doch die Sozialpolitik angreifen können und auch die Möglichkeiten dazu haben, da was zu verändern.
9: 40 Autominuten von Leo entfernt liegt die Bauhausstadt Dessau.
12: Sehr geehrte Damen und Herren, liebe Kolleginnen und Kollegen aus dem Handwerk, ein herzliches Willkommen zu unserem heutigen Wahlforum.
9: Es ist heiß auf dem Marktplatz von Dessau, sehr heiß, sonnengeschützt. Unter einem Zeltdach stehen Vertreter aller Parteien, die derzeit im Magdeburger Landtag vertreten sind und diskutieren auf Einladung der örtlichen Handwerkskammer, wie mittelständischen Betrieben in Sachsen-Anhalt unter die Arme gegriffen werden könnte.
12: Das Handwerk wird ja oft als die Wirtschaftsmacht von nebenan bezeichnet. Das ist kein Slogan, sondern gelebte Realität. Energiewende, Wohnungsbau, Nahversorgung ohne Handwerk bleibt alle Theorie Raum.
9: Eine der geduldigen Zuhörerinnen ist Rike Schmelz, die in Dessau lebt. Einige der örtlichen Handwerker kennt sie persönlich und weiß, was ihnen auf den Nägeln brennt.
13: Es ist eine wahnsinnige Ungerechtigkeit, dass die Industriebetriebe, große Industriebetriebe, einen günstigen Stromtarif bekommen haben und die Handwerker haben es nicht. Was für eine Ungerechtigkeit. Ja. Und das müsste in meinen Augen aber schleunigst abgeschafft werden. Unmöglich, finde ich das.
9: Rike Schmelz und ihr Mann sind vor 17 Jahren aus Bayern nach Sachsen-Anhalt gezogen, aus beruflichen Gründen. Ihre beiden Söhne sind hier aufgewachsen. Der älteste, Konstantin, studiert in Sachsen-Anhalt in Köthen und ist Erstwähler. Der jüngere lebt noch zu Hause.
14: Hallo, ich bin der Nikolai und ich bin aktuell Schüler der 11. Klasse am Gymnasium.
9: Die favorisierten Parteien im Hause Wollny-Hoffmann sind auch bei Familie Schmelz ein großes Thema. Die Linke, die sich in Sachsen-Anhalt wieder berappeln konnte, und die AfD, die in allen Umfragen deutlich führt und sich Hoffnungen auf die absolute Mehrheit macht und damit auf die Staatskanzlei. Lehrstoff auch in der Schule von Sohn Nikolai Schmelz.
14: Natürlich ein großes Thema sind, sage ich mal, gewissermaßen mehr die Ränder der Politik, also die AfD und zum Teil die Linke. Und BSW und natürlich immer Diskussion. Und ja, es ist ein großes Thema, die Politik in der Schule.
9: Seine Mutter wünscht sich vor allem von der neuen Landesregierung, sie möge mehr produzierendes Gewerbe und damit mehr Jobs, mehr Familien, mehr Kinder nach Sachsen-Anhalt holen.
13: Sachsen-Anhalt und auch Dessau und Umgebung, die könnten ein paar mehr von solchen Unternehmen gebrauchen. Das würde der Region hier wirklich gut tun. Es würde Gewerbesteuern bringen, es würde mehr Jobs bringen, es würde mehr Familien anziehen und es würde mit den Familien auch mehr Kinder anziehen. Ja.
15: Ich bin sofort da.
16: Jo.
9: Die historische Residenzstadt Bernburg brütet im Schatten ihres imposanten Renaissance-Schlosses in der Augusthitze. Freitag ist Markttag auf dem streng geometrisch-quadratischen Marktplatz. Ingo Wollny, der in einem eingemeindeten Dorf vor den Toren Bernburgs wohnt, entdeckt einen alten Bekannten.
10: Schönen guten Tag, Herr Lebeck.
17: Hallo.
10: Ich sehe, Sie haben auch einen Stand hier mit einem Bündnis der Begegnung. Was ist das für eine Formatierung? Die höre ich jetzt zum ersten Mal.
17: Korrekt heißt es Bündnis für Demokratie und Toleranz gegen Rechtsextremismus und Gewalt. Gründung aus dem Jahr 2007 hier in Bernburg.
9: In der Tat sticht der Stand des überparteilichen Bündnisses aus dem Markttreiben heraus. Alle relevanten Parteien sind unübersehbar vertreten und mittendrin Johannes Lebeck, Pfarrer an der Bernburger Marienkirche und seine Mitstreiter in dem Bernburger Bündnis. Ingo Wollnys Blick bleibt an einer Pinnwand hängen.
10: Sie haben an Ihrem Stand auch so Plakate, eine Pinnwand stehen, wo jeder seine Wünsche und Sorgen auftragen kann. Was waren denn die hauptmarkanten Themen, die da bis jetzt geschrieben wurden?
17: Naja, was wünsche ich mir für Sachsen-Anhalt? Welche Sorgen mache ich mir? Ganz oben mehr Toleranz gegenüber andersdenkenden Menschen. Und dann die Frage, wer bestimmt, wer oder was anders ist.
9: Wobei die Anliegen manchmal ganz alltagspraktisch sind.
17: Vorhin habe ich mit jemandem geredet über Grünschnitt der Bäume vor seinem Grundstück und den Ärger, weil ihm keiner antwortet aus der Stadt. Naja, und dann nicht die Augen zu verdrehen, zu sagen, ja, sondern tatsächlich, das ist es ja, was die Leute bewegt. Also so auf so einer emotionalen Ebene. Ich werde nicht ernst genommen. Und dann haben die Blauen leichtes Spiel, ja.
9: Und das haben die Blauen, sprich die AfD, auch, weil die Unzufriedenheit mit der Bundespolitik den Wahlkampf so massiv überschattet. Viele Wähler in Sachsen-Anhalt sehen die Landtagswahl im September als Gelegenheit, der Regierung Friedrich Merz in Berlin einen Denkzettel zu verpassen. Auch Ingo Wollny aus Bernburg hadert mit der Bundespolitik. Mit der Landespolitik ist er eigentlich zufrieden. Trotzdem wird er nicht für Ministerpräsident Sven Schulze stimmen.
10: Also die Politik in Sachsen-Anhalt selbst war in Ordnung. Die Bundespolitik, daran geht's zu kratzen.
9: Und da aktuell keine Bundestagswahl ansteht, müsse der Denkzettel eben auf Umwegen erfolgen, meint linken Wähler Wollny. Doch es gelte abzuwägen.
10: Das Ergebnis muss Berlin zu denken geben, aber es sollte auch nicht zum Schlechten sein für Sachsen-Anhalt.
9: Und genau das ist die Quadratur des Kreises, vor der die 1,7 Millionen Wahlberechtigten in Sachsen-Anhalt stehen.
4: Stadt, Land, Mensch, die Deutschland-Reportage heute von Sebastian Hesse zum Wahlkampf in Sachsen-Anhalt. Der Verkehrsservice in der ARD-Infonacht mit einer Gefahrenmeldung. Achtung, Falschfahrer auf der B43A Oberhausen-Hanauer Kreuz. Zwischen Hanau-Hafen und Hanauer Kreuz kommt Ihnen ein Falschfahrer entgegen. Fahren Sie bitte äußerst rechts, überholen Sie nicht. Auf der B43A Oberhausen-Hanauer Kreuz zwischen Hanauer Hafen und Hanauer Kreuz ist ein Falschfahrer unterwegs. Vorsicht dort bitte in

0: müsste ihn jeder hier kennen. Schließlich ist er auf dieser abgelegenen Nordseeinsel aufgewachsen. Doch niemand erkennt ihn wieder.
1: Ich hatte einen Sohn, der hieß auch Hein. Ich habe ihn nie wieder gesehen.
2: Ich bin dein Sohn, Hein.
1: Aber nein, Hein sah ganz anders aus.
0: Je mehr die Dorfgemeinschaft nachforscht, desto größer werden die Zweifel. Schließlich wird sogar ein Dorfgericht einberufen.
3: Das Gericht möchte sich einen Überblick über deine Fähigkeiten verschaffen.
0: Die Idee zu dieser Geschichte hat viel mit der eigenen Biografie von Regisseur Kai Stenecke zu tun. Auch er ist zum Studium aus seiner Heimatstadt in Nordrhein-Westfalen weggegangen.
4: Immer wenn ich zurückgekommen bin in diese Stadt, hat es sich für mich so angefühlt, als wäre das ein anderes Leben gewesen, was ich dort geführt habe. Als könnte ich nicht mehr zurück in dieses Leben. Und aus diesem Gefühl ist die Grundidee der Geschichte entstanden.
0: Hein. Ein Mann, der in seine Vergangenheit zurückkehrt und dort plötzlich mit einer Version seiner selbst konfrontiert wird, die die anderen nicht mehr erkennen. Und genau daraus entwickelt sich der Dorfprozess. Wie sehen die Menschen Hein? Und wie sieht Hein sich selbst?
4: Und es geht sehr viel um Erinnerungen in diesem Prozess und welche Erinnerungen sind eigentlich wahren Erinnerungen, wie es nach außen gewirkt hat oder wie er sich gefühlt hat.
0: Eine ziemlich große Frage. Erzählt in einer ziemlich besonderen Welt. Gedreht wurde auf Sylt und Norderney. Der Wind pfeift, die raue Nordsee ist allgegenwärtig. Das Dorf dagegen wirkt wie eine Theaterbühne. Häuser haben keine vollständigen Wände, Räume bleiben offen. Vieles ist nur angedeutet. Diese künstliche Kulisse erinnert dabei durchaus an Lars von Triers Dogville. Stenecke selbst nennt den Film als Inspiration. Ursprünglich war die reduzierte Ausstattung allerdings auch eine Frage des Budgets. Ein komplettes, realistisches Dorf ließ sich schlicht nicht bauen. Aus der Notlösung wird nun ein bewusstes Stilmittel. Denn die Menschen in Der Heimatlose spielen ständig Rollen. Sie verbergen Dinge, haben bestimmte Bilder voneinander und müssen irgendwann feststellen, dass diese Bilder vielleicht gar nicht der Wahrheit entsprechen.
5: Ich erkenne nicht.
6: Er sieht verändert aus.
3: Weshalb sollte jemand hierher kommen und sich als Hein ausgeben?
5: Das hier ist meine Heimat. Ich habe ja wohl ein Recht, hier zu sein.
0: Der Film ist bis in die kleinsten Nebenrollen hervorragend besetzt. Den nachdrücklichsten Eindruck hinterlässt Paul Boche als Hein. Er spielt den Rückkehrer mit großer körperlicher Präsenz. Verunsichert, trotzig, zunehmend verzweifelt.
3: Bitte zeige uns das Grab deines Vaters.
5: Ich bin seit 14 Jahren nicht mehr hier.
0: Und genau darin liegt die Tragik dieses Films. Hein kämpft nicht nur darum, von den anderen erkannt zu werden. Er kämpft darum, selbst zu verstehen, wer er einmal war und wer er heute sein kann. Der Heimatlose ist ein atmosphärisches, eigenwilliges Spielfilmdebüt. Und ein Film, der noch eine ganze Weile nachhallt.
7: Meint unser Filmkritiker Florian Schmidt, Der Heimatlose, jetzt zu sehen im Kino.
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7: Machen die Social-Media-Plattformen Facebook und Instagram Minderjährige gezielt abhängig? Das sollte in einem Gerichtsprozess gegen den Meta-Konzern in den USA geklärt werden. Doch jetzt ist der schon wieder vorbei. Meta hat nämlich einen Vergleich geschlossen. Es führt einige Beschränkungen ein und zahlt bis zu 17,1 Milliarden Dollar an 29 US-Staaten, die gegen die Firma geklagt hatten. Unsere Gastkommentatorin Ronja Brier, Chefredakteurin des Online-Nachrichtenportals Watson, ist unzufrieden mit dem Ergebnis.
9: Eltern, Lehrkräfte und Experten warnen seit Jahren vor dem Suchtpotenzial von Social-Media-Plattformen. Meta hat jegliches Fehlverhalten bisher zurückgewiesen. Erst wenn Milliardenklagen drohen, bewegt sich plötzlich doch etwas. Doch wie wirksam ist ein Zeitlimit von 2 Stunden pro Tag für die Nutzung von Facebook und Instagram wirklich? Die Mechanismen bleiben dieselben. Endloses Scrollen, Likes, Kommentare, personalisierte Feeds. Facebook und Instagram sind also genauso gefährdend, wenn auch nur noch für 2 Stunden pro Tag. Wenn dieses Zeitlimit überhaupt greift, Die Medienkompetenz vieler 13-Jähriger liegt deutlich über der von Erwachsenen. Sie nutzen falsche Geburtsdaten oder einen Zweitaccount, den ihre Eltern nicht kennen. Es ist

0: so leicht für Jugendliche, die Altersbeschränkungen zu umgehen, wenn sie wirklich wollen. Und dagegen können weder ihre Eltern noch Meta etwas tun.
1: Das meint Ronja Brier. Viel Lärm um wenig, so bewertet der ARD-Korrespondent Reinhard Spiegelhauer in Los Angeles den Ausgang. Er bezweifelt, dass sich nun bei Meta viel ändern wird.
2: Mark Zuckerberg und seine Truppe sind Meister der salvatorischen Klausel. Es werden ihnen Dinge einfallen, die nicht unter die Beschränkungen fallen, aber einen ähnlichen Zweck erfüllen wie Likes, Autoplay und Co. Dass in dem Vergleich sogar noch Datenschutzverstöße aus dem Cambridge Analytica-Skandal vor 10 Jahren abgegolten werden, spricht Bände. Und auch die Tatsache, dass er ausdrücklich nur für die US-Bundesstaaten gilt, die geklagt haben. Man muss hoffen, dass die EU-Kommission den Schwung aus diesem Vergleich in ihre Bemühungen mitnimmt. Und natürlich sollten alle Social-Media-Plattformen aufgeräumt und menschenfreundlicher werden.
1: Die Meinung von Reinhard Spiegelhauer. Der Kölner Stadtanzeiger hält den Vergleich für einen Hinweis darauf, dass Meta zunehmend Gegenwind in der Gesellschaft spürt. Die Geldzahlung sei der Versuch, Kontrolle in einer überhitzten Debatte zurückzugewinnen.
3: Doch es ist unwahrscheinlich, dass sich so die Anti-Stimmung in der Gesellschaft beruhigt. Meta-Boss Zuckerberg, Amazon-Gründer Jeff Bezos oder Tesla-Chef Elon Musk galten in den frühen 10er-Jahren noch als mutige Visionäre mit Blick für eine verheißungsvoll zusammenwachsende Weltöffentlichkeit. Inzwischen wächst der Hass auf den Exzess der Milliardäre. Es ist die Folge von Privatflügen ins All, der Besetzung Venedigs für die eigene Hochzeit und der Einmischung in die Weltpolitik mit viel zu oft faschistischen Ansichten.
1: Und nach Meinung der Süddeutschen Zeitung aus München ist Meta mit dem Vergleich billig davongekommen. Ein Gerichtsverfahren hätte dem Konzern demnach mehr schaden können.
3: Ein Prozess hätte Meta gezwungen, Betriebsgeheimnisse öffentlich zu machen. Er hätte mit all der Berichterstattung immer deutlicher gemacht, welche Suchteffekte und Langzeitschäden Social Media verursacht. Er hätte die Auflagen, das zu ändern, sicherlich strenger und umfangreicher gemacht.
1: Und soweit unsere Standpunkte, heute zusammengestellt von Torben Müller.

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1: Um 0 Uhr mit Emily Seidel. Nach der verheerenden Sturzflut läuft in Nepal und Tibet die Suche nach den mehr als 1300 Vermissten. Die Zahl der Toten geben die Behörden derzeit mit fast 400 an. Ursache des Unglücks ist Experten zufolge ein Gletschersturz, der die riesige Flutwelle ausgelöst hat. Aus Kathmandu, Markus Spieker.
2: Ja, man muss sich vorstellen, dass ein hunderte Meter breiter Eisblock über 1000 Meter in die Tiefe kracht und dann fast für apokalyptische Verhältnisse sorgt. Also jemand von vor Ort hat mir gesagt, so wie das aussieht, glaubt ihr, die Opferzahlen sind noch sehr, sehr viel höher, weil eben ganze Dörfer weggeschwemmt wurden. Tatsache ist, von den chinesischen Behörden wurden bisher sehr, sehr geringe Opferzahlen gemeldet. Und vor allem da muss man davon ausgehen, dass das noch dramatisch in die Höhe geht.
1: In Münster setzen die Fraktionsspitzen der schwarz-roten Koalition heute ihr Treffen fort. Dabei wollen die Vorsitzenden Thorsten Frey von der CDU, Alexander Hoffmann von der CSU und Matthias Mirsch von der SPD den Kurs für die kommenden Monate abstimmen. Unter anderem geht es um die Debatte über das Ende der abschlagsfreien Rente nach 45 Beitragsjahren. Weitere Themen sind die geplanten Reformen in den Bereichen Steuern, Gesundheit und Pflege. Der bosnisch-serbische Kriegsverbrecher Ratko Mladic ist tot. Das bestätigte ein hochrangiger UN-Vertreter. Demnach starb Mladic im Alter von 84 Jahren in einem Gefängniskrankenhaus der Vereinten Nationen. Der Ex-General war 2017 vom Internationalen Strafgerichtshof zu lebenslanger Haft verurteilt worden. US-Präsident Trump hat angeordnet, dass der Ontario-See künftig Amerika-See heißen soll. Er liegt zwischen der kanadischen Provinz Ontario und dem US-Bundesstaat New York. Trump erklärte zur Begründung, wegen des Zollstreits mit Kanada rechne er nicht mehr damit, nennenswerte Geschäfte mit Ontario zu machen. Ob der US-Präsident einem See einfach einen anderen Namen geben kann, dazu Samuel Jakisch aus Washington.
3: Donald Trump kann keinen See umbenennen, aber er kann seinen Exekutivapparat, also zum Beispiel das Innenministerium und dessen Behörden, anweisen, wie sie das Grenzgewässer zwischen dem US-Bundesstaat New York und der kanadischen Provinz Ontario zu nennen haben. Ein Unternehmen wie Google oder Apple und ihre Navigationsdienste oder ein Schulbuchverlag, die können selber entscheiden, ob sie dem dann ebenfalls folgen möchten oder es lieber lassen.
1: Das waren die Nachrichten. Das Wetter in Deutschland. Im Westen und Nordwesten Schauer und Gewitter, sonst meist trocken, Tiefstwerte 20 bis 14 Grad. Tagsüber dann gebietsweise Schauer und Gewitter, im Südosten länger trocken, Höchstwerte 21 bis 31 Grad. Auch am Samstag dann Schauer und Gewitter, im Südosten freundlicher 21 bis 26 Grad und am Sonntag dann Temperaturen zwischen 20 bis maximal 28 Grad. Es ist 0 Uhr 3.
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4: Und zunächst mit einer Entwarnung für die B43a Oberhausen-Hanauer Kreuz. Kein Falschfahrer mehr zwischen Hanau-Hafen und Hanauer Kreuz. Dann die A1 Hamburg Richtung Lübeck. Die ist zwischen Kreuzberg der Heide und Bad Oldesloe wegen Bauarbeiten bis morgen früh 6 Uhr gesperrt. Oder auch heute früh. Die A1 Köln-Euskirchen ist zwischen Köln-Böcklemünd und Kreuz-Köln-West wegen Wartungsarbeiten bis in den Morgen um 5 Uhr in beiden Richtungen gesperrt. A2 Berlin Richtung Hannover zwischen Alsleben und Allerengersleben 3 Kilometer Stau nach einem Unfall. A7 Flensburg Richtung Hamburg zwischen Hamburg-Volkspark und dem Elbtunnel 4 Kilometer stockend. Die A9 Berlin Richtung Halle-Leipzig ist zwischen Niemek und Klein-Marzens wegen Reparaturarbeiten bis ca. 6 Uhr in der Früh gesperrt. Die A25 Gestacht Richtung Hamburg ist zwischen Allermöhe und Dreieck Hamburg Südost wegen Bauarbeiten bis zum 20. September gesperrt. Dann die A71 Erfurt Richtung Suhl, die ist zwischen Arnstadt Süd und Stadt Ilm wegen Wartungsarbeiten im Tunnel Behringen bis 6 Uhr in der Früh gesperrt. Und abschließend die A111 Charlottenburg Richtung Dreieck Oranienburg. Die A111 ist dort zwischen Schulzendorfer Straße und Stolpe gesperrt. Kommen Sie gut an.
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4: Kommt vom Norddeutschen Rundfunk aus Hamburg. Wir haben inzwischen Freitag, den 28. August, im Studio für Sie Carsten Fick. Hallo. Und wir starten in diese Infonacht, in den neuen Tag, mit einer Naturkatastrophe, einer Katastrophe, bei der das gesamte Ausmaß noch gar nicht abzusehen ist. In Nepal sind nach der furchtbaren Sturzflut inzwischen rund 400 Menschen Todesopfer geborgen worden. Mehr als 1300 Menschen werden immer noch vermisst. Und die deutschen Botschaften in der Region, die versuchen, so sagt es das Auswärtige Amt, Berichte über vermisste Deutsche zu klären. Wahrscheinlich war ein Gletscherabbruch verantwortlich für die Flut aus Wasser und Schlamm, die fast 170 Kilometer weit entlang zweier Flüsse durch Nepal geströmt war und ganze Ortschaften mitgerissen hat. Experten befürchten, dass es auch noch weitere Flutwellen geben könnte. Die Nothilfe, sie läuft langsam an, doch für viele kommt sie wahrscheinlich zu spät.
1: Ein chinesisches Militärflugzeug erreicht das Unglücksgebiet im Landesteil Tibet an der Grenze zu Nepal. Die Rettungsarbeiten auf der chinesischen Seite laufen jetzt erst richtig an, mit Verstärkung der Armee und von Einsatzkräften aus dem Rest des Landes. Vom nächstgelegenen Flughafen in der Stadt Tingri ist das Unglücksgebiet noch weitere 5 bis 6 Autostunden durch das Himalaya-Gebirge entfernt. Dort angekommen machen die Schlamm- und Geröllmassen, die sich wie Narben durch die Täler der Gebirgslandschaft ziehen, es den Helfern schwer, zu den Verschütteten zu gelangen. Mit Baggern schaufeln sie Straßen frei, mit Helikoptern und Drohnen versuchen sie, Überlebende zu finden. Die Rettungskräfte setzen Drohnen ein, die mit Wärmebildkameras ausgestattet sind, um Hinweise auf den Verbleib der Vermissten zu finden, berichtet ein chinesischer Reporter im staatlichen Fernsehen CCTV. Die chinesischen Behörden warnen indes vor einer möglichen weiteren Flutwelle, denn auf der nepalesischen Seite in der Nähe des verschütteten chinesischen Grenzübergangs Jirong hat sich hinter Geröllmassen Wasser gesammelt, wie bei einem Stausee. Dort fließt weiter Wasser hinein. Die Behörden befürchten, dass der Damm aus Geröllmassen brechen könnte. Die Gefahr einer weiteren Sturzflut erschwert die Rettungsarbeiten zusätzlich. Das Risiko wird von den Behörden laufend überwacht und bewertet. Auch mögliche Erdrutsche stellen eine Gefahr dar. Wang Yongming ist als technischer Leiter der tibetischen Rettungsmaßnahmen in Chinas Staatsfernsehen zu sehen. Wir werden eine 3D-Modellierung des Felsmassivs entlang des Flussbetts durchführen. Damit können wir dann den Standort umfassend bewerten und die Rettungsmaßnahmen solide und wissenschaftlich unterstützen. Auf der nepalesischen Seite der Grenze laufen die Rettungsarbeiten auf Hochtouren. Auch internationale Hilfe ist angelaufen. Mit Helikoptern hat die nepalesische Armee nach eigenen Angaben hunderte Menschen in Sicherheit gebracht, darunter auch mehrere Ausländer. Die Verletzten werden in Krankenhäuser gebracht. Gopal Sedain ist der stellvertretende Leiter eines Krankenhauses in Nepals Hauptstadt Kathmandu. Das Problem ist, dass die Straßenanbindung unterbrochen ist und wir daher alle Patienten per Hubschrauberrettung aufnehmen. Gäbe es eine Straßenanbindung, müssten wir mit mehr Patienten rechnen. Die Regierung hat alle Hebel in Bewegung gesetzt und alle privaten Hubschrauberunternehmen gebeten, sich daran zu beteiligen. Und diese leisten hervorragende Arbeit. Dennoch gehen die nepalesischen Behörden davon aus, dass die Zahl der Todesopfer weiter ansteigen wird. Das Ausmaß der Katastrophe zeigt sich erst nach und nach. Viele Orte sind weiterhin nur schwer zu erreichen. Videos zeigen, wie gewaltige Schlamm- und Wassermassen durch die Täler und Dörfer schießen. Ersten Erkenntnissen zufolge wurde die Flutwelle durch eine Lawine aus Eis und Geröll von einem Gletscher ausgelöst. Durch die Erderwärmung schmelzen die Gletscher in den Hochgebirgen immer schneller und auch extreme Wetterereignisse wie starke Monsunregenfälle nehmen zu.
4: Eva Lambi-Schmidt berichtete aus Peking. Ja, es gibt noch viel Chaos in der Krisenregion. Wir haben es eben gehört. Hunderte Menschen werden gesucht, werden vermisst. Auch die internationale Hilfe, die läuft zurzeit intensiv an. Und mein Kollege Uwe Beutler vom Hessischen Rundfunk hat mit Tabea Seitz von der Welthungerhilfe gesprochen. Sie ist derzeit in der nepalesischen Hauptstadt Kathmandu. Und zunächst hat er sie gefragt, wie dramatisch die Lage dort vor Ort in Nepal ist. Das ist ja doch eine riesige Region, die da von dieser Naturkatastrophe betroffen ist.
5: Ja, richtig, richtig. Also hier in der Hauptstadt direkt die Hauptstadt war nicht betroffen. Allerdings, was man von hier mitbekommen hat, jetzt den ganzen Tag über waren kontinuierliche Rettungseinsätze mit Hubschraubern, weil die Region liegt ungefähr 150 Kilometer von hier in den Bergen des Himalaya und ist komplett abgeschnitten im Moment, weil durch die Sturzflut ungefähr 40 Kilometer Straße weggespült worden sind von der eigentlich fast einzigen Zufahrtsstraße in die Region zur Grenze nach Tibet. Das macht die Rettungsarbeiten unglaublich schwierig. Man bekommt mit, dass alle paar Minuten Helikopter hier über die Stadt fliegen. Inzwischen habe ich gerade aus den letzten Nachrichtenberichten hier der nepalesischen Medien gesehen, dass tatsächlich auch 800 Menschen gerettet werden konnten über Helikopter in ungefähr 70 Flügen und 750, die vor Ort vom Boden sozusagen gerettet wurden. Die, vor allen Dingen die Armee und das Militär sind im konstanten Einsatz. Und jetzt die ersten, die von der Regierung direkt ins Gebiet entsendet wurden sozusagen.
6: Sie haben ja gerade von den Hilfskräften auch gesprochen. Das heißt, die kommen eigentlich nur mit Hubschraubern dorthin oder wie müssen wir uns das vorstellen?
5: Ja, tatsächlich. Also an die Hauptregion, wo die Sturzflut sozusagen als erstes auf Dörfer gestoßen ist. Die Region ist im Moment nur per Hubschrauber zu erreichen, weil eben so viel Straße weggeschwemmt wurde und es keine anderen Zufahrtswege gibt. Das macht es natürlich enorm herausfordernd.
6: Wie geht denn die Bevölkerung in Nepal mit dieser Katastrophe um? Also wie helfen sich die Menschen da einander?
5: Also man kann einen sehr großen Zusammenhalt wahrnehmen. Also Nepal ist ein Land, wo auch die, die jetzt in der Hauptstadt wohnen, vor einer Generation oder noch in derselben Generation eigentlich viele von Dörfern aus den Bergen kommen. Viele haben noch Verwandtschaft dort, Freunde, Bekannte, Familie. Das klingelt den ganzen Tag das Telefon. Alle versuchen, sich irgendwie zu erreichen und rauszufinden, wo vermisste Familienmitglieder sind oder Nachbarn. Aber auch, wie kommt man hin? Was wird genau gebraucht? Und es findet eine sehr große Koordination statt unter auch der Zivilbevölkerung. Ein sehr großer Zusammenhalt, weil sich einfach alle gleichermaßen betroffen fühlen. Das kann man auf jeden Fall wahrnehmen. Und auch die Regierung, die es war sehr schnell vor Ort. Es ist sehr positiv zu sehen, wie stark die Koordination da funktioniert. Also es wurde ein ministeriumsübergreifendes Krisenkomitee eingerichtet. Es gibt 12 verschiedene Teams, die sich auf unterschiedliche Arbeiten fokussieren, auch in Absprache mit lokalen und internationalen Hilfsorganisationen. Die einen sind beschäftigt mit dem Rettungseinsatz, andere transportieren Hilfsgüter. Andere versuchen, die Stromversorgung wiederherzustellen, zumindest teilweise, und die Telekommunikation, medizinische Hilfe vor Ort bereitzustellen. Also man kann sehen, dass wirklich sehr schnell sehr viel Reaktion stattfindet.
6: Konnten Sie sich denn schon einen kleinen Überblick darüber verschaffen? Was wird denn jetzt am dringendsten gebraucht, vor allem aus dem Ausland?
5: Ja, also am dringendsten aus dem Ausland kann ich nicht direkt beantworten, was offizielle Anfragen angeht. Im Moment wird vor allen Dingen natürlich auch um Hilfe in Form von finanzieller Hilfe gebeten, um hier vor Ort dann Hilfsgüter zu kaufen. Viele Organisationen haben auch schon größere Lager und natürlich geht es vor allen Dingen darum, sauberes Trinkwasser durch Filter zu schaffen, Nahrungsmittel und Zelte und Hygienepakete. Das ist das, was unmittelbar gebraucht wird.
6: Wie konkret kann denn jetzt die Welthungerhilfe den Menschen im Land überhaupt helfen? Also was machen Sie da gerade derzeit?
5: Also wir haben hier ein Team von 30 Nepalesen und wir sind vor allen Dingen im Moment noch in der Koordination aktiv. Es gibt einen Dachverband internationaler Organisationen hier im Land, wo wir auch in der Leitung mit sind. Und wir koordinieren uns einfach sehr stark damit, die Verantwortlichkeiten untereinander abzustimmen. Also welche Organisation kümmert sich um Nahrungsmittel, welche Organisation um Zelte? Und das dann mit dem Krisenkomitee der Regierung abzustimmen und über die Kanäle auch direkt vor Ort zu bringen. Von der Welthungerhilfe direkt arbeiten wir auch sehr eng zusammen mit der Alliance 2015. Da sind hier im Land noch Helvetas und People in Need aus Tschechien vor Ort. Und zusammen mit unseren lokalen Partnern senden wir ein Team auch in die Region. Die lokale Partnerorganisation ist auch schon vor Ort. Die kommt von dort, um direkt vor allen Dingen auch erstmal eine Analyse noch zu machen, wo wird was gebraucht und wie können wir es hinbringen. Und wir fokussieren uns da natürlich hauptsächlich auch auf Nahrungsmittel und Hygienepakete, was auch unserem, ja, als Welthungerhilfe unserem Mandat entspricht.
4: Sagt Tabea Salz von der Welthungerhilfe. Sie ist derzeit in Kathmandu in der nepalesischen Hauptstadt.

0: Die Zeit 0:15.
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0: Wer sich als Artgemeinschaft bezeichnet, als germanische Glaubensgemeinschaft, der hat vermutlich mit der Idee von Multikulti eher weniger gemein. Diese Artgemeinschaft galt als religiös-völkische, neonazistische, antisemitische Gruppierung und wurde deshalb schon vor 3 Jahren verboten. Aber heißt das, dass die ehemaligen Vereinsmitglieder deshalb nicht mehr aktiv sind und dass die Gruppe tatsächlich nicht mehr existiert? Offenbar gab es Zweifel. Jedenfalls liefen gestern Morgen bundesweit Razzien. Michael Götschenberg ist Fachmann für die Bekämpfung von Extremismus und Terrorismus in der ARD und mein Kollege Gerd Wolf vom NDR hat ihn gefragt, was er uns über diese Razzien genau sagen kann.
2: Ja, es geht in der Tat um mehrere Bundesländer, in denen insgesamt 15 Objekte durchsucht wurden. Und zwar Hintergrund ist ein Ermittlungsverfahren der Staatsanwaltschaft Halle, die das Landeskriminalamt Sachsen-Anhalt beauftragt hat. Und nach meiner Information geht es um den Verdacht, dass die vor 3 Jahren verbotene Vereinigung Artgemeinschaft, dass die nach wie vor fortbestehen könnte. Und die Durchsuchungen heute, die hatten das Ziel, diesem Verdacht nachzugehen und ihn eben gegebenenfalls zu erhärten.
3: Das waren damals um die 150 Leute. Was macht diese, ich sag mal, sektenähnliche Gruppierung denn aus Sicht der Staatsanwaltschaft so gefährlich?
2: Ja, zunächst mal muss man sagen, eine Vereinigung, die vom Bundesinnenministerium verboten wird, und das war in diesem Fall ja so, die darf nicht weiter betrieben werden, die darf nicht fortgeführt werden. Und wer das tut, der macht sich strafbar. Und dann sind wir bei der anderen Frage, warum war diese Vereinigung eigentlich so relevant? Warum hat man sie verboten? Tatsächlich muss man fragen, warum ist sie eigentlich so lange nicht verboten worden? Weil sie nämlich ausgesprochen relevant war. Sie war fester, integraler Bestandteil der rechtsextremistischen Szene, ein Sammelbecken für Hardcore-Nazis, muss man sagen. Das ist auch bei den Durchsuchungsmaßnahmen, die damals in Zusammenhang mit der Verbotsverfügung durchgeführt wurden, nochmal deutlich geworden. Da hat man haufenweise Hakenkreuzfahnen und andere NS-Devotionalien gefunden, was eben deutlich gemacht hat, mit was für Menschen man es hier zu tun hatte.
3: Sammelbecken der rechtsextremen Szene, sagen Sie. Mit anderen Worten, diese Artgemeinschaft war kein Einzelfall.
2: Nein, sie war eine zentrale Institution für die rechtsextremistische Szene. Sie war eben auch keine kleine Vereinigung. Das Bundesinnenministerium hat vor 3 Jahren die Zahl der Mitglieder mit 150 beziffert. Das ist eine ganze Menge bundesweit und dort traf sich das Who is Who der rechtsextremistischen Szene von Gewaltbereiten bis hin zu Intellektuellen. Also eben auch eine Vereinigung, die unterschiedlichste Netzwerke miteinander verbunden hat. Das war ihr Mehrwert für die rechtsextremistische Szene und umso wichtiger war es, meiner Ansicht nach, sie dann eben auch zu verbieten.
3: Wie hat man sich das vorzustellen, Treffen dieser Art bis zum Verbot vor 3 Jahren? Was ist da passiert?
2: Ja, da ging es beispielsweise um Sonnenwendfeiern, also so heidnische Bräuche, die man da gepflegt hat, um dann eben unter freiem Himmel zusammenzukommen, sich zu vernetzen, miteinander zu sprechen. Insgesamt hat die Vereinigung sich nicht in die Karten blicken lassen, was sie da eigentlich genau treibt. Das wird auch ein Grund gewesen sein, warum man so lange damit gewartet hat, sie zu verbieten, weil eben lange Zeit auch nicht so ganz klar war, wie relevant das alles ist.
0: Razzia gegen die sogenannte Artgemeinschaft. Das waren Hintergründe und Einschätzungen von Michael Götschenberg. 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Bundeskanzler Merz und die Regierungschefs von 5 weiteren EU-Ländern fordern drastische Kürzungen im künftigen EU-Haushalt, werden deshalb auch die Gruppe der Sparsamen genannt. Als größte Volkswirtschaft der EU zahlt Deutschland ja den mit Abstand größten Beitrag für den EU-Haushalt. Bei einem Treffen in Berlin nannte Merz die aktuellen Haushaltsvorschläge der EU, Zitat, schlicht unbezahlbar. Ruth Kirchner aus dem ARD-Hauptstadtstudio mit den Einzelheiten.
4: Die Beratungen über die Finanzen der EU sind schwierig und sehr langwierig. Sie gleichen einem taktischen Spiel. Jede Seite überlegt genau, welche Signale sie aussendet. 6 EU-Länder wollten so ein Signal setzen. Kanzler Merz hatte die Regierungschefs von Österreich, Dänemark und Finnland ins Kanzleramt geladen. Der schwedische und der niederländische Ministerpräsident waren per Video zugeschaltet. Ihr Signal: eindeutig, die Vorschläge der EU-Kommission, die in den 7 Jahren ab 2028 knapp 2 Billionen Euro ausgeben will, wollen sie nicht akzeptieren.
5: Die aktuellen Vorschläge sehen einen Aufwuchs von bis zu 60% vor. In Zeiten der Haushaltskonsolidierung in allen Mitgliedstaaten ist das schlicht unbezahlbar. Wir sind uns daher einig in dieser Gruppe. Die Vorschläge müssen um mehrere hundert Milliarden Euro gekürzt werden.
4: Mehrere hundert Milliarden. Ein konkreteres Einsparungsziel nennen die sechs Länder nicht. Sie alle sind Nettozahler, zahlen also mehr in den EU-Haushalt ein, als sie über Förderprogramme herausbekommen. Zusammen tragen sie rund 40% des EU-Haushalts und 70% der bilateralen Hilfen für die Ukraine, betont Merz. Mehr gehe nicht.
5: Wir sind nicht geizig, aber solche Zuschreibungen, wie durch die Kommission vorgeschlagen, passen einfach nicht in unsere Zeit.
4: Wo genau gespart werden soll, sagen Merz und seine Gäste nicht. Der Kanzler spricht eher vage von Realismus und Reformen, von allen Bereichen, in denen gekürzt werden müsse, was also auch Subventionen für Landwirte und Mittel für die Regionalförderung einschließt. Stattdessen will die Bundesregierung mehr Geld in die Wettbewerbsfähigkeit stecken. Die dänische Regierungschefin Mette Frederiksen macht deutlich, was aus ihrer Sicht Priorität haben sollte.
6: The single most important task for our
4: Die mit Abstand wichtigste Aufgabe der Europäischen Union ist es, unsere Sicherheit zu stärken, sagt Frederiksen und nennt die Bedrohung durch Russland, hybride Angriffe, die europäische Aufrüstung, die Unterstützung für die Ukraine. Europa müsse zudem seine Grenzen schützen. Ähnlich äußern sich der finnische Ministerpräsident und der österreichische Kanzler Christian Stocker, der sich einen Seitenhieb auf das andere Lager in der EU-Finanzdebatte nicht verkneifen kann.
7: Wir alle wollen diese Verhandlungen bis Ende des Jahres abschließen, aber wenn wir das schaffen wollen, muss der Vorschlag, der dann vorgelegt wird, die Rechnung mit den Wirt machen und nicht nur mit den Gästen.
4: Gemeint sind offenbar die Länder, die mehr Geld aus der EU bekommen, als sie einzahlen und sich gegen Kürzungen des EU-Haushalts sperren, darunter Polen, die baltischen Staaten und Spanien. Auch sie haben ihre Position in separaten Treffen bereits deutlich gemacht. Ab Oktober gehen die Verhandlungen um den künftigen EU-Finanzrahmen in die entscheidende Phase. Das taktische Spiel geht also noch eine ganze Weile weiter.
0: Ruth Kirchner berichtete aus Berlin. Ja, wer kennt sie noch? Die Videospiele aus den 80er Jahren, zum Beispiel für den Commodore 64. Bunt und aus ganz vielen kleinen Pixeln zusammengesetzt, konnte man zum Beispiel beim Spiel Summer Games die olympischen Sportarten nachspielen oder bei den California Games am Computer surfen. Ein kleines Entwicklerstudio aus Aurich in Niedersachsen hat sich diese nostalgischen Spiele jetzt mal zum Vorbild genommen und das Ganze für Ostfriesland entwickelt. Ostfriesland Games heißt das Spiel und wird in diesen Tagen bei der Computerspielemesse Gamescom in Köln vorgestellt. Maren Bruns hat sich das mal angeschaut und ich glaube auch ein bisschen mitgespielt.
8: Eine kleine bunte Figur läuft nach rechts über den Bildschirm. Plötzlich taucht eine Kuh auf. Nur durch geschicktes Ducken kann die Figur der Kuh ausweichen. Dann ein Graben und darin ein Stock. Nur wer rechtzeitig draufklickt, kann mit dem Pulsstock drüber springen. Für jede Hürde bekommt man Punkte. Je mehr, desto besser. Pultstockspringen ist nicht das einzige Spiel, das man in den Ostfriesland-Games spielen kann, erklärt der Entwickler Tim Bruns.
9: Dann gibt es noch das Wichtigste, die Teezeremonie, wo man als Nicht-Ostfriese auch die richtige Reihenfolge lernen kann. Wann kommt der Klunch hier rein, wann kommt der Tee, wann die Sahne. Dann gibt es Boßeln natürlich, wo man durch die ganzen ostfriesischen Landkreise durchboßeln kann. Dann gibt es Krabbenpulen. Und zum Schluss gibt es noch das beliebte Schlickschlittenrennen.
8: Das Spiel sieht aus, als wäre es in den 80er Jahren programmiert worden. Also alles in bunter Pixelgrafik. Die Idee für das Design hatte Katrin Feddermann. Für sie Nostalgie pur.
10: Wir haben uns so viel Mühe bei jedem einzelnen kleinen Motiv gegeben, dass man sich das einfach gerne anguckt und einfach denkt, das ist einfach irgendwie aus Friesland. Also ich habe auch ganz viel aus meiner Kindheit irgendwie gepixelt, was mich einfach irgendwie einfach an meine Heimat erinnert.
8: Gefördert wurde die Entwicklung des Computerspiels unter anderem von der ostfriesischen Landschaft, der Landkreise in Ostfriesland und dem Land Niedersachsen. Noch ist es nicht ganz fertig. Im Oktober sollen die Ostfriesland-Games dann für alle kostenlos spielbar sein.
0: Maren Bruns berichtete, Sie hören die ARD-Infonacht um 0.25 Uhr.
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11: Mit Stefanie Lavour. Am Abend geht sie los mit dem Top-Duell Bayern München gegen den VfB Stuttgart. Die Rede ist von der neuen Bundesliga-Saison. Auch gestern war so einiges los in Sachen Fußball, und zwar international. In Monaco wurde die Ligaphase der Champions League ausgelost. Erwartungsfroh die vier deutschen Teams. Uli Schäfer hat die Einzelheiten.
12: Bayern München spielt in der Ligaphase der Champions League unter anderem bei Atletico Madrid, in dem Stadion, wo Anfang Juni 2027 auch das Finale ausgetragen wird und wo die Bayern dann auch dabei sein wollen. Außerdem treffen die Münchner zu Hause auf den diesjährigen Finalisten Arsenal London mit Nationalspieler Kai Havertz. Auch Borussia Dortmund spielt gegen Arsenal, allerdings auswärts. Zudem tritt der BVB gegen Inter Mailand und Europa-League-Sieger Aston Villa an. RB Leipzig erwischt aus deutscher Sicht das wohl schwerste Los, muss unter anderem gegen die Topclubs Real Madrid, Manchester City und Manchester United ran. Der VfB Stuttgart bekommt es mit Inter Mailand und Atletico Madrid zu tun.
11: Der erste Spieltag der Gruppenphase wird vom 8. bis 10. September ausgetragen. Die Conference League wird heute erst ausgelost. Dort wird dann auch Freiburg im Topf sein. Der SC setzte sich am Abend im Playoff-Rückspiel gegen den FC Motherwell mit 4:1 durch. Das Hinspiel vor einer Woche hatten die Badener bereits mit 3:1 gewonnen. Die UEFA bereitet derweil in der Schweiz eine Strafanzeige gegen FIFA-Chef Gianni Infantino vor. Dieser soll für seinen inzwischen verworfenen Investorenplan zur Rechenschaft gezogen werden. Der Vorwurf lautet kriminelle Misswirtschaft. Stefan Kerstold berichtet.
13: Der Europäische Verband fordert die FIFA und beteiligte Finanzinstitute daher zur Herausgabe von Unterlagen aus dem gescheiterten Projekt auf. Das geht aus einem 60-seitigen Dokument an ein Distriktgericht im US-Bundesstaat Florida hervor. Die UEFA fordert nach wie vor Infantinos Rückzug. Die Boykottdrohung der Europäer ist dagegen wohl vom Tisch. Hintergrund ist die angebliche Zusage der FIFA, wonach sich etwas Vergleichbares wie der Investorenplan von Infantino nie mehr wiederholen werde. Infantino hatte sein Vorhaben, Anteile an Turnieren des Weltverbandes an private Investoren, auch aus dem Umfeld von US-Präsident Donald Trump, zu verkaufen, nach massiver Kritik aufgegeben.
11: Vizemeister Füchse Berlin ist erfolgreich in die Handball-Bundesliga gestartet. Dank einer starken ersten Hälfte besiegten die Hauptstädter Melsungen mit 33:31. Erfolgreich auch der THW Kiel, der Rekordmeister, bezwang Lemgo im Eröffnungsspiel der neuen Spielzeit mit 35:27. Thomas Koos war dabei.
14: Nach einer etwas nervösen Anfangsphase und einer knappen 17:15 Pausenführung setzten sich die Kieler am Ende deutlich mit 35:27 gegen den TBV Lemgo durch. Überragend dabei Torwart Andreas Wolf mit 15 Paraden. Bester Kieler Werfer war Lukas Zerbe mit 7 Treffern. Und auch die Neuen konnten schon überzeugen. Julian Köster, der Nationalspieler in der Abwehr, und auch der neue Spielmacher Domen Markutz zeigte vor allem nach der Pause mit starken Anspielen, mit viel Tempo und seinen eigenen 6 Toren seine Klasse. Damit gewinnt der THW Kiel vor 10.000 Zuschauern sein erstes Bundesligaspiel der neuen Saison.
11: Die deutschen Basketballer sind mit einem Sieg in die zweite Phase der Qualifikation für die WM in Katar gestartet. Der Welt- und Europameister gewann in Köln gegen die Niederlande mit 99:83. Für das Team um Dennis Schröder war es der 6. Sieg im 7. Spiel. Bester deutscher Werfer war Kapitän Schröder persönlich mit 23 Punkten. Zuvor hatten die deutschen Basketballerinnen an gleicher Stelle ihre WM-Generalprobe vergeigt. Sie mussten sich der Türkei mit 62:63 geschlagen geben. Bei der WM in Berlin bekommt es Deutschland ab dem 4. September mit Spanien, Japan und Mali zu tun.
0: Und so weiter Sport mit Stephanie Lavoie. Gleich bei uns hier die Nachrichten.

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1: Um 0.30 Uhr mit Emily Seidel. Fast 400 Tote und mehr als 1.300 Vermisste, so die bisherige Bilanz der Behörden nach der verheerenden Sturzflut in Nepal. Weil ganze Orte unter Schlamm- und Geröllmassen begraben liegen, sind die Rettungsarbeiten schwierig. Aus Hyderabad, Lena Bodewein.
2: Mit Hubschraubern, Booten und Baggern dringen Helfer zu Überlebenden vor. Das größte Hindernis dabei ist der alles bedeckende Schlamm, der teilweise noch Meter hoch steht. Auch die zerstörte Infrastruktur macht es schwer, in die am stärksten betroffenen Gebiete vorzudringen. Ein Gletschersturz hat, so der jetzige Stand, nach Meinung von Forschenden die Flutwelle ausgelöst. Ein hunderte Meter breites Stück Eis ist über Kilometer in die Tiefe gestürzt und wurde dabei wohl zu einer Lawine aus Wasser, Staub und Geröll pulverisiert. Sie staute zunächst Flussläufe und brach sich dann in einer Sturzflut Bahn.
1: Deutschland und 5 weitere EU-Staaten fordern, den kommenden Haushaltsrahmen der EU deutlich zu kürzen. Der aktuelle Vorschlag der Kommission liegt bei knapp 2 Billionen Euro. Aus Berlin, Nicole Markwald.
3: Schlicht unbezahlbar. So nannte Friedrich Merz die Vorschläge der EU-Kommission für den künftigen Finanzrahmen. Der sieht laut Bundeskanzler eine Aufstockung von bis zu 60% vor. In Zeiten knapper Kassen eben schlicht unbezahlbar. Die dänische Ministerpräsidentin Mette Frederiksen stimmte zu. Der vorgeschlagene Anstieg sei zu hoch. Die Summe müsse um mehrere hundert Milliarden Euro gekürzt werden. In allen Bereichen. Wir sind nicht geizig, erklärte Merz. Aber solche Aufschläge passen einfach nicht in unsere Zeit.
1: US-Präsident Trump hat Berichte über mögliche Angriffspläne Russlands auf das NATO-Territorium zurückgewiesen. Er habe gute Gespräche mit Kreml-Chef Putin geführt. Dieser werde kein NATO-Gebiet attackieren, sagte Trump vor Journalisten in Washington. Hintergrund der Äußerung ist eine Reise von CIA-Chef Radcliffe nach Moskau. Laut Medienberichten soll Radcliffe die russische Führung vor Angriffen gewarnt haben. Ein neuer europäischer Wettersatellit ist ins All gestartet. An Bord einer Ariane 6 Rakete hob er am späten Abend vom Weltraumbahnhof in Kourou in Französisch-Guayana ab, wie der Raketenbetreiber mitteilte. Gemeinsam mit weiteren Wettersatelliten in etwa 36.000 Kilometern Höhe soll er unter anderem Warnungen vor Stürmen und Sturzfluten verbessern und bei der Überwachung aktiver Waldbrände helfen. Das Wetter in Deutschland, im Westen und Nordwesten Schauer und Gewitter, sonst meist trocken, Tiefstwerte 20 bis 14 Grad. Tagsüber morgen dann gebietsweise Schauer und Gewitter, im Südosten länger trocken, Höchstwerte 21 bis 31 Grad. Auch am Samstag Schauer und Gewitter, im Südosten freundlicher, 21 bis 26 Grad und Sonntag dann 20 bis maximal 28 Grad. Das waren die Nachrichten.
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4: Um 0.33 Uhr mit den aktuellen Meldungen. A2 Berlin Richtung Hannover zwischen Eilsleben und Allerengersleben. 3 Kilometer Stau dort nach einem Unfall. Dann die A7 Flensburg Richtung Hamburg zwischen Hamburg-Volkspark und dem Elbtunnel. 4 Kilometer stockender Verkehr. Und letzte Meldung, die A111 Charlottenburg Richtung Dreieck Oranienburg. Die A111 ist dort zwischen Schulzendorfer Straße und Stolpe gesperrt.
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4: Mit Carsten Fick im Studio. Radko Mladic galt als eine der berühmtesten und berüchtigsten Persönlichkeiten aus der Zeit des Bosnienkrieges in den 1990er Jahren, in dem mehr als 100.000 Menschen ums Leben kamen und mehr als 1 Million Menschen obdachlos wurden. Jetzt ist der bosnisch-serbische Kriegsverbrecher im Alter von 83 Jahren gestorben. Das bestätigte sein Anwalt. Mladic saß bis zuletzt in Den Haag in Haft für seine Verbrechen gegen die Menschlichkeit, unter anderem im Bosnienkrieg. Und so klang das damals bei seiner Verurteilung.
5: Having summarized its findings, the chamber will now give its verdict.
6: Im November 2017 in Den Haag. Der Internationale Strafgerichtshof für das ehemalige Jugoslawien spricht Ratko Mladic in erster Instanz schuldig.
5: Finds Ratko Mladic guilty as a member of various joint criminal enterprises of the following counts. Count 2, genocide.
6: Der Völkermord von Srebrenica, die Verfolgung von Bosniaken und Kroaten im Bosnienkrieg, die Terrorisierung der Bevölkerung von Sarajevo während der Belagerung der Stadt. Dafür muss Ratko Mladic lebenslang ins Gefängnis, verkündet Richter Alfons Ori.
5: For having committed these crimes, the chamber sentences Mr. Ratko Mladic to life imprisonment.
6: Mladic legt Berufung ein. Im Sommer 2021 wird das Urteil jedoch rechtskräftig. 26 Jahre nach dem Genozid an den Bosniaken in Srebrenica. Denn lange hatte Mladic unbehelligt in Serbien gelebt. Erst 2011 wird er nach viel internationalem Druck festgenommen und nach Den Haag ausgeliefert. Das dortige Kriegsverbrechertribunal stützt seine Anklage auf Zeugenaussagen, aber auch auf viele Video- und Tonaufnahmen, die den Völkermord in Srebrenica dokumentieren. Und Mladics Rolle dabei. Hier sind wir am 11. Juli 1995 im serbischen Srebrenica. Wir schenken dem serbischen Volk diese Stadt. Endlich ist der richtige Zeitpunkt gekommen, um uns an den Türken zu rächen. Als Türken bezeichnet Mladic hier die muslimische Bevölkerung im ethnisch gemischten Bosnien, die Bosniaken. Mladic ist zu diesem Zeitpunkt 53 Jahre alt und Oberkommandeur der serbisch-bosnischen Armee. Die kämpft im Bosnienkrieg dafür, möglichst große Gebiete für die serbische Bevölkerung zu erobern. Dafür schreckt Mladic vor systematischen Vertreibungen und Völkermord nicht zurück. Mehr als 8000 ihrer bosniakischen Landsleute ermorden die bosnischen Serben unter seinem Befehl nach der Einnahme von Srebrenica. Die meisten von ihnen Männer und Jungen, die vorher von ihren Familien getrennt wurden und von Mladic in falscher Sicherheit gewiegt wurden. Ihr habt viel von mir gehört, jetzt könnt ihr mich auch mal sehen. Ich bin General Mladic. Unter euch sind auch Männer im wehrfähigen Alter. Alle seid ihr sicher. Dieses Mal schenke ich euch das Leben. Reue hat Mladic nie gezeigt. Nicht für Srebrenica und andere Morde, auch nicht für die fast 4 Jahre lange Belagerung der bosnischen Hauptstadt Sarajevo, der mehr als 10.000 Menschen zum Opfer fielen.
4: Der bosnisch-serbische Kriegsverbrecher Ratko Mladic ist tot, Silke Hane berichtete.
0: Wirtschaft.
4: Wer gestern auf der weltgrößten Computerspielemesse der Gamescom in Köln war, der weiß, was in Messedeutsch mit gut besucht gemeint ist. Es war der erste Publikumstag in den Messehallen der Domstadt und Zehntausende von Gaming-Fans nutzten ihre Chancen zum Probespielen. Allerdings, so richtig voll wird's wohl erst am Wochenende. Martin Schütz berichtet.
7: Am ersten Publikumstag hat der Bundespräsident die Gamescom besucht. Frank-Walter Steinmeier war zum ersten Mal bei der weltweit wichtigsten Messe für Computer- und Videospiele. Dass der Bundespräsident vorbeigeschaut hat und durch die Messehallen gegangen ist, das hat für viel Zustimmung in der Branche gesorgt, sagt Björn Bartholdy, Computerspiele-Experte der TH Köln.
8: Natürlich ist das ein starkes symbolisches Signal, wenn Herr Steinmeier auf der Gamescom ist. Ich verstehe das persönlich als eine Anerkennung von digitalen Spielen, als ein ganz selbstverständlicher Teil unserer zeitgenössischen Kultur, aber eben auch eine Anerkennung der wirtschaftlichen und technologischen Bedeutung, die das Ganze in den letzten Jahren gewonnen hat.
7: Dass die Bedeutung so groß ist, liegt vor allem an den Fans. Sie kaufen Spiele und Hardware, geben jedes Jahr allein in Deutschland mehrere Milliarden aus und sorgen für eine besondere Stimmung auf der Gamescom. Manche Besucher haben schon früh am Morgen vor den Toren gewartet, um als Erste in die Hallen zu kommen. In denen ist es im Laufe des Tages immer voller geworden.
9: Also wir sind gerade in der ersten Stunde die erste Reihe hier lang und es sind noch quasi 2,5 vor uns. Wir haben uns eben in der Schlange, um hier reinzukommen, kennengelernt. Deswegen reden wir ganz viel, aber das ist alles.
10: Seit wir rein durften um 10 und wir direkt hierher gelaufen sind. Hier gibt es viel zu sehen. Also man hat ja hier viele Leute zu beobachten, auch in Kostümen. Und ansonsten vertreibt man sich die Zeit mit den Mitwartenden. Also da wird es nicht langweilig.
11: Wir haben, nachdem wir 10 Jahre ohne irgendeine Sitzgelegenheit hier verbracht haben, das erste Mal so Hocker dabei. Genau, die sind ganz bequem. Ab jetzt auf jeden Fall kein Jahr mehr ohne.
7: Schlange stehen, warten und nicht direkt spielen können, das ist auch ein fester Bestandteil der Gamescom. Für die Veranstalter ist es eine Herausforderung, dass die Wartezeiten möglichst kurz sind. Das gelingt aber nicht immer, sagt Gerald Böse, der Chef der Kölner Messe. Und aus seiner Sicht gehört das Anstehen für viele Besucher zur Gamescom-Folklore dazu.
12: Für manche zählt auch das Erlebnis in der Warteschlange während der Gamescom. Ja, da treffen sie Gleichgesinnte, da wird erzählt. Das ist halt eh eine sehr entspannte Community. Und natürlich will keiner gerne 3 oder 4 Stunden stehen. Das sind so Exzesse, die dann immer gerne genannt werden. Aber zum großen Teil haben wir das eigentlich mit den Ausstellern und auch mit unseren digitalen Services ja ganz gut im Griff.
7: Die Tage mit noch mehr Besucherinnen und Besuchern stehen der Gamescom erst noch bevor. Traditionell ist es an den Wochenenden immer besonders voll.
4: Martin Schütz berichtete von der Gamescom in Köln. 0:41 Uhr ist es gleich. Die Hitze in diesem Sommer, die hat ja vielerorts Temperaturrekorde aufgestellt und kühle Räume zu begehrten Orten gemacht. Museen beispielsweise, die in vielen Städten kostenlosen Eintritt gewährten, aber gerade auch Kirchen, in denen es ja häufig auch angenehm kühl ist. Auch für Kirchengemeinden in Mitteldeutschland ist der Klimawandel mittlerweile ein Thema. Emma Mack und Elisabeth Ihme vom MDR berichten.
13: An den Hitzetagen in den vergangenen Wochen stellt Julia Pradl von der Pauluskirchengemeinde in Halle ein Schild vor die Tür. Kirche heute offen für alle. Die Gemeinde bietet damit Menschen aus dem Viertel einen Ort zum Verweilen.
14: Seit den richtig heißen Tagen im vergangenen Jahr 2025 haben wir begonnen, die Kirche als Hitzeschutzort zu öffnen. Also an besonders heißen Tagen die Türen aufzumachen und Menschen des Viertels einzuladen, sich abzukühlen, zur Ruhe zu kommen, ein bisschen Wasser zu trinken.
13: Das Angebot nutzen vor allem Familien und ältere Menschen. Für viele ist die Kirche auf dem Heimweg ein kühler Zwischenstopp. Der Hitzeschutz ist nur eine von vielen Ideen, mit denen Gemeinden auf den Klimawandel reagieren. In der Pauluskirche liefern Solaranlagen Strom, geheizt wird mit einer Wärmepumpe. Auch in der wenige Kilometer entfernten Johanneskirche wird Klimaschutz zur Gemeinschaftsaufgabe. Pfarrerin Merit Karsch und ihr Team unterstützen mehrere Projekte rund um die Kirche.
15: Zuletzt haben wir ein großes Projekt gehabt, ist von der Diakonie mit unterstützt wurde 1000 Gärten und haben da die Vorgärten gestaltet mit alten Pflanzen, alten Rosen, die wir eingepflanzt haben, mit Möglichkeiten für kleine Tiere. So versuchen wir, den Lebensraum sozusagen lebendig zu halten.
13: Photovoltaik, Klimagärten, Aufforstung oder Lastenräder. Die Projekte sind vielfältig. Bisher entstehen sie vor allem dort, wo einzelne Gemeinden eigene Ideen entwickeln. Jetzt will die EKM, die Evangelische Kirche in Mitteldeutschland, diese Erfahrungen zusammenbringen. Dafür gibt es 5 Workshops. Haupt- und Ehrenamtliche sollen dort nicht nur über bestehende Projekte sprechen, sondern gemeinsam überlegen, was sich konkret verändern lässt. Anja Lindholm-Eriksen, Klimaschutzmanagerin der EKM.
16: Wir wollen informieren, ins Gespräch kommen und Menschen dazu bewegen, auch selbst aktiv zu werden. Und dabei ist uns vor allen Dingen wichtig, vor Ort in den Regionen zu erfahren, was die Menschen im Bereich Klimaschutz bewegt, was für Erfahrungen sie vielleicht auch schon gemacht haben und am Ende, wo wir unterstützen können, damit Klimaschutz vor Ort gelingen kann.
13: Auch die Pauluskirche ist bei einem der Workshops online dabei und Julia Pradl wünscht sich vor allem einen ganzheitlichen Blick.
17: Ich wünsche mir das Klimaschutzkonzept als ein ganzheitliches Konzept, das wirklich viele Aspekte der Gemeindearbeit abdeckt. Ganz kleine Maßnahmen, aber auch großes Denken beim Bauen, weil Gemeinde ist so viel. Das sind ganz kleine Schritte, das sind aber auch ganz große, langfristig gedachte Sachen. Und ich finde, wir können Klimaschutz bei wirklich allem davon mitdenken. Und dafür wünsche ich mir Impulse.
13: Anfang 2027 soll das gemeinsame Klimaschutzkonzept der EKM fertig sein. Dann sollen auch erste Maßnahmen umgesetzt werden.
4: Die Zeit 0:44 Uhr.
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4: Die Bilder, die sorgten für Entsetzen nicht nur in Spanien, sondern in ganz Europa. Mindestens 70.000 Menschen überquerten vor 4 Wochen die Grenze von Marokko in die spanische Exklave Ceuta. Durch das Meer über den Zaun, mehr als 80 Menschen starben bei diesem Versuch. Viele kehrten zwar dann später nach Marokko zurück, aber eben nicht alle. 28 Tage später sind noch immer tausende Flüchtlinge in Ceuta unterwegs. Und die spanische Regierung, die wirkte lange Zeit ratlos, wie sie mit dieser Krise umgehen sollte. Aus Madrid dazu Nicolas Buschlüter.
18: Noch immer können oder wollen die spanischen Behörden nicht sagen, wie viele Flüchtlinge genau sich zurzeit in Ceuta aufhalten. Die Schätzungen bewegen sich zwischen 5.000 und 10.000, davon die meisten aus Ländern südlich der Sahara. Mindestens 1.400 Migranten sind zudem minderjährig. Bilder des spanischen Fernsehens zeigen herumwandernde Flüchtlinge am Strand, in der Innenstadt oder vor den teils überfüllten Aufnahmelagern. Auch wenn diese ausgebaut wurden, viele marokkanische Flüchtlinge nutzen sie nicht, aus Angst vor Abschiebungen. Andere stehen dagegen stundenlang an, um reinzukommen, sagt einer, der seinen Namen nicht nennen will. Aber auch für nicht wenige Einwohner Ceutas ist die Situation weiterhin schwer erträglich, zum Beispiel für Marianne Mohamed, die selbst marokkanische Wurzeln hat. Ceuta war eine Stadt, in der die verschiedenen Kulturen gut zusammengelebt haben. Aber jetzt ist es sehr schlimm. Wir haben Angst vor Infektionen, vor Ansteckungen. Wir haben kleine Kinder. Hoffentlich wird es alles so wie früher. Die Krankheiten unter Flüchtlingen haben zugenommen. Nicht, weil sie eingeschleppt wurden und sich verbreitet haben, sondern weil die Bedingungen vor Ort, Hitze, Enge, wenig Waschmöglichkeiten, ihre Entstehung begünstigen. Ärzte haben bisher 3 Tuberkulosefälle gezählt. Auch die Krätze ist schon aufgetaucht. Die Zentralregierung hat deshalb 25.000 Impfdosen gegen Infektionskrankheiten in die Exklave geschickt. Die desolate Lage in Ceuta sorgt jetzt auch im aus der Sommerpause zurückgekehrten spanischen Parlament für heftige Schlagabtausche. Esther Muñoz von der konservativen Volkspartei wirft der sozialistischen Zentralregierung Totalversagen vor. Sie sagen immer noch nicht, wie viele illegale Einwanderer nach Ceuta gekommen sind. Wer hat unser Land angegriffen? Was ist Ihre Version dazu? Den Eindruck des Versagens hat sich die spanische Regierung größtenteils selbst zuzuschreiben. Außer punktuellen Besuchen von Ministern vor Ort mit pflichtbewussten Solidaritätsbekundungen passierte lange Zeit wenig oder gar nichts. Der Nationale Sicherheitsrat trat zum ersten Mal am vergangenen Dienstag zusammen. Der zentrale Krisenmanager der Regierung wurde ebenfalls erst knapp einen Monat nach Beginn der humanitären Krise eingesetzt. Und Ministerpräsident Sanchez kehrte erst Anfang der Woche aus seinem Urlaub zurück. Ceuta stattete er zwischendurch lediglich einen Kurzbesuch ab. Seine Inklusionsministerin Elma Saiz verteidigt die Regierung. Wir haben in dieser außergewöhnlichen Situation wirklich alles gegeben. Wir haben nicht eine Minute aufgehört zu arbeiten. Erst in einer Woche will Sanchez jedoch im Parlament Stellung zur Krise nehmen. Vermutlich in der Hoffnung, dass sich bis dahin die Situation etwas beruhigt hat. In Ceuta warten derweil nicht nur die Einwohner, sondern auch die Migranten auf Lösungen. Nur minderjährige Migranten und Kriegsflüchtlinge können sich derzeit Hoffnung auf eine Verlegung aufs spanische Festland machen. Marokkanern über 18 Jahren droht dagegen früher oder später die Abschiebung in ihre Heimat, da Spanien Marokko als sicheres Herkunftsland betrachtet.
4: Nicolas Buschlüter berichtete aus Madrid. Und was jetzt kommt, ist kein Witz. In der Schweiz haben Menschen nämlich Unterhosen genommen und sie dann einfach im Boden eingebuddelt. Unbenutzt, versteht sich. 2000 Baumwollschlüpfer waren am Ende vergraben und die wurden dann etwas später auch wieder ausgebuddelt. Klingt erstmal nach irgendeiner schrägen Online-Challenge, aber nein, das Ganze ist ein wissenschaftliches Experiment und zwar für den immer noch so unerforschten Lebensraum Boden. Florian Zimmer aus unserer ARD-Wissensredaktion berichtet über ein, ja, kann man sagen, ungewöhnliches Experiment.
19: Wenn's denn für die Forschung sein muss, lässt sich auch ein Agrarökologe wie Franz Bender nicht lumpen und verbuddelt schon mal weiße Baumwollschlüpfer im Erdboden.
20: Nicht meine eigenen allerdings. Wir haben für das Projekt standardisierte Einheitsunterhosen verwendet, weil wir wissenschaftlich exakt untersuchen wollten, was Unterhosen über unsere Böden verraten können.
19: Dazu eignen sich Baumwollschlüpfer ganz hervorragend. Zum einen, weil sie die notwendige Aufmerksamkeit auf ein Forschungsprojekt ziehen und zum anderen, weil Baumwolle aus Zellulose besteht.
20: Und das ist ein Naturstoff, aus dem die meisten Pflanzen bestehen. Und das wird eben von Bodenlebewesen abgebaut.
19: Insgesamt 1000 bürgerwissenschaftlich interessierte Menschen, vor allem aus der Schweiz, aber auch Spanien und den Niederlanden, haben es Franz Bender gleich getan. Die standardisierte Unterhose verbuddelt und 2 Monate im Erdboden ruhen lassen. Hinzu kamen Teebeutel, sozusagen als Kontrollgruppe, denn deren Zersetzung ist einigermaßen gut erforscht.
20: Also wenn der Boden biologisch aktiv ist und auch Feuchtigkeit, Temperatur stimmen, dann sieht man, dass der Boden lebt. Und in vielen Fällen war nach 2 Monaten nur noch das Skelett der Unterhose übrig.
19: Das Team an der Forschungsanstalt Agroscope und der Uni Zürich hat etwas festgestellt. Auf Rasenflächen verrotten die Schlüpfer am schlechtesten, auf Agrarflächen mittelmäßig und im heimischen Garten am besten.
20: Wir haben gesehen, in Privatgärten wird oft Kompost eingesetzt. Das ist nährstoffhaltiges organisches Material, was das Bodenleben anregt.
19: Eintönige, kurzgeschorene Rasenflächen sind für Bodenorganismen offensichtlich weniger attraktiv. Ein hoher Nährstoffgehalt ist Franz Bender zufolge auch der Grund, warum landwirtschaftliche Flächen besser abschneiden als der Rasen, obwohl bekannt ist, dass konventionelle Landwirtschaft die Bodenorganismen schädigen kann. Allerdings sind ein hoher Nährstoffgehalt und ein schneller Abbau der Unterhose nicht immer ein Indikator für guten Boden, erklärt Bender. Wichtig sei, dass die Ökosysteme im Gleichgewicht sind.
20: In einem anderen Ökosystem wie im Wald zum Beispiel, da wollen wir gar nicht so viel Nährstoffe haben, weil das das ganze Ökosystem aus der Balance bringt und dann auch Pflanzenarten fördert, die wir im Wald nicht haben wollen.
19: Was von der bürgerwissenschaftlichen Idee bleibt, Baumwollschlüpfer zu vergraben und deren Zersetzung zu protokollieren, ist der Unterhosenindex. Das Ziel ist, Menschen immer wieder für einen Lebensraum zu sensibilisieren, der unbekannter als unser Sonnensystem ist, obwohl er direkt unter unseren Füßen liegt.
2: Über den Unterhosenindex berichtete Florian Zinner.
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2: Am 10. September wird der Deutsche Radiopreis 2026 in Hamburg verliehen. Was gehört dazu? Neben glänzenden Trophäen, bestem Catering und aufgeregten Nominierten, richtig ein paar Stars aus der Musikwelt. Katrin Hammer hat den Überblick, wer dabei sein wird. Unter anderem einer, der gut feiern kann.
22: Wenn eine gute Party steigt, dann ist Ray Garvey nicht weit. Er kommt zum Deutschen Radiopreis nach Hamburg.
23: Als Irlander bin ich ein Leben, der gerne das Leben feiert. Und ich finde, Erfolg muss man auch feiern, um den Moment zu nehmen und sagen halt, ey, du hast viel gemacht und dafür sind wir dankbar und deswegen feiern wir dich heute.
22: Also irische Partystimmung am Hafen.

0: länger.
1: Das, was ich mit Radio verbinde, ist tatsächlich die Musik und vor allem mit meiner Mutter damals im Auto die ganze Zeit zu singen und zu kreischen und Harmonien zu singen und diese Freude und dieses Glück, das verbinde ich damit.
0: Ja, inzwischen singt sie nicht mehr nur im Auto, sondern auch auf unserer Bühne am Hamburger Hafen, genau wie Rapperin Sahide. Dann kommt ein Teil des Michael Jackson Musicals vorbei und die DJs und Brüder Fastboy.
2: Beim Deutschen Radiopreis aufzutreten, boah, ist eine große Ehre für uns natürlich.
3: Also unsere Main-Mission ist auf jeden Fall, die Leute zum Tanzen zu bringen. Fastboy kommt, es wird getanzt.
0: Also Party-Sound ist dabei, genau wie zwei absolute Partygranaten. Peter Maffay und Johannes Oerding kommen auch zum Deutschen Radiopreis. Ein Leben lang steh ich da. Komm, wir fangen jetzt an. Die beiden wollen ihr gemeinsames Album Nashville vorstellen und auch Preise überreichen. Beide sind nämlich nicht nur zum Singen auf der Bühne, sondern auch als Laudatoren. Peter Maffay für die Kategorie Bestes Musikformat. Johannes Oerding bringt den Preis für die beste Morgensendung mit. Und eines ist klar, wenn Peter Maffay dabei ist, dann wird Rock'n'Roll gefeiert. Das sieht man schon an seinem Getränkewunsch für die Garderobe.
4: Ingwertee. Ingwertee ist etwas langweilig, ist aber sehr gut für Leib und Seele, ist gut für die Stimme. Das mache ich seit Jahren und habe festgestellt, dass mir das gut bekommt.
5: Peter Maffay, mit dabei beim Deutschen Radiopreis 2026. Der findet am 10. September statt und er wird in 10 Kategorien verliehen, darunter beste Reportage, beste Interview und beste Moderatorin, bester Moderator. Und viele Radiosender übertragen die Preisverleihung live. Und die ARD-Infonacht wird natürlich auch berichten.
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5: Um 0.55 Uhr machen die Social-Media-Plattformen Facebook und Instagram Minderjährige gezielt abhängig. Das sollte in einem Gerichtsprozess gegen den Meta-Konzern in den USA geklärt werden. Doch jetzt ist dieser Prozess schon wieder vorbei. Meta hat nämlich einen Vergleich geschlossen. Es führt einige Beschränkungen ein und zahlt bis zu 17,1 Milliarden Dollar an 29 US-Staaten, die gegen die Firma geklagt hatten. Unsere Gastkommentatorin Ronja Brier, Chefredakteurin des Online-Nachrichtenportals Watson, ist unzufrieden mit dem Ergebnis.
7: Eltern, Lehrkräfte und Experten warnen seit Jahren vor dem Suchtpotenzial von Social-Media-Plattformen. Meta hat jegliches Fehlverhalten bisher zurückgewiesen. Erst wenn Milliardenklagen drohen, bewegt sich plötzlich doch etwas. Doch wie wirksam ist ein Zeitlimit von 2 Stunden pro Tag für die Nutzung von Facebook und Instagram wirklich? Die Mechanismen bleiben dieselben. Endloses Scrollen, Likes, Kommentare, personalisierte Feeds. Facebook und Instagram sind also genauso gefährdend, wenn auch nur noch für 2 Stunden pro Tag. Wenn dieses Zeitlimit überhaupt greift, die Medienkompetenz vieler 13-Jähriger liegt deutlich über der von Erwachsenen. Sie nutzen falsche Geburtsdaten oder einen Zweitaccount, den ihre Eltern nicht kennen. Es ist so leicht für Jugendliche, die Altersbeschränkungen zu umgehen, wenn sie wirklich wollen. Und dagegen können weder ihre Eltern noch Meta etwas tun.
5: Das ist die Meinung von Ronja Brier. Viel Lärm um wenig, so bewertet der ARD-Korrespondent Reinhard Spiegelhauer in Los Angeles den Ausgang. Er bezweifelt, dass sich nun bei Meta viel ändern wird.
8: Mark Zuckerberg und seine Truppe sind Meister der salvatorischen Klausel. Es werden ihnen Dinge einfallen, die nicht unter die Beschränkungen fallen, aber einen ähnlichen Zweck erfüllen wie Likes, Autoplay und Co. Dass in dem Vergleich sogar noch Datenschutzverstöße aus dem Cambridge Analytica-Skandal vor 10 Jahren abgegolten werden, spricht Bände. Und auch die Tatsache, dass er ausdrücklich nur für die US-Bundesstaaten gilt, die geklagt haben. Man muss hoffen, dass die EU-Kommission den Schwung aus diesem Vergleich in ihre Bemühungen mitnimmt. Und natürlich sollten alle Social-Media-Plattformen aufgeräumt und menschenfreundlicher werden.
5: Die Meinung von Reinhard Spiegelhauer. Der Kölner Stadtanzeiger hält den Vergleich für einen Hinweis darauf, dass Meta zunehmend Gegenwind in der Gesellschaft spürt. Die Geldzahlung sei der Versuch, Kontrolle in einer überhitzten Debatte zurückzugewinnen.
6: Doch es ist unwahrscheinlich, dass sich so die Anti-Stimmung in der Gesellschaft beruhigt. Meta-Boss Zuckerberg, Amazon-Gründer Jeff Bezos oder Tesla-Chef

0: Elon Musk galten in den frühen Zehnerjahren noch als mutige Visionäre mit Blick für eine verheißungsvoll zusammenwachsende Weltöffentlichkeit. Inzwischen wächst der Hass auf den Exzess der Milliardäre. Es ist die Folge von Privatflügen ins All, der Besetzung Venedigs für die eigene Hochzeit und der Einmischung in die Weltpolitik mit viel zu oft faschistischen Ansichten.
1: Nach Meinung der Süddeutschen Zeitung aus München ist Meta mit dem Vergleich billig davongekommen. Ein Gerichtsverfahren hätte dem Konzern demnach mehr schaden können.
0: Ein Prozess hätte Meta gezwungen, Betriebsgeheimnisse öffentlich zu machen. Er hätte mit all der Berichterstattung immer deutlicher gemacht, welche Suchteffekte und Langzeitschäden Social Media verursacht. Er hätte die Auflagen, das zu ändern, sicherlich strenger und umfangreicher gemacht.
1: Und der Tagesspiegel aus Berlin, der erwartet von der EU ebenfalls stärker gegen Meta vorzugehen.
0: Zwar versucht die EU seit einiger Zeit Meta, TikTok und andere Anbieter zu regulieren, etwa mit dem Digital Security Act, doch inwieweit dieser Papiertiger bereits ein sicheres und vertrauenswürdiges Online-Umfeld geschaffen und die Grundrechte von Verbrauchern im Internet geschützt hat, daran dürften etwa Colleen Fernandes und zahllose andere von Cybermobbing und digitaler Gewalt Betroffene gehörig zweifeln.
1: Und das waren unsere Standpunkte. Zusammengestellt hat sie heute Torben Müller. Gleich hier bei uns die Nachrichten.

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1: Um 1 Uhr mit Emily Seidel. Nach der verheerenden Sturzflut läuft in Nepal und Tibet die Suche nach den mehr als 1.300 Vermissten. Die Zahl der Toten geben die Behörden derzeit mit fast 400 an. Ursache des Unglücks ist Experten zufolge ein Gletschersturz, der die riesige Flutwelle ausgelöst hat. Aus Kathmandu, Markus Spieker.
2: Ja, man muss sich vorstellen, dass ein hunderte Meter breiter Eisblock über 1000 Meter in die Tiefe kracht und dann fast für apokalyptische Verhältnisse sorgt. Also jemand von vor Ort hat mir gesagt, so wie das aussieht, glaubt ihr, die Opferzahlen sind noch sehr, sehr viel höher, weil eben ganze Dörfer weggeschwemmt wurden. Tatsache ist, von den chinesischen Behörden wurden bisher sehr, sehr geringe Opferzahlen gemeldet. Und vor allem da muss man davon ausgehen, dass das noch dramatisch in die Höhe geht.
1: Nach dem US-Prozess gegen den Instagram-Mutterkonzern Meta fordern Verbraucherschützer auch für Deutschland strengere Social-Media-Regeln. Schutzmaßnahmen wie Zeitlimits und nächtliche Sperren könnten den Nutzungsdruck von Minderjährigen verringern, sagte die Chefin des Bundesverbandes der Verbraucherzentralen POP dem Redaktionsnetzwerk Deutschland. Dabei bezieht sie sich auf den Vergleich, den Meta in den USA geschlossen hat und der unter anderem Änderungen im Jugendschutz vorschreibt. In der spanischen Exklave Ceuta hat es Ausschreitungen gegeben. Bewohner verlangten die Abschiebung der geschätzt 7000 verbliebenen Flüchtlingen. Auf Fernsehbildern war zu sehen, wie Habseligkeiten der Migranten in Brand gesetzt wurden. Die Polizei drängte die Demonstranten zurück, dabei kam es zu gewaltsamen Zusammenstößen. Ende Juli waren mehr als 70.000 Menschen aus Marokko in die spanische Exklave Ceuta eingedrungen. Die Europäische Raumfahrtagentur ESA hat am späten Abend einen neuen Wettersatelliten ins All geschickt. Er hob an Bord einer Ariane 6-Rakete vom Europäischen Weltraumbahnhof in Französisch-Guayana und ist bis zu seinem Ziel etwa 10 Tage unterwegs. Aus Brüssel Sabrina Fritz.
3: Der neue Wettersatellit wird in 36.000 Kilometer Höhe über der Erde kreisen. Von dort soll er Bilder in die Zentrale schicken, die man zuvor noch nie gesehen hat, schwärmt die Europäische Raumfahrtagentur ESA. MTG-12, wie er offiziell heißt, soll Wettervorhersagen für Europa und Nordafrika noch besser machen. Vor allem Warnungen vor Unwettern wie Gewitter, Sturzfluten oder Wirbelstürmen sollen mit diesem Satelliten der dritten Generation deutlich präziser werden, heißt es bei der Europäischen Raumfahrtagentur.
1: Das waren die Nachrichten. Das Wetter in Deutschland. Im Westen und Nordwesten Schauer und Gewitter heute Nacht, sonst meist trocken, Tiefstwerte 20 bis 14 Grad. Tagsüber dann gebietsweise Schauer und Gewitter, im Südosten länger trocken, Höchstwerte 21 bis 31 Grad. Und auch am Samstag Schauer und Gewitter, im Südosten freundlicher, dann liegen die Temperaturen zwischen 21 bis maximal 26 Grad. Es ist 1.03 Uhr.
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4: Und es geht los auf der A1 Hamburg Richtung Lübeck. Die A1 ist zwischen Kreuzberg der Heide und Bad Oldesloe wegen Bauarbeiten bis 6 Uhr gesperrt. Die A1 Köln-Euskirchen ist zwischen Köln-Böcklemünd und Kreuz Köln-West wegen Wartungsarbeiten bis 5 Uhr in beiden Richtungen gesperrt. Dann die A7 Flensburg Richtung Hamburg zwischen Hamburg-Volkspark und dem Elbtunnel 4 Kilometer stockender Verkehr. Die A9 Berlin Richtung Halle-Leipzig ist zwischen Niemeck und Klein-Marzins wegen Reparaturarbeiten bis 6 Uhr gesperrt. Die A25 Geesthacht Richtung Hamburg ist zwischen Allermöhe und Dreieck Hamburg-Südost wegen Bauarbeiten bis zum 20. September gesperrt. Und letzte Meldung A71 Erfurt Richtung Suhl, die ist zwischen Arnstadt Süd und Stadt Ilm wegen Wartungsarbeiten im Tunnel Behringen bis 6 Uhr gesperrt. Kommen Sie auf jeden Fall gut an.
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4: Die kommt vom Norddeutschen Rundfunk aus Hamburg. Wir haben inzwischen Freitag, den 28. August. Im Studio für Sie Carsten Fick. Hallo. Es geht um Rente, um Pflege und um den Schutz vor den Auswirkungen der Klimawende. Kurz vor Ende der parlamentarischen Sommerpause treffen sich die Fraktionsspitzen von SPD und CDU/CSU ja im nordrhein-westfälischen Münster, um die Themen der nächsten Wochen und Monate vorzubereiten. Dabei bergen die durchaus Spielraum für unterschiedliche Positionen. Und deshalb schauen auch die Beobachter genau hin, wie harmonisch gehen die Fraktionsspitzen denn miteinander um? Wie ist das Klima nach den Personalwechseln bei der Union? Vor einem Jahr, da hatten die Regierungsfraktionen bei einer gemeinsamen Klausur den Geist von Würzburg und neue Harmonie beschworen. Und diesmal, Georg Sparte berichtet.
5: Alles so schön hier in Münster, so schön harmonisch.
6: Sehen Sie es? Die Sonne macht mit,
5: sagt Matthias Mirsch, der SPD-Fraktionschef, als er mit den beiden anderen Fraktionsspitzen der Union, Thorsten Frey und Alexander Hoffmann, am Münsteraner Aasee entlang bummelt. Und gelernt hat er auch schon was hier über diesen Aasee.
6: Am Aasee hier in Münster trifft man sich zum ersten Date. Und man kann sagen, es ist nicht das erste Date der Fraktionen, es ist auch nicht unser erstes Date.
5: Aber es läuft alles sehr vielversprechend. Zum Auftakt stehen die drei dann lächelnd in der Sonne, die gewollte Botschaft, es läuft. Wir sind nett zueinander, selbst die Libellen von Münster spielen mit. Eine setzt sich auf das Mikrofon von Matthias Mirsch.
6: Ich habe hier schon die Natur.
7: Oh ja, sitzt du ja gerade beim Richtigen.
5: Lachen, Witzeln, Freundlichkeiten. Es ist die nahtlose Fortsetzung der Bildersprache der vorausgegangenen Kabinettsklausur in Neu-Hardenberg. Schwarz-Rot will als Team auftreten, denn nur so wird das was, sagt Thorsten Frey, der Neue an der Unionsfraktionsspitze. Er ist Gastgeber hier in Münster, obwohl das Ganze noch sein Vorgänger, der Münsterländer Jens Spahn, geplant hatte. Der aber ist vorerst Geschichte. Und wie empfindet das Thorsten Frey? Joa, sagt er.
8: Ja, das sind die Entwicklungen der letzten Wochen. Wir hatten gestern Abend auch gemeinsam Jens Spahn getroffen. Insofern ist es schon auch etwas, was er damals initiiert hat. Der ursprüngliche Gastgeber war dieser Tagung.
5: Jetzt ist Spahn allenfalls noch der Geist von Münster. Überhaupt Geist. Bei der letzten Fraktionsklausur vor einem Jahr, als die Stimmung mies und die Lage schlecht war, gab es den Geist von Würzburg, sagt CSU-Landesgruppenchef Alexander Hoffmann.
9: Und dieser Geist von Würzburg, der hat getragen. Und jetzt muss zu diesem Geist von Würzburg der Mut von Münster dazukommen.
5: Der Mut von Münster. Schönes Motto. Thorsten Frey findet auch, dass die Lage derzeit genau den braucht.
8: Dass wir den Mut haben, auch Entscheidungen zu treffen, die möglicherweise nicht für alle und sofort und auf den ersten Blick populär sind.
5: Zum Beispiel bei der Rentenreform. Stichwort Rente mit 63. Die SPD hoffte auf Kompromisse im Rahmen des parlamentarischen Verfahrens. Die Union darauf, dass es im Großen und Ganzen bei den Vorschlägen der Rentenkommission bleibt. Und da bemüht Thorsten Frey dann nicht mehr den Mut, sondern schon wieder den Geist, welchen auch immer.
8: Und da sind wir uns sehr einig. Und in diesem Geist werden wir eine Lösung finden, die Rente für die nächsten 25 bis 30 Jahre völlig neu aufstellen wird und dafür sorgt, dass die Herausforderungen des demografischen Wandels am Ende nicht bei einer Generation abgeladen wird.
5: Dass das alles nicht einfach wird, noch dazu mit schwierigen Landtagswahlen, mit miesen Umfragewerten im Nacken und Krisen auf der Welt, Sie alle hier in Münster wissen das.
6: Die Form der Polarisierung nimmt kontinuierlich zu. Aber Demokratie wird nur funktionieren, wenn wir auch bereit sind, den Kompromiss tatsächlich hochzuhalten. Wir können uns locker profilieren, indem ich mein eigenes Konzept aufschreibe und sage, super. Aber daraus habe ich für dieses Land noch überhaupt nichts geschafft.
5: Am Freitagnachmittag ist dann Schluss hier im Münsterland und dann soll er wirken. Der Mut von Münster.
4: Die Klausur der Fraktionsvorstände von SPD und Union, Georg Sparte berichtete. Und einen etwas tieferen Einblick hat mein Kollege Gerd Wolf vom NDR bekommen. Er hat mit Frauke Heiligenstadt gesprochen. Sie sitzt für die SPD im niedersächsischen Goslar im Bundestag, ist Mitglied im Fraktionsvorstand und Finanzexpertin ihrer Fraktion. Und zunächst ging es um die Frage, ob sie denn noch Hoffnung hat, dass es etwas wird mit dem Herbst der Reformen.
10: Also ich persönlich halte grundsätzlich gar nichts von irgendwelchen Begriffen, die erfunden werden. Generell gilt für mich, Ärmel hochkrempeln, arbeiten. die Belange der Menschen in den Blick nehmen und ganz normal das tun, was unsere Aufgabe ist, nämlich gucken, dass wir Rahmenbedingungen, insbesondere momentan für Unternehmen und Menschen verbessern können, damit wir Arbeitsplätze sichern können. Wie auch immer das andere bezeichnen, das ist eher nicht so mein Thema. Ich halte auch nichts von Herbst oder Sommer oder Frühling der Reformen, sondern Gesetze müssen dann gemacht werden, wenn sie anstehen, wenn sie fertig entwickelt sind und sie werden dann einfach miteinander verhandelt, besprochen und beschlossen. Ich kann da nichts mit anfangen mit solchen Begriffen.
11: Aber Ärmel hochkrempeln und arbeiten, diese, ich sag mal, Schlagworte sind ja in letzter Zeit eher abgelöst worden vom Begriff, es wird viel diskutiert, bevor es zu Ergebnissen kommen kann. Ist das eine Botschaft, die einem größeren Publikum in diesen Zeiten auf Dauer vermittelbar ist?
10: Nein, Demokratie wird grundsätzlich diskutiert. Das ist gut so, dass wir in der Demokratie diskutieren und dass wir auch um die besten Lösungen ringen. Die Koalition besteht aus drei unterschiedlichen Parteien. Die Union bildet mit CDU, CSU zwar eine Fraktion, aber es sind auch sehr unterschiedliche Parteien. Das merkt man immer wieder auch in Gesprächen und Verhandlungen. Und insofern ist das erstmal gar nichts Schlimmes, wenn man miteinander diskutiert. Aber ich kann Ihnen nur sagen, ich bin ja Mitglied des Finanzausschusses. Wir haben allein im letzten Jahr über 21 Gesetze verabschiedet. Wir haben sehr respektvoll als Kolleginnen und Kollegen im Finanzausschuss mit Union und SPD zusammengearbeitet. Wir haben immer geguckt, wo kommt jeder her. Wir wissen, wo unsere Grenzen sind, aber wir suchen vor allen Dingen Gemeinsamkeiten. Aber und wie das andere benennen, das ist mir ehrlich gesagt dann egal. Hauptsache, wir können Ergebnisse erzielen.
11: Aber Ergebnisse lassen nach wie vor auf sich warten, konkrete. Der kleine Koalitionspartner bremst den größeren aus bei den Diskussionen um die Reformen, hört man zunehmend aus der Union. Wackelt der Schwanz mit dem Hund?
10: Nein, das kann ich nicht feststellen. Ich sage ein Beispiel. Wir haben sehr viel schon verändert mit der Reform zum Asylrecht, auch der europäischen Reform zum Asylrecht und der Umsetzung der Gesetze in Deutschland. Ist die SPD ja sehr weit auch über ihre eigenen Grenzen gegangen. Wir haben zum Beispiel das Bürgergeld reformiert. Das ist jetzt eine neue Grundsicherung geworden. Auch da haben wir sehr viele inhaltliche Zugeständnisse gemacht, aber immer im Interesse, dass wir die Sozialgesetzgebung auch in Deutschland gut erhalten können und niemand durchs Rost fällt. Also für mich ist es so, dass immer die Sache im Vordergrund steht. Und ich darf das auch sagen, das gilt auch für die allermeisten Kolleginnen und Kollegen so. Und von daher, wir werden jetzt in den nächsten 4 Monaten allein im Finanzausschuss wieder 14 Gesetze beraten, wie zum Beispiel die Frühstartrente, wo es darum geht, Kindern und Jugendlichen auch den Zugang zum Finanzmarkt leichter ermöglichen zu können, damit sie das schon mal ein bisschen lernen können auch und auch sehen können, wie sich so etwas entwickelt. Es sind eigentlich viele positive Sachen auf den Weg gebracht worden. Die private Altersvorsorge ist reformiert worden. Der Riester wird abgelöst in eine deutlich flexiblere Möglichkeit, zukünftig privat altersvorzusorgen und ich könnte noch einiges mehr auflisten. Darüber wird nur nicht gesprochen, sondern es wird dann eher so über die Sachen gesprochen, wo man sich intensiver streitet.
12: Sagt Frauke Heiligenstadt. Sie ist Mitglied im SPD-Fraktionsvorstand.

0: gleich 1.14 Uhr.
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0: Und schon wieder schauen viele nach oben, gen Himmel. Zwei Wochen nach der partiellen Sonnenfinsternis folgt direkt das nächste Spektakel, eine partielle Mondfinsternis. Dafür muss man aber heute früh aufstehen und auch einen günstigen Blick auf den Horizont haben. Was genau bei einer Mondfinsternis passiert und worauf man achten muss, das erklärt uns Emily Burkhardt aus der ARD-Wissensredaktion.
2: Wer am 28. August früh aufsteht, kann ein besonderes Himmelsschauspiel beobachten. Eine partielle Mondfinsternis. Der Vollmond wandert dabei tief in den Schatten der Erde.
3: Ja, die Mondfinsternis ist das Gegenstück zur Sonnenfinsternis. In dem Falle wandert der Mond in den Schatten, den die Erde sozusagen gegenüber von der Sonne ins Weltall wirft. Und da der ja von selber nicht leuchtet, kriegt er dann kein Sonnenlicht mehr ab und wir sehen ihn verdunkelt.
2: Erklärt Caroline Liefke vom Haus der Astronomie in Heidelberg. Diesen Freitag ist der Effekt besonders stark.
3: Also wir haben eine partielle Mondfinsternis. Partiell heißt in dem Falle, dass der Mond allerdings zu 93% sogar in den Kernschatten der Erde reinwandert. Das heißt, da bleibt auch tatsächlich nur ein ganz kleiner heller Teil übrig.
2: Etwa einmal im Monat gibt es einen Vollmond. Dann steht der Mond genau auf der anderen Seite der Erde gegenüber der Sonne. Das ist die Voraussetzung für eine Mondfinsternis. Aber nur selten kommt es dabei auch tatsächlich zu einer Verdunkelung.
3: In den allermeisten Fällen verfehlt der Mond den Schatten der Erde. Erstmal kann das nur passieren bei Vollmond. Also der Mond muss selber halt eben ja eigentlich auch von der Sonne beleuchtet sein. Und nur zur Vollmondphase kann er in den Schatten reinwandern. In den allermeisten Fällen läuft er allerdings oben oder unten drüber vorbei. Das liegt daran, dass die Umlaufbahn vom Mond gekippt ist gegen die Umlaufbahn der Erde um die Sonne.
2: Nur wenn Sonne, Erde und Mond genau in einer Ebene liegen, trifft der Mond den Erdschatten. Dann gibt es eine Mondfinsternis. In Deutschland sind davon im Schnitt 1 bis 2 pro Jahr zu sehen. Häufig wird dabei aber nur ein Teil des Mondes bedeckt. Besonders bekannt ist der sogenannte Blutmond, der bei einer totalen Mondfinsternis zu sehen ist. Der verfinsterte Mond erscheint dann kupferrot, weil die Erdatmosphäre das Sonnenlicht streut und vor allem rote Anteile in den Schattenkegel lenkt. Durch den relativ großen Bedeckungsgrad kann aber auch der Mond bei der Finsternis am Freitag rötlich erscheinen.
3: Und normalerweise sieht man da diesen Kupferfarbton tatsächlich schon. Es wird halt allerdings dadurch schwierig, dass es einfach zu hell sein wird und der Mond auch so nah am Horizont steht.
2: Die Mondfinsternis beginnt nämlich schon gegen 4.30 Uhr morgens und hat ihren Höhepunkt dann kurz nach 6 Uhr. Dann steht der Mond allerdings schon sehr tief und geht kurz darauf unter. Daher ist auch der Standort entscheidend.
3: Man braucht als allererstes mal einen Standort, an dem man auch wirklich tief runter bis zum Horizont in Richtung Westen gucken kann. Und da gilt im Zweifelsfalle, nimmt man genau den, von dem aus man auch die Sonnenfinsternis sich angeschaut hat. Man muss halt allerdings dann eben morgens ein bisschen früher aufstehen. Ferngläser und Teleskope sind da durchaus hilfreich. Also gerade so ein Fernglas, das kann auch helfen, wenn der Mond dann tatsächlich so droht, in der Morgendämmerung zu versinken, dass man den dann tatsächlich auch noch auffinden kann, auch noch ein bisschen später.
2: Und im Unterschied zur Sonnenfinsternis ist die Beobachtung mit bloßem Auge unbedenklich.
3: Brille und dergleichen Schutzmaßnahmen braucht man nicht, dafür ist der Mond nicht hell genug.
2: Die nächste totale Mondfinsternis ist erst wieder an Silvester 2028 zu sehen.
0: Und hier nochmal der Zeitplan für die Mondfinsternis. Heute in der Früh ab 4.33 Uhr, also gar nicht mehr so lange hin, tritt der Mond in den Kernschatten. Ab etwa 5.15 Uhr ist er halb bedeckt und den Höhepunkt erreicht die partielle Mondfinsternis um 6.13 Uhr. Soweit dies, Sie hören die ARD-Infonacht. Verfassungsschutz und der Branchenverband Bitkom haben zusammen einen Bericht vorgelegt und darin steht eine imposante Zahl. 96% aller befragten IT-Unternehmen gehen davon aus, dass sie schon mal Ziel eines Cyberangriffs waren. Sie wissen es oder sie vermuten es, weil es manchmal gar nicht so leicht nachzuvollziehen ist. Cyberangriffe gehören für viele Unternehmen also inzwischen zum Alltag dazu. Stefan Erdmann mit einem Fall eines Unternehmers aus NRW, wo plötzlich alles stillstand.
4: Am Ende ging nichts mehr. Unsere Produktion hat gestanden.
5: Der Pappenhersteller Veltim in Herford erlebt im Mai vergangenen Jahres, dass mit dem Computersystem im Haus etwas nicht stimmt. Geschäftsführer Sieghard Schöneberg erinnert sich damals im WDR-Interview.
4: Wir konnten nicht liefern und haben dann alles daran gesetzt, mit Unterstützung externer Experten so schnell wie möglich wieder einen Notbetrieb hochzufahren.
5: Hacker waren in die Systeme des Unternehmens eingedrungen. Die interne Kommunikation fiel aus, große Teile der Produktion standen still. Ein Schaden in Millionenhöhe. Und damit ist das Unternehmen aus Ostwestfalen nicht allein. Die aktuelle Wirtschaftsschutzstudie vom Verband Bitkom und dem Verfassungsschutz zeigt, 96% der Unternehmen in Deutschland waren zuletzt von Datendiebstahl, Industriespionage oder Sabotage betroffen. Oder vermuten es zumindest, denn immer mehr Firmen können gar nicht sicher sagen, ob jemand in ihren Systemen war, sagt Professor Thorsten Holz, Direktor am Max-Planck-Institut für Sicherheit und Privatsphäre in Bochum.
6: Wenn die Firma auch nicht entsprechend darauf vorbereitet ist, kann ein Angriff auch lange, das kann eben sogar mehrere Wochen oder auch Monate sein, einfach unter dem Radar bleiben.
5: Gerade kleinere Firmen hätten oft keine eigene IT-Abteilung, die solche Angriffe früh erkennt. Laut Bitkom entsteht Schaden häufig auch deshalb, weil Vorfälle zu spät erkannt werden, Systeme falsch konfiguriert sind oder Zugriffsrechte nicht sauber geregelt sind. Hinter den Angriffen stecken oft kriminelle Gruppen, aber eben nicht nur, sagt Susanne Demel von Bitkom.
7: Das sind immer noch zu großen Teilen kriminelle, organisierte Kriminalität steckt hinter vielen Attacken, aber wir sehen auch zunehmend, dass hinter solchen Angriffen Geheimdienste auch stehen und tatsächlich staatliche Kräfte.
5: Laut Studie konnten 37% der betroffenen Unternehmen mindestens einen Angriff einem ausländischen Nachrichtendienst zuordnen. Gleichzeitig fühlen sich weniger Unternehmen sehr gut gegen Cyberangriffe vorbereitet als noch vor einem Jahr. Das Bewusstsein sei zwar gestiegen, sagt IT-Sicherheitsexperte Holz, aber gerade im Mittelstand fehlt es oft an Kapazitäten.
6: In der Praxis sehen wir trotzdem, dass die Firmen oft gar nicht genau wissen, was sie tun müssen. Das trifft dann vor allem Mittelständler, die häufig einfach nicht genügend Kapazität haben, um entsprechend Personal dafür abzustellen, sich darum zu kümmern.
5: In Herford hat der Pappenhersteller Veltim erlebt, was das praktisch heißen kann. Bis der Betrieb wieder normal lief, dauerte es lange. Geschäftsführer Schöneberg zieht daraus eine klare Konsequenz für sich und andere.
4: Bereiten Sie sich vor, sprechen Sie mit Experten.
5: Professor Thorsten Holz sagt, diese Vorbereitung sollte in jedem Betrieb ganz klar Chefsache sein.
6: IT-Sicherheit ist nicht ein Thema, was man einfach delegieren kann, sondern jede Firma muss sich dediziert auch damit beschäftigen. Eine Firma sollte sich zum Beispiel überlegen, was passiert, wenn meine Daten von heute auf morgen einfach weg sind.
5: Welche IT-Systeme im eigenen Unternehmen sind entscheidend? Welche Rückfallebenen gibt es? Wer übernimmt im Ernstfall? Diese Fragen sollten geklärt sein. Kleine und mittelständische Unternehmen wenden sich mit Fragen oft an ihre Industrie- und Handelskammer oder die örtliche Wirtschaftsförderung. Eine Garantie, dass es einen selbst nicht trifft, gibt es nicht. Das ist auch die wichtigste Lehre, die Veltim-Geschäftsführer Schöneberg aus dem Angriff gezogen hat.
4: Es ist keine Frage, ob man irgendwann Opfer einer entsprechenden Attacke wird. Es ist nur die Frage, wann es soweit ist.
0: 96% aller befragten IT-Unternehmen gehen davon aus, dass sie schon mal Ziel eines Cyberangriffs waren. Stefan Erdmann berichtete.
1: Der Stichtag.
0: Heute vor 40 Jahren startete der Fantasy-Film Highlander in den deutschen Kinos. Norbert Kunze über einen bemerkenswerten Film mit einem besonderen Soundtrack.
8: Wir kamen aus der Dämmerung der Zeit und wanderten unerkannt durch die Jahrhunderte.
9: Here we are, born to be kings, we're the princes of the universe.
10: Ein ägyptischer Adliger mit spanischem Namen, gespielt von einem Schotten. Ein Schotte, gespielt von einem Halbfranzosen. Kulissen, in denen Produktionskabel zu sehen sind. Eine Mischung aus Mittelalterszenen und 80er Jahre Neon-Trash. Eigentlich beinhaltet dieser Film sämtliche Bestandteile eines veritablen Flops. Doch genau diese unperfekten Elemente machen seinen Charme aus.
11: Hey, das ist eine Art Magie.
12: It's a kind of magic. It's a kind of magic.
10: Der Plot ist durchaus schlüssig, wenn auch simpel. Connor McLeod lebt in New York der 80er Jahre. Er ist unsterblich und muss sich gegen andere seines Standes im Schwertkampf behaupten. Sterben können sie nur durch Enthauptung. Erst der Letzte ihrer Art bekommt den sogenannten Preis. McLeods Endgegner wartet schon.
13: Kurgan ist der stärkste aller Unsterblichen. Er ist der perfekte Krieger. Wenn er den Preis gewinnt, müssen die sterblichen Menschen ein Reich der Dunkelheit ertragen.
10: Magie und Mythos treffen auf Videoästhetik und plakative Figuren in einem rumpeligen Drehbuch. Hauptdarsteller Christopher Lambert bleibt weitgehend blass. Sean Connery als
14: Juan Sanchez Villalobos Ramirez
10: gibt sich im Original kaum Mühe, seinen dicken schottischen Akzent abzulegen. Und Antagonist Kurgan wirkt unfreiwillig komisch.
15: Hi, ich bin Candy.
16: Natürlich bist du das.
10: Zur Überraschung aller kommt der Highlander beim Publikum jedoch gut an. Zunächst kein Glück an der Kinokasse, doch das Zeitalter der Videokassette und die Promotion durch den Soundtrack der Band Queen verhelfen zum Durchbruch. Der Highlander lebt von der Konfrontation der Welten und seinen gelungenen Überblendungen, sogenannten Matchcuts. Regisseur Russell Mulcahy nutzte seine Erfahrungen aus Pop-Videoclips, die er zuvor für Ultravox, Duran Duran oder die Buggles gedreht hatte. Zudem kreiert er eine der romantischsten Szenen des 80er Kinos überhaupt.
17: Ich habe es niemals begreifen können.
18: Was?
17: Weshalb du jung geblieben bist.
18: Weil ich dich heute noch genauso liebe wie am ersten Tag, als wir uns trafen.
10: Der Highlander bietet Traum und Fantasie, Eleganz und Stil. Der klassische Held setzt sich über Unfreiheit und Tragödien hinweg, führt in eine friedliche Zukunft. Zudem erörtert er die Frage nach dem Wert ewiger Jugend, definiert den Weg zur Sterblichkeit als innere Reinigung, der abgeschlagene Kopf als Akt der Befreiung von Allmachtsfantasien und Alleinherrschaft.
19: Es kann nur einen geben.
10: Es folgen 4 Fortsetzungen, ein Animationsfilm, in den 90ern eine Serie. Demnächst soll der Brite Henry Cavill den Connor McLeod in einer Neuauflage spielen. Der Highlander scheint tatsächlich unsterblich, seit seiner Kinopremiere am 28. August 1986. Das war heute vor 490 Jahren, pardon, heute vor 40 Jahren.
20: Ihr wusstet nicht, dass wir unter euch weilten. Bis heute.
0: Der Stichtag von Norbert Kunze. 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
21: Mit Jan Möller. Arsenal London und Atletico Madrid, das sind zwei der Gegner des FC Bayern in der neuen Fußball-Champions-League-Saison. In Monaco ist die Ligaphase ausgelost worden. Zu den Gegnern von Borussia Dortmund gehört ebenfalls der FC Arsenal. Der VfB Stuttgart spielt unter anderem gegen Inter Mailand und RB Leipzig zum Beispiel gegen Manchester City und Real Madrid. Also viele große Namen. Tja, und mit wem es der SC Freiburg zwei Etagen tiefer sozusagen in der Ligaphase der Conference League zu tun bekommt, das entscheidet sich heute in Monaco. Auf jeden Fall sind die Freiburger dabei. Sie haben gegen den FC Motherwell aus Schottland mit 4:1 gewonnen. Hatten ja auch schon das Hinspiel mit 3:1 für sich entschieden. Trainer Julian Schuster, der strahlt schon, wenn er an die Europapokalsaison denkt.
22: Ja, schon einfach besonders, einfach international spielen zu dürfen. Das war ja im Hinspiel schon so. Das sind einfach auch tolle Erfahrungen und tolle Städte, die wir in der Regel da auch bereisen dann dürfen oder auch bespielen dürfen.
21: Und so geht es natürlich auch den Clubs in der Europa League. Auch da ist heute die Auslosung aus der Bundesliga, sind Leverkusen und Hoffenheim dabei. Stichwort Bundesliga, heute geht es ja los. Der FC Bayern gegen den VfB Stuttgart. Das ist das Eröffnungsspiel der neuen Saison und schon losgegangen ist am Abend die neue Saison in der Handball-Bundesliga der Männer. Die Füchse Berlin haben da zum Auftakt schon mal 2 Punkte geholt gegen Melsungen. Christian Riedel war für uns dabei.
23: Aufatmen bei den Füchsen Berlin. Nach der klaren Supercup-Niederlage gegen Magdeburg zeigten sich die Berliner zum Saisonauftakt in der Bundesliga hellwach und holten sich beim 33:31 gegen Melsungen beide Punkte. Die Grundlage für diesen Erfolg legten die Berliner in der ersten Halbzeit. Da klappte bei ihnen fast alles, bei Melsungen so gut wie nichts. 17:9 hieß es nach den ersten 30 Minuten, aber in der zweiten Halbzeit kamen die Gäste besser ins Spiel und die Füchse zeigten einige Schwächen in der Defensive. So schmolz der Vorsprung immer mehr, sodass zum Schluss nur noch 2 Tore übrig blieben.
21: Etwas deutlicher war es beim THW Kiel, der hat zum Auftakt Lemgo geschlagen mit 35:27. Die deutschen Basketballer sind Welt- und Europameister. Für die WM im kommenden Jahr müssen sie sich aber trotzdem erst noch qualifizieren und in die zweite Quali-Phase sind sie in Köln wie erwartet mit einem Sieg gestartet gegen die Niederlande 99:83. Das geht aber noch besser, sagt Kapitän Dennis Schröder.
24: Der erste Viertel haben wir ein bisschen geschlafen oder erste Halbzeit. Ich glaube, wir haben im dritten Viertel ein bisschen besser gespielt zusammen. Ich glaube, Tempo war gut, offensiv war gut, aber in der Defensive teilweise sehr schleppend. Aber wir haben das Spiel geholt, Sieg geholt und das ist das, was zählt.
21: Genau so ist es. Am Sonntag geht es gleich weiter in der Quali in Polen. Da wird die Aufgabe wohl kniffliger fürs deutsche Team und die WM, die findet dann im kommenden Jahr in Katar statt. Die WM der Frauen, die steigt ja in Berlin. In der kommenden Woche geht es da schon los. Bei der Generalprobe in Köln gab es direkt vor dem Spiel der Männer eine knappe Niederlage gegen die Türkei, 62-63. Es haben allerdings noch wichtige Spielerinnen gefehlt. Insgesamt war es ein schöner Basketballabend für die Fans in Köln. Etwa 15.000 waren dabei. Einen teilweise sogar magischen Abend haben die Leichtathletik-Fans in Zürich erlebt beim Diamond League-Meeting. Da gab es nämlich gleich zwei Weltrekorde. Martin Roschitz mit den Einzelheiten.
2: Der Brasilianer Alisson dos Santos lief die 400 Meter Hürden in 45,80 Sekunden und verbesserte die bisherige Bestmarke des Norwegers Carsten Warholm um 14 Hundertstel. Wenige Minuten später stellte auch Masai Russell einen Weltrekord auf. Die Olympiasiegerin aus den USA gewann die 100 Meter Hürden in 12,09 Sekunden und unterbot den bisherigen Rekord um 3 Hundertstel. Die deutschen Athletinnen und Athleten spielten nur Nebenrollen. Gesa Krause wurde über 3000 Meter Hindernis Sechste, Lea Meyer Siebte. Robert Faken belegt über 1500 Meter Rang 8, ebenso Speerwerfer Thomas Röhler.
21: Und zum Schluss noch zum Tennis. Mit einer Auslosung haben wir begonnen. Mit einer Auslosung hören wir auch auf in diesem Sportblock. Am Wochenende geht es in New York bei den US Open so richtig los. Und die deutsche Nummer 1, Alexander Zverev aus Hamburg, trifft in Runde 1 auf den Italiener Lorenzo Sonego. Zverev ist, weil Jannik Sinner verletzt fehlt, auch bei den US Open an Nummer 1 gesetzt. Insgesamt stehen im Einzel 8 deutsche Profis im Hauptfeld. 4 bei den Männern, 4 bei den Frauen.
0: Und soweit Jan Möller mit dem Sport. Hier bei uns gleich die Nachrichten.

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1: Um 1.30 Uhr mit Emily Seidel. Nach der verheerenden Sturzflut in Nepal ist die Zahl der Toten auf fast 400 gestiegen. Mehr als 1.300 Menschen werden noch vermisst. Die Behörden warnen vor einer weiteren Flutwelle. Aus der Nachrichtenredaktion Marei Beermann.
2: Bilder zeigen, wie sich an der Unglücksstelle weiter Wasser anstaut. Bewohnern wird geraten, sich in Sicherheit zu bringen. Weil der Schlamm in vielen Regionen meterhoch steht, gestalten sich die Bergungsarbeiten vielerorts schwierig. Die Rettungskräfte versuchen mit Hubschraubern, Booten und Baggern zu den Überlebenden zu gelangen. Außerdem hat die Sturzflut zahlreiche Brücken und Straßen zerstört. Nothilfe kommt unter anderem aus Indien, den USA und von den Vereinten Nationen. Ursache des Unglücks ist Experten zufolge ein Gletschersturz, der die Flutwelle ausgelöst hat.
1: In Münster setzen die Fraktionsspitzen der schwarz-roten Koalition heute ihr Treffen fort. Dabei wollen die Vorsitzenden Thorsten Frey von der CDU, Alexander Hoffmann von der CSU und Matthias Mirsch von der SPD den Kurs für die kommenden Monate abstimmen. Unter anderem geht es um die Debatte über das Ende der abschlagsfreien Rente nach 45 Beitragsjahren. Weitere Themen sind die geplanten Reformen in den Bereichen Steuern, Gesundheit und Pflege. Mehr als 11 Jahre nach dem Absturz einer Germanwings-Maschine beginnt heute in Braunschweig ein neuer Schmerzensgeldprozess. Laut Landgericht fordern 30 Hinterbliebene von der Bundesrepublik Deutschland jeweils bis zu 110.000 Euro. Nach ihrer Überzeugung ist die Flugtauglichkeit des Co-Piloten, der den Absturz verursachte, nicht ausreichend überwacht worden. Das Zivilverfahren wird in Braunschweig verhandelt, weil das Luftfahrtbundesamt dort seinen Sitz hat. Am 24. März 2015 war eine Germanwings-Maschine auf dem Weg von Barcelona nach Düsseldorf in den französischen Alpen abgestürzt. 144 Passagiere und 6 Besatzungsmitglieder kamen ums Leben. US-Präsident Trump hat die Umbenennung des Ontariosees angeordnet. Ab sofort solle das Grenzgewässer Amerikasee heißen, steht in einer Verfügung, die sofort in Kraft treten sollte. Trump verwies auf den Zollstreit mit Kanada und erklärte, er rechne nicht mehr damit, nennenswerte Geschäfte mit Ontario zu machen. Der kanadische Premierminister Carney reagierte umgehend und betonte, dass der See immer Ontariosee heißen werde. Das Wetter in Deutschland, im Westen und Nordwesten heute Nacht Schauer und Gewitter, sonst meist trocken, Tiefstwerte 20 bis 14 Grad. Tagsüber gebietsweise Schauer und Gewitter, im Südosten länger trocken, Höchstwerte 21 bis 31 Grad. Auch am Samstag Schauer und Gewitter, im Südosten freundlicher, 21 bis 26 Grad und am Sonntag dann wechselnd wolkig, Schauer und Gewitter, im Südosten zeitweise heiter, dann Temperaturen zwischen 20 bis 28 Grad. Das waren die Nachrichten.
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3: Um 1.33 Uhr mit nur einer Meldung. A7 Flensburg Richtung Hamburg zwischen Hamburg Volkspark und dem Elbtunnel. 4 Kilometer stockender Verkehr dort.
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3: Mit Carsten Fick im Studio. Hallo, einen schönen guten Morgen. Anfang des Monats hat ein heftiger Sturm in Uruguay gewütet. Der Zyklon hat dort Häuser zerstört. Mehr als 60.000 Haushalte waren ohne Strom. Und viele dort befürchten jetzt, das war nur ein Vorbote. Denn das Wetterphänomen El Niño könnte in diesem Jahr besonders heftige Folgen haben. In Uruguay laufen auf jeden Fall die Vorbereitungen, wie unsere Korrespondentin Xenia Böttcher berichtet.
4: Kalt ist es. Pablo Bras trägt Handschuhe und eine blaue Daunenweste über dem dicken grauen Kapuzenpulli. Es ist Winter in Uruguay. Mit Sorge blickt der Kioskbesitzer auf den Fernseher. Das Wetterphänomen El Niño soll ganz Südamerika dieses Jahr besonders stark treffen. Die Frage sei weniger ob, vielmehr wann. Es heißt, es kommt der Super Niño. Und ich kann dir sagen, wir haben alle Angst. Wenn man sieht, was in Uruguay los ist, die Orte, die vor 2 Wochen überschwemmt wurden, es macht Angst. Die ersten Überschwemmungen gab es dieses Jahr bereits. Pablo holt das Smartphone raus und zeigt Videos. Vor 4 Jahren hat sich seine Straße in Montevideo in einen reißenden Fluss verwandelt, der Autos und Container mitgerissen hat. Für dieses Jahr nun ist vielfach von einem Super Niño die Rede. Die Regierung hat bereits $750.000 Kredit für Katastrophenhilfe aufgenommen, berichtet Alejandro Sánchez, Staatssekretär im Präsidialamt. Wir befinden uns in einer äußerst schwierigen Situation, die sich natürlich auf den Wohnraum, die Arbeitsplätze und das gesellschaftliche Leben der Menschen in Uruguay auswirken wird. Doch tatenlos ist man in Uruguay nicht. An der Universidad de la República forscht Bauingenieur Ignacio Marrero an wasserdurchlässigem Straßenbelag. Denn ein Problem vieler Städte sei, dass sie so zubetoniert sind, dass sie quasi wasserdicht seien. Mein Interesse kam durch all die Unwetter, daraus, wie sich das Klima verändert hat und wie schwer es der Stadt manchmal gefallen ist, sich an diesen Wandel anzupassen. Die Wissenschaftler begleiten und beraten Unternehmen, denn wer heute in Uruguay baut, ist verpflichtet, sich darum zu kümmern, was mit dem Regenwasser passiert. Zement und grober Kies werden zusammengerührt. Was entsteht, sieht erstmal aus wie ein grauer Puffreis. Und wenn Wasser auf die Oberfläche trifft, fließt ein guter Teil direkt unten wieder raus. Der wasserdurchlässige Beton bremst den Überflutungsprozess. Wir konnten zeigen, dass das Wasser nicht mit derselben Geschwindigkeit abfließt, wie es hineinfließt. Ein Teil des Wassers versickert in den Boden, ein anderer fließt beispielsweise in die unterirdischen Rückhaltebecken. Die Taschenlampen von Pablo Guido und seinem Team von der Stadt Montevideo lassen die Dimensionen erahnen. Dieses Becken fasst 3000 Kubikmeter, andere 20.000. Sieben hat die Stadt in den vergangenen Jahren ausgebaut, weitere seien in Planung. Es funktioniert wie ein Damm. Das Regenwasser läuft hier rein und füllt allmählich den Raum. Was hier reinfließt, ist nicht draußen auf der Straße. Längst ist nicht klar, ob es dieses Jahr wirklich zu dem befürchteten sogenannten Super El Niño kommt. Die Ungewissheit aber belastet Kioskbesitzer Pablo Bras und seine Nachbarn. Können die Maßnahmen im Notfall Schlimmeres verhindern? Die Sorge bleibt.
3: Berichtet Xenia Böttcher um 1.37 Uhr genau.
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3: Der KI-Boom hat die Börsen ja doch ganz schön nach oben getrieben. Doch ein beträchtlicher Teil der Erwartungen konzentriert sich dabei auf wenige große Technologiekonzerne. An der Spitze steht Nvidia. Die neuen Quartalszahlen des Unternehmens, die bestätigen diese positive KI-Stimmung. Aber die Frage ist, was passiert, wenn das rasante Wachstum an Grenzen stößt? Noel Schmidt berichtet.
5: Mit großer Spannung hatten Investoren auf die frischen Quartalszahlen des US-Chip-Riesen Nvidia gewartet. Der Chip-Hersteller liefert die Hochleistungsprozessoren, die für aufwendige KI-Lösungen gebraucht werden und gilt als der Pulsmesser des KI-Booms. Was der Pulsmesser zu sagen hatte, Nvidia hat den Umsatz im Vergleich zum Vorjahr mehr als verdoppelt, den Gewinn ebenfalls. Ein Ergebnis, das selbst die optimistischsten Anleger überrascht hat, sagt Chefmarktanalyst Jochen Stanzel von der Consorsbank.
6: Nvidia hat ja gestern auch etwas gemacht, was sie bisher überhaupt noch nie gemacht haben. Die haben nämlich einen Ausblick gegeben auf das kommende Geschäftsjahr. Das wird Anfang Februar 2027 beginnen und endet dann Ende Januar 2028. Und für diesen Zeitraum erwarten die ein Umsatzwachstum von 70%. Und im Vorfeld waren die Anleger schon ein bisschen skeptisch. Schaffen die 45%, die erwartet wurden? Der CEO von Nvidia sagte auch, wir könnten noch stärker wachsen, wenn diese Engpässe nicht wären. Das ist schon wirklich erstaunlich.
5: Und diese Entwicklung ist laut Analyst Stanzel ein Signal. Der KI-Boom läuft weiter. Eine Bewegung der Nvidia-Aktie beeinflusst den gesamten Technologiesektor. Denn dass Nvidia mehr verkauft, heißt vor allem, es werden mehr Hochleistungschips gebraucht. Etwa von Kunden wie Microsoft, Amazon, Google oder Meta. Sie investieren massiv Milliarden in KI bzw. in die Infrastruktur, die man dafür braucht. Etwa in Rechenzentren. Und Nvidia-Chips gelten als besonders geeignet für diese Hochleistungsanwendungen. Der KI-Experte Roland Fiege sieht noch enormes Wachstumspotenzial im Bereich KI. Ein neuer Anwendungsmarkt entwickle sich gerade erst, zusätzlich zur privaten Nutzung von ChatGPT, Claude und Co. Allerdings sieht er auch Grenzen.
7: Wir werden jetzt in den nächsten Jahren den Boom erleben, dass tatsächlich sehr viele Geschäftsanwendungen und Verwaltungsanwendungen agentisch, sprich mit KI, verarbeitet werden. Der limitierende Faktor ist momentan eher, wo kann man noch Energie herkriegen. Also im Großraum Frankfurt gibt es schon über 40 Rechenzentren und dort können aktuell keine neuen Rechenzentren mehr gebaut werden.
5: Der Engpass liege also weniger bei der Nachfrage als bei der Infrastruktur, vor allem beim Strom. Nvidia dürfte das allerdings nicht ausbremsen, sagt Fiege. Gleichzeitig folgt Nvidia dem Trend und setzt auf immer individuellere Lösungen. Das könnte die Nachfrage nach kleineren KI-Systemen und nach weiteren Chips zusätzlich ankurbeln, erwartet Chefmarktanalyst Jochen Stanzel.
6: Die USA mit OpenAI und Anthropic, mit Claude und ChatGPT, was wir kennen, da ist ja jede Anfrage, die ich da schicke, schicke ich ja in die Cloud von diesen Unternehmen. Und die Chinesen haben da einen anderen Ansatz. Das nennt sich da nicht Open-Source-Ansatz, sondern Open-Weight. Ich kann also gucken, womit wurde das trainiert. Ich kann das runterladen, kann das auf dem heimischen Rechner laufen lassen.
5: Auch davon dürfte Nvidia laut Stanzel profitieren. Allerdings weisen andere Expertinnen und Experten auch darauf hin, die Konkurrenz wird härter. Jedenfalls in den KI-Bereichen, für die es nicht zwingend Hochleistungschips benötigt. Die KI-Rallye scheint also weiterzugehen.
3: Berichtet Noel Schmidt von der Frankfurter Börse.
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3: Keine zwei Wochen mehr bis zur Landtagswahl in Sachsen-Anhalt. Rund 1,7 Millionen Menschen sind dann aufgerufen, ihre Stimme abzugeben. Allen Umfragen zufolge wird die AfD diese Wahl deutlich gewinnen. Sebastian Hesse hat mehrere Wochen lang den Wahlkampf der Parteien in Sachsen-Anhalt begleitet. Unsere Deutschland-Reportage.
8: Let's start the party. Die wummernden Klänge, die aus dem Tonstudio von Tim Hoffmann und Ingo Wollny erschallen, wollen nicht so recht in die ländliche Idylle rund um das Dörfchen Leau im Salzlandkreis passen. Hier auf halbem Wege zwischen Sachsen-Anhalts Metropolen, Magdeburg und Halle erstrecken sich die Felder so weit das Auge reicht. Die Gegend ist dünn besiedelt, die Ackerböden sind fruchtbar, der Horizont ist weit. Tim Hoffmann und Ingo Wollny sind Lebensgefährten. Ihr Altersabstand beträgt rund 30 Jahre. Auch politisch liegen sie weit auseinander. Tim wählt rechts, Ingo wählt links. Doch über heikle Politthemen zanken sie auch jetzt in der heißen Wahlkampfphase.
9: Weniger. Ja. Politik spielt bei uns im Haus weniger eine Rolle. Ja. Bei Nachrichten, eine Sendung, wenn ein Beitrag gelaufen ist, gibt es eine kurze Diskussion, aber wir fetzen uns jetzt nicht hier, wenn wir hier im Studio sitzen oder im Garten draußen, dass es da um die Politik geht. Das ist nicht so das Thema.
10: Ja, also jeder hat seine Meinung und ich finde auch, jeder sollte seine Meinung behalten und nicht wegen irgendeiner Diskussion, die dann kommt, einfach nur zu sagen, ja, jetzt will ich die Linken, weil der andere was gegen die AfD hat. Also jeder sollte seine Partei wählen, die er für richtig hält.
8: Ingo und Tim decken ein weites politisches Spektrum ab. Sie bedienen keines der gängigen Klischees und schlagen sich mit einer verblüffenden Vielzahl von Aktivitäten durchs Leben. Im Tonstudio ihres Hauses in Leau produzieren sie Internet-Radiosendungen, pflegen Hobbys wie den Modelleisenbahnbau. Ingo spielt Orgel und Tim lässt es gerne mal krachen.
10: Also wenn ich Partys mache, läuft immer Nebelmaschine, Laser, Discokugel und es muss richtig schön laut sein, damit die Nachbarn uns auch hören.
11: Da gibt's keinen Ärger?
10: Nee, die feiern noch mit von draußen. Also Ärger gibt's da nicht.
8: Auch nicht untereinander, obwohl man meinen sollte, dass die zwei sich politisch ständig in die Wolle kriegen.
10: Ich wäre auf jeden Fall der AfD, weil die haben viele Fakten, die einfach nur, wenn sie es so umsetzen, funktionieren wird. Und dafür bin ich.
8: Wir wollen unser altes Deutschland wieder haben, plakatiert die AfD in Sachsen-Anhalt Land auf Land ab. Ein Deutschland, in dem es sicherer und gerechter zugeht. Wasser auf Tims Mühlen.
10: Die Themen, die für mich wichtig sind, sind zum Beispiel, klingt zwar jetzt hart, dass es wieder in Deutschland wird, dass man auch auf die Straße gehen kann, ohne damit man Angst haben muss. Und ein Thema, was ich sehr wichtig finde, ist halt, dass das Bürgergeld abgeschafft werden soll. Ich habe nichts dagegen, gegen die, die krank sind, die können ja Bürgergeld kriegen, aber gegen die, die zu Hause sind und einfach nur faul sind oder doppelt abkassieren und nebenbei arbeiten gehen, das finde ich nicht in Ordnung.
8: Sein Lebensgefährte Ingo Wollny dagegen verortet sich am entgegengesetzten Ende des politischen Spektrums, die medizinische Versorgung auf dem Lande, findet er ebenso beklagenswert wie die schlechte ÖPNV-Anbindung. Aber
9: Wahlentscheidende Themen sind für mich die sozialen Themen. Hauptthema die Gehaltsanpassung, dass man für gleiche Arbeit das gleiche Geld bekommt. Dafür sind wir 89 auf die Straße gegangen. Die Linkspartei ist mein Favorit, weil die eben doch die Sozialpolitik angreifen können. und auch die Möglichkeiten dazu haben, da was zu verändern.
8: Dass die Lebensverhältnisse Ost und West knapp 40 Jahre nach der friedlichen Revolution nicht angeglichen sind, findet Ingo unbegreiflich.
9: Ich bin Veranstaltungstechniker, arbeite als Beleuchter im Theater und verdiene 70% meiner Westkollegen. Ich weiß es deshalb, weil ich jahrelang in Wiesbaden im Theater gearbeitet habe. Musste aber aus familiären Gründen zurück nach Sachsen-Anhalt.
8: 40 Autominuten von Leo entfernt liegt die Bauhausstadt Dessau.
12: Sehr geehrte Damen und Herren, liebe Kolleginnen und Kollegen aus dem Handwerk, ein herzliches Willkommen zu unserem heutigen Wahlforum.
8: Es ist heiß auf dem Marktplatz von Dessau, sehr heiß, sonnengeschützt. Unter einem Zeltdach stehen Vertreter aller Parteien, die derzeit im Magdeburger Landtag vertreten sind und diskutieren auf Einladung der örtlichen Handwerkskammer, wie mittelständischen Betrieben in Sachsen-Anhalt unter die Arme gegriffen werden könnte.
12: Das Handwerk wird ja oft als die Wirtschaftsmacht von nebenan bezeichnet. Das ist kein Slogan, sondern gelebte Realität, Energiewende, Wohnungsbau. Nahversorgung ohne Handwerk bleibt alle Theorie rau.
8: Aufgrund der Hitze und weil es mitten am Tag ist, folgen nur wenige Passanten der Diskussion. Eine der geduldigen Zuhörerinnen ist Rike Schmelz, die in Dessau lebt. Einige der örtlichen Handwerker kennt sie persönlich und weiß, was ihnen auf den Nägeln brennt.
13: Es ist eine wahnsinnige Ungerechtigkeit, dass die Industriebetriebe, große Industriebetriebe, einen günstigen Stromtarif bekommen haben und die Handwerker haben es nicht. Was für eine Ungerechtigkeit. Ja. Und das müsste in meinen Augen aber schleunigst abgeschafft werden. Unmöglich, finde ich das.
8: Rike Schmelz und ihr Mann sind vor 17 Jahren aus Bayern nach Sachsen-Anhalt gezogen, aus beruflichen Gründen. Die bayerische Herkunft hört man ihr auch nach all den Jahren in Sachsen-Anhalt noch an. Rike ist in der Privatwirtschaft tätig, arbeitet für ein großes pharmazeutisches Unternehmen in Dessau. Ihre beiden Söhne sind hier aufgewachsen. Der älteste, Konstantin, studiert in Sachsen-Anhalt in Köthen und ist Erstwähler. Der jüngere lebt noch zu Hause.
14: Hallo, ich bin der Nikolai und ich bin aktuell Schüler der 11. Klasse am Gymnasium.
8: Die favorisierten Parteien im Hause Wollny-Hoffmann sind auch bei Familie Schmelz ein großes Thema. Die Linke, die sich in Sachsen-Anhalt wieder berappeln konnte, und die AfD, die in allen Umfragen deutlich führt und sich Hoffnungen auf die absolute Mehrheit macht und damit auf die Staatskanzlei. Lehrstoff auch in der Schule von Sohn Nikolai Schmelz.
14: Natürlich ein großes Thema sind, sage ich mal, gewissermaßen mehr die Ränder der Politik, also die AfD und zum Teil die Linke. Und BSW und natürlich immer Diskussion. Und ja, es ist ein großes Thema, die Politik in der Schule.
8: Seine Mutter wünscht sich vor allem von der neuen Landesregierung, sie möge mehr produzierendes Gewerbe und damit mehr Jobs, mehr Familien, mehr Kinder nach Sachsen-Anhalt holen.
13: Sachsen-Anhalt und auch Dessau und Umgebung, die könnten ein paar mehr von solchen Unternehmen gebrauchen. Das würde der Region hier wirklich gut tun. Es würde Gewerbesteuern bringen, es würde mehr Jobs bringen, es würde mehr Familien anziehen und es würde mit den Familien auch mehr Kinder anziehen. Ja.
15: Ich bin sofort da.
16: Jo.
8: Die historische Residenzstadt Bernburg brütet im Schatten ihres imposanten Renaissance-Schlosses in der Augusthitze. Freitag ist Markttag auf dem streng geometrisch-quadratischen Marktplatz. Ingo Wollny, der in einem eingemeindeten Dorf vor den Toren Bernburgs wohnt, entdeckt einen alten Bekannten.
9: Schönen guten Tag, Herr Lebeck. Ich sehe, Sie haben auch einen Stand hier mit einem Bündnis der Begegnung. Was ist das für eine Formatierung? Die höre ich jetzt zum ersten Mal.
17: Bündnis der Begegnung, das freut mich, dass Sie das so wahrnehmen. Korrekt heißt es Bündnis für Demokratie und Toleranz gegen Rechtsextremismus und Gewalt. Gründung aus dem Jahr 2007 hier in Bernburg.
8: In der Tat sticht der Stand des überparteilichen Bündnisses aus dem Markttreiben heraus. Alle relevanten Parteien sind unübersehbar vertreten und mittendrin Johannes Lewek, Pfarrer an der Bernburger Marienkirche und seine Mitstreiter in dem Bernburger Bündnis. Ingo Wollnys Blick bleibt an einer Pinnwand hängen.
9: Sie haben an Ihrem Stand auch so Plakate, eine Pinnwand stehen, wo jeder seine Wünsche und Sorgen auftragen kann. Was waren denn die hauptmarkanten Themen, die da bis jetzt geschrieben wurden?
17: Naja, was wünsche ich mir für Sachsen-Anhalt? Welche Sorgen mache ich mir? Ganz oben mehr Toleranz gegenüber andersdenkenden Menschen. Und dann die Frage, wer bestimmt, wer oder was anders ist.
8: Wobei die Anliegen manchmal ganz alltagspraktisch sind.
17: Vorhin habe ich mit jemandem geredet über Grünschnitt der Bäume vor seinem Grundstück und den Ärger, weil ihm keiner antwortet aus der Stadt. Naja, und dann nicht die Augen zu verdrehen, zu sagen, ja, ja, sondern tatsächlich, das ist es ja, was die Leute bewegt. Also so auf so einer emotionalen Ebene. Ich werde nicht ernst genommen. Und dann haben die Blauen leichtes Spiel, ja.
8: Und das haben die Blauen, sprich die AfD, auch, weil die Unzufriedenheit mit der Bundespolitik den Wahlkampf so massiv überschattet. Ostauswirkungen des Reformpaketes, Spahns Rücktritt, die chaotische Kabinettsreform. Viele Wähler in Sachsen-Anhalt sehen die Landtagswahl im September als Gelegenheit, der Regierung Friedrich Merz in Berlin einen Denkzettel zu verpassen. Auch Ingo Wollny aus Bernburg hadert mit der Bundespolitik. Mit der Landespolitik ist er eigentlich zufrieden. Trotzdem wird er nicht für Ministerpräsident Sven Schulze stimmen.
9: Also in Sachsen-Anhalt direkt, würde ich sagen, lief die Regierung gut. Nicht umsonst hat unser ehemaliger Ministerpräsident Herr Haseloff so lange durchgehalten und wurde wiedergewählt. Also die Politik in Sachsen-Anhalt selbst war in Ordnung. Die Bundespolitik, daran geht's zu kratzen.
8: Und da aktuell keine Bundestagswahl ansteht, müsse der Denkzettel eben auf Umwegen erfolgen, meint linken Wähler Wollny. Doch es gelte abzuwägen.
9: Das Ergebnis muss Berlin zu denken geben, aber es sollte auch nicht zum Schlechten sein für Sachsen-Anhalt.
8: Und genau das ist die Quadratur des Kreises, vor der die 1,7 Millionen Wahlberechtigten in Sachsen-Anhalt stehen.
3: Stadtland Mensch, die Deutschland-Reportage heute von Sebastian Hesse zum Wahlkampf in Sachsen-Anhalt. Am 6.9. wird gewählt und wir werden natürlich ausführlich berichten.
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3: Wie fühlt es sich an, nach vielen Jahren in die eigene Heimat zurückzukehren? Und was passiert, wenn einen dort plötzlich niemand mehr erkennt und wenn die eigene Erinnerung so gar nicht zu dem passt, woran sich die anderen erinnern? Genau davon erzählt Regisseur Kai Stenicke in seinem Spielfilmdebüt Der Heimatlose. Auf der Berlinale, da wurde der Film ausgezeichnet und jetzt kommt er in die Kinos.
16: Was führt dich bloß an diesen gottverlassenen Ort?
18: Ich bin es, Hein. Ist das die Möglichkeit?
19: Ein Mann kehrt nach 14 Jahren in seine Heimat zurück. Hein heißt er. Und eigentlich müsste ihn jeder hier kennen. Schließlich ist er auf dieser abgelegenen Nordseeinsel aufgewachsen. Doch niemand erkennt ihn wieder.
20: Ich hatte einen Sohn, der hieß auch Hein. Ich habe ihn nie wieder gesehen.
18: Ich bin dein Sohn, Hein.
20: Aber nein, Hein sah ganz anders aus.
19: Je mehr die Dorfgemeinschaft nachforscht, desto größer werden die Zweifel. Schließlich wird sogar ein Dorfgericht einberufen.
21: Das Gericht möchte sich einen Überblick über deine Fähigkeiten verschaffen.
19: Die Idee zu dieser Geschichte hat viel mit der eigenen Biografie von Regisseur Kai Stenicke zu tun. Auch er ist zum Studium aus seiner Heimatstadt in Nordrhein-Westfalen weggegangen.
22: Immer wenn ich zurückgekommen bin in diese Stadt, hat es sich für mich so angefühlt, als wäre das ein anderes Leben gewesen, was ich dort geführt habe. Als könnte ich nicht mehr zurück in dieses Leben. Und aus diesem Gefühl ist die Grundidee der Geschichte.

0: Räume bleiben offen. Vieles ist nur angedeutet. Diese künstliche Kulisse erinnert dabei durchaus an Lars von Triers Dogville. Stenicke selbst nennt den Film als Inspiration. Ursprünglich war die reduzierte Ausstattung allerdings auch eine Frage des Budgets. Ein komplettes, realistisches Dorf ließ sich schlicht nicht bauen. Aus der Notlösung wird nun ein bewusstes Stilmittel. Denn die Menschen in Der Heimatlose spielen ständig Rollen. Sie verbergen Dinge, haben bestimmte Bilder voneinander und müssen irgendwann feststellen, dass diese Bilder vielleicht gar nicht der Wahrheit entsprechen.
1: Ich erkenne ihn nicht.
2: Er sieht verändert aus.
3: Weshalb sollte jemand hierher kommen und sich als Hain ausgeben?
1: Das hier ist meine Heimat. Ich habe ja wohl ein Recht, hier zu sein.
0: Der Film ist bis in die kleinsten Nebenrollen hervorragend besetzt. Den nachdrücklichsten Eindruck hinterlässt Paul Boche als Hain. Er spielt den Rückkehrer mit großer körperlicher Präsenz. Verunsichert, trotzig, zunehmend verzweifelt.
3: Bitte zeige uns das Grab deines Vaters.
1: Ich war seit 14 Jahren nicht mehr hier.
0: Und genau darin liegt die Tragik dieses Films. Hain kämpft nicht nur darum, von den anderen erkannt zu werden. Er kämpft darum, selbst zu verstehen, wer er einmal war und wer er heute sein kann. Der Heimatlose ist ein atmosphärisches, eigenwilliges Spielfilmdebüt und ein Film, der noch eine ganze Weile nachhallt.
4: Meint unser Filmkritiker Florian Schmidt, Der Heimatlose, jetzt zu sehen im Kino. Gleich 2:04.
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4: Machen die Social-Media-Plattformen Facebook und Instagram Minderjährige gezielt abhängig? Das sollte in einem Gerichtsprozess gegen den Meta-Konzern in den USA geklärt werden. Doch jetzt ist der Prozess schon wieder vorbei. Meta hat einen Vergleich geschlossen. Es führte einige Beschränkungen ein und zahlt bis zu 17,1 Milliarden Dollar an 29 US-Staaten, die gegen die Firma geklagt hatten. Unsere Gastkommentatorin Ronja Brier, Chefredakteurin des Online-Nachrichtenportals Charles Watson, ist unzufrieden mit dem Ergebnis.
6: Eltern, Lehrkräfte und Experten warnen seit Jahren vor dem Suchtpotenzial von Social-Media-Plattformen. Meta hat jegliches Fehlverhalten bisher zurückgewiesen. Erst wenn Milliardenklagen drohen, bewegt sich plötzlich doch etwas. Doch wie wirksam ist ein Zeitlimit von 2 Stunden pro Tag für die Nutzung von Facebook und Instagram wirklich? Die Mechanismen bleiben dieselben. Endloses Scrollen, Likes, Kommentare, personalisierte Feeds. Facebook und Instagram sind also genauso gefährdend, wenn auch nur noch für 2 Stunden pro Tag. Wenn dieses Zeitlimit überhaupt greift, die Medienkompetenz vieler 13-Jähriger liegt deutlich über der von Erwachsenen. Sie nutzen falsche Geburtsdaten oder einen Zweitaccount, den ihre Eltern nicht kennen. Es ist so leicht für Jugendliche, die Altersbeschränkungen zu umgehen, wenn sie wirklich wollen. Und dagegen können weder ihre Eltern noch Meta etwas tun.
4: Die Meinung von Ronja Brier. Viel Lärm um wenig, so bewertet der ARD-Korrespondent Reinhard Spiegelauer in Los Angeles den Ausgang. Er bezweifelt, dass sich nun bei Meta viel ändern wird.
7: Mark Zuckerberg und seine Truppe sind Meister der salvatorischen Klausel. Es werden ihnen Dinge einfallen, die nicht unter die Beschränkungen fallen, aber einen ähnlichen Zweck erfüllen wie Likes, Autoplay und Co. Dass in dem Vergleich sogar noch Datenschutzverstöße aus dem Cambridge Analytica-Skandal vor 10 Jahren abgegolten werden, spricht Bände. Und auch die Tatsache, dass er ausdrücklich nur für die US-Bundesstaaten gilt, die geklagt haben. Man muss hoffen, dass die EU-Kommission den Schwung aus diesem Vergleich in ihre Bemühungen mitnimmt. Und natürlich sollten alle Social-Media-Plattformen aufgeräumt und menschenfreundlicher werden.
4: Die Meinung von Reinhard Spiegelhauer. Der Kölner Stadtanzeiger hält den Vergleich für einen Hinweis darauf, dass Meta zunehmend Gegenwind in der Gesellschaft spürt. Die Geldzahlung sei der Versuch, Kontrolle in einer überhitzten Debatte zurückzugewinnen.
8: Doch es ist unwahrscheinlich, dass sich so die Anti-Stimmung in der Gesellschaft beruhigt. Meta-Boss Zuckerberg, Amazon-Gründer Jeff Bezos oder Tesla-Chef Elon Musk galten in den frühen 2010er Jahren noch als mutige Visionäre mit Blick für eine verheißungsvoll zusammenwachsende Weltöffentlichkeit. Inzwischen wächst der Hass auf den Exzess der Milliardäre. Es ist die Folge von Privatflügen ins All, der Besetzung Venedigs für die eigene Hochzeit und der Einmischung in die

0: Weltpolitik mit viel zu oft faschistischen Ansichten.
1: Und nach Meinung der Süddeutschen Zeitung aus München ist Meta mit dem Vergleich billig davongekommen. Ein Gerichtsverfahren hätte dem Konzern demnach mehr schaden können.
0: Ein Prozess hätte Meta gezwungen, Betriebsgeheimnisse öffentlich zu machen. Er hätte mit all der Berichterstattung immer deutlicher gemacht, welche Suchteffekte und Langzeitschäden Social Media verursacht. Er hätte die Auflagen, das zu ändern, sicherlich strenger und umfangreicher gemacht.
1: Und soweit unsere Standpunkte, heute zusammengestellt von Torben Müller. Gleich bei uns die Nachrichten. Und dann bringt sie Detlef Karg gut informiert in den neuen Tag. Mein Name ist Carsten Fick, ich wünsche noch eine angenehme Nacht.

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1: Um 2 Uhr mit Emily Seidel. Nach der verheerenden Sturzflut läuft in Nepal und Tibet die Suche nach den mehr als 1300 Vermissten. Die Zahl der Toten geben die Behörden derzeit mit fast 400 an. Ursache des Unglücks ist Experten zufolge ein Gletschersturz, der die riesige Flutwelle ausgelöst hat. Aus Kathmandu, Markus Spieker.
2: Ja, man muss sich vorstellen, dass ein hunderte Meter breiter Eisblock über 1000 Meter in die Tiefe kracht und dann fast für apokalyptische Verhältnisse sorgt. Also jemand von vor Ort hat mir gesagt, so wie das aussieht, glaubt ihr, die Opferzahlen sind noch sehr, sehr viel höher, weil eben ganze Dörfer weggeschwemmt wurden. Tatsache ist, von den chinesischen Behörden wurden bisher sehr, sehr geringe Opferzahlen gemeldet. Und vor allem da muss man davon ausgehen, dass das noch dramatisch in die Höhe geht.
1: Die Fraktionsspitzen von Union und SPD wollen heute am zweiten Tag ihrer Klausurtagung Beschlüsse fassen. Das Treffen in Münster dient auch dazu, das Vertrauen zwischen den Regierungspartnern zu stärken. Aus Münster, Georg Schwarte.
3: Den Mut von Münster haben sie bereits als inoffizielles Motto ihrer Fraktionsklausur ausgerufen. Heute Nachmittag geht das zweitägige Treffen dann mit 2 Beschlüssen zu Resilienz und innerer Sicherheit sowie zum Fahrplan für die anstehenden Reformen von Rente, Pflege und Einkommensteuer zu Ende. Neben dem Mercedes-Chef sind am zweiten Tag auch die IG Metall-Vorsitzende Benner sowie der Bischof von Münster, der neue Vorsitzende der Deutschen Bischofskonferenz, zu Gast auf der Klausur.
1: In der spanischen Exklave Ceuta hat es Ausschreitungen gegeben. Bewohner verlangen die Abschiebung der in dem Ort verbliebenen Flüchtlinge. Auf Fernsehbildern war zu sehen, wie Habseligkeiten der Migranten in Brand gesetzt wurden. Die Polizei drängte die Demonstranten zurück, dabei kam es zu gewaltsamen Zusammenstößen. Ende Juli waren mehr als 70.000 Menschen aus Marokko in die spanische Exklave eingedrungen. Nach Schätzungen der spanischen Regierung sind bis zu 7.000 Migranten geblieben. In etwa 2,5 Stunden ist am Himmel eine partielle Mondfinsternis zu beobachten. Ab 4.33 Uhr wird sich der Mond zu mehr als 90% verdunkeln, weil er in den Kernschatten der Erde eintritt. Das Ende des Phänomens gegen kurz vor 8 Uhr wird in Deutschland nicht mehr sichtbar sein, weil dann die Sonne schon auf und der Mond untergegangen ist. Das waren die Nachrichten. Das Wetter in Deutschland. Heute Nacht im Westen und Nordwesten Schauer und Gewitter, sonst meist trocken, Tiefstwerte 20 bis 14 Grad. Tagsüber dann gebietsweise Schauer und Gewitter, im Südosten länger trocken, Höchstwerte liegen zwischen 21 bis 31 Grad. Auch am Samstag Schauer und Gewitter, im Südosten aber freundlicher, 21 bis 26 Grad. Und am Sonntag wechselnd wolkig, dann Schauer und Gewitter und im Südosten zeitweise weiterhin heiter. Dann Temperaturen zwischen 20 bis maximal 28 Grad. Es ist 2.03 Uhr.
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4: Zunächst mit einer amtlichen Unwetterwarnung für Südwest-Niedersachsen. Durch Gewitter aus südwestlicher Richtung kommt es zu starkem Regen mit bis zu 40 Litern pro Quadratmeter pro Stunde. Hagel, Windböen und Windgeschwindigkeiten bis zu 95 km/h. Blitzschläge, umstürzende Bäume und Überflutungen sind nicht ausgeschlossen. Vermeiden Sie den Aufenthalt im Freien. Die A1 Hamburg Richtung Lübeck ist zwischen Kreuzberg der Heide und Bad Oldesloe wegen Bauarbeiten bis 6 Uhr gesperrt. Nochmal die A1 Köln Richtung Euskirchen. Da ist die Fahrbahn zwischen Köln-Bocklemünd und Kreuz Köln-West wegen Wartungsarbeiten bis 5 Uhr in beiden Richtungen.